0: Eifel bis 28 Grad am Oberrhein. Es ist 2:03 Uhr.
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2: Und da habe ich jetzt zwei Meldungen für Sie. Die A2 Hannover Richtung Berlin. Im Kreuz Hannover Ost ist die Überleitung zur A7 Richtung Kassel wegen eines Schwertransports gesperrt. Die Umleitung führt über die A2 bis Lehrte. Und die A71 Suhl Richtung Erfurt ist zwischen Stadt Ilm und Arnstadt Süd wegen Wartungsarbeiten im Tunnel Behringen bis ca. 6 Uhr gesperrt. Umgeleitet wird hier über die U69. Eine gute und sichere Fahrt Ihnen.
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2: Und die kommt vom Norddeutschen Rundfunk in Hamburg. Ich bin Christopher Gaube. Schön, dass Sie mit dabei sind. Blauer Himmel, Fahnen, ein Chor singt, dazu internationale Gäste auf dem Sophienplatz in Kiew. Es sind Bilder eines Nationalfeiertags in einem Land, das seine Unabhängigkeit seit mehr als 4 Jahren mit Waffen gegen Russland verteidigen muss. Gestern hat die Ukraine den 35. Jahrestag ihrer Unabhängigkeit gefeiert. Einige ihrer europäischen Unterstützer sind dafür nach Kiew gekommen und es bleibt nicht nur beim symbolischen Beistand. Die EU gibt weitere 6 Milliarden Euro für Rüstungshilfe frei, unter anderem für die Luftverteidigung. Und Großbritannien ermöglicht, dass Marschflugkörper künftig in der Ukraine montiert werden können. Florian Kellermann berichtet.
3: Der ukrainische Präsident Volodymyr Zelensky empfing die Gäste aus dem Ausland auf dem Platz vor der Sophienkathedrale im Zentrum der Stadt. Dort ehrte Zelensky auch Soldaten und freiwillige Helfer der Armee, einige von ihnen posthum. Zelensky sagte, die ukrainische Unabhängigkeit sei aus einem Traum von Freiheit entstanden. Das ist der Traum, das Leben selbst zu gestalten, dafür zu sorgen, dass unsere Kinder nicht der Asphalt unter jemandes Stiefel sind, unter jemandes Panzern, unter jemandes Imperium. Heute können wir eine Tatsache verkündigen, bewiesen durch die Kraft und die Standhaftigkeit unserer Leute in diesem Krieg: Die Ukrainer werden sich nicht unterwerfen. Die Botschaft, eine Kapitulation gegenüber Russland, komme nicht in Frage. Großveranstaltungen waren nicht geplant an diesem Unabhängigkeitstag wegen der Gefahr von Luftangriffen. Zentrales Ereignis in Kiew war ein Galakonzert am frühen Abend in der Oper. Außerdem gab es landesweit kleinere Veranstaltungen, neben Konzerten etwa Handwerkermärkte und Marathonläufe. Viele Menschen mussten arbeiten, arbeitsfreie Feiertage sind in der Ukraine wegen des Kriegs abgeschafft. Für den britischen Premierminister Andy Burnham war es der erste Auslandsbesuch im Amt. Burnham leitete dann auch zum ersten Mal eine Sitzung der sogenannten Koalition der Willigen, also der Ukraine-Unterstützerländer. Schon im Vorfeld sprach Burnham den Ukrainern Dank aus für ihren Kampf. Sie verteidigten nicht nur sich selbst gegen Russland, sondern ganz Europa. Bei einer Rede sagte Burnham: Ich bin entschlossen, dass wir zusammenarbeiten, um Ihnen die Unterstützung zu liefern, die Sie brauchen, stärker als jemals zuvor. Das heißt, nicht nur Luftverteidigung, sondern Russland daran zu hindern, seine Raketen überhaupt erst starten zu lassen. Mit Sanktionen, die ihre militärischen Lieferketten durchtrennen. Die Ukraine ist russischen ballistischen Raketen derzeit weitgehend schutzlos ausgeliefert. Gegen sie hat sich nur das US-System Patriot als wirksam erwiesen. Doch die Ukraine kann kaum mehr Abfangraketen für dieses System kaufen, weil es davon weltweit zu wenige gibt. Die Ukraine hofft, dass bald auch das französisch-italienische System SAMP/T in der Lage sein wird, ballistische Raketen abzufangen, durch eine verbesserte Radareinheit. Außerdem versucht die Ukraine schon jetzt, russische Abschussvorrichtungen für ballistische Raketen mit Marschflugkörpern und Drohnen zu zerstören. Auch hier könnte Großbritannien bald eine größere Rolle spielen. Premier Burnham plane, der Ukraine zu erlauben, selbst Teile für die französisch-britische Rakete vom Typ Storm Shadow herzustellen, auch genannt Scalp, berichtete die BBC. Die EU sagte der Ukraine am Montag indes weitere Finanzhilfen von 6,1 Milliarden Euro zu. Sie sind Teil des 90 Milliarden Euro Pakets, das die Ukraine in diesem und im kommenden Jahr von den EU-Staaten erhält. Während der Feierlichkeiten gab es in der Hauptstadt Kiew keinen Luftalarm. Allerdings griff Russland auch an diesem Tag andere Regionen an. in Pavlovsk.

0: Novgorod. In der Region Dnipropetrovsk wurde bei einem russischen Angriff eine Person getötet und zwei weitere wurden verletzt, wie die Behörden mitteilten.
1: Tja, keine Luftangriffe, also zum ukrainischen Nationalfeiertag in der Hauptstadt, doch woanders. Da kämpften die Menschen auch an diesem Tag um ihr Leben, beispielsweise in Cherson, im Osten des Landes. Tag für Tag werden Bewohner der Stadt mit FPV-Drohnen gejagt, die mit kleinen, aber oft tödlichen Sprengladungen bestückt sind. Viele können die Stadt aber aus finanziellen oder familiären Gründen nicht verlassen und müssen so mit dem täglichen russischen Terror leben. Unsere Korrespondentin Rebecca Barth hat eine deutsche NGO begleitet, die seit Jahren Hilfsgüter nach Cherson bringt und versucht, Menschen aus der Stadt in Sicherheit zu bringen.
2: Die Straßen von Cherson sind mit Fischernetzen überspannt. Sie sollen Schutz bieten vor russischen Drohnen. Andreas Tölke, Ehrenamtlicher aus Deutschland, liefert hier humanitäre Hilfe und bringt Menschen in Sicherheit.
3: Es sind die Drohnen, die du bestellen kannst bei Amazon, wenn du irgendwie beim Nachbarsgarten mal gucken willst. Genau dasselbe in Helgoland. Irgendwie billig, schnell zu produzieren, tödlich.
2: Cherson ist in der Ukraine bekannt für besonders perfide Angriffe der russischen Armee. Die Rede ist von Menschenjagd, Safari, sagen sie hier. Dabei werden kleine FPV-Drohnen mit Sprengstoff versehen und auf Passanten gehetzt.
3: Wir haben eine Kamera dabei. Wenn du dich hier bewegst und eine Drohne hat dich im Visier, sitzt der Pilot auf der anderen Seite vom Fluss und verfolgt dich. Der sieht dich, der sieht, wie du wegrennst.
2: Und er sieht auch, dass er einen Zivilisten angreift. Unzählige Videos dokumentieren den Terror, die Hetzjagden gegen Menschen jeden Alters. Und dann spüren auch wir, was es bedeutet, in der Stadt am Dnipro-Fluss zu leben. Eine Drohne ist im Anflug. Soldaten versuchen, sie abzuschießen. Wir rennen in Deckung in ein Café. Wer in Cherson überleben will, braucht einen Drohnendetektor und im besten Fall ein Störgerät. Hier oft versteckt in Skiboxen auf den Autodächern. Die Jammer können Drohnen elektronisch abwehren. Doch die allermeisten Menschen haben solche Geräte nicht. Sie huschen von Baum zu Baum, von Gebäude zu Gebäude, um nicht entdeckt zu werden, berichtet Rentnerin Nina. Wir bewegen uns wie Unsterbliche, bekreuzigen, beten und los. 60.000 Menschen leben noch in Cherson, doch immer mehr wollen fliehen, so auch Viktoria mit ihrer Tochter Jelisaveta. Die Russen bringen junge Drohnenpiloten nach Cherson und üben an uns. Eine Stadt und ihre Einwohner als Trainingsgelände. Niemand ist hier sicher. Jede Bewegung auf der Straße bedeutet Lebensgefahr. Die Terrorkampagne hat laut UN-Angaben schon hunderte Menschenleben gefordert und tausende Einwohner Chersons verletzt. Die Drohnen kommen jeden Tag. Wir öffnen die Tür und lauschen, ob wir eine Surren hören, damit wir das Hündchen kurz aufs Feld lassen können. Die Stadt ist für Viktoria und ihre Tochter unbewohnbar geworden. Sie müssen fliehen. Andreas Tölke und seine Organisation Be an Angel bringt die beiden nach Deutschland. Ein emotionaler Moment.
3: Ich komme jetzt. Dass die Menschen aus ihrer Heimat weg müssen. Dass sie keine Möglichkeit haben, hier zu bleiben.
2: Ihr Leben in zwei Koffer gepackt, steigen Viktoria und Tochter Jelisaveta in den Bus nach Deutschland. Ob sie je wieder in ihre Heimat zurückkehren können, wissen sie nicht.
1: Aus Cherson war das ein Bericht von Rebecca Barth. Zurück nach Deutschland. Menschen aus dem Osten des Landes sind seit jeher in Spitzenpositionen weniger vertreten, als es ihrem Bevölkerungsanteil in Deutschland eigentlich entspricht. Immerhin, Forschende zeigen jetzt anhand aktueller Analysedaten des Elite-Monitors, es tut sich was. Florian Zinner.
4: Man muss schon sehr genau hinsehen, aber immerhin. Von gut 11 auf etwas über 12% ist der Anteil von Menschen aus dem Osten Deutschlands in Spitzenpositionen gestiegen, zeigt eine aktuelle Datenanalyse des Elite-Monitors der Universitäten Leipzig und Jena und der Hochschule Zittau-Görlitz. Die Forschenden verweisen aber auf große Unterschiede in den gesellschaftlichen Bereichen. So sei der Anstieg in Wissenschaft und Verwaltung besonders ausgeprägt, während er etwa in Wirtschaft und Kultur sogar leicht zurückgehen würde. Kaum Veränderungen gäbe es bei Justiz, Religion, Medien oder Politik. Politik sei zudem der einzige Bereich, in dem der Anteil von Menschen aus dem Osten Deutschlands in Spitzenpositionen dem tatsächlichen Bevölkerungsanteil entspreche, allerdings nur unter Berücksichtigung der Länderebene. Statt einer Ostquote schlagen die Forschenden beispielsweise eine gezielte Rekrutierung vor, etwa eine breitere Werbung für Leistungsstipendien in unterrepräsentierten Regionen. Einen Osthintergrund sehen die Forschenden bei Menschen, die auf dem Gebiet der ehemaligen DDR vor oder nach 1990 geboren wurden und dort bis zum 14. Lebensjahr gelebt haben. Das trifft auf etwa jede fünfte Person in Deutschland zu.
1: Und damit haben wir es gleich, 2.14 Uhr.
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1: Genau gegenüber vom Iran liegt der Oman, auf der anderen Seite der Straße von Hormus, dem wichtigsten Nadelöhr für den Welthandel. Durch diese Meerenge müssen etwa 20-25% des weltweit transportierten Rohöls und auch Flüssiggases. Und ausgerechnet hier arbeitet Oman jetzt eng mit Iran zusammen, um den Schiffsverkehr wieder zu ermöglichen. Für Teheran ist diese Zusammenarbeit strategisch wichtig. Für den Oman, wegen seiner Neutralität auch als die Schweiz des Nahen Ostens bekannt, ist sie ja ein Balanceakt zwischen dem Nachbarn Iran und dem engen Partner USA. Paul Jens.
6: Wenn der Oman uns in die Quere kommt, werden wir sie in Grund und Boden bombardieren. Das ist kein Zitat eines iranischen Offiziellen, sondern von US-Präsident Donald Trump. Eine unmissverständliche Drohung an das kleine Sultanat am Persischen Golf und das von einem der engsten Verbündeten der vergangenen Jahre. Die Regierung in Maskat ist in eine heikle Situation geraten zwischen die Fronten im Krieg der USA gegen den Iran, erklärt Sascha Bruchmann vom International Institute for Strategic Studies mit Sitz in Bahrain.
7: Die Omanis sind als kleiner Staat dazwischen, die haben ja aber keine Machtmittel, die haben kein Militär, um die Straße zu patrouillieren. Und die Amerikaner, ich meine, Trump ist halt einfach nur in seiner Art und Weise, wie er redet, haben jetzt sozusagen die Handbremse gezogen während der Verhandlungen.
6: Verhandlungen, die bereits seit Wochen laufen und eigentlich als Ziel hatten, die Straße von Hormus wieder für den Schiffsverkehr und internationalen Handel freizugeben. Verhandlungen, die auch in einem Abkommen zwischen Iran und USA vorgesehen waren. Doch der US-Präsident scheint mit der angekündigten Einigung zwischen Maskat und Teheran nicht einverstanden gewesen zu sein. Berichten zufolge haben sich Oman und Iran darauf geeinigt, künftig eine Transitgebühr für Schiffe zu verlangen, die die Straße von Hormus durchfahren. Nicht gut benommen hätten sich die Omanis seiner Ansicht nach, sagt Trump, und teilt in den sozialen Medien ein Bild, das die Straße von Hormus als amerikanisches Staatsgebiet ausweist. Offiziell hat sich die Regierung in Maskat bisher nicht zu den Drohungen Trumps geäußert. Das sei Teil einer Strategie, erklärt der libanesische Politikwissenschaftler Mohammed Kawas.
8: Die omanische Reaktion entspricht der gewohnt ruhigen omanischen Diplomatie, die nicht direkt erwidert. Oman hat Beziehungen zu den Vereinigten Staaten, zu allen Ländern der Region und ebenso zum Iran geknüpft. Daher versucht das Land, diesen aus Washington kommenden Zorn Trumps aufzufangen.
6: Eigentlich gilt das Sultanat in der Region als neutraler Staat, strebt häufig eine Vermittlerrolle in Konflikten an, ähnlich der Schweiz. Doch in dem Krieg zwischen den USA und Iran kann der Oman diese Karte kaum noch mit Überzeugung spielen.
7: Er hat die Vermittlerrolle eingebüßt, in dem Sinne nicht, weil die Omanis nicht Vermittler sein wollten oder Mediator sein wollten, sondern weil einfach das Territorium des Omans Teil der Verhandlungsmasse geworden ist. Die Straße von Hormus ist ja auch Teil des Omans oder omanischer Hoheitsgewässer.
1: Seit Jahren. Und wir müssen an dieser Stelle kurz unterbrechen für einen wichtigen Hinweis aus dem Verkehrsdienst hier in der ARD-Infonacht. Achtung, Falschfahrer auf der A1 Osnabrück-Dortmund zwischen Greven und Kreuz Münster Süd. Kommt Ihnen ein Falschfahrer entgegen, fahren Sie bitte äußerst rechts und überholen Sie nicht auf der A1 Osnabrück-Dortmund. Zwischen Greven und Kreuz Münster Süd ist ein Falschfahrer unterwegs. Vorsicht bitte in beiden Richtungen und damit jetzt weiter. Zurück zum Beitrag. Oman unter Druck zwischen zwischen den USA und Iran.
6: Seit Jahren ist der Oman ein strategisch wichtiger Partner der USA. Das amerikanische Militär nutzt Häfen und Luftwaffenbasen des Sultanats. In der Bevölkerung sinke jedoch der Rückhalt für die Präsenz der USA im Land, sagt Mohammed Kawas. Trotzdem würde die Regierung noch schweigen.
8: Dies darf jedoch nicht darüber hinwegtäuschen, dass die öffentliche Meinung am Golf, im Oman und in der gesamten arabischen Welt sehr empört war und diese Drohungen gegen den Oman ablehnt.
6: Der Iran wiederum nutzte die amerikanische Präsenz im Land als Grund, den Oman mit Raketen zu attackieren und auch zu treffen. Trotzdem blieben und bleiben die Gesprächskanäle zwischen Maskat und Teheran auch in kriegerischen Zeiten offen. Die beiden Staaten am Persischen Golf verbindet eine historisch enge Beziehung, die weit über Handelsabkommen hinausgeht. In den 70er Jahren halfen unter anderem iranische Truppen, eine Rebellion im Süden des Oman niederzuschlagen und so die Macht der Sultanfamilie zu sichern. Einige Jahrzehnte später spielte der Oman eine tragende Rolle bei den amerikanisch-iranischen Verhandlungen über ein Atomabkommen. Diese Verbindung hat auch der jüngste Konflikt in der Region nicht unterbrechen können.
7: Die Straße von Hormuz hat nun mal zwei Akteure, die nationale Hoheitsgewässer haben. Die müssen miteinander auskommen. Die müssen einen Modus Vivendi finden, um Konflikte dort zu lösen, weil sie nun mal Nachbarn sind.
6: Und so unterhält das Sultanat weiter Kontakte zu beiden Seiten, wird aber auch von beiden Seiten unter Druck gesetzt.
1: Der Bericht war das von Paul Jens. Der jüngste Krieg im Gazastreifen hat vor allem Zerstörung hinterlassen, zerbombte Häuser, kaputte Infrastruktur. Doch ein Wiederaufbau ist erst einmal nicht in Sicht. Die politischen Bemühungen darum treten nämlich auf der Stelle. Aber die Menschen in Gaza sind ziemlich geübt im Improvisieren. Einen von ihnen hat Björn Darker getroffen.
9: Das Al-Shati-Viertel im Westen von Gaza-Stadt. Die meisten Häuser hier zerstört, auch das von Alaa Judeh. Der 38-Jährige läuft vorbei an den grauen Betontrümmern seines zerstörten Hauses. Er steigt einige Treppenstufen hinauf und geht durch die Tür einer Blockhütte. Das hier ist das Schlafzimmer. Und es gibt auch ein Badezimmer. In den Notunterkünften gibt es so etwas nicht. Dort gibt es keine Privatsphäre, keine Sicherheit und keine Küche. Judeh führt durch die Hütte. Vorhänge trennen Schlafzimmer, Badezimmer und den Wohnraum mit einer selbstgebauten Küchenzeile. Lichtschläuche erleuchten den Raum, gerade haben sie Strom. Auf einem Gasbrenner kocht Wasser, Judehs Frau bereitet Tee zu. Die eigenen vier Wände, der Weg dahin war nicht einfach. Etwa einen Monat hat es gedauert. Als erstes musste der Schutt weg. Es war gar nicht so einfach, wegen der hohen Kosten und weil es kein schweres Gerät gibt. Deshalb hatten wir die Idee, den Schutt nicht abzutransportieren, sondern ihn aufzuschütten und obendrauf zu bauen. Unten auf der Straße bauen Judeh und seine Nachbarn eine Verkaufsvitrine aus Holzlatten und Plastikfolie. Judeh ist Bauarbeiter. Holz, Nägel und Werkzeug lagen unter den Trümmern seines zerstörten Hauses, sagt er. Baumaterial ist knapp in Gaza. Die israelischen Behörden verhindern die Einfuhr. Sie befürchten, dass Holz, Zement und anderes in die Hände der Hamas gelangt. Judehs Nachbar Abu Ahmed ist vom Improvisationstalent beeindruckt. Es ist Allah gelungen, aus dem Nichts sein Leben aufzubauen. Und er zeigt damit der ganzen Welt, das palästinensische Volk hat ein Recht auf ein würdevolles Leben. Schätzungen zufolge sind in Gaza mehr als 80% der Gebäude zerstört oder beschädigt. Ein koordinierter Wiederaufbau ist nicht in Sicht. Die Umsetzung des sogenannten US-Friedensplans für Gaza stockt. Eine Entwaffnung der Hamas und ein Rückzug der israelischen Armee lassen auf sich warten. Alaa Judeh weiß nicht, wie lange er noch in der Holzhütte leben muss, inmitten von Trümmern. Er sagt, er nehme es, wie es kommt. Wir brauchen für den Wiederaufbau Entschlossenheit, Beharrlichkeit und neue, unkonventionelle Ideen. Wir müssen unsere jungen Leute zusammenbringen und ihre Fähigkeiten nutzen. Die Holzhütte von Alaa Judeh, wohl kein Modell für die mehr als 2 Millionen Menschen in Gaza, aber ein Beispiel, das Mut macht.
1: Björn Darke war das über den Wiederaufbau in Gaza. Zurück nach Deutschland. In diesem Sommer war es ja teilweise extrem heiß, eben auch hier bei uns. Das hat nicht nur uns Menschen, sondern auch den Tieren zu schaffen gemacht. Eine Bäuerin aus Nordrhein-Westfalen hat in der Tagesschau sogar berichtet, dass einige ihrer Kälber vor Hitze tot umgefallen seien. Nach dieser Tragödie läuft jetzt die Suche nach Lösungen, wie man denn die Ställe möglichst kühl bekommen kann. In Leipzig bekommt ein Betrieb dafür Unterstützung aus dem Bergbau. Max Fallert hat sich umgehört.
10: 800 Milchkühe teilen sich den Platz im Kuhstall der Agrarprodukte Kitzen. Vor ein paar Jahren wurde die Anlage am Rand von Leipzig modernisiert. Der gläserne Kuhstall soll allen Besuchern offen stehen. Die Landwirte sind überzeugt, dass es ihren Kühen gut geht und wollen das der Öffentlichkeit zeigen. Mehr Platz haben die Tiere und können je nach Witterung auch mal vor den Stall treten, sagt Landwirt Gunther Zeutschel.
11: Im Winter, wenn es kalt ist, will die Kuh nicht unbedingt drin sein, die will da manchmal auch draußen sein, obwohl der Mensch eigentlich sagt, mir ist draußen zu kalt, aber die Kuh ist gerade andersrum, die steht dann manchmal lieber draußen.
10: Im Sommer lindern Matratzen aus Sand die Hitze, mit Kissen aus Ernteresten vom Acker. Ganz neu ist ein kleiner Stand mit kühler Luftdusche, den die Kühe freiwillig aufsuchen können, erzählt Alexander Starke, Professor für Klauentiermedizin an der Uni Leipzig und der verantwortliche Tierarzt.
12: Sie werden vorne benässt mit Wasser und danach mit Lichtschranke geht der Ventilator an.
10: Jeden Tag statten Ärztinnen und Ärzte der Uni den Kühen im Stall eine Visite ab. Für die Tiergesundheit und die Wissenschaft.
12: Wir wollen jetzt noch ein Kamerasystem installieren und dann mit der Klimamessung vergleichen, ob Tiere das dann eben besonders annehmen, wenn mehr Hitzestress ist.
10: Auch Ventilatoren helfen gegen die Hitze, aber es seien noch zu wenige. Wenn es um die Steuerung der Luft geht, kommen die Experten von der Bergakademie Freiberg ins Spiel. Seit Jahrhunderten untersuchen sie Luftströmungen und Temperaturen in Bergwerken und Minen. Und nun auch im Stall, erzählt Rüdiger Schwarze, Freiberger Professor für Strömungsmechanik.
13: Wenn es wirklich sehr heiß ist, wenn wir Hochdruckgebiete haben, dann kommt die Luftströmung praktisch zum Erliegen. Es weht kein Wind. Und das sind natürlich Situationen, die die Landwirte beschäftigen, weil dann geht es den Kühen auch nicht gut. Und deswegen untersuchen wir, was man halt machen kann, unter anderem durch Maschinen, durch Lüfter, um wieder Wind im Stall zu erzeugen, damit es den Kühen am Ende auch besser geht.
10: Die Bergbauexperten messen in Leipzig regelmäßig, um die Witterung im Stall zu verbessern. Außerdem untersuchen sie Methan. Methan ist die Nummer 2 der klimaschädlichen Treibhausgase und sorgt für weitere Hitze. Kühe sind in Deutschland die Hauptquelle. Hannes Potz führt die Messungen im Kuhstall durch.
14: Wir wollen sozusagen hier von der einen Seite von der Liegebox bis auf die andere sozusagen mit unserem Laser messen. Und zeitgleich muss Tine sozusagen direkt in der Mitte von diesem Laserstrahl die Windgeschwindigkeit messen, damit wir sozusagen verstehen können, wie groß die Strömungsgeschwindigkeit in dem Stall ist.
10: Der Forscher baut außerdem einen digitalen Zwilling für Simulationen. Im Projekt entsteht so eine neue Methode, um genauer als bisher Methan im ganzen Stall zu bewerten. Als nächstes könne es um die Reduktion oder sogar um Filtersysteme gehen, überlegt Tiermediziner Alexander Starke.
15: Und dann ist natürlich die nächste Stufe, die wir angehen wollen, auch über solche Projekte, kann man gegebenenfalls das Methan aus dem System herausfiltern, dass es also nicht in die Umwelt geht.
10: Gegen Hitze und die Klimakrise. Im gläsernen Kuhstall in Leipzig werden neue Ideen für Klimaschutz in der Tierhaltung getestet.
16: Sport. Mit Michael Augustin und der ersten Runde des DFB-Pokals, da hat sich Schalke 04 beim Regionalligisten Hallescher FC durchgesetzt. Allerdings erst nach Verlängerung. Schalke hat beim Viertligisten am Ende mit 5:2 gewonnen. Das erste Tor für den Bundesliga-Aufsteiger erzielte Dejan Lubicic. Es war der 1:1 Ausgleich, aber sein Treffer gab den Schalkern keine Sicherheit.
17: Wenn du führst, dann gibst du ein paar Prozente ab, bist nicht konsequent in den Duellen, verlierst den Mann und dann steht er frei und macht das Tor. Sind dann Gott sei Dank wieder gut zurückgekommen und sind eine Runde weiter.
16: Vorher hätte es auf einem Nebenplatz des Berliner Olympiastadions fast eine große Überraschung gegeben. Die VSG Altglienicke, wie Halle aus der Regionalliga Nordost, ist nur ganz knapp am VfL Wolfsburg gescheitert. Und zwar mit 5:6 im Elfmeterschießen. Lars Becker.
18: Altglienicke war dreimal in Führung gegangen, zweimal in der regulären Spielzeit und einmal in der Verlängerung, hatte von zwei Patzern des VfL profitiert. Die Wolfsburger kamen dreimal zurück, zweimal durch den eingewechselten und lange verletzten Kapitän Maxi Arnold. Es ging ins Elfmeterschießen und auch das ging in die Verlängerung. Am Ende 6:5 für Wolfsburg. Den entscheidenden Elfmeter verwandelte Kilian Fischer. Jakob Zielinski, der junge Keeper, mit einem fetten Patzer in der regulären Spielzeit, aber mit zwei gehaltenen Elfmetern steht dann am Ende doch einer der Männer des Abends. Der Favorit setzt sich glücklich durch. Altglienicke haut alles rein, kämpft über 120 Minuten, war völlig am Boden, zwischenzeitlich völlig kaputt, schafft es bis ins Elfmeterschießen, hatte da die Chance, es für sich zu entscheiden. Und am Ende doch das Aus für die Mannschaft von Dan Zwarzig und Wolfsburg in der zweiten Runde.
19: Für den HSV hatte der Tag mit einer traurigen Nachricht begonnen. Investor Klaus-Michael Kühne ist tot. Der Logistikunternehmer, der Schätzungen zufolge einen dreistelligen Millionenbetrag in den HSV investiert hat, ist im Alter von 89 Jahren gestorben. Im Pokal hatten die Hamburger dann aber Grund zur Freude. Die Mannschaft von Trainer Merlin Polzin hat beim Drittligisten SC Verl mit 3:0 gewonnen.
20: Wir wussten, dass es heute ein anspruchsvolles Spiel wird, gegen eine Mannschaft, die eine gewisse Art und Weise an den Tag legt, die herausfordernd sein kann und dass es darum geht, die Momente dann auch zu akzeptieren, gleichzeitig aber auch dann unserem eigenen Plan zu vertrauen. Und das haben die Jungs getan.
19: Und dreimal getroffen, zweimal durch Grünbeck und einmal durch den erst 16-jährigen Lemke. Auch der erste FC Köln hat sich bei einem Drittligisten durchgesetzt mit 2:1 bei den Würzburger Kickers. Zweifacher Torschütze Isak Johannesson.
21: Letztes Jahr war auch sehr schwer gegen Regensburg, auch 2:1 letztes Jahr. Also das ist immer die erste Runde im Pokal, ist immer schwer. Die haben sehr große Spieler, immer lange Bälle. Das war schwer in der ersten Halbzeit, aber mir macht das gut und 2:1 ist okay.
19: Und in der Fußball-Bundesliga der Frauen, da hat Werder Bremen sein erstes Saisonspiel gewonnen mit 2:1 beim FSV Mainz 05. Kersten Eichhorn war für uns dabei.
22: Das Bundesliga-Debüt von Mainz 05 war viel umjubelt, für einen Erfolg aber reichte es noch nicht. Die Rheinhessinnen unterlagen am Ende Werder Bremen mit 1:2. Die Hanseatinnen waren bereits nach 2 Minuten durch die neue Japanerin Shimada in Führung gegangen. Isabella Jaron erhöhte nach einer halben Stunde auf 2:0 für Bremen. Kurz vor der Pause gelang ausgerechnet der früheren Werder-Spielerin Saskia Mattheis das Anschlusstor. Es war der Premierentreffer für Mainz in der Bundesliga vor 2500 Zuschauern im Bruchwegstadion. Danach verflachte die Partie. Bremen gewann am Ende knapp, aber nicht unverdient.
19: Und bei der Hockey-WM in Belgien und den Niederlanden haben die deutschen Frauen ihr zweites Spiel der Zwischenrunde gewonnen mit 4:1 gegen Spanien. Damit spielen sie nun am Donnerstag gegen Indien um den 5. Platz. Die Männer kennen inzwischen ihren Gegner fürs Halbfinale. Am Freitag kommt es zum Duell mit Argentinien.
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23: Um 2.30 Uhr mit Olaf Knapp. Die US-Regierung fordert von allen Staaten, ihre Wirtschaftsbeziehungen zum Iran abzubrechen. Andernfalls müssten sie mit Vergeltungsmaßnahmen rechnen, sagte Finanzminister Bessent. Details von ARD-Korrespondentin Sandra Razzo in Washington.
24: Die USA wollen den Iran komplett wirtschaftlich isolieren. Sämtliche Einnahmequellen sollen gestrichen werden. Wie will man das machen? Es soll nicht nur Sanktionen gegen den Iran selbst geben, sondern auch gegen Unternehmen und Länder, die noch Geschäfte mit dem Iran machen. Besonders im Visier hat man dabei die Finanzgeschäfte, die Wirtschaft und vor allem den wichtigen Ölmarkt. Besonders brisant ist dabei, China ist einer der wichtigsten Abnehmer von iranischem Öl. Und die Frage ist jetzt, ob die USA wirklich in den Konflikt mit China gehen werden.
23: In der Straße von Hormuz ist erneut ein Öltanker angegriffen worden. Das meldet die britische Behörde zur Sicherheit der Schifffahrt, UKMTO. Demnach wurde das Schiff von einem unbekannten Geschoss getroffen und manövrierunfähig gemacht. Die Besatzung sei in Sicherheit. Wer für den Angriff verantwortlich ist, war zunächst unklar. Die Straße von Hormuz ist ein zentraler Streitpunkt im Krieg zwischen den USA und dem Iran. Derzeit wird die wichtige Passage für Öl-, Gas- und Düngerexporte durch Teheran weitestgehend blockiert. Die EU hat der Ukraine neue Milliardenhilfen zugesagt. Laut EU-Kommission sind mehr als 6 Milliarden Euro genehmigt worden für Flugabwehr, Raketen, Munition und Radaranlagen. Damit solle die Ukraine sich besser gegen die verschärften russischen Angriffe verteidigen können. Die Ukraine feierte gestern den 35. Jahrestag ihrer Unabhängigkeit von der Sowjetunion. Kurz vor einer Reihe von Betriebsversammlungen beim kriselnden Volkswagen-Konzern hat Niedersachsens Ministerpräsident Lies das Werk in Hannover besucht. Anschließend sagte der SPD-Politiker, die Autoindustrie stehe vor schwierigen Herausforderungen. Aus der NDR-Nachrichtenredaktion Janine Artist.
0: Deutschland sei etwa bei den Energiekosten nicht wettbewerbsfähig, so Lies. Dazu komme die Konkurrenz durch chinesische Autobauer. Die EU habe mit Zöllen auf E-Autos aus China eine Lösung gefunden, die zu einer fairen Wettbewerbssituation führe, sagte der Ministerpräsident. Er forderte das gleiche Vorgehen bei Hybridautos. VW-Betriebsratschefin Cavallo sagte in Hannover, betriebsbedingte Kündigungen seien ausgeschlossen. Veränderungen müssten sozialverträglich stattfinden. Auch Werksschließungen seien keine Option.
23: Das Wetter in Deutschland, nachts gebietsweise klar. Einen Moment bitte. Nachts gebietsweise klar, im Süden einzelne Schauer, im Nordosten Nebel. Tiefstwerte 16 bis 7 Grad. Am Tage im Norden und Osten länger trocken, von Südwesten bis zur Mitte Schauer, vereinzelt Gewitter, Höchstwerte 18 Grad in der Eifel bis 28 Grad am Oberrhein. Das waren die Nachrichten.
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1: Und da gibt es eine Entwarnung auf der A1 Osnabrück-Dortmund. Kein Falschfahrer mehr zwischen Greven und dem Kreuz Münster-Süd. A2 Hannover Richtung Berlin. Im Kreuz Hannover-Ost ist die Überleitung zur A7 Richtung Kassel wegen eines Schwertransports gesperrt. Die Umleitung führt über die A2 bis Lehrte. Und eine Meldung noch von der A71 Suhl Richtung Erfurt. Die Autobahn ist hier zwischen Stadt Ilm und Arnstadt Süd wegen Wartungsarbeiten im Tunnel Behringen bis noch circa 6 Uhr gesperrt. Die Umleitung führt hier über die U69. Kommen Sie gut und sicher ans Ziel.
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1: Mit Christopher Gaube, hallo. Am Sonntag, da waren ja die beiden AfD-Chefs in den Sommerinterviews. Tino Chrupalla in der ARD und Alice Weidel beim ZDF. Die AfD steht vor einer der wichtigsten Wahlen in ihrer bisherigen Geschichte. Wie einig präsentierte sich die Parteispitze 2 Wochen vor der Wahl in Sachsen-Anhalt? Wie denkt sie nach der Hitzewelle im Sommer über Klimawandel und Klimaschutz? Wie geht sie damit um, dass im Umfeld von Spitzenkandidat Ulrich Siegmund in Sachsen-Anhalt ehemalige Neonazis arbeiten? Das bespricht Sally Kaya im Podcast Berlin Couch mit Markus Preis, dem Leiter des ARD-Hauptstadtstudios, und auch mit ARD-Korrespondentin Julie Kurz.
2: Los geht's, und zwar mit dem Blick hinter die Kulissen mal. Das finde ich sehr spannend. Markus, ich habe in der Tagesschau Bilder gesehen, wie du Tino Chrupalla am Eingang abgeholt hast, ihn dann, glaube ich, zur Maske, nehme ich mal an, gebracht hast. Ne? Politiker und Moderatoren auch werden ja auch immer abgepudert, das muss man noch dazu sagen, bevor sie dann ins Fernsehstudio gehen. Was redet man da? Ist das so Smalltalk?
3: Ja, erstmal ist Tino Chrupalla natürlich unser Gast auch im ARD-Sommerinterview. Und da wir alle eine gute Kinderstube haben, begrüßen wir den auch, holen den ab und bedanken uns, dass er die Einladung angenommen hat. Und ansonsten ist es natürlich auch ein bisschen Smalltalk, ein bisschen sozusagen gucken, wie er seinen Urlaub verlebt hat, wo er jetzt gerade herkommt. Auch ein bisschen, in gewisser Weise auch ein bisschen die Temperatur checken, wie er quasi zum Interview so anreist. Und im Prinzip aber einfach auch in gewisser Weise auch höflicher Moment, ihn hier ins Studio zu begleiten.
2: Liegt ja auch irgendwie im eigenen Interesse, ne? Man will ja auch ein gutes Interview haben, dass man da irgendwie auch eine gute Stimmung vorher hat, nehme ich mal an.
3: So. Ja, also wir therapieren ihn jetzt nicht quasi in die Stimmungsrichtung, aber ich signalisiere ihm natürlich auch, wir freuen uns, wir wollen hören, wie er auf die Dinge guckt, und umgekehrt verrate ich ihm jetzt natürlich noch nicht, was wir genau da machen werden.
2: Jetzt gehört ja aber auch zu weit dazu, dass die AfD dem Journalismus in Deutschland kritisch entgegensteht, vor allem uns, dem öffentlich-rechtlichen Rundfunk, den wir sie abschaffen oder zumindest deutlich verkleinern. Ich stelle mir das trotzdem schon schwierig vor, wenn man ihm dann begegnet. Ist das gar nicht so vom Gefühl her jetzt für dich gewesen, zum Beispiel, Markus?
3: Ja, das ist natürlich so, man weiß das, aber ich fühle mich jetzt hier als Leiter des Hauptstadtstudios, als Journalist und nicht als Medienpolitiker der ARD. Also wir versuchen, Juli und ich jetzt in dem Fall, da einfach unseren Job zu machen, ein gutes Interview zu machen, zu zeigen, warum es uns gibt, nämlich indem wir ihm kritische Fragen stellen, indem wir an die wunden Punkte gehen, Und das auch unerschrocken von solchen Debatten, die die AfD da noch führt. Wir haben den Vorteil, dass uns die Gebührenzahler eben die Möglichkeit geben, dass wir quasi unabhängig berichten können. Und das machen wir dann auch. Und ich sehe mich da jetzt nicht in irgendeiner Rolle, mich an die AfD besonders freundlich oder besonders aggressiv ranzugehen, sondern wir gucken, das ist eine wichtige Partei und wir wollen Antworten haben.
2: Ein Blick hinter die Kulissen ist ja auch, warum wir über welche Themen in diesen Sommerinterviews sprechen. Ihr habt ja viel über den Klimawandel zum Beispiel gesprochen, über die Wahl in Sachsen-Anhalt und das Wahlprogramm, auch über Neonazi-Verbindungen. Wieso habt ihr genau diese Themen ausgewählt, Juli?
4: Ja, also ich glaube, der Klimawandel lag ein bisschen auf der Hand nach diesem Sommer mit Waldbränden, mit Hitzetoten, mit Niedrigwasser. Und das ist natürlich ein Thema, was so ein bisschen auch ein Evergreen bei der AfD ist. Aber wir haben, so kann ich mich zumindest erinnern, in den letzten Jahren mit der AfD nie über, zumindest im Sommerinterview kann ich mich nicht erinnern, über den Klimawandel gesprochen. Von daher fanden wir, das war jetzt eigentlich das Thema des Sommers, wo natürlich man auch fragen wollte, was sind eigentlich die Pläne der AfD dazu, gerade auch was Klimaschutz, aber auch Klimaanpassung angeht. Und das andere große Thema ist eben die Wahl in Sachsen-Anhalt, weil sie ja zum ersten Mal der AfD möglicherweise die Möglichkeit geben könnte, da eine absolute Mehrheit zu bekommen. Also dass sie zum ersten Mal in Regierungsverantwortung kommen könnte. Und das würde ja doch vieles auch verändern. Zumindest gibt es da viele Fragen, die ja sicherlich auch unsere Zuschauer haben.
3: Ja, und das war in der Tat auch ein Punkt, den wir auch ganz klar auch mal uns wirklich überlegt haben, weil die AfD sagt ja selber, die anderen sind die Altparteien, die Kartellparteien, die kennen wir alle, was die wollen. Und wir haben uns gedacht, wir sollten auch nochmal genauer gucken, wer ist denn die AfD und wer ist da? Und das ist nicht ganz unproblematisch im Landesverband Sachsen-Anhalt. Deswegen haben wir da einen ganz besonderen Fokus drauf gerichtet. Das kann man auch immer anders sehen. Man hätte auch über den Haushalt sprechen können. Und da gibt es Wirtschaftsforschungsinstitute in Halle, die sagen, das können die alles gar nicht finanzieren. Aber ja, alle Parteien, glaube ich, haben momentan Haushaltskonzepte, wo am Ende dann doch ziemlich große Löcher drin sind. Also da fanden wir, das war nicht unbedingt das Besondere der AfD. Das Besondere sind aber gewisse Ideen, die es da gibt und gewisse Leute, die da sind. Und da haben wir nochmal ganz besonders einen Schwerpunkt drauf gelegt.
2: Dann wollen wir mal hören, was er so gesagt hat im Interview. Wir bleiben mal bei dem Thema Klimawandel. Da ist mir besonders diese Antwort in Erinnerung geblieben.
6: Für mich war das ein ganz normaler Sommer. Also ich sehe da auch viel Panikmache. Und vor allen Dingen am Ende geht es doch darum, der Bundesregierung und auch der regierenden Politik, dass man mit diesem Klimahype, so will ich es wirklich bezeichnen, den Leuten das Geld aus der Tasche ziehen will, um sozusagen in CO2-Abgabe zu investieren, um den Strom, um das Benzin teuer zu machen.
2: Das ist schon eine Aussage. Was genau meint er damit?
4: Also er meint damit, diese CO2-Abgabe ist ja eine Abgabe auf Kraftstoffe, also etwa Benzin. Und dagegen ist die AfD einfach komplett. Die AfD möchte nicht, dass man in Klimaschutz investiert. Sie sieht da keinen Sinn drin. Und das ist eigentlich die Position, ja, die die Partei auch schon sehr lange hat. Also er sagt damit eigentlich, dass dieses ganze Geld, was ist natürlich auch Geld, was in den Klimaschutz fließt, dass das alles ja nichts bringen würde, dass es einfach nur Kosten verursachen würde, wobei er natürlich dann unterschlägt, dass die Klimafolgen, wie ja Wissenschaftler sagen, deutlich höhere Kosten produzieren würden, gerade wenn man weltweit sich um Klimaschutz bemühen würde.
2: Also war das in dem Moment auch nicht so richtig plausibel, was er da gesagt hat?
4: Nee. Ja, er hat ja erstmal gesagt, das sei ein ganz normaler Sommer gewesen. Ja. Und ich glaube, wenn man sich den Sommer angeguckt hat, dann sind es doch sehr viele Menschen, die zu dem Schluss kommen, dass es kein normaler Sommer war. Und das zeigen ja auch die Statistiken, dass es deutlich wärmer, gerade die letzten Sommer in Folge deutlich wärmer gewesen sind. Also von daher ist es natürlich in dem Sinne kein normaler Sommer gewesen.
3: Was für mich einfach rauskommt, ist, die AfD hat, indem Tino Chrupalla eben so reagiert hat, wie er reagiert hat, klar deutlich gemacht, sie bleibt auf dieser Linie. Und warum bleibt sie darauf? Nicht, weil sie irgendwie Studien nochmal gelesen hat oder Fakten, sondern weil das ihre politische Strategie ist. Weil sie glaubt, es gibt viele Leute, die genau das so sehen, die das so auch hören wollen. Und sie geht einfach diesen Weg weiter. Und das ist im Prinzip das, worum es uns auch ging. Das haben wir, glaube ich, damit auch sehr, sehr deutlich gemacht. Also man wird auf diesem Kurs bleiben, ob es nächstes Jahr 45 Grad irgendwo sind oder nicht. Es ist einfach nicht eine Frage sozusagen des Thermometers, ob man diese Politik ändert, sondern der parteipolitischen Strategie und die ist sehr klar. Wir holen die Leute ab, die davon nichts wissen wollen.
4: Also die Leugnung des menschengemachten Klimawandels gehört wirklich zur DNA der AfD. Das war schon im Grundsatzprogramm drin 2016 und man ändert an dieser Strategie nichts, weil es wunderbar funktioniert, weil es den Menschen ja auch das Gefühl gibt, man kann gar nichts daran tun, man muss gar nichts verändern. Also das funktioniert extrem gut und das ist ja sowieso grundsätzlich die rechtspopulistische Strategie, dass man nie irgendwie eingesteht, dass man irgendwo einen Fehler gemacht haben könnte, sondern man geht immer weiter in die Radikalisierung. Und von daher zeigt sich das bei Tino Chrupalla in diesem Interview auch.
2: Aber auch die AfD muss doch merken, dass es heißer wird, oder? Also was ist deren Ansatz? Was sind deren Lösungsvorschläge?
3: Wie gesagt, ich glaube, da geht es nicht darum, sozusagen nach wissenschaftlichen Kriterien und nach Thermometerstand dann die Politik anzupassen. Das haben wir ihn ja auch gefragt. Wir haben ja auch so die Tür aufgemacht, ja. Ob es nur graduell verändert wird. Also ob er nach diesem Sommer vielleicht ein bisschen anders nochmal drüber nachdenken wird. Und das hat er klar verneint. Und das ist keine Frage unbedingt des Realitätschecks, sondern der politischen Strategie, wie Juli es gerade gesagt hat. Man hat eine andere Wählerschaft, die will diesen Sound hören. Und da ist er bei geblieben, selbst nach so einem Sommer.
2: Habt ihr in dem Interview an irgendeinem Punkt das Gefühl gehabt, dass er das vielleicht selber alles nicht so logisch findet, was er sagt? Oder auch an anderen Punkten im Interview generell dieses Gefühl?
4: Also ich hatte nicht das Gefühl. Es gab so eine Situation nach einem Einspieler, wo es mehrere Menschen sich geäußert haben, die Sorgen haben. Da kommen wir vielleicht ja gleich noch zu, in Sachsen-Anhalt. Da hatte ich ihn ein bisschen nachdenklicher empfunden, zumindest kurz. Aber grundsätzlich ist das bei der AfD, so nehme ich das zumindest wahr, dass man bei vielen Themen einfach auch seine eigene Wirklichkeit mittlerweile hat. Man bespielt die eigene Bubble, man kriegt aber auch die eigenen Echokammern, wie man das dann ja immer so schön sagt. Und von daher ist das auch mehr und mehr so, dass man eben auch an das, was man sagt, glaubt, weil man eben andersrum, wenn man jetzt anfangen würde, das in Frage zu stellen, ja das ganze Narrativ zusammenbricht. Also dann würde man sich ja auch fragen, wie konnte ich eigentlich die letzten 10 Jahre zum Beispiel sagen, dass der Mensch keinen Einfluss hat beim Klimawandel? Also von daher ist das immer so eine Selbstverstärkung, die wir auch bei anderen rechtspopulistischen Parteien immer wieder sehen. Also ich habe früher über den Brexit berichtet und auch die Leute, die für den Brexit gestimmt haben, obwohl man jetzt schon sagen kann, dass viele Versprechungen nicht eingelöst worden sind, wollen jetzt trotzdem Nigel Farage wählen, der damals derjenige war, der ja den Brexit haben wollte. Also man ist da in so einer...
2: Also es ist schon eine Art Schauspiel in meinen Augen, so ein bisschen. Also wenn ich das mal so als private Person jetzt hier in diesem Podcast sagen darf, weil...
4: Na, als Schauspiel bin ich mir nicht sicher. Also es gibt sicherlich, was auch gesagt wird, weil man die Wähler adressieren möchte. Das machen aber andere Politiker aus anderen Parteien auch, muss man auch klar sagen. Aber ich glaube auch, dass sie ganz viel eben das auch immer wieder gegenseitig sich bestärken in ihrer Haltung und in ihren Positionen.
3: Also auf jeden Fall auffällig finde ich bei der AfD, dass eine komplette Außenseiterposition, noch je extremer, umso besser, die zu halten, da zu sagen, das interessiert mich alles nicht. Das ist auch etwas, mit dem man punktet oder versucht zu punkten. Und das kann man schon auch das ein oder andere Mal wahrnehmen. Und wir hatten auch eben diese Aussagen, dieser Sommer ist einfach super und da brauchen wir einfach ordentlich Atom- und Kohlestrom und dann laufen die Klimaanlagen auch und das wird alles ganz toll. Da wird es wahrscheinlich viele geben, die sagen, sehe ich nicht ganz so. Aber das sozusagen trotzdem allen Anfeindungen in Anführungszeichen zum Trotz stehen zu lassen, das ist auch etwas, mit dem man sich auch profilieren kann.
4: Man will sich in keiner Form mäßigen, um ja koalitionsfähig mit den anderen Parteien zu werden. Und in Sachsen-Anhalt sagt man sich eben, da brauchen wir es vielleicht auch gar nicht mehr.
2: Ja, lass uns mal darüber sprechen. In 2 Wochen ist die Wahl in Sachsen-Anhalt. Die AfD ist in den Umfragen mit Abstand die stärkste Kraft und sie will dort alleine regieren. Ob das klappt, ist noch überhaupt gar nicht klar. Hier ist total interessant, wie unterschiedlich da Tino Chrupalla und Alice Weidel sich positionieren. Tino Chrupalla, ist da eher so ein bisschen zurückhaltender?
6: Wir sagen erstmal den Bär erlegen, bevor wir über die Aufteilung des Felds sprechen. Das muss man nicht vor einem Wahltermin machen.
2: Co-Chefin Alice Weidel ist wenig überraschend, finde ich, wenn man sich schon mal Interviews von ihr angeguckt hat, hat da im ZDF-Sommerinterview einen ganz anderen Ansatz.
7: Wir werden regieren, wir werden in den ersten Bundesländern regieren, nicht nur in Sachsen-Anhalt, Mecklenburg-Vorpommern und Berlin, und wir werden auch im Bund regieren. Die CDU wird keine einzige Bundestagswahl mehr gewinnen.
2: Wie bekommt ihr das zusammen, diese beiden Aussagen?
4: Also ich würde gar nicht sagen, dass die so unterschiedlich sind. Natürlich sind sie im Sound unterschiedlich, aber das zeigen einfach auch die beiden Persönlichkeiten. Mhm. Also auch Tino Chrupalla hat ja von einer realen Machtoption gesprochen, dass er sich wünscht zu regieren. Und bei Alice Weidel ist das natürlich Alice Weidel pur gewesen. Also ja, da gab es gar keine Grautöne. Da wurde pauschal das gesagt, in den Raum gestellt, da wurde die CDU fertig gemacht. Das ist Alice Weidel, wie sie leibt und lebt. Und da haben wir ja in der Parteispitze auch so ein bisschen so eine Aufgabenteilung, wobei man eben sagen kann, dass in der Partei sie jetzt nun wirklich auch die stärkere Person ist.
3: Man hat bei Tino Chrupalla gesehen, dass er natürlich auch eine Debatte nicht haben möchte. Die AfD hat lange, lange immer gesagt, wir haben eine Brandmauer, die ist undemokratisch, die anderen reden nicht mit uns, da sind Millionen Wähler, deren Stimme überhaupt gar keine Chance hat, weil die anderen einfach sofort die Tür zuschlagen. Und jetzt ist da ein Spitzenkandidat in Sachsen-Anhalt, der kurz vor der absoluten Mehrheit steht, aber vielleicht braucht er auch noch eine andere Partei. Und der sagt, ich rede auch mit niemandem, ich will alleine regieren oder gar nichts. Und jetzt ist es richtig, die CDU will auch nicht mit der AfD regieren, aber das BSW zum Beispiel, und vielleicht werden die gebraucht. Und da sozusagen diese Position einzunehmen, wir machen auch nichts mit denen, ist aus meiner Sicht für die AfD auch nicht so ganz einfach. Und deswegen hat er ja auch nochmal gesagt, wir sprechen mit allen, die das wollen. Aber Ulrich Siegmund, der ist ganz klar bisher jedenfalls gewesen, wir regieren alleine oder gar nicht.
2: Würde er das durchziehen, meint ihr?
4: Also es kommt jetzt natürlich total auf das Ergebnis an, ist ja klar. Am Ende habe ich schon das Gefühl, dass gerade zwischen Ulrich Siegmund und Alice Weidel wirklich ein enger Schulterschluss ist. Und von daher würde ich auch vermuten, dass Alice Weidel gerade auch Einfluss auf Ulrich Siegmund hat, wenn... Also es ginge ja im Wesentlichen um die Frage dann, ob Ulrich Siegmund am Ende, wenn es mehrere Wahlgänge geben sollte, am Ende toleriert werden würde von dem BSW oder nicht. Das muss man dann mal schauen. Aber ich glaube, im Moment ist es einfach wahnsinnig schwer vorherzusagen, wie dieses Wahlergebnis ausgeht, ob die AfD so stark werden wird, wie in den Umfragen vorhergesagt oder vielleicht doch nicht ganz so stark oder vielleicht noch stärker. Welche Parteien kommen rein? Also ich glaube, da ist einfach, da muss man Tino Chrupalla in gewisser Weise recht geben. In dem Sommerinterview hat er gesagt, jetzt lassen wir erstmal abwarten, was das Wahlergebnis ist. Das ist schon alles auch ein bisschen hypothetisch im Moment.
3: Aber es ist schon auch ein Risiko, denke ich. Also mal angenommen, er kommt da fast ran an die absolute Mehrheit und sagt dann, ja, aber ja, wenn es nicht allein klappt, dann gehe ich nach Hause. Dann hat er aus Sicht der AfD einen Vorteil sozusagen aufgemacht. Nämlich die anderen müssen zappeln, ja, und zappeln, absolut, und zappeln und versuchen, irgendeine Koalition zusammenzuschustern. Das kann der AfD auch nutzen. Also auch der Bundes-AfD, sozusagen, guckt euch an, dieses Chaos, die kriegen auch nichts hin. Es hat aber auch Nachteile. Der erste ist, man hat die Wähler in Sachsen-Anhalt, finde ich, richtig heiß gemacht. Wir holen uns unser Land zurück, aber dann mache ich hier den Christian Lindner und sage, nee, irgendwie passt mir doch nicht, ich gehe doch wieder nach Hause. Schwierig. Und der andere Punkt ist auch, auch da muss erstmal der Bär erlegt werden. Aber ich glaube, in Mecklenburg-Vorpommern wird es nicht so einfach, in die Regierung zu kommen. Und wenn das nicht gelingt, dann dauert es auch erstmal wieder einen Moment. Dann gehen wieder ein, zwei Jahre ins Land, wo die AfD vielleicht eine Chance hat. Und in der Zeit kann viel passieren. So hätte man jetzt den ersten Ministerpräsidenten und hätte quasi diesen Flock, den Alice Weidel ja auch da macht, nämlich wir werden jetzt immer regieren, auch eingeschlagen.
4: Also da hast du auf jeden Fall einen Punkt. Gleichzeitig ist es schon so, wenn sie nicht regieren würden, bin ich mir ziemlich sicher, dass sie diese Opferrolle sehr nutzen würden, spielen würden, sagen würden, wir sind hier eigentlich mit Abstand die stärkste Kraft im Land, über 40% wollen uns und seht her, keiner will mit uns zusammenarbeiten. Also koalieren will ja keiner dann. Und ich glaube, das würden die schon ganz gut für sich auch nutzen können. Und was man ja, also was ich auch immer in den Hintergründen höre, ist, dass man keine Eile hat. Und man ist sich auch immer noch nicht ganz, zumindest sind sich alle nicht ganz so sicher, ob Sachsen-Anhalt, ob der Landesverband da wirklich der richtige ist, ob der genügend vorbereitet ist für eine mögliche Regierungsübernahme. Die AfD glaubt einfach, dass ihr die Zeit in die Hände spielt. Und gerade die Bundes-AfD blickt natürlich auch darauf, wie geht es eigentlich mit der Koalition im Bund weiter? Wird es vielleicht vorher Neuwahlen geben oder nicht? Also da für die AfD.
3: Das ist auch schon sehr interessant, dass die AfD jetzt quasi, dass wir jetzt schon fragen, ob es Neuwahlen gibt. Also Neuwahlen gibt es nicht so häufig in der bundesdeutschen Geschichte. Die AfD spricht bei jeder Gelegenheit, dass ja nächstes Jahr schon gewählt wurde. Und zwischenzeitlich fragt man sich dann schon, wann jetzt eigentlich nächstes Jahr gewählt wird.
2: Aber wisst ihr, was ich mich gefragt habe bei dem, was Alice Weidel gesagt hat? Wir werden in Sachsen-Anhalt regieren. Okay, wir werden in Mecklenburg-Vorpommern regieren, in Berlin, im Bund, überall. Kommt das gut an? Weil es wirkt für mich, also wenn ich sehe, ja nicht besonders glaubwürdig, weil das kann sie ja jetzt nicht einfach so entscheiden. Sagt ihr, dass das gut ankommt, weil das weiter
4: bei
2: dann
4: den,
2: aufheizt?
4: Bei den AfD-Wählern, ja.
2: Aber ist das nicht auch unglaubwürdig, auf eine Art und Weise, wenn sie das einfach so sagt?
3: Also auf der einen Seite beschwört sie da natürlich so eine Zwangsläufigkeit rein, was ich vorhin auch schon mal gesagt habe, ihr könnt uns gar nichts mehr. Das läuft jetzt einfach, der Schneeball, der rollt den Berg runter und die Lawine, die wird euch gleich alle, geht besser noch mal ein bisschen an die Seite, weil jetzt kommen wir. Also das macht sie. Aber umgekehrt finde ich es auch eine große Anmaßung gegenüber Wählern. Ja, das ist ja quasi immer die Betonung, die Menschen und die müssen gehört werden und das Volk und so weiter. Aber die sind offenbar alle so schon ausrechenbar und vorab gepolt, dass sowieso die alle das wählen werden. Also das finde ich auch schwierig, dass das so gesagt wird. Aber ich verstehe natürlich, warum sie es macht, weil sie so eine Zwangsläufigkeit suggerieren will.
2: Wenn ihr jetzt nach beiden Sommerinterviews im ZDF mit Alice Weidel und bei uns jetzt gestern am Sonntag mit Tino Chrupalla vergleichen müsstet, nochmal Bilanz ziehen müsstet, was habt ihr nach den Sommerinterviews über die AfD gelernt, auch wenn ihr euch natürlich sehr viel damit auseinandersetzt. Aber wenn ihr jetzt beide vergleicht.
4: Also ich fand schon, dass man bei beiden eben doch sehr stark diese Siegesgewissheit gespürt hat, diese Machtdemonstration. Bei Alice Weidel hat das ja dann nochmal perfektioniert, dass sie eigentlich auf gar keine Fragen eingegangen ist und eigentlich nur noch das erzählt hat, was sie sagen wollte. Bei Tino Chrupalla, finde ich, hat man schon auch gesehen, wie er sich da aus manchen Situationen rausgezogen hat und gleichzeitig aber auch einfach nonchalant da Fake News verbreitet hat, so muss man sagen. Er hat den menschgemachten Klimawandel angezweifelt, er hat aber auch von gefälschten Wahlen irgendwas geraunt, aber dafür keine Belege gehabt und am Ende war er irgendwo bei Einzelfällen und all das sieht man doch sehr klar, dass die AfD das einfach macht, weil sie weiß, die Wähler hinterfragen das nicht und es bringt ihnen vielleicht auch immer wieder neue Wähler dazu. Also aber auf jeden Fall, was man gesehen hat, ist, dass sie nicht versuchen, anschlussfähiger zu werden ans bürgerliche Lager.
2: Bevor du, Markus, antwortest, jetzt ist mir gerade noch eine Sache eingefallen, die ich gerne noch reinhören würde von Alice Weidel. Teilweise auch ihre Sprache. Ich glaube, wenn ich in einem Interview so sprechen würde als Frau mit Migrationshintergrund, würde sie wahrscheinlich sagen, ich bin nicht gut erzogen, aber sie selber rausgehauen.
7: Ich habe die Nase voll. Ich will nicht mehr angelogen werden von irgendwelchen Flachzangen, die da oben sitzen und irgendwas versprechen, genau das Gegenteil von dem tun. Hat das unser Land verdient? Unser Land wird kaputt gemacht.
2: Also da dachte ich, Flachzangen, das ist doch auch eigentlich, das
8: sollte
2: doch
8: Begriff lange nicht mehr
2: Politiker
8: gehört.
2: Auch nicht sprechen, oder?
3: Ja, wir haben ja vorhin schon mal darüber gesprochen, ne? An wen richtet sich das? An wen, was zeigt man damit? Ich habe vorhin gesagt, wenn man so eine richtige Außenseiterposition einnimmt, da kann man auch mal punkten. Wenn man so richtig mal vom Leder zieht, da kann man auch punkten. Also das sind, bei gewissen Kreisen kommt das gut an. Es sagt auch etwas über das Temperament von Alice Weidel. Und ich finde, es sagt auch etwas wirklich von welcher Verachtung sie wirklich auf Politik und alle, die das sonst machen, schaut.
2: Das ist auch eine echte Verachtung, ne? Das ist nicht gespielt.
3: Das kam von ganz tief, glaube ich.
4: Würde ich auch eher sagen. Und sie weiß eben, dass das bei der Wählerschaft funktioniert. Sie streut das sehr, das kommt an bei den Wählern. Sie will diesen Hass auf diese Regierung forcieren, bestärken, damit eben die Wählerschaft immer mehr die AfD wählt. Das ist das Ziel der Ganzen, also da negative Emotionen zu streuen und gleichzeitig positive für die AfD. Es geht ja alles am Ende, das hat man eben auch in diesen Interviews gesehen, es geht nicht um Fakten, es geht um Emotionen und die wurden wieder bedient.
2: Markus, ich habe dich eben unterbrochen, habe deine Antwort gar nicht abgewartet. Nach beiden Sommerinterviews im ZDF und bei uns gibt es sowas, was du sagst, okay, das habe ich jetzt entweder nicht neu über die AfD gelernt, aber das ist mir jetzt gerade so im Gedächtnis geblieben.
3: Also ich fand jetzt auch in der Vorbereitung nochmal das Umfeld, die Menschen, die da mitkommen, die nicht in der AfD sind, die nicht Landtagsabgeordnete werden, die nicht im Fokus stehen, das sozusagen sich nochmal auch genauer anzugucken, auch mit den Kollegen hier aus dem AfD-Ressort im Hauptstadtstudio, mit den Kollegen, die dann noch viel tiefer drin sind beim RBB und beim MDR. Das ist schon etwas, was es in keiner anderen Partei gibt. Sowas gibt es einfach, egal wen man nimmt. Und es gibt auch, ja, auch Gewaltbereite im Umfeld der Linkspartei, würde ich sagen. Es gibt, aber sowas gibt es im Prinzip in dieser Dimension einfach nicht. Mhm. Und das ist das, was ich nochmal mitnehme. Das unterscheidet mindestens mal den Landesverband Sachsen-Anhalt von dem, was sonst so auf der politischen Angebotskarte steht. Und das ist das, was ich mitnehme.
1: Und das waren Selin Kaya, Markus Preis und Juli Kurz im Podcast Berlin Code. 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

Im kommenden Monat stehen gleich eine ganze Reihe von Wahlen an. Nicht nur in Sachsen-Anhalt und Mecklenburg-Vorpommern wird gewählt, auch in Berlin, das ist die Wahl zum Abgeordnetenhaus. Und in Niedersachsen, da steht Mitte des Monats die Kommunalwahl an. Und die wird seit Monaten von heftigen Fake News im Internet begleitet. Vorwürfe erfundene gegenüber Politikerinnen und Politikern. Wir beschäftigen uns gleich mal näher mit diesen Fake News im Kommunalwahlkampf. Zuvor gibt's aber die Nachrichten hier in der ARD Infonacht.

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1: Um 3 Uhr mit Olaf Knapp. Die USA verschärfen ihren Kurs gegen den Iran. Finanzminister Bessent kündigte neue Sanktionen gegen verschiedene Firmen und Personen an. Ziel sei es, sämtliche Einnahmequellen des Iran zu blockieren. Aus der Nachrichtenredaktion Jonas Valentin Weber.
2: Der Fokus liegt laut Bessent unter anderem auf Geldgeschäften, aber auch auf anderen wichtigen Bereichen wie Öl, Technologie und Schifffahrt. Außerdem verlangte er von anderen Ländern, keine Geschäfte mehr mit dem Iran zu machen. Allen Staaten, die sich aus Sicht der USA nicht daran halten, drohte der Finanzminister mit massiven wirtschaftlichen Folgen. Konkrete Länder nannte Bessent aber nicht. Deshalb ist beispielsweise offen, ob China auch betroffen sein würde. Die Volksrepublik ist ein wichtiger Abnehmer iranischen Öls. Auch ist unklar, was die Sanktionen genau bedeuten.
1: In den USA kann ein Dekret von Präsident Trump für eine erschwerte Briefwahl vorerst in Kraft treten. Der oberste Gerichtshof hat eine vorläufige Blockade der Pläne aufgehoben. Eine endgültige Entscheidung steht aber noch aus. Geplant ist, dass nur noch Bürgerinnen und Bürger per Briefwahl abstimmen können, die auf sogenannten Staatsbürgerschaftslisten stehen. Diese werden von der Trump-Regierung zusammengestellt. Kritiker vermuten eine gezielte Benachteiligung demokratischer Wähler, die etwas häufiger per Post abstimmen als Republikaner. In den USA finden im November die wichtigen Zwischenwahlen zum US-Kongress statt. Die Bundesregierung kommt heute und morgen in neuer Zusammensetzung zur ersten Klausurtagung nach der parlamentarischen Sommerpause zusammen. Bei dem Treffen soll der Fokus vor allem auf der Stärkung der Wettbewerbsfähigkeit liegen. Dazu sind auch Gäste aus der Wirtschaft eingeladen. Außerdem soll es bei der Klausur in Brandenburg um die Konsequenzen aus der Hitzewelle dieses Sommers gehen. Der FC Schalke 04 ist mit Mühe in die zweite Runde des DFB-Pokals eingezogen. Beim Regionalligisten Hallescher FC tat sich der Bundesliga-Aufsteiger schwer und gewann nach Rückstand noch mit 5:2 nach Verlängerung. Zuvor hatte der VfL Wolfsburg eine Blamage abgewendet. Beim Berliner Viertligisten Alt-Glienicke konnten sich die Niedersachsen erst im Elfmeterschießen mit 6:5 durchsetzen. Ebenfalls in der zweiten Runde stehen der Hamburger SV durch ein 3:0 in Ferl und der erste FC Köln durch ein 2:1 in Würzburg. Das Wetter in Deutschland. Am Tage im Norden und Osten länger trocken. Von Südwesten bis zur Mitte Schauer, vereinzelt Gewitter, 18 Grad in der Eifel bis 28 Grad am Oberrhein. Mittwoch gebietsweise Schauer und Gewitter, im Nordosten heiter bei 21 bis 30 Grad und am Donnerstag im Osten freundlich, im Westen vereinzelt.

0: Uhr gesperrt. Hier führt die Umleitung über die U69. Wenn Sie unterwegs sind, eine gute und sichere Fahrt Ihnen.
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0: Und die kommt aus den Studios von NDR Info in Hamburg mit Christopher Gaube. Willkommen. Es sind schwere und vor allem haltlose Vorwürfe, die seit Monaten gegen niedersächsische Politiker im Internet verbreitet werden. Mord, sexueller Missbrauch, auch Korruption, alles frei erfunden und das kurz vor den Kommunalwahlen Mitte September. Die Fake News alarmieren die Sicherheitsbehörden. Der Verfassungsschutz spricht sogar von einer gezielten Kampagne. Bertil Starke berichtet.
2: Der Kampf um Stimmen für Bürgermeister, Landrats- oder Ratskandidaten findet in Niedersachsen immer mehr im Netz statt. Und dabei mischen offenbar ausländische Kräfte mit. Julia Smirnova, Forscherin am Center für Monitoring, Analyse und Strategie, beobachtet zahlreiche gefälschte Videos, die in sozialen Netzwerken kursieren.
3: Das ist das erste Mal, dass wir sehen, dass so eine Vielzahl von konkreten Kandidatinnen auf der Kommunalebene mit Desinformation angegriffen wird.
2: Smirnova macht, genau wie der niedersächsische Verfassungsschutz, Moskau für die Fake-News-Offensive verantwortlich. Russland wolle das politische System destabilisieren, um die deutsche Unterstützung für die Ukraine zu schwächen, sagt sie. Dafür nimmt das Putin-Regime offenbar auch Kommunalpolitiker aus Niedersachsen ins Visier.
3: PolitikerInnen der Parteien SPD, CDU, Die Linke und Die Grünen, im Fall von Niedersachsen, werden Verbrechen vorgeworfen, Korruption oder Fehlverhalten. Das passiert in Form von kurzen Videos, die Logos etablierter Medien tragen. Und diese Videos werden auf Social Media Plattformen von nicht authentischen Accounts gepostet.
2: Betroffen sind also alle größeren Parteien, außer der AfD und dem BSW. Den Behörden in Niedersachsen ist eine zweistellige Zahl an entsprechenden Internetvideos bekannt. Die Namen der Opfer lässt der Verfassungsschutz bewusst aus der Öffentlichkeit heraus, um sie zu schützen. Die Plattformen haben die Videos bereits gelöscht, doch für den Fraktionschef der SPD im Niedersächsischen Landtag, Stefan Politze, steht fest, die Kampagne hinterlässt Spuren an der Basis.
4: Man muss sich insbesondere vorstellen, dass im Kommunalwahlkampf ehrenamtliche Menschen unterwegs sind. Bei denen löst das wirklich große Ängste aus, dass sie bloßgestellt werden, dass für sie falsche Informationen im Netz hinterlegt werden. Und das sorgt im Zweifel dafür, dass Menschen nicht mehr kandidieren wollen. Und das dürfen wir nicht dulden.
2: Die Täter mit Namen zu identifizieren und juristisch zu belangen, das ist für die Ermittler nahezu unmöglich. Politze fordert deshalb, die Betreiber von Plattformen stärker in die Verantwortung zu nehmen. Dazu gehörten härtere Strafen gegen große Anbieter wie X, dem sozialen Netzwerk von Elon Musk, dem reichsten Menschen der Welt.
4: Also wenn ich jetzt einmal auf Herrn Musk gucke mit seinem Konzern, dann werden ihm 4 Millionen Strafen nicht wehtun. Die müssen also deutlich höher sein und im Zweifel muss man über Abschalten von solchen Kanälen reden. Das ist der entscheidende Punkt. Und sollten Fake-Videos im Umlauf sein mit gefälschten Interviews, dann muss das Strafrecht gelten.
2: Momentan ist ein Ende der russischen Desinformationskampagne nicht in Sicht. Fachleute wie Julia Smirnova rechnen mit zahlreichen weiteren Fake-News-Videos in den kommenden Wochen.
0: Und wir wollen das Thema rund um die Fake News noch ein wenig vertiefen. Es handelt sich ja schließlich nicht um ein isoliertes Phänomen im Internetzeitalter. Gezielt eingesetzte Falschmeldungen sind ein ernstzunehmendes Problem. Liane Kossmann vom NDR hat darüber mit Niedersachsens Innenministerin Daniela Behrens von der SPD gesprochen und sie zunächst gefragt, ist denn das mittlerweile eine neue Normalität im Wahlkampf auf allen und damit auch auf kommunaler Ebene?
5: Ja, leider müssen wir feststellen, dass diese Desinformationskampagnen erheblich zugenommen haben. Wir beobachten, dass durch den Verfassungsschutz Niedersachsen seit Jahren, seit dem Überfall Russlands auf die Ukraine und jetzt zur Kommunalwahl hier in Niedersachsen, haben wir sicherlich eine neue Dimension, weil man sich auch auf der kommunalen Ebene jetzt im Grunde Menschen vornimmt, die verunglimpft, schrecklichste Lügengeschichten in die Welt setzt, das hochprofessionell macht. Schwer zu erkennen, auch von anderen Medien. Und daher ist das schon wirklich besorgniserregend.
6: Ja, Sie haben es gerade gesagt, der Verfassungsschutz vermutet russische Akteure hinter der Kampagne. Wie belastbar sind diese Erkenntnisse? Welche Erkenntnisse haben Sie da auch in Niedersachsen gesammelt als Behörden?
5: Ja, wir beobachten das ja schon seit, wie gesagt, dem Überfall Russlands auf die Ukraine. Das ist sehr belastbar, wenn man sich anschaut, wie man vorgeht, wenn wir die IP-Adressen nachverfolgen können und alles weiter. Also es ist sehr, sehr klar, dass das Russland im Wesentlichen da der Verantwortliche ist. Und man

0: schwächt natürlich dadurch die Unterstützung auf der Ukraine. Man versucht, demokratische Institutionen zu destabilisieren. Man versucht, das Vertrauen der Bürger in den eigenen Staat zu unterwandern und auch für gesellschaftliche Spaltung zu sorgen. Also es hat ein sehr klares Ziel, und das ist die quasi Destabilisierung westlicher Demokratien, vor allen Dingen die, die die Ukraine unterstützen. Und da nutzt man alle technischen Möglichkeiten, die man bekommt. Und die Social-Media-Plattformen sind da eine sehr, sehr gute Bühne für diese Desinformationskampagnen.
1: Ja, wir haben es ja auch gerade schon gehört, solche KI-generierten Inhalte und Deepfakes hinterlassen eben auch Spuren bis eben runter in die kommunale Ebene, sorgen auch für Verunsicherung, für Ängste an der Basis. Inwieweit erschüttern diese Inhalte eben auch das Vertrauen in die Politik?
0: Ja, ich glaube, das muss man so annehmen, dass es eine starke Verunsicherung gibt. Wir sehen das ja auch an emotional geführten politischen Debatten zu bestimmten Themen. Das Thema Migration ist immer etwas, was sehr genutzt wird. Das Thema Kriminalität wird sehr genutzt. Und die demokratischen Parteien und Politikerinnen und Politiker stehen da im besonderen Fokus. Und daher ist das schon eine Gefahr, die man sehr klar beschreiben muss und die man mit den Möglichkeiten, die man hat, bekämpft.
1: Ja, welche Möglichkeiten haben Sie? Die Frage bleibt ja, wie umgehen damit? KI-Inhalte wirken immer echter. Braucht es härtere Regeln, auch härtere Strafen für Plattformen, wie ja eben schon gefordert von Ihrem SPD-Kollegen?
0: Ich glaube, es braucht zwei Ebenen der Reaktion. Das eine ist natürlich, die Plattformen sind verantwortlich, darüber zu wachen, was auf ihren Plattformen passiert. Und wenn Lügenkampagnen, Fake News wirklich in dieser Dimension passieren, dann muss die Plattform diese Lügengeschichten rausnehmen, und dafür ist sie verpflichtet. Und die Europäische Union ist bisher nicht so sehr gut darin, die Plattformbetreiber auch in die Verantwortung zu nehmen, die das nämlich meiner Meinung nach bisher in der Tat nur schlecht tun. Und daher muss da die Europäische Union durchgreifen. Das ist kein Problem, was wir national lösen können, sondern der Digitale Service Act, also das Gesetz dazu, muss angewendet werden. Und daher ist man daher meiner Meinung nach bisher zu zurückhaltend. Die zweite Ebene ist aber auch, wir selber müssen misstrauischer werden, wenn wir Inhalte von Plattformen nutzen. Also gerade bei Videos, bei Fotos, wo es um wirklich schlimme Geschichten geht, starke Empörung ausgelöst werden soll, muss man immer schauen, ist das wirklich wahr? Sind die renommierten Medien, wie die öffentlich-rechtlichen Rundfunk, wie die großen Medienhäuser, kann man das dort auch lesen? Also man muss halt auch selber immer einen Faktencheck machen, so wie man sich selber aussucht, welche Zeitung man liest, welche Fernsehprogramme man guckt, muss man das auf den sozialen Plattformen auch sehr sensibel tun. Und das ist halt beides wichtig. Wir selber müssen gut mit diesen Medien umgehen können, aber die Medienbetreiber bzw. Plattformbetreiber müssen in die Verantwortung genommen werden.
2: Sagt Niedersachsens Innenministerin Daniela Behrens von der SPD. Die Sommerferien sind ja für viele schon vorbei, bei anderen, da gehen sie so langsam zu Ende. Und das nicht nur für die meisten Schülerinnen und Schüler in Deutschland, sondern auch für Kanzler Merz und seine Regierung. Ab heute trifft sich das Bundeskabinett zur Klausur in Schloss Neuhardenberg in Brandenburg. Dort wartet eine Menge Arbeit auf die Bundesregierung. Stichwort Herbst der Reformen, diesmal aber dann offenbar richtig. Julia Mayer vom NDR hat Katrin Auer aus dem Hauptstadtstudio gefragt, was steht denn auf dem Zettel und was davon ist am dringendsten?
3: In der Tat, es ist so, dass die Regierung sich für die zweite Jahreshälfte einiges vorgenommen hat in Sachen Reformen. Da ist einmal die Rentenreform, die wurde kurz vor der Sommerpause vorgestellt. Da gab es ja allerdings auch gleich im Anschluss eine wilde Diskussion über einzelne Punkte. Also da muss man wohl noch mal eine gemeinsame Position finden. Dann ist da eine Steuerreform, die ansteht. Die soll sogar schon zum 1.1. nächstes Jahr greifen. Das soll also jetzt recht schnell gehen. Da geht es um geplante Entlastungen für kleine und mittlere Einkommen und Familien. Und das müsste eben schnell ins Parlament, damit das klappt zum Jahresanfang. Und das Thema Pflegereform steht ja auch noch auf der Tagesordnung. Da hat die noch Gesundheitsministerin Nina Wagen ganz kurz vor der Sommerpause einen Entwurf für einen möglichen Gesetzentwurf vorgestellt. Das wird aber auch schon in Teilen sehr massiv kritisiert. Also das sind drei sehr, sehr große Brocken, die die Regierung sich vorgenommen hat und die jetzt im Herbst eigentlich angegangen werden sollen.
4: Dazu kommt noch der Berg an Herausforderungen, der ist über den Sommer nicht kleiner geworden. Stichwort Hitze, Wassermangel. Welche Priorität hat das jetzt noch?
3: Ja, wenn man dem Kanzler am Samstag zugehört hat, dann könnte man meinen, das hat jetzt eine wirklich hohe Priorität. Da war er nämlich zu Gast im Waldbrandgebiet in Hürtgenwald in Nordrhein-Westfalen. Und da hat er sowas gesagt wie, Leute, schaut es euch an, das ist der Klimawandel. Also gesprochen an die Personen, die das immer noch nicht glauben wollten, hat er das gerichtet. Und wenn man das sich angehört hat, könnte man meinen, da ist jetzt einiges ins Wanken gekommen, auch aus der Sicht der Bundesregierung, die bislang ja in der Tat Klimawandel und auch Klimaanpassung nicht so ganz oben auf der Prioritätenliste hatte. Da hat der Bundesumweltminister Carsten Schneider ja vor ein, zwei Wochen nochmal so einen Anlauf gemacht, Klimaanpassung ins Grundgesetz schreiben zu lassen. Das ist allerdings auf nicht so viel Gegenliebe der CDU gestoßen. Das heißt, ob das umgesetzt werden kann, das ist mal die Frage. Wenn man aber, wie gesagt, am Samstag zugehört hat, könnte man sagen, da kommt jetzt vielleicht doch ein bisschen Tempo rein.
4: Vor dem Wochenende hatte man vom Kanzler nicht viel gehört. Da gab es auch Kritik. Was meinst du, hat Merz das geschadet oder hat ihm das eher gut getan, gerade auch nach dieser ganzen Personalrochade vor der Sommerpause?
3: Naja, so richtig gut für seinen Ruf war das jetzt, glaube ich, nicht, dass er gute 3 Wochen tatsächlich im Urlaub war, wobei sein Regierungssprecher ja sagte, das sei gar kein Urlaub, sondern er war einfach nur nicht in Berlin. Er hat keine öffentlichen Termine wahrgenommen und das kam, glaube ich, schon vielen Leuten angesichts der massiven Dinge, die da in diesen Wochen auf uns eingeprasselt sind, von der Drohne in Leipzig über die Waldbrände und die neue Hitze. Da kam einfach so vieles zusammen, dass, glaube ich, sehr viele Leute schon den Eindruck hatten, das wäre jetzt so eine Situation, wo ein Kanzler mal ein, zweimal sich zu Wort melden könnte, auch öffentlich, und dass er das nicht getan hat. Ich würde schon sagen, da geht er eher geschwächt aus der Sommerpause.
4: In Neu-Hardenberg kommt das Kabinett jetzt auch zum ersten Mal in der neuen Runde zusammen. Wie ist denn die Chemie zwischen den alten und neuen Ministerinnen und Ministern?
3: Ja, das wird sich tatsächlich zeigen müssen. Deswegen dürfte ein zweites großes Thema auch sein in Neu-Hardenberg Teambuilding. Da gibt es den neuen Gesundheitsminister Carsten Linnemann zum Beispiel oder Nina Wagen als neue Kanzleramtschefin. Steffen Bilger ist neuer Verkehrsminister. Und so ganz geräuschlos ist dieser Umbau des Kabinetts ja auch nicht abgelaufen, um es vorsichtig auszudrücken. Also da gibt es einige neue am Kabinettstisch. Das muss sich auch zurecht ruckeln. Auch dafür sollen die beiden Tage in Schloss Neu-Hardenberg da sein, hat der stellvertretende Regierungssprecher letzte Woche gesagt. Da wird es auch sowas geben wie gemütliches Beisammensein am Abend, um mal sich so ein bisschen zu beschnuppern und Themen, aber vielleicht auch ein bisschen was Privates auszutauschen. Also Stichwort Chemie, die wird sich bilden müssen in den nächsten 2 Tagen.
4: Diese Kabinettsklausur ist auch nicht der einzige Termin diese Woche. Was steht noch an?
3: Da wird es geben eine gemeinsame Fraktionssitzung in Münster der Unionsfraktion, also von CDU und CSU und der SPD. Und auch da gibt es neues Personal, nämlich der neue Gastgeber wird sein Thorsten Frey. Der war ja bisher Kanzleramtsminister und jetzt ist er neuer Chef der Unionsfraktion. Und als solcher wird er am Kopf des Tisches sitzen müssen in Münster, um zu schauen, was die großen Projekte der Bundesregierung und der Regierungsfraktionen nach der Sommerpause sein werden.
4: Jetzt sind es keine 2 Wochen mehr bis zur Landtagswahl in Sachsen-Anhalt. Dann stehen auch noch die Wahlen in Mecklenburg-Vorpommern und Berlin an. In Sachsen-Anhalt, da gibt sich die AfD siegessicher. Wie nervös ist die Bundesregierung?
3: Das dürfte sie doch ziemlich nervös machen, denn es gibt ja 2 mögliche Szenarien, die wahrscheinlich sind. Die eine ist, oder die im Bereich des Möglichen sind, sag ich mal. Das eine ist, dass die AfD tatsächlich eine absolute Mehrheit holt. Dann haben wir eine Art Zeitenwende, würde ich es jetzt mal sagen, denn sowas gab es noch nicht in Deutschland, dass eine AfD eine Landesregierung anführt oder sogar allein regiert. Das dürfte sehr, sehr vieles auf den Prüfstand stellen, was bislang in Berlin beschlossen wurde. Es dürfte sehr viele Auswirkungen haben, auch auf weitere Institutionen, vom Bundesrat bis zur Sicherheitskooperation. Das heißt, da stellen sich dann noch mal ganz andere Fragen. Das zweite Szenario ist aber, wenn die AfD zwar stärkste Kraft wird, aber nicht ganz so stark, dass sie eine absolute Mehrheit hat, dann stellen sich eventuell Koalitionsfragen. Die CDU hat ja immer betont, wir haben eine Brandmauer, wir werden auf keinen Fall mit der AfD kooperieren. Ob das aber durchgehalten wird nach einer entsprechenden Landtagswahl, ob die CDU Sachsen-Anhalt da auch mitmacht, Stand jetzt sieht es so aus, weiter mit einer Brandmauer. Ob das aber so durchzuhalten ist, wird man mal sehen müssen. Das heißt, da wird es einige Fragen zu besprechen geben.
2: Sagt Hauptstadt-Korrespondentin Katrin Aue. In Niedersachsen gibt's auf dem Land zu wenig Hausärzte. Besonders schlecht ist die Lage im Nordwesten. Ein Beispiel ist hier die Gemeinde Asendorf im Kreis Diepholz. Dort hat die letzte Hausarztpraxis gerade geschlossen. Christina Harland.
5: Asendorf steht knapp vor der Unterversorgung, sagt die Kassenärztliche Vereinigung. Der Ort wirft ein Schlaglicht auf den Hausarztmangel im Nordwesten. Die Gemeinde gehört zum kassenärztlichen Bezirk Sieke und damit zu einer der drei Gegenden mit der schlechtesten hausärztlichen Versorgung in ganz Niedersachsen. Die gilt ab einem Grad von 75%, eine Marke, die Sulingen und das Umland von Bremerhaven schon deutlich unterschreiten. Der Bürgermeister sagt, mit der Schließung der Praxis zieht man uns im Ort den Stecker. Der Städte- und Gemeindebund sieht die Kommunen mit dem Hausarztmangel grundsätzlich unter Druck. Sein Präsident Marco Trips mahnt, Bund und Land müssten endlich Lösungen finden. Kommunen und Hausärzteverband setzen auf das geplante Primärarztsystem. Nach dem Motto erst zum Hausarzt, dann zum Facharzt, soll das die Hausärzte stärken und den Beruf attraktiver machen.
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2: Heute, vor 25 Jahren, gab es ein royales Großereignis und das mitten in Oslo. Norwegens Kronprinz Haakon heiratete die bürgerliche Mette Marit. Birgit Sagemann erinnert an diesen Tag.
7: Soldaten stehen spalier, tausende Menschen säumen die Straßen, jubeln und schwenken norwegische Flaggen, während die schwarzen Limousinen mit all den königlichen Gästen durch die Straßen zur Kirche rollen. Der Bräutigam wartet draußen auf seine Braut und führt sie selbst zum Altar. Fernsehkameras verfolgen jeden Schritt und jede Gefühlsäußerung. Die Braut wischt sich immer wieder Tränen weg.
8: Håkon, Norges Kronprinz, will du ha Mette Marit, Kjessem Høiby, som står ved din side til din hustru.
9: Ja.
8: Likeså spør jeg deg, Mette Marit Kjessem Høiby, vil du ha Håkon som står ved din side til din ektemann?
10: Ja.
7: Und damit ist Mette Marit Kjessem Høiby, eine alleinerziehende Mutter mit unehelichem Sohn und wilder Partyvergangenheit, nun also Norwegens Kronprinzessin. Ihr Sohn Marius stammt aus einer Affäre, bei seiner Geburt sitzt sein Vater im Gefängnis. Mette Marit hat ihr Studium geschmissen, als Aushilfskellnerin und Verkäuferin ihren Lebensunterhalt verdient und exzessiv mit Alkohol und Drogen gefeiert. Und diese Frau soll Norwegens künftige Königin sein?
11: Haakons Liebe, eine Belastung.
12: Vater ihres Kindes verurteilt wegen Drogendelikten.
13: Osloer Polizei besorgt über ihr Umfeld.
7: Titeln die Zeitungen, als die Beziehung der beiden öffentlich wird. Haakon lässt sich davon nicht beirren. Er zieht zu ihr. Er ist sich sicher und sagt später bei der Hochzeit:
14: Mette Marit, du bist helt fantastisch.
15: Mette Marit, du bist ein absolut fantastischer, vielschichtiger Mensch. Ich glaube, ich war noch nie so schwach und zugleich so stark wie mit dir. Wenn wir uns austauschen, fühle ich mich als ganzer Mensch. Mette Marit, ich liebe dich.
14: Mette Marit. Ja,
7: aber die Vorbehalte der Öffentlichkeit waren noch kurz vorher so groß, dass die beiden drei Tage vor der Hochzeit in die Offensive gehen und eine Pressekonferenz geben, bei der Mette Marit unter Tränen sagt:
16: Ich habe ziemlich ausschweifend gelebt. Ich habe Grenzen überschritten. Ich kann die Zeit nicht zurückdrehen, auch wenn ich mir das wünsche.
7: Der Plan geht auf. Der schönen jungen Frau fliegen die Herzen zu. Am Hochzeitstag sind alle Vorbehalte vergessen. Die Norweger jubeln dem glücklichen Paar zu, als es zusammen mit dem vierjährigen Marius vom Balkon des Schlosses winkt. Sohn Marius bekommt zwei Halbgeschwister. Lange Zeit scheint die royale Patchwork-Familie zu funktionieren. Aber inzwischen hat das Bild deutliche Risse bekommen. Mette Marit hatte jahrelang engen Kontakt zu dem verurteilten Sexualstraftäter Jeffrey Epstein. Erst als der öffentliche Druck immer größer wird, äußert sie sich dazu.
16: Natürlich wünschte ich, ich hätte ihn nie getroffen. Gleichzeitig ist es mir wichtig, die Verantwortung dafür zu übernehmen, dass ich seinen Hintergrund nicht gründlicher überprüft habe und dafür, dass ich mich so sehr habe manipulieren und täuschen lassen.
7: Nicht die einzigen Negativschlagzeilen, denn Marius ist inzwischen wegen Vergewaltigung verurteilt worden. Dazu kommen massive gesundheitliche Probleme von Mette Marit. Sie hat vor wenigen Wochen eine neue Lunge transplantiert bekommen. Die Silberhochzeit wird auch deshalb nicht groß gefeiert. Anders als am 25. August 2001, als Håkon und Mette Marit geheiratet haben. Das war heute vor 25 Jahren.
2: Der Stichtag war das von Birgit Sagemann.
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13: Mit Martin Roschitz und mit hochdramatischen Erstrundenduellen im DFB-Pokal. Klein gegen Groß, Viertligist Hallischer FC gegen Bundesligist FC Schalke. Am Ende konnte sich der Favorit durchsetzen mit 5:2 nach Verlängerung. Jens Lampe.
9: 98. Minute, da begann der FC Schalke 04 dann richtig ernst zu machen. Süller aus Nahdistanz zur 3:2-Führung. Dann 7 Minuten später, noch vor dem Seitenwechsel der letzten Halbzeit in der Verlängerung, 105. Adamu 2:4 und Dzeko machte in der 117. Minute dann endgültig den Deckel drauf für die Schalker. Es war sein zweites Tor. Halle verabschiedet sich nach einem starken und respektablen, couragierten Auftritt aus der ersten Runde des DFB-Pokals und verliert gegen Schalke 2:5.
13: Und noch so ein Duell, klein gegen groß, Viertligist Alt-Glienicke gegen den Bundesliga-Absteiger VfL Wolfsburg. Der haushohe Favorit aus Niedersachsen wankte bedenklich, aber fiel nicht und gewann mit 6:5 im Elfmeterschießen. Lars Becker.
17: Nach einem irren Fußballspiel steht der VfL Wolfsburg mit ordentlich Dusel in der zweiten Runde des DFB-Pokals. Die Mannschaft von Tobias Strobel geriet dreimal in Rückstand, zweimal in der regulären Spielzeit und einmal in der Verlängerung. Zweimal der Ausgleich durch den eingewechselten Kapitän Maxi Arnold, einmal mit einem 25-Meter-Kracher an den Innenpfosten und dann mit einem fantastischen 18-Meter-Freistoß. Arnold aber auch mit dem Patzer zum 2:3. Wahl kurz vor Ende der Verlängerung mit dem 3:3. Es ging ins Elfmeterschießen. Auch das ging in die Verlängerung. An den entscheidenden Elfmeter zum 6:5 im Elfmeterschießen. Dann verwandelt von Kilian Fischer, einer der Männer des Abends, nach einem fetten Patzer in der regulären Spielzeit. Jakub Zielinski, der junge Torwart aus Polen, mit 2 gehaltenen Elfmetern.
13: Große Schwierigkeiten hatte auch der erste FC Köln, der beim Drittligisten Würzburg ebenfalls in Rückstand geriet, sich aber am Ende mit 2:1 durchsetzen konnte. Oliver Tubenauer.
18: Ohne jeglichen Glanz übersteht der 1. FC Köln die erste Runde. Die eine oder andere Chance gab es in der ersten Halbzeit für den Bundesligisten schon. Das Tor machten aber die Würzburger Kickers, als die Kölner Hintermannschaft eine Flanke durch den eigenen Strafraum segeln ließ und auch nicht auf David Abrangao achtete, der den Ball in der 18. Minute mit dem Kopf über die Linie buxierte. Völlig harmlos präsentierte sich der FC nach der Pause. Das 1:1 durch Isak Johannesson fiel praktisch aus dem Nichts. Als El Mala einen Einwurf schnell ausführte und der Isländer die Weiterleitung von Aache ebenfalls schnell verwertete. Johannesson war es auch, der in der 77. Minute den zweiten Kölner Treffer mit einem schönen Schuss ins linke untere Eck erzielte. Dass dieser Treffer der Siegtreffer war, verdanken die Kölner dem Würzburger Pech, denn in der Nachspielzeit traf Liam Omore nur den Kölner Pfosten.
13: Hauptsache weiterkommen, heißt es ja immer im DFB-Pokal für einen Bundesliga-Verein, wenn er in der ersten Runde irgendwo bei einem sogenannten kleinen Verein antreten muss. Der HSV hat genau das gemacht, 3:0 in Ferl gewonnen, Lars Pegelow und dabei sogar einen Uwe Seeler-Rekord gebrochen. Wie das?
19: Ja, das hat vor allem der 16 Jahre alte Luis Lemke gemacht. Er kommt aus dem HSV-Nachwuchs und hat gestern in Ferl sein erstes Profitor geschossen. Und bei seinem Debüttreffer ist er jetzt etwa 11 Monate jünger gewesen als der bisherige Jüngste, und das war uns Uwe 1954. Luis Lemke wird beim HSV von Kapitän Nikolai Remberg an die Hand genommen.
20: Ja, mich freut es für ihn. Ich habe ihn vor ein paar Wochen in den Medien ein bisschen gepusht, weil ich einfach gesehen habe, dass der Junge richtig ackert. Er hat ungemeines Potenzial. Ich hoffe, er lässt sich heute ein bisschen feiern.
19: Luis Lemke, also ein Matchwinner des HSV. Der zweite, das war Doppeltorschütze Albert Grünbeck. Die beiden haben dafür gesorgt, dass der HSV nach einer anfangs bescheidenen Leistung doch jubeln konnte über den Einzug in die zweite Pokalrunde.
13: Am 1. und 2. September tragen auch Bayern und Dortmund ihre Erstrundenspiele im DFB-Pokal aus. Dortmund spielt im Hamburger Volksparkstadion gegen den Fünftligisten HEBC und die Bayern beim Zweitliga-Aufsteiger VfL Osnabrück.
2: Der Sport hier in der ARD. Die Infonacht war das mit Martin Roschitz.
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23: 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Da kann also Deutschland aus Dänemark, aus den Niederlanden echt profitieren.
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2: Wir schauen ja hier in der ARD-Infonacht oft, was in Gerichtssälen passiert, egal ob das jetzt Gerichte sind, die Trumps Zölle stoppen oder auch Kriminalfälle bei uns hier in Deutschland. Aber was passiert dort eigentlich in diesen Gerichten, auch oft hinter verschlossenen Türen? Das versucht die Justiz jetzt genauer zu erklären, oft auch in sozialen Medien. Das hat Vor- und Nachteile. Welche genau, hören wir gleich nach den Nachrichten hier in der ARD-Infonacht.

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1: 3.30 Uhr mit Olaf Knapp. Die USA wollen den Druck auf den Iran erhöhen. Finanzminister Bessent hat gravierende Sanktionen angekündigt. Er ließ aber offen, wie genau die Maßnahmen und der Zeitplan dafür aussehen. Aus Washington, Anne Schneider.
2: Mit der Kampagne Operation Economic Outcast wollen die USA die wirtschaftlichen und finanziellen Verbindungen des Landes weltweit kappen und Einnahmequellen des Regimes austrocknen. Nach Angaben der US-Regierung kann künftig nahezu jede wirtschaftliche Zusammenarbeit mit dem Iran US-Sanktionen nach sich ziehen. Gleichzeitig erhöht US-Präsident Donald Trump den politischen Druck auf andere Staaten. Laut Bessent telefoniert er mit Staats- und Regierungschefs weltweit und fordert sie auf, ihre Beziehungen zum Iran einzuschränken oder zu beenden.
1: Die EU hat der Ukraine neue Milliardenhilfen zugesagt. Laut EU-Kommission sind mehr als 6 Milliarden Euro genehmigt worden für Flugabwehr, Raketen, Munition und Radaranlagen. Damit solle die Ukraine sich besser gegen die verschärften russischen Angriffe verteidigen können. Die Ukraine hat gestern den 35. Jahrestag ihrer Unabhängigkeit von der Sowjetunion gefeiert. An der zentralen Veranstaltung in Kiew nahmen auch zahlreiche ausländische Staatsgäste teil. Kurz vor einer Reihe von Betriebsversammlungen beim kriselnden Volkswagen-Konzern hat Niedersachsens Ministerpräsident Lies das Werk in Hannover besucht. Anschließend sagte der SPD-Politiker, die Autoindustrie stehe vor schwierigen Herausforderungen. Aus der NDR-Nachrichtenredaktion Janine Artist.
3: Deutschland sei etwa bei den Energiekosten nicht wettbewerbsfähig, so Lies. Dazu komme die Konkurrenz durch chinesische Autobauer. Die EU habe mit Zöllen auf E-Autos aus China eine Lösung gefunden, die zu einer fairen Wettbewerbssituation führe, sagte der Ministerpräsident. Er forderte das gleiche Vorgehen bei Hybridautos. VW-Betriebsratschefin Cavallo sagte in Hannover, betriebsbedingte Kündigungen seien ausgeschlossen. Veränderungen müssten sozialverträglich stattfinden. Auch Werksschließungen seien keine Option.
1: In Südfrankreich hat ein Tornado etliche Haushalte vom Strom abgeschnitten. In der Präfektur Aude am Ausläufer der Pyrenäen wurden 26 Menschen verletzt und insgesamt 100 Häuser getroffen, hieß es von den Behörden. 2800 Haushalte waren ohne Strom, mehrere Straßen wegen herabgestürzter Äste gesperrt. Aufgrund der Unwetter kam es auch zu Störungen im Flugverkehr. Davon betroffen waren etwa Nizza, Bordeaux und Marseille, aber auch die Flughäfen in Paris. Das Wetter in Deutschland. Am Tage im Norden und Osten länger trocken. Von Südwesten bis zur Mitte Schauer, vereinzelt Gewitter, Höchstwerte 18 Grad in der Eifel bis 28 Grad am Oberrhein. Und am Mittwoch gebietsweise Schauer und Gewitter, im Nordosten heiter, 21 bis 30 Grad. Das waren die Nachrichten.
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4: Und auf den Straßen tut sich jetzt doch ein bisschen was. Die A1 Bremen Richtung Osnabrück ist zwischen Großibner und Wildeshausen Nord nach einem Unfall gesperrt. A2 Hannover Richtung Berlin im Kreuz Hannover Ost ist die Überleitung zur A7 Richtung Kassel wegen eines Schwertransportes gesperrt. Die Umleitung führt über die A2 bis Lehrte. Die A71 Suhl Richtung Erfurt ist zwischen Stadt Ilm und Arnstadt Süd wegen Wartungsarbeiten im Tunnel Behringen bis ca. 6 Uhr gesperrt. Umgeleitet wird über die U69 und noch einmal die A71 Erfurt Richtung Suhl. Hier ist die Autobahn zwischen Gräfenroda und Oberhof nach Auslösung der Höhenkontrolle in einem Tunnel gesperrt. Wenn Sie unterwegs sind, eine gute und sichere Fahrt Ihnen.
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4: Mit Christopher Gaube kommen Sie mit uns gut durch die Nacht. Mit Gerichten haben die allermeisten von uns ja nicht gerade regelmäßig zu tun, Gott sei Dank. Aber wir hören ständig von der Arbeit der Gerichte. Bei der Verhandlung großer Kriminalfälle oder auch bei wichtigen Entscheidungen der Bundesgerichte. Aber wie arbeiten die Organe der Rechtsprechung eigentlich? Was passiert hinter den oft verschlossenen Türen? Die Justiz selbst will dafür Durchblick sorgen, ihre Arbeit und den Rechtsstaat besser erklären. zum Beispiel an Tagen der offenen Tür, aber auch immer mehr über soziale Medien. Wie das funktioniert und welche Probleme das auch mit sich bringt, darum geht es jetzt im Podcast Die Justizreporterin mit Alexandra Tadei und Fabian Töpel.
5: Was relativ neu ist, ist, dass die Justiz selbst, also die Gerichte und andere Institutionen auf Social Media aktiv sind. Und das wird auch aktiv gefördert inzwischen von den Justizministerien der Länder. Und darüber wollen wir jetzt auch mit jemandem sprechen, der genau für diese Öffentlichkeit der Justiz auf Social Media mitverantwortlich ist. Er ist Richter am Landesverfassungsgericht Schleswig-Holstein und Vorsitzender Richter am Landgericht Lübeck. Dr. Marc Petit. Hallo, Herr Petit.
6: Hallo.
5: Herr Petit, neben Ihrer Tätigkeit als Richter leiten Sie ja auch die zentrale Online-Redaktion der Justiz Schleswig-Holstein. Wie kam es denn eigentlich dazu? Wie haben Sie damit angefangen?
6: Der Grundstein wurde so vor circa 5 Jahren gelegt. Da hatten wir einen ganz konkreten Anlass. Es gab ein Amtsgericht hier im Bezirk unten im Süden. Das hat ein strafrechtliches Urteil gesprochen. Das wurde dann sehr stark verzerrt in den sozialen Medien wiedergegeben. Also von so einem offenkundig einen Troll, der da Stimmung machen wollte. Also wirklich sehr verzerrt wiedergegeben. Und die Kollegen aus dem Amtsgericht haben uns dann angerufen und gesagt, hier tobt ein absoluter Shitstorm. Wir kriegen Drohbriefe. Das Ganze geht in den sozialen Medien total steil. Was sollen wir machen? Ich war damals Personalreferent, also rechte Hand vom Präsidenten sozusagen. Und wir stellten fest, dass wir komplett blank waren. Also wir wussten nicht, was wir machen sollten. Wir waren noch nicht mehr in der Lage, sag ich mal, die Lage zu sichten, weil wir waren halt nicht präsent auf irgendwelchen sozialen Medien. Wir sind dann zu Geschäftsstellen gegangen und haben gesagt, so, ja, hat hier jemand Insta? Können wir mal auf Ihrem Handy gucken, was da los ist? Und danach habe ich gesagt, das kann ja nicht sein. Also dass man als Justiz sozusagen auf so einem wichtigen Feld komplett blind und handlungsunfähig ist, da müssen wir was tun. Und das war sozusagen der Startschuss, die Initialzündung, sage ich mal, wo wir gesehen haben, da ist Handlungsbedarf. Und dann haben wir ein Pilotprojekt in Lübeck gestartet, hatten den Auftrag mal zu gucken, was kann Justiz auf Social Media machen. Und so entwickelte sich das dann. Inzwischen vertreten wir eben die Justiz im ganzen Bundesland.
7: Sie haben ja gerade gesagt, dass die verzerrte Darstellung von Urteilen Sie dazu bewogen hat, anzufangen mit der Social-Media-Arbeit. Welche anderen Ziele verfolgen Sie denn damit, dass Sie jetzt mit der Justiz auf Social-Media unterwegs sind? Und vielleicht auch, warum ist es jetzt gerade so wichtig? Früher haben ja die Gerichte auch nicht selbst in Zeitungen oder in Fernsehen Urteilen erklärt.
6: Es gibt ja inzwischen mehrere Gerichte, die in den sozialen Medien tätig sind. Die Ziele, die da verfolgt werden, sind manchmal so ein bisschen unterschiedlich. Relativ viele kommen sozusagen von der Nachwuchsgewinnung. Die sind dann auf Insta unterwegs, um Nachwuchsgewinnung zu machen. Wir kommen tatsächlich aus diesem ursprünglichen Impuls heraus. Also der Wert wird sozusagen verzerrt über Inhalte berichtet. Und deswegen haben wir den Kernauftrag, dazu beizutragen, dass die Bevölkerung Vertrauen in die Arbeit der Justiz haben kann. Also der Oberbegriff bei uns ist tatsächlich Vertrauensbildung. Deswegen haben wir schon tatsächlich den Auftrag, einerseits eben proaktiv über die Arbeit der Gerichte zu informieren, aber eben auch in der Krise sozusagen Sachen richtig zu stellen. Das ist bei uns der Fokus.
5: Dann wäre für mich nochmal die Frage auch, wie funktioniert das jetzt konkret? Also Sie haben eine Reihe von Entscheidungen auf dem Tisch, die in dieser Woche entschieden worden sind. Wie trifft man da die Auswahl? Haben Sie da ein Gefühl für, was möglicherweise auf Social Media besonders interessant ist? Oder bekommen Sie Nachrichten und reagieren dann darauf, was Sie kommunizieren? Nehmen Sie uns da mal einfach in die konkrete Arbeit mit.
6: Die Frage haben wir uns auch am Anfang immer stärker gestellt, also quasi, woher kriegen wir eigentlich unser Material? Und da stellen wir fest, haben wir eine ganz spannende Lernkurve gemacht. Wir kamen sozusagen eher aus dieser, sag ich, wir nennen es immer so, dieser Binnensicht. Ja? Ich sichte als sozusagen Redakteur, der zuständig ist, in meinem Fall zum Beispiel eher für den Bezirk eben Lübeck, was ist hier gerade los, was für Entscheidungen werden gerade gefällt, die für ein größeres Publikum von Interesse sind. Also ich gucke bei mir sozusagen im Laden, was ist da los und schaue dann nach, das könnte interessant sein für mehrere Leute, hat ein generell ein höheres Interesse. Darüber berichten wir jetzt. Und wir kommen aber zunehmend davon weg, dass wir diese Binnenschau sozusagen zum Maßstab machen und kommen mehr dahin, dass wir uns umgucken, was ist ohnehin in den sozialen Medien, was wird da gerade diskutiert. Also ganz praktisch, wir haben jeden Tag Kollegen am Start aus dem Team, die einfach die Aufgabe haben, sich mal umzugucken. Die geben wir Stichwortsuche da rein, man gibt ja auch andere Methoden, und schauen, was wird da draußen ohnehin gerade diskutiert und gehen dann in die Reaktion und gehen in den Dialog und informieren uns und sagen, aha, da wird gerade ein Urteil aus Husum, vom Amtsgericht Husum diskutiert, hatten wir gar nicht auf dem Schirm. Und dann stellen wir fest, da ist teilweise Unkenntnis, die Leute verstehen nicht, warum schon wieder Bewährungsstrafe vergeben wurde und gehen dann in den Dialog, erklären, wie das mit der Bewährungsstrafe funktioniert und lassen uns sozusagen davon leiten, was tatsächlich Thema ist. Und das ist, glaube ich, also ein mindestens genauso wertvoller Weg, wie dieses aus der eigenen Logik herauszusenden, weil man eben daran anknüpft, was die Leute tatsächlich da draußen interessiert.
5: Aber es geht dann um Themen, die an Gerichten, für die sie zuständig sind, besprochen werden. Also es geht nicht um allgemeine politische oder Justizthemen, oder doch?
6: Genau, also wir achten immer sehr darauf, dass wir den Schleswig-Holstein-Fokus nicht verlieren. Wir berichten oder wir gehen in den Dialog über aktuelle Entscheidungen aus dem Land Schleswig-Holstein, aus den Gerichten, für die wir zuständig sind.
7: Aber genau solche Themen wie auch das Community Management sind ja Themen, die auch die anderen Gerichte in ganz Deutschland, die jetzt auf Social Media vertreten sind, beschäftigen. Sind Sie denn da im Austausch untereinander? Weil momentan wirkt es ja noch so, als macht da jedes Bundesland oder vielleicht sogar jedes Gericht eher sein eigenes Ding.
6: Also ich glaube, wenn wir uns erstmal Schleswig-Holstein angucken, da sind wir, glaube ich, schon relativ weit vorne, weil eben wir gerade daraus rausgewachsen sind, dass hier jedes Gericht sein Ding macht. Also das ist auch so meine Erfahrung jetzt nach den letzten 5 Jahren. Das ist schon ziemlich anspruchsvoll, Social-Media-Kanäle gut zu bespielen. Da braucht man ziemlich viel Know-how, was im Juristen auch nicht angeboren ist. Und deswegen haben wir das eben zentriert. Ein Team, was für das ganze Land zuständig ist. Da sind, glaube ich, viele andere Bundesländer noch nicht angekommen. Wir stehen auch im Austausch mit Verantwortlichen aus anderen Bundesländern, wo da schon Aktionen stattfinden. Es gibt ein ganz, ganz aktives Team in Baden-Württemberg zum Beispiel oder Frankfurt, Düsseldorf. Mit denen stehen wir auch im Austausch und versuchen so ein bisschen, das beginnt gerade, dass wir da uns vernetzen.
5: Wie ist da so das Feedback aus der Richterschaft? Also so finden die das gut, dass sie da quasi auch Unterstützung bekommen, dass ihre Urteile dann nochmal andere, also Zielgruppen nochmal erklärt werden, jüngeren Zielgruppen vor allen Dingen? Oder ist da auch eine große Skepsis?
6: Wir hatten am Anfang selber so ein bisschen Angst davor, wie das Feedback ist, eben und auch vor der Skepsis, ne, dass also das da heißt, also was machen die denn da? Das Feedback ist aber, also wir haben eine sehr große Unterstützung von den Hausleitungen, die, glaube ich, natürlich auch naturgemäß das mehr im Auge haben, ne, das Thema Vertrauen in Justiz, Außendarstellung und so. Und dadurch, dass wir eben auch in der Krise zur Verfügung stehen den Leuten, also es werden ja auch immer mehr Kollegen auch namentlich angegriffen in verschiedenen Foren, ihre Entscheidungen falsch dargestellt. Und die Kollegen merken dann eben, dass es sinnvoll ist, dass sich da eine Stelle drum kümmert und auch zur Seite steht und auch berät. Und das fördert meines Erachtens sehr stark diese interne Akzeptanz. Also von dem her ist das, natürlich gibt es immer Skepsis.
5: Wie ist das denn konkret, wenn jetzt so ein Richter oder eine Richterin da in den Fokus gerät und vielleicht auch ja persönlich online zumindest gestalkt wird, vielleicht auch irgendwie ja ein Shitstorm gegen diese Person dann öffentlich wird? Also so abgesehen davon, dass sie vielleicht auf ihrem Kanal nochmal das Urteil nochmal richtig erklären, gibt es da andere Möglichkeiten, diese Richterinnen und Richter dann auch zu schützen oder sie zu beraten, psychologisch zu beraten oder so?
6: Also wir, wenn wir eingeschaltet werden, dann sichten wir erstmal die Lage. Wir haben auch einen Handlungsleitfaden erarbeitet, den wir ständig erweitern und beraten dann erstmal die Kollegen über die Handlungsmöglichkeiten. Und das hängt dann halt sehr, sehr vom Einzelfall ab. Es gibt natürlich jetzt zum Beispiel den Fall jetzt hier mit dem Hund, mit dem Pudel. Wenn das sehr kontrovers und, also kontrovers, das klingt immer alles so fein, ne? Also da liest man, also gröbste Kritik, sehr grobschlächtiger Natur, das kann man ja nicht verhindern. Also sozusagen, da sagen wir auch, das ist Artikel 5, das ist Meinungsfreiheit, das liest sich jetzt alles aus Gerichtssicht nicht schön und es ist teilweise auch falsch und es ist verzerrend, aber das ist alles Artikel 5 gedeckt, da können wir nichts machen, außer Informationen anbieten, Dialog anbieten. Es gibt aber auch Fälle, da passieren Sachen, die sind schlichtweg rechtswidrig. Also zum Beispiel, wenn in einer mündlichen Verhandlung heimlich mit dem Handy aufgezeichnet wird. Und das Ganze findet sich dann plötzlich auf YouTube wieder. Das ist dann ganz klar strafbar. Und da gehen wir dann auch in die Beratung und sagen, da kann man Löschung bei YouTube beantragen. Das sind Rechtsbrüche. und beraten dann die Kollegen dahingehend, was man da machen kann. Und soweit wir es können, gehen wir dann auch in Kontakt mit den Kanälen und sagen, hier ist ein klarer Rechtsbruch, bitte entfernt das. Und das funktioniert dann im Einzelfall auch ganz gut. Wir hatten neulich auch einen Fall, da wurden Bilder von Wachtmeistern per KI modifiziert. Und die Kollegen fanden sich dann mit KI-modifizierten Gesichtern wieder. Das verstößt gegen Persönlichkeitsrechte. Da kann man dann auch entsprechend dann wirklich vorgehen und sagen, bitte nehmt das runter. In dem Fall haben wir zum Beispiel die Kanalbetreiber angeschrieben und haben gesagt, Leute, bei euch ist ja mit der Anonymisierung irgendwas schiefgegangen mit der KI. Also ihr könnt nicht unsere Wachtmeister entstellen. Und die waren dann auch sehr einsichtig. Die haben es dann auch freiwillig korrigiert. Also die Handlungsoptionen sind oft größer, als man denkt. Aber wie gesagt, bei allem sagen wir, gehen wir schon auch oft in den Dialog und sagen den Kollegen, das ist jetzt nicht schön, aber das ist Artikel 5. Meinungsfreiheit ist heilig. Da kann man nichts machen, außer eben den Dialog anbieten.
5: Jetzt haben Sie mehrfach schon davon gesprochen, dass Sie in den Dialog treten. Also viele Gerichte hier in Karlsruhe haben auch schon mit Social Media teilweise experimentiert. Der BGH war auf Twitter, das Bundesverfassungsgericht war eine Zeit lang mal auf Instagram. Die haben das dann teilweise wieder aufgehört. Aber da war es zum Beispiel auch so, dass es diesen Dialog eigentlich nicht gab, sondern man, also diese Gerichte quasi was gepostet haben, aber die Kommentarfunktion ausgeschaltet war, weil das einfach, ja, da wahrscheinlich eine große Angst bestand, dass da zu viel Feedback oder das falsche Feedback kommt und man das Ganze doch da auch, ja, auch lesen und möglicherweise auch löschen muss. Wie aufwendig ist denn dieser Dialog? Also würden Sie dazu raten, dass Gerichte mehr in den Dialog treten?
6: Wir kamen auch daher, als wir angefangen haben, haben wir uns auch am Anfang so ein bisschen beraten lassen, ne, von so Menschen, die sich mit Social Media ein bisschen mehr auskannten als wir damals. Und da war auch unsere Frage, ja, können wir die Kommentarfunktion nicht irgendwie deaktivieren oder sollten wir die deaktivieren? Und die haben uns damals angeguckt wie ein U-Boot, also mit so großen Augen, haben gesagt, wie jetzt die Kommentarfunktion deaktivieren? Social Media ist Dialog. Der Sinn von Social Media ist ja gerade dieses Dialogische, dass man nicht nur sendet, sondern eben auch dann die Reaktion wahrnimmt und auf die Reaktion dann wieder reagiert. Das ist, darum geht's. Deswegen heißt das Ding ja auch soziale Medien. Deswegen sind wir inzwischen dabei, dass wir sagen, also nicht nur wir ertragen das, sondern darum geht's. Also wir haben schon die Linie sozusagen im Normalbetrieb, wenn jemand uns auf Mastodon oder auf LinkedIn irgendwie reagiert auf das, was wir tun, dann kriegt er eine Antwort. Das ist natürlich unter Shitstorm-Bedingungen dann irgendwie nicht mehr durchzuhalten. Neulich hatten wir 600 Kommentare unter einem Beitrag. Da kann man es dann nicht mehr individuell machen. Da muss man dann sozusagen mit einem Folgepost reagieren oder so. Aber also ja, darum geht es uns. Und wenn man das Ganze sozusagen eine Ebene höher aus dem Anekdotischen rausnimmt, wenn man sich so, sag ich mal, durchliest, es gibt da dann schöne Studien zu, wie heutzutage Vertrauensbildung funktioniert, dann ist das halt eins der Kernelemente. Sozusagen früher haben die Leute Justiz einfach vertraut, weil es halt Justiz war und ein Richter und schwarze Robe und dann war das Vertrauen da. Und so funktioniert aber Vertrauensaufbau heutzutage kaum noch. Und wenn man sich dann guckt, wie funktioniert Vertrauensaufbau heutzutage, dann ist es eben Transparenz, klar machen, was machen wir, warum machen wir es, wie machen wir es und Dialog. Ansprechbar sein, auf Fragen auch reagieren, nicht mauern, gerne auch mal. Also man kann auch offenlegen, dass man etwas gerade nicht weiß. Auch das wird honoriert. Auch nicht immer die Annahme haben, man könnte den anderen umstimmen. Also ich fand das ganz interessant, bei dem Fall mit dem Pudel haben wir das gemacht. Wir sind auf die ganzen Antworten eingegangen, haben dann nochmal einen Folgepost abgesetzt, den wir tatsächlich auch so geframed hatten, dass wir gesagt haben, wir sehen eure Wut. Ja? Wir lesen eure ganzen Kommentare, wir lesen jeden einzelnen Kommentar, wir nehmen viel Unverständnis wahr und viel Wut und es ist auch okay. Und wir versuchen jetzt nochmal, die wichtigsten Fragen, die wir immer wieder gesehen haben, zu antworten und dann kamen so ein paar Bullet Points. Und darauf hatten wir eine viel positivere Resonanz als vorher. Wir hatten auch in so Tierschützerforen plötzlich so Rückmeldungen. Ich finde das Urteil immer noch unmöglich, aber ich finde es großartig, dass ihr mit uns sprecht. Und von einer kam auch, ich finde das Urteil immer noch nicht gut, aber danke, dass ihr antwortet. Ich habe eure Antwort auch nochmal sozusagen in unsere Gruppe reingeteilt. Und so funktioniert ja soziale Medien. Ne? Da hat man ja diesen Multiplikationseffekt. Und Ich glaube, das war für uns wieder so ein Augenöffner letzte Woche, wo wir gesagt haben, ja, man muss vielleicht nicht mit jedem Urteil überzeugen, aber allein schon die Tatsache, dass man zur Verfügung steht und weiter im Dialog bleibt, schafft Vertrauen. Und das ist ja eigentlich unser Oberziel. Ja, deswegen, ja, also auf jeden Fall, ja, Kommentarfunktion deaktivieren ist sicher nicht richtig. Und man kann das stemmen. Wir sind auch nicht ein Riesenteam. Also wir sind ein sehr kleines Team, wenn man das sozusagen in Arbeitskraftanteilen umrechnet. Und das ist ohne weiteres möglich, diesen dialogischen Formen und die Kommentare zu managen. Also es ist jetzt nicht ein Hexenwerk.
5: Jetzt ist Social Media aus meiner Erfahrung auch etwas, was sehr persönlich ist oder wo es sehr viel auch über Persönlichkeiten funktioniert, dass man denen folgt, zu denen halt ein besonderes Verhältnis aufbaut und denen vertraut und andererseits Institutionen oder größere Medienmarken zum Beispiel halt nicht diese Strahlkraft haben, die einzelne Personen haben. Ist das auch etwas, was Sie beobachten, dass da vielleicht der ein oder andere Richter vor der Kamera besonders gut funktioniert oder dass es manchmal schwieriger ist, als quasi große Institutionen zu sprechen, die dann ja doch anders agiert als jetzt eine Einzelperson?
6: Ja, also die Problematik, die gibt es in der Tat. Die gibt es einmal, sage ich mal, eingebaut in den Algorithmen leider von den entsprechenden Plattformen. Also wenn man sich die entsprechenden Fortbildungen anguckt, dann ist auch immer wieder die Rede davon, dass einfach die Reichweiten von institutionellen Accounts schon mal algorithmusbasiert niedriger sind, als wenn ich dieselben Content als Privatperson senden würde. Das ist ein Problem, mit dem muss man umgehen. Wir versuchen dem zu begegnen, indem wir bei der Themenauswahl bewusst uns das immer wieder vor Augen halten. Also wenn ich neue Teammitglieder habe, dann sage ich denen, es gibt drei Möglichkeiten, wie ihr zu Themen kommt. Entweder ihr findet intern, was ich gesagt habe, ihr findet intern was, wo ihr denkt, das ist jetzt wirklich relevant für viele Menschen. Oder wir finden extern etwas, wo wir merken, ne, was ihr erzählt habt, da tobt ohnehin gerade der Bär, da müssen wir rein. Und die dritte Sache ist, sei radikal subjektiv, weil eben Authentizität wahnsinnig wichtig ist auf Social Media. Wenn einer von uns irgendwas in seinem Alltag erlebt, eine Verhandlung, irgendeinen Vergleich, wo er gesagt hat, boah, das hat mal richtig gut funktioniert, darüber könnte ich was erzählen, dann ist das ein valides Thema für uns als Redaktion, weil man dem später geschriebenen Beitrag merkt man auf irgendwie magische Weise an, ob derjenige, sage ich mal so aus einer pflichtbewussten Haltung heraus, jetzt muss ich mal was machen, geschrieben hat, oder ob der als Person wirklich was sagen wollte. Also wir ermutigen die Leute tatsächlich sozusagen authentisch auch aus einer sehr subjektiven Warte heraus Themen zu suchen und setzen dann drauf, wir sind insgesamt, ich glaube inzwischen so 12 Leute, alle nur mit einem ganz kleinen Anteil. Ne? Wir arbeiten alle hauptsächlich als Richter, aber eben mit einem ganz kleinen Anteil eben auch in der Social Media Redaktion. Und in der Mischung entsteht dann ein buntes Bild von Justiz. Ne? Wenn ich sozusagen aus meiner Praxis als Zivilist was erzähle, wo ich denke, oh, das ist eine interessante Sache, könnte viele Leute interessieren und der Kollege aus dem Strafrecht, dann entsteht auch ein buntes Bild und man hat aber dann dieses Authentische mehr mit drin.
7: Jetzt haben Sie ja gerade gesagt, dass Sie ermutigen, dass man subjektiv sein soll bei der Auswahl der Themen. Gibt es da nicht dann auch die Gefahr, dass quasi durch die Auswahl von bestimmten Entscheidungen schon eine Art Framing entsteht, dass man jetzt sagt, okay, die Justiz in Schleswig-Holstein behandelt bestimmte Themen genauso oder diese Themen sind den Richtern wohl wichtiger als andere Themen?
6: Ja, die Gefahr besteht, ne? Weil sozusagen jede Form von Auswahl ist natürlich eine Auswahl. So, und jemand anders würde eine andere Auswahl treffen. Wir versuchen natürlich der Gefahr zu begegnen. Wir haben ein Vier-Augen-Prinzip. Wir haben immer wieder Runden, wo wir nochmal so zu uns selber Feedback geben. Gehen wir gerade in die richtige Richtung? Oder wird es eben, ist das hier manipulativ, ne, was wir machen, weil wir gewisse Themen nicht anfassen oder andere schon oder so? Also einmal kann man dagegen steuern, indem man sich der Gefahr bewusst ist und das auch zum Thema macht. Was wir auch machen, ist, dass wir eigentlich, wenn wir eine Entscheidung besprechen, ein Urteil irgendwie zum Thema machen, dass wir die immer im Volltext versuchen zu verlinken, wenn es irgendwie möglich ist. Im Strafrecht manchmal schwierig, weil die Entscheidung nicht geschrieben ist, aber sozusagen grundsätzlich ist das Credo immer im Volltext verlinken, damit eben die Leute sich auch selber ein Bild machen können und sagen können, hey, da, und das passiert auch, manchmal wird es auch tatsächlich diskutiert, ne, aber sozusagen die Leute ermächtigen zu sagen, sag mal, das Framing, was ihr jetzt da sozusagen im Text gesetzt habt, das finde ich in der Entscheidung aber nicht wieder. Also auch da haben wir das so einen Korrekturmechanismus. Und dann, wir hatten mal eine tolle Veranstaltung zusammen mit der Uni, wo uns Studierenden Rückmeldung gegeben haben. Also wir haben sozusagen uns einen Versuch, wir haben denen gesagt, was wir machen, haben denen das gezeigt. Dann hatten die 2 Wochen, sich das auch nochmal im Live anzugucken. Und dann sollten die uns eine Rückmeldung geben. Das waren eben medienschaffende Studierende, ne, wie die das so finden. Und da hat ein Team, fand ich was sehr Kluges gesagt, die haben so eine Folie gemacht mit 7 Bullet Points. Folgende Risiken sehen wir, wenn Justiz auf Social Media ist. Und da kam auch dieses Thema, natürlich gibt es immer das Risiko, dass man allein durch die Auswahl ja schon irgendwie auswählt halt. Und dann haben sie aber eine 2. Folie gemacht und haben gesagt, folgende Risiken gibt es, wenn Justiz nicht auf Social Media ist. Und da gibt es halt auch wahnsinnig viele Risiken. Das Hauptrisiko ist, dass man natürlich, wenn man gar nichts macht, das Framing irgendwelchen anderen Leuten komplett überlässt. Also sozusagen, dann findet ja gar keine Richtigstellung zum Beispiel statt, wenn jemand einfach falsche Informationen über Urteile, vielleicht auch in böser Absicht, durch die Welt schickt. Und deswegen würde ich sagen, ja, das Risiko gibt's. Wenn man nichts tut, gibt es auch ein Risiko. Alles veröffentlichen können wir nicht. Also das Risiko müssen wir irgendwie einkaufen. Wir können nur gucken, dass wir es so klein wie möglich halten. Durch Feedbackschleifen und intern, eben aber auch extern. Es gibt ja das Schöne ja an Social Media, man kriegt ja wahnsinnig viel externes Feedback. Wenn wir jetzt anfangen würden, eine Entscheidung komplett verzerrt darzustellen, glaube ich nicht, dass das lange gut gehen würde. Das würde uns dann um die Ohren fliegen, zu Recht. Und so haben wir, glaube ich, mehrere Möglichkeiten, damit umzugehen.
7: Ja. Sie haben ja schon gesagt, Sie sind ein relativ kleines Team. Wenn wir jetzt mal annehmen würden, Sie hätten noch mehr Personal und noch mehr Ressourcen zur Verfügung, was würden Sie denn gerne noch verbessern oder wo kann die Justiz da jetzt noch mehr machen?
6: Also ich glaube, wir würden noch auf anderen Kanälen aktiv werden. Also mein Credo ist ein bisschen, es gibt ja Kanäle, die sind wirklich, da ist sozusagen das Maß an Wut, was über Urteile zum Beispiel entsteht, und das Maß an Unverständnis besonders ausgeprägt, wenn ich zum Beispiel mal Telegram so erwähne. Ja. Und das sind momentan Sachen, wo wir einfach nicht die Schlagkraft haben. Also ich glaube, wir würden versuchen, das Konzept zu erweitern, gerade dahin gehen, wo Aufklärungsarbeit besonders wichtig ist. Gerade wo sozusagen sich besonders viele Menschen aufhalten, deren Verhältnis zum Rechtsstaat am Kippen ist, sage ich mal. Ja. Das wäre also eine Richtung. Und eine andere Richtung ist natürlich, dass man sich immer weiter professionalisieren kann. Also man muss auf Insta zum Beispiel, ist halt Video das Format der Wahl, ne, wo man einfach das, was man an Aufklärungsarbeit, an Informationsarbeit leisten will, am besten in Videos verpackt. Und das brauche ich Ihnen, glaube ich, ganz letztens zu erzählen, wie aufwendig die Produktion von 2 Minuten Video ist. Und da geraten wir eben sehr schnell an die Grenzen dessen, was wir leisten können.
4: Soweit Marc Petit, Vorsitzender Richter am Landgericht Lübeck und auch Leiter der zentralen Online-Redaktion der Justiz in Schleswig-Holstein. 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
1: Um 4 Uhr mit Olaf Knapp. Die US-Regierung fordert von allen Staaten, ihre Wirtschaftsbeziehungen zum Iran abzubrechen. Andernfalls müssten sie mit Vergeltungsmaßnahmen rechnen, sagte Finanzminister Bessent. Details von ARD-Korrespondentin Sandra Razzo in Washington.
2: Die USA wollen den Iran komplett wirtschaftlich isolieren. Sämtliche Einnahmequellen sollen gestrichen werden. Wie will man das machen? Es soll nicht nur Sanktionen gegen den Iran selbst geben, sondern auch gegen Unternehmen und Länder, die noch Geschäfte mit dem Iran machen. Besonders im Visier hat man dabei die Finanzgeschäfte, die Wirtschaft und vor allem den wichtigen Ölmarkt. Besonders brisant ist dabei, China ist einer der wichtigsten Abnehmer von iranischem Öl. Und die Frage ist jetzt, ob die USA wirklich in den Konflikt mit China gehen werden.
1: Die Bundesregierung kommt heute und morgen in neuer Zusammensetzung zur ersten Klausurtagung nach der parlamentarischen Sommerpause zusammen. Bei dem Treffen soll der Fokus vor allem auf der Stärkung der Wettbewerbsfähigkeit liegen. Dazu sind auch Gäste aus der Wirtschaft eingeladen. Außerdem soll es bei der Klausur in Brandenburg um die Konsequenzen aus der Hitzewelle dieses Sommers gehen. In der Türkei sind erneut mehrere Bürgermeister der Opposition zu langen Gefängnisstrafen verurteilt worden. Wie die staatliche Nachrichtenagentur Anadolu berichtete, verhängte ein Gericht in Silivri westlich von Istanbul Haftstrafen in Höhe von 6 bis mehr als 23 Jahren gegen 6 Bürgermeister. Sie waren bereits abgesetzt worden und gehören allesamt der Oppositionspartei CHP an. Ein weiterer ehemaliger Bürgermeister wurde freigesprochen. Bereits im vergangenen Jahr war der ehemalige Istanbuler Bürgermeister İmamoğlu verhaftet worden. Er gilt als profiliertester Gegner von Präsident Erdogan und sitzt seitdem im Gefängnis. İmamoğlu muss sich in einem anderen Prozess vor Gericht verantworten. Der FC Schalke 04 ist mit Mühe in die zweite Runde des DFB-Pokals eingezogen. Beim Regionalligisten Hallescher FC tat sich der Bundesliga-Aufsteiger schwer und gewann nach Rückstand noch mit 5:2 nach Verlängerung. Zuvor hatte der VfL Wolfsburg eine Blamage abgewendet. Beim Berliner Viertligisten Alt-Glienicke konnten sich die Niedersachsen erst im Elfmeterschießen mit 6:5 durchsetzen. Ebenfalls in der zweiten Runde stehen der Hamburger SV durch ein 3:0 in Ferl und der 1. FC Köln durch ein 2:1 in Würzburg. Das Wetter in Deutschland. Am Tage im Norden und Osten länger trocken. Vom Südwesten bis zur Mitte Schauer, vereinzelt Gewitter, Höchstwerte 18 Grad in der Eifel bis 28 Grad am Oberrhein. Mittwoch gebietsweise Schauer und Gewitter, im Nordosten heiter, 21 bis maximal 30 Grad. Es ist 4:03 Uhr.
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3: Und da habe ich nur eine Meldung für Sie. Von der A2 Hannover Richtung Berlin im Kreuz Hannover Ost ist die Überleitung zur A7 Richtung Kassel wegen eines Schwertransports gesperrt. Die Umleitung führt über die A2 bis Lehrte. Eine gute und sichere Fahrt.
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0: Rüstungshilfe frei, unter anderem für die Luftverteidigung. Und Großbritannien ermöglicht, dass Marschflugkörper künftig in der Ukraine montiert werden können. Florian Kellermann berichtet.
1: Der ukrainische Präsident Volodymyr Zelensky empfing die Gäste aus dem Ausland auf dem Platz vor der Sophienkathedrale im Zentrum der Stadt. Dort ehrte Zelensky auch Soldaten und freiwillige Helfer der Armee, einige von ihnen posthum. Zelensky sagte, die ukrainische Unabhängigkeit sei aus einem Traum von Freiheit entstanden. Das ist der Traum, das Leben selbst zu gestalten, dafür zu sorgen, dass unsere Kinder nicht der Asphalt unter jemandes Stiefel sind, unter jemandes Panzern, unter jemandes Imperium. Heute können wir eine Tatsache verkündigen, bewiesen durch die Kraft und die Standhaftigkeit unserer Leute in diesem Krieg: Die Ukrainer werden sich nicht unterwerfen. Die Botschaft, eine Kapitulation gegenüber Russland, komme nicht in Frage. Großveranstaltungen waren nicht geplant an diesem Unabhängigkeitstag wegen der Gefahr von Luftangriffen. Zentrales Ereignis in Kiew war ein Galakonzert am frühen Abend in der Oper. Außerdem gab es landesweit kleinere Veranstaltungen, neben Konzerten etwa Handwerkermärkte und Marathonläufe. Viele Menschen mussten arbeiten, arbeitsfreie Feiertage sind in der Ukraine wegen des Kriegs abgeschafft. Für den britischen Premierminister Andy Burnham war es der erste Auslandsbesuch im Amt. Burnham leitete dann auch zum ersten Mal eine Sitzung der sogenannten Koalition der Willigen, also der Ukraine-Unterstützerländer. Schon im Vorfeld sprach Burnham den Ukrainern Dank aus für ihren Kampf. Sie verteidigten nicht nur sich selbst gegen Russland, sondern ganz Europa. Bei einer Rede sagte Burnham: Ich bin entschlossen, dass wir zusammenarbeiten, um Ihnen die Unterstützung zu liefern, die Sie brauchen, stärker als jemals zuvor. Das heißt, nicht nur Luftverteidigung, sondern Russland daran zu hindern, seine Raketen überhaupt erst starten zu lassen, mit Sanktionen, die ihre militärischen Lieferketten durchtrennen. Die Ukraine ist russischen ballistischen Raketen derzeit weitgehend schutzlos ausgeliefert. Gegen sie hat sich nur das US-System Patriot als wirksam erwiesen. Doch die Ukraine kann kaum mehr Abfangraketen für dieses System kaufen, weil es davon weltweit zu wenige gibt. Die Ukraine hofft, dass bald auch das französisch-italienische System SAMP/T in der Lage sein wird, ballistische Raketen abzufangen, durch eine verbesserte Radareinheit. Außerdem versucht die Ukraine schon jetzt, russische Abschussvorrichtungen für ballistische Raketen mit Marschflugkörpern und Drohnen zu zerstören. Auch hier könnte Großbritannien bald eine größere Rolle spielen. Premier Burnham plane, der Ukraine zu erlauben, selbst Teile für die französisch-britische Rakete vom Typ Storm Shadow herzustellen, auch genannt Scalp, berichtete die BBC. Die EU sagte der Ukraine am Montag indes weitere Finanzhilfen von 6,1 Milliarden Euro zu. Sie sind Teil des 90 Milliarden Euro Pakets, das die Ukraine in diesem und im kommenden Jahr von den EU-Staaten erhält. Während der Feierlichkeiten gab es in der Hauptstadt Kiew keinen Luftalarm. Allerdings griff Russland auch an diesem Tag andere Regionen an. In Pawlohrad in der Region Dnipropetrovsk wurde bei einem russischen Angriff eine Person getötet und zwei weitere wurden verletzt, wie die Behörden mitteilten.
0: Ja, gestern also der Unabhängigkeitstag der Ukraine, dem Tag, an dem man sich 1991 von der damaligen Sowjetunion lossagte. Und wir wollen jetzt mal auf unser Verhältnis zu dem Land, zur Ukraine schauen, wie es sich verändert hat möglicherweise und wie ehrlich wir sind bei der Unterstützung. Andreas Bursche vom WDR hat darüber mit Martin Schulze-Wessel gesprochen, Professor für die Geschichte Ost- und Südeuropas an der LMU München und auch Buchautor über die deutsch-ukrainische Beziehung, Titel Die übersehene Nation. Zunächst ging es um die Frage, was ist denn das über die letzten 100 Jahre für eine deutsch-ukrainische Beziehung gewesen?
2: Ja, es ist eine sehr problematische Beziehung gewesen, also vor allen Dingen im Zweiten Weltkrieg, wo Deutschland seinen Vernichtungs- und Ausbeutungskrieg vor allen Dingen in der Ukraine geführt hat. Die Ukraine war vollständig besetzt und hat wie Belarus insofern besonders unter Deutschland gelitten. Aber es ist eben in den letzten Jahren, also es ist auch die Zeit eines Neuanfangs in den deutsch-ukrainischen Beziehungen. Wir kennen ja heute die Ukraine viel besser, als das im 20. Jahrhundert insgesamt der Fall war. Und wir kennen durch

0: Migration auch viele Ukrainerinnen und Ukrainer viel besser. Also es ist ein viel engeres Verhältnis zwischen Deutschen und Ukrainern geworden.
1: Aber gerade wenn Sie den Zweiten Weltkrieg ansprechen, wir gefühlt, ziehen Sie mir den Zahn, haben wir ja unsere Verantwortung eher gegenüber Russland immer anerkannt. Weniger der Ukraine gegenüber, obwohl die Verbrechen recht ähnlich waren. Warum?
0: Ja, sie waren nicht mal ähnlich. Also ich sagte eben schon, die Ukraine ist vollständig besetzt worden. Die Russland nur zu 10% von der Wehrmacht. Nicht? Insofern hat die Ukraine tatsächlich viel mehr unter der deutschen Besatzungsherrschaft gelitten. Und sie hat wie Russland einen ähnlichen Anteil an der Befreiung vom Nationalsozialismus. Und trotzdem ist es so, dass in Deutschland sehr lange beim Zweiten Weltkrieg immer an Russland gedacht wurde, nicht an die Ukraine. Also wir nehmen Russland als den Nachfolgerstaat der Sowjetunion wahr und die Ukraine fällt da irgendwie herunter. Und das ist sehr problematisch, vor allen Dingen, wenn dann argumentiert wird, und das war zum Beispiel beim Ex-Bundeskanzler Gerhard Schröder der Fall, dass wir die Ukraine eigentlich nicht unterstützen dürfen, weil es ja gegen Russland sich richtet und wir gegenüber Russland schuldig geworden seien. Also da kann man exemplarisch zeigen, wie falsche Geschichtsauffassung auch zu falscher Politik führt.
1: Mittlerweile stehen wir fest hinter Kiew, hinter der Ukraine. Milliarden fließen. Deutschland ist da an der Spitze der Unterstützung, nicht nur finanziell. Mal frech gefragt, ist diese Hilfe tatsächlich für die Ukraine, die ganzen Bemühungen, oder am Ende dann doch wieder für uns? Im Prinzip, dass die Ukraine unser Bollwerk ist.
0: Also die Grundlage des politischen Lebens in der Ukraine ist heute, dass man gemeinsam über sein Schicksal entscheidet, frei von auswärtiger Intervention. Das ist das Ziel auch dieses ukrainischen Befreiungs- und Unabhängigkeitskrieges. Und das sind letztlich dieselben Werte, die wir in Deutschland auch haben. Also wir haben eine gemeinsame Grundordnung und ein gemeinsames Interesse, dies zu verteidigen. Insofern stehen wir hinter der Ukraine, auch wirklich im Interesse der Ukraine, aber es ist unteilbar auch unser Interesse.
2: Sagt Martin Schulze-Wessel, Professor für die Geschichte Ost- und Südeuropas an der LMU München. Menschen aus dem Osten des Landes sind ja seit jeher in Spitzenpositionen weniger vertreten, als es ihrem Bevölkerungsanteil in Deutschland entspricht. Immerhin, Forschende zeigen jetzt anhand aktueller Analysedaten des Elite-Monitors, es tut sich etwas. Florian Zinner.
3: Man muss schon sehr genau hinsehen, aber immerhin. Von gut 11 auf etwas über 12% ist der Anteil von Menschen aus dem Osten Deutschlands in Spitzenpositionen gestiegen, zeigt eine aktuelle Datenanalyse des Elite-Monitors der Universitäten Leipzig und Jena und der Hochschule Zittau-Görlitz. Die Forschenden verweisen aber auf große Unterschiede in den gesellschaftlichen Bereichen. So sei der Anstieg in Wissenschaft und Verwaltung besonders ausgeprägt, während er etwa in Wirtschaft und Kultur sogar leicht zurückgehen würde. Kaum Veränderungen gäbe es bei Justiz, Religion, Medien oder Politik. Politik sei zudem der einzige Bereich, in dem der Anteil von Menschen aus dem Osten Deutschlands in Spitzenpositionen dem tatsächlichen Bevölkerungsanteil entspreche, allerdings nur unter Berücksichtigung der Länderebene. Statt einer Ostquote schlagen die Forschenden beispielsweise eine gezielte Rekrutierung vor, etwa eine breitere Werbung für Leistungsstipendien in unterrepräsentierten Regionen. Einen Osthintergrund sehen die Forschenden bei Menschen, die auf dem Gebiet der ehemaligen DDR vor oder nach 1990 geboren wurden und dort bis zum 14. Lebensjahr gelebt haben. Das trifft auf etwa jede fünfte Person in Deutschland zu.

0: Und an dieser Stelle der Blick auf das Wetter für Deutschland. Wir starten heute Morgen im Südwesten und Süden gebietsweise mit Regen in den Dienstag. Vereinzelt sind auch kurze Gewitter möglich, sonst gering bewölkt oder klar. Im Nordosten Nebel. Die Frühwerte liegen bei 17 bis 12 Grad im Süden und Südwesten, sonst bei 12 bis 7 Grad. Der Tag dann in der Nordosthälfte sonnig und trocken. Vom Süden her breitet sich der Regen gebietsweise auch auf die Mitte aus. Auch dann gibt es vereinzelt Gewitter. Ganz im Süden lassen die Regenfälle dann aber im Tagesverlauf nach. Und es lockert auf. Die Höchstwerte liegen bei Regen in der Mitte bei 17 bis 20, sonst bei 21 bis 26 Grad. Und die Temperaturen zur Stunde: Aachen 12 Grad, Berlin 12 Grad, in Hannover 11, im Harz auf dem Brocken 8 Grad, in Kiel 9 Grad, Leipzig 13, in München 15 Grad und in Rostock 13 Grad. Damit haben wir es 4 Uhr und 15 Minuten.
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0: Wer in einem Zug einfach nur Fahrkarten kontrolliert, weil es sein oder ihr Beruf ist, der sollte dafür keinen Mut brauchen. Und doch gehört die Sorge vor Übergriffen für viele Bahnmitarbeitende inzwischen einfach dazu. Spätestens seit dem Februar ein Zugbegleiter nach einer Fahrkartenkontrolle tödlich verletzt wurde, steht die Frage im Raum: Wie lassen sich Beschäftigte besser schützen? Die Bundesregierung will das Strafgesetzbuch ändern und Angriffe auf Bahnbeschäftigte härter ahnden. Der Bahngewerkschaft EVG dauert diese Umsetzung aber zu lange. Sie droht mit Streik und will künftig auch Dienstpläne bei fehlenden Bodycams ablehnen. Darüber hat Julia Meyer vom NDR mit dem stellvertretenden EVG-Vorsitzenden Christian Loroch gesprochen. Aus dem Justizministerium, da heißt es, der Gesetzentwurf, der sei in Arbeit. Tatsächlich dauern ja politische Prozesse und Gesetzgebungen ja auch einfach ein bisschen. Hat er dafür kein Verständnis?
2: Doch, wir haben schon Verständnis dafür, dass gute Gesetze ihre Zeit brauchen. Insoweit will ich aber korrigieren, dass wir das Ultimatum nicht darauf gesetzt haben, dass das Gesetz dann auch verabschiedet ist, sondern dass es bis Ende des Jahres in den Bundestag eingebracht worden ist. Und ich glaube, wir sind jetzt ein halbes Jahr nach dem Vorfall, den Sie gerade noch mal zitiert haben, und dass da schon genug Zeit gewesen ist, um ein solches Gesetz bzw. ein solches Vorhaben dann auch so zu gestalten, dass es in den Bundestag eingebracht werden kann. Und ich will hinzufügen, wir als EVG fordern diese Gesetzesschärfung auch schon lange, lange vor dem Vorfall, der da jetzt nochmal zitiert worden ist. Das heißt also, die Politik hatte schon über Jahre Zeit, sich mit dem Thema zu befassen und gräbt sozusagen immer nur dann, wenn es zu einem schrecklichen Vorfall gekommen ist, ihre Vorhaben aus und lässt sie dann, so wie jetzt deutlich wird, wieder in der Schublade verstauben und macht eben gar nichts.
3: Jetzt heißt es aber ja auch aus dem Bundesjustizministerium, dieses Gesetz, das soll bis Ende des Jahres in den Bundestag. Warum dann die Drohung?
2: Ja, weil wir davon ausgehen können, dass erst aufgrund unseres Druckes, der scheinbar jetzt schon Wirkung zeigt, diese Aussage gekommen ist. Wir haben natürlich, und das gehört ja auch bei einer Gewerkschaft dazu, dass wir vorher sauber und ordentlich mit der anderen Seite sprechen, also sprich jetzt hier mit der Bundesregierung, und haben dort mehrmals angefragt, wie es um das Gesetz steht, und haben dort natürlich mitbekommen, dass es nicht geplant war, bis Ende des Jahres in den Bundestag einzubringen, geschweige denn sich mit dem Thema dann in dem Gesetz auch zu befassen, um das es unseren Kolleginnen und uns geht.
3: Und falls das jetzt doch so nicht klappen sollte, was dann?
2: Falls das nicht klappen sollte, also falls die Bundesregierung sich da weiter der Arbeit verweigert oder schlecht leistet, werden wir unsere Sanktionsmittel mit den Kolleginnen und Kollegen ziehen über die Mitbestimmung, die uns da Rechte einräumt, weil die Gefahrensituation auf den Strecken teilweise so hoch ist, dass wir da dann entsprechend Dienstpläne ablehnen können. Und das führt dann zu vergleichbaren Auswirkungen wie einem Streik. Dann fährt einfach nichts mehr.
3: Jetzt ist es aber ja so, dass die Bahn nicht besonders gut dasteht, was das Image betrifft. Schaden Sie sich mit so einer Drohung nicht selbst?
2: Naja, ich spreche ja nicht für die Bahnen, also für die Unternehmen. Ich spreche für die Kolleginnen und Kollegen, die dort täglich aus dem, was man ihnen zur Verfügung stellt, was in der Tat einen schlechten Zustand hat, sei es Material, sei es Infrastruktur etc. pp., das Beste versuchen, draus zu machen. Und dafür ist Gewerkschaft da, sich da vorzustellen, ohne Rücksicht zu nehmen auf das Image der Unternehmen, in denen die Kolleginnen und Kollegen arbeiten.
3: Wie viel kann denn überhaupt eine Verschärfung der Strafen bringen? Helfen nicht Maßnahmen, die die Deutsche Bahn selbst in der Hand hat, mehr? Also Bodycams, mehr Personal zum Beispiel.
2: Ja, also das ist natürlich nur ein Baustein. Das wissen wir auch. Das Gesetz entfaltet ja frühestens dann eine Wirkung, im Zweifel präventiv. Das kann man natürlich nicht wirklich messen. Es ist nur ein zusätzlicher Schutz für die Kolleginnen und Kollegen, dass sich natürlich ein potenzieller Täter, Täterin sehr wohl überlegt, ob es die Hand oder das Wort erhebt gegenüber den Kolleginnen und Kollegen. Wir fordern ja viele Bausteine. Da ist es nur eine Facette von. Wir haben Forderungen zum Thema Bodycams aufgemacht. Wir haben das Thema aufgemacht zur personellen Verstärkung auf den Zügen gegenüber den Spitzenverbänden, die den kommunalen Regionalverkehr am Ende des Tages ja auch finanzieren. Also da haben wir viele Facetten aufgemacht. Und es gibt ganz einfache Dinge. Ich will mal ein Beispiel aus dem Fernverkehr nennen, aus dem DB-Fernverkehr. Wenn auf der Bahncard 100 am Ende des Tages mal wieder ein Passfoto drauf wäre, was sich die Bahn gespart hat, nimmt auch das alleine schon Eskalationen aus den Zügen heraus, weil die Kolleginnen und Kollegen dann nicht mehr unbedingt gezwungen sind, sich einen Personalausweis zeigen zu lassen, damit man schauen kann, ob der Karteninhaber gleich demjenigen ist, der auch die Bahncard innehat. Und das gilt für den Regionalverkehr ganz genauso. Also es gibt ganz einfache Dinge, die wir auch alle fordern, die die Deutsche Bahn und auch alle anderen Eisenbahnverkehrsunternehmen und Verbünde relativ schnell umsetzen können. Neben dem Baustein, den wir jetzt gerade hier besprechen, dem Gesetzgebungsverfahren.
3: Jetzt ist es ja so, dass tatsächlich auch schon in vielen Zügen Personal mit Bodycams unterwegs ist zum Beispiel. Wie viel bringt das tatsächlich? Weil diese Bodycams, diese kleinen Kameras zeichnen ja letztendlich nur auf, was passiert.
2: Ja, die Kameras zeichnen in der Tat momentan nur auch Bild auf. Es wird jetzt einen Piloten geben, wo auch Ton aufgenommen werden kann. Und ich selber war anwesend im ersten Prozesstag gegen den Täter, der unseren Kollegen dort zu Tode geprügelt hat. Und ich sage Ihnen ganz ehrlich, die Kameras im Zug, da waren jetzt keine Bodycams dabei, aber die Kameras im Zug haben sehr deutlich zur Sachverhaltsaufklärung beigetragen, sodass viele Fragen von vornherein beantwortet gewesen sind. Und das werden Bodycams auch tun, natürlich nicht in jeder Situation. Auch das, eine Bodycam ist keine garantierte Sicherheit, aber ist ein weiterer Baustein, den die Kolleginnen und Kollegen auch selbstbestimmt zum Einsatz bringen können, um sie zu schützen.
0: Sagt der stellvertretende Vorsitzende der Bahngewerkschaft EVG Christian Loroch. Die invasive asiatische Hornisse, die breitet sich weiter aus, auch in Bayern. Das Problem daran, anders als die europäische Hornisse, ja die Bienen, die nur als Gelegenheitsbeute schlägt, jagt die asiatische Hornisse Bienen ganz gezielt und massenhaft. Das bedroht Bienenvölker und macht den Imkern und Obstbauern zu schaffen. Was kann man aber dagegen tun? Lukas Hart hat sich in Unterfranken umgehört. Dort sind im Steinbachtal erst vergangene Woche asiatische Hornissen gesichtet worden.
4: Dörte Fischer und Jens Kunze haben seit ein paar Tagen ungebetene Gäste im Garten. Vor kurzem beobachtete das Imker-Ehepaar aus Würzburg an ihren beiden Bienenstöcken nämlich einen Fremdling, die asiatische Hornisse.
5: Das bereitet uns schwere Sorgen.
6: Vorne bei uns am Bienenstand, da habe ich eben gesehen, dass vorm Flugloch immer ein größeres Insekt, ein schwarzes Insekt, umherfliegt. Die ist auch schon wieder gerade da.
4: Auf der Jagd lauert dort im Schwebeflug eine der Hornissen auf die Ankunft der Sammlerbienen, um sie abzufangen, zu töten und an das Nest zu verfüttern.
6: Wenn es natürlich Überhand nimmt, dann ist es so, dass sie sich auch gar nicht mehr trauen, rauszufliegen. Ja, also das heißt, sie würden das Futter verbrauchen, würden dann im schlimmsten Fall vielleicht sogar verhungern. Ja, also das ist dann schon eine Sorge, die man hat als Imker.
4: Die asiatische Hornisse oder Vespa velutina ist eine invasive Art aus Südostasien. Sie ist hier nicht heimisch und hat kaum Fressfeinde. Die harmloseren europäischen Hornissen könnte sie langfristig aus ihrem Lebensraum verdrängen.
7: Die wird das Ökosystem verändern, da besteht für mich kein Zweifel. Aber wir haben auch keine Möglichkeit, das zu ändern oder zu verhindern,
4: sagt Dr. Ronald Jäger vom Institut für Bienenkunde und Imkerei der Landesanstalt für Wein- und Gartenbau in Würzburg. Hier läuft momentan ein Feldversuch, um das Verhalten der Hornisse zu beobachten und ihre Ausbreitung zu verlangsamen. In drei Käfigen auf einer Wiese hängen Nester, eines so groß wie ein Handball. Leiter Ronald Jäger zieht sich zur heutigen Inspektion einen Schutzanzug an, dick gepolstert, mit Netz über dem Kopf.
7: Ich würde sagen, man muss Respekt haben. Die Tiere haben ein Gift und das wirkt gut. Damit können die einem ordentlich Schmerzen zufügen und natürlich bei ganz hoher Stichzahl auch Kreislaufprobleme verursachen.
4: Die asiatische Hornisse kann für den Menschen vor allem dann gefährlich werden, wenn man sich zu nah an den Nestern aufhält. Denn das verteidigen die Insekten aggressiv. Eine einzelne Vespa velutina kann pro Tag bis zu 150 Bienen erbeuten.
7: Wir werden damit lernen müssen, umzugehen. Werden wir auch hinbekommen, aber wir brauchen die flächendeckende Bestäubungsleistung. Das heißt, wir müssen schauen, dass die Imkerei damit gut zurechtkommt.
4: Ein Ansatz, eine spezielle Ausbildung zum Nestentferner der Landesanstalt für Wein- und Gartenbau. Außerdem eine Karte im Netz, bei der jeder Hornissensichtungen eintragen kann. So können Nester schneller erkannt und entfernt werden.
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8: Mit Michael Augustin und der ersten Runde des DFB-Pokals, da hat sich Schalke 04 beim Regionalligisten Hallescher FC durchgesetzt. Allerdings erst nach Verlängerung. Schalke hat beim Viertligisten am Ende mit 5:2 gewonnen. Das erste Tor für den Bundesliga-Aufsteiger erzielte Dejan Lubicic. Es war der 1:1 Ausgleich, aber sein Treffer gab den Schalkern keine Sicherheit.
9: Wenn du führst, dann gibst du ein paar Prozente ab, bist nicht konsequent in den Duellen, verlierst den Mann und dann steht er frei und macht das Tor. Sind dann Gott sei Dank wieder gut zurückgekommen und sind eine Runde weiter.
8: Vorher hätte es auf einem Nebenplatz des Berliner Olympiastadions fast eine große Überraschung gegeben. Die VSG Altglienicke, wie Halle aus der Regionalliga Nordost, ist nur ganz knapp am VfL Wolfsburg gescheitert. Und zwar mit 5:6 im Elfmeterschießen. Lars Becker.
10: Altglienicke war dreimal in Führung gegangen, zweimal in der regulären Spielzeit und einmal in der Verlängerung, hatte von zwei Patzern des VfL profitiert. Die Wolfsburger kamen dreimal zurück, zweimal durch den eingewechselten und lange verletzten Kapitän Maxi Arnold. Es ging ins Elfmeterschießen und auch das ging in die Verlängerung. Am Ende 6:5 für Wolfsburg. Den entscheidenden Elfmeter verwandelte Kilian Fischer. Jakob Zielinski, der junge Keeper, mit einem fetten Patzer in der regulären Spielzeit, aber mit zwei gehaltenen Elfmetern am Ende doch einer der Männer des Abends. Der Favorit setzt sich glücklich durch. Altglienicke haut alles rein, kämpft über 120 Minuten, war völlig am Boden, zwischenzeitlich völlig kaputt, schafft's bis ins Elfmeterschießen, hatte da die Chance, es für sich zu entscheiden und am Ende doch das Aus für die Mannschaft von Dan Zwarzig und Wolfsburg in der zweiten Runde.
8: Für den HSV hatte der Tag mit einer traurigen Nachricht begonnen. Investor Klaus-Michael Kühne ist tot. Der Logistikunternehmer, der Schätzungen zufolge einen dreistelligen Millionenbetrag in den HSV investiert hat, ist im Alter von 89 Jahren gestorben. Im Pokal hatten die Hamburger dann aber Grund zur Freude. Die Mannschaft von Trainer Merlin Polzin hat beim Drittligisten SC Verl mit 3:0 gewonnen.
11: Wir wussten, dass es heute ein anspruchsvolles Spiel wird, gegen eine Mannschaft, die eine gewisse Art und Weise an den Tag legt, die herausfordernd sein kann. Und dass es darum geht, die Momente dann auch zu akzeptieren, gleichzeitig aber auch dann unserem eigenen Plan zu vertrauen. Und das haben die Jungs getan.
8: Und dreimal getroffen, zweimal durch Grünbeck und einmal durch den erst 16-jährigen Lemke. Auch der erste FC Köln hat sich bei einem Drittligisten durchgesetzt mit 2:1 bei den Würzburger Kickers. Zweifacher Torschütze Isak Johannesson.
12: Letztes Jahr war auch sehr schwer gegen Regensburg, auch 2:1 letztes Jahr. Also das ist immer die erste Runde im Pokal, ist immer schwer. Die haben sehr große Spieler, immer lange Bälle. Das war schwer in der ersten Halbzeit, aber mir macht das gut und 2:1 ist okay.
8: Und in der Fußball-Bundesliga der Frauen, da hat Werder Bremen sein erstes Saisonspiel gewonnen mit 2:1 beim FSV Mainz 05. Kersten Eichhorn war für uns dabei.
13: Das Bundesliga-Debüt von Mainz 05 war viel umjubelt, für einen Erfolg aber reichte es noch nicht. Die Rheinhessinnen unterlagen am Ende Werder Bremen mit 1:2. Die Hanseatinnen waren bereits nach 2 Minuten durch die neue Japanerin Shimada in Führung gegangen. Isabella Jaron erhöhte nach einer halben Stunde auf 2:0 für Bremen. Kurz vor der Pause gelang ausgerechnet der früheren Werder-Spielerin Saskia Mattheis das Anschlusstor. Es war der Premierentreffer für Mainz in der Bundesliga vor 2500 Zuschauern im Bruchwegstadion. Danach verflachte die Partie, Bremen gewann am Ende knapp, aber nicht unverdient.
8: Und bei der Hockey-WM in Belgien und den Niederlanden haben die deutschen Frauen ihr zweites Spiel der Zwischenrunde gewonnen mit 4:1 gegen Spanien. Damit spielen sie nun am Donnerstag gegen Indien um den 5. Platz. Die Männer kennen inzwischen ihren Gegner fürs Halbfinale. Am Freitag kommt es zum Duell mit Argentinien.
0: Und das war der Sport mit Michael Augustin.

Der Krieg im Gazastreifen hat ja vor allem Zerstörung dort hinterlassen. Noch ist nicht so wirklich abzusehen, wann es einen Wiederaufbau geben kann. Die politischen Bemühungen darum, die stocken ja im Moment. Wie die Menschen mit der Situation vor Ort umgehen, das hören wir gleich hier in der ARD-Infonacht nach den Nachrichten.

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1: Sich mit Olaf Knapp. Die USA verschärfen ihren Kurs gegen den Iran. Finanzminister Bessent kündigte neue Sanktionen gegen verschiedene Firmen und Personen an. Ziel sei es, sämtliche Einnahmequellen des Iran zu blockieren. Aus der NDR-Nachrichtenredaktion Jonas Valentin Weber.
2: Der Fokus liegt laut Bessent unter anderem auf Geldgeschäften, aber auch auf anderen wichtigen Bereichen wie Öl, Technologie und Schifffahrt. Außerdem verlangte er von anderen Ländern, keine Geschäfte mehr mit dem Iran zu machen. Allen Staaten, die sich aus Sicht der USA nicht daran halten, drohte der Finanzminister mit massiven wirtschaftlichen Folgen. Konkrete Länder nannte Bessent aber nicht. Deshalb ist beispielsweise offen, ob China auch betroffen sein würde. Die Volksrepublik ist ein wichtiger Abnehmer iranischen Öls. Auch ist unklar, was die Sanktionen genau bedeuten.
1: Kurz vor Beginn mehrerer Betriebsversammlungen bei Volkswagen hat Niedersachsens Ministerpräsident Lies das Werk in Hannover besucht. Dabei machte der SPD-Politiker noch einmal deutlich, dass die Autoindustrie vor großen Herausforderungen stehe. Als Beispiel nannte er die Konkurrenz aus China, zudem sei Deutschland bei den Energiekosten nicht wettbewerbsfähig. VW-Betriebsratschefin Cavallo sagte in Hannover, betriebsbedingte Kündigungen und Werksschließungen seien keine Option. Heute wird Konzernchef Blume zu einer außerordentlichen Betriebsversammlung am Standort Wolfsburg erwartet. UN-Generalsekretär Guterres hat den tödlichen Angriff auf eine UN-Patrouille im Südsudan scharf verurteilt. Er drückte den Menschen und der Regierung in Äthiopien sein Mitgefühl aus. Bei der Attacke waren gestern 2 äthiopische Blauhelmsoldaten getötet worden. Wie die Vereinten Nationen außerdem mitteilten, wurden 7 weitere Personen verletzt. Darunter 3 Blauhelmsoldaten, 2 südsudanesische Polizisten und 2 zivile UN-Mitarbeiter. Wer für den Angriff verantwortlich ist, ist unklar. Für die aus Myanmar geflohenen Angehörigen der muslimischen Rohingya-Minderheit wird die Lage im Exil zunehmend dramatisch. Mehr als einem Drittel der Geflüchteten in Bangladesch drohe akuter Hunger, das erklärte Save the Children zum 9. Jahrestag der großen Fluchtbewegung. Aus der Nachrichtenredaktion Astrid Rolle.
3: Die Lage drohe, sich bis Ende des Jahres weiter zu verschlechtern. Save the Children führt dies unter anderem auf Kürzungen von Hilfsgeldern zurück. Unter teils erbärmlichen Bedingungen leben insgesamt mehr als 1 Million Rohingya-Flüchtlinge in Bangladesch in Camps. Im August 2017 hatte eine Militäroffensive im mehrheitlich buddhistischen Myanmar Hunderttausende Rohingya in die Flucht getrieben. Deswegen steht Myanmar auch vor dem Internationalen Gerichtshof in Den Haag. Der Vorwurf lautet Völkermord. Ein Urteil steht noch aus.
1: Das Wetter in Deutschland. Am Tage im Norden und Osten länger trocken, von Südwesten bis zur Mitte Schauer, vereinzelt Gewitter. 18 Grad in der Eifel bis 28 Grad am Oberrhein. Das waren die Nachrichten.
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4: Mit einer Meldung von der A2 Hannover Richtung Berlin. Im Kreuz Hannover Ost ist die Überleitung zur A7 Richtung Kassel wegen eines Schwertransports gesperrt. Die Umleitung führt hier über die A2 bis Lehrte. Wenn Sie unterwegs sind, kommen Sie gut und sicher ans Ziel.
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4: Mit Christopher Gauber. Einen schönen guten Morgen Ihnen. Der jüngste Krieg im Gazastreifen hat vor allem eines hinterlassen: Zerstörung. Zerbombte Häuser, kaputte Infrastruktur, doch ein Wiederaufbau, der ist erstmal nicht in Sicht. Die politischen Bemühungen darum treten auf der Stelle. Aber die Menschen in Gaza sind ziemlich geübt im Improvisieren. Einen von ihnen hat Björn Daker getroffen.
5: Das Al-Shati-Viertel im Westen von Gaza-Stadt. Die meisten Häuser hier zerstört, auch das von Ala Judeh. Der 38-Jährige läuft vorbei an den grauen Betontrümmern seines zerstörten Hauses. Er steigt einige Treppenstufen hinauf und geht durch die Tür einer Blockhütte. Das hier ist das Schlafzimmer. Und es gibt auch ein Badezimmer. In den Notunterkünften gibt es so etwas nicht. Dort gibt es keine Privatsphäre, keine Sicherheit und keine Küche. Judeh führt durch die Hütte. Vorhänge trennen Schlafzimmer, Badezimmer und den Wohnraum mit einer selbstgebauten Küchenzeile. Lichtschläuche erleuchten den Raum. Gerade haben sie Strom. Auf einem Gasbrenner kocht Wasser. Judés Frau bereitet Tee zu. Die eigenen vier Wände. Der Weg dahin war nicht einfach. Etwa einen Monat hat es gedauert. Als erstes musste der Schutt weg. Es war gar nicht so einfach, wegen der hohen Kosten und weil es kein schweres Gerät gibt. Deshalb hatten wir die Idee, den Schutt nicht abzutransportieren, sondern ihn aufzuschütten und obendrauf zu bauen. Unten auf der Straße bauen Judé und seine Nachbarn eine Verkaufsvitrine aus Holzlatten und Plastikfolie. Judé ist Bauarbeiter. Holz, Nägel und Werkzeug lagen unter den Trümmern seines zerstörten Hauses, sagt er. Baumaterial ist knapp in Gaza. Die israelischen Behörden verhindern die Einfuhr. Sie befürchten, dass Holz, Zement und anderes in die Hände der Hamas gelangt. Judés Nachbar Abu Ahmed ist vom Improvisationstalent beeindruckt. Es ist Allah gelungen, aus dem Nichts sein Leben aufzubauen. Und er zeigt damit der ganzen Welt, das palästinensische Volk hat ein Recht auf ein würdevolles Leben. Schätzungen zufolge sind in Gaza mehr als 80% der Gebäude zerstört oder beschädigt. Ein koordinierter Wiederaufbau ist nicht in Sicht. Die Umsetzung des sogenannten US-Friedensplans für Gaza stockt. Eine Entwaffnung der Hamas und ein Rückzug der israelischen Armee lassen auf sich warten. Alaa Judé weiß nicht, wie lange er noch in der Holzhütte leben muss, inmitten von Trümmern. Er sagt, er nehme es, wie es kommt. Wir brauchen für den Wiederaufbau Entschlossenheit, Beharrlichkeit und neue, unkonventionelle Ideen. Wir müssen unsere jungen Leute zusammenbringen und ihre Fähigkeiten nutzen. Die Holzhütte von Alaa Judé, wohl kein Modell für die mehr als 2 Millionen Menschen in Gaza, aber ein Beispiel, das Mut macht.
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4: Sie sind vor allem nervig und lästig, können aber auch Krankheiten übertragen und damit doch gefährlich werden. Mücken und Zecken aus dem Sommer leider nicht mehr wegzudenken. Wer sich schützen will, greift oft zu Sprays oder Lotionen aus der Apotheke oder Drogerie. Immer mit der bangen Frage, ja, wie gut helfen solche Kombiprodukte eigentlich wirklich? Hält das die lästigen Viecher ab? Dieser Frage sind Liv Thamsen und Wiebke Nielsen nachgegangen, auch direkt am Tatort, nämlich in der Natur.
7: Dichte Wälder, hohes Gras, hier lauern sie, die Zecken. Paula Schwan wohnt an der Mecklenburgischen Seenplatte und hat mit solchen Schädlingen auch dieses Jahr schon Bekanntschaft gemacht.
8: Wenn ich hier auch im Wald spazieren gehe oder so, da ist ein so hohes Gras. Und dann geht es schon mal schnell, wenn man nicht aufpasst. Da war ich nicht eingesprüht, hatte ich nicht dran gedacht.
7: Sie und ihre Familie testen 5 Kombiprodukte gegen Mücken und Zecken. Stechen lassen müssen sich die Schwans dafür nicht, denn den Test zur Abwehrwirkung hat Stiftung Warentest gemacht, unter Laborbedingungen. Dorit Munzke.
9: Für unsere Untersuchung kamen 3.124 im Labor gezüchtete Mücken zum Einsatz. Zum einen die tagaktive Gelbfiebermücke, zum anderen die dämmerungs- und nachtaktive südliche Hausmücke. Das sind 2 weit verbreitete Arten, die Krankheiten übertragen können.
7: Und wie sind Geruch und Hautgefühl der Produkte? Vater Olaf Schwan testet zunächst Zekito Classic, die Eigenmarke von Rossmann, für 1,79 Euro pro 100 Milliliter.
10: Duftet auch schon gleich angenehm wie so eine Creme. Fühlt sich erstmal ganz angenehm an, vom Auftragen her. Vielleicht auch so leicht fettend.
7: Auch Esketo Free, die DM-Eigenmarke, für umgerechnet 2,45 Euro, klebt nicht, so die Familie. Beim Markenprodukt Autan Multi-Insect für 5,99 Euro pro 100 Milliliter bemerkt Mutter Isabel Schwan.
11: Lässt sich gut verteilen und ist auch angenehm kühl auf der Haut.
7: Diese 3 Produkte enthalten als Wirkstoff Icaridin. In den beiden teureren Markenprodukten Antibrum Forte für 13,33 Euro und in No-Bite aus der Apotheke für 16,70 Euro ist DEET drin, also Diethyltoluamid, DEET. Beide DEET-Produkte enthalten außerdem einen Warnhinweis auf der Packung. Kontakt mit zum Beispiel Brillen und Kontaktlinsen solle vermieden werden. Dorit Munzke von der Stiftung Warentest.
9: DEET kann die Augen stark reizen und allergische Reaktionen hervorrufen, gilt aber als sehr zuverlässig. Auch Icaridin kann die Augen reizen, scheint gesundheitlich aber weniger bedenklich zu sein als DEET.
7: Auch beim Geruch unterscheiden sich die beiden Produkte von den anderen. Isabel Schwan über Antibrum Forte mit 30% DEET.
12: Riecht ein bisschen intensiver, sehr intensiv.
11: auch nicht so gut wie das andere.
7: Und Olaf Schwan und Tochter Paula über Nobite mit ganzen 50% Diet.
10: Dann riecht's nicht gerade wie Parfüm.
8: Leicht nach Plastik irgendwie.
7: Trotzdem weniger Wirkung. Nobite schnitt bei Stiftung Warentest schlechter ab als die günstigen Mittel. Das zweite DEET-Produkt, Antibrumforte, hingegen überzeugte im Labor Dorit Munzke.
9: Als einziges Mittel im Test hat es länger als 7 Stunden vor Mückenstichen geschützt und nur eine von 240 Zecken nicht abgewehrt.
7: Die günstigen Produkte aus den Drogerien hätten hingegen auch einen gewissen Schutz geboten, bis zu 6 Stunden vor Mücken und bis zu 4 Stunden vor Zecken. Olaf Schwan fällt noch etwas Positives auf beim DM-Produkt Eskito, eine kleine Lasche an der Plastiktube.
10: Hier ist eben noch ein praktischer Effekt dabei. Man kann es mitnehmen für Outdoor-Geschichten, hier ein Bändchen ranmachen.
7: Was auch gegen Zecken und Mücken hilft, lange, helle Kleidung und nach dem Ausflug Haut absuchen nicht vergessen.
4: Gleich 2 Bundesländer haben am vergangenen Sonntag ihren 80. Geburtstag gefeiert, im Norden Schleswig-Holstein und tief im Westen Nordrhein-Westfalen. Beide wurden am 23. August 1946 gegründet. NRW gehört zu den am stärksten von Einwanderung geprägten Bundesländern. Meine Kollegin Elif Schenel hat darüber mit dem Sozialaktivisten Ali Can gesprochen. Beide haben übrigens eine Einwanderungsgeschichte und sie hat ihn zuerst gefragt, was NRW denn für ihn bedeutet.
6: NRW ist für mich eine meiner verschiedenen Heimaten. Meine Familie und ich, wir sind 1995 nach Deutschland eingewandert als Asylsuchende. Und die ersten 12 Jahre meines Lebens habe ich in Münsterland verbracht. Und diese Nähe zu den Niederlanden, dieses bunte Miteinander im Ruhrgebiet später. Also es ist tatsächlich einer dieser Orte, wo ich mich wohler fühle als in anderen Regionen in Deutschland.
12: Und welche Region haben Sie sonst noch kennengelernt? Also Sie haben so ein bisschen auch was kennengelernt. Was gehört dazu? Wo unterscheidet sich NRW in Ihren Erfahrungen?
6: Ja, also als Sozialaktivist bin ich natürlich gut rumgekommen, habe eine Zeit lang auch in Berlin gelebt. Und jetzt könnte man denken, Berlin ist doch auch immer oft assoziiert mit ethnischer oder kultureller Vielfalt, stimmt auch. Aber so dieses urbane und vor allem dichte Miteinander im Ruhrgebiet, das ich jetzt seit 10 Jahren kenne, das ist also unvergleichbar. Dieser Ballungsraum, dieses fast grenzenlose Miteinander zwischen Duisburg, Essen und sonst wo. Man kommt schneller rum und diese vielen kulturellen Institutionen und auch dieses Selbstverständnis im Ruhrgebiet, auch von Menschen, die keine internationale Familiengeschichte haben. Also egal, ob man mal Taxi fährt oder in der Nachbarschaft, Kleingärtnerverein, man hört immer wieder, ja, bei uns in NRW oder bei uns im Ruhrgebiet, da war es schon immer so, immer schon so bunt. Und also das gefällt mir total, muss ich sagen. Und das schätze ich hier besonders in NRW.
12: Ja, das Ruhrgebiet ist ja auch vor allen Dingen ein fester Meilenstein für die Einwanderungsgeschichte von Nordrhein-Westfalen, weil viele Menschen, die als sogenannte Gastarbeiterinnen und Gastarbeiter gekommen sind, vor allen Dingen auch ins Ruhrgebiet gekommen sind, um dort zu arbeiten. Inwiefern hat das vielleicht auch noch mal was bewegt im Ruhrgebiet, was das Miteinander angeht, mit Menschen aus verschiedenen Kulturen?
6: Das hat ganz viel bewegt, weil natürlich diese demografische Präsenz macht schon was mit dieser Selbstverständlichkeit, wie man Migration begegnet. Man muss dazu sogar sagen, die Einwanderungsgeschichte des Ruhrgebiets reicht noch weiter zurück als die Bundesrepublik selbst, also bis zu den polnischen Bergarbeitern im Kaiserreich. Aber fangen wir später an. Die Bundesrepublik ist heute ungefähr 77 Jahre alt. Und 65 dieser Jahre, also seit mehr als 8 von 10 Jahren ihrer gesamten Geschichte, ist die eingewanderte Bevölkerung ja Teil dieses Landes. Man könnte also fast schon überspitzt sagen, Elif, die Geschichte von NRW ist eine Einwanderungsgeschichte. Aber natürlich ist diese demografische Präsenz nicht der Garant dafür, dass dann später auch alles ja genauso gut akzeptiert wird, überall in allen Bereichen des Lebens. Aber es hat schon mit dafür gesorgt, dass hier, also wenn ich mir manche Viertel anschaue, die Nachbarschaften, ob es in Duisburg ist, teilweise in Köln, da geht mir das Herz auf. Also wenn ich in die Kolbstraße gehe oder in Norden Essens unterwegs bin, in Mülheim in manchen Straßen, in Hagen auch total viele Menschen mit internationaler Familiengeschichte, gleich auf mit Stadtstaaten wie Bremen oder Hamburg. Ich fühle mich da wohler, weil Anderssein ist kein Makel mehr. Anderssein ist die Normalität. Mhm. Und das gibt gerade Menschen viel, die sonst eher benachteiligt werden für ihr Anderssein.
12: Ich würde noch einmal in die Geschichte des Ruhrgebiets, auch vor allen Dingen mit dem Bergbau, auch noch mal reingehen wollen, ja. Weil das, was alle Leute, die früher in den Zechen gearbeitet haben, auch beschrieben haben oder auch heute noch in der Industrie spiegeln, ist, dass sie sagen, da bei der Arbeit, wenn man anpackt, dann gibt es eigentlich gar nicht so die Frage, wo kommt einer her, sondern man muss sich aufeinander verlassen können. Ist das etwas, was es immer noch so gibt?
6: Ja, das kommt also neuerdings wieder auf. Also aus der Industrie, das ist ja eine Erkenntnis in der Industrie, dass zum Beispiel die Kumpel gemerkt haben unter Tage, Mensch, wir müssen uns aufeinander verlassen können. Die so wichtige Kumpelsolidarität, die geht über diverse Grenzen hinaus und da geht es wirklich darum, wer packt an, wer ist mit dabei. Und diese Zechenregion, diese Montanregion, war ja der Motor Europas, Motor Deutschlands und daran haben wirklich eben Migrantinnen mitgewirkt, mit aufgebaut und das ist schon eine Anerkennung, die sollte niemand kleinreden. Die kommt neuerdings wieder mit auf, dass man merkt, boah, Vielfalt ist doch der Garant für wirtschaftlichen Erfolg. Ich hoffe persönlich, dass man aber nicht den gleichen Fehler macht, also sozusagen diese verschiedenen Menschen, und du hast ja so schön von Lebensgeschichten gesprochen, dass die halt nicht reduziert werden auf diesen auf diese Arbeitskraft oder den wirtschaftlichen Faktor. Dennoch ist das natürlich ein ganz wichtiges Argument und eine ganz wichtige Eigenschaft unserer Region, dass wir merken, Vielfalt ist made in Ruhrgebiet. Das macht uns aus, das hat schon mal zum Erfolg beigetragen und heute sollten wir uns auch darauf berufen können.
12: Und gleichzeitig ist es ja so, Sie kennen das wahrscheinlich auch aus Ihrer Arbeit als jemand, der auch Sozialaktivist ist, im Ruhrgebiet viel unterwegs ist, dass natürlich auch Rassismus und auch viel Feindseligkeit gegenüber Zugewanderten auch jetzt zugenommen hat. Also auch durchaus im Ruhrgebiet, das ist kein ostdeutsches Phänomen. Mhm. Was hat sich da verändert? Haben Sie eine Erklärung dafür, warum diese Skepsis dagegenüber vielen Menschen, die zugewandert sind? Weil es sind ja heutzutage nicht mehr nur Leute, die eben als Gastarbeiter gekommen sind, sondern es sind ja viele Menschen aus allen möglichen Regionen, die in Nordrhein-Westfalen heute leben.
6: Wenn wir uns heute mal nur anhören, wie über Migration gesprochen wird, das ist nicht nur NRW-weit so, sondern bundesweit, dann Hand aufs Herz, wird schon sehr negativ, defizitär und oft in Assoziation mit Belastung über Migration gesprochen. Es ist ja selten so, dass wir über Vielfalt reden aus ganz vielen tollen Anlässen, sondern meistens, weil wir sie verteidigen müssen. Und da müssen wir sagen, das hat auch natürlich ein bisschen damit zu tun, dass bei diesem Strukturwandel Armut eine Rolle spielt, prekäre, marode Infrastrukturen. Und da sind Populisten hier im NRW genauso aktiv, genauso stark. In Dortmund haben wir eine Neonazi-Szene. Jetzt kürzlich gab es in Essen in einem Stadtteil ein Treffen von jungen Nationalisten oder Neonazis auch. Das wird oft gut dokumentiert. Die trauen sich hier rein. Die kommen hier rein, nutzen ebenso Themen wie Armut oder eben Überforderung und platzieren sich ganz geschickt. Und auf der anderen Seite muss die Mehrheitsgesellschaft schaffen, wiederum diese Vielfalt zu verteidigen und auch eigene Lösungen hervorzubringen.
12: Und zugleich ist da diese Gleichzeitigkeit von Migration in Anführungszeichen als vollkommene Normalität. Also ich will dann gar nicht mehr von Migration sprechen, wenn man halt in der dritten, vierten Generation hier ist. Was ist denn da Migration? Ist ja auch Unsinn eigentlich. Aber es gibt da einfach eine große Normalität. Leute haben Freunde aus der ganzen Welt. Die Klassenzimmer, wenn ich mir die angucke, ist jeder Zweite mit einem Namen, der jetzt nicht irgendwie Daniel ist. Und Daniel kommt vielleicht, hat vielleicht Wurzeln aus Argentinien dann. Also das sind große Normalitäten. Wie haben Sie als Sozialaktivist vielleicht eine Erfahrung gemacht, wo Sie gesagt haben, das kriege ich hin, ich kriege den Blick auf die Normalität irgendwie gerichtet, dass eben dieses Zusammenleben eigentlich die Normalität ist und nicht das Sonderbare?
6: Also es klingt jetzt ein bisschen zugespitzt, sagen wir mal provokativ, aber wenn ich im Alltag im öffentlichen Raum, also auf so Grünanlagen bin, in Stadtgärten, ob es zum Beispiel in Essen ist oder woanders, bei den Seenplatten in Duisburg, da sehe ich ganz häufig im öffentlichen Raum Menschen, die dem Äußeren nach auch eben verschiedene kulturelle Einflüsse haben oder einen Hintergrund. Und die leben selbstverständlich. Wenn man sie jetzt interviewen würde, wie ist es jetzt gerade hier zu grillen oder hier mit den Kindern zu spielen oder hier einen Tanz aufzuführen, wie auch immer, dann ist das ganz schön, das gehört total mit dazu und die gehen total auf. Aber dann kommt eben so dieser mediale oder diskursive Blick da drauf, wo auch andere Stimmen sich beimischen und gerade bestimmte Stimmen gerne laut sein wollen und die das sehr kleinreden oder kaputtreden. Also dann gibt es dann irgendwie einen Blick auf den Müll, der vielleicht natürlich besprochen werden muss aus Umweltschutz und vielen anderen Gründen oder Rücksicht für die NachbarInnen. Aber das ist oftmals der einzige Blick und nicht, boah, Leute, schaut mal, der öffentliche Raum ist doch genau dafür da, dass alle Menschen miteinander zusammenkommen, sich begegnen. Hm. So fängt ja häufig auch das an, dass Vorteile abnehmen. Und das ist schon Normalität überall. Nur der Blick da drauf, der ist leider nicht immer so wertschätzend, wie es sein könnte.
4: Sagt der Sozialaktivist Ali Can im Gespräch mit Elif Chanel vom WDR über 80 Jahre NRW.
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4: Die Bundesregierung steht vor einem arbeitsreichen Herbst. Viele Reformpläne der schwarz-roten Koalition müssen noch umgesetzt werden. Bei einigen Vorhaben ist man sich auch noch uneins. Heute und morgen trifft sich jetzt das Kabinett zur Klausurtagung in Brandenburg. Unsere Gastautorin Leyla Al-Serori, Politikchefin beim Handelsblatt, sie meint, Schwarz-Rot muss jetzt schnell liefern.
13: Die Sommerpause hat den Reformplänen der Koalition nicht gut getan. Ausgerechnet drei CDU-Ministerpräsidenten haben sich gegen Teile der Rentenreform gestellt. Und jetzt will auch der neue Gesundheitsminister Linnemann einen Sparvorschlag für die Pflege kassieren. Das zeigt, die Regierung verliert Energie mit internen Streitereien. Und das in wirtschaftlich heiklen Zeiten und kurz vor den entscheidenden Landtagswahlen. Dabei ist der wirtschaftliche Handlungsdruck groß. Dass der Kanzler Wirtschaftsvertreter zu den Beratungen eingeladen hat, ist deshalb ein wichtiges Signal. Aber das allein wird nicht reichen. Umfragen zufolge bewerten 70% der Bürger die Arbeit der Bundesregierung als eher schlecht. Aus diesem Tief herauszukommen, wird eine Mammutaufgabe. In den kommenden Tagen muss Schwarz-Rot also schnell zurück in den Arbeitsmodus finden und liefern. Weniger Streit, mehr Reformtempo. Sonst wird sie dem Sturm nach den Landtagswahlen niemals standhalten.
4: Die Meinung von Leyla Al-Serori vom Handelsblatt war das. Das Straubinger Tagblatt wünscht sich mehr Mut von der Regierung und wagt einen Vergleich.
14: Es wird Zeit, mehr Schröder zu wagen. Der frühere SPD-Kanzler hat sich bei vielen Bürgern und Genossen unbeliebt gemacht und den Deutschen einiges zugemutet. Doch seiner Agenda ist es letztlich zu verdanken, dass die Bundesrepublik heute nicht noch tiefer in der Krise steckt. Reformpolitik braucht Klarheit über Ziele und Mut zur Zumutung. Wird jeder Reformansatz wie in der Rentenpolitik aus Angst vor den Wählern und der eigenen Basis gleich wieder zerredet und aufgeweicht, kommt Deutschland nicht vom Fleck, während die politischen Ränder weiter wachsen und die Mitte zerrieben wird.
4: Zu einem anderen Thema jetzt. Bei VW, da stehen ab heute Betriebsversammlungen an. Die Belegschaft will Klarheit über die Sparpläne. Sie wirft Konzernchef Blume eine desaströse Kommunikation vor. Der Kölner Stadtanzeiger zeigt Verständnis für Blume und mahnt zugleich mehr Tempo an.
14: Der Vorstandschef steht zwischen den Fronten. Die Aktionärsfamilien Porsche und Piëch fordern den Wandel radikal. Gewerkschaft und Land Niedersachsen hätten ihn gern sanft kontrolliert. Und viele in der Belegschaft am liebsten gar nicht. Dass Blume in dieser Gemengelage öffentlich herumeiert, ist kein Wunder. Und zumindest für die Beschäftigten eher ein gutes Zeichen. Die schnelle, klare Lösung hieße Schließung. Für das Unternehmen aber ist die Lage brandgefährlich. Denn so stolz man in Wolfsburg auf den konsensorientierten Volkswagen-Weg ist, er ist zäh und zögerlich und hat damit über Jahre seinen Teil zur aktuellen Situation beigetragen.
4: Und die Frankfurter Rundschau kommentiert:
14: Nur an der Personalschraube zu drehen ist kein Zukunftskonzept, zumal die Lohnkosten in der Autoindustrie nur rund 10% der Kosten ausmachen. Entscheidend ist, die nächste Entwicklungsstufe zu gewinnen. Dazu gehören kleinere, bezahlbare E-Autos statt immer neuer 2-Tonnen-SUVs. Ressourcenarme und recyclinggerechte Konstruktion sowie Produktion mit erneuerbaren Energien.
4: Und das waren die Standpunkte, zusammengestellt von Laura Jahnke.
0: Kultur.
4: Als der Parkettleger Kurt Wagner vor Jahrzehnten auf die Idee kam, eine Band zu gründen, dachte er im Traum nicht daran, damit auch Karriere zu machen. Viel zu abstrus schien seine Version von Country-Musik zu sein, ganz besonders für seine Heimatstadt Nashville, der Wiege des Country. 30 Jahre später wird seine Band Lump Chop immer noch als eine der innovativsten und beständigsten Größen der US-Country-Szene geschätzt. Auf ihrem neuesten Album huldigen Kurt Wagner und Lump Chop alten Folk- und Gospel-Traditionen und Götz Steger hat es für uns schon mal vorgehört.
15: Who's gonna listen to the jangle and the roar? Roll me over, roll me right and let me in.
16: Ein Vorsänger singt die erste Zeile, ein Chor stimmt ein. Lining out heißt diese archaische Form des gemeinsamen Sings, von der sich Kurt Wagner inspirieren ließ.
17: Es besteht aus einem Geistlichen und einem Chor, der ihm antwortet. Eine spirituelle Feierlichkeit, die ursprünglich aus Schottland kommt und in die Appalachen gelangt ist. Dort wurde es zur Wurzel von Country, Blues und Gospel. Ich fand, es passte gut zu meiner Idee, auf dem Album nur Gesang und Banjo zu benutzen. Für mich ist das eine reine Feier der menschlichen Stimme.
15: Celebration of the human voice. And we'll never be together anymore.
16: Diese Feier setzt Produzent Ryan Olson warm und natürlich in Szene. Er kommt aus unterschiedlichsten stilistischen Fahrwassern, von Indie-Rock bis zu Elektro und R&B. Mit unverhofften Verfremdungseffekten und plötzlichen Elektrozutaten bringt er des Öfteren Unruhe in die betuliche Musizieratmosphäre.
15: With a new trombone.
17: There are some electronic elements. Es gibt ein paar elektronische Elemente, die nach den Aufnahmen hinzugefügt wurden. Das gehört zu der Vorgehensweise unseres Produzenten Ryan Olson. Dadurch geraten die anderen Instrumente in einen neuen Kontext und man nimmt sie anders wahr.

0: Das Banjo auf dem gesamten Album spielt übrigens Bon Iver Mastermind Justin Vernon, der eigentlich gar kein Banjo-Spieler ist, wie Kurt Wagner sagt.
1: Mit ihm Musik zu machen war schon immer mein Wunsch. Als sich herausstellte, dass Justin und Ryan Olsen Freunde seit der Kindheit sind, schien alles zusammenzupassen. Außerdem probierte er zufällig auch gerade auf dem Banjo herum.
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0: Chorleiter und Arrangeur Blake Morgan ist der dritte Kreativkopf, den Kurt Wagner sich mit ins Boot holte. Die Crescendi seiner Chorsätze sind eine euphorisierende Zutat. Andrew Jackson Asshead heißt der Song, aus dem diese Passage stammt. Andrew Jackson war der 7. US-Präsident. Trump verehrt ihn, vermutlich weil auch er seinen Gegnern Wahlbetrug vorwarf und Wahlunterstützer mit der Vergabe von Posten belohnte. Etwas, das man so gar nicht mit Lamb Chops Punching the Clown in Verbindung bringt. Dieser, wie Kurt Wagner sagt, Feier der menschlichen Stimme, mit besonderer Betonung des Wortes menschlich.
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0: Musik aus Punching the Clown, dem neuen Album der Band Lamb Chop, gehört und besprochen von Götz Steger.
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2: Um 5 Uhr mit Olaf Knapp. Die USA wollen den Druck auf den Iran erhöhen. Finanzminister Bessent hat gravierende Sanktionen angekündigt. Er ließ aber offen, wie genau die Maßnahmen und der Zeitplan dafür aussehen. Aus Washington, Anne Schneider.
3: Mit der Kampagne Operation Economic Outcast wollen die USA die wirtschaftlichen und finanziellen Verbindungen des Landes weltweit kappen und Einnahmequellen des Regimes austrocknen. Nach Angaben der US-Regierung kann künftig nahezu jede wirtschaftliche Zusammenarbeit mit dem Iran US-Sanktionen nach sich ziehen. Gleichzeitig erhöht US-Präsident Donald Trump den politischen Druck auf andere Staaten. Laut Bessent telefoniert er mit Staats- und Regierungschefs weltweit und fordert sie auf, ihre Beziehungen zum Iran einzuschränken oder zu beenden.
2: In den USA kann ein Dekret von Präsident Trump für eine erschwerte Briefwahl vorerst in Kraft treten. Der oberste Gerichtshof hat eine vorläufige Blockade der Pläne aufgehoben. Eine endgültige Entscheidung steht aber noch aus. Geplant ist, dass nur noch Bürger per Briefwahl abstimmen können, die auf sogenannten Staatsbürgerschaftslisten stehen. Diese werden von der Trump-Regierung zusammengestellt. Kritiker vermuten eine gezielte Benachteiligung demokratischer Wähler, die etwas häufiger per Post abstimmen als Republikaner. In den USA finden im November die wichtigen Zwischenwahlen zum US-Kongress statt. Die Bundesregierung kommt heute und morgen in neuer Zusammensetzung zur ersten Klausurtagung nach der parlamentarischen Sommerpause zusammen. Bei dem Treffen soll der Fokus vor allem auf der Stärkung der Wettbewerbsfähigkeit liegen. Dazu sind auch Gäste aus der Wirtschaft eingeladen. Außerdem soll es bei der Klausur in Brandenburg um die Konsequenzen aus der Hitzewelle dieses Sommers gehen. Der FC Schalke 04 ist mit Mühe in die zweite Runde des DFB-Pokals eingezogen. Beim Regionalligisten Hallescher FC tat sich der Bundesliga-Aufsteiger schwer und gewann nach Rückstand noch mit 5:2 nach Verlängerung. Zuvor hatte der VfL Wolfsburg eine Blamage abgewendet. Beim Berliner Regionalligisten Alt-Glienicke konnten sich die Niedersachsen erst im Elfmeterschießen mit 6:5 durchsetzen. Ebenfalls in der zweiten Runde stehen der Hamburger SV durch ein 3:0 in Werl und der erste FC Köln durch ein 2:1 in Würzburg. Das waren die Nachrichten. Das Wetter in Deutschland: am Tage im Norden und Osten länger trocken, von Südwesten bis zur Mitte Schauer, vereinzelt Gewitter. Höchstwerte 18 Grad in der Eifel bis 28 Grad am Oberrhein. Mittwoch gebietsweise Schauer und Gewitter, im Nordosten heiter, 21 bis 30 Grad. Am Donnerstag im Osten freundlich, im Westen Schauer oder Gewitter bis 32 Grad. Es ist 5.03 Uhr.
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0: Und da haben wir eine Meldung. Die B83 Bebra Melsungen ist zwischen Rothenburg an der Fulda und dem Abzweig nach Alheim-Hergershausen nach einem Unfall in beiden Richtungen gesperrt. Kommen Sie gut und sicher an Ihr Ziel.
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0: Mit Christopher Gauber einen schönen Dienstagmorgen Ihnen. Die Sommerpause im politischen Betrieb in Berlin, die neigt sich dem Ende zu. Für die Ministerinnen und Minister der Bundesregierung steht der erste große Termin ins Haus. 70 Kilometer vor den Toren der Hauptstadt trifft man sich zu einer zweitägigen Klausur. Auf Schloss Neu-Hardenberg in Brandenburg soll vor allem die Wirtschaft im Fokus stehen, aber auch die Folgen des Klimawandels will der Kanzler besprechen. Nach der Sommerpause und der Kabinettsumbildung hofft die Bundesregierung jetzt auf neuen Schwung. So kurz vor den wichtigen Landtagswahlen

0: Sinne unseres Gemeinwesens tätig sind.
1: Die Kabinettsklausur im brandenburgischen Schloss Neuhardenberg soll möglichst ohne solche Störaktionen stattfinden. 2 Tage schöne Bilder vor eleganter Kulisse sind das Ziel. Und ein Signal des Aufbruchs nach turbulenten Monaten für den Kanzler und CDU-Vorsitzenden. Der Rücktritt von Unionsfraktionschef Jens Spahn, eine chaotisch wirkende Kabinettsumbildung, miserable Umfragewerte für die Koalition und für Friedrich Merz persönlich. Es gibt Luft nach oben, sagt Nina Wagen, die neue Kanzleramtsministerin, die für Merz die Regierungsarbeit koordinieren soll.
2: Man muss die Menschen mitnehmen, man muss gut kommunizieren, man muss ihnen auch erklären, was passiert. Vertrauen ist auch wichtig und es muss jetzt gehandelt werden.
1: Vor allem beim Thema Wirtschaft. Wachstum, Wettbewerbsfähigkeit, Innovation. Darum soll es auf der Klausur gehen, mit einigen neuen Ministern und mit Gästen.
2: Wir haben vom Siemens-Chef bis zu einer jungen Start-up-Unternehmerin, den Handwerkspräsidenten, einige da, mit denen wir über die Situation der deutschen Wirtschaft, über die Rahmenbedingungen, über Erwartungen an die Bundesregierung sprechen wollen.
1: Wie unzufrieden Wirtschaftsvertreter mit der Regierung unter Führung von Friedrich Merz sind, zeigt ein Brandbrief aus der vergangenen Woche. Pünktlich vor der Kabinettsklausur ans Kanzleramt geschickt. Titel: Versprechen einlösen, jetzt handeln. Die Antwort des angeschlagenen Kanzlers: Ich habe verstanden. In einem Zeitungsinterview verweist Merz auf die Reformbeschlüsse, die vor der Sommerpause gefasst wurden. Die müssten so schnell wie möglich umgesetzt werden, um die Wirtschaft zu entlasten. Auf diese Aufgabe werde er das Team einschwören, so Merz. Der klang wie ein Mannschaftskapitän im Abstiegskampf. Zitat: Volle Konzentration darauf, die Augen auf den Ball. Der liegt auf dem Elfmeterpunkt, sagt Tanja Gönner, die Hauptgeschäftsführerin des BDI.
3: Es wäre jetzt endlich gut, wenn man A antritt zum Elfmeter und B ihn dann auch versenkt. Das Thema ist, er liegt schon länger auf dem Elfmeter und es wäre jetzt gut, wenn man nicht darüber diskutiert, wer ihn schießt, sondern dass die Mannschaft einen Kapitän hat, hinter dem man steht.
1: Aber auch der Vizekapitän der Regierungsmannschaft steht unter Druck. Lars Klingbeil, der Finanzminister und Vizekanzler von der SPD. Genau wie seine Co-Parteichefin, Arbeitsministerin Bärbel Baas. Angesichts der ebenfalls miserablen Zustimmungswerte für die SPD stehen beide Vorsitzende intern in der Kritik. Gehen die 3 Landtagswahlen im September schief, könnten die Tage von Klingbeil und Baas an der SPD-Spitze gezählt sein. Und bei der CDU von Friedrich Merz würde nach schlechten Wahlergebnissen das Grummeln noch lauter. Die Kabinettsklausur auf Schloss Neuhardenberg sollte also mehr als nur schöne Bilder liefern, wenn Merz, Klingbeil und Co. wieder in die Offensive kommen wollen.
4: Tja, die Offensive, die wurde im vergangenen Jahr ja schon einmal ausgerufen mit dem Herbst der Reformen. In genau einer Woche beginnt dann der nächste Herbst, jedenfalls meteorologisch. Und diesmal setzen die Märkte und die Wirtschaft auf Taten der Bundesregierung. Mit bloßen Ankündigungen nach der Kabinettsklausur auf Schloss Neuhardenberg wird man sich dieses Mal nicht zufrieden geben, berichtet Stefan Wolf.
5: Wenn von einem Herbst der Reformen die Rede ist, dann stößt dies in Wirtschaft und an den Finanzmärkten eher auf Skepsis. Zu groß ist die Enttäuschung über den vermeintlich großen Wurf vor einem Jahr, der dann doch nicht kam. Doch nachtragend will man in der Wirtschaft nicht sein.
3: Wir blicken nicht nach hinten, wir gucken nach vorne.
5: So Tanja Gönner vom Bundesverband der Industrie, BDI, im Morgenmagazin der ARD.
3: Das, was wir allerdings seit langem sagen, ist, es ist ernst. Und man sieht es an allen Zahlen, Daten und Fakten. Und man darf sich jetzt auch nicht, weil ganz leichte Erholungssignale da sind, zurücklehnen, sondern es ist jetzt wichtig, die Strukturreformen anzugehen, Bürokratie abzubauen, den Staat zu modernisieren. Und es muss bei den Unternehmen ankommen. Im Moment kommt von all dem, was diskutiert wird, nichts an.
5: Die Liste ist also lang, die Themen sind klar. Da gibt es wohl kaum Platz für Überraschungen. Wohl aber für ein Thema, das in der politischen Diskussion zerrieben zu werden drohte, sagt Martin Lück, der unter anderem die Fondsgesellschaft Franklin Templeton berät.
6: Ich glaube, das Augenmerk ist in allererster Linie auf die Rentenreform und es wird wirklich darauf zu achten sein, ob es dem Kanzler bzw. der engeren Regierungsmannschaft jetzt gelingt, dieses Gesamtkunstwerk, wie es ja immer so schön heißt, zusammenzuhalten. Es gibt ja sowohl bei der SPD als auch bei der Union inzwischen Bestrebungen, da die Rente mit 63 wieder rauszubrechen. Und da schauen viele Kapitalmarktteilnehmer drauf, gelingt es denen tatsächlich mal eine Reform zu machen, die wirklich eine ist.
5: Die Rente soll es also richten. Ob das den ersehnten Aufschwung bringt? Nun, vielleicht nicht unmittelbar.
6: Das geht eher ums Signal als um die tatsächlichen politischen Beschlüsse. Wenn da Einigkeit herrscht und man geht mit guten Ideen raus, das würde, glaube ich, schon positiv zur Kenntnis genommen.
5: So Martin Lück, der sich wie viele Vertreter aus Wirtschaft und Finanzmärkten von den vielen Diskussionen genervt zeigt. Was er und viele andere nicht erfahren wollen.
6: Dass der

0: wieder mal das Interesse an der Partei stärker ist als das Interesse am Land.
1: Die Wirtschaftslobbyistin Tanja Gönner hat sicherlich viel Erfahrungen mit politischen Befindlichkeiten, auch in Reformprozessen. Deshalb ist es für sie wichtig, dass die Beschlüsse spürbar sind. Ideen seien ja genug vorhanden.
2: Es geht jetzt darum, sie endlich in Umsetzung zu bringen. Ich glaube, die Sommerpause war dazu da, um Kraft zu schöpfen. Und wir haben die Erwartung, dass es jetzt konkret in Umsetzung
1: kommt, sagt Tanja Gönner. Und dann ist da noch dieses eine Herzensthema der Unternehmen, die Steuern. Werden diese gesenkt, kommt das unmittelbar den Unternehmen zugute.
2: Eins zeigt sich in allen Erhebungen, dass das unmittelbar zu Wachstum führt.
1: Das Problem, über die Höhe von Steuersätzen und die Verwendung von Steuereinnahmen lässt sich parteipolitisch trefflich streiten.
3: Der Bericht kam von Stefan Wolf und wir bleiben bei der Wirtschaft. VW steckt in der Krise. Absatzzahlen sind in den vergangenen Jahren eingebrochen. Werke in Deutschland nicht ausgelastet. Die VW-Führung plant deshalb ein drastisches Sparprogramm. Zehntausende Arbeitsplätze stehen auf dem Spiel. Die VW-Führung sieht den Konzern als nicht profitabel genug, um Zukunftsprojekte zu finanzieren. Heute beginnt die Konzernspitze eine Tour durch mehrere Werke. Dabei hat der Konzern bereits mit dem Umbau begonnen. Nicht in Deutschland, sondern in China, VWs wichtigster Auslandsmarkt. Und von dort berichtet Korrespondent Jörg Endres.
4: Es ist das neueste VW-Modell auf dem chinesischen Markt. Der ID. Era 5S, ein Plug-in-Hybrid, das neueste Fahrassistenzsystem standardmäßig dabei. Eine Limousine in der Größe der Familienkutsche VW Passat. Sie kostet derzeit in China umgerechnet nur knapp 12.000 Euro. Gut halb so viel wie das Kleinwagenmodell Polo in Deutschland. Etwa 20 neue oder überarbeitete Modelle bringt VW allein in diesem Jahr für den chinesischen Markt heraus. In China gebaut und entwickelt, vieles von chinesischen Partnern abgeschaut. Wer hier mithalten will, muss in einem harten Preiskampf bestehen, so Konzernchef Blume zur Pekinger Automesse im Frühjahr.
5: Durch unsere Aktivitäten in den letzten Jahren waren wir in der Lage, unsere Kosten deutlich zu reduzieren, um 40-50%.
4: Doch wie geht das? Ein altes Werk in Nanjing wurde geschlossen, ein modernes in der Provinz Anhui gebaut, samt Entwicklungszentrum nach chinesischem Vorbild. Das Herzstück vernetzter Autos, die Software, programmieren junge chinesische Softwareingenieure gleich neben den Teststationen. Fehler werden sofort zurückgemeldet.
6: Wenn das in Deutschland ein Türsteuergerät wäre, den man vom Zulieferer zukauft, müsste ich jetzt dann einen Zulieferer anrufen, der natürlich erstmal dann ein Ticket analysieren müsste, remote, oder ich müsste ihn bitten und das würde ja viel länger dauern, wenn er mal vorbeikommen muss. Und hier durch die Inhouse-Entwicklung haben wir natürlich die Möglichkeit, das direkt die Fehler abzustellen.
4: Sagt Vadim Finn-Zemmerson, der die Abteilung mit aufgebaut hat. In nur 18 Monaten soll ein neuer Wagen marktreif sein, halb so lang wie bisher. Der Verdienst eines Ingenieurs in China ist außerdem bis zu 2/3 geringer als in Deutschland. Nicht weit vom Entwicklungszentrum die Fabrik. Nur noch wenige Menschen sind zu sehen. Fahrkörbe bewegen sich automatisch gesteuert durch die Hallen. Mehr als 1000 Industrieroboter sind dabei, Karosserien zusammenzuschweißen oder die Steuerungsplattform mit der Karosserie zu verschmelzen. Etwa 150 Arbeiter sind hier vor allem noch in der Qualitätskontrolle beschäftigt. Übliche Einstiegsgehälter für die Arbeiter in der Branche, umgerechnet etwa 450 Euro im Monat, wenn sie überhaupt noch gebraucht werden.
7: Der Automatisierungsgrad ist 95%, den wir hier haben. Wir haben fast keine manuellen Arbeitsplätze mehr,
4: sagt Thomas Schinke, Manager bei Volkswagen Anhui. Bislang produziert VW nur für den chinesischen Markt und einige Exportmärkte in Asien und sieht sich dort in einem knallharten Preiskampf mit chinesischen Herstellern verstrickt. In Deutschland gelten allein wegen der Löhne andere Produktionsbedingungen, doch auch hier drängen chinesische Hersteller auf den Markt. Aus der niedersächsischen Landesregierung kommen nun Vorschläge, die in China entwickelten VW-Autos auch in Deutschland zu bauen. Ein Schritt, den sich auch Stefan Bratzel vom Center for Automotive Management in Bergisch Gladbach vorstellen kann.
8: Ich glaube, dass es tatsächlich eine Variante ist, chinesische Entwicklungsleistungen von Volkswagen einzusetzen, um tatsächlich günstig am Ende Fahrzeuge zu entwickeln, aber dann hier in Europa produzieren zu lassen. Mittel- und langfristig muss es natürlich wieder gelingen, auch in Deutschland eben Entwicklungsleistungen in ähnlichen Muster wie in China realisieren zu können.
4: Das Beispiel VW in China zeigt, die Automobilbranche steht unter Druck. 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
3: Und an dieser Stelle der Blick aufs Wetter für Deutschland. Wir starten heute Morgen im Südwesten und Süden gebietsweise mit Regen in den Tag. Sonst gering bewölkt oder klar, im Nordosten kann es auch Nebel geben. Die Frühwerte liegen bei 17 bis 12 Grad im Südwesten und Süden, sonst bei 12 bis 7 Grad. Der Tag bleibt dann in der Nordosthälfte sonnig und trocken. Vom Süden her breitet sich der Regen aber gebietsweise auch auf die Mitte aus. Dann kann es auch einzelne Gewitter geben. Ganz im Süden lassen die Regenfälle dann im Tagesverlauf aber nach und es lockert auf. Die Höchstwerte liegen dann in den Regengebieten in der Mitte bei 17 bis 20, sonst bei 21 bis 26 Grad. Und wir blicken noch auf die Temperaturen zur Stunde. Berlin 12 Grad, in Bremen 12, Frankfurt am Main 17, Dresden 12 Grad, in Hamburg 10, Köln 13 Grad, Stuttgart 15 Grad und auf der Zugspitze 6 Grad. Damit haben wir es 5 Uhr und gleich 16 Minuten.
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3: Die russische Schwarzmeerküste ist ein beliebtes Urlaubsziel für die Menschen im Land. Die weißen Sonnenliegen stehen am Strand und die Abkühlung im Wasser ist auch bei 30 Grad sehr beliebt. Doch während an einem Tag laute Musik aus den Lautsprechern und die Jetskis über die Wellen dröhnen, gibt es am anderen Tag Luftalarm und eine Räumung des Strandes. So sieht der Urlaubsalltag gerade an der russischen Schwarzmeerküste aus. Die Touristen wollen sich ihren ersparten Sommerurlaub aber nicht verderben lassen. Bei den Einheimischen hingegen wächst die Angst. Der Krieg ist jetzt auch in Russland unmittelbar vor ihrer Haustür angekommen. Silke Dietrich.
10: Luftalarm mitten am Tag am Badestrand von Novorossijsk im Norden der Schwarzmeerküste. Doch viele Menschen bleiben einfach liegen. Dieser Sound scheint hier in diesem Sommer dazu zu gehören. Wind und Meeresrauschen mit heulender Sirene. Doch dann packt Strandwächter Roman sein Megafon und ruft die Badegäste freundlich dazu auf, den Strand zu verlassen. Im Moment hat sich die Situation deutlich verschärft, sagt er. So etwas gab es früher nicht. Vor 2 Jahren gab es keine solchen Evakuierungen. Es ist hart dieses Jahr. Also bin ich darauf vorbereitet. Gott ist mit uns. Und die Gefahr ist durchaus real, denn in der Nacht auf den 12. August hat es hier einen massiven Angriff der Ukraine gegeben, auf den Hafen. Viele Videos davon sind in den sozialen Netzwerken gelandet. Es gab Tote und Verletzte. Im Hafen ein Marinestützpunkt, aber auch ein zentraler Umschlagplatz für den Export von Öl und Getreide. Doch bei dem großen Angriff wurde nicht nur das Hafengelände getroffen, sondern auch Wohnhäuser in der Nähe, wie das der Nachbarn von Natascha. Diese Nacht kann sie nicht vergessen. Es war sehr beängstigend, sagt sie. Früher haben wir das noch mit einem, da ist was geflogen, da ist was explodiert, abgetan. Aber dieses Mal hat die ganze Stadt nicht geschlafen. Nataschas Familie lebt schon seit Jahrzehnten hier. Ihre Mutter ist 97 Jahre alt. Sie erzählt, wie deutsche Bomben im Zweiten Weltkrieg in der Gegend eingeschlagen sind, wie sie rauschten und pfiffen und jetzt wieder. Wir dachten, der Krieg sei vorbei. Aber in jener Nacht haben wir uns dann erst einmal gefragt, was da eigentlich los ist. So etwas hätten wir nie erwartet. Damit hatten wir nie gerechnet. Es gab so starke Explosionen. Oh, ich habe nicht geschlafen. Und mein Urenkel hat auch nicht geschlafen. Vor lauter Angst. Tochter Natascha glaubt, dass das erst der Anfang war. Ein paar Kilometer weiter südlich die Schwarzmeerküste entlang, die russische Hymne ertönt. Jeden Morgen hissen hier Kinder und Jugendliche die Fahne. Aus russischer Sicht haben sie das große Los gezogen. 3 Wochen im berühmtesten Feriencamp des Landes. Oljonok heißt es, also kleiner Adler. Die meisten Jugendlichen haben an Talentwettbewerben teilgenommen, um dabei sein zu können. Andere haben einflussreiche Eltern. Sie lernen, spielen, singen oder tanzen. Das Camp in diesen Zeiten abzusagen, komme nicht in Frage, sagt Direktor Alexander Cheus. Wir können die Umstände, in denen wir uns heute befinden, nicht außer Acht lassen. Wir werden von einer Kompanie der russischen Nationalgarde bewacht. Die Truppen sichern den Ort rund um die Uhr. Unabhängig davon, ob etwas passiert oder nicht, denn, oh, jetzt gerade Luftalarm. Also möglicherweise fliegt irgendwo ein Fluggerät vorbei. Der Schwimmunterricht muss abrupt enden. Die Kinder und Jugendlichen werden von der Nationalgarde aus dem Wasser geführt, an einen sicheren Ort. Wie groß die Gefahr ist, weiß jeder. Denn Anfang August schlug eine Drohne auf einem Strand ein. Nur 25 Kilometer Luftlinie vom Sommercamp entfernt. 7 Tote, darunter 4 Kinder und Dutzende verletzt. Russland behauptet, der ukrainische Angriff habe direkt auf die Menschen am Strand gezielt. Ganz im Süden der russischen Schwarzmeerküste, mondäne Strandresorts und Luxusjachten. Die Stadt Sotschi, ehemaliger Austragungsort der Olympischen Spiele. Und der Ort für die russische High Society. Nicht viele Russinnen und Russen können es sich leisten, hier Ferien zu machen. Und dieses Jahr sind deutlich weniger Touristen angereist. Aber nicht wegen der hohen Preise, sagt die Barkeeperin Kira. Ich glaube, das liegt daran, dass es hier Drohnen und Explosionen gibt. Sonst gibt es keine anderen Gründe dafür. Denn die Sirene ertönt und die Leute werden vertrieben. Man lässt sie nicht an den Strand. Der Krieg ist nun auch im russischen Urlaubsparadies angekommen. Und selbst der Weg heraus ist ungewiss. An den Tankstellen gibt es kaum Benzin. Und auch der Luftraum für die Ferienflieger wird immer wieder gesperrt.
3: Ein Bericht war das von Silke Dietrich. Auch wenn der ein oder die andere sich noch ein paar sonnige Tage und laue Sommertemperaturen wünschen, laufen im Hintergrund schon die Vorbereitungen für das diesjährige Weihnachtsfest. In 3 Monaten ist es soweit und die Weihnachtsbäume fürs Fest 2026, die wachsen natürlich schon lange. Die Frage ist nur, wie gut sie wachsen und wie sich das beim Preis bemerkbar machen wird. Greenpeace hat jetzt eine Rechnung veröffentlicht, der zufolge der wirtschaftliche Schaden durch den sehr warmen, sehr trockenen Sommer mindestens 36 Milliarden Euro beträgt. Verhagelt uns dieser Hitzesommer möglicherweise auch das Weihnachtsfest? Marius Rudolph vom MDR hat recherchiert.
11: Wochenlange Hitzewellen, Rekordtemperaturen und ausgetrocknete Böden. Wer schon mal den Blick auf Weihnachten wagt, kann sich da durchaus die Frage stellen.
12: Oh, Tannenbaum, oh Tannenbaum, wie grün sind deine Blätter?
11: Auf den Weihnachtsbaumplantagen von Hardy Busche im Harz sieht es relativ gut aus, erzählt er. Die Nordmann-Tannen, die er und die allermeisten anderen Anbieter in Deutschland anbauen, seien gut gegen die Trockenheit gerüstet. Bei einigen jüngeren Bäumen hat aber die Hitze Spuren hinterlassen.
13: Einzelne Nadeln oder Nadelbereiche sind gelblich. Die Nadeln werden irgendwann abfallen, es werden auch wieder, der Baum lebt weiter, er treibt an anderen Stellen wieder Nadeln aus, aber der Baum ist für dieses Jahr nicht zu verkaufen, es sei denn, jemand möchte einen gecheckten Baum haben.
11: Dass es vor allem die jüngeren Bäume getroffen hat, liegt daran, dass deren Wurzeln noch nicht so lang sind. Die sind deshalb stärker auf Regen angewiesen als ältere, bei denen die Wurzeln bis ins Grundwasser reichen.
13: Bei mir ist da eine Fläche betroffen, eine, die ich gerne dieses Jahr eigentlich hätte beernten wollen. Ist schon Schaden, lässt sich aber kompensieren.
11: Im 200 Kilometer entfernten Thiendorf in Sachsen sieht es deutlich schlimmer aus. Ein Drittel des Bestands der Weihnachtsbaumplantage von Susanne Krüger zeigt deutliche Schäden durch Hitze und Trockenheit. Viele Nadeln an den betroffenen Bäumen sind nicht gelb, sondern dunkelbraun.
14: Weil die Triebe verbrannt sind, vor allem auch die Spitze. Die Nadeln werden abfallen bis zum Weihnachtsfest. Und das große Problem ist, dass er einfach nicht mehr so in der Form weiterwachsen wird. Der ist nicht tot, aber als Weihnachtsbaum nicht mehr geeignet.
11: So kurios es klingt, die Weihnachtsbäume haben tatsächlich Sonnenbrand, erklärt Lars Zimmermann. Er ist einer der Vorstände des Bundesverbands der Weihnachtsbaumerzeuger.
15: Das heißt, also, so ein Baum kann wie ein Menschen Sonnenbrand bekommen. Genau wie beim Menschen die Haut rot wird, ist es da auf dem Baum, die verbrennt tatsächlich die Nadel und wird dann einfach rötlich-braun.
11: Dieses Phänomen beobachtet Zimmermann aktuell vor allem auf den Plantagen im Südwesten Deutschlands. Er selbst baut in der Region Weihnachtsbäume an und sagt, dass es dort bisher das schlimmste Jahr ist.
15: Wir hatten vor 4 Jahren hier in Rheinland-Pfalz einen sehr trockenen Sommer, der dann 8-9 Wochen gedauert hat, 10 Wochen. Aber das hier war jetzt absolut das Schlimmste, auch wenn ich jetzt alte Landwirte frage, die noch etwas älter sind als ich, also noch niemand erlebt. Also so einen Sommer hatten wir noch nie.
11: Dass es deshalb in diesem Jahr zu wenige Weihnachtsbäume geben wird, glaubt er nicht. Denn im Norden, im Osten und Südosten sei die Lage insgesamt deutlich besser. Die Preise für die Bäume werden aber wohl trotzdem steigen. Das hat allerdings andere Gründe als Hitze und Trockenheit.
15: Die Mindestlöhne sind nochmal gestiegen. Man muss nur in die Tankstelle gehen, die Treibstoffkosten. Viele haben schwere Maschinen, die doch relativ große Dieselmengen verbrauchen.
11: Große Preissprünge erwartet Zimmermann aber nicht. Er schätzt, dass die Weihnachtsbäume pro Meter um etwa 1 bis 3 Euro teurer werden.
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4: Mit Martin Roschitz und mit hochdramatischen Erstrundenduellen im DFB-Pokal. Klein gegen Groß, Viertligist Hallischer FC gegen Bundesligist FC Schalke. Am Ende konnte sich der Favorit durchsetzen mit 5:2 nach Verlängerung. Jens Lampe.
16: 98. Minute, da begann der FC Schalke 04 dann richtig ernst zu machen. Süller aus Nahdistanz zur 3:2-Führung. Dann 7 Minuten später, noch vor dem Seitenwechsel der letzten Halbzeit in der Verlängerung, 105. Adamu 2:4 und Dzeko machte in der 117. Minute dann endgültig den Deckel drauf für die Schalker. Es war sein zweites Tor. Halle verabschiedet sich nach einem starken und respektablen, couragierten Auftritt aus der ersten Runde des DFB-Pokals und verliert gegen Schalke 2:5.
4: Und noch so ein Duell, klein gegen groß, Viertligist Alt-Glienicke gegen den Bundesliga-Absteiger VfL Wolfsburg. Der haushohe Favorit aus Niedersachsen wankte bedenklich, aber fiel nicht und gewann mit 6:5 im Elfmeterschießen. Lars Becker.
17: Nach einem irren Fußballspiel steht der VfL Wolfsburg mit ordentlich Dusel in der zweiten Runde des DFB-Pokals. Die Mannschaft von Tobias Strobel geriet 3-mal in Rückstand, 2-mal in der regulären Spielzeit und 1-mal in der Verlängerung. 2-mal der Ausgleich durch den eingewechselten Kapitän Maxi Arnold, 1-mal mit einem 25-Meter-Kracher an den Innenpfosten und dann mit einem fantastischen 18-Meter-Freistoß. Arnold aber auch mit dem Patzer zum 2:3. Wahl kurz vor Ende der Verlängerung mit dem 3:3. Es ging ins Elfmeterschießen. Auch das ging in die Verlängerung. An den entscheidenden Elfmeter zum 6:5 im Elfmeterschießen, dann verwandelt von Kilian Fischer, einer der Männer des Abends, nach einem fetten Patzer in der regulären Spielzeit, Jakub Zielinski, der junge Torwart aus Polen, mit 2 gehaltenen Elfmetern.
4: Große Schwierigkeiten hatte auch der erste FC Köln, der beim Drittligisten Würzburg ebenfalls in Rückstand geriet, sich aber am Ende mit 2:1 durchsetzen konnte. Oliver Tubenauer.
18: Ohne jeglichen Glanz übersteht der 1. FC Köln die erste Runde. Die eine oder andere Chance gab es in der ersten Halbzeit für den Bundesligisten schon. Das Tor machten aber die Würzburger Kickers, als die Kölner Hintermannschaft eine Flanke durch den eigenen Strafraum segeln ließ und auch nicht auf David Abrangao achtete, der den Ball in der 18. Minute mit dem Kopf über die Linie buxierte. Völlig harmlos präsentierte sich der FC nach der Pause. Das 1:1 durch Isak Johannesson fiel praktisch aus dem Nichts, als El Mala einen Einwurf schnell ausführte und der Isländer die Weiterleitung von Aache ebenfalls schnell verwertete. Johannesson war es auch, der in der 77. Minute den zweiten Kölner Treffer mit einem schönen Schuss ins linke untere Eck erzielte. Dass dieser Treffer der Siegtreffer war, verdanken die Kölner dem Würzburger Pech. Denn in der Nachspielzeit traf Liam Omore nur den Kölner Pfosten.
4: Hauptsache weiterkommen, heißt es ja immer im DFB-Pokal für einen Bundesliga-Verein, wenn er in der ersten Runde irgendwo bei einem sogenannten kleinen Verein antreten muss. Der HSV hat genau das gemacht, 3:0 in Ferl gewonnen, Lars Pegelow, und dabei sogar einen Uwe Seeler-Rekord gebrochen. Wie das?
19: Ja, das hat vor allem der 16 Jahre alte Luis Lemke gemacht. Er kommt aus dem HSV-Nachwuchs und hat gestern in Ferl sein erstes Profitor geschossen. Und bei seinem Debüttreffer ist er jetzt etwa 11 Monate jünger gewesen als der bisher Jüngste, und das war uns Uwe 1954. Luis Lemke wird beim HSV von Kapitän Nikolai Remberg an die Hand genommen.
20: Ja, mich freut es für ihn. Ich habe ihn vor ein paar Wochen in den Medien ein bisschen gepusht, weil ich einfach gesehen habe, dass der Junge richtig ackert. Er hat ungemeines Potenzial. Ich hoffe, er lässt sich heute ein bisschen feiern.
19: Luis Lemke, also ein Matchwinner des HSV. Der zweite, das war Doppeltorschütze Albert Grünbeck. Die beiden haben dafür gesorgt, dass der HSV nach einer anfangs bescheidenen Leistung doch jubeln konnte über den Einzug in die zweite Pokalrunde.
4: Am 1. und 2. September tragen auch Bayern und Dortmund ihre Erstrundenspiele im DFB-Pokal aus. Dortmund spielt im Hamburger Volksparkstadion gegen den Fünftligisten HEBC und die Bayern beim Zweitliga-Aufsteiger VfL Osnabrück.
3: 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Die Infonacht war das mit Martin Roschetz.

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1: Um 5.30 Uhr mit Olaf Knapp. Die US-Regierung fordert von allen Staaten, ihre Wirtschaftsbeziehungen zum Iran abzubrechen. Andernfalls müssten sie mit Vergeltungsmaßnahmen rechnen, sagte Finanzminister Bessent. Details von ARD-Korrespondentin Sandra Razzo in Washington.
2: Die USA wollen den Iran komplett wirtschaftlich isolieren. Sämtliche Einnahmequellen sollen gestrichen werden. Wie will man das machen? Es soll nicht nur Sanktionen gegen den Iran selbst geben, sondern auch gegen Unternehmen und Länder, die noch Geschäfte mit dem Iran machen. Besonders im Visier hat man dabei die Finanzgeschäfte, die Wirtschaft und vor allem den wichtigen Ölmarkt. Besonders brisant ist dabei, China ist einer der wichtigsten Abnehmer von iranischem Öl. Und die Frage ist jetzt, ob die USA wirklich in den Konflikt mit China gehen werden.
1: Kurz vor Beginn mehrerer Betriebsversammlungen bei Volkswagen hat Niedersachsens Ministerpräsident Lies das Werk in Hannover besucht. Dabei machte der SPD-Politiker noch einmal deutlich, dass die Autoindustrie vor großen Herausforderungen stehe. Als Beispiel nannte er die Konkurrenz aus China. Zudem sei Deutschland bei den Energiekosten nicht wettbewerbsfähig. VW-Betriebsratschefin Cavallo sagte in Hannover, betriebsbedingte Kündigungen und Werksschließungen seien keine Option. Heute wird Konzernchef Blume zu einer außerordentlichen Betriebsversammlung am Standort Wolfsburg erwartet. Für die aus Myanmar geflohenen Angehörigen der muslimischen Rohingya-Minderheit wird die Lage im Exil zunehmend dramatisch. Mehr als einem Drittel der Geflüchteten in Bangladesch drohe akuter Hunger. Das erklärte Save the Children zum 9. Jahrestag der großen Fluchtbewegung. Aus der Nachrichtenredaktion Astrid Rolle.
3: Die Lage drohe, sich bis Ende des Jahres weiter zu verschlechtern. Save the Children führt dies unter anderem auf Kürzungen von Hilfsgeldern zurück. Unter teils erbärmlichen Bedingungen leben insgesamt mehr als 1 Million Rohingya-Flüchtlinge in Bangladesch in Camps. Im August 2017 hatte eine Militäroffensive im mehrheitlich buddhistischen Myanmar Hunderttausende Rohingya in die Flucht getrieben. Deswegen steht Myanmar auch vor dem Internationalen Gerichtshof in Den Haag. Der Vorwurf lautet Völkermord. Ein Urteil steht noch aus.
1: Im Kampf gegen den Flächenbrand im US-Bundesstaat Nevada meldet die Feuerwehr Fortschritte. Das Feuer nahe der Großstadt Reno sei zu knapp 30% eingedämmt, hieß es zuletzt. Allerdings seien mehr als 30 Häuser zerstört und diese Zahl könnte noch steigen. Der Brand hatte sich seit Samstag rasch ausgebreitet und zuletzt eine Fläche von mehr als 6000 Hektar betroffen. Das Wetter in Deutschland. Tagsüber im Norden und Osten länger trocken, von Südwesten bis zur Mitte Schauer. Vereinzelt Gewitter. Höchstwerte 18 Grad in der Eifel bis 28 Grad am Oberrhein. Das waren die Nachrichten.
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4: Und da geht's los mit einer Meldung von der A9 Richtung Berlin zwischen Dreußig und Naumburg. 2 Kilometer Stau durch einen defekten PKW. Hier dauert's 10 Minuten länger. A93 Weiden Richtung Regensburg zwischen Ponholz und Regensburg Nord. 2 Kilometer Stau. Und die B83 Bebra-Melsungen ist zwischen Rotenburg an der Fulda und dem Abzweig nach Alheim-Hergershausen nach einem Unfall in beiden Richtungen gesperrt. Kommen Sie gut und sicher ans Ziel.
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4: Mit Christopher Gaube einen schönen guten Morgen. Er war der zweitreichste Mann Deutschlands. Der Unternehmer Klaus-Michael Kühne ist im Alter von 89 Jahren gestorben. Der gebürtige Hamburger war unter anderem langjähriger Unterstützer des HSV. Über Jahre hat er den Verein begleitet, unterstützt und auch immer wieder für Diskussionen gesorgt. Wie reagieren also die HSV-Fans auf seinen Tod? Milad Kupay hat sich rund um das Volksparkstadion in Hamburg umgehört.
5: Es ist ruhig an diesem Nachmittag vor dem Volksparkstadion in Hamburg. Nur vereinzelt kommen Menschen durch den großen Eingang auf dem Weg in den Fanshop oder ins HSV-Museum. Ein paar Stimmen, Schritte auf dem Vorplatz, viel mehr ist nicht zu hören. Die Nachricht vom Tod von Klaus-Michael Kühne ist gerade einmal ein paar Stunden alt. Eine Nachricht, die auch hier am Volksparkstadion für Betroffenheit sorgt.
6: Er hat den HSV auch mitgeprägt, auch in der schweren Zeit beim Abstieg vor ein paar Jahren.
7: Immer eine Identifikationsfigur gewesen, immer den HSV versucht, im besten Licht darstellen zu lassen. Und er jetzt leider nicht mehr unter uns.
8: Schade, er hat ja sehr viel für den HSV gemacht. Viele Millionen, auch die Namensgebung vom Stadion, Volksparkstadion, hat er ja auch mitgesponsert. Ne? Ja, und dann fragt man sich, wie geht's jetzt weiter?
5: Sagt Marc Wagner aus Luxemburg. Doch das Verhältnis zwischen Klaus-Michael Kühne und seinem Verein war nie frei von Spannungen. Immer wieder mischte sich der Unternehmer in die Geschicke des HSV ein, äußerte Kritik an Verantwortliche und sorgte mit seinen Forderungen für Diskussionen. Auch darüber, wie viel Einfluss ein Mäzen auf seinen Herzensverein haben sollte.
9: Auf der einen Seite ist man dankbar gewesen für das, was er für den HSV getan hat. Auf der anderen Seite war es auch immer mit einem faden Beigeschmack, muss man sagen, weil doch immer auch das eigene Interesse von ihm daran stand.
8: Ja, natürlich. Man hat immer gesagt, der HSV darf sich nicht abhängig machen von Klaus-Michael Kühne. Ja, ist das jetzt kritisch, wenn er sein Geld gibt oder nicht? Ich weiß, man kann es nicht sagen. Ich denke, er ist einfach ein großer Fan vom HSV.
5: Nicht nur dem HSV, auch der Hamburger Reederei Hapag-Lloyd war Klaus-Michael Kühne eng verbunden. Ohne Kühne würde die Hamburger Traditionsreederei nicht so dastehen, wie sie heute dasteht, so Sprecher Nils Haupt.
10: Er hat sehr vertrauensvoll mit uns und unseren Vorständen, unserem Aufsichtsrat zusammengearbeitet. Insofern sind wir natürlich heute traurig, aber auch enorm dankbar für das Engagement, für die Schifffahrt, für Hamburg und für Hapag-Lloyd.
5: Mit Klaus-Michael Kühnes Tod ist für viele ein großer Unterstützer und eine prägende Persönlichkeit verloren gegangen. Am Volksparkstadion fragt man sich daher, wie geht es weiter, wenn einer der wichtigsten Geldgeber des HSV nicht mehr da ist.
7: Eine große Lücke hinterlassen wir, die man auch erstmal füllen muss, mit einer neuen Position, die sich auch wirklich so für den Verein einsetzt und damit identifiziert. Und da gibt es halt nicht, sag ich mal, nicht so viele Menschen, sag ich mal, die wirklich das mit Herzblut machen können.
9: Über die letzten Jahre hinweg hat Kühne ja selbst nicht mehr groß in die Vereinsplanung investiert. Das Einzige, wo man hat den Stadionraum zurückgekauft. Und das ist etwas, was den Fans ja auch sehr viel bedeutet. Und natürlich hofft man irgendwo, dass das auch wieder jemand aufgreift, wer das auch immer sein mag.
4: HSV-Fans trauern also um Klaus-Michael Kühne. Der Unternehmer ist im Alter von 89 Jahren verstorben.
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4: Ein paar Euro sparen, wer tut das nicht gern, etwa beim Wechsel des Stromanbieters. Aber was tun, wenn man Post von seinem neuen Stromanbieter bekommt, obwohl man den Anbieter gar nicht wechseln wollte? Es kommt leider immer wieder vor, dass solche Neuverträge untergeschoben werden. Wie so etwas passiert und was man tun kann, dazu haben Nora Mahmut und Juliane Ort aus der ARD-Verbraucherredaktion recherchiert.
11: Bernhard Jünemann hat sich eine Solaranlage aufs Dach setzen lassen und dabei auch den Stromanbieter gewechselt. Alles scheint zu klappen, bis er Post von seinem früheren Anbieter bekommt.
12: Und man begrüßte mich als neuen Kunden. Ganz freudig. Und ich fragte mich, wieso neuer Kunde? Ich habe doch nichts gemacht. Ich habe nirgendwo meinen Willen erklärt, dass die mein Stromversorger sein wollen.
11: Schließlich hatte er den Vertrag mit dem alten Anbieter längst gekündigt. Der ungewünschte neue Vertrag ist noch dazu deutlich teurer. Und dann kommt auch noch ein Schreiben des neuen Anbieters.
12: Und darin stand, man akzeptiere meine Kündigung. Und ich hatte nie gekündigt. Ich habe dann gesagt, also findet das raus, was da ist. Und nach 14 Tagen kam die Mitteilung, das sei ein automatischer Prozent der Marktkommunikation. Und da könne man nichts machen, man sei nicht mehr mein Stromversorger.
11: Die sogenannte Marktkommunikation beschreibt den vollautomatisierten Datenaustausch im deutschen Energie- und Gasmarkt, also zwischen Anbietern, Netz- und Messstellenbetreibern. Das sorgt dafür, dass der Wechsel innerhalb von 24 Stunden und ohne weiteren Aufwand für die Kunden über die Bühne gehen kann. Im Fall von Bernhard Jünemann war der Wechsel aber gar nicht gewünscht. Erst nach 3 Monaten und viel Korrespondenz räumt der frühere Stromanbieter ein, dass ein Fehler unterlaufen sei.
12: Wir haben uns in der Zählernummer verwechselt. Wir haben die falsche Zählernummer angegeben. Wir wollten sie gar nicht anmelden.
11: So ein Fall kommt zum Glück nicht häufig vor. Aber dass Verbraucher und Verbraucherinnen einen Neuvertrag untergeschoben bekommen und sie plötzlich einen neuen Stromanbieter haben, leider schon, sagt Sonja Gethardt von der Verbraucherzentrale.
13: Das passiert so, dass über den Direktvertrieb, also zum Beispiel am Telefon oder an der Haustür, ein Kundengespräch geführt wird, dann werden auch die relevanten Daten, wie zum Beispiel die Zellernummer und der bisherige Anbieter, abgefragt. Aber die Kundin, der Kunde merkt in dem Moment überhaupt nicht, ach, hier soll es um einen Neuvertrag gehen. Der Anbieter behauptet dann aber einen Neuvertrag.
11: Und weil die weitere Kommunikation dann nur noch im Hintergrund läuft, bekommen die Betroffenen es erst dann mit, wenn es zu spät ist. Allerdings ist so ein Vertrag rechtlich gar nicht gültig, sagt Verbraucherschützerin Sonja Gettert.
13: Denn es ist so, dass der Neuvertrag von mir als Kundin auch in Textform bestätigt werden muss. Also ein reines Gespräch reicht dafür gar nicht. Textform bedeutet dann, dass ich zum Beispiel eine Mail schicken muss und den Vertrag bestätigen muss oder auch eine SMS. Habe ich das nicht gemacht, gibt es auch keinen neuen Vertrag.
11: In jedem Fall sollte man sich zur Wehr setzen, rät die Verbraucherschützerin. Der zuverlässigste Weg sei, den Vertrag zu widerrufen. Außerdem sollte man seinem aktuellen Stromversorger mitteilen, dass man den bestehenden Vertrag nicht kündigen möchte. Falls alles nichts hilft, bleibt noch der Weg, die Schlichtungsstelle Energie einzuschalten.
13: Wenn der Anbieter dann eben nicht wirklich lückenlos nachweisen kann, dass es einen gültigen Vertragsschluss gibt, dann habe ich da gute Chancen.
11: Bernhard Jünemann wünscht sich, dass die Bundesnetzagentur, die den deutschen Strommarkt regelt, die Gesetze anpasst. Die Bundesnetzagentur verweist darauf, dass der bestehende Stromanbieter bei solchen technischen Wechselprozessen auch eingreifen und den Wechsel ablehnen kann. Beispielsweise dann, wenn der Vertrag gar nicht wirksam gekündigt wurde. Außerdem könnten Verbraucher und Verbraucherinnen bei einer unrechtmäßigen Kündigung auch Schadenersatz geltend machen.
4: Der Bericht von Juliane Ort. Patienten beklagen massive Missstände in der geriatrischen Reha-Klinik im bayerischen Bruckmühl. Die Versorgung war demnach zwischen 2024 und 2026 fragwürdig. Das belegen auch Unterlagen, die dem Bayerischen Rundfunk vorliegen. Besonders pikant, ein anderes Haus der Betreiber in Lenggries wurde im Frühjahr nach ähnlichen Mängeln geschlossen. Hauptgesellschafter ist ein Finanzinvestor. Claudia Gürko.
14: Agathe Petersen hat Darmkrebs. Trotz der Erkrankung gibt die 68-Jährige ein Interview, wenn auch unter anderem Namen. Seit der OP hat sie Wunden und einen künstlichen Ausgang, ein sogenanntes Stoma. Sie muss fachmännisch versorgt werden. Das, sagt sie, ist in der geriatrischen Reha-Klinik in Bruckmühl nicht passiert.
15: Am dritten Tag, wo sie ihm dann die Wunden angeschaut haben, nachdem ich mir jeden Tag geklingelt habe und gesagt habe, wann sie jetzt die Wunden versorgen, dann haben sie zu Wort gekommen, ich schau dir nicht schön aus.
14: Die Vorwürfe von Senioren, Angehörigen und früheren Mitarbeitern wiegen schwer. Manche Patienten haben demnach nicht die verordneten Medikamente bekommen. Mehrfach sollen Wunden oder künstliche Ausgänge nicht oder erst spät versorgt worden sein. Weitere Kritikpunkte sind zu wenige Anwendungen, zu wenig Personal und auf Klingeln wurde teils sehr spät reagiert. Das Essen wird übereinstimmend als zu wenig und von schlechter Qualität beschrieben. Teils nahmen Patienten stark ab, wie Agathe Petersen.
15: Also mein Gewicht ist bergab gegangen, weil ich halt das eigentlich nicht essen habe können. Das ist im Magen, Darm rein und beim Stoma wieder raus. Also ich habe das nicht verdaut. Und da hat sich jetzt auch keiner irgendwer drum kümmert oder so.
14: 4 Tage ist Agathe Petersen in Bruckmühl, dann bricht sie die Reha ab. Tags drauf kommt sie ins Krankenhaus. Sie wiegt nur noch rund 36 Kilogramm. Das zuständige Landratsamt Rosenheim schreibt dem BR, nach einer unangekündigten Routinekontrolle im Frühjahr seien keine Maßnahmen erforderlich gewesen. Das Landratsamt Bad Tölz-Wolfratshausen ging konsequent gegen Missstände vor. In Lenggries wurde die andere geriatrische Reha-Klinik der Betreiber im Frühjahr bereits zum 2. Mal geschlossen. Die Leiterin des Gesundheitsamtes, Julia Trempetic, erklärt, es habe immer wieder ähnliche Probleme gegeben.
16: Naja, dadurch, dass insgesamt zu wenig Personal da war, kam es halt zu der Folge, dass die Patienten nicht vernünftig versorgt wurden, dass Medikamente falsch gegeben wurden. Allerdings ist es ja eine logische Folge von zu wenig Personal.
14: Für die Betreiber antwortet ein PR-Berater. Er weist Vorwürfe zurück, insbesondere zum Umgang mit Medikamenten und zu überlangen Reaktionszeiten auf Patientenrufe. Patienten seien nicht gefährdet gewesen, weder in Lenggries noch in Bruckmühl. Eine ehemalige Mitarbeiterin kennt beide Reha-Kliniken. Sie will anonym bleiben.
17: Es war auch so, dass man eher das Gefühl hatte, dass die Patienten Gelddruckmaschinen sind. Also ich finde, in der Theorie sollte das Ziel sein, die Menschen wieder auf die Beine zu bringen. In der Praxis in Lenggries war das Ziel schon eher der maximale Gewinn.
14: Hinter dem Konstrukt steht als Hauptgesellschafter ein Finanzinvestor.
18: Auctus mit Sitz in München. Auf Anfrage heißt es von Auctus, man nehme die Vorwürfe sehr ernst, sei aber nicht in den medizinischen oder pflegerischen Betrieb der Kliniken eingebunden. Der Finanzinvestor betont, Zitat,
19: wir haben zu keinem Zeitpunkt Gewinn- oder Renditeziele für die Kliniken vorgegeben.
18: Gewinne habe man nicht gemacht. Professor Andreas Beibers von der Hochschule Fresenius München.
20: Es spricht nichts gegen eine Rendite im Gesundheitswesen. Fraglich ist natürlich nur, inwieweit dann irgendwann einmal Einsparungen zulasten des Personals und der Patienten gehen. Das muss natürlich, und das ist unabhängig vom Träger, auf alle Fälle vermieden werden.
18: Doch es gibt Lücken bei der Kontrolle von Reha-Kliniken. Der medizinische Dienst, den die Krankenkassen beauftragen, muss sich 48 Stunden vorher ankündigen. Und auch dann darf er im Wesentlichen nur Papiere und Strukturen prüfen. Eine hochrangige Quelle der gesetzlichen Krankenversicherung ist frustriert. Zu ihrem Schutz lassen wir sie nachsprechen.
21: Sagen wir, eine Reha-Klinik muss 8 Physiotherapeuten haben. Das steht so im Versorgungsvertrag. Dann bekommen wir 8 geschwärzte Zertifikate. Wir wissen also gar nicht, sind es die Arbeit machen. Das Landratsamt kriegt die Zertifikate, wie sie sind. Aber wir dürfen nicht zusammenarbeiten. Es ist toll.
18: Der Münchner Gesundheitsökonom Andreas Beiwas hält eine Zusammenarbeit von Behörden und medizinischem Dienst für notwendig. Und er fordert weitergehende Reformen. Anders als Krankenhäuser werden Reha-Kliniken nicht von Bundesländern geplant und gesteuert. Das müsse man ändern. Denn dann wäre auch der Reha-Markt stärker unter staatlicher Aufsicht.

0: Die Zeit, es ist 5.46 Uhr.
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0: Festivals sind ja mehr als große Bühnen für große Stars. Gerade für Newcomer sind sie wichtige Orte. Sie können dort Menschen erreichen, neue Fans gewinnen und vielleicht sogar den Sprung über die Landesgrenzen schaffen. Doch die bisher vielfältige Festivalbranche könnte in den kommenden Jahren unter Druck geraten. Im Haushaltsentwurf der Bundesregierung fürs nächste Jahr sind deutliche Einsparungen im Kulturbereich vorgesehen. Und das könnte auch die Popmusik und zahlreiche Festivals treffen. Annika Schleithoff.
2: Seit Wochen wird über den Regierungsentwurf für den Bundeshaushalt 2027 diskutiert. Denn während an manchen Stellen die Ausgaben steigen sollen, zum Beispiel für Verteidigung, soll an vielen anderen gespart werden. Im sozialen Bereich, zum Beispiel beim Eltern- und beim Wohngeld und bei der Kultur.
3: Das ist, glaube ich, kein gutes Zeichen, weil wir natürlich eine Kulturnation sind. Und ich finde, wir müssen auch dieses Signal senden, dass uns Kunst und Kultur was wert sind und dass wir es unterstützen.
2: Sagt Katja Lucker, Geschäftsführerin der Initiative Musik. Laut Entwurf könnte das Reeperbahn-Festival, eine der wichtigsten Plattformen für NewcomerInnen und die Musikbranche in Deutschland, weniger Geld bekommen. 3 Millionen statt bisher etwa 6 Millionen. Der Initiative Musik, eine der wichtigsten Fördereinrichtungen von Popkultur und Jazz in Deutschland, könnten etwa 800.000 Euro Förderung gekürzt werden. Allerdings werden im Entwurf nicht alle Gelder aufgeführt, die in die Initiative Musik gehen. Oft ist deshalb die Rede davon, dass die Initiative Musik etwa 4 Millionen Euro weniger bekommen soll. Auch für den Festivalförderfonds der Initiative Musik könnte es weniger Geld geben, sagt Katja Lucker.
3: Der Festivalförderfonds leistet so wichtige Arbeit und unterstützt gerade die kleinen und mittleren Festivals, die der Nährboden sind für Bands, die da das erste Mal vielleicht vor größerem Publikum spielen, die dann vielleicht von anderen gesehen werden, die da ihre Karrieren aufbauen können.
2: AkteurInnen der Musik- und Kulturbranche kritisieren die Sparpläne und weisen darauf hin, wie wichtig kulturelle Teilhabe und Vielfalt sind. Dass generell gespart werden muss, ist zwar für viele schmerzhaft, aber doch nachvollziehbar. Was manche eher stört: Nicht überall in der Kultur wird gleichermaßen gekürzt. Denn während es an einigen Stellen weniger Geld geben soll, könnten die Bayreuther Festspiele über 1 Million Euro mehr bekommen. Der Grund? Die Personalkosten seien tarifbedingt gestiegen, sagt eine Sprecherin des Staatsministers für Kultur und Medien. Mit höheren Ausgaben haben aber auch Festivals zu kämpfen. Hochkultur versus Popkultur. Das sei eine emotionale Debatte, sagt Ella Rover, Geschäftsführerin von ProMusik, einer Interessenvertretung für freischaffende MusikerInnen.
4: Ich glaube, das Ganze ist auch eine emotionale Debatte, die eine Relevanz hat, weil es nämlich genau darum geht, um gesehen werden und vor allem die Wertschätzung auch als Wirtschaftsfaktor in der Musikindustrie.
2: Noch ist der Haushalt nicht verabschiedet. Im Herbst soll er vom Bundestag beschlossen werden. Davor werden die Abgeordneten ihn debattieren und in der Regel wird der Haushaltsentwurf überarbeitet. In diesem parlamentarischen Verfahren könnten Förderungen also noch aufgestockt werden. Falls der Festivalförderfonds tatsächlich weniger Geld bekommen sollte, hätte das auch langfristig Folgen, sagt Ella Rover.
4: Da, wo Strukturen wegbrechen, da, wo es keine Festivals mehr gibt, keine Clubs mehr gibt, in denen zum Beispiel NewcomerInnen auftreten können, da gibt es diesen Nachwuchs irgendwann nicht mehr. Und das ist ganz konkret eine Gefahr für die Vielfalt der Musiklandschaft in Deutschland.
0: Der Bericht von Annika Schleithoff.
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0: Die Bundesregierung steht vor einem arbeitsreichen Herbst. Viele Reformpläne der schwarz-roten Koalition müssen noch umgesetzt werden. Bei einigen Vorhaben ist man sich aber noch uneins. Heute und morgen trifft sich das Kabinett zur Klausurtagung in Brandenburg. Und unsere Gastautorin ist Leyla Al-Serori, Politikchefin beim Handelsblatt. Und sie meint, Schwarz-Rot muss jetzt schnell liefern.
5: Die Sommerpause hat den Reformplänen der Koalition nicht gut getan. Ausgerechnet 3 CDU-Ministerpräsidenten haben sich gegen Teile der Rentenreform gestellt. Und jetzt will auch der neue Gesundheitsminister Linnemann einen Sparvorschlag für die Pflege kassieren. Das zeigt, die Regierung verliert Energie mit internen Streitereien. Und das in wirtschaftlich heiklen Zeiten und kurz vor den entscheidenden Landtagswahlen. Dabei ist der wirtschaftliche Handlungsdruck groß. Dass der Kanzler Wirtschaftsvertreter zu den Beratungen eingeladen hat, ist deshalb ein wichtiges Signal. Aber das allein wird nicht reichen. Umfragen zufolge bewerten 70% der Bürger die Arbeit der Bundesregierung als eher schlecht. Aus diesem Tief herauszukommen, wird eine Mammutaufgabe. In den kommenden Tagen muss Schwarz-Rot also schnell zurück in den Arbeitsmodus finden und liefern. Weniger Streit, mehr Reformtempo. Sonst wird sie dem Sturm nach den Landtagswahlen niemals standhalten.
0: Die Meinung von Leila Al-Serouri vom Handelsblatt. Das Straubinger Tagblatt, das wünscht sich mehr Mut von der Regierung und wagt einen Vergleich.
6: Es wird Zeit, mehr Schröder zu wagen. Der frühere SPD-Kanzler hat sich bei vielen Bürgern und Genossen unbeliebt gemacht und den Deutschen einiges zugemutet. Doch seiner Agenda ist es letztlich zu verdanken, dass die Bundesrepublik heute nicht noch tiefer in der Krise steckt. Reformpolitik braucht Klarheit über Ziele und Mut zur Zumutung. Wird jeder Reformansatz wie in der Rentenpolitik aus Angst vor den Wählern und der eigenen Basis gleich wieder zerredet und aufgeweicht, kommt Deutschland nicht vom Fleck, während die politischen Ränder weiter wachsen und die Mitte zerrieben wird.
0: Auf Drängen der SPD wird sich das Kabinett auch mit Hitzeschutz und Klimaanpassung befassen. Beschlüsse werden nicht erwartet. Das Redaktionsnetzwerk Deutschland kritisiert, dass der Klimawandel nur am Rande behandelt wird. Das sei ein politischer und ökonomischer Fehler.
6: Umfragen zeigen, dass große Mehrheiten der Deutschen den Klimawandel bekämpft sehen wollen. Nur braucht es dafür ein Gesamtkonzept, das Wirtschaftswachstum und Energiewende, Hitzeanpassung und Klimaschutz zusammendenkt. Es gibt solche Konzepte und Schwarz-Rot würde Verantwortungsbewusstsein und Reformfähigkeit beweisen, wenn sie nicht länger versuchten, Populismuspunkte bei ihrer Klientel zu sammeln, sondern diesen großen Wurf endlich in Angriff nehmen.
0: Zu einem anderen Thema. Bei VW stehen ab heute Betriebsversammlungen an. Die Belegschaft will Klarheit über die Sparpläne. Sie wirft Konzernchef Blume eine desaströse Kommunikation vor. Der Kölner Stadtanzeiger zeigt Verständnis für Blume und mahnt zugleich mehr Tempo an.
6: Der Vorstandschef steht zwischen den Fronten. Die Aktionärsfamilien Porsche und Piëch fordern den Wandel radikal. Gewerkschaft und Land Niedersachsen hätten ihn gern sanft kontrolliert. Und viele in der Belegschaft am liebsten gar nicht. Dass Blume in dieser Gemengelage öffentlich herumeiert, ist kein Wunder. Und zumindest für die Beschäftigten eher ein gutes Zeichen. Die schnelle, klare Lösung hieße Schließung. Für das Unternehmen aber ist die Lage brandgefährlich. Denn so stolz man in Wolfsburg auf den konsensorientierten Volkswagen-Weg ist, er ist zäh und zögerlich und hat damit über Jahre seinen Teil zur aktuellen Situation beigetragen.
0: Und die Frankfurter Rundschau kommentiert:
6: Nur an der Personalschraube zu drehen ist kein Zukunftskonzept, zumal die Lohnkosten in der Autoindustrie nur rund 10% der Kosten ausmachen. Entscheidend ist, die nächste Entwicklungsstufe zu gewinnen. Dazu gehören kleinere, bezahlbare E-Autos statt immer neuer 2-Tonnen-SUVs. Ressourcenarme und recyclinggerechte Konstruktion sowie Produktion mit erneuerbaren Energien.
0: Und das waren die Standpunkte, zusammengestellt von Laura Jahnke. Und die Standpunkte, die gibt es auch jeden Tag in ARD Sounds zum Nachhören.
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7: 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Es spricht Susanne Briese, Pastorin und Referentin im Michaeliskloster Hildesheim.
8: So voll war es noch nie hier, sagt Nadja Namokel und trägt Stühle zu der kleinen Gruppe. Die hat sich bereits seit einer Weile in der Zentralbibliothek zum Silent Book Club zusammengefunden. Sie treffen Gleichgesinnte hier, sagt Namokel. Sie ist Bibliothekarin und will dazu beitragen, dass die Zentralbibliothek in Dresden zu einem dritten Ort wird. Der amerikanische Soziologe Ray Oldenburg beschrieb 1989 in seinem Buch The Great Good Place, dass Menschen drei Orte brauchen. Der erste sei das Zuhause, der zweite die Arbeitsstelle. Ein dritter Ort sei der Raum, in dem man Nachbarn begegnet, aber auch wildfremden Leuten, mit denen man sonst nichts zu tun hat. Dritte Orte schaffen ein besonderes Umfeld. Menschen können einander wahrnehmen und ganz individuell entscheiden, wie sehr sie sich zeigen oder was sie vom anderen mitkriegen wollen. Sie machen sozusagen einen Realitätscheck. und realisieren dabei, auf welche Weise andere zum Gemeinwohl beitragen oder eben gerade nicht. Der Silent Book Club ist eine der Veranstaltungen am dritten Ort Bibliothek. Es kann kommen, wer will und lesen, was man möchte. Einzige Verabredung, man sitzt eine Stunde lang zusammen und liest. Hinterher kann man sich austauschen, muss man aber nicht. Nach der Stunde fängt das Gespräch nach und nach an. Schnell wird klar, beim Silent Book Club geht es nicht nur um das Lesen, sondern auch darum, dass die sonst nicht so lauten einen Ort für sich finden, an dem sie mit anderen ins Gespräch kommen können, ohne unterzugehen. Manche sitzen auch einfach nur in der Bibliothek, um nicht allein zu sein. Wie die Frau aus der Ukraine. Sie kommt regelmäßig, um mit Kopfhörer Klavier zu spielen. Ihr Mann ist im Krieg gefallen. Hier fühlt sie sich nicht so einsam. Für manche ist dies das zweite Zuhause, für einige auch das einzige, das sie haben. Niemand muss sich rechtfertigen. Es gibt zwar Spielregeln, aber die werden dezent durchgesetzt. Wir haben gelernt, uns zurückzunehmen, kommentiert die Direktorin Marit Kunis die Situation. Ich finde es großartig, dass es solche Orte gibt. Hier verbringen Menschen Zeit im selben Raum, die sich draußen wohl eher aus dem Weg gehen würden. Behandle andere so, wie du selbst behandelt werden willst. Dieses kluge Prinzip steht schon in der Bibel. Mehr davon wäre gut.
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1: Um 6 Uhr mit Klaas Christoffersen. Bei dem mutmaßlichen Anschlagsversuch am Leipziger Flughafen Anfang August sind offenbar mehrere Drohnen zum Einsatz gekommen. Nach Informationen von WDR, NDR und SZ haben die Behörden in der Zwischenzeit noch ein weiteres Fluggerät entdeckt, möglicherweise mit militärischem Sprengstoff. Aus Köln, Andreas Braun.
2: Eine dritte, bisher unbekannte Drohne wurde nach Angaben aus Sicherheitskreisen am frühen Abend des 14. August gefunden, und zwar auf einem Feld im Saalekreis in Sachsen-Anhalt in der Nähe des Leipziger Flughafens. Am Folgetag sollen die Ermittler nach Recherchen von WDR, NDR und Süddeutscher Zeitung an der Fundstelle eine Substanz entdeckt haben. Dabei könnte es sich nach ersten Einschätzungen um rund 50 Gramm eines hochexplosiven militärischen Sprengstoffs gehandelt haben. Die Täter hatten möglicherweise einen größeren Anschlag im Sinn als bislang bekannt. Eine Sprecherin der Generalbundesanwaltschaft hat sich auf Anfrage nicht dazu geäußert. Unklar ist noch, wie der Anschlag ablaufen sollte und wer dahinter stecken könnte. Sicherheitskreise gehen davon aus, dass russische Geheimdienste in die Planung involviert waren.
1: Kurz vor einer Reihe von Betriebsversammlungen beim kriselnden Volkswagen-Konzern hat Niedersachsens Ministerpräsident Lies das Werk in Hannover besucht. Anschließend sagte der SPD-Politiker, die Autoindustrie stehe vor schwierigen Herausforderungen. Aus der NDR-Nachrichtenredaktion Janine Artist.
3: Deutschland sei etwa bei den Energiekosten nicht wettbewerbsfähig, so Lies. Dazu komme die Konkurrenz durch chinesische Autobauer. Die EU habe mit Zöllen auf E-Autos aus China eine Lösung gefunden, die zu einer fairen Wettbewerbssituation führe, sagte der Ministerpräsident. Er forderte das gleiche Vorgehen bei Hybridautos. VW-Betriebsratschefin Cavallo sagte in Hannover, betriebsbedingte Kündigungen seien ausgeschlossen. Veränderungen müssten sozialverträglich stattfinden. Auch Werksschließungen seien keine Option. Heute wird VW-Chef Blume zu einer außerordentlichen Betriebsversammlung am Standort Wolfsburg erwartet. Am Freitag hatte er die Lage des Autobauers als mehr als kritisch bezeichnet und die Fertigung in Hannover, Emden, Zwickau und Neckarsulm in Frage gestellt.
1: Die Bundesregierung kommt heute in neuer Zusammensetzung zur ersten Klausurtagung nach der parlamentarischen Sommerpause zusammen. Als Schwerpunkt des zweitägigen Treffens im Schloss Neu-Hardenberg hat sie die Wettbewerbsfähigkeit der deutschen Wirtschaft angekündigt. Es soll um Wachstum, Innovation und Staatsmodernisierung gehen. Kanzler Merz hatte am Wochenende angekündigt, Entlastungen für Mittelstand und Handwerk auf den Weg zu bringen. Dazu sind auch Gäste aus der Wirtschaft eingeladen. Außerdem soll es bei der Klausur in Brandenburg um Konsequenzen aus den Hitzewellen dieses Sommers gehen. Die USA wollen den Druck auf den Iran erhöhen. Finanzminister Bessent hat gravierende Sanktionen angekündigt. Er ließ aber offen, wie genau die Maßnahmen und der Zeitplan dafür aussehen. Aus Washington, Anne Schneider.
4: Mit der Kampagne Operation Economic Outcast wollen die USA die wirtschaftlichen und finanziellen Verbindungen des Landes weltweit kappen und Einnahmequellen des Regimes austrocknen. Nach Angaben der US-Regierung kann künftig nahezu jede wirtschaftliche Zusammenarbeit mit dem Iran US-Sanktionen nach sich ziehen. Gleichzeitig erhöht US-Präsident Donald Trump den politischen Druck auf andere Staaten. Laut Bessent telefoniert er mit Staats- und Regierungschefs weltweit und fordert sie auf, ihre Beziehungen zum Iran einzuschränken oder zu beenden.
1: Der VfL Wolfsburg hat die erste Runde des DFB-Pokals knapp überstanden. Gegen den Regionalligisten VSG Alt-Glienicke gewann der Zweitligist mit 6:5 im Elfmeterschießen. Aus der NDR-Sportredaktion Martin Roschitz.
5: Beim Viertligisten Alt-Glienicke lag der VfL dreimal zurück, hatte auch im Elfmeterschießen zunächst die schlechteren Karten, konnte das Blatt aber noch wenden und die Pokalblamage verhindern. Besser machte es der HSV beim 3:0-Sieg in Verl. Albert Grönbeck erzielte die ersten beiden HSV-Tore, das erst 16 Jahre junge Top-Talent Luis Lemke sorgte für die Entscheidung und löste Uwe Seeler als jüngsten Pflichtspiel-Torschützen der Vereinsgeschichte ab. Auch Köln und Schalke sind eine Runde weiter. Köln siegte in Würzburg mit 2:1, Schalke beim Halleschen FC mit 5:2 nach Verlängerung.
1: Das waren die Nachrichten.
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6: 13 Grad haben wir hier in Wilhelmshaven und dazu ist der Himmel noch relativ trübe. Das soll sich aber im Laufe des Tages noch ändern. Es wird sonnig heute und es bleibt auch trocken, zumindest sagt das die Vorhersage, bei Höchstwerten von 24 Grad.

0: in beiden Richtungen aufgrund von Sanierungsarbeiten auf jeweils nur einen Fahrstreifen verengt. Die L815 der Oldenburger Damm in Sandes zwischen Salzengroden und der B210 in beiden Richtungen gesperrt. Grund dafür ist eine Wanderbaustelle. Gebaut wird auch in Esens, deswegen ist da die Bahnhofstraße, die L8, zwischen dem Schützenplatz und dem Bahnhofskreisel in beiden Richtungen weiterhin vollgesperrt. Hier in Wilhelmshaven ist die Weserstraße wegen Bauarbeiten zwischen der Luisenstraße und der Seedijkstraße vollgesperrt. Und ebenfalls auf der Weserstraße ist die Kreuzung mit der Virchowstraße gesperrt. Grund dafür sind auch hier Bauarbeiten. Weitere Meldungen aus dem Verkehr liegen mir gerade nicht vor, wo auch immer Sie unterwegs sind. Ich wünsche Ihnen eine gute und vor allem sichere Fahrt. Kommen Sie heil an Ihr Ziel.
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0: Und damit herzlich willkommen zur Frühschicht hier bei Radio Jade. Mein Name ist Amelie Friedrichs. Ich begleite Sie heute durch das Programm. Hier geht's erstmal los mit The Two Romans und Skies on Fire. Ich wünsche Ihnen einen wunderschönen guten Morgen.

Sitzt man auf der Terrasse oder im Park und möchte einfach ein Buch lesen, dann kann es manchmal um die Ohren doch ein bisschen laut werden. Im Sommer ist nämlich das Gesumse immer recht laut.

die Bienen sind dann wieder unterwegs. In Deutschland gibt es mehr als 600 Wildbienenarten, die für die Natur unverzichtbar sind. Ihre Arbeit als Bestäuber tragen maßgeblich zur Artenvielfalt bei. Aber die kleinen fleißigen Helferlein sind akut bedroht. Durch Lebensraumverlust, intensive Landwirtschaft und natürlich den Klimawandel. Vielleicht kann aber aus dem Mikrobiom der Bienen noch etwas Neues zu ihrer Gesundheit und Entwicklung herausgefunden werden. Deshalb gibt es jetzt ein gemeinsames Forschungsprojekt von dem Bienenschutz Stuttgart e.V., dem Leibniz-Institut DSMZ, also Deutsche Sammlung von Mikroorganismen und Zellkulturen GmbH, und dem Julius-Kühn-Institut, dem Bundesforschungsinstitut für Kulturpflanzen, um zu schauen, welche Rolle Hefen und andere Pilze im Leben von den Bienen spielen. Die Daten, die sich Forschende von diesem Projekt versprechen, und die isolierten Stämme der Hefen und Pilze schaffen eine wichtige Grundlage, um die Bedeutung dieser Mikroorganismen für Ernährung, Entwicklung und Gesundheit von den Wildbienen experimentell zu untersuchen. So Dr. André Jukow, der Leiter der Arbeitsgruppe Pilze und Pilzsystematik des Leibniz-Instituts DSMZ. Damit sollen die Bienen besser unterstützt werden und die Auswirkungen von menschengemachten Umweltfaktoren für die Insekten abgemildert werden.

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1: Im Marinemuseum in Wilhelmshaven gibt es heute Abend einen Vortrag im Rahmen der neuen Reihe Achtung Exponat. Ab 19 Uhr erzählt Holger Radatz mehr zu Luftschutzbunkern in der Jadestadt und wie sie das Bild der Stadt prägen. Mit dabei hat er ein Kartonmodell eines sogenannten Truppenmannschaftsbunkers 750 der Kriegsmarine. Welche Bunker wurden wann gebaut? Wo gibt es noch welche und wie werden sie heute noch genutzt? Auf all diese Fragen gibt es heute Abend ab 19 Uhr die Antworten im Vortrag Achtung Exponat Luftschutzbunker in Wilhelmshaven im Vortragsraum des Deutschen Marinemuseums. Der Eintritt dafür ist frei. In Horomasil gibt es heute Abend wieder Live-Musik. Die Band Die Ungesteckerten 3 bringen die letzten 70 Jahre Musikgeschichte mit und direkt auf die Bühne live hinterm Deich. 3 Stimmen, 2 Gitarren und ein Cajon haben sie dafür dabei. Um 19 Uhr geht es los mit dem Konzert der Ungesteckerten 3 im Kurgarten Horomasil. Auch hier ist der Eintritt frei. 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
2: Um 6:30 mit Amelie Friedrichs. Einen schönen guten Morgen wünsche ich Ihnen. Das sind die Schlagzeilen. Eilantrag auf Zulassung zur Oberbürgermeisterwahl abgelehnt. Schulabschlüsse werden stichprobenartig kontrolliert und internationale Auszubildende im Kreis Wittmund begrüßt. Das Verwaltungsgericht Oldenburg hat einen Eilantrag des AfD-Politikers Thorsten Morisse auf Zulassung zur Wahl des Oberbürgermeisters von Wilhelmshaven abgelehnt. Wie das Gericht mitteilt, seien Entscheidungen und Maßnahmen, die sich unmittelbar auf das Wahlverfahren beziehen, mit einem Wahleinspruch grundsätzlich erst im Anschluss an die Wahl zu überprüfen. Über die Entscheidung des Gemeindewahlausschusses, Morisse aufgrund von Zweifeln an seiner Verfassungstreue nicht zur Wahl zuzulassen, urteilte das Gericht nicht. Entsprechende Zweifel hatte der Ausschuss am 28. Juli aus Informationen des niedersächsischen Innenministeriums und des Landesamtes für Verfassungsschutz abgeleitet. Alle öffentlichen integrierten Gesamtschulen und Oberschulen in Niedersachsen kontrollieren derzeit stichprobenartig ihre Schulabschlüsse, das berichtet der NDR. Anstoß dazu gab die Feststellung, dass an der Geschwister-Scholl-Oberschule in Vechta zahlreiche Schulabschlüsse fehlerhaft waren. Einzelheiten von Jan Bredul.
3: Bei der Anlaufstelle des Regionalen Landesamtes für Schule und Bildung in Osnabrück waren daraufhin insgesamt 25 weitere Meldungen eingegangen, wovon 18 Meldungen auf die Vechtaer Schule entfallen, wie das niedersächsische Kultusministerium mitteilte. Weitere Überprüfungen und Befragungen finden derzeit ebenfalls stichprobenartig statt. Ergebnisse aller Untersuchungen stehen derzeit noch aus. An der Oberschule in Vechta hatten Lehrkräfte jahrelang die sogenannte Ausgleichsregel falsch angewendet, wodurch seit 2020 insgesamt 105 SchülerInnen einen schlechteren Abschluss erhielten, als ihnen zugestanden hätte. Zwei von ihnen bekamen fälschlicherweise gar keinen Schulabschluss.
2: Am vergangenen Mittwoch wurden im Kreishaus in Wittmund die ersten internationalen Auszubildenden begrüßt. Das teilt die Kreisverwaltung mit. Landrat Holger Heimann habe die Azubis aus Kenia und Indonesien willkommen geheißen, die im Rahmen einer im Frühjahr gestarteten Initiative eine Berufsausbildung im Landkreis Wittmund aufnehmen. 8 von ihnen lernen den Beruf der Pflegefachkraft in Wittmund, 2 weitere den Beruf der Restaurantfachfrau in Neuhellingersiel. Landrat Heimann betonte, dass dies für die jungen Menschen einen großen Schritt darstelle. Die Nachwuchssuche der lokalen Betriebe und die Perspektivsuche junger Menschen zusammenzubringen, sei eine Aufgabe für die ganze Region. Das Projekt wurde von Reinhard Aulke, dem ehemaligen Schulleiter der KGS Wittmund, initiiert. Für das kommende Ausbildungsjahr können Betriebe sich ab September melden. In Wilhelmshaven werden in den kommenden Tagen mehrere Buswartehäuschen rückgebaut. Das teilt die Stadt mit. Betroffen sind die 6 Haltestellen Tengestraße, Olde-Oge-Straße, Werftstraße, Plauenstraße, Scharei und St. Willehard-Hospital. Die rückgebauten Wartehäuschen werden durch Neubauten ersetzt. Dafür werden neue Fundamente eingerichtet. Der Rückbau beginnt in der letzten Augustwoche. Über einen möglichen Ersatz der Häuschen befinde sich die Stadt mit einem zuständigen Unternehmen in Abstimmung. Am frühen Sonntagmorgen kam es vor einer Diskothek an der Weserstraße in Sande zu einer körperlichen Auseinandersetzung zwischen mehreren Personen. Das teilt die Polizei mit. Demnach sei ein Mann gegen 5 Uhr von einer etwa 10-köpfigen Gruppe angegriffen und geschlagen worden. Nachdem er zu Fall gebracht wurde, hätten mehrere Personen auf den Mann eingetreten. Er wurde durch den Rettungsdienst versorgt. Die Polizei ist auf der Suche nach ZeugInnen, die gebeten werden, sich bei der Polizeistation in Sande zu melden. Und soweit die Meldungen aus der Region. 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
2: 13 Grad haben wir hier in Wilhelmshaven und der Himmel wird so langsam etwas klarer. In Driefel in der Gemeinde Zetel, da ist es auch schon richtig schön aufgeklärt, mit 11 Grad aber doch noch etwas kühler. Über der Stadt Jever, da ist der Himmel auch inzwischen ziemlich blau geworden und auch da ist es mit 12 Grad schon auf dem Weg nach oben, was die Temperaturen angeht. Auf der Insel Wangerooge ist es mit 16 Grad aber schon deutlich wärmer. Heute über Tag wird es sonnig und es bleibt auch trocken bei Höchstwerten von 24 Grad. Dazu gibt es leichten Wind aus östlicher Richtung. In der Nacht wolkenlos bei Tiefstwerten von 17 Grad und morgen gibt es auch wieder ganz viel Sonnenschein mit ein paar mehr Wolken dabei bei Höchstwerten von 24 Grad und auch am Donnerstag dann wieder 24 Grad maximal, aber da zieht es sich dann am Himmel wieder deutlich zu. Es wird ziemlich bewölkt. Das Bundesamt für Seeschifffahrt und Hydrographie meldet uns vor Hugsiel das nächste Hochwasser um 11.33 Uhr und das nächste Niedrigwasser dann am Abend um 18.04 Uhr. Schauen wir auf die Straßen.
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2: Der Verkehrsservice hier bei Radio Jade. Auf der A29 ist die Fahrbahn zwischen Farel-Bockhorn und Zetel in beiden Richtungen aufgrund von Sanierungsarbeiten auf jeweils nur einen Fahrstreifen verengt. Die L815 der Oldenburger Damm in Sande ist zwischen Salzengroden und der B210 in beiden Richtungen gesperrt. Grund dafür ist eine Wanderbaustelle. Gebaut wird auch in Esens, deswegen ist da die Bahnhofstraße, die L8, zwischen dem Schützenplatz und dem Bahnhofskreisel in beiden Richtungen weiterhin voll gesperrt. Hier in Wilhelmshaven ist die Weserstraße wegen Bauarbeiten zwischen der Luisenstraße und der Seedijkstraße voll gesperrt. Und ebenfalls auf der Weserstraße ist die Kreuzung mit der Virchowstraße gesperrt. Grund sind auch hier Bauarbeiten. Weitere Meldungen aus dem Verkehr liegen mir gerade nicht vor, wo auch immer Sie unterwegs sind. Ich wünsche Ihnen eine gute und vor allem sichere Fahrt. Kommen Sie heil an Ihr Ziel.
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2: Da ist mir bislang einer gemeldet für diesen Dienstag und der steht im Landkreis Wittmund in Blomberg. Achten Sie dort also nochmal ganz besonders auf Ihre Geschwindigkeit, aber fahren Sie natürlich trotzdem bitte überall vorsichtig. Und wenn Sie einen Blitzer hier in der Region gesehen haben, dann dürfen Sie uns den gerne melden. Das geht unter der Radio Jade Hotline. Das ist die 044 21 99 85 85 oder einfach mit einer kurzen Facebook-Nachricht. Vielen Dank im Voraus und gute Fahrt.

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1: Bei der anstehenden Kommunalwahl werden in den meisten Gemeinden und Städten der Region auch die Bürgermeister neu gewählt. In der Gemeinde Bockhorn stehen 3 Kandidaten für das Bürgermeisteramt zur Wahl. Einer von ihnen ist Marcel Hans als gemeinsamer Kandidat für die SPD und die Grünen. Jan Bredol hat mit ihm über seine Kandidatur und die Gemeinde Bockhorn gesprochen.
2: Hallo, ich bin Marcel Hans, ich bin 24 Jahre alt. Ich studiere Politikmanagement, schreibe jetzt meine Bachelorarbeit über die Finanzkrise der deutschen Kommunen. Also ich habe mir ein Thema ausgesucht, was auch dazu passt. Ich bin der Bürgermeisterkandidat der SPD und der Grünen in der Gemeinde Bockhorn. Ich bin selber SPD-Mitglied, werde von den Grünen aber mit aufgestellt, bis hin zu meinem politischen Werdegang. Ich habe vor 6 Jahren angefangen, in der Kommunalpolitik aktiv zu werden. Ich war 4 Jahre lang Vorsitzender des Jugendparlaments Frieslands. Habe von da aus meinen Weg in die SPD gefunden, war dann 2 Jahre lang Vorsitzender der Jusos Friesland. Von da aus bin ich Vorsitzender der SPD Bockhorn geworden, vor 1,5 Jahren. Und jetzt bin ich eben Bürgermeisterkandidat geworden.
3: Warum kandidieren Sie jetzt gerade als Bürgermeister von Bockhorn?
2: Ich möchte als Bürgermeister von Bockhorn kandidieren, vor allem aus dem Grund, dass ich in Bockhorn aufgewachsen bin. Also ich lebe mein ganzes Leben schon da und ich möchte unbedingt diese Gemeinde mitgestalten. Das geht eben als Bürgermeister nochmal ein bisschen besser als einfaches Ratsmitglied, weil man doch die Möglichkeit hat, dadurch, dass man auch gewissermaßen die Verwaltung gestalten kann, um seine eigenen Ideen eben einzusetzen. Ich denke, dass ich vor allem kandidieren möchte, eben aus dem Grund, aus meiner Verbundenheit zu Bockhorn. Ich möchte, dass diese Gemeinde zukunftssicher gestaltet wird. Ich möchte, dass wir auch in 50 Jahren da noch leben können, was gerade angesichts der klimatischen Bedingungen heutzutage immer schwieriger wird und auch immer schwieriger vorzustellen, dass man in Küstenregionen so lange noch leben kann. Und deswegen möchte ich eben dafür sicher gehen, dass wir das eben noch können und auch in 50, vielleicht sogar in 100 Jahren noch in unserer Gemeinde leben können und die sich nicht vom Meer zurückgeholt wird.
3: Das betrifft ja viele Kommunen auch hier direkt in Küstennähe. Ja. Wenn Sie sagen, Sie sind schon sehr lange politisch aktiv, Sie sind sehr verbunden mit Bockhorn, was würden Sie sagen, ist das wichtigste Thema in der Gemeinde Bockhorn?
2: Ich denke, viele würden erstmal auf die Finanzen kommen. Ich denke mal, das geht allen Kommunen so, dass die Finanzen gerade ein sehr, sehr schwieriges Thema sind. Wir sehen, dass 95% aller deutschen Kommunen verschuldet sind, Bockhorn eingeschlossen. Ich bin aber der festen Überzeugung, dass das ein Problem ist, welches Kommunen nicht selber lösen können. Es ist ein systemisch bedingtes Problem, da eben zum Beispiel auch 2 Drittel der Aufgaben der öffentlichen Daseinsvorsorge liegen bei den Kommunen. Allerdings bekommen die Kommunen nur 1 Drittel der öffentlichen Gelder. Das heißt, es gibt ein Ungleichgewicht von Natur aus, weswegen es fast unmöglich ist, eine Kommune mit schwarzen Zahlen zu führen. Gleichzeitig müssen wir eben gucken, dass wir bei den Finanzen sparen, wo es nötig ist, aber eben so, dass wir unsere Kommune nicht kaputt sparen. Weil am Ende bringt uns eine schwarze Null nichts, wenn wir dafür einen Investitionsstau von Millionen haben. Das sind dann auch nur Schulden, bloß sehen halt ein bisschen anders aus.
3: Gesetzt den Fall, Sie werden gewählt und werden der neue Bürgermeister der Gemeinde Bockhorn. Wie sieht Ihr erster Tag im Amt aus?
2: Ich denke mal, mein erster Tag im Amt wird erstmal sich einfinden. Also ich glaube, das ist ein bisschen utopisch gedacht, wenn man sich den ersten Tag ins Amt kommt und gleich sagt, ich kann jetzt hier die großen Veränderungen direkt mitbringen. Natürlich muss man sich erstmal reinfinden. Gleichzeitig geht es mir aber am ersten Tag vor allem dann auch viel darum, die Verwaltung kennenzulernen. Ich möchte wissen, mit wem ich es zu tun habe. Ich möchte mich den anderen vorstellen. Ich möchte, dass die anderen sich mir vorstellen, um dann eben die 8 Jahre, für die man ja gewählt wird, dann schon mal eine gute Grundlage zu haben. Und mir ist es eben auch sehr wichtig, dass es den Menschen um mich herum gut geht. Ich glaube, ich würde mich selber als relativ empathischer Mensch bezeichnen. Demnach möchte ich mit meinen Mitarbeitenden dann auch eine gewisse Connection haben, um dann eben ein vernünftiges Miteinander dann auch über die 8 Jahre zu garantieren.
3: Sie haben gesagt, Sie kommen aus Bockhorn. Sie kennen Bockhorn sehr gut. Was ist Ihr Lieblingsort in Bockhorn?
2: Ich bin tatsächlich immer in Bockhorn-Mitte, sag ich mal, aufgewachsen, also im Ortskern von Bockhorn. Ich würde fast sagen, mein Lieblingsort in Bockhorn, rein was das Optische angeht und wo ich mich immer wieder freue, das zu sehen, ist so alles rund um den Marktplatz, um den Kirchplatz herum. Es ist einfach sehr ästhetisch, meiner Meinung nach, und deswegen finde ich den Ort sehr, sehr schön. Gleichzeitig haben wir natürlich auch einen kleinen Küstenstreifen. Das ist natürlich etwas, was nicht jede Gemeinde in Deutschland hat, von daher ist das natürlich auch immer fantastisch.
3: Was würden Sie sagen, was macht die Gemeinde aus?
2: Ich glaube, Bockhorn macht aus, dass es eine ruhige Gemeinde ist mit gelassenen Menschen. Gleichzeitig haben wir auch einen gewissen Grad von Tourismus, aber jetzt zum Beispiel nicht so viel wie im Wangerland. wo es dann ja auch teilweise zu so Rollladen-Siedlungen kommt, die sich im Winter im Prinzip abschotten. Den Fall haben wir bei uns eben nicht, aber wir haben eben eine Gemeinde mit vielen tollen Menschen, die auch was bewegen wollen. Wir haben auch super aktive Bürgerinitiativen, welche sich politisch einbringen wollen. Also wir haben auch politisches Engagement und politisches Interesse außerhalb der Parteien, was ich sehr schätze, was auch nicht Gott gegeben ist. Von daher, ich glaube, das, was Bockhorn am meisten ausmacht, gut, ist vielleicht eine relativ generische Antwort, aber sind einfach die Menschen.
1: Die Wahl zum Bürgermeister der Gemeinde Bockhorn findet am 13. September statt. Sollte an diesem Tag keiner der drei Kandidaten die absolute Mehrheit der Stimmen erhalten, ist für den 27. September eine Stichwahl geplant.

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1: Im Urlaub in Schweden bin ich geklettert. Nicht besonders hoch und riskant, aber doch. Auf einen dicken Felsbrocken am Wegrand bin ich raufgeklettert, weil ich plötzlich Lust dazu hatte. Als ich oben angekommen war, eröffnete sich eine ganz neue Perspektive. Der Blick auf den zurückgelegten Weg veränderte sich und ich konnte etwas sehen, was mir vorher verborgen war. Eine Aussicht, weit hinein ins sanfte Tal, eine Landschaft, grün in grün und in der Ferne ein mir noch unbekannter See. Und irgendwie fühlte sich der Himmel dort oben viel näher an. Ich hebe meine Augen auf zu den Bergen. Woher kommt mir Hilfe? Meine Hilfe kommt von Gott, der Himmel und Erde gemacht hat. Ich bin dankbar für diesen kleinen Gipfelmoment am Wegesrand und nehme mir vor, auch im Alltag nach kleinen Gipfeln links und rechts Ausschau zu halten und wenn ich plötzlich Lust bekomme, zu klettern, um mich dem Himmel ein Stückchen näher zu fühlen.
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0: Um 7 Uhr mit Klaas Christoffersen. Bei dem mutmaßlichen Anschlagsversuch am Leipziger Flughafen Anfang August sind offenbar mehrere Drohnen zum Einsatz gekommen. Nach Informationen von WDR, NDR und SZ haben die Behörden in der Zwischenzeit noch ein weiteres Fluggerät entdeckt, möglicherweise mit militärischem Sprengstoff. Aus Köln, Andreas Braun.
1: Eine dritte, bisher unbekannte Drohne wurde nach Angaben aus Sicherheitskreisen am frühen Abend des 14. August gefunden. Und zwar auf einem Feld im Saale-Kreis in Sachsen-Anhalt in der Nähe des Leipziger Flughafens. Am Folgetag sollen die Ermittler nach Recherchen von WDR, NDR und Süddeutscher Zeitung an der Fundstelle eine Substanz entdeckt haben. Dabei könnte es sich nach ersten Einschätzungen um rund 50 Gramm eines hochexplosiven militärischen Sprengstoffs gehandelt haben. Die Täter hatten möglicherweise einen größeren Anschlag im Sinn als bislang bekannt. Eine Sprecherin der Generalbundesanwaltschaft hat sich auf Anfrage nicht dazu geäußert. Unklar ist noch, wie der Anschlag ablaufen sollte und wer dahinter stecken könnte. Sicherheitskreise gehen davon aus, dass russische Geheimdienste in die Planung involviert waren.
0: Am VW-Standort Wolfsburg wird heute Konzernchef Blume zur ersten einer Reihe von außerordentlichen Betriebsversammlungen erwartet. Hintergrund ist ein geplantes Sparpaket bei Europas größtem Autobauer. Am Freitag hatte Blume die Lage als mehr als kritisch bezeichnet und die Fertigung in Hannover, Emden, Zwickau und Neckarsulm in Frage gestellt. Bereits gestern hat Niedersachsens Ministerpräsident Lies das Werk in Hannover besucht und deutlich gemacht, dass die Autoindustrie vor großen Herausforderungen stehe. Das Bundeskabinett geht heute und morgen auf Schloss Neu-Hardenberg in Brandenburg in Klausur. Hinter der schwarz-roten Koalition liegt ein Sommer mit einer holprigen Regierungsumbildung, großer Hitze und Waldbränden. Wie die Regierung nun wieder in die Offensive kommen will, erklärt Anna Engelke in Berlin.
2: Kanzler Merz will aufs Tempo drücken. Er will die schwierigen Sozialreformen bei der Rente und der Pflege jetzt schnell auf den Weg bringen. Also erst durchs Kabinett und dann durch den Bundestag. Er hat jetzt in einem Interview gesagt, wir lassen uns nicht beirren. Die Sozialreformen sind für Friedrich Merz die Voraussetzung dafür, dass die Wirtschaft endlich wieder etwas wächst und auch Jobs entstehen. Und dann soll die Klausurtagung natürlich auch dabei helfen, dass die Stimmung in der Regierung wieder etwas besser wird. Dazu hat sich die Regierung noch einige interessante Gäste eingeladen. Chefs und Chefinnen von großen Konzernen wie Siemens, aber auch von Startups wie dem Drohnenhersteller Titan und den Präsident des Deutschen Handwerks.
0: Die USA wollen den Druck auf den Iran erhöhen. Finanzminister Bessent hat gravierende Sanktionen angekündigt. Er ließ aber offen, wie genau die Maßnahmen und der Zeitplan dafür aussehen. Aus Washington, Anne Schneider.
3: Mit der Kampagne Operation Economic Outcast wollen die USA die wirtschaftlichen und finanziellen Verbindungen des Landes weltweit kappen und Einnahmequellen des Regimes austrocknen. Nach Angaben der US-Regierung kann künftig nahezu jede wirtschaftliche Zusammenarbeit mit dem Iran US-Sanktionen nach sich ziehen. Gleichzeitig erhöht US-Präsident Donald Trump den politischen Druck auf andere Staaten. Laut Bessent telefoniert er mit Staats- und Regierungschefs weltweit und fordert sie auf, ihre Beziehungen zum Iran einzuschränken oder zu beenden.
0: Der VfL Wolfsburg hat die erste Runde des DFB-Pokals knapp überstanden. Gegen den Regionalligisten VSG Alt-Glienicke gewann der Zweitligist mit 6:5 im Elfmeterschießen. Aus der NDR-Sportredaktion Martin Roschitz.
4: Beim Viertligisten Alt-Glienicke lag der VfL dreimal zurück, hatte auch im Elfmeterschießen zunächst die schlechteren Karten, konnte das Blatt aber noch wenden und die Pokalblamage verhindern. Besser machte es der HSV beim 3:0-Sieg in Verl. Albert Grönbeck erzielte die ersten beiden HSV-Tore, das erst 16 Jahre junge Top-Talent Luis Lemke sorgte für die Entscheidung und löste Uwe Seeler als jüngsten Pflichtspiel-Torschützen der Vereinsgeschichte ab. Auch Köln und Schalke sind eine Runde weiter. Köln siegte in Würzburg mit 2:1, Schalke beim Halleschen FC mit 5:2 nach Verlängerung.
0: Das waren die Nachrichten.
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6: 13 Grad haben wir hier in Wilhelmshaven. Dazu gibt es richtig schönen blauen Himmel und den ersten Sonnenschein. Ganz ähnlich sieht es überall in der Region aus. Auch in Hohenkirchen im Wangerland ist der Himmel klar und die Sonne scheint. Und auch in Diekhausen in der Gemeinde Sande ist ist schon am ist die Sonne schon draußen. So, heute bleibt es auch den Rest des Tages sonnig und es bleibt auch trocken. Bei Höchstwerten von 24 Grad, dazu gibt es leichten Wind aus östlicher Richtung. In der Nacht bleibt es wolkenlos bei Tiefstwerten von 17 Grad. Morgen wieder ganz viel Sonnenschein mit ein paar mehr Wolken dabei. Bei Höchstwerten von 24 Grad und auch am Donnerstag wird es wieder maximal 24 Grad geben. Dann gibt es aber auch noch mehr Wolken am Himmel zu erwarten. Das Bundesamt für Seeschifffahrt und Hydrographie meldet uns vor Hooksiel das nächste Hochwasser um 11.33 Uhr und das nächste Niedrigwasser dann am Abend um 18.04 Uhr. Schauen wir auf die Straßen.
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0: Straße ist die Kreuzung mit der Virchowstraße gesperrt. Grund sind auch hier Bauarbeiten. Weitere Meldungen aus dem Verkehr liegen mir gerade nicht vor, wo auch immer Sie unterwegs sind. Ich wünsche Ihnen eine gute und vor allem sichere Fahrt. Kommen Sie heil an Ihr Ziel.
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0: 7.06 Uhr haben wir es und Sie hören die Frühschicht hier bei Radio Jade. Mein Name ist Amelie Friedrichs, ich begleite Sie heute durch das Programm. Hier geht's erstmal los mit Grisfolk und dem Song Fumes. Ich wünsche Ihnen einen wunderschönen guten Morgen.

Grafschaft, Herzogtum, Großherzogtum, Freistaat. Das Oldenburger Land hatte in den vergangenen Jahrhunderten verschiedenste Gestalten. Inzwischen ist es in kleinere Gebietskörperschaften zersplittert. Die kreisfreien Städte Oldenburg, Delmenhorst und Wilhelmshaven und die Landkreise Ammerland, Kloppenburg, Friesland, Oldenburg, Vechta und Wesermarsch. Die ehemals

0: jetzt noch gemeinsamere Geschichte zeigt sich unter anderem an zahlreichen ehemaligen Herrschaftssitzen. So gibt es im Oldenburger Land allein 5 Schlösser. Die Häuser haben sich nun erstmals zu einer gemeinsamen Schlössertour zusammengeschlossen. Mehr dazu hat Projektleiterin Birgit Denizel dem Kollegen Jan Bredul im Interview erklärt.
1: Die Schlössertour bietet für Familien und Kinder ein neues Veranstaltungsformat, das spielerisch Geschichte erlebbar machen soll. Also in allen 5 Häusern in Oldenburg, in Gödens, Neuenburg, in Rastede und Jever bieten wir verschiedene Veranstaltungen an, die sich alle um ein Thema drehen. Und das lautet Wach auf im Jahr 1826. Eine Zeitreise in die Kindheit vor 200 Jahren.
2: Und das dann an den besagten 5 Orten. 3 davon sind ja auch hier bei uns im Sendegebiet sozusagen. Jever, Gödens und Neuenburg nämlich, die 3 nördlichen davon. Wenn Sie sagen, an diesen 5 Orten wird sich jeweils dieses einen Mottos gewidmet, sind das dann ähnliche Veranstaltungen an allen 5 Orten oder unterscheiden Sie sich sehr stark?
1: Das sind ähnliche Veranstaltungen. Also das ist unser gemeinsames Motto und jeder macht etwas anderes zu diesem Thema. Und die Besucher, die Familien können dann ja einfach nach Lust und Laune hier oder dorthin fahren. Die Veranstaltungen finden immer an den Vormittagen statt und an den Nachmittagen, sodass man mittags etwas essen kann oder von A nach B fahren kann, von B nach C und so weiter. Im Schloss Jever erleben die Besucher eine Zeit des Umbruchs, weil 1826 das Schloss sehr stark umgebaut wurde und man unternimmt dann Rundgänge durch die alten Gemäuer und es wird einem dann eben vom damaligen Alltag der Bewohner erzählt. Auf Schloss Gödens wird Natur und Handwerk im Zentrum stehen, also dort gibt es Bastelangebote, Blumenpressen oder Lavendelsäckchen nähen und historische Geschichten zum Mitmachen werden dort erzählt. Bei Neuenburg geht es eher um Handwerk. Es gibt auch Fliederbeersaft und Suppe und Theaterszenen in historischen Gewändern und eine Vogelausstellung gehören noch zum Programm. Im Palais Rastede stehen dann historische Spiele im Mittelpunkt. Es werden Papierpuppen gebastelt, Wunderscheiben, Sackhüpfen und Stelzenlaufen sorgen da dann für Unterhaltung im Palaisgarten. Und das Oldenburger Schloss widmet sich dem Alltag von adligen Kindern anhand von Tagebüchern und überlieferten Geschichten.
2: Sie hatten gerade schon angesprochen, das wendet sich auch an Familien. Das Oberthema bezieht sich ja auch auf die Kindheit vor 200 Jahren. Das heißt, für Kinder ist da dann auch entsprechendes geboten.
1: Genau, das ist eigentlich eine Tour für Familien und die Angebote sind ja vornehmlich für Kinder gemacht. Das soll jetzt der Auftakt sein an dem Wochenende 12. und 13. September. Und das wollen wir dann in den Folgejahren nochmal immer wieder sozusagen unter einem neuen Motto, mit wechselndem Motto sozusagen jedes Jahr, wollen wir das weiter fortführen. Also wir haben auch da schon Ideen, was wir machen können. Wir können uns einmal den Schlossgeistern widmen zum Beispiel oder so Schatzsuche könnten wir mal als gemeinsames Motto nehmen. Also es geht schon darum, dass man Kindern und Jugendlichen die Geschichte eben erlebbar präsentiert. Also dass man einfach zeigt, dass Geschichte eben alles andere ist als staubig oder langweilig, sondern dass man eben über diese verschiedenen Spiele und Erlebnisse dann mal eine Zeitreise machen kann in die Zeit, aus der eben die ganzen Schlösser und Gutshäuser so stammen.
0: Am 12. und 13. September feiert die Schlössertour durchs Oldenburger Land Premiere unter dem Motto Wach auf im Jahr 1826 mit einer Zeitreise in die Kindheit vor 200 Jahren. Alle 5 Schlösser in Jever, Gödens, Neuenburg, Rastede und Oldenburg sind mit dabei. Informationen zur Tour, besonders für Familien und Kinder, gibt es bei den 5 Häusern. Das Angebot soll sich verstetigen und vielleicht in den kommenden Jahren noch auf weitere Häuser ausgeweitet werden.

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1: Kommt in dieser Woche von Tom Thomsen und heißt All the Tides. Das erste Album hieß To the Coast. Sein zweites hat Tom Thomsen All the Tides betitelt und als Bandnamen für seine Mitmusikanten The Coast gewählt. Kein Wunder, denn er ist in seinem nicht-musikalischen Leben der Seefahrt verbunden. Das spiegelt sich musikalisch allerdings eher wenig in seinen Songs, sodass man Shanties hier zum Glück vergeblich sucht. Trotzdem passt diese Ebene zum großen Bogen von Themen wie Orientierung, Zweifeln, Sehnsucht und Abschieden. 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
1: Um 7:30 mit Amelie Friedrichs. Einen schönen guten Morgen wünsche ich Ihnen. Das sind die Schlagzeilen. Eilantrag auf Zulassung zur Oberbürgermeisterwahl abgelehnt. Schulabschlüsse werden stichprobenartig kontrolliert und internationale Auszubildende im Kreis Wittmund begrüßt. Das Verwaltungsgericht Oldenburg hat einen Eilantrag des AfD-Politikers Thorsten Morisse auf Zulassung zur Wahl des Oberbürgermeisters von Wilhelmshaven abgelehnt. Wie das Gericht mitteilt, seien Entscheidungen und Maßnahmen, die sich unmittelbar auf das Wahlverfahren beziehen, mit einem Wahleinspruch grundsätzlich erst im Anschluss an die Wahl zu überprüfen. Über die Entscheidung des Gemeindewahlausschusses, Morisse aufgrund von Zweifeln an seiner Verfassungstreue nicht zur Wahl zuzulassen, urteilte das Gericht nicht. Entsprechende Zweifel hatte der Ausschuss am 28. Juli aus Informationen des niedersächsischen Innenministeriums und des Landesamtes für Verfassungsschutz abgeleitet. Alle öffentlichen integrierten Gesamtschulen und Oberschulen in Niedersachsen kontrollieren derzeit stichprobenartig ihre Schulabschlüsse, das berichtet der NDR. Anstoß dazu gab die Feststellung, dass an der Geschwister-Scholl-Oberschule in Vechta zahlreiche Schulabschlüsse fehlerhaft waren. Einzelheiten von Jan Bredul.
2: Bei der Anlaufstelle des Regionalen Landesamtes für Schule und Bildung in Osnabrück waren daraufhin insgesamt 25 weitere Meldungen eingegangen, wovon 18 Meldungen auf die Vechtaer Schule entfallen, wie das niedersächsische Kultusministerium mitteilte. Weitere Überprüfungen und Befragungen finden derzeit ebenfalls stichprobenartig statt. Ergebnisse aller Untersuchungen stehen derzeit noch aus. An der Oberschule in Vechta hatten Lehrkräfte jahrelang die sogenannte Ausgleichsregel falsch angewendet, wodurch seit 2020 insgesamt 105 SchülerInnen einen schlechteren Abschluss erhielten, als ihnen zugestanden hätte. Zwei von ihnen bekamen fälschlicherweise gar keinen Schulabschluss.
1: Am vergangenen Mittwoch wurden im Kreishaus in Wittmund die ersten internationalen Auszubildenden begrüßt. Das teilt die Kreisverwaltung mit. Landrat Holger Heimann habe die Azubis aus Kenia und Indonesien willkommen geheißen, die im Rahmen einer im Frühjahr gestarteten Initiative eine Berufsausbildung im Landkreis Wittmund aufnehmen. 8 von ihnen lernen den Beruf der Pflegefachkraft in Wittmund, 2 weitere den Beruf der Restaurantfachfrau in Neuherrlingersiel. Landrat Heimann betonte, dass dies für die jungen Menschen einen großen Schritt darstelle. Die Nachwuchssuche der lokalen Betriebe und die Perspektivsuche junger Menschen zusammenzubringen, sei eine Aufgabe für die ganze Region. Das Projekt wurde von Reinhard Aulke, dem ehemaligen Schulleiter der KGS Wittmund, initiiert. Für das kommende Ausbildungsjahr können sich Betriebe ab September melden. An der Marktstraße in Wilhelmshaven beginnen in nächster Zeit die Bauarbeiten für einen neuen Verbrauchermarkt. Wie die Edeka Regionalgesellschaft Minden-Hannover mitteilt, errichtet das Unternehmen dort ein 2700 Quadratmeter großes Gebäude und einen Parkplatz mit rund 150 Stellplätzen. Durch das Geschäft entstünden insgesamt rund 100 Arbeitsplätze. Zunächst erfolgen Erd- und Fundamentarbeiten. Eine Eröffnung des Geschäfts ist für Ende des kommenden Jahres vorgesehen. Auf einem Fußballplatz in Sande ist es nach Mitteilung der Polizei am Sonntagmittag zu mehreren Körperverletzungen gekommen. Nach vorausgegangenen Streitigkeiten seien mehrere Personen einander körperlich angegangen. Als Hauptbeteiligte wurden 2 Männer im Alter von 32 und 45 Jahren festgestellt. Der genaue Ablauf des Vorfalls sei noch nicht geklärt. Die Ermittlungen der Polizei dauern an. Und soweit die Meldungen aus der Region. 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
1: 14 Grad haben wir hier in Wilhelmshaven und dazu scheint die Sonne und der Himmel ist blau. Und so sieht es auch in der gesamten Region aus, auch in Neuherrlingersiel an der Küste ist es klar am Himmel bei 15 Grad. In dem südlichen Friesland, da ist es noch etwas kühler mit 12 Grad in Büppel, in Varel und auch in der Gemeinde Bockhorn. Aber über den Tag bleibt es sonnig und es bleibt wohl auch trocken. Bei Höchstwerten von 24 Grad heute. Dazu gibt es leichten Wind aus östlicher Richtung. In der Nacht wolkenlos bei Tiefstwerten von 17 Grad. Und auch morgen wieder ganz viel Sonnenschein mit ein paar Wolken dabei. Bei Höchstwerten von 24 Grad. Am Donnerstag dann wieder ziemlich bewölkt, aber trotzdem auch 24 Grad. Das Bundesamt für Seeschifffahrt und Hydrographie meldet uns vor Huxiel das nächste Hochwasser um 11.33 Uhr und das nächste Niedrigwasser um 18.04 Uhr. Schauen wir auf die Straßen.
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1: Der Verkehrsservice hier bei Radio Jade. Auf der A29 ist die Fahrbahn zwischen Varel-Bockhorn und Zetel in beiden Richtungen aufgrund von Sanierungsarbeiten auf jeweils nur einen Fahrstreifen verengt. Die L815 der Oldenburger Damm in Sande ist zwischen Salzengroden und der B210 in beiden Richtungen gesperrt. Grund dafür ist eine Wanderbaustelle. Gebaut wird auch in Esens, deswegen ist da die Bahnhofstraße, die L8, zwischen dem Schützenplatz und dem Bahnhofskreisel in beiden Richtungen weiterhin gesperrt. Und hier in Wilhelmshaven ist die Weserstraße wegen Bauarbeiten zwischen der Luisenstraße und der Sedigstraße voll gesperrt. Und ebenfalls auf der Weserstraße ist die Kreuzung mit der Virchowstraße gesperrt. Grund sind auch hier Bauarbeiten. Weitere Meldungen aus dem Verkehr liegen mir gerade nicht vor, wo auch immer Sie unterwegs sind. Ich wünsche Ihnen eine gute und vor allem sichere Fahrt. Kommen Sie heil an Ihr Ziel.
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1: Da ist mir bislang ein Blitzer gemeldet für diesen Dienstag und der steht im Landkreis Wittmund in Blomberg. Achten Sie dort also nochmal ganz besonders auf Ihre Geschwindigkeit, aber fahren Sie natürlich trotzdem bitte überall vorsichtig. Und wenn Sie einen Blitzer hier in der Region gesehen haben, dann dürfen Sie uns gerne Bescheid sagen. Das geht unter der Radio Jade Hotline. Das ist die 04421998585 oder einfach mit einer kurzen Facebook-Nachricht. Vielen Dank im Voraus und gute Fahrt.

Blutspenden ist eine wichtige Sache. Im Krankenhaus werden Blutreserven gebraucht, um im Notfall schnell reagieren zu können. Gebraucht werden grundsätzlich alle Blutgruppen, besonders aber immer die Blutgruppe 0 negativ. Das ist dieser klassische Universalspender für rote Blutkörperchen. Das ist gerade in Notfällen ein richtiger Joker, wenn zum Beispiel die Blutgruppe des Patienten noch nicht feststeht. Gerade über die heißen Tage hatten das Deutsche Rote Kreuz und auch die Krankenhäuser Alarm geschlagen, dass die Blutreserven langsam zur Neige gingen. Und auch die Spendenbereitschaft war bei der Hitze nicht so hoch wie sonst. Um jetzt wieder vom Engpass der Hitze wegsteuern zu können, hat der Abiturjahrgang 2027 vom Mariengymnasium in Jever gemeinsam mit dem DRK eine Blutspendeaktion organisiert. Am Freitag, den 4. September, also nächste Woche Freitag, kann nachmittags in der Mensa und den Kunsträumen des Mariengymnasiums Blut gespendet werden. Dabei übernehmen die SchülerInnen die Organisation, das DRK macht, selbstverständlich, das Technische. Für das leibliche Wohl der SpenderInnen ist auch gesorgt. Nach der Spende soll sich schließlich erstmal ein bisschen ausgeruht und gestärkt werden. Mit dieser Aktion will der Jahrgang ein Zeichen für den Zusammenhalt setzen. Alle, die gerne Blut spenden möchten, können das also am 4. September in Jever tun, im Mariengymnasium. Goodbye. We'll see you soon.

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1: Markus Susaks Buch Die Bücherdiebin von 2005 handelt von der kleinen Liesel Memminger, die 1939 mit ihrem Bruder zu ihrer neuen Pflegefamilie fährt, da ihre Mutter sich nicht mehr um sie kümmern kann. Auf der Reise verstirbt Liesels kleiner Bruder, was Liesel nachhaltig prägen wird. Auf dessen Beerdigung entscheidet sie sich, ihr erstes Buch zu klauen, ein Handbuch für Totengräber, welches ihre letzte Verbindung zu ihrem Bruder darstellt. Als sie in Molchingen, nahe München, angekommen ist, lernt sie ihre neue Mama und ihren neuen Papa sowie ihren besten Freund Rudi Steiner kennen. Da sie in den Nächten von Albträumen über ihren Bruder geplagt wird, versucht ihr Pflegevater, Hans Hubermann, ihr das Lesen mit Hilfe des gestohlenen Buches beizubringen. Im Laufe der Geschichte klaut sie noch weitere Bücher und lernt die Macht der Worte kennen. Zwischen den Leseübungen, Wettkämpfen mit Rudi und der Propaganda der Nazis lebt sie ein recht glückliches Leben. Bis eines Tages der Jude Max von der Burg an die Tür der Hubermanns klopft, um sie um Hilfe bittet. Auch wenn Max und Liesel gute Freunde werden, lebt die Familie nun ständiger Angst, entdeckt zu werden. Es wird noch schlimmer, als Hans sich weigert, in die Partei einzutreten, und die Hubermanns werden immer mehr ausgestoßen. Neben den Gefahren der Nazis und des Hungers beginnen dann auch noch die Bombenangriffe. Als Erzähler dient der Tod höchstpersönlich, der als tiefsinniges Wesen dargestellt wird, welches versucht, die Menschen zu verstehen, aber ständig darin scheitert. Das Buch ist unwahrscheinlich schön geschrieben und zeigt die Sicht der Kinder und Systemkritiker während der NS-Zeit. Susak schreibt in einem leichten Schreibstil, der einen zum Lachen und zum Weinen bringt. Ich empfehle das Buch ab 14 Jahren, da es ernste Themen befasst und zum Nachdenken anregt. Außerdem wurde Die Bücherdiebin 2013 von Boy & Percival verfilmt.
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1: Um 8 Uhr mit Klaas Christoffersen. Im Fall der Drohnenattacke am Leipziger Flughafen waren offenbar mehr Fluggeräte im Einsatz als bisher bekannt. Nach Informationen von NDR, WDR und SZ haben die Behörden noch eine dritte Drohne entdeckt und mögliche Spuren von militärischem Sprengstoff. Auch bei dieser Drohne handelte es sich nach Behördenangaben um eine fliegende Bombe, wie der Leiter der Recherchekooperation Jörg Diehl auf NDR Info berichtet. Warum es nicht zur Explosion kam, sei noch unklar.
2: Es deutet einiges darauf hin, dass die Täter technische Probleme gehabt haben könnten. Auch die andere fliegende Bombe, die auf dem Leipziger Flughafen ja in die Nähe ukrainischer Frachtmaschinen gesteuert worden war, ist ja nicht explodiert. Also es scheint so, als sei hier einiges nicht so gelaufen, wie es wohl geplant war. Die Ermittler hoffen natürlich, dass auch diese Drohne ihnen weitere Spuren bescheren wird, sich also womöglich DNA-Anhaftungen finden oder Fingerabdrücke oder technische Daten, die sie weiterbringen. In Sicherheitskreisen geht man im Moment davon aus, dass Russland hinter dem Anschlagsversuch stecken könnte.
1: Am VW-Standort Wolfsburg wird heute Konzernchef Blume zur ersten einer Reihe von außerordentlichen Betriebsversammlungen erwartet. Hintergrund ist ein geplantes Sparpaket bei Europas größtem Autobauer. Am Freitag hatte Blume die Lage als mehr als kritisch bezeichnet und die Fertigung in Hannover, Emden, Zwickau und Neckarsulm infrage gestellt. Bereits gestern hat Niedersachsens Ministerpräsident Lies das Werk in Hannover besucht und deutlich gemacht, dass die Autoindustrie vor großen Herausforderungen stehe. Das Bundeskabinett geht heute und morgen auf Schloss Neu-Hardenberg in Brandenburg in Klausur. Hinter der schwarz-roten Koalition liegt ein Sommer mit einer holprigen Regierungsumbildung, großer Hitze und Waldbränden. Wie die Regierung nun wieder in die Offensive kommen will, erklärt Anna Engelke in Berlin.
3: Kanzler Merz will aufs Tempo drücken. Er will die schwierigen Sozialreformen bei der Rente und der Pflege jetzt schnell auf den Weg bringen. Also erst durchs Kabinett und dann durch den Bundestag. Er hat jetzt in einem Interview gesagt, wir lassen uns nicht beirren. Die Sozialreformen sind für Friedrich Merz die Voraussetzung dafür, dass die Wirtschaft endlich wieder etwas wächst und auch Jobs entstehen. Und dann soll die Klausurtagung natürlich auch dabei helfen, dass die Stimmung in der Regierung wieder etwas besser wird. Dazu hat sich die Regierung noch einige interessante Gäste eingeladen. Chefs und Chefinnen von großen Konzernen wie Siemens, aber auch von Startups wie dem Drohnenhersteller Titan und den Präsident des Deutschen Handwerks.
1: Die US-Regierung fordert von allen Staaten, ihre Wirtschaftsbeziehungen zum Iran abzubrechen. Andernfalls müssten sie mit Vergeltungsmaßnahmen rechnen, sagte Finanzminister Bessent bei der Vorstellung neuer US-Sanktionen. Details von ARD-Korrespondentin Sandra Razzo in Washington.
4: Die USA wollen den Iran komplett wirtschaftlich isolieren. Sämtliche Einnahmequellen sollen gestrichen werden. Wie will man das machen? Es soll nicht nur Sanktionen gegen den Iran selbst geben, sondern auch gegen Unternehmen und Länder, die noch Geschäfte mit dem Iran machen. Besonders im Visier hat man dabei die Finanzgeschäfte, die Wirtschaft und vor allem den wichtigen Ölmarkt. Besonders brisant ist dabei, China ist einer der wichtigsten Abnehmer von iranischem Öl. Und die Frage ist jetzt, ob die USA wirklich in den Konflikt mit China gehen werden.
1: Der Hamburger SV hat die erste Hürde im DFB-Pokal gemeistert. Das Team von Trainer Merlin Polzin gewann am Montagabend mit 3:0 beim Drittligisten SC Verl. Aus der NDR-Sportredaktion Michael Augustin.
5: Der HSV feiert nicht nur diesen Sieg in Verl, sondern auch Luis Lemke. Der 16-Jährige erzielte einen der drei Treffer und hat nun Uwe Seeler als jüngsten Torschützen der Hamburger abgelöst. Der VfL Wolfsburg kann sich bei seinem Torhüter bedanken, sich nicht beim Regionalligisten Alt-Glienicke blamiert zu haben. Jakub Zielinski parierte auf einem Nebenplatz des Berliner Olympiastadions im Elfmeterschießen 2 Schüsse. Wolfsburg knapp weiter. Auch Schalke musste bei einem Viertligisten in die Verlängerung und gewann in Halle am Ende mit 5:2. Eine Runde weiter ist auch Köln nach einem 2:1 in Würzburg.
1: Das waren die Nachrichten.
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6: 14 Grad haben wir hier in Wilhelmshaven und dazu gibt es einen strahlend blauen Himmel und schon ganz schönen Sonnenschein. Und so sieht es auch überall in der Region aus. Auch in Radum in Jever ist es mit 14 Grad schon sonnig. Auch im südlichen Friesland in Altjürden in Varel, da scheint auch schon die Sonne. Und auch ganz im Norden von unserem Sendegebiet auf der Insel Wangerooge ist es mit 16 Grad schon sogar etwas wärmer und auch da scheint die Sonne. Heute bleibt es auch den Rest des Tages über sonnig und es bleibt voraussichtlich auch trocken bei Höchstwerten von 24 Grad. Dazu gibt es leichten Wind aus östlicher Richtung. In der Nacht wolkenlos bei Tiefstwerten von 17 Grad. Morgen wieder ganz viel Sonnenschein mit ein paar mehr Wolken dabei bei Höchstwerten von 24 Grad und auch am Donnerstag 24 Grad Maximum. Aber da wird es dann doch wieder ziemlich bewölkt. Das Bundesamt für Seeschifffahrt und Hydrographie meldet uns vor Hooksiel das nächste Hochwasser um 11.33 Uhr und das nächste Niedrigwasser dann am Abend um 18.04 Uhr. Schauen wir auf die Straßen.
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6: Der Verkehrsservice hier bei Radio Jade beginnt mit einer Gefahrenmeldung für die A29. Wilhelmshaven in Fahrtrichtung Oldenburg besteht zwischen Sande und Zetel Gefahr durch ein totes Tier auf dem Standstreifen. Bitte fahren Sie dort besonders vorsichtig. Ich wiederhole es nochmal. Auf der A29 Wilhelmshaven in Fahrtrichtung Oldenburg besteht zwischen Sande und Zetel Gefahr durch ein totes Tier auf dem Standstreifen. Bitte fahren Sie dort besonders vorsichtig. Wir bleiben auf der A29. Da ist die Fahrbahn zwischen Varel-Bockhorn und Zetel in beiden Richtungen aufgrund von Sanierungsarbeiten auf jeweils nur einen Fahrstreifen verengt.

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1: 8.06 Uhr haben wir es und Sie hören die Frühschicht hier bei Radio Jade. Mein Name ist Amelie Friedrichs, ich begleite Sie heute durch das Programm und hier geht's erstmal los mit The Style Council und Shout to the Top. Ich wünsche Ihnen einen wunderschönen guten Morgen.

0: Im vergangenen Jahr hat es in Wilhelmshaven besonders viele Brände gegeben. In diesem Februar wurde eine Frau vom Landgericht Oldenburg verurteilt, die für rund 100 Brände von Autos und Müllcontainern verantwortlich war. Aber auch Keller haben im vergangenen Jahr gebrannt. In einem Fall gab es jetzt eine Festnahme. Einzelheiten von Bente Hüfthein.
1: Die Polizei in Wilhelmshaven hat jetzt einen 31-jährigen

0: festgenommen. Er soll für den Brand in einem Mehrfamilienhaus in der Werftstraße kurz vor Weihnachten 2025 verantwortlich sein. Die Ermittlungen hätten ergeben, dass er sich zunächst am Tatabend vor dem betroffenen Mehrfamilienhaus aufgehalten und ein Fenster im Erdgeschoss geklopft habe. Durch Klingeln soll er dann ins Innere des Gebäudes gelangt sein und dort im Keller Feuer gelegt haben. Kurz nach dem Brand war er in der Nähe des Mehrfamilienhauses von der Polizei entdeckt worden. Bei der Durchsuchung fanden die Einsatzkräfte ein Feuerzeug. Darüber hinaus wurden an seiner Kleidung Spuren festgestellt, die dann im Rahmen der weiteren kriminaltechnischen Untersuchung ausgewertet wurden. Sie haben den Tatverdacht gegen den Mann erhärtet. Nach weiteren Ermittlungen wurde er jetzt in Wilhelmshaven festgenommen. Im Zusammenhang mit dem Brand in der Werftstraße wird gegen ihn unter anderem wegen des Verdachts des versuchten Mordes sowie der versuchten schweren Körperverletzung ermittelt. Darüber hinaus steht er im Verdacht, für weitere Brandstiftungen verantwortlich zu sein. Auf Antrag der Staatsanwaltschaft Oldenburg erließ das zuständige Gericht einen Haftbefehl gegen den 31-Jährigen. Die Ermittlungen dauern an.
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1: Im Marinemuseum in Wilhelmshaven gibt es heute Abend einen Vortrag im Rahmen der neuen Reihe Achtung Exponat. Ab 19 Uhr erzählt Holger Radatz mehr zu Luftschutzbunkern in der Jadestadt und wie sie das Bild der Stadt prägen. Mit dabei hat er ein Kartonmodell eines sogenannten Truppenmannschaftsbunkers 750 der Kriegsmarine. Welche Bunker wurden wann gebaut? Wo gibt es noch welche und wie werden sie heute noch genutzt? Auf all diese Fragen gibt es heute Abend ab 19 Uhr die Antworten im Vortrag Achtung Exponat Luftschutzbunker in Wilhelmshaven im Vortragsraum des Deutschen Marinemuseums. Der Eintritt dafür ist frei. In Horomasil gibt es heute Abend wieder Live-Musik. Die Band Die Ungesteckerten 3 bringen die letzten 70 Jahre Musikgeschichte mit und direkt auf die Bühne live hinterm Deich. 3 Stimmen, 2 Gitarren und ein Cajon haben sie dafür dabei. Um 19 Uhr geht es los mit dem Konzert der Ungesteckerten 3 im Kurgarten Horomasil. Auch hier ist der Eintritt frei. Und im Bürgerfunk bei Radio Jade gibt es ab 20 Uhr die Sendung Holy Home mit Moritz Ort zu hören, hier auf der 87.8.
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1: Mit Bente Höftein. Schönen guten Tag, das sind die Schlagzeilen. Eilantrag auf Zulassung zur Oberbürgermeisterwahl abgelehnt. Schulabschlüsse werden stichprobenartig kontrolliert und internationale Auszubildende im Kreis Wittmund begrüßt. Das Verwaltungsgericht Oldenburg hat einen Eilantrag des AfD-Politikers Thorsten Morisse auf Zulassung zur Wahl des Oberbürgermeisters von Wilhelmshaven abgelehnt. Wie das Gericht mitteilt, seien Entscheidungen und Maßnahmen, die sich unmittelbar auf das Wahlverfahren beziehen, mit einem Wahleinspruch grundsätzlich erst im Anschluss an die Wahl zu überprüfen. Über die Entscheidung des Gemeindewahlausschusses, Morisse aufgrund von Zweifeln an seiner Verfassungstreue nicht zur Wahl zuzulassen, urteilte das Gericht nicht. Entsprechende Zweifel hatte der Ausschuss im Juli aus Informationen des niedersächsischen Innenministeriums und des Landesamtes für Verfassungsschutz abgeleitet. Alle öffentlichen integrierten Gesamtschulen und Oberschulen in Niedersachsen kontrollieren derzeit stichprobenartig ihre Schulabschlüsse, das berichtet der NDR. Anstoß dazu gab die Feststellung, dass an der Geschwister-Scholl-Oberschule in Vechta zahlreiche Schulabschlüsse fehlerhaft waren. Einzelheiten von Jan Bredol.
2: Bei der Anlaufstelle des Regionalen Landesamtes für Schule und Bildung in Osnabrück waren daraufhin insgesamt 25 weitere Meldungen eingegangen, wovon 18 Meldungen auf die Vechtaer Schule entfallen, wie das niedersächsische Kultusministerium mitteilte. Weitere Überprüfungen und Befragungen finden derzeit ebenfalls stichprobenartig statt. Ergebnisse aller Untersuchungen stehen derzeit noch aus. An der Oberschule in Vechta hatten Lehrkräfte jahrelang die sogenannte Ausgleichsregel falsch angewendet, wodurch seit 2020 insgesamt 105 SchülerInnen einen schlechteren Abschluss erhielten, als ihnen zugestanden hätte. Zwei von ihnen bekamen fälschlicherweise gar keinen Schulabschluss.
1: In der vergangenen Woche wurden im Kreishaus in Wittmund die ersten internationalen Auszubildenden begrüßt. Das hat die Kreisverwaltung mitgeteilt. Landrat Holger Heimann habe die Azubis aus Kenia und Indonesien willkommen geheißen, die im Rahmen einer im Frühjahr gestarteten Initiative eine Berufsausbildung im Landkreis Wittmund aufnehmen. 8 von ihnen lernen den Beruf der Pflegefachkraft in Wittmund, 2 weitere den Beruf der Restaurantfachfrau in Neuharlinger Siel. Landrat Heimann betonte, dass dies für die jungen Menschen einen großen Schritt darstelle. Die Nachwuchssuche der lokalen Betriebe und die Perspektive Perspektivsuche junger Menschen zusammenzubringen, sei eine Aufgabe für die ganze Region. Das Projekt wurde von Reinhard Auke, dem ehemaligen Schulleiter der KGS Wittmund, initiiert. Für das kommende Ausbildungsjahr können Betriebe sich ab September melden. An der Marktstraße in Wilhelmshaven sollen bald die Bauarbeiten für einen neuen Verbrauchermarkt beginnen. Wie die Edeka Regionalgesellschaft Minden-Hannover mitteilt, errichtet das Unternehmen dort ein 2700 Quadratmeter großes Gebäude und einen Parkplatz mit rund 150 Stellplätzen. Durch das Geschäft entstünden insgesamt rund 100 Arbeitsplätze. Zunächst erfolgen Erd- und Fundamentarbeiten. Eine Öffnung des Geschäfts ist für Ende des kommenden Jahres vorgesehen. Auf einem Fußballplatz in Sande ist es nach Mitteilung der Polizei am Sonntagmittag zu mehreren Körperverletzungen gekommen. Nach vorausgegangenen Streitigkeiten seien mehrere Personen einander körperlich angegangen. Als Hauptbeteiligte wurden 2 Männer im Alter von 32 und 45 Jahren festgestellt. Der genaue Ablauf des Vorfalls sei noch nicht geklärt. Die Ermittlungen der Polizei dauern an. Und soweit die Meldungen aus der Region. 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
3: 14 Grad haben wir hier in Wilhelmshaven und dazu gibt es ganz viel blauen Himmel und auch Sonnenschein. Und so sieht es auch überall in der Region aus. Auch in Roffhausen in Schortens ist der Himmel klar und die Sonne scheint. Und auch in Blauhand in der Gemeinde Bockhorn ist es schon richtig schön sonnig. Und so bleibt es auch über den Rest des Tages verteilt. Es bleibt also sonnig und es bleibt auch trocken heute bei Höchstwerten von 24 Grad. Dazu gibt es leichten Wind aus östlicher Richtung. In der Nacht wolkenlos bei Tiefstwerten von 17 Grad. Morgen wieder ganz viel Sonnenschein mit ein paar Wolken dabei bei Höchstwerten von ebenfalls 24 Grad und auch am Donnerstag wieder maximal 24 Grad. Da zieht sich der Himmel dann aber doch wieder wolkig zu. Das Bundesamt für Seeschifffahrt und Hydrographie meldet uns vor Hooksiel das nächste Hochwasser um 11.33 Uhr und das nächste Niedrigwasser dann am Abend um 18.04 Uhr. Schauen wir auf die Straßen.
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3: Der Verkehrsservice hier bei Radio Jade beginnt mit einer weiterhin bestehenden Gefahrenmeldung für die A29 Wilhelmshaven in Fahrtrichtung Oldenburg. Dort besteht zwischen Sande und Zetel Gefahr durch ein totes Tier auf dem Standstreifen. Fahren Sie dort bitte besonders vorsichtig. Auf der A29 ist außerdem die Fahrbahn zwischen Farel-Bockhorn und Zetel in beiden Richtungen aufgrund von Sanierungsarbeiten auf jeweils nur einen Fahrstreifen verengt. Die L815, der Oldenburger Damm in Sand, ist zwischen Salzengroden und der B210 in beiden Richtungen gesperrt. Grund dafür ist eine Wanderbaustelle. Gebaut wird auch in Esens, deswegen ist da die Bahnhofstraße, die L8, zwischen dem Schützenplatz und dem Bahnhofskreisel in beiden Richtungen weiterhin voll gesperrt. Hier in Wilhelmshaven ist die Weserstraße wegen Bauarbeiten zwischen der Luisenstraße und der Sedigstraße voll gesperrt. Und ebenfalls auf der Weserstraße ist die Kreuzung mit der Virchowstraße gesperrt. Grund sind auch hier Bauarbeiten. Weitere Meldungen aus dem Verkehr liegen mir gerade nicht vor, wo auch immer Sie unterwegs sind. Ich wünsche Ihnen eine gute und vor allem sichere Fahrt. Kommen Sie heil an Ihr Ziel.
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3: Da ist mir für diesen Dienstag bislang einer gemeldet und der steht im Landkreis Wittmund in Blomberg. Achten Sie dort also nochmal ganz besonders auf Ihre Geschwindigkeit, aber fahren Sie natürlich trotzdem bitte überall vorsichtig. Und wenn Sie einen Blitzer hier in der Region gesehen haben, dann dürfen Sie uns den gerne melden. Das geht unter der Radio Jade Hotline, das ist die 044 21 99 85 85, oder einfach mit einer kurzen Facebook-Nachricht. Vielen Dank im Voraus und gute Fahrt!

0: Jährlich wird die Arbeit der Polizei in Niedersachsen ausgewertet. Über das vergangene Jahr wurden bereits die PKS, die polizeiliche Kriminalstatistik, und die Zahlen für einzelne Regionen veröffentlicht. Gestern Vormittag stellten das Justizministerium und die Polizei das Lagebild der Clankriminalität in Niedersachsen im Jahr 2025 vor. Hans-Tom Schweighöfer berichtet.
1: In Niedersachsen wurden 2025 rund 500.000 Straftaten registriert. 2691 Straftaten davon wurden in Bezug zur Clankriminalität registriert, 454 weniger als noch im Jahr zuvor. Gemessen an der Gesamtkriminalität macht die Clankriminalität 0,53% aus. Trotz dieser Entwicklung könne keine Entwarnung gegeben werden, sagt Innenministerin Daniela Behrens.
2: Die Clankriminalität bleibt ein Phänomen mit einem erheblichen Gefahrenpotenzial. Wir haben es mit einem hochkomplexen und flexiblen Kriminalitätsbereich zu tun. Kriminelle Gelegenheiten werden schnell erkannt und genutzt, wenn sich daraus wirtschaftliche Vorteile ergeben. Und die Bandbreite reicht dabei von allgemeiner Kriminalität und Ordnungswidrigkeiten bis hinein in Bereiche von schwerer und organisierter Kriminalität.
1: Mit dem Rückgang an Straftaten setzt sich ein bisheriger Trend fort, denn die Anzahl an Straftaten sinkt seit 2023 jährlich. Mit einem Anteil von unter 1% aller Straftaten stelle die Clankriminalität zwar kein Mengenproblem dar, habe aber trotzdem eine erhebliche Symbolwirkung und Bedrohungspotenzial.
2: Besonders besorgniserregend ist und bleibt die hohe Gewaltbereitschaft. Wir sehen weiterhin eine große Verfügbarkeit von Waffen verschiedenster Art und wir sehen die Bereitschaft, diese auch einzusetzen. Und zur Durchsetzung eigener Interessen wird immer wieder körperliche Gewalt eingesetzt. Zugleich beobachten wir eine Veränderung der Eskalationsdynamik bei polizeilichen Einsätzen. Ereignisse, die früher unmittelbar beherrschbar waren, entwickeln sich zunehmend wieder zu größeren Tumultlagen.
1: Körperverletzungen machten mit 520 Fällen den Großteil der Rohheitsdelikte aus. Zu den Gewalttaten zählen außerdem 2 vollendete und 4 versuchte Tötungsdelikte. Wie die Clans vorgehen, erklärt Justizministerin Katrin Wahlmann.
3: Wenn man es kurz runterbrechen will, die Clans versuchen mit Drogenhandel, Raub und Erpressung Geld zu verdienen. Unser Fokus liegt daher weiterhin auf der wirtschaftlichen Komponente der Straftaten. Um daran zu kommen, hilft das über mehrere Jahre gewachsene Wissen der Schwerpunktstaatsanwaltschaften und der Polizei über die Rollenverteilung und die Betätigungsfelder innerhalb der Clans.
1: Bei den Neueintragungen traten 2025 zum ersten Mal Vermögens- und Fälschungsdelikte an die erste Stelle. Im vergangenen Jahr wurden nicht nur weniger Straftaten registriert, sondern auch mit über 5 Millionen Euro so viel Geld beschlagnahmt wie noch nie zuvor. Laut Landespolizeipräsident Axel Brockmann bleibt die Clankriminalität aber ein Phänomenbereich, der im Auge behalten werden muss.
4: Grundsätzlich ist im Zusammenhang mit abgeschotteten oder parallelgesellschaftlichen Subkulturen von einem nicht unerheblichen Dunkelfeld auszugehen. Allerdings steht die Bekämpfung dieses Kriminalitätsphänomens seit Jahren im Fokus der niedersächsischen Strafverfolgungsbehörden und wir verfügen über effektive Bekämpfungsstrategien.
1: Innenministerin Behrens lobte die gute Zusammenarbeit, auch mit internationalen Partnern.
2: Diese guten Zahlen und Fakten ergeben sich aber nicht von selbst. Sie sind das Ergebnis einer konsequenten Strategie und einer engen, vertrauensvollen Zusammenarbeit zwischen Polizei, Justiz und vielen weiteren Partnerinnen und Partnern. Wir arbeiten in Niedersachsen seit Jahren vernetzt, beharrlich und mit einem langen Atem zusammen. Dabei kooperieren wir eng mit unseren Nachbarländern, mit den kommunalen Behörden und mit zahlreichen weiteren Institutionen. Und genau diese Strategie, meine Damen und Herren, wirkt.
0: Das Justizministerium und die Polizei haben das Lagebild zur Clankriminalität in Niedersachsen für das Jahr 2025 veröffentlicht. Daraus geht hervor, dass zum dritten Mal in Folge die Anzahl der Straftaten in dem Bereich zurückgegangen ist und mit über 5 Millionen Euro die höchste Summe bisher beschlagnahmt wurde.

0: Bei der anstehenden Kommunalwahl werden in den meisten Gemeinden und Städten der Region auch die Bürgermeister neu gewählt. In der Gemeinde Bockhorn stehen 3 Kandidaten für das Bürgermeisteramt zur Wahl. Einer von ihnen ist Marcel Hans als gemeinsamer Kandidat für die SPD und die Grünen. Jan Bredul hat mit ihm über seine Kandidatur und die Gemeinde Bockhorn gesprochen.
1: Hallo, ich bin Marcel Hans, ich bin 24 Jahre alt. Ich studiere Politikmanagement, schreibe jetzt meine Bachelorarbeit über die Finanzkrise der deutschen Kommunen. Also ich habe mir ein Thema ausgesucht, was auch dazu passt. Ich bin der Bürgermeisterkandidat der SPD und der Grünen in der Gemeinde Bockhorn. Ich bin selber SPD-Mitglied, werde von den Grünen aber mit aufgestellt. Bis hin zu meinem politischen Werdegang. Ich habe vor 6 Jahren angefangen, in der Kommunalpolitik aktiv zu werden. Ich war 4 Jahre lang Vorsitzender des Jugendparlaments Frieslands. Habe von da aus meinen Weg in die SPD gefunden, war dann 2 Jahre lang Vorsitzender der Jusos Friesland. Von da aus bin ich Vorsitzender der SPD Bockhorn geworden, vor 1,5 Jahren. Und jetzt bin ich eben Bürgermeisterkandidat geworden.
2: Warum kandidieren Sie jetzt gerade als Bürgermeister von Bockhorn?
1: Ich möchte als Bürgermeister von Bockhorn kandidieren, vor allem aus dem Grund, dass ich in Bockhorn aufgewachsen bin. Also ich lebe mein ganzes Leben schon da und ich möchte unbedingt diese Gemeinde mitgestalten. Das geht eben als Bürgermeister nochmal ein bisschen besser als einfaches Ratsmitglied, weil man doch die Möglichkeit hat, dadurch, dass man auch gewissermaßen die Verwaltung gestalten kann, um seine eigenen Ideen eben einzusetzen. Ich denke, dass ich vor allem kandidieren möchte, eben aus dem Grund, aus meiner Verbundenheit zu Bockhorn. Ich möchte, dass diese Gemeinde zukunftssicher gestaltet wird. Ich möchte, dass wir auch in 50 Jahren da noch leben können, was gerade angesichts der klimatischen Bedingungen heutzutage immer schwieriger wird und auch immer schwieriger vorzustellen, dass man in Küstenregionen so lange noch leben kann. Und deswegen möchte ich eben dafür sicher gehen, dass wir das eben noch können und auch in 50, vielleicht sogar in 100 Jahren noch in unserer Gemeinde leben können und die sich nicht vom Meer zurückgeholt wird.
2: Das betrifft ja viele Kommunen auch hier direkt in Küstennähe.
1: Ja.
2: Wenn Sie sagen, Sie sind schon sehr lange politisch aktiv, Sie sind sehr verbunden mit Bockhorn. Was würden Sie sagen, ist das wichtigste Thema in der Gemeinde Bockhorn?
1: Ich denke, viele würden erstmal auf die Finanzen kommen. Ich denke mal, das geht allen Kommunen so, dass die Finanzen gerade ein sehr, sehr schwieriges Thema sind. Wir sehen, dass 95% aller deutschen Kommunen verschuldet sind, Bockhorn eingeschlossen. Ich bin aber der festen Überzeugung, dass das ein Problem ist, welches Kommunen nicht selber lösen können. Es ist ein systemisch bedingtes Problem, da eben zum Beispiel auch 2 Drittel der Aufgaben der öffentlichen Daseinsvorsorge liegen bei den Kommunen. Allerdings bekommen die Kommunen nur 1 Drittel der öffentlichen Gelder. Das heißt, es gibt ein Ungleichgewicht von Natur aus, weswegen es fast unmöglich ist, eine Kommune mit schwarzen Zahlen zu führen. Gleichzeitig müssen wir eben gucken, dass wir bei den Finanzen sparen, wo es nötig ist, aber eben so, dass wir unsere Kommune nicht kaputt sparen. Weil am Ende bringt uns eine schwarze Null nichts, wenn wir dafür einen Investitionsstau von Millionen haben. Das sind dann auch nur Schulden, bloß sehen halt ein bisschen anders aus.
2: Gesetzt in den Fall, Sie werden gewählt und werden der neue Bürgermeister der Gemeinde Bockhorn. Wie sieht Ihr erster Tag im Amt aus?
1: Ich denke mal, mein erster Tag im Amt wird erstmal sich einfinden. Also ich glaube, das ist ein bisschen utopisch gedacht, wenn man sich den ersten Tag ins Amt kommt und gleich sagt, ich kann jetzt hier die großen Veränderungen direkt mitbringen. Natürlich muss man sich erstmal reinfinden. Gleichzeitig geht es mir aber am ersten Tag vor allem dann auch viel darum, die Verwaltung kennenzulernen. Ich möchte wissen, mit wem ich es zu tun habe. Ich möchte mich den anderen vorstellen. Ich möchte, dass die anderen sich mir vorstellen, um dann eben die 8 Jahre, für die man ja gewählt wird, dann schon mal eine gute Grundlage zu haben. Und mir ist es eben auch sehr wichtig, dass es den Menschen um mich herum gut geht. Ich glaube, ich würde mich selber als relativ empathischer Mensch bezeichnen. Demnach möchte ich mit meinen Mitarbeitenden dann auch eine gewisse Connection haben, um dann eben ein vernünftiges Miteinander dann auch über die 8 Jahre zu garantieren.
2: Sie haben gesagt, Sie kommen aus Bockhorn. Sie kennen Bockhorn sehr gut. Was ist Ihr Lieblingsort in Bockhorn?
1: Ich bin tatsächlich immer in Bockhorn Mitte, sag ich mal, aufgewachsen, also im Ortskern von Bockhorn. Ich würde fast sagen, mein Lieblingsort in Bockhorn, rein was das Optische angeht und wo ich mich immer wieder freue, das zu sehen, ist so alles rund um den Marktplatz, um den Kirchplatz herum. Es ist einfach sehr ästhetisch, meiner Meinung nach, und deswegen finde ich den Ort sehr, sehr schön. Gleichzeitig haben wir natürlich auch einen kleinen Küstenstreifen. Das ist natürlich etwas, was nicht jede Gemeinde in Deutschland hat, von daher ist das natürlich auch immer fantastisch.
2: Was würden Sie sagen, was macht die Gemeinde aus?
1: Ich glaube, Bockhorn macht aus, dass es eine ruhige Gemeinde ist mit gelassenen Menschen. Gleichzeitig haben wir auch einen gewissen Grad von Tourismus, aber jetzt zum Beispiel nicht so viel wie im Wangerland, wo es dann ja auch teilweise zu so Rollladen-Siedlungen kommt, die sich im Winter im Prinzip abschotten. Den Fall haben wir bei uns eben nicht, aber wir haben eben eine Gemeinde mit vielen tollen Menschen, die auch was bewegen wollen. Wir haben auch super aktive Bürgerinitiativen, welche sich politisch einbringen wollen. Also wir haben auch politisches Engagement und politisches Interesse außerhalb der Parteien, was ich sehr schätze, was auch nicht gottgegeben ist. Von daher, ich glaube, das, was Bockhorn am meisten ausmacht, gut, ist vielleicht eine relativ generische Antwort, aber sind einfach die Menschen.
0: Die Wahl zum Bürgermeister der Gemeinde Bockhorn findet am 13. September statt. Sollte an diesem Tag keiner der drei Kandidaten die absolute Mehrheit der Stimmen erhalten, ist für den 27. September eine Stichwahl geplant.

Ready Shaking Silent von Hundreds war das. 8.56 Uhr sagt die Uhr und damit ist die Frühschicht an diesem Dienstag auch schon wieder rum. Nach den Weltnachrichten von NDR Info zur vollen Stunde geht es hier bei Radio Jade dann gleich weiter mit dem Vormittagsprogramm. Ich verabschiede mich an dieser Stelle mit 1036 von Bibidubi. Wenn Sie mögen, dann hören wir uns morgen schon wieder zur Frühschicht ab 6 Uhr hier auf der 87.8. Mein Name ist Amelie Friedrichs. Danke fürs Zuhören. Tschüss.

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1: Kabinett kommt heute zu einer zweitägigen Klausur auf Schloss Neu-Hardenberg in Brandenburg zusammen. Hauptthema ist die schwierige Wirtschaftslage, doch mehrere Umweltverbände haben jetzt auch konkrete Beschlüsse für mehr Klima- und Hitzeschutz gefordert. Aus Berlin, Georg Schwarte.
2: Ein Weiter-so können wir uns beim Klimaschutz schlicht nicht mehr leisten, verweist beispielsweise Greenpeace auf volkswirtschaftliche Schäden von 36,5 Milliarden Euro durch Hitze und Trockenheit allein in diesem Sommer. German Watch wiederum fordert den Kanzler auf, seinen Führungsanspruch jetzt beim Klimaschutz in konkrete Beschlüsse umzusetzen. Nach Monaten von Hitze und Dürre sei das Handeln der Bundesregierung überfällig, sagt der BUND. Er verlangt ein umfassendes Vorsorgepaket aus mehr Klima, Hitze und Naturschutz. Gemeinsam stellen sich die Umweltverbände hinter die Forderung von SPD, Grünen und Linkspartei, den Klima- und Hitzeschutz als Gemeinschaftsaufgabe von Bund, Ländern und Kommunen im Grundgesetz zu verankern. Die Union lehnt eine solche Grundgesetzänderung bisher als zu kompliziert und folgenlos ab.
1: Der deutsche Staat hat im ersten Halbjahr trotz höherer Einnahmen bei Steuern und Sozialbeiträgen deutlich rote Zahlen geschrieben. Die Ausgaben von Bund, Ländern und Kommunen und Sozialversicherung überstiegen die Einnahmen um mehr als 71 Milliarden Euro, wie das Statistische Bundesamt bekannt gab. Damit fiel das gesamtstaatliche Defizit um rund 36,5 Milliarden Euro höher aus als ein Jahr zuvor. Die Summe entspricht einem Defizit von 3,1% des Bruttoinlandsproduktes. Der EU-Wachstums- und Stabilitätspakt sieht eine Obergrenze von 3% vor. Volkswagen-Chef Blume steht heute am Standort Wolfsburg der Belegschaft Rede und Antwort. Beim VW-Konzern sind wegen eines Sparkurses tausende Arbeitsplätze in Gefahr. Niedersachsens Ministerpräsident Lies sagte im Deutschlandfunk allerdings, Werksschließungen seien keine Zukunftslösung. Stattdessen müsse an den Standorten selbst neu gedacht werden.
3: Wir haben ja an den Standorten ganz unterschiedliche Produktionsbedingungen. Wenn ich an Emden denke, die schon umgestellt haben auf die Elektromobilität mit einem hochwachsenden Markt für die E-Mobilität. Wenn ich an Hannover denke, da schlägt das Herz der Nutzfahrzeuge, da sind sie quasi geboren. Und ich habe immer gesagt, wir müssen uns auch öffnen. Gibt es in China Fahrzeuge, die wir dort selber entwickeln als Volkswagen und bauen? Gibt es die Möglichkeit, Rüstungsgüter herzustellen? Also ich bin ja völlig dabei, dass wir in dieser schwierigen Zeit auch Optionen, die es gibt für die Standorte, sehr genau untersuchen müssen.
1: Niedersachsens Ministerpräsident Lies von der SPD. Bei dem Anschlagsversuch am Leipziger Flughafen Anfang August sind offenbar mehrere Drohnen zum Einsatz gekommen. Nach Informationen von NDR, WDR und Süddeutscher Zeitung haben die Behörden in der Zwischenzeit noch ein weiteres Fluggerät entdeckt und möglicherweise mit militärischem Sprengstoff. Aus Köln, Andreas Braun.
4: Eine dritte, bisher unbekannte Drohne wurde nach Angaben aus Sicherheitskreisen am frühen Abend des 14. August gefunden, und zwar auf einem Feld im Saalekreis in Sachsen-Anhalt in der Nähe des Leipziger Flughafens. Am Folgetag sollen die Ermittler nach Recherchen von WDR, NDR und Süddeutscher Zeitung an der Fundstelle eine Substanz entdeckt haben. Dabei könnte es sich nach ersten Einschätzungen um rund 50 Gramm eines hochexplosiven militärischen Sprengstoffs gehandelt haben. Die Täter hatten möglicherweise einen größeren Anschlag im Sinn als bislang bekannt. Eine Sprecherin der Generalbundesanwaltschaft hat sich auf Anfrage nicht dazu geäußert.
1: Die US-Regierung fordert von allen Staaten, ihre Wirtschaftsbeziehungen zum Iran abzubrechen. Andernfalls müssten sie mit Vergeltungsmaßnahmen rechnen, sagte Finanzminister Bessent bei der Vorstellung neuer US-Sanktionen. Details von ARD-Korrespondentin Sandra Razzo in Washington.
5: Die USA wollen den Iran komplett wirtschaftlich isolieren. Sämtliche Einnahmequellen sollen gestrichen werden. Wie will man das machen? Es soll nicht nur Sanktionen gegen den Iran selbst geben, sondern auch gegen Unternehmen und Länder, die noch Geschäfte mit dem Iran machen. Besonders im Visier hat man dabei die Finanzgeschäfte, die Wirtschaft und vor allem den wichtigen Ölmarkt. Besonders brisant ist dabei, China ist einer der wichtigsten Abnehmer von iranischem Öl. Und die Frage ist jetzt, ob die USA wirklich in den Konflikt mit China gehen werden.
1: Das waren die Nachrichten.
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6: 16 Grad haben wir hier in Wilhelmshaven. Dazu gibt es strahlend blauen Himmel und schon so ganz viel Sonnenschein. Und so sieht es auch überall in der Region aus. Auch in Büppel in Varel ist es klar am Himmel und die Sonne scheint. Auch in Rebsold in der Gemeinde Friedeburg ist die Sonne schon ordentlich am Schein. Und auch im Norden an der Nordseeküste bei Neuherlinger Seel zum Beispiel oder Halesiel bis rüber nach Schillig ist die Sonne überall schon draußen und der Himmel ist blau. Und so bleibt es heute wohl auch sonnig und es bleibt auch trocken bei Höchstwerten von 24 Grad. Dazu gibt es leichten Wind aus östlicher Richtung. In der Nacht dann wolkenlos bei Tiefstwerten von 17 Grad. Morgen wieder ganz viel Sonnenschein mit ein paar Wolken dabei bei Höchstwerten von ebenfalls 24 Grad. Und auch am Donnerstag bleiben die Maximaltemperaturen bei 24 Grad. Dann zieht sich der Himmel aber wolkig wieder ziemlich zu. Das Bundesamt für Seeschifffahrt und Hydrographie meldet uns vor Hooksiel das nächste Hochwasser um 11.33 Uhr und das nächste Niedrigwasser dann am Abend um 18.04 Uhr. Schauen wir auf die Straßen.
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6: Der Verkehrsservice hier bei Radio Jade beginnt mit einer Endwarnung für die A29. Zwischen Sande und Zetel in Richtung Oldenburg bestand Gefahr durch ein totes Tier auf dem Standstreifen. Diese Gefahr ist inzwischen geräumt. Wir bleiben trotzdem auf der A29. Da ist die Fahrbahn nämlich zwischen Varel-Bockhorn und Zetel in beiden Richtungen aufgrund von Sanierungsarbeiten auf jeweils nur einen Fahrstreifen verengt. Die L815 der Oldenburger Damm in Sande ist zwischen Salzengroden und der B210 in beiden Richtungen gesperrt. Grund dafür ist eine Wanderbaustelle. In Esens ist die L8, die Bahnhofstraße, zwischen dem Schützenplatz und dem Bahnhofskreisel in beiden Richtungen auch wegen einer Baustelle weiterhin vollgesperrt. Hier in Wilhelmshaven ist die Weserstraße wegen Bauarbeiten zwischen der Luisenstraße und der Sedigstraße vollgesperrt. Und ebenfalls auf der Weserstraße ist die Kreuzung mit der Virchowstraße.

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1: Mit Bente Höftheim. Schönen guten Tag, das sind die Schlagzeilen. Eilantrag auf Zulassung zur Oberbürgermeisterwahl abgelehnt. Schulabschlüsse werden stichprobenartig kontrolliert und internationale Auszubildende im Kreis Wittmund begrüßt. Das Verwaltungsgericht Oldenburg hat einen Eilantrag des AfD-Politikers Thorsten Morisse auf Zulassung zur Wahl des Oberbürgermeisters von Wilhelmshaven abgelehnt. Wie das Gericht mitteilt, seien Entscheidungen und Maßnahmen, die sich unmittelbar auf das Wahlverfahren beziehen, mit einem Wahleinspruch grundsätzlich erst im Anschluss an die Wahl zu überprüfen. Über die Entscheidung des Gemeindewahlausschusses, Morisse aufgrund von Zweifeln an seiner Verfassungstreue nicht zur Wahl zuzulassen, urteilte das Gericht nicht. Entsprechende Zweifel hatte der Ausschuss im Juli aus Informationen des niedersächsischen Innenministeriums und des Landesamtes für Verfassungsschutz abgeleitet. Nach einem Kellerbrand in der Werftstraße in Wilhelmshaven im Dezember befindet sich jetzt ein Tatverdächtiger in Untersuchungshaft. Wie die Polizei mitteilt, hätten umfangreiche Ermittlungen zur Festnahme des 31-Jährigen geführt. Nach bisherigen Erkenntnissen soll er sich zunächst am Tatabend vor dem betreffenden Mehrfamilienhaus aufgehalten und an Fenster im Erdgeschoss geklopft haben. Durch Klingeln soll er dann ins Innere des Gebäudes gelangt sein und dort im Keller Feuer gelegt haben. Gegen ihn wird unter anderem wegen des Verdachts des versuchten Mordes und der versuchten schweren Körperverletzung ermittelt. Die Ermittlungen dauern an. Alle öffentlichen integrierten Gesamtschulen und Oberschulen in Niedersachsen kontrollieren derzeit stichprobenartig ihre Schulabschlüsse, das berichtet der NDR. Anstoß dazu gab die Feststellung, dass an der Geschwister-Scholl-Oberschule in Vechta zahlreiche Schulabschlüsse fehlerhaft waren. Einzelheiten von Jan Bredol.
2: Bei der Anlaufstelle des Regionalen Landesamtes für Schule und Bildung in Osnabrück waren daraufhin insgesamt 25 weitere Meldungen eingegangen, wovon 18 Meldungen auf die Vechtaer Schule entfallen, wie das niedersächsische Kultusministerium mitteilte. Weitere Überprüfungen und Befragungen finden derzeit ebenfalls stichprobenartig statt. Ergebnisse aller Untersuchungen stehen derzeit noch aus. An der Oberschule in Vechta hatten Lehrkräfte jahrelang die sogenannte Ausgleichsregel falsch angewendet, wodurch seit 2020 insgesamt 105 SchülerInnen einen schlechteren Abschluss erhielten, als ihnen zugestanden hätte. Zwei von ihnen bekamen fälschlicherweise gar keinen Schulabschluss.
1: In der vergangenen Woche wurden im Kreishaus in Wittmund die ersten internationalen Auszubildenden begrüßt. Das hat die Kreisverwaltung mitgeteilt. Landrat Holger Heimann habe die Azubis aus Kenia und Indonesien willkommen geheißen, die im Rahmen einer im Frühjahr gestarteten Initiative eine Berufsausbildung im Landkreis Wittmund aufnehmen. 8 von ihnen lernen den Beruf der Pflegefachkraft in Wittmund, 2 weitere den Beruf der Restaurantfachfrau in Neuharlinger Siel. Landrat Heimann betonte, dass dies für die jungen Menschen einen großen Schritt darstelle. Die Nachwuchssuche der lokalen Betriebe und die Perspektivsuche junger Menschen zusammenzubringen, sei eine Aufgabe für die ganze Region. Das Projekt wurde von Reinhard Auke, dem ehemaligen Schulleiter der KGS Wittmund, initiiert. Für das kommende Ausbildungsjahr können Betriebe sich ab September melden. An der Marktstraße in Wilhelmshaven sollen bald die Bauarbeiten für einen neuen Verbrauchermarkt beginnen. Wie die Edeka Regionalgesellschaft Minden-Hannover mitteilt, errichtet das Unternehmen dort ein 2700 Quadratmeter großes Gebäude und einen Parkplatz mit rund 150 Stellplätzen. Durch das Geschäft entstünden insgesamt rund 100 Arbeitsplätze. Zunächst erfolgen Erd- und Fundamentarbeiten. Eine Öffnung des Geschäfts ist für Ende des kommenden Jahres vorgesehen. Und soweit die Meldungen aus der Region. Diese und weitere finden Sie auch nochmal zum Nachlesen auf radiojade.de.
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3: 17 Grad haben wir hier in Wilhelmshaven. Dazu gibt es blauen Himmel und Sonnenschein. Und so sieht es auch überall bei uns in der Region aus. Auch in Mariensiel in der Gemeinde Sande ist der Himmel klar und die Sonne scheint. Ebenso in Hohenkirchen im Wangerland. Heute bleibt es auch den Rest des Tages über sonnig und auch trocken bei Höchstwerten von 24 Grad. Dazu gibt es leichten Wind aus östlicher Richtung. In der Nacht wolkenlos bei Tiefstwerten von 17 Grad. Morgen auch wieder ganz viel Sonnenschein, aber ein paar mehr Wolken mit dabei. Das Ganze bei Höchstwerten. Werten von 24 Grad und auch am Donnerstag bleiben die Höchsttemperaturen bei 24 Grad, aber da wird es wieder ziemlich bewölkt. Das Bundesamt für Seeschifffahrt und Hydrographie meldet uns vor Hooksiel das nächste Hochwasser um 11.33 Uhr und das nächste Niedrigwasser dann am Abend um 18.04 Uhr. Schauen wir auf die Straßen.
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3: Der Verkehrsservice hier bei Radio Jade. Auf der A29 ist die Fahrbahn zwischen Varel-Bockhorn und Zetel in beiden Richtungen aufgrund von Sanierungsarbeiten auf jeweils nur einen Fahrstreifen verengt. Die L815, der Oldenburger Damm in Sand, ist zwischen Salzengroden und der B210 in beiden Richtungen gesperrt. Grund dafür ist eine Wanderbaustelle. Gebaut wird auch in Esens, deswegen ist da die Bahnhofstraße, die L8, zwischen dem Schützenplatz und dem Bahnhofskreisel in beiden Richtungen weiterhin vollgesperrt. In Wilhelmshaven ist die Weserstraße wegen Bauarbeiten zwischen der Luisenstraße und der Sedigstraße vollgesperrt. Und ebenfalls auf der Weserstraße ist die Kreuzung mit der Virchowstraße gesperrt. Grund sind auch hier Bauarbeiten. Weitere Meldungen aus dem Verkehr liegen mir gerade nicht vor, wo auch immer Sie unterwegs sind. Ich wünsche Ihnen eine gute und vor allem sichere Fahrt. Kommen Sie heil an Ihr Ziel.
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3: Da ist mir bislang einer gemeldet für diesen Dienstag und der steht im Landkreis Wittmund in Blomberg. Achten Sie dort also nochmal ganz besonders auf Ihre Geschwindigkeit, aber fahren Sie natürlich trotzdem bitte überall vorsichtig. Und wenn Sie einen Blitzer hier in der Region gesehen haben, dann dürfen Sie uns gerne Bescheid sagen. Das geht unter der Radio Jade Hotline, das ist die 04421998585 oder einfach mit einer kurzen Facebook-Nachricht. Vielen Dank im Voraus und gute Fahrt wünsche ich Ihnen. 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
1: Um 10 Uhr mit Milat Kupay. Das Bundeskabinett geht heute und morgen auf Schloss Neuhardenberg in Brandenburg in Klausur. Konkrete Entscheidungen stehen nicht auf der Tagesordnung, aber die Regierung von Kanzler Merz will sich auf einen Fahrplan für die anstehenden Sozialreformen verständigen. Rente, Pflege, Gesundheit. Aus Berlin, Anna Engelke.
2: Nach einem Sommer mit einer holprigen Regierungsumbildung, großer Hitze, Trockenheit und Waldbränden trifft sich das Kabinett zu seiner Klausur. Über allem steht die Frage, was kann die Bundesregierung für mehr Wirtschaftswachstum tun und für mehr Jobs? Denn wenn die Wirtschaft und nachfolgend die Steuereinnahmen nicht wüchsen, werde es sehr schwer werden, heißt es in der Bundesregierung. Und leicht ist es schon jetzt nicht. Miese Umfragewerte für die Koalitionspartner CDU, CSU und SPD und dann noch die drei Landtagswahlen im September, in denen in Sachsen-Anhalt und Mecklenburg-Vorpommern die AfD in den Umfragen deutlich vorne liegt. Für Kanzler Merz, aber auch seinen Vizekanzler und SPD-Chef Klingbeil beginnt mit dem Ende der Sommerpause eine entscheidende Phase.
1: Bei Volkswagen in Wolfsburg hat gerade eine Reihe außerordentlicher Betriebsversammlungen zu den Sparplänen der Unternehmensführung begonnen. Konzernchef Blume stellt sich den Fragen der Belegschaft. Aus Hannover, Helmut Eickhoff.
3: Zehntausende Jobs stehen auf der Kippe, zudem vier Werke, Hannover, Neckarsulm, Zwickau und Emden. Für diese Standorte gibt es nach Angaben des Konzernvorstandes für die 2030er Jahre Stand jetzt keine weiteren Aufträge. Eine konkrete Entscheidung zu Werksschließungen sei aber noch nicht getroffen, hieß es. Das alles müssen Blume und seine Vorstandskollegen in den kommenden Tagen auf mehreren Betriebsversammlungen der Belegschaft erklären. Ende der kommenden Woche steht dann ein anderer entscheidender Termin an, der Aufsichtsrat trifft sich und wird über die Sparpläne beraten. Das Kontrollgremium muss letztlich über die Maßnahmen entscheiden.
1: Im Fall der Drohnenattacke am Leipziger Flughafen waren offenbar mehr Fluggeräte im Einsatz als bisher bekannt. Nach Informationen von NDR, WDR und SZ haben die Behörden noch eine dritte Drohne entdeckt und eine Substanz, bei der es sich um hochexplosiven militärischen Sprengstoff handeln könnte. Möglicherweise hatten die Täter einen größeren Anschlag geplant als bisher bekannt. Sicherheitskreise gehen davon aus, dass russische Geheimdienste an der Planung beteiligt waren. Russland weist die Verantwortung zurück. Die deutsche Wirtschaft ist im zweiten Quartal etwas stärker gewachsen als bislang angenommen. Wie das Statistische Bundesamt mitteilte, stieg der Gesamtwert der Waren und Dienstleistungen um 0,3%. Aus Wiesbaden, Ursula Mayer.
4: Eine erste Schätzung hatte zunächst nur ein Plus von 0,2% ergeben. Die Präsidentin des Statistischen Bundesamtes Brandt führte den Anstieg vor allem auf die gute Exportentwicklung zurück. Insgesamt haben deutsche Unternehmen im Vergleich zum Quartal davor vor allem mehr Waren ins Ausland verkauft, trotz hoher Zölle auf dem wichtigen Absatzmarkt in den USA. Auch die deutsche Industrie konnte wieder mehr produzieren. Der Staat dagegen gab nur minimal mehr Geld für Bauprojekte aus und die Investitionen in Maschinen und Fahrzeuge sanken sogar. Ähnlich zurückhaltend zeigten sich die deutschen Bürgerinnen und Bürger. Die privaten Konsumausgaben stiegen im Vergleich zum Vorquartal nur leicht.
1: In den USA kann ein Dekret von Präsident Trump für eine erschwerte Briefwahl vorerst in Kraft treten. Der oberste Gerichtshof hat eine vorläufige Blockade der Pläne aufgehoben. Eine endgültige Entscheidung steht aber noch aus. Geplant ist, dass nur noch Bürgerinnen und Bürger per Briefwahl abstimmen können, die auf sogenannten Staatsbürgerschaftslisten stehen. Diese werden von der Trump-Regierung zusammengestellt. Kritiker vermuten eine gezielte Benachteiligung demokratischer Wähler, die etwas häufiger per Post abstimmen als Republikaner. Die ehemalige Bundesaußenministerin und scheidende Präsidentin der UN-Generalversammlung Baerbock wird einem Medienbericht zufolge Professorin an der Columbia University in New York. Wie das Portal Table Briefings berichtet, wird sie in den kommenden 3 Jahren Vorlesungen zu Fragen der internationalen politischen Führung halten. Eine Genehmigung der Bundesregierung werde dafür nicht mehr benötigt. Das waren die Nachrichten.
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5: 18 Grad haben wir hier in Wilhelmshaven und dazu gibt es strahlend blauen Himmel und auch Sonnenschein. Und genau so sieht es überall in der Region aus, auch in Vörrien im Wangerland und auch in Dieckhausen in der Gemeinde Sande. Heute wird es sonnig bleiben und es bleibt auch trocken heute bei Höchstwerten von 24 Grad. Dazu gibt es leichten Wind aus östlicher Richtung. In der Nacht wolkenlos bei Tiefstwerten von 17 Grad. Morgen auch wieder ganz viel Sonnenschein, aber ein paar mehr Wolken sind dann mit dabei bei Höchstwerten von 24 Grad. Und auch am Donnerstag bleiben die Höchstwerte bei 24 Grad, aber der Himmel zieht sich dann wieder wolkig zu. Das Bundesamt für Seeschifffahrt und Hydrographie meldet uns vor Hoogsiel das nächste Hochwasser um 11.33 Uhr und das nächste Niedrigwasser dann am Abend um 18.04 Uhr. Schauen wir auf die Straßen.
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5: Der Verkehrsservice hier bei Radio Jade. Auf der A29 ist die Fahrbahn zwischen Farel-Bockhorn und Zetel in beiden Richtungen aufgrund von Sanierungsarbeiten auf jeweils nur einen Fahrstreifen verengt. Die L815 der Oldenburger Damm in Sande ist zwischen Salzengroden und der B210 in beiden Richtungen gesperrt. Grund dafür ist eine Wanderbaustelle. Gebaut wird auch in Esens, deswegen ist da die Bahnhofstraße, die L8, zwischen dem Schützenplatz und dem Bahnhofskreisel in beiden Richtungen weiterhin voll gesperrt. Hier in Wilhelmshaven ist die Weserstraße wegen Bauarbeiten zwischen der Luisenstraße und der Sedigstraße voll gesperrt. Und ebenfalls auf der Weserstraße ist die Kreuzung mit der Virchowstraße gesperrt. Grund sind auch hier Bauarbeiten. Weitere Meldungen aus dem Verkehr liegen mir gerade nicht vor, wo auch immer Sie unterwegs sind. Ich wünsche Ihnen eine gute und vor allem sichere Fahrt. Kommen Sie heil an Ihr Ziel. 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
1: Im Marinemuseum in Wilhelmshaven gibt es heute Abend einen Vortrag im Rahmen der neuen Reihe Achtung Exponat. Ab 19 Uhr erzählt Holger Radatz mehr zu Luftschutzbunkern in der Jadestadt und wie sie das Bild der Stadt prägen. Mit dabei hat er ein Kartonmodell eines sogenannten Truppenmannschaftsbunkers 750 der Kriegsmarine. Welche Bunker wurden wann gebaut? Wo gibt es noch welche und wie werden sie heute noch genutzt? Auf all diese Fragen gibt es heute Abend ab 19 Uhr die Antworten im Vortrag Achtung Exponat Luftschutzbunker in Wilhelmshaven im Vortragsraum des Deutschen Marinemuseums. Der Eintritt dafür ist frei. In Horomasil gibt es heute Abend wieder Live-Musik. Die Band Die Ungesteckerten 3 bringen die letzten 70 Jahre Musikgeschichte mit und direkt auf die Bühne live hinterm Deich. 3 Stimmen, 2 Gitarren und ein Cajon haben sie dafür dabei. Um 19 Uhr geht es los mit dem Konzert der Ungesteckerten 3 im Kurgarten Horomasil. Auch hier ist der Eintritt frei. 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
1: Mit Bente Höftein. Schönen guten Tag, das sind die Schlagzeilen. Schutzgemeinschaft kritisiert Untersuchungen für Stromtrassen auf Langeoog. Eilantrag auf Zulassung zur Oberbürgermeisterwahl abgelehnt und internationale Auszubildende im Kreis Wittmund begrüßt. Die Schutzgemeinschaft Deutsche Nordseeküste erhebt rechtliche Bedenken gegen Untersuchungen im Terrassenkorridor Langeoog C6A. Zwar erkenne die SDN die Bedeutung einer sicheren Energieinfrastruktur und der Energiewende ausdrücklich an, dies entbinde Vorhabenträger und Genehmigungsbehörden jedoch nicht von strengen gesetzlichen Anforderungen, die für Eingriffe ins Wattenmeer und das Naturschutzgebiet Natura 2000 gelten. Einzelheiten von Jan Bredol.
2: Für die als Voruntersuchungen bezeichneten Arbeiten seien unter anderem umfangreiche geotechnische und geophysikalische Untersuchungen und Untersuchungen für einen Anleger vorgesehen. Allein für diese seien unter anderem Kernbohrungen und Drucksondierungen vorgesehen. Die SDN fordere, dass es keine Festlegung auf die Insel Langeoog für eine Querung mit der Stromtrasse geben dürfe, bevor Alternativen nicht ausreichend geprüft seien.
1: Das Verwaltungsgericht Oldenburg hat einen Eilantrag des AfD-Politikers Thorsten Morisse auf Zulassung zur Wahl des Oberbürgermeisters von Wilhelmshaven abgelehnt. Wie das Gericht mitteilt, seien Entscheidungen und Maßnahmen, die sich unmittelbar auf das Wahlverfahren beziehen, mit einem Wahleinspruch grundsätzlich erst im Anschluss an die Wahl zu überprüfen. Über die Entscheidung des Gemeindewahlausschusses, Morisse aufgrund von Zweifeln an seiner Verfassungstreue nicht zur Wahl zuzulassen, urteilte das Gericht nicht. Entsprechende Zweifel hatte der Ausschuss im Juli aus Informationen des niedersächsischen Innenministeriums und des Landesamtes für Verfassungsschutz abgeleitet. Nach einem Kellerbrand in der Werftstraße in Wilhelmshaven im Dezember befindet sich jetzt ein Tatverdächtiger in Untersuchungshaft. Wie die Polizei mitteilt, hätten umfangreiche Ermittlungen zur Festnahme des 31-Jährigen geführt. Nach bisherigen Erkenntnissen soll er sich zunächst am Tatabend vor dem betreffenden Mehrfamilienhaus aufgehalten und an Fenster im Erdgeschoss geklopft haben. Durch Klingeln soll er dann ins Innere des Gebäudes gelangt sein und dort im Keller Feuer gelegt haben. Gegen ihn wird unter anderem wegen des Verdachts des versuchten Mordes und der versuchten schweren Körperverletzung ermittelt. Die Ermittlungen dauern an. In der vergangenen Woche wurden im Kreishaus in Wittmund die ersten internationalen Auszubildenden begrüßt. Das hat die Kreisverwaltung mitgeteilt. Landrat Holger Heimann habe die Azubis aus Kenia und Indonesien willkommen geheißen, die im Rahmen einer im Frühjahr gestarteten Initiative eine Berufsausbildung im Landkreis Wittmund aufnehmen. 8 von ihnen lernen den Beruf der Pflegefachkraft in Wittmund, 2 weitere den Beruf der Restaurantfachfrau in Neuharlingersiel. Landrat Heimann betonte, dass dies für die jungen Menschen einen großen Schritt darstelle. Die Nachwuchssuche der lokalen Betriebe und die Perspektivsuche junger Menschen zusammenzubringen, sei eine Aufgabe für die ganze Region. Das Projekt wurde von Reinhard Auke, dem ehemaligen Schulleiter der KGS Wittmund, initiiert. Für das kommende Ausbildungsjahr können Betriebe sich ab September melden. An der Marktstraße in Wilhelmshaven sollen bald die Bauarbeiten für einen neuen Verbrauchermarkt beginnen. Wie die Edeka Regionalgesellschaft Minden-Hannover mitteilt, errichtet das Unternehmen dort ein 2700 Quadratmeter großes Gebäude und einen Parkplatz mit rund 150 Stellplätzen. Durch das Geschäft entstünden insgesamt rund 100 Arbeitsplätze. Zunächst erfolgen Erde- und Fundamentarbeiten. Eine Öffnung des Geschäfts ist für Ende des kommenden Jahres vorgesehen. Und soweit die Meldungen aus der Region. 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
3: 19 Grad haben wir hier in Wilhelmshaven. Dazu gibt es einen strahlend blauen Himmel und ganz viel Sonnenschein. Und so sieht es auch überall in der Region aus. Auch in Borgstede in Varel ist es klar am Himmel. Und auch in Adorf in Wittmund scheint die Sonne. Und so bleibt es heute auch. Es bleibt sonnig und auch trocken. Bei Höchstwerten von 24 Grad heute. Dazu gibt es leichten Wind aus östlicher Richtung. In der Nacht wolkenlos bei Tiefstwerten von 17 Grad. Und morgen auch wieder ganz viel Sonnenschein mit aber ein paar mehr Wolken dabei. Das Ganze bei Höchstwerten von 24 Grad. Und 24 Grad bleibt es auch am Donnerstag warm, aber dann wird es deutlich bewölkter wieder werden. Das Bundesamt für Seeschifffahrt und Hydrographie meldet uns vor Hooksiel das nächste Hochwasser um 11.33 Uhr, also in einer knappen Stunde, und das nächste Niedrigwasser dann am Abend um 18.04 Uhr. Schauen wir auf die Straßen.
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3: Der Verkehrsservice hier bei Radio Jade. Auf der A29 ist die Fahrbahn zwischen Varel-Bockhorn und Zetel in beiden Richtungen aufgrund von Sanierungsarbeiten auf jeweils nur einen Fahrstreifen verengt. Die L815 der Oldenburger Damm in Sande ist zwischen Salzengroden und der B210 in beiden Richtungen gesperrt. Grund dafür ist eine Wanderbaustelle. Gebaut wird auch in Esens, deswegen ist da die Bahnhofstraße, die L8, zwischen dem Schützenplatz und dem Bahnhofskreisel in beiden Richtungen weiterhin voll gesperrt. Hier in Wilhelmshaven ist die Weserstraße wegen Bauarbeiten zwischen der Luisenstraße und der Sedigstraße voll gesperrt. Und ebenfalls auf der Weserstraße ist die Kreuzung mit der Virchowstraße gesperrt. Grund dafür sind auch hier Bauarbeiten. Weitere Meldungen aus dem Verkehr liegen mir gerade nicht vor, wo auch immer Sie unterwegs sind. Ich wünsche Ihnen eine gute und vor allem sichere Fahrt. Kommen Sie heil an Ihr Ziel.
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3: Da ist mir bislang einer gemeldet für diesen Dienstag und der steht im Landkreis Wittmund in Blomberg. Achten Sie dort also nochmal ganz besonders auf Ihre Geschwindigkeit, aber fahren Sie natürlich trotzdem bitte überall vorsichtig. Und wenn Sie einen Blitzer hier in der Region gesehen haben, dann dürfen Sie uns den gerne melden. Das geht unter der Radio Jade Hotline. Das ist die 044 21 99 85 85, oder einfach mit einer kurzen Facebook-Nachricht. Vielen Dank am Voraus und gute Fahrt wünsche ich Ihnen. 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
1: Markus Susaks Buch Die Bücherdiebin von 2005 handelt von der kleinen Liesel Memminger, die 1939 mit ihrem Bruder zu ihrer neuen Pflegefamilie fährt, da ihre Mutter sich nicht mehr um sie kümmern kann. Auf der Reise verstirbt Liesels kleiner Bruder, was Liesel nachhaltig prägen wird. Auf dessen Beerdigung entscheidet sie sich, ihr erstes Buch zu klauen, ein Handbuch für Totengräber, welches ihre letzte Verbindung zu ihrem Bruder darstellt. Als sie in Molchingen, nahe München, angekommen ist, lernt sie ihre neue Mama und ihren neuen Papa sowie ihren besten Freund Rudi Steiner kennen. Da sie in den Nächten von Albträumen über ihren Bruder geplagt wird, versucht ihr Pflegevater, Hans Hubermann, ihr das Lesen mit Hilfe des gestohlenen Buches beizubringen. Im Laufe der Geschichte klaut sie noch weitere Bücher und lernt die Macht der Worte kennen. Zwischen den Leseübungen, Wettkämpfen mit Rudi und der Propaganda der Nazis lebt sie ein recht glückliches Leben. Bis eines Tages der Jude Max von der Burg an die Tür der Hubermanns klopft, um sie um Hilfe bittet. Auch wenn Max und Liesel gute Freunde werden, lebt die Familie nun ständiger Angst, entdeckt zu werden. Es wird noch schlimmer, als Hans sich weigert, in die Partei einzutreten, und die Hubermanns werden immer mehr ausgestoßen. Neben den Gefahren der Nazis und des Hungers beginnen dann auch noch die Bombenangriffe. Als Erzähler dient der Tod höchstpersönlich, der als tiefsinniges Wesen dargestellt wird, welches versucht, die Menschen zu verstehen, aber ständig darin scheitert. Das Buch ist unwahrscheinlich schön geschrieben und zeigt die Sicht der Kinder und Systemkritiker während der NS-Zeit. Susak schreibt in einem leichten Schreibstil, der einen zum Lachen und zum Weinen bringt. Ich empfehle das Buch ab 14 Jahren, da es ernste Themen befasst und zum Nachdenken anregt. Außerdem wurde Die Bücherdiebin 2013 von Boyan Percival verfilmt.
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0: Um 11 Uhr mit Milat Kupay. Die Bundesregierung geht heute und morgen in Klausur auf Schloss Neu-Hardenberg in Brandenburg. Hauptthema ist die schwierige Situation in der Wirtschaft. Bundeskanzler Merz sagte vor Beginn des Treffens, im Mittelpunkt steht heute die Frage, wie die industrielle Basis in Deutschland erhalten und gestärkt werden könne.
1: Denn der Anspruch der Bundesregierung ist klar, Deutschland soll ein starkes Industrieland bleiben. Auch im KI-Zeitalter wollen wir an der Weltspitze stehen. Wir werden uns später im Verlauf dieser Klausurtagung anschauen, wie wir Technologie konkret einsetzen können für unsere Sicherheit, zum Beispiel bei der Drohnenabwehr oder bei der Personenüberprüfung. In unserer Arbeitssitzung morgen wollen wir von Praktikern erfahren, wie sie auf die aktuelle Lage schauen, wie wir Mittelstand, Handwerk und Innovation miteinander verbinden können.
0: Bundeskanzler Merz. Bei Volkswagen in Wolfsburg hat eine Reihe außerordentlicher Betriebsversammlungen zu den Sparplänen der Unternehmensführung begonnen. Konzernchef Blume stellt sich den Fragen der Belegschaft. Aus Hannover Helmut Eickhoff.
2: Zehntausende Jobs stehen auf der Kippe. Zudem vier Werke. Hannover, Neckarsulm, Zwickau und Emden. Für diese Standorte gibt es nach Angaben des Konzernvorstandes für die 2030er Jahre Stand jetzt keine weiteren Aufträge. Eine konkrete Entscheidung zu Werksschließungen sei aber noch nicht getroffen, hieß es. Das alles müssen Blume und seine Vorstandskollegen in den kommenden Tagen auf mehreren Betriebsversammlungen der Belegschaft erklären. Ende der kommenden Woche steht dann ein anderer entscheidender Termin an. Der Aufsichtsrat trifft sich und wird über die Sparpläne beraten. Das Kontrollgremium muss letztlich über die Maßnahmen entscheiden.
0: Im Fall der Drohnenattacke am Leipziger Flughafen waren offenbar mehr Fluggeräte im Einsatz als bisher bekannt. Nach Informationen von NDR, WDR und SZ haben die Behörden noch eine dritte Drohne entdeckt und eine Substanz, bei der es sich um hochexplosiven militärischen Sprengstoff handeln könnte. Möglicherweise hatten die Täter einen größeren Anschlag geplant als bisher bekannt. Sicherheitskreise gehen davon aus, dass russische Geheimdienste an der Planung beteiligt waren. Die Bundesregierung hat erneut ausreisepflichtige Afghanen in ihr Herkunftsland abgeschoben. Der Flug von Leipzig-Halle nach Kabul startete in den frühen Morgenstunden. Nach Informationen der deutschen Presseagentur sollen 23 Afghanen an Bord gewesen sein. Bundesinnenminister Dobrindt hatte nach einer Abschiebung Ende Juli erklärt, man werde sich bei den Rückführungen nach Afghanistan nicht mehr ausschließlich auf Straftäter und Gefährder beschränken. Die deutsche Wirtschaft ist im zweiten Quartal etwas stärker gewachsen als bislang angenommen. Wie das Statistische Bundesamt mitteilte, stieg der Gesamtwert der Waren und Dienstleistungen um 0,3%. Aus Wiesbaden, Ursula Mayer.
3: Eine erste Schätzung hatte zunächst nur ein Plus von 0,2% ergeben. Die Präsidentin des Statistischen Bundesamtes Brandt führte den Anstieg vor allem auf die gute Exportentwicklung zurück. Insgesamt haben deutsche Unternehmen im Vergleich zum Quartal davor vor allem mehr Waren ins Ausland verkauft, trotz hoher Zölle auf dem wichtigen Absatzmarkt in den USA. Auch die deutsche Industrie konnte wieder mehr produzieren. Der Staat dagegen gab nur minimal mehr Geld für Bauprojekte aus und die Investitionen in Maschinen und Fahrzeuge sanken sogar. Ähnlich zurückhaltend zeigten sich die deutschen Bürgerinnen und Bürger. Die privaten Konsumausgaben stiegen im Vergleich zum Vorquartal nur leicht.
0: In Australien soll künftig keine Musik mehr in den offiziellen Charts auftauchen, die vollständig mit künstlicher Intelligenz erzeugt worden ist. Der australische Branchenverband kündigte an, solche Titel von kommender Woche an von seinen Ranglisten auszuschließen. So solle der menschliche Ursprung des künstlerischen Schaffens geschützt werden. Musik, bei deren Entstehung KI lediglich unterstützend eingesetzt wurde, werde dagegen weiterhin zugelassen, so der Verband. Im Juli hatte eine Coverversion von Madonnas Like a Prayer in Australien die Spitze der Charts erobert. Stimme und Schlagzeug waren jedoch von KI generiert. Das waren die Nachrichten.
4: Radio Jade, das Wetter. 20 Grad haben wir hier in Wilhelmshaven bei strahlendem Sonnenschein und strahlend blauem Himmel. Und so sieht es auch überall bei uns in der Region aus. Auch in Wieselden, der Gemeinde Friedeburg, ist es klar am Himmel. Und auch in Akkum in Schortens scheint die Sonne. Heute bleibt es auch sonnig und es bleibt auch trocken bei Höchstwerten von 24 Grad. Dazu gibt es leichten Wind aus östlicher Richtung. In der Nacht wolkenlos bei Tiefstwerten von 17 Grad. Morgen wieder ganz viel Sonnenschein mit aber ein paar mehr Wolken dabei bei Höchstwerten von 24 Grad. Und am Donnerstag auch wieder maximal 24 Grad, aber da zieht sich der Himmel dann doch wieder ziemlich zu mit Wolken. Das Bundesamt für Seeschifffahrt und Hydrographie meldet uns vor Hoogsiel das nächste Hochwasser um 11.33 Uhr und das nächste Niedrigwasser dann am Abend um 18.04 Uhr. Schauen wir auf die Straßen.
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4: Der Verkehrsservice hier bei Radio Jade. Auf der A29 ist die Fahrbahn zwischen Farel-Bockhorn und Zetel in beiden Richtungen aufgrund von Sanierungsarbeiten auf jeweils nur einen Fahrstreifen verengt. Die L815, der Oldenburger Damm in Sande, ist zwischen Salzengroden und der B210 in beiden Richtungen gesperrt. Grund dafür ist eine Wanderbaustelle. Gebaut wird auch in Esens, deswegen ist da die Bahnhofstraße, die L8, zwischen dem Schützenplatz und dem Bahnhofskreisel in beiden Richtungen weiterhin vollgesperrt. Hier in Wilhelmshaven wird auch gebaut, da ist nämlich die Weserstraße zwischen der Luisenstraße und der Sedigstraße deshalb vollgesperrt. Und ebenfalls auf der Weserstraße ist die Kreuzung mit der Virchowstraße gesperrt. Grund sind auch hier Bauarbeiten. Weitere Meldungen aus dem Verkehr liegen mir gerade nicht vor, wo auch immer Sie unterwegs sind. Ich wünsche Ihnen eine gute und vor allem sichere Fahrt. Kommen Sie heil an Ihr Ziel. 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
1: Kommt in dieser Woche von Tom Thomsen und heißt All the Tides. Das erste Album hieß To the Coast. Sein zweites hat Tom Thomsen All the Tides betitelt und als Bandnamen für seine Mitmusikanten The Coast gewählt. Kein Wunder, denn er ist in seinem nicht-musikalischen Leben der Seefahrt verbunden. Das spiegelt sich musikalisch allerdings eher wenig in seinen Songs, sodass man Shanties hier zum Glück vergeblich sucht. Trotzdem passt diese Ebene zum großen Bogen von Themen wie Orientierung, Zweifeln, Sehnsucht und Abschieden. Lost in Losing You.

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1: Mit Bente Höftein. Schönen guten Tag, das sind die Schlagzeilen. Schutzgemeinschaft kritisiert Untersuchungen für Stromtrassen auf Langeoog. Ministerien bringen Justizcloud voran. Und Eilantrag zur Oberbürgermeisterwahl abgelehnt. Die Schutzgemeinschaft Deutsche Nordseeküste erhebt rechtliche Bedenken gegen Untersuchungen im Terrassenkorridor Langeoog C6A. Zwar erkenne die SDN die Bedeutung einer sicheren Energieinfrastruktur und der Energiewende ausdrücklich an, dies entbinde Vorhabenträger und Genehmigungsbehörden jedoch nicht von strengen gesetzlichen Anforderungen, die für Eingriffe ins Wattenmeer und das Naturschutzgebiet Natura 2000 gelten. Einzelheiten von Jan Bredol.
2: Für die als Voruntersuchung bezeichneten Arbeiten seien unter anderem umfangreiche geotechnische und geophysikalische Untersuchungen und Untersuchungen für einen Anleger vorgesehen. Allein für diese seien unter anderem Kernbohrungen und Drucksondierungen vorgesehen. Die SDN fordere, dass es keine Festlegung auf die Insel Langeoog für eine Querung mit der Stromtrasse geben dürfe, bevor Alternativen nicht ausreichend geprüft seien.
1: Um Gerichten und Staatsanwaltschaften bundesweit die Zusammenarbeit zu erleichtern, soll über eine gemeinsame Justizcloud dieselbe moderne Software nutzbar sein, ohne dass jedes Land diese einzeln beschaffen und betreiben muss. Das bedeutet für die Justiz eine einheitliche, zeitgemäße Ausstattung, für die Länder weniger Aufwand im Betrieb eigener Justiz-IT und für die BürgerInnen schnellere Verfahren, so das niedersächsische Justizministerium. Das gemeinsame Fachverfahren ist eine bundesweit einheitliche Software, mit der Gerichte und Staatsanwaltschaften ihre Verfahren künftig digital bearbeiten und verwalten können sollen. Vergangene Woche wurden Niedersachsen und Baden-Württemberg als erste Bundesländer an das Justiznetz angeschlossen. Als nächstes folgt Bayern. Mitte 2027 soll die erste Version der Justizcloud dann bereitstehen. Das Verwaltungsgericht Oldenburg hat einen Eilantrag des AfD-Politikers Thorsten Morisse auf Zulassung zur Wahl des Oberbürgermeisters von Wilhelmshaven abgelehnt. Wie das Gericht mitteilt, seien Entscheidungen und Maßnahmen, die sich unmittelbar auf das Wahlverfahren beziehen, mit einem Wahleinspruch grundsätzlich erst im Anschluss an die Wahl zu überprüfen. Über die Entscheidung des Gemeindewahlausschusses, Morisse aufgrund von Zweifeln an seiner Verfassungstreue nicht zur Wahl zuzulassen, urteilte das Gericht nicht. Entsprechende Zweifel hatte der Ausschuss im Juli aus Informationen des niedersächsischen Innenministeriums und des Landesamtes für Verfassungsschutz abgeleitet. Nach einem Kellerbrand in der Werftstraße in Wilhelmshaven im Dezember befindet sich jetzt ein Tatverdächtiger in Untersuchungshaft. Wie die Polizei mitteilt, hätten umfangreiche Ermittlungen zur Festnahme des 31-Jährigen geführt. Nach bisherigen Erkenntnissen soll er sich zunächst am Tatabend vor dem betreffenden Mehrfamilienhaus aufgehalten und an Fenster im Erdgeschoss geklopft haben. Durch Klingeln soll er dann ins Innere des Gebäudes gelangt sein und dort im Keller Feuer gelegt haben. Gegen ihn wird unter anderem wegen des Verdachts des versuchten Mordes und der versuchten schweren Körperverletzung ermittelt. Die Ermittlungen dauern an. An der Marktstraße in Wilhelmshaven sollen bald die Bauarbeiten für einen neuen Verbrauchermarkt beginnen. Wie die Edeka Regionalgesellschaft Minden-Hannover mitteilt, errichtet das Unternehmen dort ein 2700 Quadratmeter großes Gebäude und einen Parkplatz mit rund 150 Stellplätzen. Durch das Geschäft entstünden insgesamt rund 100 Arbeitsplätze. Zunächst erfolgen Erde- und Fundamentarbeiten. Eine Öffnung des Geschäfts ist für Ende des kommenden Jahres vorgesehen. Und soweit die Meldungen aus der Region. Diese und weitere finden Sie auch nochmal zum Nachlesen auf radiojade.de.
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3: 20 Grad haben wir hier in Wilhelmshaven. Dazu gibt es strahlend blauen Himmel und auch Sonnenschein. Und so sieht es auch in der gesamten Region aus. Auch in Driefel in der Gemeinde Zetel, da scheint die Sonne. Da ist es mit 21 Grad sogar schon etwas wärmer als hier auf der Insel Wangerooge. Da scheint auch die Sonne. Da ist es mit 19 Grad ein klein wenig kühler als hier. Heute bleibt es auch den Rest des Tages sonnig und auch trocken bei Höchstwerten von 24 Grad. Dazu gibt es leichten Wind aus östlicher Richtung. In der Nacht bleibt es wolkenlos bei Tiefstwerten von 17 Grad und auch morgen wieder ganz viel Sonnenschein mit aber ein paar mehr Wolken dabei. Das Ganze mit Höchstwerten von 24 Grad und auch am Donnerstag bleiben uns die 24 Grad als Höchstwerte erhalten. Dann zieht sich aber der Himmel wieder etwas wolkig zu. Das Bundesamt für Seeschifffahrt und Hydrographie meldet uns vor Huxiel das nächste Hochwasser jetzt gerade um 11.33 Uhr war da vorhergesagt, also vor einer Minute war der Höchststand. Auf das nächste Niedrigwasser können wir noch ein bisschen warten, das gibt es dann nämlich erst am Abend um 18.04 Uhr. Schauen wir auf die Straßen.
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3: Der Verkehrsservice hier bei Radio Jade. Auf der A29 ist die Fahrbahn zwischen Farel, Bockhorn und Zetel in beiden Richtungen aufgrund von Sanierungsarbeiten auf jeweils nur einen Fahrstreifen verengt. Die L815, der Oldenburger Damm in Sande, ist zwischen Salzengroden und der B210 in beiden Richtungen gesperrt. Grund dafür ist eine Wanderbaustelle. Gebaut wird auch in Esens, deswegen ist da die Bahnhofstraße, die L8, zwischen dem Schützenplatz und dem Bahnhofskreisel in beiden Richtungen weiterhin voll gesperrt. Hier in Wilhelmshaven ist die Weserstraße auch wegen Bauarbeiten zwischen der Luisenstraße und der Sedigstraße voll gesperrt. Und ebenfalls auf der Weserstraße ist die Kreuzung mit der Virchowstraße gesperrt. Grund sind auch hier Bauarbeiten. Weitere Meldungen aus dem Verkehr liegen mir gerade nicht vor, wo auch immer Sie unterwegs sind. Ich wünsche Ihnen eine gute und vor allem sichere Fahrt. Kommen Sie heil an Ihr Ziel.
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3: Da ist mir bislang einer gemeldet für diesen Dienstag und der steht im Landkreis Wittmund in Blomberg. Achten Sie dort also nochmal ganz besonders auf Ihre Geschwindigkeit, aber fahren Sie natürlich trotzdem bitte überall vorsichtig. Und wenn Sie einen Blitzer hier in der Region gesehen haben, dann dürfen Sie uns den gerne melden. Das geht unter der Radio Jade Hotline. Das ist die 044 21 99 85 85, oder einfach mit einer kurzen Facebook-Nachricht. Vielen Dank im Voraus und gute Fahrt wünsche ich Ihnen. 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
1: Im Urlaub in Schweden bin ich geklettert. Nicht besonders hoch und riskant, aber doch. Auf einen dicken Felsbrocken am Wegrand bin ich raufgeklettert, weil ich plötzlich Lust dazu hatte. Als ich oben angekommen war, eröffnete sich eine ganz neue Perspektive. Der Blick auf den zurückgelegten Weg veränderte sich und ich konnte etwas sehen, was mir vorher verborgen war. Eine Aussicht, weit hinein ins sanfte Tal, eine Landschaft, grün in grün und in der Ferne ein mir noch unbekannter See. Und irgendwie fühlte sich der Himmel dort oben viel näher an. Ich hebe meine Augen auf zu den Bergen. Woher kommt mir Hilfe? Meine Hilfe kommt von Gott, der Himmel und Erde gemacht hat. Ich bin dankbar für diesen kleinen Gipfelmoment am Wegesrand und nehme mir vor, auch im Alltag nach kleinen Gipfeln links und rechts Ausschau zu halten und wenn ich plötzlich Lust bekomme, zu klettern, um mich dem Himmel ein Stückchen näher zu fühlen.
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1: Um 12 Uhr mit Michael Hafke. Bundeskanzler Merz und seine Ministerinnen und Minister treffen sich zurzeit auf Schloss Neu-Hardenberg zu ihrer ersten Klausur nach der Sommerpause. Bei den Beratungen geht es vor allem darum, wie die Wirtschaft wieder in Schwung gebracht werden und wie Deutschland auch im KI-Zeitalter ein erfolgreicher Industriestandort bleiben kann. Aus Berlin, Birte Sönnigsen.
2: Wir wollen raus aus der Wachstumsschwäche, wieder Aufschwung und Beschäftigung ermöglichen, sagte der Kanzler. Die Bundesregierung will hier im brandenburgischen Neu-Hardenberg auch darüber sprechen, wie Mittelstand, Handwerk und Innovation besser miteinander vernetzt werden können. Dazu will sich die Regierung auch mit Wirtschaftsvertretern austauschen. Neben inhaltlichen Fragen will der Kanzler seine Regierung auch auf die anstehenden Reformen in den kommenden Monaten einschwören. Bei Rente, Steuern und Pflege.
1: Bei Volkswagen in Wolfsburg hat am Vormittag die erste einer ganzen Reihe von außerordentlichen Betriebsversammlungen stattgefunden. Es geht um die Zukunft des Konzerns und geplante weitere Sparmaßnahmen. Aus Wolfsburg, Bertil Starke.
3: Nach VW-Angaben hatte Blume am Vormittag den Beschäftigten noch einmal die Probleme bei Volkswagen benannt. Das sind aus seiner Sicht vor allem die Kosten. Die lägen bei VW rund 30% über dem Durchschnitt vergleichbarer Unternehmen. Volkswagen kämpft zurzeit außerdem mit einer schwachen Auslastung der Werke. Das betrifft vor allem die Standorte Emden, Hannover, Zwickau und das Audi-Werk in Neckarsulm. Der Auftritt von Blume in Wolfsburg heute markiert den Auftakt weiterer außerordentlicher Betriebsversammlungen. Die sind noch bis zum kommenden Montag an den weiteren VW-Standorten in Deutschland geplant.
1: Die Bundesregierung hat weitere ausreisepflichtige Afghanen mit einem Charterflugzeug in ihr Herkunftsland abgeschoben. Der Flug von Leipzig-Halle nach Kabul startete in den frühen Morgenstunden. Nach Informationen der deutschen Presseagentur sollen 23 Afghanen an Bord sein. Bundesinnenminister Dobrindt hatte nach einer Abschiebung Ende Juli erklärt, man werde sich bei den Rückführungen nach Afghanistan nicht mehr ausschließlich auf Straftäter und Gefährder beschränken. Die deutsche Wirtschaft ist im zweiten Quartal etwas stärker gewachsen als bislang angenommen. Wie das Statistische Bundesamt mitteilte, stieg der Gesamtwert der Waren und Dienstleistungen um 0,3%. Aus Wiesbaden, Ursula Mayer.
4: Eine erste Schätzung hatte zunächst nur ein Plus von 0,2% ergeben. Die Präsidentin des Statistischen Bundesamtes Brandt führte den Anstieg vor allem auf die gute Exportentwicklung zurück. Insgesamt haben deutsche Unternehmen im Vergleich zum Quartal davor vor allem mehr Waren ins Ausland verkauft, trotz hoher Zölle auf dem wichtigen Absatzmarkt in den USA. Auch die deutsche Industrie konnte wieder mehr produzieren. Der Staat dagegen gab nur minimal mehr Geld für Bauprojekte aus und die Investitionen in Maschinen und Fahrzeuge sanken sogar. Ähnlich zurückhaltend zeigten sich die deutschen Bürgerinnen und Bürger. Die privaten Konsumausgaben stiegen im Vergleich zum Vorquartal nur leicht.
1: China hat die Ankündigung der USA kritisiert, gegen den Iran und dessen Handelspartner neue Wirtschaftssanktionen zu verhängen. Der chinesische Außenamtssprecher sagte, die Strafmaßnahmen verstießen gegen das Völkerrecht und führten dazu, dass die globale Finanzordnung gestört werde. Der Iran selbst zeigte sich unbeeindruckt von den angekündigten neuen Sanktionen. US-Finanzminister Bessent hatte alle Länder davor gewarnt, mit dem Iran weiter Geschäfte zu machen. Was dies konkret zur Folge hätte, ließ Bessent aber offen. China ist ein wichtiger Abnehmer iranischen Öls. In Australien werden Lieder, die mit künstlicher Intelligenz erzeugt wurden, künftig aus den Charts verbannt. Laut der Australian Recording Industry Association gibt diese Regel ab Freitag, um den menschlichen Ursprung des künstlerischen Schaffens zu schützen. Aus Singapur, Jennifer Johnston.
5: Künstliche Intelligenz sei als Hilfsmittel erlaubt. Doch sobald ein Song ganz oder überwiegend mit KI produziert wurde, werde er ab Freitag aus den australischen Charts verbannt. Das erklärte der Verband der australischen Musikindustrie. Um gelistet zu werden, müssten die Lieder im Wesentlichen von Menschen geschaffen worden sein, etwa der Hauptgesang und die wichtigsten Instrumente. Im Juli hatte eine Coverversion von Madonnas Like a Prayer in Australien die Spitze der Charts erobert. Später kam heraus, dass der Gesang und das Schlagzeug von KI generiert wurden. Dieser Song könnte daher vom Verbot betroffen sein. Radiosender oder Streamingdienste dürfen die Songs weiterhin spielen.
1: Und das waren die Nachrichten.
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6: 20 Grad haben wir hier in Wilhelmshaven und dazu gibt es ganz viel Sonnenschein und ganz viel blauen Himmel. Nur ein paar Wolken sind am Himmel unterwegs und so sieht es auch in der gesamten Region aus. Auch in Estringfelde in Schortens ist es freundlich und auch im Fuhrenkamp in der Gemeinde Zetel ist es sonnig. Und so bleibt es heute auch für den Rest des Tages sonnig und es bleibt auch trocken. Bei Höchstwerten von 24 Grad heute, dazu gibt es leichten Wind aus östlicher Richtung. In der Nacht wolkenlos bei Tiefstwerten von 17 Grad, morgen wieder ganz viel Sonnenschein mit ein paar mehr Wolken dabei. Das Ganze mit Höchstwerten von 24 Grad und 24 Grad bleibt es auch am Donnerstag, aber da wird es dann doch wieder ziemlich bewölkt. Das Bundesamt für Seeschifffahrt und Hydrographie meldet uns vor Hochsee das nächste Niedrigwasser um 18.04 Uhr und das nächste Hochwasser dann in der Nacht um 0.08 Uhr. Schauen wir auf die Straßen.
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6: Der Verkehrsservice hier bei Radio Jade beginnt mit einer Gefahrenmeldung für die A29 Wilhelmshaven in Fahrtrichtung Oldenburg. Besteht zwischen Zetel und Varel-Bockhorn Gefahr durch Gegenstände auf der Fahrbahn. Ich sag's nochmal, auf der A29 Wilhelmshaven in Fahrtrichtung Oldenburg zwischen Zetel und Varel-Bockhorn besteht Gefahr durch Gegenstände auf der Fahrbahn. Bitte fahren Sie dort besonders vorsichtig. Wir bleiben auf der A29, da ist zwischen Varel-Bockhorn und Zetel in beiden Richtungen aufgrund von Sanierungsarbeiten nämlich die Fahrbahn nur auf einen Fahrstreifen verengt. Die L815 der Oldenburger Damm in Sande ist zwischen Salzengroden und der B210 in beiden Richtungen gesperrt. Grund dafür ist eine Wanderbaustelle. Gebaut wird auch in Esens, deswegen ist da die Bahnhofstraße, die L8, zwischen dem Schützenplatz und dem Bahnhofskreisel in beiden Richtungen weiterhin voll gesperrt. Und in Wilhelmshaven ist die Weserstraße wegen Bauarbeiten zwischen der Luisenstraße und der Sedigstraße voll gesperrt. Und ebenfalls auf der Weserstraße ist die Kreuzung mit der Virchowstraße gesperrt. Grund sind auch hier Bauarbeiten. Weitere Meldungen aus dem Verkehr liegen mir aktuell nicht vor, wo auch immer Sie unterwegs sind. Ich wünsche Ihnen eine gute und vor allem sichere Fahrt. Kommen Sie heil an Ihr Ziel. 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
1: Im Marinemuseum in Wilhelmshaven gibt es heute Abend einen Vortrag im Rahmen der neuen Reihe Achtung Exponat. Ab 19 Uhr erzählt Holger Radatz mehr zu Luftschutzbunkern in der Jadestadt und wie sie das Bild der Stadt prägen. Mit dabei hat er ein Kartonmodell eines sogenannten Truppenmannschaftsbunkers 750 der Kriegsmarine. Welche Bunker wurden wann gebaut? Wo gibt es noch welche und wie werden sie heute noch genutzt? Auf all diese Fragen gibt es heute Abend ab 19 Uhr die Antworten im Vortrag Achtung Exponat Luftschutzbunker in Wilhelmshaven im Vortragsraum des Deutschen Marinemuseums. Der Eintritt dafür ist frei. In Horomasil gibt es heute Abend wieder Live-Musik. Die Band Die Ungesteckerten 3 bringen die letzten 70 Jahre Musikgeschichte mit und direkt auf die Bühne live hinterm Deich. 3 Stimmen, 2 Gitarren und ein Cajon haben sie dafür dabei. Um 19 Uhr geht es los mit dem Konzert der Ungesteckerten 3 im Kurgarten Horomasil. Auch hier ist der Eintritt frei. Und im Bürgerfunk bei Radio Jade gibt es ab 20 Uhr die Sendung Holy Home mit Moritz Ort zu hören, hier auf der 87.8.
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1: Mit Bente Höftein, schönen guten Tag, das sind die Schlagzeilen. Schutzgemeinschaft kritisiert Untersuchungen für Stromtrassen auf Langeoog. Ministerien bringen Justizcloud voran und Gewerkschaften rufen zu Antikriegstag auf. Die Schutzgemeinschaft Deutsche Nordseeküste erhebt rechtliche Bedenken gegen Untersuchungen im Terrassenkorridor Langeoog C6A. Zwar erkenne die SDN die Bedeutung einer sicheren Energieinfrastruktur und der Energiewende ausdrücklich an, dies entbinde Vorhabenträger und Genehmigungsbehörden jedoch nicht von strengen gesetzlichen Anforderungen, die für Eingriffe ins Wattenmeer und das Naturschutzgebiet Natura 2000 gelten. Einzelheiten von Jan Bredol.
2: Für die als Voruntersuchungen bezeichneten Arbeiten seien unter anderem umfangreiche geotechnische und geophysikalische Untersuchungen und Untersuchungen für einen Anleger vorgesehen. Allein für diese seien unter anderem Kernbohrungen und Drucksondierungen vorgesehen. Die SDN fordere, dass es keine Festlegung auf die Insel Langeoog für eine Querung mit der Stromtrasse geben dürfe, bevor Alternativen nicht ausreichend geprüft seien.
1: Um Gerichten und Staatsanwaltschaften bundesweit die Zusammenarbeit zu erleichtern, soll über eine gemeinsame Justizcloud dieselbe moderne Software nutzbar sein, ohne dass jedes Land diese einzeln beschaffen und betreiben muss. Das bedeutet für die Justiz eine einheitliche, zeitgemäße Ausstattung, für die Länder weniger Aufwand im Betrieb eigener Justiz-IT und für die BürgerInnen schnellere Verfahren, so das niedersächsische Justizministerium. Das gemeinsame Fachverfahren ist eine bundesweit einheitliche Software, mit der Gerichte und Staatsanwaltschaften ihre Verfahren künftig digital bearbeiten und verwalten können sollen. Vergangene Woche wurden Niedersachsen und Baden-Württemberg als erste Bundesländer an das Justiznetz angeschlossen. Als nächstes folgt Bayern. Mitte 2027 soll die erste Version der Justizcloud dann bereitstehen. Nach einem Kellerbrand in der Werftstraße in Wilhelmshaven im Dezember befindet sich jetzt ein Tatverdächtiger in Untersuchungshaft. Wie die Polizei mitteilt, hätten umfangreiche Ermittlungen zur Festnahme des 31-Jährigen geführt. Nach bisherigen Erkenntnissen soll er sich zunächst am Tatabend vor dem betreffenden Mehrfamilienhaus aufgehalten und an Fenster im Erdgeschoss geklopft haben. Durch Klingeln soll er dann ins Innere des Gebäudes gelangt sein und dort im Keller Feuer gelegt haben. Gegen ihn wird unter anderem wegen des Verdachts des versuchten Mordes und der versuchten schweren Körperverletzung ermittelt. Die Ermittlungen dauern an. Der Stadtverband Wilhelmshaven des Deutschen Gewerkschaftsbundes ruft für den 1. September zum Antikriegstag auf. Wie der DGB mitteilt, beginnt die Veranstaltung am Denkmal auf dem Krökelplatz mit einer Hauptrede des Bündnisses Schulstreik gegen Wehrpflicht. Anschließend führt ein Gedenkmarsch durch die Börsenstraße zum Synagogenplatz. Statt Kriegstüchtigkeit brauche es eine friedensfähige Gesellschaft, so Marco Bünger, der Wilhelmshavener Stadtverbandsvorsitzende des DGB. An der Marktstraße in Wilhelmshaven sollen bald die Bauarbeiten für einen neuen Verbrauchermarkt beginnen. Wie die Edeka Regionalgesellschaft Minden Hannover mitteilt, errichtet das Unternehmen dort ein 2700 Quadratmeter großes Gebäude und einen Parkplatz mit rund 150 Stellplätzen. Durch das Geschäft entstünden insgesamt rund 100 Arbeitsplätze. Zunächst erfolgen Erd- und Fundamentarbeiten. Eine Öffnung des Geschäfts ist für Ende des kommenden Jahres vorgesehen. Und soweit die Meldungen aus der Region. Diese und weitere finden Sie auch nochmal zum Nachlesen auf radiojade.de.
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3: 20 Grad haben wir hier in Wilhelmshaven. Dazu gibt es ganz viel blauen Himmel, ganz viel Sonnenschein, aber auch ein paar Wolken. So sieht es auch in der gesamten Region aus. Auch in Schoost und Schortens ist es sonnig und in Hohenkirchen im Wangerland auch. Heute bleibt es über Tag auch sonnig und es bleibt auch trocken. Bei Höchstwerten von 24 Grad, dazu gibt es leichten Wind aus östlicher Richtung. In der Nacht wolkenlos bei Tiefstwerten von 17 Grad. Morgen wieder ganz viel Sonnenschein mit ein paar mehr Wolken dabei. Das Ganze mit Höchstwerten von 24 Grad und am Donnerstag dann auch wieder ziemlich bewölkt, allerdings bei maximal 24 Grad. Das Bundesamt für Seeschifffahrt und Hydrographie meldet uns vor Hoogsiel das nächste Niedrigwasser um 18.04 Uhr und das nächste Hochwasser dann in der Nacht um 0.08 Uhr. Schauen wir auf die Straßen.
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3: Der Verkehrsservice hier bei Radio Jade beginnt mit einer Endwarnung für die A29. Wilhelmshaven in Richtung Oldenburg. Bestand da nämlich Gefahr zwischen Zetel und Farel Bockhorn durch Gegenstände auf der Fahrbahn. Diese Gefahr ist inzwischen wieder geräumt. Wir bleiben trotzdem noch auf der A29. Da ist nämlich weiterhin die Fahrbahn zwischen Farel Bockhorn und Zetel in beiden Richtungen aufgrund von Sanierungsarbeiten auf jeweils nur einen Fahrstreifen verengt. Die L815 der Oldenburger Damm in Sandes zwischen Salzengroden und der B210 in beiden Richtungen gesperrt. Grund dafür ist eine Wanderbaustelle. Gebaut wird auch in Esens, deswegen ist da die Bahnhofstraße, die L8, zwischen dem Schützenplatz und dem Bahnhofskreisel in beiden Richtungen weiterhin vollgesperrt. Hier in Wilhelmshaven ist die Weserstraße wegen Bauarbeiten zwischen der Luisenstraße und der Seedijkstraße vollgesperrt. Und ebenfalls auf der Weserstraße ist die Kreuzung mit der Virchowstraße gesperrt. Grund sind auch hier Bauarbeiten. Weitere Meldungen aus dem Verkehr liegen mir gerade nicht vor, wo auch immer Sie unterwegs sind. Ich wünsche Ihnen eine gute und vor allem sichere Fahrt. Kommen Sie heil an Ihr Ziel.
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3: Da ist mir für diesen Dienstag bislang einer gemeldet und der steht im Landkreis Wittmund in Blomberg. Achten Sie dort also nochmal ganz besonders auf Ihre Geschwindigkeit, aber fahren Sie natürlich trotzdem. Bitte überall vorsichtig. Und wenn Sie einen Blitzer hier in der Region gesehen haben, dann dürfen Sie uns gerne Bescheid sagen. Das geht unter der Radio Jade Hotline. Das ist die 04421998585 oder einfach mit einer kurzen Facebook-Nachricht. Vielen Dank im Voraus und gute Fahrt wünsche ich Ihnen. Wir haben es jetzt 12.35 Uhr und sehen das Vormittagsprogramm hier bei Radio Jade.

0: 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Der DAX legte um 47 Punkte zu. Goldpreis auf Rekordhoch.
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1: Um 13 Uhr mit Michael Hafke. Im Schloss Neu-Hardenberg östlich von Berlin ist das Bundeskabinett zusammengekommen, um über weitere Reformschritte zu sprechen. Vor Beginn des Treffens äußerte sich Kanzler Merz auch zum drohenden Vorfall am Flughafen Leipzig vor rund 3 Wochen. In Kürze werde man sagen können, wer dahinter stecke, so Merz. Aus Berlin Markus Sambale.
2: Merz kündigt eine harte Reaktion auf den Drohnenvorfall an. Mit Blick auf die Urheber hybrider Angriffe sagt Merz wörtlich, sie werden dafür bezahlen. Er wirft den Angreifern vor, skrupellos schwere Sachschäden, sogar Verletzte und Tote in Kauf zu nehmen. Der Flughafen Leipzig gilt als Umschlagplatz für Waffenlieferungen an die Ukraine. Innenminister Dobrindt hatte vergangene Woche gesagt, Russland mache es einem sehr, sehr leicht, aktuell einen Verdacht zu haben, aber Russland mache es einem auch sehr, sehr schwer, den Beweis zu führen.
1: Inhaltlich wollen die Ministerinnen und Minister am heutigen ersten Klausurtag vor allem über die wirtschaftliche Lage in Deutschland beraten. Bundeskanzler Merz sagte vor Beginn des Treffens, im Mittelpunkt stehe die Frage, wie der Industriestandort in Deutschland erhalten und gestärkt werden könne.
3: Denn der Anspruch der Bundesregierung ist klar, Deutschland soll ein starkes Industrieland bleiben. Auch im KI-Zeitalter wollen wir an der Weltspitze stehen. Wir werden uns später im Verlaufe dieser Klausurtagung anschauen, wie wir Technologie konkret einsetzen können für unsere Sicherheit, zum Beispiel bei der Drohnenabwehr oder bei der Personenüberprüfung. In unserer Arbeitssitzung morgen wollen wir von Praktikern erfahren, wie sie auf die aktuelle Lage schauen, wie wir Mittelstand, Handwerk und Innovation miteinander verbinden können.
1: Bundeskanzler Merz. Die deutsche Wirtschaft ist im Frühjahr schneller gewachsen als bislang angenommen. Wie das Statistische Bundesamt mitteilte, stieg das Bruttoinlandsprodukt von April bis Juni dank höherer Exporte um 0,3% im Vergleich zum ersten Quartal des Jahres. Eine frühere Schätzung hatte nur ein Plus von 0,2% erwartet. Die deutsche Volkswirtschaft wuchs damit bereits das dritte Quartal in Folge. Bei Volkswagen in Wolfsburg hat am Vormittag die erste einer ganzen Reihe von außerordentlichen Betriebsversammlungen stattgefunden. Es geht um die Zukunft des Konzerns und geplante weitere Sparmaßnahmen. Aus Wolfsburg, Bertil Starke.
4: Nach VW-Angaben hatte Blume am Vormittag den Beschäftigten noch einmal die Probleme bei Volkswagen benannt. Das sind aus seiner Sicht vor allem die Kosten. Die lägen bei VW rund 30% über dem Durchschnitt vergleichbarer Unternehmen. Volkswagen kämpft zurzeit außerdem mit einer schwachen Auslastung der Werke. Das betrifft vor allem die Standorte Emden, Hannover, Zwickau und das Audi-Werk in Neckarsulm. Der Auftritt von Blume in Wolfsburg heute markiert den Auftakt weiterer außerordentlicher Betriebsversammlungen. Die sind noch bis zum kommenden Montag an den weiteren VW-Standorten in Deutschland geplant.
1: Die von der Bundesregierung geplante Zuckersteuer soll offenbar auf deutlich mehr Getränke erhoben werden als bislang angenommen. Dem ARD-Hauptstadtstudio liegt ein entsprechendes Eckpunktepapier vor. Aus Berlin Mario Kubina.
5: Demnach soll die Steuer nicht nur bei zuckerhaltigen Getränken wie Limonaden fällig werden, sondern zum Beispiel auch bei Nektar, Smoothies und getreidebasierten Drinks wie Hafermilch und bei Getränken, die nur Süßungsmittel enthalten. Betroffen wären dann wohl auch zuckerfreie Limonaden. Vorgeschlagen wird, dass solche Getränke mit 26 Cent pro Liter besteuert werden. Bei zuckerhaltigen Getränken könnte noch mehr fällig werden, je nachdem, wie viel Zucker enthalten ist. Vom Grundsatz her hat sich Schwarz-Rot schon darauf verständigt, eine Zuckersteuer einzuführen. Allerdings, in der Union ist das Vorhaben umstritten. Entsprechend zurückhaltend die ersten Reaktionen auf das Eckpunktepapier. Man werde bei den anstehenden Bundestagsberatungen noch genau prüfen, wie die geplante Zuckersteuer konkret ausgestaltet wird, heißt es aus der CDU-CSU-Fraktion.
1: In Köln beginnt die Computerspielmesse Gamescom. Nach der Opening Night heute Abend steht dann morgen die offizielle Eröffnung an, zu der unter anderem Vizekanzler Klingbeil und Bundesforschungsministerin Bär erwartet werden. Die Gamescom ist nach eigenen Angaben das weltweit größte Event für Computerspiele. In diesem Jahr sind 1600 Aussteller angemeldet. Und das waren die Nachrichten.
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6: Heute ist es sonnig und es bleibt trocken bei Höchstwerten von 24 Grad, dazu leichter Wind aus östlicher Richtung. In der Nacht bleibt es wolkenlos bei Tiefstwerten von 17 Grad. Morgen dann wieder ganz viel Sonnenschein mit ein paar Wolken bei Höchstwerten von 24 Grad. Am Donnerstag ist es dann wieder ziemlich bewölkt bei ebenfalls maximal 24 Grad. Das Bundesamt für Seeschifffahrt und Hydrographie meldet uns vor Huxiel das nächste Niedrigwasser heute um 18.04 Uhr und das nächste Hochwasser um 0.08 Uhr.
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6: Auf der A29 kommt es zwischen Jaderberg und Wilhelmshaven wegen Arbeiten an der Fahrbahn in beiden Richtungen immer wieder zu Sperrungen von Abschnitten einzelner Fahrspuren. Zwischen 10 und 16 Uhr werden da auch einzelne Aus- und Auffahrten abgesperrt. Auf der A29 ist die Fahrbahn zwischen Farel-Bockhorn und Zeschel in beiden Richtungen aufgrund von Sanierungsarbeiten auf jeweils nur einen Fahrstreifen verengt. Die L815 der Oldenburger Damm in Sande ist zwischen Salzengroden und der B210 in beiden Richtungen gesperrt. Grund dafür ist eine Wanderbaustelle. In Esens ist die L8 Bahnhofstraße zwischen dem Schützenplatz und dem Bahnhofskreisel in beiden Richtungen aufgrund einer Baustelle vollgesperrt. Und in Wilhelmshaven ist die Weserstraße wegen Bauarbeiten zwischen der Luisenstraße und der Seedijkstraße vollgesperrt. Ebenfalls auf der Weserstraße ist auch die Kreuzung mit der Virchowstraße wegen Bauarbeiten gesperrt.
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6: An diesem Dienstagmittag um 13.06 Uhr sprechen wir in der kommenden halben Stunde unter anderem über die Schlössertour im Oldenburger Land. Mein Name ist Sophie Hecker, ich wünsche Ihnen einen schönen Tag.

0: Grafschaft, Herzogtum, Großherzogtum, Freistaat. Das Oldenburger Land hatte in den vergangenen Jahrhunderten verschiedenste Gestalten. Inzwischen ist es in kleinere Gebietskörperschaften zersplittert. Die kreisfreien Städte Oldenburg, Delmenhorst und Wilhelmshaven und die Landkreise Ammerland, Kloppenburg, Friesland, Oldenburg, Vechta und Wesermarsch. Die ehemals noch gemeinsamere Geschichte zeigt sich unter anderem an zahlreichen ehemaligen Herrschaftssitzen. So gibt es im Oldenburger Land allein 5 Schlösser. Die Häuser haben sich nun erstmals zu einer gemeinsamen Schlössertour zusammengeschlossen. Mehr dazu hat die Projektleiterin Birgit Denizell dem Kollegen Jan Bredol im Interview erklärt.
1: Die Schlössertour bietet für Familien und Kinder ein neues Veranstaltungsformat, das spielerisch Geschichte erlebbar machen soll. Also in allen 5 Häusern in Oldenburg, in Gödens, Neuenburg, in Rastede und Jever bieten wir verschiedene Veranstaltungen an, die sich alle um ein Thema drehen. Und das lautet Wach auf im Jahr 1826. Eine Zeitreise in die Kindheit vor 200 Jahren.
2: Und das dann an den besagten 5 Orten. 3 davon sind ja auch hier bei uns im Sendegebiet sozusagen, Jever, Gödens und Neuenburg nämlich, die 3 nördlichen davon. Wenn Sie sagen, an diesen 5 Orten wird sich jeweils dieses einen Mottos gewidmet, sind das dann ähnliche Veranstaltungen an allen 5 Orten oder unterscheiden Sie sich sehr stark?
1: Das sind ähnliche Veranstaltungen. Also das ist unser gemeinsames Motto und jeder macht etwas anderes zu diesem Thema. Und die Besucher, die Familien können dann ja einfach nach Lust und Laune hier oder dorthin fahren. Die Veranstaltungen finden immer an den Vormittagen statt und an den Nachmittagen, sodass man mittags etwas essen kann oder von A nach B fahren kann, von B nach C und so weiter. Im Schloss Jever erleben die Besucher eine Zeit des Umbruchs, weil 1826 das Schloss sehr stark umgebaut wurde und man unternimmt dann Rundgänge durch die alten Gemäuer und es wird einem dann eben vom damaligen Alltag der Bewohner erzählt. Auf Schloss Gödens wird Natur und Handwerk im Zentrum stehen, also dort gibt es Bastelangebote, Blumenpressen oder Lavendelsäckchen nähen und historische Geschichten zum Mitmachen werden dort erzählt. Bei Neuenburg geht es eher um Handwerk. Es gibt auch Fliederbeersaft und Suppe und Theaterszenen in historischen Gewändern und eine Vogelausstellung gehören noch zum Programm. Im Palais Rastede stehen dann historische Spiele im Mittelpunkt. Es werden Papierpuppen gebastelt, Wunderscheiben, Sackhüpfen und Stelzenlaufen sorgen da dann für Unterhaltung im Palaisgarten. Und das Oldenburger Schloss widmet sich dem Alltag von adligen Kindern anhand von Tagebüchern und überlieferten Geschichten.
2: Sie hatten gerade schon angesprochen, das wendet sich auch an Familien. Das Oberthema bezieht sich ja auch auf die Kindheit vor 200 Jahren. Das heißt, für Kinder ist da dann auch entsprechendes geboten.
1: Genau, das ist eigentlich eine Tour für Familien und die Angebote sind ja vornehmlich für Kinder gemacht. Das soll jetzt der Auftakt sein an dem Wochenende 12. und 13. September. Und das wollen wir dann in den Folgejahren nochmal immer wieder sozusagen unter einem neuen Motto, mit wechselndem Motto sozusagen jedes Jahr, wollen wir das weiter fort.

0: hören. Also wir haben auch da schon Ideen, was wir machen können. Wir können uns einmal den Schlossgeistern widmen, zum Beispiel. Oder dem, ja, so Schatzsuche könnten wir mal als gemeinsames Motto nehmen. Also es geht schon darum, dass man Kindern und Jugendlichen die Geschichte eben erlebbar präsentiert. Also dass man einfach zeigt, dass Geschichte eben alles andere ist als staubig oder langweilig, sondern dass man eben über diese verschiedene Spiele und Erlebnisse dann mal eine Zeitreise machen kann in die Zeit, aus der eben die ganzen Schlösser und Gutshäuser so stammen.
1: Am 12. und 13. September feiert die Schlössertour durchs Oldenburger Land Premiere unter dem Motto Wach auf im Jahr 1826 mit einer Zeitreise in die Kindheit vor 200 Jahren. Alle 5 Schlösser in Jever, Gödens, Neuenburg, Rastede und Oldenburg sind mit dabei. Informationen zur Tour, besonders für Familien und Kinder, gibt es bei den 5 Häusern. Das Angebot soll sich verstetigen und vielleicht in den kommenden Jahren noch auf weitere Häuser ausgeweitet werden.

0: Bei der anstehenden Kommunalwahl werden auch die Oberverwaltungsbeamten gewählt, also die Landräte und Oberbürgermeister. Frank-Uwe Walpurgis tritt in Wilhelmshaven für die UWG als Kandidat für das Oberbürgermeisteramt an. Neben ihm kandidieren noch Eva-Maria Hamann, Volker Block für die SPD und Andreas Tönnies für die Partei. Im Gespräch mit Katharina Hotes stellt sich Frank-Uwe Walpurgis vor.
1: Ja, mein Name ist Frank-Uwe Walpurgis. Ich bin einer der OB-Kandidaten, 1962 geboren, 29 Jahre Erfahrung bei der Stadt Wilhelmshaven, jetzt 15 Jahre im Rat dabei, seit 39 Jahren mit der besten Ehefrau verheiratet. Wir haben zwei erwachsene Kinder und zu Hause noch zwei erwachsene Katzen.
2: Warum wollen Sie für das Bürgermeisteramt in Wilhelmshaven kandidieren?
1: Ich komme ja aus der Unabhängigen Wählergemeinschaft hier in Wilhelmshaven, UWG. Und dann hat die Mitgliedschaft gesagt, okay, wir vertrauen dir, du hast die Lebenserfahrung, du kannst den Job, du kommst aus der Verwaltung, du weißt, wie eine Verwaltung richtig laufen kann und du kennst dich auch aus in der Politik. Du bist immer den Menschen zugewandt, du kennst die Probleme in dieser Stadt und wenn irgendwo geholfen werden kann, kannst du das und wir heben dich einfach mal auf das Schild als Kandidat.
2: Wenn Sie ein Thema priorisieren müssten, welches wäre das?
1: Ja, eines der wichtigsten Themen ist natürlich, und das ist als Oberbürgermeister ganz wichtig, du bist der Chef der Verwaltung. Wir haben das jetzt erlebt in den letzten Wochen mit der Zulassungsstelle, die dann plötzlich zu war. Und es kann ja auch nicht angehen, dass die Menschen auch sonst wochenlang warten müssen auf einen Termin, um ein Auto anzumelden. Das geht ja nicht. Wenn heute fährt jemand mal irgendwo einer rein, das Auto ist kaputt, man braucht ein neues Auto und dann kann ich nicht noch 4 Wochen warten, bis es angemeldet ist. Der Arbeitgeber wird sich freuen, wenn der Arbeitnehmer dann erstmal 4 Wochen nicht zur Arbeit kommen kann. Wir müssen die Verwaltung umstrukturieren. Wir können da einiges besser machen. Ich habe auch schon einige Ideen. Ich denke, das ist einer der wesentlichen Ansatzpunkte. Die Verwaltung ein bisschen neu gestalten, das ist ganz wichtig. Die Menschen müssen sich in der Verwaltung wertgeschätzt fühlen. Sie müssen auch sehen, dass das auch entsprechend vorgelebt wird, dass man sich in Anführungszeichen auf den großen Chef verlassen kann und wenn es Probleme gibt, dass man den auch ansprechen kann. Das ist eine meiner Maxime und dazu bin ich auch bereit.
2: Alle Kommunen haben mit finanziellen Schwierigkeiten zu kämpfen. Besonders Wilhelmshaven hat zum Beispiel schon lange eine hohe Schuldenlast. Ganz klar ist, das Problem ist strukturell. Trotzdem müssen Sie diesem Problem ja entgegentreten. Wie wollen Sie das machen?
1: Wir haben ja auch ein bisschen auch selbstgemachte Probleme mit Ausgaben, die nicht nötig waren. Mit den ganzen Gutachten, die ja nun auch in den letzten Jahren etliche Millionen gekostet haben. Das ist das eine Thema. Also wir müssen natürlich auch gucken, wie geben wir das Geld aus, was wir haben. Das andere Problem ist allerdings auch, wir haben viele übertragene Aufgaben von Bund und Land. Und diese Gelder, die wir dafür bekommen, sind nicht auskömmlich. Das heißt, sie werden nicht zu 100% gedeckt. Die Stadt zahlt also da auch im Wesentlichen drauf. Und da müssen wir gucken, dass wir über Bund, über Land, über die Abgeordneten, die wir hier in der Region haben und über die entsprechenden Spitzenverbände der Kommunen und Landkreise einen entsprechenden Druck ausüben. Oder auch zur Not den Bund oder das Land auch mal verklagen und sagen, ihr müsst uns damit mehr Geld für die Aufgaben geben, die wir für euch erledigen. Ja, das ist das eine. Auch wenn zum Beispiel für Jugendliche, für Heimunterbringung 10.000 Euro im Monat, das ist ja noch manchmal wenig, bezahlt werden und davon haben wir etliche, da gehen etliche Millionen an Sozialausgaben raus. Viele Gelder, die die Stadt nachher zu bezahlt. Auch da muss geguckt werden, dass wir nicht alleine nur auf diesen Kosten hängen bleiben. Und da muss auf jeden Fall nachgesteuert werden. Und das kann zwar nicht der Oberbürgermeister alleine machen, aber er hat eine gute Verwaltung, gute Leute und vor allen Dingen einen Rat, der hoffentlich dann hinter einem steht und der das dann mit auf den Weg bringt.
2: Haben Sie einen Lieblingsort in Wilhelmshaven?
1: Ja, Lieblingsorte habe ich viele. Ich halte mich unheimlich gerne im Sommer am Südstrand auf. Ich schwimme dort auch sehr gerne. Das ist das eine. Dann als Sportausschussvorsitzender bin ich natürlich auch auf den Plätzen hier und in den Hallen unterwegs und bin bei vielen Sportveranstaltungen. Schau sie mir an. Stelle mich natürlich logischerweise auch hinter unsere Vereine. Dann natürlich auch die kulturellen Veranstaltungsorte. Wir haben ja das Theater am Meer zum Beispiel. Da sind wir schon seit über 30 Jahren Abonnent. Oder eben halt auch bei anderen kulturellen Veranstaltungen. Ob es im Pumpwerk ist. Also es gibt viele tolle Plätze und ein anderer guter Platz ist, wenn man abends Feierabend hat, auf dem Sofa.
2: Wofür steht Wilhelmshaven für Sie?
1: Wilhelmshaven steht für Vielfalt, für Offenheit und für eine Zugewandtheit zu den Menschen. Und das ist eben halt auch ganz wichtig. Wir haben ja, ich glaube, mittlerweile über 100 Nationalitäten in unserer Stadt. Wichtig ist, dass wir eine Community haben, eine Gemeinschaft, wo sich alle wohlfühlen. Es geht nur gemeinsam hier in Wilhelmshaven, genau wie überall auf der Welt. Und dafür stehe ich auch ein.
0: Die niedersächsischen Kommunalwahlen und damit auch die Wahl zum Oberbürgermeister bzw. der Oberbürgermeisterin von Wilhelmshaven finden am 13. September statt. Sollte keiner und keine der Kandidatinnen am 13. September die absolute Mehrheit der Stimmen erhalten, ist für den 27. September eine Stichwahl geplant.

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1: Mit Bente Höftheim. Schönen guten Tag, das sind die Schlagzeilen. Berlin läuft zum NATO-Einsatz aus, Schutzgemeinschaft kritisiert Untersuchungen für Stromtrassen auf Langeoog und Gewerkschaften rufen zum Antikriegstag auf. Der Einsatzgruppenversorger Berlin verlässt am Donnerstag seinen Heimathafen Wilhelmshaven, um sich der Standing NATO Maritime Group One anzuschließen. Das Schiff unter Kommando von Fregattenkapitän Martin Kiesewetter wird im NATO-Verband verschiedene Aufgaben übernehmen. Unter anderem die Teilnahme an operativen Manövern und die Versorgung anderer Kampfeinheiten, unter anderem mit Treibstoff. Neben der Stammbesatzung werden auch SoldatInnen des Marinefliegergeschwaders 5 aus Nordholz und medizinisches Fachpersonal an Bord sein. Mit einer Rückkehr der Berlin wird im Januar gerechnet. Die Schutzgemeinschaft Deutsche Nordseeküste erhebt rechtliche Bedenken gegen Untersuchungen im Terrassenkorridor Langeoog C6A. Zwar erkenne die SDN die Bedeutung einer sicheren Energieinfrastruktur und der Energiewende ausdrücklich an, dies entbinde Vorhabenträger und Genehmigungsbehörden jedoch nicht von strengen gesetzlichen Anforderungen, die für Eingriffe ins Wattenmeer und das Naturschutzgebiet Natura 2000 gelten. Einzelheiten von Jan Bredol.
2: Für die als Voruntersuchung bezeichneten Arbeiten seien unter anderem umfangreiche geotechnische und geophysikalische Untersuchungen und Untersuchungen für einen Anleger vorgesehen. Allein für diese seien unter anderem Kernbohrungen und Drucksondierungen vorgesehen. Die SDN fordere, dass es keine Festlegung auf die Insel Langeoog für eine Querung mit der Stromtrasse geben dürfe, bevor Alternativen nicht ausreichend geprüft seien.
1: Um Gerichten und Staatsanwaltschaften bundesweit die Zusammenarbeit zu erleichtern, soll über eine gemeinsame Justizcloud dieselbe moderne Software nutzbar sein, ohne dass jedes Land diese einzeln beschaffen und betreiben muss. Das bedeutet für die Justiz eine einheitliche, zeitgemäße Ausstattung, für die Länder weniger Aufwand im Betrieb eigener Justiz-IT und für die BürgerInnen schnellere Verfahren, so das niedersächsische Justizministerium. Das gemeinsame Fachverfahren ist eine bundesweit einheitliche Software, mit der Gerichte und Staatsanwaltschaften ihre Verfahren künftig digital bearbeiten und verwalten können sollen. Vergangene Woche wurden Niedersachsen und Baden-Württemberg als erste Bundesländer an das Justiznetz angeschlossen. Als nächstes folgt Bayern. Mitte 2027 soll die erste Version der Justizcloud dann bereitstehen. Nach einem Kellerbrand in der Werftstraße in Wilhelmshaven im Dezember befindet sich jetzt ein Tatverdächtiger in Untersuchungshaft. Wie die Polizei mitteilt, hätten umfangreiche Ermittlungen zur Festnahme des 31-Jährigen geführt. Nach bisherigen Erkenntnissen soll er sich zunächst am Tatabend vor dem betreffenden Mehrfamilienhaus aufgehalten und an Fenster im Erdgeschoss geklopft haben. Durch Klingeln soll er dann ins Innere des Gebäudes gelangt sein und dort im Keller Feuer gelegt haben. Gegen ihn wird unter anderem wegen des Verdachts des versuchten Mordes und der versuchten schweren Körperverletzung ermittelt. Die Ermittlungen dauern an. Der Stadtverband Wilhelmshaven des Deutschen Gewerkschaftsbundes ruft für den 1. September zum Antikriegstag auf. Wie der DGB mitteilt, beginnt die Veranstaltung am Denkmal auf dem Krökelplatz mit einer Hauptrede des Bündnisses Schulstreik gegen Wehrpflicht. Anschließend führt ein Gedenkmarsch durch die Börsenstraße zum Synagogenplatz. Statt Kriegstüchtigkeit brauche es eine friedensfähige Gesellschaft, so Marco Bünger, der Wilhelmshavener Stadtverbandsvorsitzende des DGB. Und soweit die Meldungen aus der Region. 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
3: Heute ist es sonnig und es bleibt trocken bei Höchstwerten von 24 Grad, dazu leichter Wind aus östlicher Richtung. In der Nacht ist es wolkenlos bei Tiefstwerten von 17 Grad. Morgen wieder ganz viel Sonnenschein mit ein paar Wolken und das bei Höchstwerten von 24 Grad. Am Donnerstag ist es dann aber wieder ziemlich bewölkt bei ebenfalls maximal 24 Grad. Das Bundesamt für Seeschifffahrt und Hydrographie meldet uns vor Hochseel das nächste Niedrigwasser heute um 18.04 Uhr und das nächste Hochwasser um 0.08 Uhr.
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3: Auf der A29 kommt es zwischen Jaderberg und Wilhelmshaven-Begen Arbeiten an der Fahrbahn in beiden Richtungen immer wieder zu Sperrungen von Abschnitten einzelner Fahrspuren. Zwischen 10 und 16 Uhr werden noch einzelne Aus- und Auffahrten abgesperrt. Ebenfalls auf der A29 ist die Fahrbahn zwischen Farel-Bockhorn und Zetel in beiden Richtungen aufgrund von Sanierungsarbeiten auf jeweils nur einen Fahrstreifen verengt. Die L815 der Oldenburger Damm in Sande ist zwischen Salzengroden und der B210 in beiden Richtungen gesperrt. Grund dafür ist eine Wanderbaustelle. In Esens ist die L8 Bahnhofstraße zwischen dem Schützenplatz und dem Bahnhofskreisel in beiden Richtungen aufgrund einer Baustelle vollgesperrt. Und in Wilhelmshaven ist die Weserstraße wegen Bauarbeiten zwischen der Luisenstraße und der Sedigstraße vollgesperrt. Ebenfalls auf der Weserstraße ist auch die Kreuzung mit der Virchowstraße wegen Bauarbeiten gesperrt.
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3: Einen Blitzer haben wir heute im Landkreis Wittmund in Blomberg. Wenn Sie einen weiteren Blitzer hier in der Region gesehen haben, dann dürfen Sie uns den gerne melden. Das geht unter der Radio Jade Hotline. Das ist die 04421 99 8585 oder einfach per Nachricht über Facebook oder Instagram.

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1: Markus Susaks Buch Die Bücherdiebin von 2005 handelt von der kleinen Liesel Menninger, die 1939 mit ihrem Bruder zu ihrer neuen Pflegefamilie fährt, da ihre Mutter sich nicht mehr um sie kümmern kann. Auf der Reise verstirbt Liesels kleiner Bruder, was Liesel nachhaltig prägen wird. Auf dessen Beerdigung entscheidet sie sich, ihr erstes Buch zu klauen, ein Handbuch für Totengräber, welches ihre letzte Verbindung zu ihrem Bruder darstellt. Als sie in Molchingen, nahe München, angekommen ist, lernt sie ihre neue Mama und ihren neuen Papa sowie ihren besten Freund Rudi Steiner kennen. Da sie in den Nächten von Albträumen über ihren Bruder geplagt wird, versucht ihr Pflegevater, Hans Hubermann, ihr das Lesen mit Hilfe des gestohlenen Buches beizubringen. Im Laufe der Geschichte klaut sie noch weitere Bücher und lernt die Macht der Worte kennen. Zwischen den Leseübungen, Wettkämpfen mit Rudi und der Propaganda der Nazis lebt sie ein recht glückliches Leben. Bis eines Tages der Jude Max Sonderburg an die Tür der Hubermanns klopft und sie um Hilfe bittet. Auch wenn Max und Liesel gute Freunde werden, lebt die Familie nun ständiger Angst, entdeckt zu werden. Es wird noch schlimmer, als Hans sich weigert, in die Partei einzutreten, und die Hubermanns werden immer mehr ausgestoßen. Neben den Gefahren der Nazis und des Hungers beginnen dann auch noch die Bombenangriffe. Als Erzähler dient der Tod höchstpersönlich, der als tiefsinniges Wesen dargestellt wird, welches versucht, die Menschen zu verstehen, aber ständig darin scheitert. Das Buch ist unwahrscheinlich schön geschrieben und zeigt die Sicht der Kinder und Systemkritiker während der NS-Zeit. Susak schreibt in einem leichten Schreibstil, der einen zum Lachen und zum Weinen bringt. Ich empfehle das Buch ab 14 Jahren, da es ernste Themen befasst und zum Nachdenken anregt. Außerdem wurde die Bücherdiebin 2013 von Boyan Percival verfilmt.
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0: Im vergangenen Jahr hat es in Wilhelmshaven besonders viele Brände gegeben. In diesem Februar wurde eine Frau vom Landgericht Oldenburg verurteilt, die für rund 100 Brände von Autos und Müllcontainern verantwortlich war. Aber auch Keller haben im vergangenen Jahr gebrannt. In einem Fall gab es jetzt eine Festnahme. Einzelheiten von Bente Hüfthein.
1: Die Polizei in Wilhelmshaven hat jetzt einen 31-Jährigen festgenommen. Er soll für den Brand in einem Mehrfamilienhaus in der Werftstraße kurz vor Weihnachten 2025 verantwortlich sein. Die Ermittlungen hätten ergeben, dass er sich zunächst am Tatabend vor dem betroffenen Mehrfamilienhaus aufgehalten und ein Fenster im Erdgeschoss geklopft habe. Durch Klingeln soll er dann ins Innere des Gebäudes gelangt sein und dort im Keller Feuer gelegt haben. Kurz nach dem Brand war er in der Nähe des Mehrfamilienhauses von der Polizei entdeckt worden. Bei der Durchsuchung fanden die Einsatzkräfte ein Feuerzeug. Darüber hinaus wurden an seiner Kleidung Spuren festgestellt, die dann im Rahmen der weiteren kriminaltechnischen Untersuchung ausgewertet wurden. Sie haben den Tatverdacht gegen den Mann erhärtet. Nach weiteren Ermittlungen wurde er jetzt in Wilhelmshaven festgenommen. Im Zusammenhang mit dem Brand in der Werftstraße wird gegen ihn unter anderem wegen des Verdachts des versuchten Mordes sowie der versuchten schweren Körperverletzung ermittelt. Darüber hinaus steht er im Verdacht, für weitere Brandstiftungen verantwortlich zu sein. Auf Antrag der Staatsanwaltschaft Oldenburg erließ das zuständige Gericht einen Haftbefehl gegen den 31-Jährigen. Die Ermittlungen dauern an.
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0: 14 Uhr mit Michael Hafke. In der Nähe von Berlin ist die Bundesregierung zu einer zweitägigen Klausur zusammengekommen. Mittelpunkt steht unter anderem die Wirtschaft. Aus der NDR Nachrichtenredaktion Jonas Valentin Weber.
1: Laut Bundeskanzler Merz geht es vor allem darum, die Wettbewerbsfähigkeit zu stärken und für mehr Wachstum zu sorgen. Damit das klappt, müsse wieder zunehmend auf die Stärken Deutschlands gesetzt werden. Für Merz bedeutet das mehr Fokus auf die industrielle Basis, den Mittelstand, das Handwerk und die Forschung. Nicht ohne Grund sind bei der Klausur auch Gäste aus der Wirtschaft dabei, wie Siemens-Chef Busch, Handwerkspräsident Dittrich oder Vertreter von KI-Firmen und von Start-ups. Kurz vor Beginn des zweitägigen Treffens äußerte sich Merz außerdem noch zum Drohnenvorfall am Leipziger Flughafen vor rund 3 Wochen und kündigte an, in Kürze sagen zu können, wer dahinter steckt.
0: Bei Volkswagen in Wolfsburg hat am Vormittag die erste einer ganzen Reihe von außerordentlichen Betriebsversammlungen stattgefunden. Es geht um die Zukunft des Konzerns und geplante weitere Sparmaßnahmen. Aus Wolfsburg, Bertil Starke.
2: Nach VW-Angaben hatte Blume am Vormittag den Beschäftigten noch einmal die Probleme bei Volkswagen benannt. Das sind aus seiner Sicht vor allem die Kosten. Die lägen bei VW rund 30% über dem Durchschnitt vergleichbarer Unternehmen. Volkswagen kämpft zurzeit außerdem mit einer schwachen Auslastung der Werke. Das betrifft vor allem die Standorte Emden, Hannover, Zwickau und das Audi-Werk in Neckarsulm. Der Auftritt von Blume in Wolfsburg heute markiert den Auftakt weiterer außerordentlicher Betriebsversammlungen. Die sind noch bis zum kommenden Montag an den weiteren VW-Standorten in Deutschland geplant.
0: Die Vereinten Nationen und das Internationale Komitee vom Roten Kreuz fordern international verbindliche Regeln für autonome Waffensysteme. Man sei kurz davor, eine moralische Grenze zu überschreiten, indem Maschinen selbstständig Menschen ins Visier nehmen könnten, heißt es in einem gemeinsamen Appell der beiden Organisationen. Die Technologie schreite im Rekordtempo voran, deshalb müsse die Staatengemeinschaft dringend handeln. Laut Experten sind KI-gestützte Waffensysteme in der Kriegsführung mittlerweile allgegenwärtig. Demnach werden sie etwa im Ukraine-Krieg oder im Gazastreifen eingesetzt. Der von der Bundesregierung geplante Zuckersteuer könnte offenbar auf deutlich mehr Getränke erhoben werden als bislang angenommen. Das geht zumindest aus einem Eckpunktepapier des SPD-geführten Finanzministeriums hervor, das dem ARD-Hauptstadtstudio vorliegt. Aus Berlin Mario Kubina.
3: Demnach soll die Steuer nicht nur bei zuckerhaltigen Getränken wie Limonaden fällig werden, sondern zum Beispiel auch bei Nektar, Smoothies und getreidebasierten Drinks wie Hafermilch. Und bei Getränken, die nur Süßungsmittel enthalten. Betroffen wären dann wohl auch zuckerfreie Limonaden. Vorgeschlagen wird, dass solche Getränke mit 26 Cent pro Liter besteuert werden. Bei zuckerhaltigen Getränken könnte noch mehr fällig werden, je nachdem, wie viel Zucker enthalten ist.
0: Mehr als 40% der Fischarten in Hamburger Gewässern gelten als gefährdet. Das geht aus der aktuellen roten Liste der Süßwasserfische hervor. Zu den gefährdeten Arten gehören demnach Stint, Hasel und Forelle. Die einzige in Hamburg gesichtete Fischart, die sogar auszusterben droht, ist der Lachs. Häufig gesichtete Fischarten sind hingegen Plötzen bzw. Rotaugen sowie Flussbarsche und Aale. Auch der Stint kommt in Hamburg häufig vor, obgleich er als gefährdet gilt. Im Vergleich zur letzten Fassung der Roten Liste aus 2015 hat sich der Zustand von 14 Hamburger Fischarten verschlechtert. Fachleute machten dafür den Ausbau der Elbe, Gewässerverschmutzungen und den Klimawandel verantwortlich. In Australien soll künftig keine Musik mehr in den offiziellen Charts auftauchen, die vollständig mit künstlicher Intelligenz erzeugt worden ist. Der australische Branchenverband kündigte an, solche Titel von kommender Woche an von seinen Ranglisten auszuschließen. So solle der menschliche Ursprung des künstlerischen Schaffens geschützt werden. Musik, bei deren Entstehung KI lediglich unterstützend eingesetzt wurde, werde dagegen weiterhin zugelassen, so der Verband. Im Juli hatte eine Coverversion von Madonnas Like a Prayer in Australien die Spitze der Charts erobert. Stimme und Schlagzeug waren jedoch von KI generiert. Und das waren die Nachrichten.
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5: Heute ist es sonnig und es bleibt trocken bei Höchstwerten von 24 Grad, dazu leichter Wind aus östlicher Richtung. In der Nacht ist es dann wolkenlos bei Tiefstwerten von 17 Grad. Morgen gibt es wieder ganz viel Sonnenschein mit ein paar Wolken bei Höchstwerten von 24 Grad. Am Donnerstag ist es dann wieder etwas bewölkt bei maximal 24 Grad. Das Bundesamt für Seeschifffahrt und Hydrographie meldet uns vor Huxiel das nächste Niedrigwasser heute um 18.04 Uhr und das nächste Hochwasser um 0.08 Uhr.
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5: Auf der A29 kommt es zwischen Jadaberg und Wilhelmshaven wegen Arbeiten an der Fahrbahn in beiden Richtungen immer wieder zu Sperrungen von Abschnitten einzelner Fahrspuren. Zwischen 10 und 16 Uhr werden noch einzelne Aus- und Auffahrten abgesperrt. Ebenfalls auf der A29 ist die Fahrbahn zwischen Farel Bockhorn und Zetel in beiden Richtungen aufgrund von Sanierungsarbeiten auf jeweils nur einen Fahrstreifen verengt. Die L815, der Oldenburger Damm in Sande, ist zwischen Salzengroden und der B210 in beiden Richtungen gesperrt. Grund dafür ist eine Wanderbaustelle. In Esens ist die L8 Bahnhofstraße zwischen dem Schützenplatz und dem Bahnhofskreisel in beiden Richtungen aufgrund einer Baustelle vollgesperrt. In Wilhelmshaven ist die Weserstraße wegen Bauarbeiten zwischen der Luisenstraße und der Sedigstraße vollgesperrt. Ebenfalls auf der Weserstraße ist auch die Kreuzung mit der Virchowstraße wegen Bauarbeiten gesperrt.
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5: An diesem Dienstagmittag um gleich 14.06 Uhr sprechen wir in der kommenden halben Stunde über das Album der Woche. Mein Name ist Sophie Hecker. Kommen Sie gut durch den Tag.

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1: Das Album der Woche heißt All the Tides und kommt von Tom Thomsen. Das erste Album hieß To the Coast, sein zweites hat Tom Thomsen eben All the Tides betitelt und als Bandnamen für seine Musikanten The Coast gewählt. Kein Wunder, denn er ist in seinem nicht musikalischen Leben der Seefahrt verbunden. Das spiegelt sich musikalisch allerdings eher wenig in seinen Songs, sodass man Shanties hier zum Glück vergeblich sucht. Trotzdem passt diese Ebene zum großen Bogen von Themen wie Orientierung, Zweifeln, Sehnsucht und Abschieden. Aus dem Album All the Tides kommt jetzt Lost in Losing You.

Die meisten Menschen hier in der Region werden es mit Sicherheit mittlerweile schon mitbekommen haben. Am 13. September finden die Kommunalwahlen in Niedersachsen statt. Dazu hängen an vielen Straßenlaternen, Bäumen und Zäunen die bunten Wahlplakate der jeweiligen Parteien und KandidatInnen. In Zetel hängen diese Plakate jetzt aber nicht mehr überall. Denn in der Nacht vom 22. auf den 23. August, also von Samstag auf Sonntag, wurden dort mitten im Ortskern die Wahlplakate einfach abgerissen. Die Überreste davon wurden einfach auf Gehweg und Straße liegen gelassen. Dabei war keine bestimmte Partei das Ziel, von gleich mehreren Parteien wurden nämlich die Plakate entfernt. Einige der Parteien haben den Vorfall bereits bei der Polizeiinspektion Wilhelmshaven-Friesland zur Anzeige gebracht. Ermittlungen wurden aufgrund des Verdachts der Sachbeschädigung schon eingeleitet. Nun werde geprüft, ob die einzelnen Beschädigungen miteinander in Verbindung stehen und ob es Hinweise auf einen oder mehrere Täter gäbe, sagt die Polizeipressestelle. Denn die vorsätzliche Beschädigung, Zerstörung oder Entfernung fremder Wahlplakate kann strafrechtliche Konsequenzen haben. Auch eine politische Motivation werde geprüft und entsprechend bewertet, sollten sich dafür Anhaltspunkte ergeben. Die Polizei bittet dafür um Zeugenhinweise.

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1: Mit Bente Höftheim, schönen guten Tag, das sind die Schlagzeilen. Berlin läuft zum NATO-Einsatz aus, Schutzgemeinschaft kritisiert Untersuchungen für Stromtrassen auf Langeoog und Gewerkschaften rufen zum Antikriegstag auf. Der Einsatzgruppenversorger Berlin verlässt am Donnerstag seinen Heimathafen Wilhelmshaven, um sich der Standing NATO Maritime Group One anzuschließen. Das Schiff unter Kommando von Fregattenkapitän Martin Kiesewetter wird im NATO-Verband verschiedene Aufgaben übernehmen. Unter anderem die Teilnahme an operativen Manövern und die Versorgung anderer Kampfeinheiten, unter anderem mit Treibstoff. Neben der Stammbesatzung werden auch SoldatInnen des Marinefliegergeschwaders 5 aus Nordholz und medizinisches Fachpersonal an Bord sein. Mit einer Rückkehr der Berlin wird im Januar gerechnet. Die Schutzgemeinschaft Deutsche Nordseeküste erhebt rechtliche Bedenken gegen Untersuchungen im Terrassenkorridor Langeoog C6A. Zwar erkenne die SDN die Bedeutung einer sicheren Energieinfrastruktur und der Energiewende ausdrücklich an, dies entbinde Vorhabenträger und Genehmigungsbehörden jedoch nicht von strengen gesetzlichen Anforderungen, die für Eingriffe ins Wattenmeer und das Naturschutzgebiet Natura 2000 gelten. Einzelheiten von Jan Bredol.
2: Für die als Voruntersuchungen bezeichneten Arbeiten seien unter anderem umfangreiche geotechnische und geophysikalische Untersuchungen und Untersuchungen für einen Anleger vorgesehen. Allein für diese seien unter anderem Kernbohrungen und Drucksondierungen vorgesehen. Die SDN fordere, dass es keine Festlegung auf die Insel Langeoog für eine Querung mit der Stromtrasse geben dürfe, bevor Alternativen nicht ausreichend geprüft seien.
1: Um Gerichten und Staatsanwaltschaften bundesweit die Zusammenarbeit zu erleichtern, soll über eine gemeinsame Justizcloud dieselbe moderne Software nutzbar sein, ohne dass jedes Land diese einzeln beschaffen und betreiben muss. Das bedeutet für die Justiz eine einheitliche, zeitgemäße Ausstattung, für die Länder weniger Aufwand im Betrieb eigener Justiz-IT und für die BürgerInnen schnellere Verfahren, so das niedersächsische Justizministerium. Das gemeinsame Fachverfahren ist eine bundesweit einheitliche Software, mit der Gerichte und Staatsanwaltschaften ihre Verfahren künftig digital bearbeiten und verwalten können sollen. Vergangene Woche wurden Niedersachsen und Baden-Württemberg als erste Bundesländer an das Justiznetz angeschlossen. Als nächstes folgt Bayern. Mitte 2027 soll die erste Version der Justizcloud dann bereitstehen. In Wilhelmshaven werden in den kommenden Tagen jetzt mehrere Buswartehäuschen rückgebaut, das hat die Stadt mitgeteilt. Betroffen sind die 6 Haltestellen Tengestraße, Olde-Oge-Straße, Werftstraße, Plaunstraße, Scharreihe und St. Willehort-Hospital. Die rückgebauten Wartehäuschen werden dann durch Neubauten ersetzt. Dafür werden neue Fundamente eingerichtet. Der Rückbau startet in der letzten Augustwoche. Über einen möglichen Ersatz der Häuschen befindet sich die Stadt mit einem zuständigen Unternehmen in Abstimmung. Der Stadtverband Wilhelmshaven des Deutschen Gewerkschaftsbundes ruft für den 1. September zum Antikriegstag auf. Wie der DGB mitteilt, beginnt die Veranstaltung am Denkmal auf dem Krökelplatz mit einer Hauptrede des Bündnisses Schulstreik gegen Wehrpflicht. Anschließend führt ein Gedenkmarsch durch die Börsenstraße zum Synagogenplatz. Statt Kriegstüchtigkeit brauche es eine friedensfähige Gesellschaft, so Marco Bünger, der Wilhelmshavener Stadtverbandsvorsitzende des DGB. Und soweit die Meldungen aus der Region. 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
3: Heute ist es sonnig und es bleibt auch trocken bei Höchstwerten von 24 Grad, dazu leichter Wind aus östlicher Richtung. In der Nacht ist es dann wolkenlos bei Tiefstwerten von 17 Grad. Morgen dann wieder ganz viel Sonnenschein mit ein paar Wolken bei Höchstwerten von 24 Grad. Am Donnerstag ist es dann wieder ziemlich bewölkt bei maximal ebenfalls 24 Grad. Das Bundesamt für Seeschifffahrt und Hydrographie meldet uns vor Hoogsiel das nächste Niedrigwasser heute um 18.04 Uhr und das nächste Hochwasser um 0.08 Uhr.
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3: Auf der A29 kommt es zwischen Jaderberg und Wilhelmshaven wegen Arbeiten an der Fahrbahn in beiden Richtungen immer wieder zu Sperrungen von Abschnitten einzelner Fahrspuren. Zwischen 10 und 16 Uhr werden noch einzelne Aus- und Auffahrten abgesperrt. Auf der A29 ist die Fahrbahn zwischen Fahre Bockhorn und Zetel in beiden Richtungen aufgrund von Sanierungsarbeiten auf jeweils nur einen Fahrstreifen verengt. Die L815, der Oldenburger Damm in Sande, ist zwischen Salzengroden und der B210 in beiden Richtungen gesperrt. Grund dafür ist eine Wanderbaustelle. In Esens ist die L8 Bahnhofstraße zwischen dem Schützenplatz und dem Bahnhofskreisel in beiden Richtungen aufgrund einer Baustelle vollgesperrt. Und in Wilhelmshaven ist die Weserstraße wegen Bauarbeiten zwischen der Luisenstraße und der Seedijkstraße vollgesperrt. Ebenfalls auf der Weserstraße ist auch die Kreuzung mit der Virchowstraße wegen Bauarbeiten gesperrt.
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3: Einen Blitzer haben wir heute im Landkreis Wittmund in Blomberg. Wenn Sie einen weiteren Blitzer hier in der Region gesehen haben, dann dürfen Sie uns den gerne melden. Das geht unter der Radio Jada Hotline. Das ist die 04421 998585 oder einfach per Nachricht über Facebook oder Instagram.

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1: Im Urlaub in Schweden bin ich geklettert. Nicht besonders hoch und riskant, aber doch. Auf einen dicken Felsbrocken am Wegrand bin ich raufgeklettert, weil ich plötzlich Lust dazu hatte. Als ich oben angekommen war, eröffnete sich eine ganz neue Perspektive. Der Blick auf den zurückgelegten Weg veränderte sich und ich konnte etwas sehen, was mir vorher verborgen war. Eine Aussicht, weit hinein ins sanfte Tal, eine Landschaft, grün in grün, und in der Ferne ein mir noch unbekannter See. Und irgendwie fühlte sich der Himmel dort oben viel näher an. Ich hebe meine Augen auf zu den Bergen. Woher kommt mir Hilfe? Meine Hilfe kommt von Gott, der Himmel und Erde gemacht hat. Ich bin dankbar für diesen kleinen Gipfelmoment am Wegesrand und nehme mir vor, auch im Alltag nach kleinen Gipfeln links und rechts Ausschau zu halten und wenn ich plötzlich Lust bekomme, zu klettern, um mich dem Himmel ein Stückchen näher zu fühlen.
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1: Im Marinemuseum in Wilhelmshaven gibt es heute Abend einen Vortrag im Rahmen der neuen Reihe Achtung Exponat. Ab 19 Uhr erzählt Holger Radatz mehr zu Luftschutzbunkern in der Jadestadt und wie sie das Bild der Stadt prägen. Mit dabei hat er ein Kartonmodell eines sogenannten Truppenmannschaftsbunkers 750 der Kriegsmarine. Welche Bunker wurden wann gebaut? Wo gibt es noch welche? Und wie werden sie heute noch genutzt? Auf all diese Fragen gibt es heute Abend ab 19 Uhr die Antworten im Vortrag Achtung Exponat, Luftschutzbunker in Wilhelmshaven im Vortragsraum des Deutschen Marinemuseums. Der Eintritt ist frei. In Horomasie gibt es heute Abend wieder Live-Musik. Die Band Die Ungesteckerten 3 bringen die letzten 70 Jahre Musikgeschichte mit und direkt auf die Bühne live hinterm Deich. 3 Stimmen, 2 Gitarren und ein Cajon haben sie dafür dabei. Um 19 Uhr geht es los mit dem Konzert der Ungesteckerten 3 im Kurgarten Horomasil. Auch hier ist der Eintritt frei. Und im Bürgerfunk bei Radio Jade gibt es ab 20 Uhr die Sendung Holy Home mit Moritz Ohr zu hören, hier auf der 87.8.
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0: Um 15 Uhr mit Astrid Fietz. In der Nähe von Berlin ist die Bundesregierung zu einer zweitägigen Klausur zusammengekommen. Im Mittelpunkt steht unter anderem die Wirtschaft. Aus der NDR-Nachrichtenredaktion Jonas Valentin Weber.
1: Laut Bundeskanzler Merz geht es vor allem darum, die Wettbewerbsfähigkeit zu stärken und für mehr Wachstum zu sorgen. Damit das klappt, müsse wieder zunehmend auf die Stärken Deutschlands gesetzt werden. Für Merz bedeutet das mehr Fokus auf die industrielle Basis, den Mittelstand, das Handwerk und die Forschung. Nicht ohne Grund sind bei der Klausur auch Gäste aus der Wirtschaft dabei, wie Siemens-Chef Busch, Handwerkspräsident Dittrich oder Vertreter von KI-Firmen und von Start-ups. Kurz vor Beginn des zweitägigen Treffens äußerte sich Merz außerdem noch zum Drohnenvorfall am Leipziger Flughafen vor rund 3 Wochen und kündigte an, in Kürze sagen zu können, wer dahinter steckt.
0: Volkswagen-Chef Blume hat die Beschäftigten des Autobauers erneut auf drastische Einschnitte eingestellt. Auf einer außerordentlichen Betriebsversammlung im Stammwerk Wolfsburg sagte Blume, der Konzern müsse die Kosten senken und Strukturen konsequent verschlanken. Ob dazu auch Standorte geschlossen werden müssten, sei noch nicht entschieden. Sein Ziel sei, alle VW-Werke zu erhalten, so Blume. Die Vorsitzende des VW-Betriebsrats Cavallo warf dem Vorstand vor, die Mitarbeiter im Ungewissen zu lassen. Das Vertrauen insbesondere in Blume sei beschädigt. Beim niedersächsischen Autobauer sollen zehntausende Stellen und 4 Werke in Gefahr sein, darunter die in Hannover und Emden. In den kommenden Tagen will der Vorstand auch noch in anderen Standorten zu der Belegschaft sprechen. China kritisiert die jüngst angedrohten US-Sanktionen gegen den Iran und seine Handelspartner. Die Vereinigten Staaten hatten zuvor andere Staaten aufgerufen, ihre Wirtschaftsbeziehungen zum Iran abzubrechen. Aus Shanghai Eva Lambi-Schmidt.
2: China werde alle notwendigen Maßnahmen ergreifen, um seine Interessen entschlossen zu schützen, teilt ein Sprecher des chinesischen Außenministeriums mit. Die Sanktionen seien einseitig und illegal und daher entschieden abzulehnen. Die USA hatten gedroht, Sanktionen gegen all jene Länder zu verhängen, die Handel mit dem Iran treiben. Die Strafen würden auf wichtige Bereiche wie Finanzen, Öl, Technologie und die Schifffahrt abzielen. Einige Maßnahmen richteten sich demnach gegen mehrere in der chinesischen Sonderverwaltungsregion Hongkong ansässige Firmen sowie einzelne Personen in China.
0: Die von der Bundesregierung geplante Zuckersteuer könnte offenbar auf deutlich mehr Getränke erhoben werden als bislang angenommen. Das geht zumindest aus einem Eckpunktepapier des SPD-geführten Finanzministeriums hervor, das dem ARD-Hauptstadtstudio vorliegt. Aus Berlin Mario Kubina.
3: Demnach soll die Steuer nicht nur bei zuckerhaltigen Getränken wie Limonaden fällig werden, sondern zum Beispiel auch bei Nektar, Smoothies und getreidebasierten Drinks wie Hafermilch. Und bei Getränken, die nur Süßungsmittel enthalten. Betroffen wären dann wohl auch zuckerfreie Limonaden. Vorgeschlagen wird, dass solche Getränke mit 26 Cent pro Liter besteuert werden. Bei zuckerhaltigen Getränken könnte noch mehr fällig werden, je nachdem, wie viel Zucker enthalten ist.
0: 12 der 16 Bundesländer haben sich beim Thema Transparenz von Lobbyarbeit leicht verbessert. Das geht aus dem neuen Lobby-Ranking von Transparency International hervor. Trotzdem erreichen die meisten Bundesländer weniger als die Hälfte der möglichen Punkte. Aus Berlin Anja Dobrodenski.
4: Baden-Württemberg führt das Ranking an, Bremen ist Schlusslicht. Bewertet wurden 4 Bereiche. Nummer 1 ist das Lobbyregister, also eine öffentliche Liste von allen Akteuren, die Einfluss auf die Politik nehmen wollen. Hamburg liegt hier im Ranking vorn. Der 2. Bereich nennt sich legislativer Fußabdruck. Hier soll dokumentiert werden, welcher Lobbyist mit welchen Vorschlägen welches Gesetz beeinflusst hat. Hier schneidet Berlin am besten ab. Kriterium Nummer 3 ist die Karenzzeit. Aus dem Amt ausgeschiedene Politiker müssen beim Wechsel in die Wirtschaft eine bestimmte Zeit warten, um Interessenskonflikte zu vermeiden. Bei den Karenzzeiten ist Thüringen mit 2 Jahren Spitzenreiter. Der 4. Bereich sind die Verhaltensregeln für Politiker. Dazu gehört unter anderem, dass Nebentätigkeiten und die Einnahmen daraus offengelegt und direkte Spenden an Einzelpersonen verboten werden sollen. Bayern schneidet hier am besten ab.
0: Das waren die Nachrichten.
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6: Heute ist es sonnig und es bleibt auch trocken bei Höchstwerten von 24 Grad, dazu leichter Wind aus östlicher Richtung. In der Nacht ist es dann wolkenlos bei Tiefstwerten von 17 Grad. Morgen gibt es dann wieder ganz viel Sonnenschein mit ein paar Wolken bei Höchstwerten von 24 Grad. Am Donnerstag ist es dann wieder ziemlich bewölkt bei maximal 24 Grad. Das Bundesamt für Seeschifffahrt und Hydrographie meldet uns vor Hoogseel das nächste Niedrigwasser heute um 18.04 Uhr und das nächste Hochwasser um 0.08 Uhr.
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6: Auf der A29 kommt es zwischen Jaderberg und Wilhelmshaven wegen Arbeiten an der Fahrbahn in beiden Richtungen immer wieder zu Sperrungen von Abschnitten einzelner Fahrspuren. Zwischen 10 und 16 Uhr werden noch einzelne Aus- und Auffahrten abgesperrt. Ebenfalls auf der A29 ist die Fahrbahn zwischen Fahre-Bockhorn und Zetel in beiden Richtungen aufgrund von Sanierungsarbeiten auf jeweils nur einen Fahrstreifen verengt. Die L815 der Oldenburger Damm in Sande ist zwischen Salzengroden und der B210 in beiden Richtungen gesperrt. Grund dafür ist eine Wanderbaustelle. In Esens ist die L8 Bahnhofstraße zwischen dem Schützenplatz und dem Bahnhofskreisel in beiden Richtungen aufgrund einer Baustelle vollgesperrt. Und in Wilhelmshaven ist die Weserstraße wegen Bauarbeiten zwischen der Luisenstraße und der Seedijkstraße vollgesperrt. Ebenfalls auf der Weserstraße ist auch die Kreuzung mit der Virchowstraße wegen Bauarbeiten gesperrt.
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6: An diesem Dienstagnachmittag um 15:06 Uhr. Mein Name ist Sophie Hecker. Kommen Sie gut durch den Tag.

0: Wir kennen alle die Stromkabel, die über die Autobahn hinwegspannen, die Umspannwerke, die stetig vor sich hinsurren und das, wo der Strom im Endeffekt hin will, unsere Steckdosen. Der Ausbau von Stromnetzen hinkt manchmal aber den großen Plänen der Energiewende ein bisschen hinterher. Und genau deshalb haben sich die Industrie- und Handelskammer und die EWE-Netz zusammengetan und einen Appell an die Politik gerichtet. Amelie Friedrichs weiß mehr dazu.
1: Die IHK und die EWE-Netz fordern Tempo. Es brauche eine deutliche Beschleunigung des Stromnetzausbaus, darin sind sie sich einig. Deshalb haben sie das Maßnahmenpapier Fast-Track-Netze aufgesetzt und zeigen darin konkrete Ansatzpunkte für Bund, Land und Kommunen auf. Das vorrangige Ziel sei es, Planungs- und Genehmigungsverfahren zu verkürzen, Flächen frühzeitig zu sichern und Ausbauprojekte besser zu koordinieren. Der Norden entwickle sich zu einer Schlüsselregion der Energiewende und der industriellen Transformation. Der Bedarf an Netzkapazität wächst stark an, dadurch, dass die erneuerbaren Energien, neue Industrieprojekte, Speicher und die zunehmende Elektrifizierung weiter ausgebaut werden. Deshalb muss die Netzinfrastruktur aber auch mit dem Ausbau Schritt halten können. Vor allem bei größeren Vorhaben sind dabei aber mehrere Maßnahmen auf unterschiedlichen Netzebenen nötig. Das deutsche Stromnetz ist in 7 solche Netzebenen gegliedert, die sich durch unterschiedliche Spannungsniveaus und Funktionen auszeichnen. Während die EWE-Netz schon erheblich in den Ausbau der eigenen Netze investiert, sind zusätzliche Anschlussmöglichkeiten oftmals davon abhängig, ob im vorgelagerten Hochspannungsnetz genügend Kapazitäten geschaffen werden können. Die Forderung von EWE-Netz und IHK besteht jetzt darin, dass Netzbetreiber, Behörden und Kommunen ihre Verfahren besser miteinander verzahnen und die Ausbauvorhaben auf allen Ebenen beschleunigen. Um die Voraussetzungen des Nordwestens gut nutzen zu können, müssen jetzt leistungsfähige Netze und verlässliche Zeitpläne her, erklärt Björn Schäper, der IHK-Geschäftsführer für den Bereich Energie. Dafür müsse aber auch der Bund was tun. Der Rechtsrahmen müsse vereinfacht und verbindliche Fristen geschaffen werden. Wie das gehen soll, haben Industrie- und Handelskammer und EWE-Netz in ihrem Maßnahmenpapier Fast-Track-Netze zusammengefasst.
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0: Bei der anstehenden Kommunalwahl werden auch die Oberverwaltungsbeamten gewählt, also die Landräte und Oberbürgermeister. Frank-Uwe Walpurgis tritt in Wilhelmshaven für die UWG als Kandidat für das Oberbürgermeisteramt an. Neben ihm kandidieren noch Eva-Maria Hamann, Volker Block für die SPD und Andreas Tönnies für die Partei. Im Gespräch mit Katharina Hotes stellt sich Frank-Uwe Walpurgis vor.
1: Ja, mein Name ist Frank-Uwe Walpurgis. Ich bin einer der OB-Kandidaten, 1962 geboren, 29 Jahre Erfahrung bei der Stadt Wilhelmshaven, jetzt 15 Jahre im Rat dabei, seit 39 Jahren mit der besten Ehefrau verheiratet. Wir haben zwei erwachsene Kinder und zu Hause noch zwei erwachsene Katzen.
2: Warum wollen Sie für das Bürgermeisteramt in Wilhelmshaven kandidieren?
1: Ich komme ja aus der Unabhängigen Wählergemeinschaft hier in Wilhelmshaven, UWG. Und dann hat die Mitgliedschaft gesagt, okay, wir vertrauen dir, du hast die Lebenserfahrung, du kannst den Job, du kommst aus der Verwaltung, du weißt, wie eine Verwaltung richtig laufen kann und du kennst dich auch aus in der Politik. Du bist immer den Menschen zugewandt, du kennst die Probleme in dieser Stadt und wenn irgendwo geholfen werden kann, kannst du das und wir heben dich einfach mal auf das Schild als Kandidat.
2: Wenn Sie ein Thema priorisieren müssten, welches wäre das?
1: Ja, eines der wichtigsten Themen ist natürlich, und das ist als Oberbürgermeister ganz wichtig, du bist der Chef der Verwaltung. Wir haben das jetzt erlebt in den letzten Wochen mit der Zulassungsstelle, die dann plötzlich zu war. Und es kann ja auch nicht angehen, dass die Menschen auch sonst wochenlang warten müssen auf einen Termin, um ein Auto anzumelden. Das geht ja nicht. Wenn heute fährt jemand mal irgendwo einer rein, das Auto ist kaputt, man braucht ein neues Auto und dann kann ich nicht noch 4 Wochen warten, bis es angemeldet ist. Der Arbeitgeber wird sich freuen, wenn der Arbeitnehmer dann erstmal 4 Wochen nicht zur Arbeit kommen kann. Wir müssen die Verwaltung umstrukturieren. Wir können da einiges besser machen. Ich habe auch schon einige Ideen. Ich denke, das ist einer der wesentlichen Ansatzpunkte. Die Verwaltung ein bisschen neu gestalten, das ist ganz wichtig. Die Menschen müssen sich in der Verwaltung wertgeschätzt fühlen. Sie müssen auch sehen, dass das auch entsprechend vorgelebt wird, dass man sich in Anführungszeichen auf den großen Chef verlassen kann und wenn es Probleme gibt, dass man den auch ansprechen kann. Das ist eine meiner Maxime und dazu bin ich auch bereit.
2: Alle Kommunen haben mit finanziellen Schwierigkeiten zu kämpfen. Besonders Wilhelmshaven hat zum Beispiel schon lange eine hohe Schuldenlast. Ganz klar ist, das Problem ist strukturell. Trotzdem müssen Sie diesem Problem ja entgegentreten. Wie wollen Sie das machen?
1: Wir haben ja auch ein bisschen auch selbstgemachte Probleme mit Ausgaben, die nicht nötig waren. Mit den ganzen Gutachten, die ja nun auch in den letzten Jahren etliche Millionen gekostet haben. Das ist das eine Thema. Also wir müssen natürlich auch gucken, wie geben wir das Geld aus, was wir haben. Das andere Problem ist allerdings auch, wir haben viele übertragene Aufgaben von Bund und Land. Und diese Gelder, die wir dafür bekommen, sind nicht auskömmlich. Das heißt, sie werden nicht zu 100% gedeckt. Die Stadt zahlt also da auch im Wesentlichen drauf. Und da müssen wir gucken, dass wir über Bund, über Land, über die Abgeordneten, die wir hier in der Region haben und über die entsprechenden Spitzenverbände der Kommunen und Landkreise einen entsprechenden Druck ausüben. Oder auch zur Not den Bund oder das Land auch mal verklagen und sagen, ihr müsst uns damit mehr Geld für die Aufgaben geben, die wir für euch erledigen. Ja, das ist das eine. Auch wenn zum Beispiel für Jugendliche, für Heimunterbringung 10.000 Euro im Monat, das ist ja noch manchmal wenig, bezahlt werden und davon haben wir etliche, da gehen etliche Millionen an Sozialausgaben raus. Viele Gelder, die die Stadt nachher zu bezahlt. Auch da muss geguckt werden, dass wir nicht alleine nur auf diesen Kosten hängen bleiben. Und da muss auf jeden Fall nachgesteuert werden. Und das kann zwar nicht der Oberbürgermeister alleine machen, aber er hat eine gute Verwaltung, gute Leute und vor allen Dingen einen Rat, der hoffentlich dann hinter einem steht und der das dann mit auf den Weg bringt.
2: Haben Sie einen Lieblingsort in Wilhelmshaven?
1: Ja, Lieblingsorte habe ich viele. Ich halte mich unheimlich gerne im Sommer am Südstrand auf. Ich schwimme dort auch sehr gerne. Das ist das eine. Dann als Sportausschussvorsitzender bin ich natürlich auch auf den Plätzen hier und in den Hallen unterwegs und bin bei vielen Sportveranstaltungen. Schau sie mir an. Stelle mich natürlich logischerweise auch hinter unsere Vereine. Dann natürlich auch die kulturellen Veranstaltungsorte. Wir haben ja das Theater am Meer zum Beispiel. Da sind wir schon seit über 30 Jahren Abonnent. Oder eben halt auch bei anderen kulturellen Veranstaltungen. Ob es im Pumpwerk ist. Also es gibt viele tolle Plätze und ein anderer guter Platz ist, wenn man abends Feierabend hat, auf dem Sofa.
2: Wofür steht Wilhelmshaven für Sie?
1: Wilhelmshaven steht für Vielfalt, für Offenheit und für eine Zugewandtheit zu den Menschen. Und das ist eben halt auch ganz wichtig. Wir haben ja, ich glaube, mittlerweile über 100 Nationalitäten in unserer Stadt. Wichtig ist, dass wir eine Community haben, eine Gemeinschaft, wo sich alle wohlfühlen. Es geht nur gemeinsam hier in Wilhelmshaven, genau wie überall auf der Welt. Und dafür stehe ich auch ein.
0: Die niedersächsischen Kommunalwahlen und damit auch die Wahl zum Oberbürgermeister bzw. zur Oberbürgermeisterin von Wilhelmshaven finden am 13. September statt. Sollte keiner und keine der KandidatInnen am 13.09. die absolute Mehrheit der Stimmen erhalten, ist für den 27. September eine Stichwahl geplant.

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1: Mit Bente Höftheim, schönen guten Tag, das sind die Schlagzeilen. Berlin läuft zum NATO-Einsatz aus, Schutzgemeinschaft kritisiert Untersuchungen für Stromtrassen auf Langeoog und Gewerkschaften rufen zum Antikriegstag auf. Der Einsatzgruppenversorger Berlin verlässt am Donnerstag seinen Heimathafen Wilhelmshaven, um sich der Standing NATO Maritime Group One anzuschließen. Das Schiff unter Kommando von Fregattenkapitän Martin Kiesewetter wird im NATO-Verband verschiedene Aufgaben übernehmen. Unter anderem die Teilnahme an operativen Manövern und die Versorgung anderer Kampfeinheiten, unter anderem mit Treibstoff. Neben der Stammbesatzung werden auch SoldatInnen des Marinefliegergeschwaders 5 aus Nordholz und medizinisches Fachpersonal an Bord sein. Mit einer Rückkehr der Berlin wird im Januar gerechnet. Niedersachsens Landwirtschaftsministerin Miriam Staute von den Grünen hat in Göttingen den 100. Genehmigungsbescheid für eine Cannabis-Anbauvereinigung überreicht. Niedersachsen ist damit der Spitzenreiter unter den Bundesländern. Mit den Genehmigungen habe das Land die Verfügbarkeit von legalen und kontrolliertem Cannabis erhöht und biete nahezu flächendeckend eine Alternative zum Schwarzmarkt, so Ministerin Staute. Die hohe Zahl der neuen Anbauvereinigungen in Niedersachsen zeige, dass die neuen Regelungen in der Praxis angekommen seien und die Verfahren verlässlich umgesetzt werden könnten. Die Motivation der Anbauvereinigung sei, mit dem Konsum keine kriminellen Strukturen mehr unterstützen zu wollen. Und auch das Thema Suchtprävention und die Kooperation mit Beratungsstellen werde sehr ernst genommen, betont Staute. Die Schutzgemeinschaft Deutsche Nordseeküste erhebt rechtliche Bedenken gegen Untersuchungen im Terrassenkorridor Langeoog C6A. Zwar erkenne die SDN die Bedeutung einer sicheren Energieinfrastruktur und der Energiewende ausdrücklich an, dies entbinde Vorhabenträger und Genehmigungsbehörden jedoch nicht von strengen gesetzlichen Anforderungen, die für Eingriffe ins Wattenmeer und das Naturschutzgebiet Natura 2000 gelten. Einzelheiten von Jan Bredol.
2: Für die als Voruntersuchungen bezeichneten Arbeiten seien unter anderem umfangreiche geotechnische und geophysikalische Untersuchungen und Untersuchungen für einen Anleger vorgesehen. Allein für diese seien unter anderem Kernbohrungen und Drucksondierungen vorgesehen. Die SDN fordere, dass es keine Festlegung auf die Insel Langeoog für eine Querung mit der Stromtrasse geben dürfe, bevor Alternativen nicht ausreichend geprüft seien.
1: In Wilhelmshaven werden in den kommenden Tagen jetzt mehrere Buswartehäuschen rückgebaut, das hat die Stadt mitgeteilt. Betroffen sind die 6 Haltestellen Tengestraße, Olde-Oge-Straße, Werftstraße, Plaunstraße, Scharreihe und St. Willehort-Hospital. Die rückgebauten Wartehäuschen werden dann durch Neubauten ersetzt. Dafür werden neue Fundamente eingerichtet. Der Rückbau startet in der letzten Augustwoche. Über einen möglichen Ersatz der Häuschen befindet sich die Stadt mit einem zuständigen Unternehmen in Abstimmung. Der Stadtverband Wilhelmshaven des Deutschen Gewerkschaftsbundes ruft für den 1. September zum Antikriegstag auf. Wie der DGB mitteilt, beginnt die Veranstaltung am Denkmal auf dem Krökelplatz mit einer Hauptrede des Bündnisses Schulstreik gegen Wehrpflicht. Anschließend führt ein Gedenkmarsch durch die Börsenstraße zum Synagogenplatz. Statt Kriegstüchtigkeit brauche es eine friedensfähige Gesellschaft, so Marco Bünger, der Wilhelmshavener Stadtverbandsvorsitzende des DGB. Und soweit die Meldungen aus der Region. 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
3: Heute ist es sonnig und es bleibt auch trocken bei Höchstwerten von 24 Grad, dazu leichter Wind aus östlicher Richtung. In der Nacht ist es dann wolkenlos bei Tiefstwerten von 17 Grad. Morgen dann wieder ganz viel Sonnenschein mit ein paar Wolken bei Höchstwerten von 24 Grad. Am Donnerstag ist es dann wieder ziemlich bewölkt bei maximal 24 Grad. Das Bundesamt für Seeschifffahrt und Hydrographie meldet uns vor Hochseel das nächste Niedrigwasser heute um 18.04 Uhr und das nächste Hochwasser um 0.08 Uhr.
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3: Auf der A29 kommt es zwischen Jaderberg und Wilhelmshaven wegen Arbeiten an der Fahrbahn in beiden Richtungen immer wieder zu Sperrungen von Abschnitten einzelner Fahrspuren. Zwischen 10 und 16 Uhr werden noch einzelne Aus- und Auffahrten abgesperrt. Ebenfalls auf der A29 ist die Fahrbahn zwischen Farel-Bockhorn und Zetel in beiden Richtungen aufgrund von Sanierungsarbeiten auf jeweils nur einen Fahrstreifen verengt. Die L815 der Oldenburger Damm in Sande ist zwischen Salzengroden und der B210 in beiden Richtungen gesperrt. Grund dafür ist eine Wanderbaustelle. In Esens ist die L8 Bahnhofstraße zwischen dem Schützenplatz und dem Bahnhofskreisel in beiden Richtungen aufgrund einer Baustelle vollgesperrt. Und in Wilhelmshaven ist die Weserstraße wegen Bauarbeiten zwischen der Luisenstraße und der Seedijkstraße vollgesperrt. Ebenfalls auf der Weserstraße ist auch die Kreuzung mit der Virchowstraße wegen Bauarbeiten gesperrt.
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3: Heute haben wir einen Blitzer im Landkreis Wittmund in Blomberg. Wenn Sie einen weiteren Blitzer hier in der Region gesehen haben, dann dürfen Sie uns den gerne melden. Das geht unter der Radio Jade Hotline. Das ist die 04421 998585 oder einfach per Nachricht über Facebook oder Instagram.

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1: Mehr als 65,5 Millionen Euro aus dem Sondervermögen Infrastruktur und Klimaneutralität des Bundes gehen an die Kommunen des Landkreises Friesland. Das teilt Ministerpräsident Olaf Lies von der SPD mit. Rund 28 Millionen Euro gehen an den Landkreis, mehr als 37 Millionen Euro werden auf die Städte und Gemeinden aufgeteilt. So sieht es der Entwurf für das niedersächsische Kommunalinfrastrukturförderungsgesetz vor. Dieser weist den Kommunen feste Budgets zu, unter Berücksichtigung von Einwohnerzahl und Finanzkraft. Die Gemeinden und Samtgemeinden erhalten zusätzlich einen festen Sockelbetrag. Welche Infrastrukturprojekte die Kommunen mit der Zuweisung finanzieren, entscheiden sie jeweils selbst vor Ort, so Lies, denn die Kommunen in Friesland wüssten selbst am besten, wo das Geld am meisten bewirke. Im Jahr 2025 gab es einen Zuwachs der unbeschränkt steuerpflichtigen Vermögensübertragungen durch Erbschaften und Schenkungen. Wie das Landesamt für Statistik mitteilt, seien die Einnahmen durch die festgesetzte Erbschaft und Schenkungssteuer doppelt so hoch wie im Jahr 2024. Der Großteil, 72%, des steuerlich berücksichtigten geerbten und geschenkten Vermögens entfielen auf Erwerbe von 500.000 Euro und mehr. Sowohl bei den Erbschaften wie auch bei den Schenkungen waren Anstiege im vergangenen Jahr zu verzeichnen. Laut dem Statistischen Landesamt wurden Vermögenswerte von 7,14 Milliarden Euro nach Abzug von Freibeträgen und Begünstigungen vererbt oder verschenkt. Deutsche Fischer erhalten bis zum Ende des Jahres rund 4,5 Millionen Euro finanzielle Unterstützung vom Bund. Das berichtet die Deutsche Presseagentur. Mit der Förderung sollen die hohen Kraftstoffpreise abgefedert werden. Pro Fischerei- und Aquakulturunternehmen werden maximal 50.000 Euro ausgezahlt. Das entspreche bis zu 70% des geschätzten Anstieges der Kraftstoffkosten in den letzten Monaten. Hintergrund waren die gestiegenen Kraftstoffpreise, die wegen des Krieges im Nahen Osten in die Höhe geschnellt waren.

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1: Wilhelmshaven erhält rund 50 Millionen Euro aus dem Sondervermögen Infrastruktur und Klimaneutralität des Bundes. Das hat der SPD-Landtagsabgeordnete Martin Gerde jetzt mitgeteilt. Der entsprechende Entwurf für das niedersächsische Kommunalinfrastruktursförderungsgesetz wurde jetzt in Hannover vorgestellt. Dabei bekommt jede Kommune in Niedersachsen einen festen Betrag, für den unter anderem die Einwohnerzahl und die Finanzkraft berücksichtigt werde. Über die Verwendung der Mittel soll Wilhelmshaven weitestgehend selbstständig entscheiden können. Ein kommunaler Eigenanteil ist nicht vorgesehen. Insgesamt erhalten die Kommunen in Niedersachsen rund 4,7 Milliarden Euro aus dem Programm. Die Industrie- und Handelskammer Nord, kurz IHK, fordert eine stärkere Beteiligung des Bundes an den Hafenlasten der Küstenländer. Ein jetzt vorgestelltes Gutachten der IHK zeigt, dass dies auch möglich sei. Bislang sei die Annahme weit verbreitet, dass eine stärkere finanzielle Beteiligung des Bundes verfassungsrechtlich nicht möglich sei. Das Gutachten stellt das jetzt in Frage. Eine einfach gesetzliche Änderung des Seehafenfinanzierungsgesetzes könne die Grundlage für eine stärkere Finanzierung durch den Bund legen. Das geht aus dem Gutachten hervor. Bislang erhalten die 5 Küstenländer für die Finanzierung der Seehäfen insgesamt 38,3 Millionen Euro pro Jahr. Demgegenüber steht der prioritäre Investitionsbedarf von etwa 15 Milliarden Euro. Der Zentralverband der deutschen Seehafenbetriebe fordert eine jährliche, dauerhafte Grundfinanzierung von 500 Millionen Euro. Wer über wirtschaftliche Resilienz, Versorgungssicherheit, Energiewende und Verteidigungsfähigkeit diskutiere, müsse die Bedeutung der Seehäfen anerkennen und diese entsprechend finanzieren, so André Grobien, der Vorsitzende der IHK Nord. Die IG Metall Küste kritisiert die von Bundeswirtschaftsministerin Katharina Reiche von der CDU eingebrachten Änderungen am Erneuerbaren Energiegesetz und am Netzpaket. Der Gesetzesentwurf verlangsame den ohnehin schon zu langsamen Ausbau der Stromnetze, beklagt Daniel Friedrich, der Bezirksleiter der IG Metall Küste. Der Entwurf sei ein falsches industriepolitisches Signal, denn gerade in Zeiten hoher Strompreise brauche es mehr Strom aus erneuerbaren Energien. Gemeinsam mit der Aktion Wind, einer Projektgruppe von KlimaaktivistInnen, startet die IG Metall Küste in den Betrieben der Windindustrie eine Petition gegen die Energiepolitik der Bundeswirtschaftsministerin.

0: um 16 Uhr mit Astrid Fietz. Bundeskanzler Merz und seine Ministerinnen und Minister treffen sich zurzeit auf Schloss Neuhardenberg in Brandenburg zu ihrer ersten Klausur nach der Sommerpause. Bei den Beratungen geht es vor allem darum, wie die Wirtschaft wieder in Schwung gebracht werden und Deutschland auch im KI-Zeitalter ein erfolgreicher Industriestandort bleiben kann. Aus Berlin, Birte Sönnigsen.
1: Wir wollen raus aus der Wachstumsschwäche, wieder Aufschwung und Beschäftigung ermöglichen, sagte der Kanzler. Die Bundesregierung will hier im brandenburgischen Neuhardenberg auch darüber sprechen, wie Mittelstand, Handwerk und Innovation besser miteinander vernetzt werden können. Dazu will sich die Regierung auch mit Wirtschaftsvertretern austauschen. Zu Gast sind etwa Siemens-Chef Roland Busch, der Chef des kanadischen KI-Entwicklers Cohere und Start-up-Vertreterin. Neben inhaltlichen Fragen will der Kanzler seine Regierung auch auf die anstehenden Reformen in den kommenden Monaten einschwören. Bei Rente, Steuern und Pflege. Friedrich Merz sagte, die Regierung müsse die Geschwindigkeit erhöhen. Wo es notwendig ist, auch debattieren und streiten, aber am Ende des Tages schnell Entscheidungen treffen.
0: Volkswagen-Chef Blume hat sich heute bei einer außerordentlichen Betriebsversammlung in Wolfsburg zu den Sparplänen geäußert. Der Konzernvorstand stehe geschlossen hinter dem Zukunftsplan, sagte Blume. VW müsse die Kosten reduzieren, um wettbewerbsfähig zu bleiben. Werksschließungen seien dabei nur die letzte Möglichkeit. Nach Ansicht des Automobilexperten Stefan Reindl hat das Management zu spät angefangen, den Konzern umzubauen. Er hat sich dazu auf NDR Info geäußert.
2: Ich glaube, dass man dort zu spät angefangen hat, diese Strukturschwächen, die dieser Konzern eben hat, zu erkennen und gleichzeitig die Hebel umzulegen in die richtige Zukunft. Also all das, was auch organisatorisch aufgebaut wird, das muss in Frage gestellt werden. Diese verlängerte Werkbank wird jedenfalls nicht mehr funktionieren. Und andererseits auch die schwerfälligen Strukturen in Wolfsburg und in den einzelnen Werken.
0: Einschätzungen von Stefan Reindl, Professor am Institut für Automobilwirtschaft auf NDR Info. Die von der Bundesregierung geplante Zuckersteuer könnte offenbar auf deutlich mehr Getränke erhoben werden als bislang angenommen. Das geht zumindest aus einem Eckpunktepapier des SPD-geführten Finanzministeriums hervor, das dem ARD-Hauptstadtstudio vorliegt. Aus Berlin Mario Kubina.
3: Demnach soll die Steuer nicht nur bei zuckerhaltigen Getränken wie Limonaden fällig werden, sondern zum Beispiel auch bei Nektar, Smoothies und getreidebasierten Drinks wie Hafermilch. Und bei Getränken, die nur Süßungsmittel enthalten. Betroffen wären dann wohl auch zuckerfreie Limonaden. Vorgeschlagen wird, dass solche Getränke mit 26 Cent pro Liter besteuert werden. Bei zuckerhaltigen Getränken könnte noch mehr fällig werden, je nachdem, wie viel Zucker enthalten ist.
0: China hat die Ankündigung der USA kritisiert, gegen den Iran und dessen Handelspartner neue Wirtschaftssanktionen zu verhängen. Der chinesische Außenamtssprecher sagte, die Strafmaßnahmen verstießen gegen das Völkerrecht und führten dazu, dass die globale Finanzordnung gestört werde. Anstelle von Eskalation müsse auf Dialog gesetzt werden. Der Iran selbst zeigte sich unbeeindruckt von den angekündigten neuen Sanktionen. US-Finanzminister Bessent hatte alle Länder davor gewarnt, mit dem Iran weiter Geschäfte zu machen. China ist ein wichtiger Abnehmer iranischen Öls. Schleswig-Holstein ist bei deutschen Campern jetzt beliebter als Bayern. Das nördlichste Bundesland hat es zum ersten Mal seit Jahren wieder auf Platz 1 des ADAC-Campingportals geschafft. Aus Lübeck, Hauke Bülow.
4: Ganz vorne liegt, wie schon 2025, der Camping- und Ferienpark Wulfenerhals auf Fehmarn. Direkt dahinter landet der Campingplatz Rosenfelder Strand an der Lübecker Bucht. Auch der Ostsee-Campingplatz Familie Heide an der Eckernförder Bucht schafft es unter die ersten 10. Neu eingestiegen in die Top 100 sind gleich 5 Plätze aus Schleswig-Holstein, und zwar der Camping- und Ostseeferienpark Walkürien bei Grömitz, Strandcamping Wallnau auf Fehmarn, Nordseecamping zum Seehund bei Husum, der Ostseestrandferienpark Scharbeutz und der Dünencampingplatz auf Amrum. Dass Camping in Schleswig-Holstein beliebt ist, zeigen auch die letzten Tourismuszahlen. 2025 gab es laut Statistikamt Nord knapp 5,5 Millionen Campingübernachtungen im Land, gut 2% mehr als im Vorjahr.
0: Das waren die Nachrichten.
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6: Heute ist es sonnig und es bleibt auch trocken bei Höchstwerten von 24 Grad, dazu leichter Wind aus östlicher Richtung. In der Nacht ist es dann wolkenlos bei Tiefstwerten von 17 Grad. Morgen dann wieder ganz viel Sonnenschein und ein paar Wolken sind auch mit dabei bei Höchstwerten von 24 Grad. Am Donnerstag ist es dann aber wieder etwas bewölkt bei maximal 24 Grad. Das Bundesamt für Seeschifffahrt und Hydrographie meldet uns vor Huxiel das nächste Niedrigwasser heute um 18.04 Uhr und das nächste Hochwasser um 0.08 Uhr.
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6: Auf der A29 kommt es zwischen Jaderberg und Wilhelmshaven wegen Arbeiten an der Fahrbahn in beiden Richtungen immer wieder zu Sperrungen von Abschnitten einzelner Fahrspuren. Zwischen 10 und 16 Uhr werden noch einzelne Aus- und Auffahrten abgesperrt. Ebenfalls auf der A29 ist die Fahrbahn zwischen Farel-Bockhorn und Zetel in beiden Richtungen aufgrund von Sanierungsarbeiten auf jeweils nur einen Fahrstreifen verengt. Die L815 der Oldenburger Damm in Sande ist zwischen Salzenroden und der B210 in beiden Richtungen gesperrt. Grund dafür ist eine Wanderbaustelle. In Esens ist die L8 Bahnhofstraße zwischen dem Schützenplatz und dem Bahnhofskreisel in beiden Richtungen aufgrund einer Baustelle vollgesperrt. Und in Wilhelmshaven ist die Weserstraße wegen Bauarbeiten zwischen der Luisenstraße und der Seedijkstraße vollgesperrt. Ebenfalls auf der Weserstraße ist auch die Kreuzung mit der Virchowstraße wegen Bauarbeiten gesperrt.
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6: An diesem Dienstagnachmittag um 16.06 Uhr. Mein Name ist Sophie Hecker. Ich wünsche Ihnen einen schönen Tag.

vergangenen Freitag wurden in Oldenburg in der kleinen EWE Arena wieder herausragende Leistungen gewürdigt. 143 junge Fachkräfte aus dem Bereich der Oldenburgischen Industrie- und Handelskammer, kurz IHK, wurden ausgezeichnet, die in diesem Sommer ihre Ausbildung mit der Gesamtnote sehr gut abgeschlossen haben. Neben den ehemaligen Auszubildenden selbst waren auch Vertreter der jeweiligen Ausbildungsbetriebe vor Ort. Ausgezeichnet wurden dabei Ausgelernte aus dem Landkreis Ammerland, den Landkreisen Cloppenburg und Vechta, dem Landkreis Friesland und der Stadt Wilhelmshaven, dem Landkreis Oldenburg und der Stadt Delmenhorst, dem Landkreis Wesermarsch und der Stadt Oldenburg. Aus Wilhelmshaven und Friesland erhielten 22 ehemalige Auszubildende die Auszeichnung. Dabei kommen diese aus den verschiedensten Ausbildungsberufen wie Chemikantin, Verkäuferin, Industriemechaniker oder Fachkraft für Lagerlogistik. Die 143 geehrten Absolventen gehören zu insgesamt 3021 Prüflingen in 108 Ausbildungsberufen.

0: Die deutschen Seehäfen waren hier bei Radio Jade letzte Woche schon einmal Thema, denn in der Nacht auf den Dienstag wurde dort gestreikt. Hintergrund waren die Tarifverhandlungen zwischen den Arbeitgebern und der Gewerkschaft. Um Finanzen geht es auch dieses Mal allerdings noch deutlich elementarer. Die IHK Nord hat ein von ihren Auftrag gegebenes Gutachten vorgestellt und darüber spreche ich mit meinem Kollegen Jan Bredol. Jan, worum geht es denn eigentlich?
1: Es handelt sich um ein Rechtsgutachten, das, wie gesagt, die IHK Nord in Auftrag gegeben hatte und das nun eine bislang verbreitete Annahme in Frage stellt, dass nämlich eine stärkere finanzielle Beteiligung des Bundes an den Seehäfen verfassungsrechtlich kaum machbar sei. Die 5 Küstenländer in Deutschland, die erhalten Verbund jährlich 38,3 Millionen Euro für die Seehäfen. Und zwar nicht jeder, sondern alle zusammen. Das entspreche weniger als dem Investitionsvolumen vieler einzelner Hafenprojekte, sagt die IHK. Und da stehe der Bedeutung der Häfen gegenüber.
0: Das wissen wir auch hier in der Region. Mit dem Jade-Weser-Port in Wilhelmshaven als Deutschlands einziger Tiefwasserhafen ist es hier sichtbar, wie wichtig Seehäfen sind. 38,3 Millionen Euro jährlich hast du gerade angesprochen. In welchem Verhältnis steht das denn?
1: Der Zentralverband der deutschen Seehäfenbetriebe, der ZDS, hat berechnet, dass sich der Investitionsbedarf in den Seehäfen auf rund 15 Milliarden Euro beläuft. Es zeigt sich da also eine ziemlich große Finanzierungslücke. Der ZDS hat deshalb eine dauerhafte Grundfinanzierung der Hafeninfrastruktur durch den Bund in Höhe von 500 Millionen Euro pro Jahr gefordert. Die Unterstützung durch den Bund läuft auf Basis des sogenannten Seehafenfinanzierungsgesetzes. Und seit Jahren wird laut IHK argumentiert, dass eine deutliche Erhöhung der Mittel verfassungsrechtlich eben nicht möglich sei. Das neue Gutachten kommt nun aber zu einer anderen Bewertung. Demnach könne eine sogenannte einfach gesetzliche Änderung des Seehafenfinanzierungsgesetzes die Grundlage für eine deutlich stärkere Beteiligung des Bundes schaffen. Daraus würden sich jetzt auch deutliche Erwartungen der IHK an die Bundespolitik ergeben.
0: Laut eines Rechtsgutachtens, das die IHK Nord in Auftrag gegeben hatte, ist eine stärkere finanzielle Beteiligung des Bundes an den deutschen Seehäfen verfassungsrechtlich möglich, was eine Schließung oder zumindest Verringerung der Finanzierungslücke ermöglichen würde. Informationen dazu hatte Jan Bredol.

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1: Mit Bente Höftheim. Schönen guten Tag, das sind die Schlagzeilen. Ermittlungserfolg nach Einbruchserie, Berlin läuft zum NATO-Einsatz aus und Gewerkschaften rufen zu Antikriegstag auf. Die Polizeiinspektion Aurich-Wittmund hat einen Ermittlungserfolg in Bezug auf eine Serie von Wohnungseinbrüchen vermeldet. In Zusammenarbeit mit der Zentralstelle zur Bekämpfung organisierter und bandenmäßiger Wohnungseinbruchskriminalität der Staatsanwaltschaft Osnabrück konnten jetzt 3 mutmaßliche Tatverdächtige ermittelt werden. Einzelheiten von Jan Bredol.
2: Von Dezember des letzten Jahres bis Februar war es in wenigen Wochen zu mehreren Einbrüchen in Wohnhäuser gekommen. Weitere Taten wurden in den Landkreisen Vechta, Grafschaft Bentheim, Emsland und Harburg gemeldet. Insgesamt sollen es mehr als 50 Taten sein. Gegen einen 39-jährigen Hauptverdächtigen konnte ein europäischer Haftbefehl erwirkt werden, der im März in den Niederlanden vollstreckt wurde. Der Mann sitzt dort in Auslieferungshaft. Die Ermittlungen gegen weitere Verdächtige dauern an.
1: Der Einsatzgruppenversorger Berlin verlässt am Donnerstag seinen Heimathafen Wilhelmshaven, um sich der Standing NATO Maritime Group 1 anzuschließen. Das Schiff unter Kommando von Fregattenkapitän Martin Kiesewetter wird im NATO-Verband verschiedene Aufgaben übernehmen. Unter anderem die Teilnahme an operativen Manövern und die Versorgung anderer Kampfeinheiten, unter anderem mit Treibstoff. Neben der Stammbesatzung werden auch SoldatInnen des Marinefliegergeschwaders 5 aus Nordholz und medizinisches Fachpersonal an Bord sein. Mit einer Rückkehr der Berlin wird im Januar gerechnet. Niedersachsens Landwirtschaftsministerin Miriam Staute von den Grünen hat in Göttingen den 100. Genehmigungsbescheid für eine Cannabis-Anbauvereinigung überreicht. Niedersachsen ist damit der Spitzenreiter unter den Bundesländern. Mit den Genehmigungen habe das Land die Verfügbarkeit von legalen und kontrolliertem Cannabis erhöht und biete nahezu flächendeckend eine Alternative zum Schwarzmarkt, so Ministerin Staute. Die hohe Zahl der neuen Anbauvereinigungen in Niedersachsen zeige, dass die neuen Regelungen in der Praxis angekommen seien und die Verfahren verlässlich umgesetzt werden könnten. Die Motivation der Anbauvereinigung sei, mit dem Konsum keine kriminellen Strukturen mehr unterstützen zu wollen. Und auch das Thema Suchtprävention und die Kooperation mit Beratungsstellen werde sehr ernst genommen, betont Staute. In Wilhelmshaven werden in den kommenden Tagen jetzt mehrere Buswartehäuschen rückgebaut, das hat die Stadt mitgeteilt. Betroffen sind die 6 Haltestellen Tengestraße, Olde-Oge-Straße, Werftstraße, Plaunstraße, Scharreihe und St. Willehort-Hospital. Die rückgebauten Wartehäuschen werden dann durch Neubauten ersetzt. Dafür werden neue Fundamente eingerichtet. Der Rückbau startet in der letzten Augustwoche. Über einen möglichen Ersatz der Häuschen befindet sich die Stadt mit einem zuständigen Unternehmen in Abstimmung. Der Stadtverband Wilhelmshaven des Deutschen Gewerkschaftsbundes ruft für den 1. September zum Antikriegstag auf. Wie der DGB mitteilt, beginnt die Veranstaltung am Denkmal auf dem Krökelplatz mit einer Hauptrede des Bündnisses Schulstreik gegen Wehrpflicht. Anschließend führt ein Gedenkmarsch durch die Börsenstraße zum Synagogenplatz. Statt Kriegstüchtigkeit brauche es eine friedensfähige Gesellschaft, so Marco Bünger, der Wilhelmshavener Stadtverbandsvorsitzende des DGB. Und soweit die Meldungen aus der Region. 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
3: Heute ist es sonnig und es bleibt auch trocken bei Höchstwerten von 24 Grad, dazu leichter Wind aus östlicher Richtung. In der Nacht ist es dann wolkenlos bei Tiefstwerten von 17 Grad. Morgen gibt es dann wieder ganz viel Sonnenschein mit ein paar Wolken und das bei Höchstwerten von 24 Grad. Am Donnerstag ist es dann wieder ziemlich bewölkt bei maximal 24 Grad. Das Bundesamt für Seeschifffahrt und Hydrographie meldet uns vor Huxiel das nächste Niedrigwasser heute um 18.04 Uhr und das nächste Hochwasser um 0.08 Uhr.
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3: Auf der A29 kommt es zwischen Jaderberg und Wilhelmshaven wegen Arbeiten an der Fahrbahn in beiden Richtungen immer wieder zu Sperrungen von Abschnitten einzelner Fahrspuren. Ebenfalls auf der A29 ist die Fahrbahn zwischen Pfarre-Bockhorn und Zetel in beiden Richtungen aufgrund von Sanierungsarbeiten auf jeweils nur einen Fahrstreifen verengt. Die L815 der Oldenburger Damm in Sande ist zwischen Salzengroden und der B210 in beiden Richtungen gesperrt. Grund dafür ist eine Wanderbaustelle. In Esens ist die L8 Bahnhofstraße zwischen dem Schützenplatz und dem Bahnhofskreisel in beiden Richtungen aufgrund einer Baustelle vollgesperrt. Und in Wilhelmshaven ist die Weserstraße wegen Bauarbeiten zwischen der Luisenstraße und der Seediegstraße vollgesperrt. Ebenfalls auf der Weserstraße ist auch die Kreuzung mit der Virchowstraße wegen Bauarbeiten gesperrt.
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3: Einen Blitzer haben wir heute im Landkreis Wittmund in Blomberg. Wenn Sie einen weiteren Blitzer hier in der Region gesehen haben, dann dürfen Sie uns den gerne melden. Das geht unter der Radio Jade Hotline. Das ist die 04421 998585 oder einfach per Nachricht über Facebook oder Instagram.

Für landwirtschaftliche Betriebe, die einen Überschuss an Grundfutter, Tieren, Hülsenfrüchte oder auch andere Betriebsmittel haben oder im Gegenteil bestimmte Produkte oder Betriebsmittel benötigen, bietet der LWK Agrarmarkt der Landwirtschaftskammer Niedersachsen, kurz LWK, nun eine Lösung. Vor allem durch die in diesem Jahr geringer ausgefallenen Gras- und Maisernte infolge der Hitze und Trockenheit haben besonders RindhalterInnen zum Teil Probleme, ihre Herden mittel- und langfristig gut zu versorgen. Auf der Website der LWK Niedersachsen können landwirtschaftliche Betriebe deshalb kostenlose Angebote und Gesuche einstellen und auf diesem Weg mit potenziellen AbnehmerInnen oder AnbieterInnen in Kontakt treten. Diesen LWK Agrarmarkt gibt es bereits seit 2018 und ist als Online-Anzeigenplattform darauf ausgerichtet, Angebote und Nachfragen innerhalb der Landwirtschaft schnell und unkompliziert zusammenzuführen. Neben Grundfuttermittel können hier auch Tiere oder Betriebsmittel angeboten bzw. gesucht werden. Dadurch sollen Überschüsse und Engpässe in den landwirtschaftlichen Betrieben möglichst ausgeglichen werden. Die Nutzung des LWK Agrarmarkts ist komplett kostenfrei, man muss sich dort lediglich auf der Website registrieren.

0: Das Bild ist bekannt, aber selten. Eine Champagnerflasche zerschellt am Rumpf eines Schiffes, auf das dieses einen Namen erhalte. So eine Schiffstaufe fand am vergangenen Mittwoch auf dem Bauhof des Wasserstraßen- und Schifffahrtsamtes in Wilhelmshaven statt. Für uns dabei war Carsten Höft.
1: Der Täufling ist 133 Meter lang, 23 Meter breit und hat einen Tiefgang von fast 7 Metern. Ab jetzt trägt der Laderaum-Saugbagger den Namen Osterriff und kann seine Arbeit aufnehmen. Nicht nur für Kapitän Jens Lakeberg ein Grund zur Freude.
2: Nach dieser beschwerlichen Zeit geht nun eine Zeit zu Ende und wir beginnen mit der Inbetriebnahme. Insofern bin ich sehr zuversichtlich und froh, dass das jetzt so weit gekommen ist.
1: Die besagte beschwerliche Zeit hat sich über fast ein Jahrzehnt hingezogen. Pandemie, Ukraine-Krieg, technische Probleme und die Insolvenz der ursprünglich beauftragten Pelasitas-Werft haben den Weg zur Inbetriebnahme immer wieder verlängert. In den letzten 3 Jahren hatte Blohm & Voss in fast 400.000 Mannstunden das Schiff fertiggestellt. Da die Osterriff kein Schiff von der Stange ist, läuft erstmal ein Probebetrieb.
2: Ja, letzten Endes ist das ja keine Serie, es ist ein Prototyp, insofern wird sicherlich so das eine oder andere noch kommen, aber damit rechnen wir und wir sind ganz gespannt, da jetzt den Betrieb und die Erfahrungen da drin zu sammeln.
1: Damit das nicht nur auf technischer Ebene gut verläuft, wurde bei der Schiffstaufe auch nach alter Seefahrtstradition um den Segen Gottes gebeten. In diesem Fall begann der 23. Psalm allerdings mit den Worten: Der Herr ist mein Lotse. Gesprochen von Pastor Rainer Klaus und Pfarrer Andreas Bolten.
3: Es geht um ein gutes Gelingen des ganzen Vorhabens. Und wir sind ja in ökumenischer Form angesprochen worden, dass wir diese Schiffstaufe oder Schiffssegnung mitvollziehen. Das ist schon etwas Außergewöhnliches und umso lieber haben wir oder ich auch gerne dem zugesagt.
1: Als Taufpatin fungierte Anke Leue, die Präsidentin der Generaldirektion Wasserstraßen und Schifffahrt. Entsprechend der wendungsreichen Geschichte des Baus war auch sie recht kurzfristig ins und ans Boot geholt worden.
4: Also ich bin vor allen Dingen immer dankbar um diese WSV-Familie, die ich hier kennenlernen darf. Eben halt, weil es so eine große Familie auch ist und die ja auch in Fläche in ganz Deutschland und eben halt auch seewärts eingesetzt ist. Das ist für mich eine große Ehre, jedes Mal wieder Leute kennenzulernen, die zu dieser Familie gehören, die mit so viel Begeisterung, mit so viel Herzblut, mit so viel Dankbarkeit für ihre Aufgabe auch, jeden Tag ihre Arbeit verrichten und da bin ich stolz drauf, dazuzugehören.
1: Die feierliche Taufe der imposanten Osterriff ist für sie eine Wegmarke und ein guter Anlass, positiv auf die zukünftige Arbeit nicht nur des Laderaumsaugbaggers zu schauen.
4: Es ist selten genug, dass man so eine Ehre hat, auch mal gute Ergebnisse und gute Gelegenheiten wahrnehmen zu können, sondern dieses Tagesgeschäft ist ja doch eigentlich immer das Einerlei, wie mancher meint. Aber ich kann Ihnen versichern, die WSV hat jeden Tag Herausforderungen und die meistern die ganz gut.
0: Nach erfolgreichem Probebetrieb soll die frisch im Heimathafen getaufte Osterriff zukünftig für das Wasserstraßen- und Schifffahrtsamt Weserjade Nordsee im 24-Stunden-Betrieb die Fahrerinnen der Jade, der Weser und der Elbe frei und sicher halten.

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1: Um 17 Uhr mit Astrid Fietz. Die Bundesregierung ist nach der Sommerpause zu einer zweitägigen Klausur in Brandenburg zusammengekommen. Hauptthema ist, wie die Wirtschaft wieder wachsen und die Wettbewerbsfähigkeit verbessert werden kann. Worum es noch gehen soll, berichtet aus Neu-Hardenberg Kerstin Palzer.
2: Es geht eindeutig auch um die Aufarbeitung des Drohnenvorfalls vor 3 Wochen in Leipzig. Da hat der Kanzler heute von einem Angriff, nicht mehr von einem Angriffsversuch geredet, sondern von einem Angriff. Und er hat mit drastischen Worten gesprochen, hat gesagt, die Verursacher werden dafür bezahlen. Er hat die Verursacher aber nicht genannt. Sonst müsste man sicherlich auch konkret über Konsequenzen sprechen. Was sind denn dann die Konsequenzen und an wen sollen sie gerichtet sein? Außerdem ging es natürlich auch um die Schäden durch die große Hitze, um die Ernteausfälle, um die aufgeplatzten Betondecken an den Autobahnen und über die niedrigen Pegelstände. Auch das sind ja Auswirkungen auf die deutsche Wirtschaft. Und auch darüber wird man sprechen. Allerdings wird nicht das passieren, was SPD-Umweltminister Schneider ja gefordert hat, dass das große Ziel Klimaschutz in das Grundgesetz aufgenommen wird.
1: Bei Volkswagen hat eine Serie von Betriebsversammlungen begonnen. Der Auftakt war heute Vormittag in der Konzernzentrale in Wolfsburg. Hintergrund sind die angekündigten Sparmaßnahmen. Die Belegschaft fordert von VW-Chef Blume Antworten, wie diese konkret aussehen werden. Unter anderem sollen zehntausende Stellen in Gefahr sein. Im Gespräch ist auch die Schließung einzelner Werke. Aus Hannover Annette Deutzgens zu der Frage, wann damit eine Entscheidung zu rechnen ist.
3: Da hat heute Blume auch laut Redemanuskript einen Zeitraum genannt. Er hat gesagt, 6 bis 12 Monate kann es noch dauern, bis wirklich für alle Standorte eine Perspektive steht. Das ist sicher belastend für viele Menschen an den einzelnen Standorten. Und er hat auch nicht genau gesagt, was es dann eben heißen kann. Er sagt, Werksschließungen sind die letzte, sind die teuerste Option. Aber klar ist eben auch, der Konzern müsse runter von den Kosten. Daran wird jetzt gearbeitet. Und das Werk in Osnabrück wird sicher eins sein, wo man als erstes eine Lösung braucht. Denn da läuft auch die jetzige Produktion relativ zeitnah aus.
1: Die geplante Zuckersteuer könnte deutlich mehr Getränke betreffen als gedacht. Das geht nach ARD-Informationen aus Eckpunkten des Finanzministeriums hervor. Demnach soll die Steuer nicht nur bei zuckerhaltigen Getränken wie Limonaden fällig werden, sondern auch bei Fruchtsäften, Smoothies und Produkten wie Hafermilch. Sogar zuckerfreie Softdrinks könnten den Eckpunkten zufolge betroffen sein. Allerdings, in der Union gibt es schon jetzt Kritik an den Plänen. Man werde bei der Beratung im Bundestag noch genau prüfen, wie die Zuckersteuer ausgestaltet wird. Im Fall des bei Berlin entdeckten Waffendepots gibt es neue Details. Wie der Spiegel berichtet, steht ein junger Ukrainer im Fokus der Ermittlungen, der offenbar im Auftrag russischer Geheimdienste gehandelt hat. Demnach wird der 24-Jährige verdächtigt, Teil einer Gruppe zu sein, die Anschläge und Sabotageaktionen in NATO-Staaten vorbereitet haben soll. Auch seien sich die Ermittler sicher, dass der Mann im Oktober vergangenen Jahres von Polen aus nach Berlin reiste, um dort Waffen und Munition zu erhalten und auch zu verstecken. Er sitzt bereits seit Monaten in Rumänien in U-Haft, die Bundesanwaltschaft ermittelt. China kritisiert die jüngst angedrohten US-Sanktionen gegen den Iran und seine Handelspartner. Die Vereinigten Staaten hatten zuvor andere Staaten aufgerufen, ihre Wirtschaftsbeziehungen zum Iran abzubrechen. Aus Shanghai Eva Lambi-Schmidt.
4: China werde alle notwendigen Maßnahmen ergreifen, um seine Interessen entschlossen zu schützen, teilt ein Sprecher des chinesischen Außenministeriums mit. Die Sanktionen seien einseitig und illegal und daher entschieden abzulehnen. Die USA hatten gedroht, Sanktionen gegen all jene Länder zu verhängen, die Handel mit dem Iran treiben. Die Strafen würden auf wichtige Bereiche wie Finanzen, Öl, Technologie und die Schifffahrt abzielen. Einige Maßnahmen richteten sich demnach gegen mehrere in der chinesischen Sonderverwaltungsregion Hongkong ansässige Firmen sowie einzelne Personen in China.
1: Das waren die Nachrichten.
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5: Überwiegend freundlich und einiges an Sonnenschein mit vereinzelten Wolken zwischendurch. Mal das bei Temperaturen von 24 Grad im südlichen Kreis Friesland. Je weiter wir dann nach Norden kommen, desto frischer wird es. 23 Grad in Wilhelmshaven, Jever und Wittmund. 22 Grad sind es in Neuharlingersiel und im Wangerland. Und 21 Grad derzeit auf der Insel Wangerooge. Sonnig und trocken bleibt es auch noch den Rest des Tages über. Die Höchstwerte von 24 Grad sind in Zetel und Varel dann auch schon erreicht. Es weht leichter Wind aus östlicher Richtung. In der Nacht ein ein wolkenloser Himmel bei Tiefstwerten von 17 Grad. Morgen dann wieder viel Sonnenschein mit nur ein paar Wolken zwischendurch bei Höchstwerten wieder von 24 Grad. Am Donnerstag zieht es sich weiter zu, es wird ziemlich bewölkt, auch das aber bei Höchsttemperaturen von 24 Grad. Das Bundesamt für Seeschifffahrt und Hydrographie meldet uns vor Hooksiel das nächste Niedrigwasser in knapp einer Stunde um 18.04 Uhr nämlich. Das nächste Hochwasser dann in der Nacht um 0.08 Uhr.
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5: Der Verkehrsservice bei Radio Jade. Auf der Autobahn A29 kommt es zwischen Jaderberg und Wilhelmshaven wegen Arbeiten an der Fahrbahn in beiden Richtungen immer wieder zu Sperrungen von Abschnitten einzelner Fahrspuren. Ebenfalls auf der A29 ist die Fahrbahn zwischen Fahrel-Bockhorn und Zetel in beiden Richtungen aufgrund von Sanierungsarbeiten auf jeweils nur einen Fahrstreifen verengt. Die L815, der Oldenburger Damm in Sande, ist zwischen Salzengroden und der B210 in beiden Richtungen gesperrt. Ebenfalls gesperrt ist in Esens die L8, die Bahnhofstraße, und zwar zwischen dem Schützenplatz und dem Bahnhofskreisel. In Wilhelmshaven gibt es gleich zwei Sperrungen auf der Weserstraße. Einmal zwischen der Luisenstraße und der Sedigstraße und dann noch an der Kreuzung mit der Virchowstraße. Weitere Meldungen vom Verkehr liegen aktuell keine vor. Ich wünsche Ihnen eine gute und vor allen Dingen sichere Fahrt. Kommen Sie gut ans Ziel.
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5: 6:05. Heute ist Dienstag, der 25. August, und Sie hören Ihr Regionalmagazin direkt hier bei Radio Jade, und das in der kommenden knappen Stunde noch bis 18 Uhr mit den folgenden Themen. Einmal geht es um das neurodivergente Café in Wilhelmshaven, das am Samstag zum ersten Mal seine Türen öffnet. Dann geht es um eine Festnahme in Zusammenhang mit einer Brandserie ebenfalls in Wilhelmshaven. Außerdem stellen wir natürlich auch wieder Kandidierende für die Kommunalwahl vor. Es geht heute in dieser Sendung um einen Bürgermeisterkandidat in Bockhorn und einen Oberbürgermeisterkandidaten in Wilhelmshaven. Und dann startet auch noch im September eine Schlössertour durch die Schlösser im Oldenburger Land. Mehr dazu in dieser Sendung. Musik gibt es auch, unter anderem jetzt Ezra Furman mit Forever in Sunset. Mein Name ist Jan Bredul. Ich wünsche Ihnen einen schönen guten Tag. Moin.

0: Die ICD-10-Kennung ist F84. Damit und den mit darunter gebündelten Unterkategorien gibt es Definitionen für Autismus-Spektrumsstörungen. Betroffen ist davon schätzungsweise 1% der Menschen in Deutschland. In Wilhelmshaven gibt es nun für Betroffene ein neues, niedrigschwelliges Angebot.
1: Wir haben in der Community den Slogan, kennst du einen Autisten, kennst du genau nur einen Autisten.
2: Simon Herbst ist in der Autismus-Spektrum-Selbsthilfegruppe für Eltern von autistischen Kindern aktiv und selbst Betroffener. Er weiß, wie breit gefächert und

0: Rechtschreibung, mit Buchstabenerkennung, mit Worterkennung, weil sich da alles dreht.
1: Zu viel Geräusch, zu viel Licht, zu viel Gerüche. Zu Hause helfen da zum Beispiel Dimmen und Dämmen. Der Alltag kann für die Betroffenen vor allem außerhalb der Wohnung aber große Herausforderungen mit sich bringen.
0: Da versucht man dann schon so mit Kopfhörern, mit den Noise-Canceling, sich so ein bisschen abzuschotten bei zu starkem Licht. Dann, wenn andere Menschen sagen, okay, das ist ja okay, trotzdem mit einer Sonnenbrille dann eben sich eben die Lichtreize rauszunehmen. Und auch da ist auch immer wieder so dieser Bereich, wo kriege ich so eine kleine Rückzugsecke, wo ich mich mal eben hinsetzen kann, zurückziehen kann, dann auch bitte keinen Kontakt irgendwie aufsuchen und ein bisschen wieder den Puffer wieder aufbauen, im Grunde genommen.
1: Der Bedarf nach sicheren Räumen, Safe Spaces, ist für Menschen mit Autismus-Spektrum-Störungen groß. Einiges hat sich in den letzten Jahren bereits getan. Supermärkte bieten stille Stunden an, Selbstbedienungskassen und Lieferdienste können Druck von den Betroffenen nehmen. Katja und Simon Herbst haben nun ein neues, niederschwelliges Angebot für Betroffene in Wilhelmshaven entwickelt und laden zum neurodivergenten Café ein. Im ASB-Nachbarschaftstreff Wohlüber an der Mozartstraße soll es dabei einmal im Monat ruhig und offen zugehen, um Netzwerke zu knüpfen und sich auszutauschen oder einfach die Stille und die Gemeinsamkeit zu genießen.
2: Diesen Sonnabend, ab 16 Uhr nämlich, findet in Wilhelmshaven das erste neurodivergente Café statt, im ASB-Nachbarschaftstreff Wohlüber in der Mozartstraße. Eine Anmeldung ist nicht erforderlich, aber Sie können sich vorab auch auf der Seite autismus-spektrum-selbsthilfe.de informieren.
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0: Vergangenes Jahr hat es in Wilhelmshaven besonders oft gebrannt. In diesem Februar wurde eine Frau vom Landgericht Oldenburg verurteilt, die für rund 100 Brände von Autos und Müllcontainern verantwortlich war. Aber auch Keller haben im vergangenen Jahr gebrannt. In einem Fall gab es jetzt eine Festnahme. Einzelheiten von Bente Hüfthein.
1: Die Polizei in Wilhelmshaven hat jetzt einen 31-Jährigen festgenommen. Er soll für den Brand in einem Mehrfamilienhaus in der Werftstraße kurz vor Weihnachten 2025 verantwortlich sein. Die Ermittlungen hätten ergeben, dass er sich zunächst am Tatabend vor dem betroffenen Mehrfamilienhaus aufgehalten und ein Fenster im Erdgeschoss geklopft habe. Durch Klingeln soll er dann ins Innere des Gebäudes gelangt sein und dort im Keller Feuer gelegt haben. Kurz nach dem Brand war er in der Nähe des Mehrfamilienhauses von der Polizei entdeckt worden. Bei der Durchsuchung fanden die Einsatzkräfte ein Feuerzeug. Darüber hinaus wurden an seiner Kleidung Spuren festgestellt, die dann im Rahmen der weiteren kriminaltechnischen Untersuchung ausgewertet wurden. Sie haben den Tatverdacht gegen den Mann erhärtet. Nach weiteren Ermittlungen wurde er jetzt in Wilhelmshaven festgenommen. Im Zusammenhang mit dem Brand in der Werftstraße wird gegen ihn unter anderem wegen des Verdachts des versuchten Mordes sowie der versuchten schweren Körperverletzung ermittelt. Darüber hinaus steht er im Verdacht, für weitere Brandstiftungen verantwortlich zu sein. Auf Antrag der Staatsanwaltschaft Oldenburg erließ das zuständige Gericht einen Haftbefehl gegen den 31-Jährigen. Die Ermittlungen dauern an.
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0: 17:21 Uhr, Sie hören das Regionalmagazin direkt hier bei Radio Jade. Bei der anstehenden Kommunalwahl im September werden in den meisten Gemeinden und Städten der Region auch die Bürgermeister neu gewählt. In der Gemeinde Bockhorn stehen 3 Kandidaten für dieses Amt zur Wahl. Einer von ihnen ist Marcel Hans als gemeinsamer Kandidat für die SPD und die Grünen. Mit ihm habe ich über seine Kandidatur und die Gemeinde Bockhorn gesprochen.
1: Hallo, ich bin Marcel Hans, ich bin 24 Jahre alt. Ich studiere Politikmanagement, schreibe jetzt meine Bachelorarbeit über die Finanzkrise der deutschen Kommunen. Also ich habe mir ein Thema ausgesucht, was auch dazu passt. Ich bin der Bürgermeisterkandidat der SPD und der Grünen in der Gemeinde Bockhorn. Ich bin selber SPD-Mitglied, werde von den Grünen aber mit aufgestellt, bis hin zu meinem politischen Werdegang. Ich habe vor 6 Jahren angefangen, in der Kommunalpolitik aktiv zu werden. Ich war 4 Jahre lang Vorsitzender des Jugendparlaments Frieslands. Habe von da aus meinen Weg in die SPD gefunden, war dann 2 Jahre lang Vorsitzender der Jusos Friesland. Von da aus bin ich Vorsitzender der SPD Bockhorn geworden, vor 1,5 Jahren. Und jetzt bin ich eben Bürgermeisterkandidat geworden.
0: Warum kandidieren Sie jetzt gerade als Bürgermeister von Bockhorn?
1: Ich möchte als Bürgermeister von Bockhorn kandidieren, vor allem aus dem Grund, dass ich in Bockhorn aufgewachsen bin. Also ich lebe mein ganzes Leben schon da und ich möchte unbedingt diese Gemeinde mitgestalten. Das geht eben als Bürgermeister nochmal ein bisschen besser als einfaches Ratsmitglied, weil man doch die Möglichkeit hat, dadurch, dass man auch gewissermaßen die Verwaltung gestalten kann und seine eigenen Ideen eben einzusetzen. Ich denke, dass ich vor allem kandidieren möchte, eben aus dem Grund, aus meiner Verbundenheit zu Bockhorn. Ich möchte, dass diese Gemeinde zukunftssicher gestaltet wird. Ich möchte, dass wir auch in 50 Jahren da noch leben können, was gerade angesichts der klimatischen Bedingungen heutzutage immer schwieriger wird und auch immer schwieriger vorzustellen, dass man in Küstenregionen so lange noch leben kann. Und deswegen möchte ich eben dafür sicher gehen, dass wir das eben noch können und auch in 50, vielleicht sogar in 100 Jahren noch in unserer Gemeinde leben können und die sich nicht vom Meer zurückgeholt wird.
0: Das betrifft ja viele Kommunen auch hier direkt in Küstennähe. Ja. Wenn Sie sagen, Sie sind schon sehr lange politisch aktiv, Sie sind sehr verbunden mit Bockhorn. Was würden Sie sagen, ist das wichtigste Thema in der Gemeinde Bockhorn?
1: Ich denke, viele würden erstmal auf die Finanzen kommen. Ich denke mal, das geht allen Kommunen so, dass die Finanzen gerade ein sehr, sehr schwieriges Thema sind. Wir sehen, dass 95% aller deutschen Kommunen verschuldet sind, Bockhorn eingeschlossen. Ich bin aber der festen Überzeugung, dass das ein Problem ist, welches Kommunen nicht selber lösen können. Es ist ein systemisch bedingtes Problem, da eben zum Beispiel auch 2/3 der Aufgaben der öffentlichen Daseinsvorsorge liegen bei den Kommunen. Allerdings bekommen die Kommunen nur 1/3 der öffentlichen Gelder. Das heißt, es gibt ein Ungleichgewicht von Natur aus, weswegen es fast unmöglich ist, eine Kommune mit schwarzen Zahlen zu führen. Gleichzeitig müssen wir eben gucken, dass wir bei den Finanzen sparen, wo es nötig ist, aber eben so, dass wir unsere Kommune nicht kaputt sparen. Weil am Ende bringt uns eine schwarze Null nichts, wenn wir dafür einen Investitionsstau von Millionen haben. Das sind dann auch nur Schulden, bloß sehen halt ein bisschen anders aus.
0: Gesetzt den Fall, Sie werden gewählt und werden der neue Bürgermeister der Gemeinde Bockhorn. Wie sieht Ihr erster Tag im Amt aus?
1: Ich denke mal, mein erster Tag im Amt wird erstmal sich einfinden. Also ich glaube, das ist ein bisschen utopisch gedacht, wenn man sich in den ersten Tag ins Amt kommt und gleich sagt, ich kann jetzt hier die großen Veränderungen direkt mitbringen. Natürlich muss man sich erstmal reinfinden. Gleichzeitig geht es mir aber am ersten Tag vor allem dann auch viel darum, die Verwaltung kennenzulernen. Ich möchte wissen, mit wem ich es zu tun habe. Ich möchte mich den anderen vorstellen. Ich möchte, dass die anderen sich mir vorstellen, um dann eben die 8 Jahre, für die man ja gewählt wird, dann schon mal eine gute Grundlage zu haben. Und mir ist es eben auch sehr wichtig, dass es den Menschen um mich herum gut geht. Ich glaube, ich würde mich selber als relativ empathischer Mensch bezeichnen. Demnach möchte ich mit meinen Mitarbeitenden dann auch eine gewisse Connection haben, um dann eben ein vernünftiges Miteinander dann auch über die 8 Jahre zu garantieren.
0: Sie haben gesagt, Sie kommen aus Bockhorn. Sie kennen Bockhorn sehr gut. Was ist Ihr Lieblingsort in Bockhorn?
1: Ich bin tatsächlich immer in Bockhorn-Mitte, sag ich mal, aufgewachsen, also im Ortskern von Bockhorn. Ich würde fast sagen, mein Lieblingsort in Bockhorn, rein was das Optische angeht und wo ich mich immer wieder freue, das zu sehen, ist so alles rund um den Marktplatz, um den Kirchplatz herum. Es ist einfach sehr ästhetisch, meiner Meinung nach, und deswegen finde ich den Ort sehr, sehr schön. Gleichzeitig haben wir natürlich auch einen kleinen Küstenstreifen. Das ist natürlich etwas, was nicht jede Gemeinde in Deutschland hat, von daher ist das natürlich auch immer fantastisch.
0: Was würden Sie sagen, was macht die Gemeinde aus?
1: Ich glaube, Bockhorn macht aus, dass es eine ruhige Gemeinde ist mit gelassenen Menschen. Gleichzeitig haben wir auch einen gewissen Grad von Tourismus, aber jetzt zum Beispiel nicht so viel wie im Wangerland, wo es dann ja auch teilweise zu so Rollladen-Siedlungen kommt, die sich im Winter im Prinzip abschotten. Den Fall haben wir bei uns eben nicht, aber wir haben eben eine Gemeinde mit vielen tollen Menschen, die auch was bewegen wollen. Wir haben auch super aktive Bürgerinitiativen, welche sich politisch einbringen wollen. Also wir haben auch politisches Engagement und politisches Interesse außerhalb der Parteien, was ich sehr schätze, was auch nicht gottgegeben ist. Von daher, ich glaube, das, was Bockhorn am meisten ausmacht, gut, ist vielleicht eine relativ generische Antwort, aber sind einfach die Menschen.
0: Die Wahl zum Bürgermeister der Gemeinde Bockhorn findet am 13. September statt. Sollte an diesem Tag keiner der drei Kandidaten die absolute Mehrheit der Stimmen erhalten, ist für den 27. September die Stichwahl geplant.

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1: Mit Bent Höfthein. Schönen guten Tag, das sind die Schlagzeilen. Ermittlungserfolg nach Einbruchserie, Berlin läuft zum NATO-Einsatz aus und Gewerkschaften rufen zu Antikriegstag auf. Die Polizeiinspektion Aurich-Wittmund hat einen Ermittlungserfolg in Bezug auf eine Serie von Wohnungseinbrüchen vermeldet. In Zusammenarbeit mit der Zentralstelle zur Bekämpfung organisierter und bandenmäßiger Wohnungseinbruchskriminalität der Staatsanwaltschaft Osnabrück konnten jetzt 3 mutmaßliche Tatverdächtige ermittelt werden. Einzelheiten von Jan Bredol.
2: Von Dezember des letzten Jahres bis Februar war es in wenigen Wochen zu mehreren Einbrüchen in Wohnhäuser gekommen. Weitere Taten wurden in den Landkreisen Vechta, Grafschaft Bentheim, Emsland und Harburg gemeldet. Insgesamt sollen es mehr als 50 Taten sein. Gegen einen 39-jährigen Hauptverdächtigen konnte ein europäischer Haftbefehl erwirkt werden, der im März in den Niederlanden vollstreckt wurde. Der Mann sitzt dort in Auslieferungshaft. Die Ermittlungen gegen weitere Verdächtige dauern an.
1: Der Einsatzgruppenversorger Berlin verlässt am Donnerstag seinen Heimathafen Wilhelmshaven, um sich der Standing NATO Maritime Group 1 anzuschließen. Das Schiff unter Kommando von Fregattenkapitän Martin Kiesewetter wird im NATO-Verband verschiedene Aufgaben übernehmen. Unter anderem die Teilnahme an operativen Manövern und die Versorgung anderer Kampfeinheiten, unter anderem mit Treibstoff. Neben der Stammbesatzung werden auch SoldatInnen des Marinefliegergeschwaders 5 aus Nordholz und medizinisches Fachpersonal an Bord sein. Mit einer Rückkehr der Berlin wird im Januar gerechnet. Niedersachsens Landwirtschaftsministerin Miriam Staute von den Grünen hat in Göttingen den 100. Genehmigungsbescheid für eine Cannabis-Anbauvereinigung überreicht. Niedersachsen ist damit der Spitzenreiter unter den Bundesländern. Mit den Genehmigungen habe das Land die Verfügbarkeit von legalen und kontrolliertem Cannabis erhöht und biete nahezu flächendeckend eine Alternative zum Schwarzmarkt, so Ministerin Staute. Die hohe Zahl der neuen Anbauvereinigungen in Niedersachsen zeige, dass die neuen Regelungen in der Praxis angekommen seien und die Verfahren verlässlich umgesetzt werden könnten. Die Motivation der Anbauvereinigung sei, mit dem Konsum keine kriminellen Strukturen mehr unterstützen zu wollen. Und auch das Thema Suchtprävention und die Kooperation mit Beratungsstellen werde sehr ernst genommen, betont Staute. Am frühen Sonntagmorgen kam es vor einer Diskothek an der Weserstraße in Sande zu einer körperlichen Auseinandersetzung zwischen mehreren Personen. Das hat die Polizei mitgeteilt. Demnach sei ein Mann gegen 5 Uhr von einer etwa 10-köpfigen Gruppe angegriffen und geschlagen worden. Nachdem er zu Fall gebracht wurde, hätten mehrere Personen auf den Mann eingetreten. Er wurde durch den Rettungsdienst versorgt. Die Polizei ist auf der Suche nach ZeugInnen, die gebeten werden, sich bei der Polizeistation Sande zu melden. Der Stadtverband Wilhelmshaven des Deutschen Gewerkschaftsbundes ruft für den 1. September zum Antikriegstag auf. Wie der DGB mitteilt, beginnt die Veranstaltung am Denkmal auf dem Krökelplatz mit einer Hauptrede des Bündnisses Schulstreik gegen Wehrpflicht. Anschließend führt ein Gedenkmarsch durch die Börsenstraße zum Synagogenplatz. Statt Kriegstüchtigkeit brauche es eine friedensfähige Gesellschaft, so Marco Bünger, der Wilhelmshavener Stadtverbandsvorsitzende des DGB. Und soweit die Meldungen aus der Region. 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
2: Noch immer strahlender Sonnenschein hier über der Region bei Temperaturen von 24 Grad in Zetel und in Varel. Weiter nach Norden wird es auch immer ein bisschen frischer. Wilhelmshaven, Jever und Wittmund messen gerade 23 Grad. Entlang der Küste in Neuharlingersiel und im Wangerland sind es 22 Grad und auf der Insel Wangerooge 21 Grad. Mit 24 Grad sind im südlichen Kreis Friesland die heutigen Höchsttemperaturen auch erreicht. Sonnig bleibt es den Rest des Tages über noch und auch trocken dabei. Es weht ein leichter Wind aus östlicher Richtung. In der Nacht wolkenlos. Loser Himmel, das bei Tiefstwerten von immer noch 17 Grad. Morgen dann wieder viel Sonnenschein mit ein paar Wolken zwischendurch bei Höchstwerten von 24 Grad. Und am Donnerstag zieht es sich zwar weiter zu, es wird ziemlich bewölkt, aber die Höchsttemperaturen liegen auch am Donnerstag bei 24 Grad. Das Bundesamt für Seeschifffahrt und Hydrographie meldet uns vor Hooksiel das nächste Niedrigwasser in exakt einer halben Stunde, um 18.04 Uhr nämlich. Das nächste Hochwasser entsprechend dann in der Nacht und zwar um 8 Minuten nach Mitternacht.
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2: Radio Jade mit dem Verkehrsservice. Auf der Autobahn A29 kommt es zwischen Jaderberg und Wilhelmshaven wegen Arbeiten an der Fahrbahn in beiden Richtungen immer wieder zu Sperrungen von Abschnitten einzelner Fahrspuren. Ebenfalls auf der A29 ist die Fahrbahn zwischen Varel-Bockhorn und Zetel in beiden Richtungen aufgrund von Sanierungsarbeiten auf jeweils nur einen Fahrstreifen verengt. Die L815, der Oldenburger Damm in Sande, ist zwischen Salzengroden und der B210 in beiden Richtungen gesperrt. Es gibt noch weitere Straßensperrungen aufgrund von Bauarbeiten. In Esens ist die L8 8 die Bahnhofstraße zwischen dem Schützenplatz und dem Bahnhofskreisel in beiden Richtungen voll gesperrt. Und in Wilhelmshaven gibt es gleich zwei Sperrungen, die beide auf der Weserstraße. Einmal zwischen der Luisenstraße und der Seedijkstraße und dann auch noch an der Kreuzung mit der Virchowstraße. Weitere Meldungen vom Verkehr liegen aktuell keine vor.
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2: Für den heutigen Dienstag ist uns ein Blitzer gemeldet. Der steht in Blomberg im Landkreis Wittmund. Sollten Ihnen weitere Blitzer auffallen, können Sie uns immer gerne Bescheid geben. Das geht entweder mit einem Anruf bei der Radio Jade Hotline. Und die erreichen Sie unter folgender Nummer 04421 998585. Oder Sie können uns auch schreiben, eine Nachricht bei Facebook oder bei Instagram nämlich. Auch dann geben wir die von Ihnen gemeldeten Blitzer natürlich an dieser Stelle an die AutofahrerInnen weiter. Ihnen allen wünsche ich eine gute und vor allen Dingen sichere Fahrt. Kommen Sie gut ans Ziel. Und gleich 6:06. Hier ist direkt Ihr Regionalmagazin bei Radio Jade. Jetzt mit John Mellencamp und Wild Night.

0: Bei der anstehenden Kommunalwahl werden auch die Hauptverwaltungsbeamten gewählt, also die Landräte und Oberbürgermeister. Frank-Uwe Walpurgis tritt in Wilhelmshaven für die UWG als Kandidat für das Oberbürgermeister an. Im Gespräch mit Katharina Hotes stellt er sich vor.
1: Ja, mein Name ist Frank-Uwe Walpurgis. Ich bin einer der OB-Kandidaten, 1962 geboren, 29 Jahre Erfahrung bei der Stadt Wilhelmshaven, jetzt 15 Jahre im Rat dabei, seit 39 Jahren mit der besten Ehefrau verheiratet. Wir haben zwei erwachsene Kinder und zu Hause noch zwei erwachsene Katzen.
2: Warum wollen Sie für das Bürgermeisteramt in Wilhelmshaven kandidieren?
1: Ich komme ja aus der Unabhängigen Wählergemeinschaft hier in Wilhelmshaven, UWG. Und dann hat die Mitgliedschaft gesagt, okay, wir vertrauen dir, du hast die Lebenserfahrung, du kannst den Job, du kommst aus der Verwaltung, du weißt, wie eine Verwaltung richtig laufen kann und du kennst dich auch aus in der Politik. Du bist immer den Menschen zugewandt, du kennst die Probleme in dieser Stadt und wenn irgendwo geholfen werden kann, kannst du das und wir heben dich einfach mal auf das Schild als Kandidat.
2: Wenn Sie ein Thema priorisieren müssten, welches wäre das?
1: Ja, eines der wichtigsten Themen ist natürlich, und das ist als Oberbürgermeister ganz wichtig, du bist der Chef der Verwaltung. Wir haben das jetzt erlebt in den letzten Wochen mit der Zulassungsstelle, die dann plötzlich zu war. Und es kann ja auch nicht angehen, dass die Menschen auch sonst wochenlang warten müssen auf einen Termin, um ein Auto anzumelden. Das geht ja nicht. Wenn heute fährt jemand mal irgendwo einer rein, das Auto ist kaputt, man braucht ein neues Auto und dann kann ich nicht noch 4 Wochen warten, bis es angemeldet ist. Der Arbeitgeber wird sich freuen, wenn der Arbeitnehmer dann erstmal 4 Wochen nicht zur Arbeit kommen kann. Wir müssen die Verwaltung umstrukturieren. Wir können da einiges besser machen. Ich habe auch schon einige Ideen. Ich denke, das ist einer der wesentlichen Ansatzpunkte. Die Verwaltung ein bisschen neu gestalten, das ist ganz wichtig. Die Menschen müssen sich in der Verwaltung wertgeschätzt fühlen. Sie müssen auch sehen, dass das auch entsprechend vorgelebt wird, dass man sich in Anführungszeichen auf den großen Chef verlassen kann und wenn es Probleme gibt, dass man den auch ansprechen kann. Das ist eine meiner Maxime und dazu bin ich auch bereit.
2: Alle Kommunen haben mit finanziellen Schwierigkeiten zu kämpfen. Besonders Wilhelmshaven hat zum Beispiel schon lange eine hohe Schuldenlast. Ganz klar ist, das Problem ist strukturell. Trotzdem müssen Sie diesem Problem ja entgegentreten. Wie wollen Sie das machen?
1: Wir haben ja auch ein bisschen noch selbstgemachte Probleme mit Ausgaben, die nicht nötig waren. Mit den ganzen Gutachten, die ja nun auch in den letzten Jahren etliche Millionen gekostet haben. Das ist das eine Thema. Also wir müssen natürlich auch gucken, wie geben wir das Geld aus, was wir haben. Das andere Problem ist allerdings auch, wir haben viele übertragene Aufgaben von Bund und Land. Und diese Gelder, die wir dafür bekommen, sind nicht auskömmlich. Das heißt, sie werden nicht zu 100% gedeckt. Die Stadt zahlt also da auch im Wesentlichen drauf. Und da müssen wir gucken, dass wir über Bund, über Land, über die Abgeordneten, die wir hier in der Region haben und über die entsprechenden Spitzenverbände der Kommunen und Landkreise einen entsprechenden Druck ausüben. Oder auch zur Not den Bund oder das Land auch mal verklagen und sagen, ihr müsst uns damit mehr Geld für die Aufgaben geben, die wir für euch erledigen. Ja, das ist das eine. Nicht? Auch wenn zum Beispiel für Jugendliche, für Heimunterbringung 10.000 Euro im Monat, das ist ja noch manchmal wenig, bezahlt werden und davon haben wir etliche, da gehen etliche Millionen an Sozialausgaben raus. Viele Gelder, die die Stadt nachher dazu bezahlt. Auch da muss geguckt werden, dass wir nicht alleine nur auf diesen Kosten hängen bleiben. Und da muss auf jeden Fall nachgesteuert werden. Und das kann zwar nicht der Oberbürgermeister alleine machen, aber er hat eine gute Verwaltung, gute Leute und vor allen Dingen einen Rat, der hoffentlich dann hinter einem steht und der das dann mit auf den Weg bringt.
2: Haben Sie einen Lieblingsort in Wilhelmshaven?
1: Ja, Lieblingsorte habe ich viele. Ich halte mich unheimlich gerne im Sommer am Südstrand auf. Ich schwimme dort auch sehr gerne. Das ist das eine. Dann als Sportausschussvorsitzender bin ich natürlich auch auf den Plätzen hier und in den Hallen unterwegs und bin bei vielen Sportveranstaltungen. Schau sie mir an, stelle mich natürlich logischerweise auch hinter unsere Vereine. Dann natürlich auch die kulturellen Veranstaltungsorte. Wir haben ja das Theater am Meer zum Beispiel. Da sind wir schon seit über 30 Jahren Abonnent. Oder eben halt auch bei anderen kulturellen Veranstaltungen, ob es im Pumpwerk ist. Also es gibt viele tolle Plätze und ein anderer guter Platz ist, wenn man abends Feierabend hat, auf dem Sofa.
2: Wofür steht Wilhelmshaven für Sie?
1: Wilhelmshaven steht für Vielfalt, für Offenheit und für eine Zugewandtheit zu den Menschen. Und das ist eben halt auch ganz wichtig. Wir haben ja, ich glaube, mittlerweile über 100 Nationalitäten in unserer Stadt. Wichtig ist, dass wir eine Community haben, eine Gemeinschaft, wo sich alle wohlfühlen. Es geht nur gemeinsam hier in Wilhelmshaven, genau wie überall auf der Welt. Und dafür stehe ich auch ein.
0: Die niedersächsischen Kommunalwahlen und damit auch die Wahl zum Oberbürgermeister bzw. der Oberbürgermeisterin von Wilhelmshaven finden am 13. September statt. Sollte keiner und keine der KandidatInnen am 13.9. die absolute Mehrheit der Stimmen erhalten, findet die Stichwahl am 27. September statt.

0: Paul Smith war das mit Around and Around. Es ist 6:10 und Sie hören direkt das Regionalmagazin hier bei Radio Jade. Grafschaft, Herzogtum, Großherzogtum, Freistaat. Das Oldenburger Land hatte in den vergangenen Jahrhunderten verschiedenste Gestalten. Inzwischen ist es in kleinere Gebietskörperschaften zersplittert. Die kreisfreien Städte Oldenburg, Delmenhorst und Wilhelmshaven und die Landkreise Ammerland, Kloppenburg, Friesland, Oldenburg, Vechta und Wesermarsch. Die ehemals noch gemeinsamere Geschichte zeigt sich unter anderem an zahlreichen ehemaligen Herrschaftssitzen. Und so gibt es im Oldenburger Land allein 5 Schlösser. Diese Häuser haben sich nun erstmals zu einer gemeinsamen Schlössertour zusammengeschlossen. Mehr dazu hat mir die Projektleiterin Birgit Denizel erklärt.
1: Die Schlössertour bietet für Familien und Kinder ein neues Veranstaltungsformat, das spielerisch Geschichte erlebbar machen soll. Also in allen 5 Häusern in Oldenburg, in Gödens, Neuenburg, in Rastede und Jever bieten wir verschiedene Veranstaltungen an, die sich alle um ein Thema drehen. Und das lautet Wach auf im Jahr 1826. Eine Zeitreise in die Kindheit vor 200 Jahren.
0: Und das dann an den besagten 5 Orten. 3 davon sind ja auch hier bei uns im Sendegebiet sozusagen, Jever, Gödens und Neuenburg nämlich, die 3 nördlichen davon. Wenn Sie sagen, an diesen 5 Orten wird sich jeweils dieses einen Mottos gewidmet, sind das dann ähnliche Veranstaltungen an allen 5 Orten oder unterscheiden Sie sich sehr stark?
1: Das sind ähnliche Veranstaltungen. Also das ist unser gemeinsames Motto und jeder macht etwas anderes zu diesem Thema. Und die Besucher, die Familien können dann ja einfach nach Lust und Laune hier oder dorthin fahren. Die Veranstaltungen finden immer an den Vormittagen statt und an den Nachmittagen, sodass man mittags etwas essen kann oder von A nach B fahren kann, von B nach C und so weiter. Im Schloss Jever erleben die Besucher eine Zeit des Umbruchs, weil 1826 das Schloss sehr stark umgebaut wurde und man unternimmt dann Rundgänge durch die alten Gemäuer und es wird einem dann eben vom damaligen Alltag der Bewohner erzählt. Auf Schloss Gödens wird Natur und Handwerk im Zentrum stehen, also dort gibt es Bastelangebote, Blumenpressen oder Lavendelsäckchen nähen und historische Geschichten zum Mitmachen werden dort erzählt. Bei Neuenburg geht es eher um Handwerk. Es gibt auch Fliederbeersaft und Suppe und Theaterszenen in historischen Gewändern und eine Vogelausstellung gehören noch zum Programm. Im Palais Rastede stehen dann historische Spiele im Mittelpunkt. Es werden Papierpuppen gebastelt, Wunderscheiben, Sackhüpfen und Stelzenlaufen sorgen da dann für Unterhaltung im Palaisgarten. Und das Oldenburger Schloss widmet sich dem Alltag von adligen Kindern anhand von Tagebüchern und überlieferten Geschichten.
0: Sie hatten gerade schon angesprochen, das wendet sich auch an Familien. Das Oberthema bezieht sich ja auch auf die Kindheit vor 200 Jahren. Das heißt, für Kinder ist da dann auch Entsprechendes geboten.
1: Genau, das ist eigentlich eine Tour für Familien und die Angebote sind ja vornehmlich für Kinder gemacht. Das soll jetzt der Auftakt sein an dem Wochenende 12. und 13. September. Und das wollen wir dann in den Folgejahren nochmal immer wieder sozusagen unter einem neuen Motto, mit wechselndem Motto sozusagen jedes Jahr, wollen wir das weiter fortführen. Also wir haben auch da schon Ideen, was wir machen können. Wir können uns einmal den Schlossgeistern widmen zum Beispiel oder so Schatzsuche könnten wir mal als gemeinsames Motto nehmen. Also es geht schon darum, dass man Kindern und Jugendlichen die Geschichte eben erlebbar präsentiert. Also dass man einfach zeigt, dass Geschichte eben alles andere ist als staubig oder langweilig, sondern dass man eben über diese verschiedene Spiele und Erlebnisse dann mal eine Zeitreise machen kann in die Zeit, aus der eben die ganzen Schlösser und Gutshäuser so stammen.
0: Am 12. und 13. September feiert die Schlössertour durchs Oldenburger Land Premiere unter dem Motto Wach auf im Jahr 1826 mit einer Zeitreise in die Kindheit vor 200 Jahren. Alle 5 Schlösser in Jever, Gödens, Neuenburg, Rastede und Oldenburg sind mit dabei. Informationen zur Tour, besonders für Familien und Kinder, gibt es bei den 5 Häusern. Das Angebot soll sich jetzt dann verstetigen und vielleicht in den kommenden Jahren auch noch auf weitere Häuser ausgeweitet werden.

3 Minuten vor 6 und damit ist direkt das Regionalmagazin so gut wie rum für den heutigen Dienstag. The Pigeon Detectives gibt es gleich noch mit Make You Mine. Dann gibt es die Nachrichten von NDR Info und ab 18 Uhr geht es dann hier bei Radio Jade weiter mit dem Bürgerfunk. Ich verabschiede mich schon mal von Ihnen. Mein Name ist Jan Bredul. Ich wünsche Ihnen noch einen schönen Dienstagabend. Machen Sie es gut.

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1: Um 18 Uhr mit Inken Henkel. Die Bundesregierung berät seit dem Vormittag auf einer zweitägigen Klausurtagung in Brandenburg über ihre weiteren Vorhaben und Projekte nach der Sommerpause. Im Mittelpunkt steht dabei die Frage, wie die Wirtschaft wieder wachsen und die Wettbewerbsfähigkeit der deutschen Unternehmen verbessert werden kann. Die Fraktionsvorsitzende der Grünen, Hasselmann, wirft Kanzler Merz und seiner Regierung vor, ein anderes wichtiges Thema zu ignorieren. Gerade jetzt müsse viel mehr über Hitzeschutz und Klimaanpassung beraten werden, sagte Hasselmann auf NDR Info.
2: Wir alle wissen, in diesem Sommer sind 14.000 Menschen gestorben, weil es zu heiß war. Und das zeigt, Hitze ist längst eine Frage von Gesundheit und Lebensqualität. Und die Städte und Gemeinden brauchen jetzt dringend Unterstützung und das vom Bund und vom Land. Die Klimaanpassung gerade in den Städten erfordert wirklich jetzt ein Handlungskonzept. Und da erwarte ich Taten und nicht nur Ankündigungen.
1: Grünen-Fraktionschefin Hasselmann auf NDR Info. Volkswagen-Chef Blume hat die Beschäftigten des Autobauers wieder auf drastische Einschnitte eingestellt. Auf einer außerordentlichen Betriebsversammlung im Stammwerk Wolfsburg sagte Blume, der Konzern müsse die Kosten senken und Strukturen konsequent verschlanken. Ob dazu auch Standorte geschlossen werden müssten, sei noch nicht entschieden. Die Vorsitzende des VW-Betriebsrats Cavallo warf dem Vorstand vor, die Mitarbeiter im Ungewissen zu lassen. Das Vertrauen insbesondere in Blume sei beschädigt. Bei VW sollen zehntausende Stellen und 4 Werke in Gefahr sein, darunter die in Hannover und Emden. In den kommenden Tagen will der Vorstand auch noch an anderen Standorten zu der Belegschaft sprechen. Die von der Bundesregierung geplante Zuckersteuer könnte offenbar deutlich auf deutlich mehr Getränke erhoben werden als bisher angenommen. Dem ARD-Hauptstadtstudio liegt ein Eckpunktepapier dazu vor. Aus Berlin Mario Kubina.
3: Demnach soll die Steuer nicht nur bei zuckerhaltigen Getränken wie Limonaden fällig werden, sondern zum Beispiel auch bei Nektar, Smoothies und getreidebasierten Drinks wie Hafermilch und bei Getränken, die nur Süßungsmittel enthalten. Betroffen wären dann wohl auch zuckerfreie Limonaden. Vorgeschlagen wird, dass solche Getränke mit 26 Cent pro Liter besteuert werden. Bei zuckerhaltigen Getränken könnte noch mehr fällig werden, je nachdem, wie viel Zucker enthalten ist. Vom Grundsatz her hat sich Schwarz-Rot schon darauf verständigt, eine Zuckersteuer einzuführen. Allerdings, in der Union ist das Vorhaben umstritten, entsprechend zurückhaltend die ersten Reaktionen auf das Eckpunktepapier. Man werde bei den anstehenden Bundestagsberatungen noch genau prüfen, wie die geplante Zuckersteuer konkret ausgestaltet wird, heißt es aus der CDU-CSU-Fraktion.
1: Im Fall des bei Berlin entdeckten Waffendepots gibt es neue Details. Wie der Spiegel berichtet, steht ein junger Ukrainer im Fokus der Ermittlungen, der offenbar im Auftrag russischer Geheimdienste gehandelt hat. Demnach wird der 24-Jährige verdächtigt, Teil einer Gruppe zu sein, die Anschläge und Sabotageaktionen in NATO-Staaten vorbereitet haben soll. Auch seien sich die Ermittler sicher, dass der Mann im Oktober vergangenen Jahres von Polen aus nach Berlin reiste, um dort Waffen und Munition zu erhalten und auch zu verstecken. Er sitzt schon seit Monaten in Rumänien in U-Haft. Die Bundesanwaltschaft ermittelt. Für Videospielfans beginnt heute eins der größten Ereignisse des Jahres. Die Computerspielmesse Gamescom in Köln startet mit einer Show, bei der am Abend neue Spiele angekündigt und genauer vorgestellt werden. Aus der NDR-Nachrichtenredaktion Pascal Küpper.
4: Offiziell eröffnet wird die Gamescom morgen, zumindest für das Fachpublikum und für eine begrenzte Zahl von Privatleuten. Ab Donnerstag dürfen dann für 4 Tage auch alle anderen Videospielfans aufs Gelände der Kölnmesse. Die Gamescom bezeichnet sich selbst als weltweit größtes Games-Event. 350.000 Besucherinnen und Besucher kamen letztes Jahr dorthin. Diesmal sind 1.600 Aussteller vor Ort, darunter Größen wie Microsoft, Sony und Epic Games. Deutschland ist zwar einer der umsatzstärksten Märkte der Welt, hinkt bei der eigenen Produktion aber weiter hinterher.
1: Das waren die Nachrichten.
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6: Sommerlich heute Abend, freundlich die Temperaturen zwischen 19 und 24 Grad. Auch in der Nacht meist trocken, nur im südwestlichen Niedersachsen kann es etwas Regen geben bei 10 bis 16 Grad. Morgen an der Elbe länger trocken, in Niedersachsen vereinzelt Schauer bei 21 bis 26 Grad. Und zum Donnerstag hin steigen die Temperaturen auf bis zu 29 Grad. NDR Info mit dem Verkehrsservice. Mit Stau und stockendem Verkehr. Wir sortieren ein wenig vor, haben alles ab einer Länge von 3 Kilometern. A1 Hamburg Richtung Osnabrück. Zwischen Opusen-Bremen-Mahndorf und Arsten 4 Kilometer stockend. Und die A1 Osnabrück Richtung Bremen. Die ist zwischen Dreieck-Stur und Bremen-Brinkum nach einem Unfall gesperrt. Hier staut es sich. A7 Flensburg Richtung Hamburg. Zwischen Dreieck Hamburg-Nordwest und Elbtunnel 6 Kilometer stockend. Die A7 Hannover Richtung Hamburg, zwischen Hamburg-Hausbruch und Elbtunnel 3 Kilometer Stop-and-Go. Die A33 Osnabrück Richtung Bielefeld, die ist zwischen Kreuz Osnabrück Süd und Haderberg wegen eines LKW gesperrt, der hier liegen geblieben ist. Und die A215 Kiel Richtung Neumünster, die ist zwischen Kreuz Kiel West und Blumenthal nach einem LKW-Unfall gesperrt. Gute Fahrt wünschen wir Ihnen. Im Studio für Sie Nina Zimmermann.
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7: Und wir starten mit der Tonspur ins Programm. Mein Name ist Volker Klaas. Ich wünsche gute Unterhaltung. Moin.

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1: 10 Uhr mit Inken Henkel. Wie kann die deutsche Wirtschaft wieder wettbewerbsfähiger werden? Darüber berät die Bundesregierung seit heute auf einer zweitägigen Kabinettsklausur. Ein Schwerpunkt liegt auf dem Technologiebereich. Aus der NDR Nachrichtenredaktion Jonas Valentin Weber.
2: Digitalminister Wildberger macht am Nachmittag am Rande der Gespräche deutlich, dass Deutschland unter anderem beim Einsatz von KI-Systemen zulegen müsse, gerade in der Industrie. Derzeit gäbe es einen großen Vorsprung der USA und Chinas. Aber auch in der Bundesrepublik gäbe es Unternehmen, die da in Teilbereichen weltweit führend seien. Konkret kündigte der CDU-Politiker an, Rechenzentren schneller auszubauen. KI-Systeme verarbeiten ja riesige Datenmengen und dafür braucht es eben Hochleistungsserver. Neben der Wirtschaft soll auch der Hitzeschutz eine größere Rolle bei den Gesprächen spielen. Morgen geht das Kabinettstreffen weiter.
1: Volkswagen-Chef Blume hat die Beschäftigten des Autobauers wieder auf drastische Einschnitte eingeschworen. Auf einer außerordentlichen Betriebsversammlung im Stammwerk Wolfsburg sagte Blume, der Konzern müsse die Kosten senken und Strukturen konsequent verschlanken. Ob dazu auch Standorte geschlossen werden müssen, sei noch nicht entschieden. Die Vorsitzende des VW-Betriebsrats Cavallo warf dem Vorstand vor, die Mitarbeiter im Ungewissen zu lassen. Das Vertrauen, insbesondere in Blume, sei beschädigt. Medienberichten zufolge sind beim niedersächsischen Autobauer zehntausende Stellen und 4 Werke in Gefahr, darunter die in Hannover und Emden. Im Handelsstreit mit den USA hat die kanadische Regierung Vergeltungszölle verhängt. Sie sollen ab dem 8. September gelten. Aus New York, Giselle Uckar.
3: Kanadas Finanzminister François-Philippe Champagne kündigte Vergeltungszölle von bis zu 50% auf Importe aus dem Nachbarland an. Betroffen sein werden US-Produkte mit einem Gesamtvolumen von rund 20 Milliarden US-Dollar. Darunter beispielsweise Stahl, Milchprodukte oder landwirtschaftliche Maschinen. Um kanadische Betriebe und Arbeitnehmer vor den Folgen eines länger andauernden Zollkonflikts mit den USA zu schützen, schnürt die kanadische Regierung außerdem ein milliardenschweres Hilfspaket.
1: Deutschland schickt den Film Everytime der österreichischen Regisseurin Sandra Wollner ins Rennen um den Oscar als bester internationaler Film. Das gab das Unternehmen German Films in München bekannt. Everytime erzählt von Ella und ihrer jüngeren Tochter Melly, die ein Jahr nach dem plötzlichen Tod der älteren Tochter Jessie versuchen, ihren Alltag zu bewältigen. Die Hauptrollen spielen Birgit Minichmeier, Carla Hüttermann und Tristan Lopez. Das waren die Nachrichten.
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5: Heute Abend, heute Nacht meist trocken. Im südlichen Niedersachsen kann es nachts etwas Regen geben. Die Temperaturen gehen dann runter auf 10 bis 16 Grad. Morgen an der Elbe länger trocken. In Niedersachsen nur vereinzelt Schauer. Es wird noch mal ein bisschen wärmer. 21 bis 26 Grad erwarten wir. Und am Donnerstag gehen die Temperaturen auf bis zu 29 Grad. Aber dann gibt es zumindest vereinzelt in Westniedersachsen auch Schauer und Gewitter. NDR Info mit dem Verkehrsservice. Die A1 Osnabrück Richtung Bremen ist zwischen Groß-Ibbenau und Bremen-Brinkum nach einem Unfall immer noch gesperrt. Hier staut es sich. Die A1 Hamburg Richtung Lübeck ist zwischen Kreuzbagdeheide und Bad Oldesloe bis morgen früh um 6 gesperrt. Die A7 Flensburg Richtung Hamburg ist zwischen Schleswig-Jagel und Oschlag ebenfalls wegen Bergungsarbeiten aktuell gesperrt. Die A33 Osnabrück Richtung Bielefeld, auch die ist in Höhe Haderberg gesperrt. Da werden sie umgeleitet über die B68. Und auch eine Sperre auf der A215 Kiel Richtung Neumünster. Hier zwischen Kreuzkiel West und Blumenthal. Da hat es einen LKW-Unfall gegeben und die Autobahn ist immer noch in dieser Richtung gesperrt. Wir wünschen Ihnen eine gute, eine sichere Fahrt heute Abend. Viel
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6: Wir machen weiter mit der Tonspur und ab 20 Uhr öffnet das Holy Home Team wieder seine Musikkneipe. Mein Name ist Volker Klasen. Ich wünsche gute Unterhaltung. Moin.

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0: Die Wirtschaftsnews. Der DAX legte um 47 Punkte zu. Goldpreis auf Rekordhoch.
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1: Wie kann die deutsche Wirtschaft wieder wettbewerbsfähiger werden? Darüber berät die Bundesregierung seit heute auf einer zweitägigen Kabinettsklausur. Ein Schwerpunkt liegt auf dem Technologiebereich. Aus der NDR Nachrichtenredaktion Jonas Valentin Weber.
2: Digitalminister Wildberger machte am Nachmittag am Rande der Gespräche deutlich, dass Deutschland unter anderem beim Einsatz von KI-Systemen zulegen müsse, gerade in der Industrie. Derzeit gäbe es einen großen Vorsprung der USA und Chinas. Aber auch in der Bundesrepublik gäbe es Unternehmen, die da an Teilbereichen weltweit führend seien. Konkret kündigte der CDU-Politiker an, Rechenzentren schneller auszubauen. KI-Systeme verarbeiten ja riesige Datenmengen und dafür braucht es eben Hochleistungsserver. Neben der Wirtschaft soll auch der Hitzeschutz eine größere Rolle bei den Gesprächen spielen. Morgen geht das Kabinettstreffen weiter.
1: Volkswagen-Chef Blume hat die Beschäftigten des Autobauers wieder auf drastische Einschnitte eingeschworen. Auf einer außerordentlichen Betriebsversammlung im Stammwerk Wolfsburg sagte Blume, der Konzern müsse die Kosten senken und Strukturen konsequent verschlanken. Ob dazu auch Standorte geschlossen werden müssen, sei noch nicht entschieden. Die Vorsitzende des VW-Betriebsrats Cavallo warf dem Vorstand vor, die Mitarbeiter im Ungewissen zu lassen. Das Vertrauen, insbesondere in Blume, sei beschädigt. Medienberichten zufolge sind beim niedersächsischen Autobauer zehntausende Stellen und 4 Werke in Gefahr, darunter die in Hannover und Emden. Im Handelsstreit mit den USA hat die kanadische Regierung Vergeltungszölle verhängt. Sie sollen ab dem 8. September gelten. Aus New York, Giselle Uckar.
3: Kanadas Finanzminister François-Philippe Champagne kündigte Vergeltungszölle von bis zu 50% auf Importe aus dem Nachbarland an. Betroffen sein werden US-Produkte mit einem Gesamtvolumen von rund 20 Milliarden US-Dollar. Darunter beispielsweise Stahl, Milchprodukte oder landwirtschaftliche Maschinen. Um kanadische Betriebe und Arbeitnehmer vor den Folgen eines länger andauernden Zollkonflikts mit den USA zu schützen, schnürt die kanadische Regierung außerdem ein milliardenschweres Hilfspaket.
1: Deutschland schickt den Film Everytime der österreichischen Regisseurin Sandra Wollner ins Rennen um den Oscar als bester internationaler Film. Das gab das Unternehmen German Films in München bekannt. Everytime erzählt von Ella und ihrer jüngeren Tochter Melly, die ein Jahr nach dem plötzlichen Tod der älteren Tochter Jessie versuchen, ihren Alltag zu bewältigen. Die Hauptrollen spielen Birgit Minichmeier, Carla Hüttermann und Tristan Lopez. Das waren die Nachrichten.
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5: Heute Abend, heute Nacht meist trocken. Im südlichen Niedersachsen kann es nachts etwas Regen geben. Die Temperaturen gehen dann runter auf 10 bis 16 Grad. Morgen an der Elbe länger trocken. In Niedersachsen nur vereinzelt Schauer. Es wird noch mal ein bisschen wärmer. 21 bis 26 Grad erwarten wir. Und am Donnerstag gehen die Temperaturen auf bis zu 29 Grad. Aber dann gibt es zumindest vereinzelt in Westniedersachsen auch Schauer und Gewitter.
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7: Moin und hallo an einem wunderschönen Dienstagabend. Mein Name ist Lennart Platz.
8: Ich bin Moritz Ort, hallo.
9: Und ich bin Dana Gellner.
10: Hi. Holy Home, das Wattenschläg-Spezial.
7: Ja, und wir beschäftigen uns heute eine Stunde lang nur mit dem Wattenschläg. Vor einem Monat war es ja hier soweit. Am Dangaster Hafen war das Wattenschläg und wir nehmen euch mit, was wir alles so erlebt haben.
8: Und da ist einiges mit dabei. Wir haben natürlich mal wieder, sind wir auf Stimmenfang gegangen, haben ein paar Umfragen geholt, haben das beste Camp gesucht und Dana, für dich war es das erste Mal, ne?
9: Für mich war es mein erstes Mal und zwar das erste Mal auf dem Festival und das erste Mal auf dem Campingground, quasi ein doppeltes erstes Mal. Und da haben wir euch auf jeden Fall viel mitgebracht, über das wir heute reden. Und natürlich gibt es auch wie immer unsere Specials. Es hat auch mal wieder in dieser Sendung ein schönes Musik-Bingo Platz und natürlich habe ich euch auch meinen Thekenkracher wieder mitgebracht.
8: Geil.
7: Und wir haben auch noch ein Interview vorbereitet. Wir haben uns nämlich mit Österreichs spannender Band getroffen. Wer das ist und wie die so klingen, dazu gleich mehr.
8: Zuerst aber würde ich sagen, fast eins unserer Highlights, über die anderen reden wir gleich noch. Jan Rooks, die haben am Freitagabend, am ersten Abend direkt die Bühne abgerissen. Want It Back.

0: Schuba und Chapo 102 mit Ich hasse dich. Chapo übrigens auch ein richtig cooler Act auf dem Wattenstick gewesen. Der war nämlich der erste, den wir im großen Zelt mitnehmen durften. Mhm. Ja, Holy Home, Musikbingo. Kommen wir mal zum Eingemachten. Es geht nämlich jetzt so langsam los mit dem Ratespaß. Ich bringe euch den ersten Tipp für unser Musikbingo. Ihr wisst ja, wie immer suchen wir eine Band oder einen Artist und ihr kriegt im Laufe der Sendung 5 Tipps und wenn ihr den erraten habt, könnt ihr uns gerne eine Nachricht schicken. Aber starten wir erstmal mit Tipp 1. Und zwar im Jahr 1993 hatte die gesuchte Band oder der gesuchte Artist einen Gastauftritt bei den Simpsons.
1: Aha, das ist doch schon mal ein interessanter Fakt. Habt ihr jetzt schon einen Plan? Dann schreibt uns gerne über Instagram holium-87.8 und gewinnt, Dana hat es gerade schon gesagt, bei uns ein Shoutout hier im Radio. So.
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1: Wir haben euch ja schon angekündigt, wir waren auf dem Wattenschläg dieses Jahr. Ist mittlerweile auch schon wieder ein Monat her, aber trotzdem schwelgen die alle drei noch in Erinnerung. Jetzt frage ich einfach mal so plump in die Runde, was hat euch denn am meisten gefallen? Was war euer Highlight?
3: Oh, das ist eine gute Frage. Ich hatte viele Highlights, muss ich sagen.
0: Ja, war
3: das erste Highlight natürlich, dass Dana mitgekommen ist.
1: Ja, ich freue mich, Danas Gesicht beim Campen zu sehen. Das war herrlich.
0: Ja, das war interessant auf jeden Fall. Also mein persönliches Highlight musiktechnisch, infieldtechnisch war auf jeden Fall Eve. War alleine von der Crowdwork her auf jeden Fall ein Hammer-Act. Also ja, auch für mein erstes Festival, das erste Mal, dass ich so richtig abgegangen bin. Und das hat sich sehr gelohnt, muss ich sagen, dahin zu gehen.
3: Auch eine geile Atmosphäre einfach. Also das war ein guter Platz auf dem Line-Up.
1: Ja, voll. Bei mir war es auf jeden Fall auch Eve und vor allen Dingen auch das Wetter, denn wir hatten maximal Glück. Ich glaube, keinen einzigen Tag, wo es geregnet hat und im Vergleich zum letzten Jahr, da hat es ja wirklich geschüttet und man dachte sich, Hilfe, die Welt geht unter.
3: Naja,
1: war es dieses Jahr dann schon echt ein richtig großes Highlight.
3: Ja, es war eigentlich perfektes Wetter. 23 Grad, Sonne, Wolken, trotzdem Sonnenbrand bekommen.
0: Ja, klar, aber der bleibt ja nicht aus, ne?
1: Naja. Aber das merkt man mit älter, jetzt spricht man nur das Wetter.
3: True. Dann sprechen wir schnell wieder über Musik. Ihr habt gemerkt, Eve, einer unserer Highlights, der hat einen ganz neuen Song performt auf dem Wattenschläg, zusammen mit Blue Nova, Weekend Cinderella, und den haben wir jetzt für euch am Dienstagabend bei Holy Home im Wattenschläg-Spezial.

0: Luftige Schlappen, einen kleinen Sonnenbrand im Nacken und vielleicht ein bisschen Glitzer im Gesicht. Willkommen auf dem Wattenschlägfest.
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2: Ja, 3 Wochen ist es mittlerweile her, bei bestem Wetter und in der schönsten Location. Dieses Jahr mit dabei Headliner wie Giant Rooks, Von Wegen, Lisbeth und auch die Berliner Instrumental-Techno-Band Meute. Und mittendrin waren wir 3 Nasen von Holy Home.
3: Ja, und dass wir das Wattenschläg super finden, das sollte euch ja in den letzten Jahren klar geworden sein. Aber wie finden es eigentlich so die Festivalbesuchenden? Wir haben uns mal am ersten Abend des Festivaltages umgehört.
4: Wir haben ganz viel Spaß, wir haben ganz viel Alkohol getrunken und wir sind gut drauf. Ich war gerade bei Jane Rooks, war ich, und es war Abriss.
5: Am geilsten ist ja einfach immer die Atmosphäre. Mit dem Wasser, jetzt gerade der Sonnenuntergang, also ist schon richtig schön.
6: Mir gefällt super bisher. Ich war bei Mayan, das war ganz großes Kino. Ganz

0: lustiger Typ. Ja, ich mag ihn. Er mag mich. Jetzt gerade schön die Foodstände mal durchgestöbert. Es ist einfach ein richtig schöner Tag mal wieder, wie jedes Jahr.
1: Dann gehst du zurück auf den Campingplatz und dann hast du einfach Spaß mit deinen Freunden und mit den Leuten, die da sind.
2: In meine Ferienwohnung.
0: Also Jackie und Jasmin sind ein bisschen edler unterwegs. Ja. Glampen. Schön in Afebo mit Dachterrasse. Meerblick, ja. Wer kann, der kann. Jackie und Jasmin können.
3: Ja, sie können es wirklich. Geglammt, so wie Jackie und Jasmin, haben wir nicht. Wir haben ein kleines Lager auf dem Campground aufgebaut. Und wie das ausgegangen ist, vor allem für Camper-Neuling Dana, das hört ihr noch in dieser Stunde bei Holy Home.
4: Ja, wir haben es gerade gehört. Ein Highlight von vielen BesucherInnen auf diesem Wattenschlickjahr war Mayan. Der war Samstag auch auf der großen Bühne zu sehen. War auf jeden Fall auch, ja, nicht schlecht.
3: War sehr, sehr schön, ja.
4: War sehr, sehr schön. Hier ist er zusammen mit Anaïs. Das sind 99 Sorgen. Habt einen schönen Dienstagabend mit uns im Wattenschlick-Spezial.

0: Pardon, rien du tout.
1: 2042 hier am Dienstagabend bei Holy Home in der Wattenschlick-Edition. Und ihr merkt schon, wir spielen diese Stunde nur KünstlerInnen, die auch auf dem Wattenschlick waren. Zum Beispiel auch die französische Künstlerin Lynx Ehre mit ZBL.
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3: Ja, so manche weltgeschichtlichen Ereignisse, die bleiben einem im Kopf, oder? Zum Beispiel der Berliner Mauerfall 89, der Sieg von Lena beim Eurovision Song Contest 2010 oder Sportereignisse wie den Sieg der Fußball-WM 2014. Für unsere nächste Band auf der Playlist war es das legendäre Fußballspiel Österreich gegen Deutschland bei der WM 1978 in Córdoba. Die Österreicher gewannen damals und das Spiel ging in die Geschichtsbücher ein.
1: Ja, die fünf Jungs, die wir euch jetzt vorstellen wollen, haben zu dem Zeitpunkt zwar noch gar nicht gelebt, aber sich auf der Suche nach einem Bandnamen genau für dieses Ereignis entschieden, in Córdoba 78. Sie kommen aus einem kleinen Ort in Vorarlberg und wohnen mittlerweile aber alle in Wien.
4: Und vor zwei Jahren haben sie mit Jam Sessions im Proberaum gestartet und mittlerweile sind sie die vielleicht spannendsten Newcomer-Band aus Österreich. Herzlich willkommen hier bei Holy Home Córdoba 78.

0: Wir haben Sänger Carlo und Gitarrist Tobi auf dem Wattenschlick getroffen und mit ihnen ein wenig über ihre Bandgeschichte geschnackt.
1: Richtig, und bevor es losgeht, laden wir euch natürlich bei uns in unserer Musikkneipe auf ein Getränk ein. Was darf es bei euch sein?
2: Bier.
3: Ja, bei mir auch.
2: Ich stehe auf, bayerisches Bier, finde ich krass. Geilste Bier eigentlich. Österreichs Bier, kannst du euch alles rauchen. Hier ist auch geil, Jeverbier. So hier im Norden ist auch krass.
4: Ja, damit macht ihr euch doch schon mal maximal sympathisch hier bei uns. Man kann euch dieses Jahr ja wirklich echt gratulieren. Das erste eigene Album und eine eigene Tour steht an. Dazu später noch mehr hier bei uns in der Sendung. Außerdem kann man euch dieses Jahr auch echt oft live erleben. Einen Tag vor eurem Auftritt hier beim Wattenschlick wart ihr am Bodensee und habt dort gespielt. Jetzt sagt mal ehrlich, wie müde seid ihr eigentlich?
2: 7 von 10 müde.
3: Ja, auch irgendwo. Aber nee, irgendwie spüre ich es gar nicht. Also,
2: wenn so Sonne scheint, ist wieder geil.
3: Mir geht's zu gut für das, wie wenig ich gerade eigentlich.
2: Voll. Aber, wir haben eine crazy Woche, aber wegen Album-Release zu. Aber einmal geht noch.
1: Für euch ist das ja euer erster Auftritt hier bei uns im Norden. Du, Carlo, hast uns aber gerade schon gesagt, du liebst die Nordsee und bist auch als Kind immer schon hergefahren. Lieber Carlo, wir sind jetzt noch auf einen Ort gestoßen, den du besonders magst, das Ruhrgebiet. Aber warum gerade das?
2: Dortmund finde ich lowkey ein bisschen overrated, aber Bochum komplett krank. Ich check halt nicht so, wenn die Leute so nach Berlin fahren, dann finden die das so überkrass, so, dass das jetzt da so ranzig ist und dreckig ist und da ist es so cool. Und so im Ruhrpott wird das so ein bisschen dann so als was Negatives angesehen. Aber so Bochum, was ich mir sagen lassen habe, ist das viel günstiger. Wir waren da auf so easy ein bisschen feiern, es war ultra geil, es war ultra geile Kneipe, es waren ultra liebe Leute. Also es ist einfach Berlin in geiler irgendwie. Also
3: man muss dazu sagen, dass wir außer dieser Kneipe nicht viel gesehen haben.
2: Doch, ich bin dann auch noch ein bisschen durch Bochum spaziert auch. Okay. Ist komplett schön, also es ist komplett krass, gibt auch so viel... Geil, so geile Dönerläden habe ich gesehen auch. Hätte ich auch Bock. Finde auch Döner essen, so Falafel essen geil. Kann man auch gut. Also finde ich 10 von 10. Ist einfach geil. Das geilste Stadt Deutschlands, Bochum.
0: Was ist eure Meinung zum Ruhrgebiet?
4: Also ich habe das erste Mal, dass ich eine Person gehört habe, die gesagt hat, Dortmund ist overrated.
0: True.
1: Ich war noch nie im Ruhrgebiet, ich kann mir keine Meinung erlauben. Aber ich bin froh hier oben an der Nordsee. Das reicht mir auf jeden Fall.
0: Ja, ihr habt ja auch, oder ihr konntet ja auch sehr gut feiern, weil ihr euer erstes Album veröffentlicht habt, After Our Kaltenbrunn. Wie froh seid ihr?
2: Boah, endfroh.
3: Ist jetzt echt lange gegangen.
2: So eine lange Promo-Phase und es ist so viel zu tun gewesen. Das ist schon geil. Es hört zwar nicht auf jetzt irgendwie, dass wir jetzt weniger zu tun haben, aber es ist zumindest so dieser Brocken mal weg und ist ganz geil irgendwie, das ist ein ganz gutes Gefühl, aber man hat es noch nicht so realisiert, weil wir so in dieser Flut von Dingen sind, dass das irgendwie total unspektakulär war, der Release, also wir haben das alle zu Hause im Bett verbracht, wo wir gepennt haben, weiter gespielt haben, wir haben das gestern so ein bisschen nachgefeiert, ziemlich, und sind dementsprechend jetzt noch ein bisschen müde, aber wir tanken wieder Sonne und dann wird wieder alles gut,
4: ja,
2: alles
4: wird gut. Das kann man sich nur vorstellen. Ihr wohnt ja zurzeit in Wien, seid fürs Albumschreiben aber wieder zurückgegangen in euer kleines 70-Seelendorf Kaltenbrunn. Warum?
2: Ich glaube, wenig Ablenkung. So, sobald im Umkreis von 10 Kilometern irgendwie eine Diskothek oder so ist, schaffen wir es nicht, produktiv zu sein. Und da gibt es nicht so viel. Und das ist immer ganz geil, finde ich. Da ist wenig Ablenkung, da ist so viel Natur und chillig. Und das ist ganz geil. Ich glaube, so Wien ist es uns immer so ein bisschen zu busy, um da irgendwie zu schreiben und zu Mucke zu machen. Dementsprechend ist es ganz geil, sich da so ein bisschen zurückzuziehen.
4: Jetzt gibt's auf dem neuen Album verschiedene musikalische Einflüsse, von Bluesgitarre über Indie-Rock bis Soul-Klavier. Und auch thematisch seid ihr echt sehr abwechslungsreich unterwegs. Es geht um Liebe, Trennung oder eben auch Konflikte mit neuen Situationen.
1: Und um auf das Album aufmerksam zu machen, gab es viel Promo über Social Media. Leider habt ihr da aber auch die Schattenseiten erlebt und das teilweise auch ziemlich heftig. Es gab viele Hate-Kommentare und Hass unter euren Posts. Wie genau geht man eigentlich als junge Band mit sowas um?
2: Ich glaube, es ist voll unterschiedlich. Also so im ersten Moment dachte ich, dass es gar nichts mit mir macht. Und dann so, ich habe es dann danach ein bisschen gemerkt, so erst so 3 Monate später, dass mich dann so, dass dann mehr gestresst hat. Aber ich glaube so, keine Ahnung, so, du musst einfach, wenn du so arm bist, dass du im Internet andere Leute fertig machen musst, hast du ja obviously das schlimmste Leben auf der Welt. Also so, Digga, so, die bin wahrscheinlich alles bezahlen, was sie jemals in ihrem Leben verdient haben, um eine Woche mit uns zu tauschen. So. Es ist sowieso so abgefuckt und so Social Media ist generell eigentlich so krank und idiotisch auch oft. Also es gibt natürlich geile Sachen auch daraus, aber irgendwie ist es einfach auch, das zeigt einfach so, wie viel Hass da ist und wie viel Neid da ist und wie viel Ekel da ist. Und das ist einfach eigentlich todtraurig. Das ist eigentlich ein Armutszeugnis.
4: Ja, und neben den Schattenseiten konntet ihr ja auch die positiven Seiten feststellen. Zum Beispiel Jeremias, die auf euch aufmerksam geworden sind und wo ihr Vorband sein konntet. Oder eben auch bei Roy Bianco und die Abruzzanti Boys.
0: Im Winter geht's jetzt auf eure erste eigene Tour und ihr kommt auch hier zu uns in den Norden. Was macht das mit euch? Vor 2 Jahren noch gar nicht bekannt, sieht man, dass man immer größer wird. Wie fühlt sich das an?
2: Genau, wir verarbeiten das immer so mit einem wöchentlichen Rausch irgendwie und dann... irgendwie ist es wenig Zeit zu verarbeiten, das ist ein bisschen das Tragische, oder was Tragisch vielleicht auch ganz gut, denn es ist so in einem Flow und es ist so viel gerade. Ich glaube, es ist wahnsinnig schön, dass wir das zu fünft erleben oder halt mit unserem Team, aber so im Kern zu fünft und auch diese Last durch fünf teilen, die dann natürlich auch irgendwie entsteht, der Druck. Und ich glaube, in so Phasen, also so, das hilft mir sehr, wenn es dann so Phasen gibt, wo man ein bisschen weniger Energie hat, Digga, also dann andere Leute müssen irgendwie 40 Stunden im Stahlwerk arbeiten, Digga, Bruder, und du musst auf dem Festival am Meer fahren und Bier trinken und mit Leuten chillen, so, Alter, so, komm klar, so, keine Ahnung, so, du lebst fucking Traum von jedem 11-jährigen Kind, das Gitarre in der Hand hat, so, so, komm mal runter, so, so krass ist auch nicht.
3: Also. Ich würde schon auch sagen, dass irgendwie, man realisiert schon, dass man, also ich habe schon das Gefühl, dass ich eigentlich meinen Traum lebe, weil wir halt jetzt einfach so überall hinfahren und ich kenne das mal, was ich am meisten liebe, so einfach Musik zu machen und das ist schon geil.
1: Wir sprechen noch kurz über eure Tour. Im November geht's los. Muss ich unbedingt verpassen, heißt sie. Und ihr kommt auch in unsere Nähe, nach Bremen oder nach Hamburg. Auf welchen Tourstopp freut ihr euch am meisten und was muss ich unbedingt verpassen?
2: Ja, ich glaube, die Homecomings sind immer krass. Also so Dortmund und Wien in dem Fall.
3: Ne, ich glaube, ich habe irgendwie Bock auf München, weil da ist jetzt mit den Tickets auch am meisten gegangen, jetzt schon.
2: Gibt's auch so krass.
3: Als einziges im Moment. Und deshalb, ich glaube, das wird, also da sind die Leute, glaube ich, schon sehr hype.
2: Ja, wirklich. Glaube ich, geil. Wir gehen immer ein bisschen dumm so. Laut, energetisch, kann aber auch mal ruhig sein.
3: Vielleicht
2: viel Album. Alle
3: sogar und dann auch neue ein paar.
2: Bisschen neue bringen wir auch mit. Wir haben wieder ein bisschen geschrieben. Lichtshow bringen wir auch mit.
3: Lichtshow, ja, wir überlegen uns eine krasse Show auf jeden Fall. Ja,
2: auf jeden Fall. Dings bringen wir auch mit. Gitarren und so.
3: Ja,
2: Schlagzeug bringen wir auch. Keyboard. Uns bringen wir mit. T-Shirts und so. Wir ziehen uns auch was an, so. Wird geil.
4: Ja, ich meine, wenn das keine guten Argumente sind, auf eine Tour zu kommen. Wir spielen euch nämlich jetzt den Song Averna Sauer von Cordoba 78, haben aber auch noch ein kleines Spiel gespielt auf dem Wattenschlick mit Carlo und Tobi. Um das zu sehen, dafür müsst ihr unser Insta die Tage mal abchecken, da laden wir es hoch, das wird auch sehr cool. Und wenn ihr das Interview gerne nochmal nachhören wollt, könnt ihr das natürlich auch machen, kein Problem. Auf Spotify, dort heißen wir Holy Home-Eure Musikkneipe.
0: Und wir haben es nicht zu viel versprochen, Cordoba 78 jetzt mit Averna Sauer an eurem Dienstagabend mit Holy Home. Das ist das Wattenschlick-Spezial. Entdeckt neue Musik mit uns.

0: perfekter Sound für euren Sonnenuntergang. Ach, das ist die Newcomerin Panic Baby mit Clawmox. Und vielleicht habt ihr es gerade mitbekommen, wir haben ein Bingo reinbekommen.
1: 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Tja, und wie könnte es anders sein? Es hat natürlich mal wieder Kerstin das allererste Bingo geschafft. Na, herzlichen klar. Glückwunsch.
0: Wer auch sonst,
1: man kann es sich gar nicht anders vorstellen. Und wo wir schon passend beim Thema sind, geht's jetzt hier auch direkt weiter mit unserem Bingo. Deswegen erzähl doch mal hier erstmal, was der erste Tipp ist, lieber Moritz.
2: Ja, den haben wir vorhin schon gehört von dir, den ersten Tipp. Ich wiederhole ihn nochmal. Im Jahr 1993 hatte die gesuchte Band oder der gesuchte Artist einen Gastauftritt bei den Simpsons.
1: Ja, und Tipp 2 lautet, 1991 wurden Aufnahmen für ein Erfolgsalbum in einer spukenden Villa aufgenommen, die angeblich mal Harry Houdini gehört haben soll.
0: Mhm. Ich finde es immer gut, dieses Wenn ihr diesen Gedankengang jetzt auch gerade habt, dann schreibt uns doch gerne über Instagram holyhome-87.8 und freut euch auf ein Shoutout hier bei uns bei Holy Home.
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2: Wir schreiben den zweiten Festivaltag, langsam geht die Sonne unter und wir lassen uns durch die Wege des Campgrounds streifen. Wir sehen eine fröhliche Festivalgruppe, die leicht angetrunken eine Runde Flunkyball spielt. Auf der anderen Seite wird gerade eine Dose Ravioli erhitzt und um die Ecke, ganz in der Nähe von den Dixies, wird gerade ein kühles, helles getrichtert. Und mittendrin eure drei Holies auf der Suche nach dem besten Camp.
1: Wir sehen eine Gruppe mittelalter Menschen, die sich Bratwurst und Co. auf dem selbst mitgebrachten Grill erwärmen. Wir sehen eine Zeltgruppierung, die eine Girlande mit ihren Gesichtern drauf gebastelt haben. Und wir sehen sogar ein Camp, vor dem eine alte Ente, also das Auto, steht, das voll mit bunten Blumenstickern ist.
0: Aber dann kommen wir an einem Camp vorbei, was schon auf dem Hinweg unsere ganze Aufmerksamkeit bekommen hat. Bunte Girlanden, Basilikum auf dem Tisch, lecker Butterkuchen, der wirklich sehr lecker war, und ein eigenes mitgebrachtes Waschbecken. Klingt schon ganz cool, oder? Na, dann müsst ihr erstmal die Bewohnerinnen und Bewohner des Camps kennenlernen.
4: Das ist ein Anlaufpunkt. Also wie ihr seht, wir sind 1, 2, 3, 4 Bewohnerinnen und der Rest Gäste. Und das Schöne, was wir hier immer erleben, ist immer wieder neue Menschen. Ihr könnt nicht glauben, wie weit wir gehen müssen für einen Toilettengang.
2: Und wisst ihr, was das Beste gewesen ist? Die Mäuse haben uns auch noch ein Sektchen ausgegeben. Herrlich.
1: Ja, und der Sekt oder auch ohne den Sekt. Wir haben uns danach festgelegt, das ist auf jeden Fall das beste Camp diesen Jahres auf dem Wattenschlick. Ja. Sehr sympathisch alle. Das Video dazu findet ihr auch bei uns auf Instagram. Schaut also gerne mal vorbei.
0: Und ein Act, wo die Gruppe unbedingt hin wollte, ist unser nächster Künstler auf der Playlist. Mhm. Das ist nämlich das Bo mit Türlich, Türlich.

0: Sebastian Tellier und David Guetta, Thrill of the Night, waren auch beim Wattenschlick. Und zwar am Samstagabend haben die gespielt. Beziehungsweise, ja, wo genau eigentlich? Wo haben wir uns da schon wieder befunden?
1: Das hören wir gleich mal.
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1: Und zwar waren wir da auf der anderen Seite vom Festival Grounds.
3: Ah,
1: wir haben
3: da
1: uns Seite. Vom Dangaster Hafen haben wir uns hingesetzt und haben von weiter weg zugeschaut oder zugehört. War sehr schön, ne?
0: Stimmt, das war tatsächlich sehr schön. War richtig schön mit den Lichtern da und dann hatte man auch so einen Rundumblick quasi aufs ganze Festivalgelände, was von der anderen Seite sehr eindrucksvoll aussah.
1: Ja, und dann waren auch die Drachen noch oben, die geleuchtet haben und so. Es war alles irgendwie sehr, sehr schön. Aber in der Zwischenzeit, wo wir schnacken, ist was reingekommen, ne?
3: Genau, und zwar ein Bingo. Lieber Jörn, du hast es auch richtig. Und liebe Leute, falls ihr auch mitmachen wollt, keine Sorge. Gleich haben wir noch einen weiteren Tipp für euch, also unbedingt dranbleiben. Aber vorher beschäftigen wir uns mit einer ganz, ganz wichtigen Angelegenheit. Denn, Dana, du hast schon wieder Premiere gefeiert. Letztes Mal die erste Sendung hier mit uns zu zweit. Und jetzt warst du das erste Mal auf dem Festival. Erzähl gerne selber mal.
0: Ja, es war sehr interessant. Also ich hatte tatsächlich weder Ausstattung noch irgendwie Kenntnis.
1: Und da hören wir jetzt einfach mal rein, wie das geklungen hat.
4: Ja. Ich fühle mich ängstlich, ich fühle mich panisch, ich fühle mich, als hätte ich Klopapier in meiner Hand.
5: Kann man in Dixi-Klos dich spülen?
6: Ich wäre gerne bei meinen Katzen tatsächlich. Ich finde es total toll hier. Campen ist total mein Ding.
7: Vorteile am Camping: unter den Sternen schlafen. Also nicht, dass man gerade Sterne sieht, weil es ist bewölkt.
1: So, jetzt sind wir 3 Wochen später, Dana. Hast du dich von deiner Camping-Action erholt oder hast du vielleicht jetzt doch noch irgendwas Positives vielleicht zu sagen?
0: Ach doch, ich fand es so jetzt rückblickend auf jeden Fall sehr positiv. Also ich meine, ich glaube, ich hatte an beiden Nächten nicht einmal die REM-Schlafphase. Das war vielleicht jetzt nicht optimal. Es war auch das erste Mal, dass ich wirklich gecampt habe und dafür war das Camp, das ich mir natürlich ausgeliehen habe, weil ich gar keine eigene Campingausstattung zu Hause habe. Das war jetzt vielleicht nicht optimal. Wir sind nämlich auch, ich glaube, am Samstag über alle Campgrounds rübergelaufen mit der Mission, ein Zelt zu finden, das kleiner ist als meins. Und ich glaube, wir sind gescheitert, oder?
1: Wir haben es nicht geschafft.
0: Wir haben nur so Tippis gefunden, die halt die Bodenfläche war halt wahrscheinlich genauso groß, aber ich weiß auch nicht, wie die da drin geschlafen haben.
3: Ja, wir müssen das vielleicht kurz beschreiben. Es war wirklich, actually war es ein Sarg, oder?
0: Es war wirklich einfach ein Sarg. Also ich kann das nicht mal beschreiben. Wir haben es als Kriechzelt beschrieben, weil man konnte nur reinkriechen. Als ich drin lag, konnte ich nicht mal meine Beine anwinkeln, weil ich bin dann so über die Decke geschliffen. Ja, also war jetzt nicht super komfortabel. Für 2 Nächte ging es total, aber es war sehr warm, sobald die Sonne aufgegangen ist.
1: Jetzt noch mal kurz Trägerwarnung, Dixie-Toiletten. Was hast du dazu zu sagen?
0: Oh, ja, also das erste Mal war jetzt tatsächlich ein bisschen Kulturschock für mich schon, aber ich glaube, nach dem zweiten oder dritten Mal auf dem Dixie hat sich das auch schnell wieder geregelt. Und zum Glück waren ja auch auf dem Infield ordentliche Toiletten, sag ich mal. Deswegen ging das auf jeden Fall.
1: Und ich hatte ja auch das Glück, ich bin Samstagmorgen direkt aufs Dixie gegangen, um mein Geschäft zu erledigen. Und ich war der Erste, nachdem sie sauber gemacht worden sind.
3: Man braucht auch manchmal Glück im Festival.
0: Das ist so. Ja, ich bin sehr froh, dass wir Klopapier mitgenommen haben, weil das wäre kritisch gewesen für mich tatsächlich. Also das bin ich ganz froh. Ich bin auch ganz froh, dass ich ehrlicherweise nicht meine Periode auf dem Festival hatte, weil, oh mein Gott, wie machen Frauen das? Also krass, mein
1: stark,
0: Respekt.
1: Stark, ja. Power an die Frauen. Das ganze Video zu deiner Camp-Action, Dana geht campen, könnt ihr auch euch jetzt angucken auf Instagram. Schaut mal bei holyhome-78.8 vorbei und da könnt ihr mal schauen, wie deine Camp-Action denn abgelaufen ist. Es ist sehr witzig geworden.
3: Und wir machen jetzt weiter mit Musik auf unserer Playlist mit Yassin, einem Künstler aus dem Osten. Und er war auch beim Wattenschlick am Freitag mit Arsenal platziert am Dienstagabend.
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0: ein Künstler der Sprache. Yassin mit Arsenalplatz hier um 20:54 bei Holy Home.
1: Und wir haben was reinbekommen im Laufe von Yassins Lied. Und zwar ist das ein neues Bingo von Jürgen. Herzlichen Glückwunsch.
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3: Ja, und da sind wir mal wieder beim Thema. Es geht weiter mit dem Musikbingo. Zwei Tipps hattet ihr ja schon. Die wiederholen wir auch natürlich gerne für euch.
0: Im Jahr 1993 hatte die gesuchte Band, der gesuchte Artist, einen Gastauftritt bei den Simpsons.
1: Und Tipp Nummer zwei haben wir gerade auch schon gehört. 1991 wurden Aufnahmen für ein Erfolgsalbum in einer spukenden Villa aufgenommen, die mal Harry Houdini gehört haben soll.
3: Ja, und jetzt machen wir weiter mit Tipp 3 und der lautet, ein Bandmitglied hat immer mal wieder kleine Nebenrollen in Filmen gespielt, unter anderem auch in Zurück in die Zukunft.
0: Und habt ihr jetzt einen Plan, wen oder was wir suchen, dann schreibt uns gerne über Instagram. Holyhome-87.8 heißen wir da und wir beenden jetzt unsere Wattenschlickstunde mit Meute, dem Sonntags-Headliner. Wunderschöner Song, You and Me. Und dann könnt ihr euch freuen auf Stunde Nummer 2.
1: Und aufs nächste Jahr, weil ich bin mir sicher, wir sind nächstes Jahr auch wieder zu dritt mit dabei, oder?
3: Und dann riecht unser Camp nach Lavendel und Basilikum.

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1: Um 21 Uhr mit Inken Henkel. Bundeskanzler Merz hat den Hintermännern der Drohnenattacke am Flughafen Leipzig mit Konsequenzen gedroht. Die Verantwortlichen hätten nicht nur schwere Sachschäden, sondern auch Tote und Verletzte in Kauf genommen, sagte Merz auf einer Kabinettsklausur bei Berlin. Vom Konferenzort Schloss Neu-Hardenberg Markus Preis.
2: Er hat gesagt, die Angreifer würden einen Preis bezahlen müssen. Und er hat angekündigt, Zitat, in Kürze werde die Bundesregierung eine Zuordnung machen. Bisher hat Innenminister Dobrindt ja immer nur gesagt, dass fremde Mächte dahinter stecken könnten. Experten glauben, vieles deutet da Richtung Russland. Und wenn die Bundesregierung also in Kürze so eine Zuordnung macht, Ross und Reiter nennt und Konsequenzen, dann wird das diplomatisch sicher ein sehr heikler Moment.
1: VW-Chef Blume hat auf einer Betriebsversammlung in Wolfsburg den Sparkurs des Vorstands verteidigt. Die Strukturen des Konzerns müssten verschlankt und Kosten gesenkt werden, sagte Blume vor tausenden Beschäftigten. Einzelheiten von Annette Deutzkens aus Hannover.
3: Also klar, sagt Blume, wir brauchen auch gute Produkte, aber da sagt er immer, wir gewinnen mittlerweile Preise. Die Produkte sind sehr, sehr viel besser geworden, da seien sie auf Spur. Aber bei den Kosten, da reiche es eben noch nicht, was man bisher geschafft habe. Blume sagt, 30% liege man immer noch über dem Kostenniveau vergleichbarer Wettbewerber. Das hat er heute noch mal deutlich klar gemacht. Und da müsse man eben runterkommen. Und deswegen ist eben auch die Frage, wie kann es mit den nicht ausgelasteten Werken hier weitergehen? Und heute haben wir gehört, dass 6 bis 12 Monate vergehen sollen, bis eben Klarheit an den einzelnen Standorten herrscht.
1: Kanada hat im Handelsstreit mit den USA Gegenzölle im Wert von rund 20 Milliarden Dollar verhängt. Betroffen sind unter anderem Stahl, Molkereiprodukte, Haushaltsgeräte und landwirtschaftliche Maschinen. Die Zollsätze liegen zwischen 15% und 50% und sollen am 8. September in Kraft treten. Die Handelsgespräche zwischen beiden Ländern waren Ende vergangener Woche gescheitert. Die USA verhängten daraufhin Zölle von 50% auf kanadische Waren, darunter etwa Hockeyschläger, Möbel, Honig und Wein. Die US-Country-Sängerin Dolly Parton ist tot. Sie starb im Alter von 80 Jahren, wie ihre Familie mitteilte. Die Queen der Country-Musik wurde mit Hits wie Jolene und der Ballade I Will Always Love You bekannt, die in der Version von Whitney Houston zu einem der erfolgreichsten Hits aller Zeiten wurde. Im Laufe ihrer über 60-jährigen Karriere veröffentlichte Parton fast 50 Studioalben und verkaufte mehr als 100 Millionen Platten. Das waren die Nachrichten.
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5: So, dann sind wir wieder in Stunde Nummer 2 hier bei Holy Home in der August-Ausgabe. Und wie schön ist es, wir haben noch gutes Wetter zumindest heute gehabt. Gerade einen wunderschönen Sonnenuntergang könnt ihr euch angucken bei uns in der Story. Holy Home unterstrich
6: 78.8. 87.8, ganz richtig.
5: Hab ich schon wieder falsch gesagt?
6: Mein Name.
5: Wir machen es ja erst seit 4 Jahren.
7: Wahnsinn. Genau, und wir haben heute wieder das Reguläre für euch mitgebracht. Wir haben natürlich wieder 2 Thekenkracher tatsächlich, weil die Herren letztes Mal leider einen falschen Song für meinen Thekenkracher
6: hatten. Kann ich mir nicht vorstellen.
7: Ja, das war ein bisschen peinlich für euch. Naja, deswegen hatte ich heute einfach mal gesagt, ich nehme 2 Thekenkracher mit.
5: Und das darfst du dir rausnehmen.
7: Ja, das nehme ich mir auch raus, ob ihr wollt oder nicht. Dann haben wir auf jeden Fall immer noch das Musikbingo für euch. Da wiederholen wir natürlich auch wieder die vorherigen Tipps und was haben wir denn noch so Schönes mitgebracht?
6: Moritz hat vor 2 Wochen die Koffer gepackt und ist nach Schottland gereist.
5: Den Rucksack.
6: Und da erzählt er uns mal so ein bisschen was über die Musikszene vor Ort. Und wir haben natürlich auch eine Weltpremiere, denn The Chainsmokers und Mako sind heute leider nicht hier. Aber einen Song haben sie mitgebracht, den spielen wir auch.
5: Und das alles haben wir in dieser Stunde für euch. Ich bin Moritz Ort.
6: Mein Name ist Lennart Platz.
7: Und ich bin Dana Gellner.
5: Und das ist Lykkeli und Swedish House Mafia, das schwedische Duo Happiness is so sad.

0: Lange nicht mehr auf der Playlist hier bei Holy Home. Lola Young ist das mit One Thing hier an eurem Dienstagabend bei Holy Home. Und ihr habt es schon gehört, Dan hat wieder was eingesprochen. Ein wunderschönes Bingo. Denn während des Songs kamen gerade zwei rein. Einmal Agi und einmal Bianca. Vielen Dank fürs Mitmachen.
1: Herzlichen Glückwunsch. Und für alle, die jetzt noch ein bisschen verzagen und vielleicht noch einen neuen Tipp brauchen, nicht mehr lang, dann ist es wieder soweit. Dann bekommt ihr einen Tipp hier im Holy Home Musik Bingo. Vorher haben wir aber mal, oder werfen wir mal einen kleinen Blick in unsere Holy Home Musikkneipe, ne?
2: Ja, absolut. Denn wie schon angekündigt, habe ich ja letzten Monat nicht so ganz meinen Song bekommen. Deswegen habe ich diesen Monat doppelt so viel Glück und kann meinen Song vom letzten Mal wiederholen und euch sogar noch einen neuen vorstellen. Deswegen wiederholen wir erstmal den, ja, den wir ausgelassen haben letztes Mal. Und zwar ist das Jackie Wilson mit Your Love Keeps Lifting Me Higher and Higher.
1: Und den hören wir jetzt für euren Dienstagabend. Ganz entspannt, ne?

0: 20.18 Uhr. Salt ist das mit Y. Und einer geht noch, Y, an eurem Dienstagabend hier bei Holy Home.
1: Und das war eine Band, die als Bewegung für die Black Lives Matter-Bewegung bekannt geworden ist.
2: Ja, jetzt mal was anderes. Wer Moritz vor 2 Wochen in Deutschland gesucht hat, hatte schlechte Karten. Der Herr hat sich nämlich den Rucksack aufgeschnallt und ist rüber auf die Insel geflogen. Genauer gesagt nach Schottland.
1: Scotland! Und ich sag's euch ganz ehrlich, ich will auf jeden Fall wieder zurück. Schottland macht einfach was mit einem. Aber ich war da nicht nur wegen der Highlands, wegen meiner schönen Wanderungen durch die wunderschöne Berglandschaft. Nein, ich war da auch wegen der Musik. Schottland ist ja auch ja, über die Grenzen hinaus bekannt für seine Indie- und Rock-DNA. Franz Ferdinand zum Beispiel kommt daher.
0: Aha, coole Band auf jeden Fall. Und du hast ja auch echt wirklich einen guten Monat ausgesucht für deine Reise, denn du bist ja im August da gewesen. Und August in Schottland heißt vor allem eins: Ausnahmezustand in Edinburgh.
1: Oh ja, es war todesvoll. Ich sag's euch, du kommst da an und die ganze Stadt ist im Grunde ein einziges riesiges Festival. Das Edinburgh Fringe Festival läuft den ganzen August über. Das ist das größte Kultur- und Kunstfestival der Welt.

0: Die ganze Stadt platzte aus allen Nähten. Auf den Straßen, in den Pubs, in winzigen Kellern, auf Dachböden, sogar in Fahrstühlen. Überall spielen Bands, SängerInnen, StraßenmusikerInnen. Du gehst durch eine winzige Gasse, hörst irgendwo eine Akustikgitarre aus so einem Pub raus, gehst rein und plötzlich stehen da 30 Leute, wo eine Band spielt, die eigentlich morgen schon ganze Stadion füllen müsste.
1: Auch in Aufzügen, das habe ich auf jeden Fall gerade gekriegt.
0: Wirklich.
1: Das ist Wahnsinn. Das stelle ich mir sehr interessant vor.
0: Ist cool.
1: Vor allem richtig schön schottisch. Das ist null aufgesetzt mit viel Herzblut und viel Energie und vor allem auch richtig ehrlich.
0: Genau das. Und weil ich diesen Vibe unbedingt mit zu uns ins Studio bringen wollte und weil ich so ein bisschen, wie sagt man so schön, Schottland-Vermissungen habe, habe ich jetzt auch Musik aus Scotland mitgebracht. The Churches kennt ihr vielleicht mit The Mother We Shared für euren Dienstagabend hier bei Holy Home. Oh, toll, ich freue mich doch

0: Musik aus Schottland. Churches mit The Mother We Shared hier bei Holy Home.
1: 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Genau, und so geht's auch schon wieder weiter mit unserem Musikbingo. Wir sind jetzt bei Tipp 4 angelangt, aber ihr wisst ja, wir lassen euch nicht im Stich. Deswegen wiederholen wir für euch wie immer nochmal alle Tipps bis hierhin. Lennart, starte mal.
2: Gerne doch, Dana. Im Jahr 1993 hatte die gesuchte Band, der gesuchte Artist, einen Gastauftritt bei den Simpsons.
3: 1991 wurden dann Aufnahmen für ein Erfolgsalbum in einer spukenden Villa aufgenommen, die mal Harry Houdini gehört haben soll.
2: Ein Bandmitglied hat immer mal wieder kleine Nebenrollen in Filmen gespielt, unter anderem auch in Zurück in die Zukunft.
1: Und der vierte Ton ist mal wieder was ganz Neues, was wir lange nicht mehr hatten, und zwar ein O-Ton für euch. Deswegen hören wir doch mal rein, was der vierte Tipp ist. Ja, und die Leute, die auf ein paar Oldies stehen, die wissen vielleicht jetzt schon direkt, um wen es sich handeln könnte. Falls ihr mittlerweile einer Spur auf der Spur seid, schreibt uns gerne auf Instagram holyhome-87.8. Wir freuen uns natürlich, wenn ihr alle mitmacht, und wenn ihr es auch richtig erratet, dann gewinnt auch ihr ein kleines Shoutout hier bei uns im Radio.
2: Was gibt's Besseres, oder? Was gibt's Besseres als unsere Playlist? Denn die ist heute auch wieder wunderbar kuratiert worden. Danke an uns. Und?
1: Hallo, hallo, ganz kurz. Den Song habe ich vorgeschlagen. Ja? Also das ist mal wieder ein distinkt Dana-Song. So, das wollte ich nur einmal ganz kurz festhalten. Aber natürlich gerne zu euren Diensten auch für eure Playlist. Und ist ja mittlerweile auch unsere Playlist. Also ich bin jetzt auch nicht mehr so ein Lückenhalter, seitdem du wieder da bist. Sondern ich bin ja jetzt richtig hier.
2: Du bist festes Mitglied. Ja. Der Vertrag ist noch nicht unterzeichnet, aber...
1: Ja, das kann ja, was noch nicht ist, kann ja noch kommen.
3: Und primär machen wir es ja auch für euch da draußen, nicht wahr? Sweet Nothing, Corbin Harris und Florence Welch, die Sängerin von Florence and the Machine.

0: sweeter Song. Corbin Harris, Florence Welch, Sweet Nothing für euren Dienstagabend.
1: Ja, und ungefähr eine Woche noch. So lange können wir den Hochsommer offiziell meteorologisch noch genießen. Dann geht es schon langsam wieder Richtung Herbst.
0: Ich freue mich doch so doll.
1: Ich glaube, da bist du hier der Einzige in der Runde.
2: Ich freue mich tatsächlich auch sehr, sehr doll. Ich bin auch eine Herbstmaus leider.
1: Aber Leute, ich freue mich am meisten auf Sonnenschein und Sunshine, denn damit begleitet uns die britische Band Jungle, denn die haben nämlich ihr neues Album veröffentlicht. Es heißt Sunshine und die Band liefert damit ihren gewohnt warm, weichen Sound.
2: Ja, eine Besonderheit gibt es, denn es ist das erste Album zu dritt. Lydia Kitto, die schon bei den letzten Alben mitgeschrieben hat, ist jetzt offizielles Bandmitglied der Londoner Band.
0: Das ist ja fast wie bei uns hier bei Holy Home. Ja,
2: ich wollte gerade sagen, Déjà-vu. Ne? Und das Album funktioniert überall, egal ob auf Tanzflächen, ob morgens beim Sonnenaufgang oder nachts auf einsamen Straßen.
0: Am besten natürlich auf der Holy Home Playlist aus dem Album Sunshine, jetzt Jungle mit Move Like You Do. Nein, das ist Come Back to Me. 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

0: ganz neu von Jungle hier auf der Holy Home Playlist am Dienstagabend. Come back to me. Und wir haben es jetzt kurz nach 9:30. Das bedeutet, wir haben jetzt den Holy Home Newsflash wie gewohnt und da kam gerade was ganz Neues rein, was Tragisches. Dolly Parton, die Country-Sängerin aus den USA, ist im Alter von 80 Jahren verstorben. Jetzt geht's weiter mit den aktuellen Themen.
1: Alles klar. Kanye West sorgt mit geplanten Auftritten in Russland für mächtig Wirbel und Vertragschaos. Der 49-jährige Rapper, auch bekannt als Yee, soll am 10. und 11. Oktober 2026 zwei Stadionkonzerte in der Gazprom Arena in St. Petersburg spielen. Laut dem russischen Veranstalter Say Agency sind auch schon über 100.000 Tickets verkauft worden. Doch jetzt zieht das Stadion die Bremse. Die Betreiber erklären, dass es noch gar keinen unterschriebenen Mietvertrag gibt und die Show deshalb aktuell noch wackelt. Der Veranstalter widerspricht und sieht bis zum 27. August noch genügend Zeit für die Unterschrift. Nach dem Stadionzoff sorgt ein weiteres Detail für Aufsehen. Kanye West wünscht sich offenbar ein Treffen mit Wladimir Putin. Der Kreml hält sich dazu allerdings noch bedeckt. Weil westliche KünstlerInnen Russland seit dem Angriffskrieg in der Ukraine meiden, hat die Aktion viel politische Sprengkraft. West steht ohnehin wegen früherer antisemitischer Aussagen weltweit in der Kritik.
2: KI-Musik bedroht die Musikindustrie. 90.000 KI-Songs täglich. So viele werden alleine nur auf der Streaming-Plattform Deezer jeden Tag veröffentlicht. Das sind schon jetzt deutlich mehr als von Menschen gemachte Tracks. Und die Zahlen steigen rasant. Die Konzertreihe Unreleased schlägt jetzt Alarm, denn über 90% der Musikhörenden können nicht erkennen, ob es sich um einen künstlich erschaffenen Song handelt oder nicht. Unter dem Motto Support Real Artist möchte die Konzertreihe auf die Ängste und Sorgen der Musikhelden aufmerksam machen. Denn viele KI-Firmen lassen ihre KI mit Songs echter KünstlerInnen ungefragt trainieren und fluten so den Markt. Für viele Artists bedeutet das, dass sie auf erheblich Einnahmen verzichten müssen. Die Konzertveranstalter geben außerdem praktische Tipps, um zu unterstützen. Streamt nur echte Musik, hypt echte Artists bei Social Media, geht zu Live-Shows und supportet NewcomerInnen und kauft Merch. Das schreibt sie auf Instagram.
0: Steigende Mieten, schwindende kulturelle Freiräume und der ständige Druck durch kommerzielle Verdrängung. Subkulturen und autonome Zentren stehen in deutschen Großstädten zunehmend vor dem Aus. Genau auf diese Kombination aus Clubkultur und Haltung setzt das Hamburger Bündnis Reclaim am Samstag. Unter dem Motto Alles Gute kommt von unten zieht am Nachmittag ein riesiger Demo-Rave durch die Hansestadt. Mehr als 45 Kollektive und 16 Soundwagen wollen den Bass bis in die frühen Morgenstunden nutzen, um lautstark für soziale Gerechtigkeit, den Erhalt selbstorganisierter Räume und ein solidarisches Miteinander einzustehen.
2: Mit seinem Hit Nightcall wurde der französische DJ und Produzent Kavinsky weltberühmt. Ende Juli wurde er jetzt leblos in seiner Pariser Wohnung gefunden. Kavinsky, bürgerlich Vincent Belaurie, war bekannt für seinen an die Elektropop-Klänge der 80er Jahre angelehnten Stil. Neben Frankreichs Präsident Macron kondolierten auch David Guetta oder The Weeknd. Vincent Belaurie wurde nur 50 Jahre alt. Und wir haben ihn jetzt auch auf unserer Playlist mit dem wunderschönen Song Nightcall hier. Das war euer Newsflash am Dienstagabend.

Kavinsky, Nightcall für euren Dienstagabend hier bei Holy Home. Ja, er ist wohl einer der spannendsten und zugleich überraschendsten Musik-Collabs dieses Jahres. Die Chainsmokers haben sich mit dem Berliner Rapper Makko zusammengetan.

0: Premiere feierte der gemeinsame Song Anfang August beim Sonne, Mond und Sterne Festival. Lennart, du warst vor Ort, ne?
1: Ja, ich hab's leider nicht verpasst.
0: Ah, wunderbar. Seitdem geht der Track auf TikTok komplett viral, auch weil wohl niemand mit dieser Kombination gerechnet hätte.
1: Ja, und auch die Chainsmokers selber feiern die Zusammenarbeit. Auf YouTube gibt's jetzt ein Making-of von dem Film, von dem Song, und Andrew Taggart, eine Hälfte des DJ-Dos, bekommt beim Hören des Tracks sogar richtige Flashbacks.
2: It reminds me of like 2010, where it was just good vibes, sick beats. Right now I feel like this dance music is finally like moment is coming back, because everyone's really into dance and the feeling it gives you. Mm. And then also people are really into like artists that are like telling stories about themselves, and like that's, it's gotta come together again.
3: Er sagt, der Song erinnere ihn total an die 2010er Jahre, an diesen ganz besonderen Vibe. Gleichzeitig habe er aber auch das Gefühl, dass Dance Music gerade wiederkommt, besonders mit KünstlerInnen, die persönliche Geschichten in ihren Songs erzählen.
1: Ja, und das Spannende an dem Song, der komplette Song ist auf Deutsch und die Chainsmokers kommen aus den USA, sprechen dementsprechend kein Deutsch. Allerdings schreiben sie auf Instagram, wir sprechen zwar immer noch kein Deutsch, ja, das schon vorweggenommen, naja. Wissen aber irgendwie ganz genau, was Macke in seinem Refrain sagt.
3: Und überhaupt scheint Deutsch gerade immer beliebter in der internationalen Popmusik zu werden.
0: Ja, ist eine spannende Entwicklung. Die koreanische K-Pop-Band BTS stimmt bei ihrem Konzert in München plötzlich Du bist gut genug an. Und auch Ikimel sorgt international für Aufmerksamkeit. Ihr Auftritt im ZDF-Morgenmagazin legendär geht sogar in den USA viral. Und auch Rosalia hat ja was auf Deutsch gemacht, ne?
3: Ja, stimmt. Wunderschöner Song auch tatsächlich. Ja, gefällt mir sehr gut.
1: Deutschsprachige Musik scheint also gerade genau dort anzukommen, wo man sie vielleicht so am wenigsten erwartet hättet.
3: Ja, neu für euch hier auf der Holy Home Playlist. Die Chainsmokers und Mako mit Ein- und Auswendig. Entdeckt also gerne neue Musik hier bei Holy Home.
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0: Chainsmokers und Mako mit übrigens in- und auswendig. Irgendwer hat hier schon wieder in der Datei ein bisschen. Denn? Ja, wer kann hier schon wieder nicht tippen, ne? Wahnsinn.
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2: Oh, das war laut.
0: Ja, ich wollte gerade sagen, mein Gott. So, Leute, der letzte Tipp, den haben wir jetzt für euch. Das heißt, ihr habt danach noch wie viele Songs? Ein Song Zeit. Jetzt hier mal rauszufinden, wen wir dieses Mal suchen. Wir wiederholen natürlich wie immer alle Tipps für euch, damit ihr auch auf dem neuesten Stand seid.
2: Ja, Tipp 1. Im Jahr 1993 hatte die gesuchte Band, kann man jetzt eigentlich schon sagen, verraten wir mal, einen Gastauftritt bei den Simpsons. Es geht um eine Band.
3: Tipp Nummer 2. 1991 wurden Aufnahmen für ein Erfolgsalbum in einer spukenden Villa aufgenommen, die mal angeblich Harry Houdini gehört haben soll.
2: Und Tipp Nummer 3 war, ein Bandmitglied hat immer mal wieder kleine Nebenrollen in Filmen gespielt, unter anderem auch in Zurück in die Zukunft.
0: Ja, Tipp 4 war mal wieder ein O-Ton für euch, hatten wir auch lange nicht. Draufkommen.
2: Oder auch nicht.
0: Also als OG sag ich, kann man draufkommen. Aber wie gesagt, einen Tipp habt ihr jetzt noch und den bereite ich euch jetzt brühwarm zu. Und zwar im Gründungsjahr 1983 hieß die Band noch Tony Flo and the Miraculously Majestic Masters of Mayhem. Oh mein Gott, bin ich froh, dass sie den Namen nicht behalten haben, weil das ist wirklich schlimmer Name.
2: Und der neue ist eingängiger.
0: Ja, durchaus. Deswegen, also ich hoffe, dass hier noch ein paar Bingos reinkommen, weil ich habe es eigentlich gar nicht so schwer gemacht.
2: Ich finde schon.
3: Ich finde es auch schwer. Aber wir haben ja auch natürlich findige Zuhörer draußen.
0: Ja, durchaus.
3: Und vielleicht habt ihr ja auch eine Idee. Und wenn ihr eine Idee habt, dann könnt ihr uns schreiben über Instagram holyhome-87.8 und wir sind froh, ihr bekommt einen Shoutout hier bei uns im Radio.
2: Und während ihr jetzt noch mal ein bisschen Rätsel ratet, einen Song habt ihr noch Zeit, den präsentieren wir euch jetzt. Fontaines DC, eine Band aus Irland, ist seit 2016 aktiv, aber jetzt so in den letzten, ich glaube, 2-3 Jahren erst so... Ennard hat dir gerade seinen Schuh ausgezogen. Ich bin ein bisschen verwirrt.
0: Ich weiß auch nicht, was
2: es zieht langsam rüber. bei Fontaines DC waren wir stehen geblieben. Eine irische Band. Seit 10 Jahren macht sie Musik. Seit 2 oder 3 Jahren sind sie aber wirklich auch international sehr, sehr erfolgreich. Und wir erwarten im Oktober ein neues Album. Und zumindest 2 von uns sind schon sehr, sehr gespannt auf dieses Album. Voll. Und den ersten Ausläufer dieses Albums haben sie jetzt veröffentlicht. Marianne heißt er. Und den finde ich richtig schön, den Song. Und bevor hier gleich das Studio von den beiden anderen auseinandergenommen wird, drehen wir die Musik mal ein bisschen lauter hier bei Holy Home.

0: Leute, ihr habt ja gerade schon meine goldene Stimme im Radio gehört. Och Leute, ich bin immer so froh, wenn ich mich selber hören kann.
1: Merkt man das nicht.
0: Das war von Tales DC, die neue Single Marianne, ein sehr cooler Song. Und es kommt noch bald ein neues Album Moods, da freuen wir uns beide sehr drauf.
1: Im Oktober, wir können auch mal alles sagen, was ich gerade schon gesagt habe.
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3: Ja, ich hab's euch gerade schon angekündigt. Den Song hattet ihr noch Zeit und wer es jetzt nicht erraten hat, der ist leider für das diese Runde raus. Die Auflösung unseres Musikbingos. Und zwar, wen haben wir denn heute noch gesucht? Die Red Hot Chili Peppers haben wir heute gesucht.
1: Mensch, ich wäre nicht drauf gekommen.
3: Aber der O-Ton, ich fand, der hat es echt ein bisschen gegeben. So, das war Dark Necessities. Das war Dark Necessities von Red Hot Chili Peppers. Mein persönlicher Favorite tatsächlich von der Band. Alle Songs sind gut, aber der ist tipptopp gut.
1: Und genau deswegen haben wir gleich Other Side. Naja.
3: Nutzt ja nichts, ne?
1: Magst du noch kurz mitteilen, wer denn alles gewonnen hat heute?
3: Ja, natürlich. Also natürlich hat wie immer Kerstin als erstes das Bingo geschafft. Danach kam Jörn, danach Jürgen. Agi hat sich angeschlossen, Bianca war auch dabei und auch Regina hat es geschafft. Herzlichen Glückwunsch an alle, die mitgemacht haben.
0: Ja. Und jetzt wollen wir natürlich auch die Red Hot Chili Peppers hören und wir sagen vielen Dank nochmal, genau danke Dana, dass du mitgemacht hast.
3: Ja, habe ich auch schön gemacht, finde ich, das Bingo.
1: Aber es ist halt für euch.

0: unser Bingo-Song heute. Red Hot Chili Peppers mit Other Side am Dienstagabend hier bei Holy Home. Und so langsam, schauen wir mal auf die Uhr zusammen, 21.55, ei, ei, ei, ei, ei. Das war's wieder. War schön mit euch, fand ich.
1: Ja. Ich fand's auch. Ich fand's wirklich auch sehr schön, hat sehr viel Spaß gemacht, war eine schöne Sendung.
0: Ja.
1: Aber ein großes Highlight kommt ja jetzt noch, liebe Dana.
2: Ja, richtig. Ich habe doch noch natürlich den zweiten Thekenkracher für euch mitgebracht. Den haben wir heute ein bisschen als Rausschmeißer hier zwischen platziert. Deswegen werden wir gleich das Studio abschließen, den Bordstein hochklappen und in unsere Stammkneipe gehen und dort den Feierabend genießen.
0: Und da freuen wir uns drauf. Und für euch als Information, die nächste Sendung ist am...
1: Am 22.09. Es kann sein, dass noch ein paar Daten korrelieren. Also wenn ihr die aktuellen Informationen haben wollt, guckt gerne auf Instagram vorbei. Da findet ihr alles Aktuelles. Aber tragt euch bitte den 22.09. schon mal dick fett im Kalender ein.
2: Ja, hier kommt auf jeden Fall mein zweiter Thekenkracher diesen Monat. Das ist Night Fever von den Bee Gees. Und wir machen uns jetzt auf den Weg in die Kneipe. Macht euch einen schönen Dienstagabend. Wir sehen uns nächsten Monat hier wieder. Und bis dahin.
0: Gute Nacht.
1: Gute Nacht. Tschüss.
0: Ciao, ciao. We'll be right back.

0: Und wenn ihr das Wattenschläg-Spezial diese Sendung verpasst habt, dann guckt gerne bei uns auf Instagram vorbei. Da haben wir euch natürlich hinter den Kulissen mitgenommen und sucht uns gerne auf Instagram holyhome-87.8 und bis dahin einen schönen Dienstagabend.
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2: Um 22 Uhr mit Inken Henkel. Die umstrittene Rentenreform der Bundesregierung soll bis zum Jahresende stehen. Das kündigte Finanzminister Klingbeil im ZDF an. Die sozialen Sicherheitssysteme müssten fit gemacht werden, sagte der SPD-Chef nach dem Auftakt einer Kabinettsklausur auf Schloss Neuhardenberg.
3: Aber klar ist doch auch, im Detail werden wir diskutieren. Und was für mich wichtig ist, wir müssen natürlich auch Vertrauen schaffen gegenüber den Bürgerinnen und Bürgern. Da treffe ich welche, die sagen, ich wäre gern nächstes oder übernächstes Jahr dann nach 45 Jahren abschlagsfrei in Rente gegangen. Wie macht ihr das jetzt genau mit dem Übergang? Und dafür werden wir Lösungen finden. Wir wollen das schnell machen. Wir wollen die Vorschläge der Rentenkommission umsetzen. Wir müssen aber einige Dinge klären. Und die Zeit braucht man in der Demokratie auch. Und trotzdem ist das Ziel doch klar. Wir wollen die Rente zukunftsfest machen, dafür müssen Entscheidungen getroffen werden und das werden wir tun.
2: VW-Chef Blume hat auf einer Betriebsversammlung in Wolfsburg den Sparkurs des Vorstands verteidigt. Die Strukturen des Konzerns müssten verschlankt und Kosten gesenkt werden, sagte Blume vor tausenden Beschäftigten. Einzelheiten von Annette Deutzkens aus Hannover.
4: Also klar, sagt Blume, wir brauchen auch gute Produkte, aber da sagt er immer, wir gewinnen mittlerweile Preise. Die Produkte sind sehr, sehr viel besser geworden, da seien sie auf Spur. Aber bei den Kosten, da reiche es eben noch nicht, was man bisher geschafft habe. Blume sagt, 30% liege man immer noch über dem Kostenniveau vergleichbarer Wettbewerber. Das hat er heute noch mal deutlich klar gemacht. Und da müsse man eben runterkommen. Und deswegen ist eben auch die Frage, wie kann es mit den nicht ausgelasteten Werken hier weitergehen? Und heute haben wir gehört, dass 6 bis 12 Monate vergehen sollen, bis eben Klarheit an den einzelnen Standorten herrscht.
2: Kanada hat im Handelsstreit mit den USA Gegenzölle im Wert von rund 20 Milliarden Dollar verhängt. Betroffen sind unter anderem Stahl, Molkereiprodukte, Haushaltsgeräte und landwirtschaftliche Maschinen. Die Zollsätze liegen zwischen 15% und 50% und sollen am 8. September in Kraft treten. Die Handelsgespräche zwischen beiden Ländern waren Ende vergangener Woche gescheitert. Die USA verhängten daraufhin Zölle von 50% auf kanadische Waren, darunter etwa Hockeyschläger, Möbel, Honig und Wein. Die US-Country-Sängerin Dolly Parton ist tot. Sie starb im Alter von 80 Jahren, wie ihre Familie mitteilte. Die Queen der Country-Musik wurde mit Hits wie Jolene und der Ballade I Will Always Love You bekannt, die in der Version von Whitney Houston zu einem der erfolgreichsten Hits aller Zeiten wurde. Im Laufe ihrer über 60-jährigen Karriere veröffentlichte Parton fast 50 Studioalben und verkaufte mehr als 100 Millionen Platten. Das waren die Nachrichten. Das Wetter in Deutschland: in der Nacht meist trocken, in der Mitte Schauer, Tiefstwerte 16 bis 10 Grad, morgen gebietsweise Schauer, im Nordosten mehr Sonne, 20 Grad im Erzgebirge bis 29 Grad am Oberrhein. Die Zeit, es ist 22.03 Uhr.
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6: Zunächst mit einer Warnmeldung. Achtung, ein Falschfahrer auf der A8 Saarlouis-Karlsruhe zwischen Dreieck Friedrichsthal und Zweibrücken Ernstweiler kommt Ihnen ein Falschfahrer entgegen. Fahren Sie äußerst rechts und überholen Sie nicht. Noch einmal die Warnmeldung auf der A8 Saarlouis-Karlsruhe zwischen Dreieck Friedrichsthal und Zweibrücken Ernstweiler ist ein Falschfahrer unterwegs. Äußerste Vorsicht bitte in beiden Richtungen. Die übrige Straßensituation sieht folgendermaßen aus. Die A1 Osnabrück Richtung Bremen ist zwischen Groß-Ippener und Bremen-Brinkumbe nach einem Unfall gesperrt. Dadurch staut es sich hier. Die A1 jetzt Hamburg Richtung Lübeck ist zwischen Kreuz-Bargter Heide und Bad Oldesloe bis morgen früh 6 Uhr gesperrt. Nochmal die A1 Köln Richtung Euskirchen ist zwischen Köln-Bocklemünd und Kreuz-Köln-West wegen Tunnelwartungsarbeiten bis 5 Uhr gesperrt. Die A5 Kassel Richtung Frankfurt ist zwischen Hattenbacher Dreieck und Alsfeld-Ost wegen Bergungsarbeiten gesperrt, dadurch aktuell 3 Kilometer Stau. Die A23 Heide Richtung Hamburg ist zwischen Heide-West und Heide-Süd wegen eines brennenden Fahrzeugs gesperrt. Die A71 Erfurt Richtung Schweinfurt ist zwischen Arnstadt-Süd und Stadt-Ilm wegen Wartungsarbeiten im Tunnel Behringen bis morgen früh um 6 gesperrt. Und die A215 Kiel Richtung Neumünster ist zwischen Kreuz-Kiel-West und Blumenthal nach einem LKW-Unfall gesperrt.
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6: Von NDR Info in Hamburg mit Tom Westerholt und wir schauen zu Beginn der Sendung auf eine der größten Wirtschaftskrisen unseres Landes in der Automobilbranche und damit herzlich willkommen hier bei uns in der Infonacht. VW steckt tief in der Krise. Seit Monaten ist die Rede von möglichen Werksschließungen, von möglichen Zehntausenden Entlassungen. Volkswagen steht wohl vor dem folgenschwersten Umbau seiner Geschichte. Heute dann der Showdown in der Herzkammer bei VW in Wolfsburg. Im Stammwerk wollte Vorstandschef Oliver Blume vor mehr als 10.000 Beschäftigten erstmals auf einer Betriebsversammlung für seine Sparpläne werben. Ergebnis: Die deutschen Werke in Emden, Hannover, Zwickau und Neckarsulm stehen nach wie vor auf der Kippe. Aber genau diese Werksschließungen seien keine Zukunftslösung, sagt Niedersachsens Ministerpräsident Olaf Lies und attackiert damit VW-Chef Blume. Wir hören Olaf Lies gleich bei uns im Interview. Vorher fasst Bertil Starke die Betriebsversammlung in Wolfsburg heute zusammen.
7: Die Arbeitnehmerseite zeigte sich von dem Auftritt von Konzernchef Blume im Stammwerk in Wolfsburg enttäuscht. Von VW-Betriebsratschefin Daniela Cavallo hieß es im Anschluss schriftlich, Blume habe Stellenabbauzahlen mit dem groben Rechenschieber theoretisch herleiten lassen. Heraus komme die Zahl von 50.000 Jobs, die zusätzlich wegfallen könnten. Das Vertrauen in Blume sei beschädigt, so Cavallo. Nach VW-Angaben hatte Blume am Vormittag den Beschäftigten noch einmal die Probleme bei Volkswagen benannt. Das sind aus seiner Sicht vor allem die Kosten. Die lägen bei VW rund 30% über dem Durchschnitt vergleichbarer Unternehmen. Volkswagen kämpft zurzeit außerdem mit einer schwachen Auslastung der Werke. Das betrifft vor allem die Standorte Emden, Hannover, Zwickau und das Audi-Werk in Neckarsulm. Für diese Standorte gibt es noch keine Nachfolgemodelle. Der Auftritt von Blume in Wolfsburg heute markiert den Auftakt weiterer außerordentlicher Betriebsversammlungen. Die sind noch bis zum kommenden Montag an den weiteren VW-Standorten in Deutschland geplant.
6: Also nochmal, Werksschließungen seien nicht beschlossen, das betonte VW-Chef Blume heute. Stattdessen sollen innerhalb der kommenden 6 bis 12 Monate belastbare Perspektiven für alle Standorte entwickelt werden. Eine sichere Rettung klingt deutlich anders. Einer der schärfsten Kritiker möglicher Werksschließungen ist Niedersachsens Ministerpräsident Olaf Lies. Der ist allerdings kein Beobachter von außen. Niedersachsen hält 20% der VW-Stimmrechte und Lies sitzt selbst im Aufsichtsrat. Am Nachmittag hat meine NDR-Kollegin Nina Zimmermann mit ihm gesprochen. Wir haben ja gerade gehört, es kommen noch ähnliche Auftritte von Automobilboss Blume in Werken in Emden und Hannover zum Beispiel. Frage an den Ministerpräsidenten, was rät er dem VW-Vorstand da?
8: Erstmal ist es richtig, dass das stattfindet, weil ich glaube, dass die Kolleginnen und Kollegen bei Volkswagen auch einen Anspruch darauf haben, aus erster Hand zu erfahren, was eigentlich diskutiert und geplant ist. Und wichtig ist dabei, jetzt nicht den Versuch zu unternehmen, in der Sache harte Entscheidungen treffen zu wollen, aber gegenüber den Kolleginnen und Kollegen das nicht offen anzusprechen. Mhm. Sondern der Disput, den wir haben, und der ist wirklich groß, den muss man auch offen benennen, aber immer die Tür öffnen. Und dafür will ich auch gerne mitsorgen, dass wir wieder an den Tisch kommen und gemeinsame Lösungen finden.
9: Aber was hat Sie heute geärgert?
8: Na, mein Eindruck ist, bei dem, was ich gehört habe, dass sozusagen das, was ich gerade im Streit erlebe, dass es doch sehr hart um die Frage der Standorte geht, dass wir sehr dafür werben, dass wir sozusagen Zukunftsoptionen brauchen, dass sich das nicht nur in den Worten dann wiederfinden muss, sondern das müssen wir dann auch gemeinsam so auf den Weg bringen. Und wenn das die Lösung sein kann, dann bin ich sehr froh. Ich weiß, dass die Herausforderungen groß sind, aber wir brauchen gerade auch für die Standorte Zukunftsperspektiven.
9: Ja, man hält sich ja da ganz bedeckt im Vorstand. Sie sagen auch Werksschließung, das ist nicht die Zukunftslösung. Oder Sie sagen auch die Größe von Volkswagen, diese Stärke, die ist international ein riesiges Fund für uns. Aber Studien kommen ja eben auch zu dem Ergebnis, dass wir eben Überkapazitäten haben in Europa. Mehr als 35 Werke, müsste man sagen, sind zu viel auf dem Markt. Also wie realistisch ist es da ausgerechnet, bei Volkswagen jeden Standort erhalten zu wollen?
8: Man muss das nochmal unterteilen. Zum einen, es gab ja mit der Einigung 24 auch Auflagen an die Standorte. Ich sage das mal für den Standort Emden, der in beeindruckender Form bewiesen hat, die Fabrikkosten zu minimieren. Das mag noch ein Unterschied sein zu anderen europäischen Standorten, aber die haben es geschafft, unglaublich nahe dem zu kommen. Das finde ich ist ja erstmal ein Signal. Das heißt, die Standorte selber sind bereit, sich dem Wettbewerb zu stellen und dann haben wir auch eine Chance, und das muss uns darum gehen, in Deutschland Industriestandort zu bleiben, das gilt auch für die Automobilproduktion. Das Zweite ist, ich habe immer gesagt, wir müssen auch über zukünftig andere Varianten reden. Also wir haben die in China entwickelten und gebauten Volkswagen-Fahrzeuge, die wir möglicherweise für den europäischen Markt eben auch hier bauen können. Das könnte wieder Werkstattlastung bringen. Ich habe immer über Zukunftsfelder gesprochen, zukünftige Wachstumsmärkte, wenn ich an Drohnen denke, wenn ich an humanoide Roboter denke. Und ich habe auch immer gesagt, das Thema Verteidigung oder Rüstung kann für einzelne Standorte eben auch eine zusätzliche Option sein, die die Auslastung und die Beschäftigung gewährleistet. Also es ist ein breites Portfolio. Ich würde nie sagen, es reicht einfach, das richtige Modell dazu platzieren. Ich weiß, wie groß die Anforderungen und Herausforderungen für den Vorstand sind. Aber wir brauchen eben sozusagen diese breite Palette von Lösungen, die wir erst miteinander diskutieren, abgestuft nacheinander, bevor wir zu Fragestellungen kommen, ob die Standorte erhalten bleiben können.
9: Nach Medienberichten wird aber auch überlegt, die Kernmarke Volkswagen in eine eigene Aktiengesellschaft auszugliedern. Ist Ihnen ein solcher Plan offiziell bekannt?
8: Ich will mal nicht über Internas vom Aufsichtsrat reden. Ich will mal sagen, was mir wichtig ist. Und ich glaube, dass wir allesamt aufpassen müssen, dass wir uns jetzt mit den Fragen beschäftigen, die wirklich elementar sind. Und die hat der Vorstand adressiert, Synergien zu heben, sich zu überlegen, ob die Variantenvielfalt nicht zu groß ist. Das sind alles Themen, bei denen ich absolut der Meinung bin, da müssen wir gemeinsam hart dran arbeiten, um auch die Wettbewerbsfähigkeit sicherzustellen. Irgendwelche Strukturfragen, die heute überhaupt nicht weiterhelfen, wo ich auch gar nicht erkennen kann, was sie bringen sollen, die lenken aus meiner Sicht viel zu stark von den eigentlichen Herausforderungen ab.
9: Aber Sie sagen schon, das VW-Gesetz, das ja Niedersachsen seit Jahrzehnten eine Sonderstellung verschafft, das ist zeitgemäß, weil es scheint ja teilweise aus wirtschaftlicher Sicht, aus Konzernsicht einfach auch ein großer Tanker zu sein, ein schwieriges Vehikel, das man da bewegt.
8: Ich glaube, dass das Unternehmen immer ein Tanker ist. Deswegen war er auch immer als mit einer geraden Furche unterwegs und zwar sehr, sehr erfolgreich. Sehr erfolgreich, muss man daran erinnern. Und zwar mit dem VW-Gesetz, mit der Mitbestimmung. Also ich muss mal ein bisschen aufpassen, dass man nicht den Eindruck erweckt, wenn es die sozusagen das VW-Gesetz nicht gäbe oder die Mitbestimmung, dann wäre das Unternehmen erfolgreich. Das ist falsch. Das hat eine Eigentümerstruktur, so wie sie ist. Und dazu gehört das Land und dazu gehört auch das Volkswagen-Gesetz. Und daran halten wir auch fest. Und wir sind Teil von Zukunftsentwicklung und wir sind nicht Teil eines Problems, wie es gerne dargestellt wird. Und da bin ich zutiefst überzeugt und ich finde es immer fatal, wenn man in den schwierigen Zeiten, die es immer mal gegeben hat, den Eindruck erweckt, als sei das sozusagen dem System geschuldet. Das ist ja auch der Frage geschuldet, haben wir zur richtigen Zeit die richtigen Modelle? Schaffen wir das, die Kunden zu adressieren? Ich meine, wir sind das erfolgreichste Unternehmen in Europa, der Volkswagen-Konzern mit den Elektrofahrzeugen. Besser als alle anderen. Also wir bauen ja auch auf einer Stärke auf. Wenn ich den ID Polo und die Derivate nehme, dann entwickelt sich gerade was wirklich Positives. Wir müssen auch da sehen, wir müssen den Anspruch an uns haben, mit dem wachsenden E-Mobilitätsmarkt wächst bei uns auch die Produktion. Und dann frage ich mich, warum ich dann gerade an Standorten, bei denen ich E-Mobile produziere, die dann zukünftig nicht brauche, wenn ich doch davon zukünftig mehr in den Markt bringen will.
9: Um diese Fragen zu klären, gibt sich der Vorstand jetzt noch ein paar Monate. Was ist, wenn es eben doch auf Werksschließungen hinausläuft? Emden, das ist eine große schwarze Wolke, die da über der Stadt, über der Belegschaft immer noch hängt. Wie könnte man sich wehren da, auch seitens Landes?
8: Na, zunächst kann man sich, glaube ich, kaum vorstellen, was für Sorgen sich die Kolleginnen und Kollegen da machen. Die Familien, die gar nicht wissen, wie es weitergeht, die jetzt vor dem Urlaub, da muss man sich auch mal überlegen, was das für eine Art ist, zu kommunizieren, so in Angst und Schrecken versetzt werden. Was das auch mit den Regionen macht. Ich hatte die Oberbürgermeister der Region, der Städte ja bei mir. Wir haben sehr intensiv diskutiert. Also unser gemeinsames Anliegen muss doch sein, den Industriestandort Deutschland zu stabilisieren. Ein ganz wesentlicher Anker, machen wir übrigens mit anderen Teilen auch, ist dabei die Automobilindustrie. Worauf wir aufpassen müssen, und da sind wir als Land gefragt und als Bund gefragt, wie schaffen wir das eigentlich, zu fairen Wettbewerbssituationen zu kommen? Also wir haben bei den reinen Elektrofahrzeugen das Thema Zölle, also fairer Handel mit China gelöst. Bei den hybriden Fahrzeugen haben wir es nicht gelöst. Also müssen wir doch auch den fairen Wettbewerb im Blick haben. Das heißt, auch wir als Politik, Land, Bund und Europa, haben natürlich auch eine Verantwortung dafür, eine Wettbewerbssituation zu schaffen, bei der eben auch die Standorte in Deutschland eine echte Perspektive haben.
6: Sagt der niedersächsische SPD-Ministerpräsident Olaf Lies über die aktuelle Entwicklung bei VW im Gespräch mit meiner NDR-Kollegin Nina Zimmermann.

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1: Es scheint, als könne Bundeskanzler Friedrich Merz derzeit wirklich gar nichts richtig machen. Ist er im Kanzleramt und regiert, macht er alles falsch. Ist er wie zuletzt im Urlaub, dann wird ihm vorgeworfen, er lasse sich in Krisenzeiten zu wenig blicken und sei zu untätig. Und jetzt kommt alles zusammen. Parlamentarische Sommerpause vorbei, dicke Reformpakete stapeln sich bis hoch unters Dach, während Umfragewerte der schwarz-roten Koalition unten im Keller sind. Der Plan? Eine neue Offensive, für alle sichtbar, dafür jetzt die zweitägige Regierungsklausur auf Schloss Neuhardenberg in Brandenburg. Die große Überschrift, Deutschland auf Kurs bringen. Was sich die Regierung von dieser Klausur verspricht, habe ich mit unserer Korrespondentin Dagmar Pepping besprochen. Ja, welche ungelösten Konflikte hat das Kabinett denn mit nach Neuhardenberg gebracht?
2: Naja, ganz aktuell haben wir natürlich immer noch jetzt die Frage, was machen wir mit dem Thema Klimaschutz? Die SPD möchte ja gerne, dass der Klimaschutz ins Grundgesetz genommen wird als Gemeinschaftsaufgabe. Dafür braucht man eine Grundgesetzänderung. Die Union, CDU und CSU, die sehen das eher skeptisch. Also das ist sicherlich noch ein ungelöstes Thema. Und dann kam jetzt aktuell noch die Geschichte dazu, dass es sozusagen einen Dissens gibt in der Bundesregierung, was man mit der Zuckersteuer macht. Da hat ja das Landwirtschaftsministerium, das der CSU geführt ist, sozusagen schon mal Widerstand angekündigt gegen erste Eckpunkte, die aus dem Finanzministerium von Lars Klingbeil kommen. Das sind aktuelle Dinge und dann geht es natürlich eigentlich hier in Neuhardenberg, hier im Schloss, darum sozusagen den Kurs für die nächsten Wochen aufzumalen, den die Bundesregierung gehen will, für die diversen Reformprojekte, die ja alle noch anstehen, denn der Herbst wird wirklich heftig. Rente, Gesundheit, Pflege, Steuern, all das will man jetzt anpacken und in Reformgesetze gießen durch die Bundesregierung.
1: Wenn man so eine Überschrift drüber setzen wollte, dann wäre das vielleicht wirtschaftliche Wettbewerbsfähigkeit, wirtschaftlicher Aufschwung, einer der Schwerpunkte dieser zweitägigen Klausur. Dazu sind auch einige Wirtschaftsbosse eingeladen worden. Welche Impulse sollen die denn setzen?
2: Also am ersten Tag, am Dienstag, war das sehr spannend. Da war ein herausragender Unternehmer aus der KI-Szene hier, der Chef des Konzerns Cohere. Der hat einen wohl sehr beeindruckenden Vortrag gehalten. Da ging es auch darum, wie sich Deutschland sozusagen auf dem Weg machen muss, endlich Tempo gewinnen muss, um beim Thema KI wettbewerbsfähig zu sein, dass man nicht komplett abgehängt wird von China, von den USA. Das war ein wohl wichtiger Impuls. Dann war der Chef von Siemens da. Der hat auch sozusagen die unglaublich schnellen Veränderungen in der Wirtschaftswelt unter dem Eindruck von KI dem Kabinett gezeichnet. Und da war man sozusagen gemeinsam der Meinung, wir müssen jetzt mehr tun, mehr Tempo auf die Strecke bringen, um Deutschland beim Thema industrialisierte KI nach vorne zu bringen. Da sieht man immense Wachstumschancen für die deutsche Wirtschaft, denn die deutsche Wirtschaft schwächelt, das schon seit Jahren. Und wenn wir nicht endlich wieder mehr Wachstum hinbekommen und höhere Steuereinnahmen, dann wird es unfassbar schwierig, die Sozialausgaben zu stemmen.
1: Von außen kam eine Wortmeldung von Wolfgang Große-Entrup vom Verband der Chemischen Industrie. Der hat von der Bundesregierung mehr Mut zum Schrödern gefordert. Also so eine Art neue Agenda 2010, wie Kanzler Gerhard Schröder sie einst mit seiner rot-grünen Koalition durchgeboxt hat. Wäre diese Koalition dafür überhaupt gerade stabil genug, besonders mit Blick auf die SPD-Fraktion mit ihrem starken linken Flügel?
2: Es wäre schwierig. Ich glaube, der Kanzler will natürlich viel mehr. Der hat ja auch noch mal hier in Neuhardenberg gesagt, die Menschen erwarten zu Recht, dass diese Regierung handelt. Wir handeln. Er hat gesagt, man will jetzt mehr Tempo, höhere Geschwindigkeit und Entscheidungen treffen. Die Frage ist eben, ob der Koalitionspartner mitzieht. Wenn die Wirtschaft Schröder fordert, eine neue Agenda, ich glaube, am Bundeskanzler wird es jetzt nicht scheitern, wenn man da ein bisschen mehr Tempo reinbekäme. Aber es ist einfach auch eine komplizierte Dreierkonstellation.
1: Das, was Sie gerade gesagt haben, dieses vom Müssen ins Machen zu kommen, das hört man die letzten Tage sehr häufig über diese Klausurtagung. Der Druck ist extrem hoch, die Umfragewerte sind im Keller, das Vertrauen vieler Menschen aufgebraucht. Dieses nicht mehr reden, sondern handeln, also Zählbares schaffen. Wie schlägt sich denn dieser Druck auf die Stimmung am ersten Tag nieder?
2: Also hier wollte man auf jeden Fall zeigen, dass die Stimmung gut ist. Man war jetzt in der Sommerpause, der Kanzler war fast 4 Wochen im Urlaub. Überall haben wir gehört, wie gut die Stimmung ist, tolle Atmosphäre. Es gibt ein gemeinsames Abendessen. Man hat noch einen Spaziergang zu einer Kirche gemacht. Also man will nach außen zeigen, die Stimmung ist gut, jedenfalls besser als die Umfragewerte. Und jetzt will man eben versuchen, mit diesen Mega-Reformen, die anstehen im Herbst, jetzt Entscheidungen zu treffen, die dann durch den Bundestag zu bringen und dann sozusagen als Gesetz umzusetzen. Da ist auf jeden Fall total viel Druck im Kessel. Aber freundliche Gesichter, fröhliche Gesichter.

0: kriegt er zu sehr viel Druck.
1: Ich habe gehört, die SPD-Parteikorvorsitzende Bärbel Baas hätte sich Notizen mit einem CDU-Kugelschreiber gemacht. Ist das mehr Mut oder mehr Verzweiflung?
0: Vielleicht hatte sie einfach ihren Kugelschreiber vergessen oder Dorothee Bär, die Forschungsministerin, die diese kleine Anekdote heute ausgeplaudert hat, um eben zu unterstreichen, wie offenbar gut die Stimmung in dieser Koalition ist. Sie hat das ausgeplaudert. Also Bärbel Baas selber haben wir dazu noch nicht fragen können. Wir wissen auch nicht, wie der Kugelschreiber aussah. Eigentlich hatte sie heute eine große Aktentasche mit. Hätte mich gewundert, wenn da kein anderer Kugelschreiber drin ist.
1: Das sagt Dagmar Pepping, die die Klausursitzung des Bundestages auf Schloss Neuhardenberg in Brandenburg für uns begleitet. Was machen Sie denn so am liebsten in Ihrer Freizeit? Spazieren, Radfahren, Sport, Familie und Freunde treffen oder vielleicht reisen? Wenn Ihre Antwort schlicht Internet lautet, dann herzlichen Glückwunsch. Denn dann gehören Sie, ob man es glaubt oder nicht, zur Mehrheit der Deutschen. Die verbringt ihre freie Zeit mit großer Vorliebe online. So steht es im neuen Freizeitmonitor der Hamburger Stiftung für Zukunftsfragen, der heute vorgestellt worden ist. Demnach surfen die Älteren über 50 sogar noch häufiger als die unter 25-Jährigen. Um herauszufinden, wie es ums Freizeitverhalten der Deutschen bestellt ist, sind insgesamt 3000 Erwachsene befragt worden. Was sonst noch so in der repräsentativen Studie steht, das erklärt Anja Grigoleit.
2: Knapp 4 Stunden Freizeit pro Tag haben die Erwachsenen im Durchschnitt. Menschen in Familie nur 3, Ruheständler fast 5 Stunden. Und zum Großteil beschäftigt man sich in dieser Zeit mit Medien, sagt Freizeitforscher Ulrich Reinhardt. Ganz vorn mit 97% das Internet. Schon mit Abstand von 13 Prozentpunkten folgt das Fernsehen.
3: Dann weitere Medienaktivitäten, Musik hören, PC-Nutzung, Social Media ist nochmal weiter gestiegen, Radio hören bleibt dabei, also alles Aktivitäten, die den Medien zugeordnet sind.
2: Unter den Top 10 der Freizeitaktivitäten sind auch in diesem Jahr nur 3, die nichts mit Medienkonsum zu tun haben. Davon am meisten genannt, seinen eigenen Gedanken nachhängen. Und dann?
3: Faulenzen, chillen, also eher diese Erholung. Und dann natürlich auch das Soziale, mit dem Partner reden, Kaffee trinken mit den Nachbarn, solche Sachen. Spazieren gehen, was für die eigene Gesundheit tun. Nach wie vor die Mehrheit ist auch wenigstens einmal die Woche sportlich aktiv. Also schon wirklich viele Aktivitäten, die die Bundesbürger ausüben.
2: Ulrich Reinhardt beobachtet aber auch, dass die Menschen in die 4 Stunden Freizeit immer mehr reinpacken.
3: Also die Freizeitaktivitäten dauern insgesamt kürzer. Und man wechselt sie viel, viel häufiger. Während Sie Sport machen, lesen Sie und telefonieren mit Freunden. Also das ist so, allein im Fitnessstudio, wenn ich mir anschaue, wie viele Leute da mittlerweile telefonieren, Podcast hören, Fernsehen schauen. Also ganz klar, ich muss mehrere Reize haben, während ich eine Sache mache. Spazieren gehen ist ja nicht mehr nur spazieren gehen, sondern ist jetzt gleichzeitig dann irgendwie telefonieren und Termine wieder klären, Sachen organisieren, sich weiterbilden, neue Informationen aufnehmen. Also fast, dass die Bürger nicht mehr in der Lage sind, eine Sache zu einer Zeit zu tun.
2: Interessant, so Reinhardt, sei auch der Blick aufs Detail. So ist der Anteil der Menschen, die regelmäßig handarbeiten, in den vergangenen 10 Jahren konstant geblieben. Aber es gibt eine deutliche Verschiebung in der Altersstruktur. Nähen und Stricken ist besonders bei den Jüngeren beliebt. Menschen unter 35 Jahren greifen mehr als doppelt so häufig zu Nadel und Faden wie die Älteren ab 65. Und noch etwas haben die Freizeitforscher festgestellt.
3: Also fast könnte man ja sagen, man handarbeitet, um dann darüber zu posten und das wieder nach draußen zu stellen und sich die Anerkennung zu holen, die Bestätigung zu holen. Also da merken wir schon, dass das fast mittlerweile eins ist. Online und offline läuft zusammen. Ich mache etwas offline, um es dann online wieder nach vorne zu bringen. In der Vergangenheit war es nur, wenn ich im Urlaub bin, klar muss ich darüber posten, was ich gerade mache. Aber jetzt halt auch im Hobbybereich, in der Freizeit insgesamt viel, viel stärker, dass ich das, was ich zu Hause mache, in den eigenen vier Wänden, im stillen Kämmerchen, dann auch wieder nach draußen gebe.
2: Immer mehr Zeit mit digitalen Medien verbringen und immer weniger soziale Kontakte? Ulrich Reinhardt schaut ein wenig mit Sorge drauf.
3: Wir sind natürlich alle Couch-Potatoes und bequem. Und es ist faszinierend, zu Hause auf dem Sofa seine Freizeit zu verbringen. Und ich kann ganz viel Sachen dort auch machen. Aber letztendlich diesen inneren Schweinehund zu überwinden, in den Aktivitätsmodus reinzukommen, wäre nicht nur für uns selbst gut, sondern natürlich auch für die Nachbarschaft gut, für den Austausch, für die Diskussionsbereitschaft das, was wichtig ist in einer Gesellschaft, die immer ist, was völlig verloren gegangen ist im Moment.
2: In der Zukunft, so Freizeitforscher Reinhardt, sei es wichtig, dass die Menschen es schaffen, im Spannungsfeld aus ständiger Reizüberflutung, beruflichen Anforderungen und privaten Verpflichtungen sich bewusst Platz für Erholung und persönliche Entfaltung zu bewahren.
1: Sport. Das Runde muss ins Eckige. Und kurz vor dem Start der neuen Fußball-Bundesliga-Saison hat RB Leipzig dafür einen sehr treffsicheren Stürmer zurückgeholt, Ina Kast.
4: Ja, allerdings, die Sachsen haben nämlich den Franzosen Christopher Nkunku verpflichtet. 2023 ist er Torschützenkönig in der Fußball-Bundesliga geworden. Luca Benincasa mit den Einzelheiten.
5: Der 28-Jährige wird zunächst für ein Jahr von der AC Mailand ausgeliehen. Im Anschluss verfügt Leipzig über die Option, Nkunku dauerhaft zu verpflichten. Für Nkunku ist es bereits seine zweite Station bei Leipzig. Schon von 2019 bis 2023 stand der Stürmer bei den Sachsen unter Vertrag und spielte sich dabei in den Fokus der Weltspitze. In 119 Bundesligaspielen erzielte Nkunku 47 Tore und bereitete 43 vor. 2023 verließ er dann als Torschützenkönig die Bundesliga und wechselte für 60 Millionen Euro nach England zu Chelsea. Nach einer weiteren Station in Italien bei der AC Mailand kehrt der 28-Jährige nun zu Leipzig und in die Bundesliga zurück.
4: Und damit hat Leipzig auch einen Nachfolger für den abgewanderten Jan Diomande gefunden. Der FC Bayern setzt weiterhin auf seine Führung. Die Verträge von Sportvorstand Max Eberl und auch von Vorstandschef Jan-Christian Dresen werden verlängert. Das hat der Aufsichtsrat des deutschen Rekordmeisters heute Abend bei einer Sitzung beschlossen. Beide Verträge wären eigentlich im kommenden Jahr ausgelaufen. Nun gibt es aber eine Verlängerung bis zum Jahr 2029. Deutschlands Volleyballerinnen sind nach einem schlechten Start nun doch bei der Europameisterschaft auf Achtelfinalkurs. Die DVV-Frauen konnten nach dem zweiten auch das dritte Gruppenspiel vorhin gegen Ungarn gewinnen. Und zwar deutlich mit 3:0 Sätzen. Raimo Hinsdorf berichtet.
6: Die deutschen Volleyballerinnen dürfen mit einigem Selbstvertrauen in die beiden schweren EM-Duelle gegen die Türkei und Polen gehen. Gegen Außenseiter Ungarn schafften die Schützlinge von Bundestrainer Giulio Brigoli in Istanbul einen überzeugenden 3:0-Sieg. Nach dem zweiten Erfolg im dritten Gruppenspiel ist den deutschen Damen der Einzug ins EM-Achtelfinale kaum noch zu nehmen. Im Duell mit den Ungarinnen steigerte sich das DVV-Team in allen Aspekten, punktete sowohl über die Angreiferinnen als auch im ersten Tempo durch die Mittelblockerinnen. Lina Alsmaier war mit 13 Punkten erfolgreichste deutsche Spielerin. Die Sätze 1 und 3 gingen mit 25:17 bzw. 25:14 an die Deutschen. Im zweiten Abschnitt hielt Ungarn lange mit. Lena Grosser verwandelte hier den Satzball zum 25:21. Morgen geht es dann vor vollen Rängen in Istanbul gegen Gastgeber und Titelverteidiger Türkei.
4: Und das wird stimmungsvoll, denn Frauenvolleyball ist in der Türkei hoch im Kurs. Für Deutschlands besten Tennisprofi Alexander Zverev sind die US Open in New York bereits beendet. Zumindest im Mixed-Wettbewerb. Der 29-Jährige hat sein Auftaktmatch vorhin klar verloren, Marcel Stober.
7: Nur 49 Minuten hat Zverevs erster Auftritt bei den US Open gedauert. An der Seite der dreimaligen Grand-Slam-Siegerin im Doppel, Taylor Townsend aus den USA, unterlag er dem Duo Bencic-Kopoli in zwei Sätzen. Seine Mixed-Partnerin konnte im ersten Satz eines ihrer Aufschlagspiele nicht durchbringen, im zweiten dann vergab er seinen Aufschlag einmal und zeigte auch noch zu viele leichte Fehler im Grundlinienspiel. Wie schon im Vorjahr schied Zverev also bei diesem neuen Mixed-Format bereits nach einem Match ohne Satzgewinn verdient aus. Seit 2025 setzen die US Open nicht wie die anderen Grand-Slam-Turniere auf Doppelspezialisten im Mixed, sondern auf Einzelstars, die in teils ungewohnten Paarungen mit und gegeneinander antreten. Die einzelnen Gewinnsätze gehen nur bis 4 und nicht bis 6 und innerhalb von 2 Tagen ist der Mixed-Wettbewerb bereits entschieden.
4: Für Alexander Zverev heißt es nun voller Fokus auf das Einzelturnier bei den US Open. Das beginnt am Sonntag. Die Auslosung dazu findet am Donnerstag, also übermorgen, statt.
1: Die Meldungen vom Sport in der ARD-Infonacht waren das mit Ina Kast.

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1: Um 22.30 Uhr mit Inken Henkel. Kanzleramtsministerin Warken hat sich zuversichtlich gezeigt, dass die schwarz-rote Koalition ihre Differenzen zur Rente mit 63 ausräumen wird. Man werde das geplante Rentenpaket wie besprochen noch in diesem Jahr beschließen, sagte die CDU-Politikerin in den Tagesthemen.
2: Die Alterssicherungskommission hat, wie ich meine, sehr gute Ergebnisse vorgelegt. Und es wäre jetzt schlecht, im Voraus schon einzelne Dinge zu diskutieren oder schon tot zu reden. Deswegen ist es wichtig, dass das Sozialministerium jetzt einen Vorschlag vorlegt. Und selbst die Dinge, die jetzt vorgetragen worden sind von den vier Ministerpräsidenten, das sind alles Dinge wie zum Beispiel Härtefallregelungen, die durchaus auch die Alterssicherungskommission schon in ihren Vorschlägen adressiert hat, sodass ich guter Dinge bin, dass wir dieses Gesamtpaket so jetzt auch im Wesentlichen auf den Weg bringen werden.
1: Die Chefin des Kanzleramts Warken. Volkswagen-Chef Blume hat die Beschäftigten des Autobauers wieder auf drastische Einschnitte eingeschworen. Auf einer außerordentlichen Betriebsversammlung im Stammwerk Wolfsburg sagte Blume, der Konzern müsse die Kosten senken und Strukturen konsequent verschlanken. Ob auch Standorte geschlossen werden müssen, sei noch nicht entschieden. Sein Ziel sei, alle VW-Werke zu erhalten. Die Vorsitzende des VW-Betriebsrats Cavallo warf dem Vorstand vor, die Mitarbeiter im Ungewissen zu lassen. Das Vertrauen insbesondere in Blume sei beschädigt. Im Handelsstreit mit den USA hat die kanadische Regierung Vergeltungszölle verhängt. Sie sollen ab dem 8. September gelten. Aus New York, Giselle Uka.
3: Kanadas Finanzminister François-Philippe Champagne kündigte Vergeltungszölle von bis zu 50% auf Importe aus dem Nachbarland an. Betroffen sein werden US-Produkte mit einem Gesamtvolumen von rund 20 Milliarden US-Dollar. Darunter beispielsweise Stahl, Milchprodukte oder landwirtschaftliche Maschinen. Um kanadische Betriebe und Arbeitnehmer vor den Folgen eines länger andauernden Zollkonflikts mit den USA zu schützen, schnürt die kanadische Regierung außerdem ein milliardenschweres Hilfspaket.
1: Deutschland schickt den Film Everytime der österreichischen Regisseurin Sandra Wollner ins Rennen um den Oscar als bester internationaler Film. Das gab das Unternehmen German Films in München bekannt. Everytime erzählt von Ella und ihrer jüngeren Tochter Melly, die ein Jahr nach dem plötzlichen Tod der älteren Tochter versuchen, ihren Alltag zu bewältigen. Die Hauptrollen spielen Birgit Minichmeier, Carla Hüttermann und Tristan Lopez. Das Wetter in Deutschland, in der Nacht meist trocken, in der Mitte Schauer, Tiefstwerte 16 bis 10 Grad. Morgen gebietsweise Schauer, im Nordosten mehr Sonne, 20 Grad im Erzgebirge bis 29 am Oberrhein. Am Donnerstag im Osten trocken, im Westen einzelne Schauer, 23 bis 33 Grad. Am Freitag unbeständig bei 20 bis 30 Grad. Das waren die Nachrichten.
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4: Mit den akuten Meldungen um 22.33 Uhr. Die A1 Osnabrück Richtung Bremen ist zwischen Groß-Ippenau und Bremen-Brinkum nach einem Unfall gesperrt. Dadurch staut es sich hier. Bitte folgen Sie vor Ort den Anweisungen der Polizei. Nochmal die A1 Hamburg Richtung Lübeck ist zwischen Kreuz Bargteheide und Bad Oldesloe gesperrt. A1 Lübeck-Hamburg auf der Norderelbbrücke ist in beiden Richtungen wegen eines Schwertransports mit Verkehrsbehinderungen zu rechnen. Jetzt die A1 Köln Richtung Euskirchen ist zwischen Köln-Bocklemünd und Kreuz Köln-West gesperrt. Die A9 Nürnberg Richtung Halle-Leipzig zwischen Berg, Bad Steben und Rudolfstein kommt es zu mehrfachen kurzfristigen Sperrungen aufgrund eines defekten LKWs. Dadurch staut es sich hier. Die A10 westlicher Berliner Ring Richtung Dreieck Werder ist wegen Potsdam zwischen Potsdam Nord und Leest wegen Bergungsarbeiten gesperrt. Die A23 Heide Richtung Hamburg ist zwischen Heide West und Heide Süd wegen eines brennenden Fahrzeugs gesperrt. Achtung auf der A27 Bremerhaven Richtung Bremen. Zwischen Bremen Industriehäfen und Überseestadt liegen Gegenstände auf der Fahrbahn. Und noch eine Meldung von der A215 Kiel Richtung Neumünster. Die ist zwischen Kreuz Kiel West und Blumenthal nach einem LKW-Unfall derzeit gesperrt.
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4: Mit Tom Westerholt am Mikrofon. Guten Abend. Der Umstieg auf erneuerbare Energien ist eine der ganz großen Herausforderungen unserer Zeit. Dafür müssen die Stromnetze komplett umgekrempelt werden, denn vorher waren es zahlenmäßig nur wenige Kraftwerke, die den Strom ins Netz brachten. Jetzt sind es viele verschiedene Wind- und Solarparks, die den Strom einspeisen und das auch noch mal mehr und mal weniger stark. Schleswig-Holstein hat sich frühzeitig darauf eingestellt. Zwei große Überlandleitungen sind fertig und zuletzt wurde unter der Elbe ein Tunneldurchstich für das leistungsstarke Kabel Südlink gefeiert. Peter Axel Kröske berichtet.
5: Durchbruch vergangene Woche an der Elbe für Südlink, das Kabel, das 4 Gigawatt Windstrom in den Süden leiten soll. Ein Meilenstein und doch nur ein Tropfen auf den heißen Stein. Gestern feierte Schleswig-Holstein 10 Gigawatt Windenergie an Land. Auf See sollen es bis 2045 sogar 70 Gigawatt werden. Stromleitungen müssen diese Energie verteilen. Durch Widerstand gegen den Bau hat Südlink aber mittlerweile 6 Jahre Verzug. Vergleichsweise reibungslos lief dagegen der Bau zweier großer Überlandleitungen innerhalb von Schleswig-Holstein. Die Mitteltrasse verbindet entlang der A7 den Hamburger Raum mit Dänemark. Auch die Westküstenleitung ist in Betrieb. Für Netzbetreiber TenneT, verantwortlich für die Höchstspannungsebene, ist aber weiterhin viel zu tun. Sprecherin Maria Köhler.
6: Derzeit befinden sich mehr als 400 Kilometer neuer Leitungen in Schleswig-Holstein im Genehmigungsverfahren oder bereits im Bau.
5: Wenn es darum geht, neue Windanlagen, Solarparks oder Batteriespeicher anzuschließen, ist aber meistens die SA-Netz der erste Ansprechpartner. Eine Ebene tiefer, weiß Energiewendeminister Tobias Goldschmidt von den Grünen.
7: Wir haben darunter, haben wir natürlich noch im Verteilnetz sehr viel zu tun und auch da kann man Beschleunigungsmaßnahmen ergreifen, denn genau da spielt jetzt gerade die Musik. Es entstehen Umspannwerkstandorte und dort wollen sich wieder Unternehmen ansiedeln. Das ist alles gut fürs Land, es braucht aber auch weitere Stromleitungsinfrastruktur.
5: Das Ziel in Schleswig-Holstein lautet Klimaneutralität 2040. Keine fossilen Abhängigkeiten mehr, Wertschöpfung vor Ort statt Milliarden für Importe. Für die Energiewende muss das Stromnetz nur einmal umgebaut werden. Aber diese Aufgabe hat es in sich, stellte SA-Netz-Geschäftsführerin Lisa Hebenstreit fest.
8: Also wir investieren aktuell auf Rekordniveau über 400 Millionen Euro pro Jahr, aber selbst das Geld reicht nicht aus. Wir sehen massive Preissteigerungen. Wir haben mittlerweile über 25 Gigawatt an Anfragen von Batteriespeichern. Das ist ein Zehnfaches von dem, was ich heute am Bezug im Netz habe.
5: Bundeswirtschaftsministerin Katharina Reiche von der CDU will nun das Tempo bei der Energiewende drosseln. So die Wahrnehmung der Branche, weil die Netz nicht hinterherkommen und somit Druck aus dem Kessel für die Netzbetreiber nehmen. Doch die SA-Netz-Chefin findet das gar nicht zielführend.
8: Nein, weil ich verdiene letztendlich ja Geld mit dem Netzausbau und ich freue mich über jede Windanlage, über jede PV-Anlage und auch über jeden Speicher.
5: Der Batteriespeicher in Bollingstedt bei Schleswig war mit 103 Megawatt zwischenzeitlich der größte in Deutschland.
8: Und da haben wir ganz viel gelernt, dass Speicher, wenn ich sie einfach so ans Netz nehme, ohne Regeln, sich netzschädlich verhalten.
5: Das Problem taucht auf, wenn Speicher und Windenergie gleichzeitig ihre volle Leistung einspeisen wollen, was selten sinnvoll ist. Batteriespeicher sollen ja die schwankende Produktion erneuerbarer Energie glätten. Entweder speist dann die Windenergie oder eben der Speicher ein. Trotzdem brauchten beide bisher einen eigenen vollen Anschluss, selbst wenn sie nebeneinander stehen. Einfacher wird es, wenn sie sich ihn teilen. FCA, Flexible Connection Agreement, heißt das Zauberwort. Die Netzbetreiber in Schleswig-Holstein sind bereit, noch einen Zahn zuzulegen. Doch dafür müsste die Politik eben die Rahmenbedingungen schaffen.
0: Wirtschaft.
4: Die EU-Kommission will gemeinsam mit Japan, Südkorea und Großbritannien gegen billige Importe chinesischer Autos vorgehen. Dazu plant sie, chinesische Hersteller von Subventionen auszuschließen. Die Reaktionen aus der deutschen Wirtschaft darauf sind gespalten. Aus der ARD-Finanzredaktion Stefan Wolf.
9: Chinas Autoindustrie hat den großen Marsch angetreten, will die Weltmärkte erobern. Eine Strategie, die Spuren hinterlässt. Auf der internationalen Automobilausstellung IAA im vergangenen Jahr waren 116 Aussteller aus dem Reich der Mitte vertreten, davon allein 30 Hersteller, so viele wie nie. Dabei drängte sich schon damals der Verdacht auf, dass die chinesischen Autobauer ihre Modelle dank großzügiger staatlicher Hilfen zu Kampfpreisen anbieten. Die EU-Kommission will deshalb auch ihrerseits mit Subventionen, Kaufprämien und Rohstoffabkommen die heimische Industrie unterstützen und sucht dafür den Schulterschluss mit Japan, Südkorea, Großbritannien und eventuell auch Kanada. Gleichzeitig soll China von Subventionen ausgeschlossen werden. Edgar Walk, Chefvolkswirt des Privatbankhauses Metzler, sieht dringenden Handlungsbedarf.
10: Ich halte das für dringend notwendig, weil China nicht fair spielt. Also die haben unfaire Wettbewerbsvorteile durch Subventionen, durch unterbewerteten Wechselkurs. Und es ist ganz entscheidend, dass wir hier Gegenmaßnahmen ergreifen, weil sonst unsere Industrie früher oder später kaputt geht.
9: Bei den Maßnahmen geht es vor allem um Fahrzeuge mit hybriden Antrieben. Schon im November 2024 hat die EU Zusatzzölle auf reine E-Autos aus China eingeführt, gegen das Votum Deutschlands. Seitdem sind 35% für Autolieferungen aus China fällig. Jürgen Pieper sieht diese Entwicklung mit Sorge. Der unabhängige Autoexperte glaubt, dass mit Maßnahmen wie Sonderzöllen eigene Versäumnisse überdeckt werden sollen.
11: Die Europäer haben diese ganz große Hybridwelle auch tatsächlich verpasst, haben sie unterschätzt, ja. Und deren Hybridfahrzeuge sind eben preiswert, sind auch in der Regel ganz gut.
9: Befürworter der Maßnahmen gegen China sind überzeugt, dass der Wettbewerb am E-Automarkt nicht gestört würde. Nur würde eben unfairen Praktiken ein Riegel vorgeschoben. Ob China wirklich den Wettbewerb verzerrt, gilt als nicht abschließend geklärt. Europa hat noch in schlechter Erinnerung, wie China den Solarmarkt aufrollte und inzwischen mehr produziert, als die Welt benötigt. Trotzdem hält Jürgen Pieper Sanktionen gegen China für übertrieben.
11: Ja, es ist zunächst mal ein defensiver Plan. Immer wenn man nach Schutzzöllen oder Schutzmaßnahmen ruft, dann ist das erstmal ein Eingeständnis, dass man irgendwie in einer schwächeren Position ist. Das finde ich per se erstmal schon mal weniger gut.
9: Dass weitere Zölle einen Handelskrieg zwischen der EU und China auslösen könnten, gilt indes als unwahrscheinlich. China habe ohnehin vor allem gegenüber Deutschland an Marktmacht verloren, erklärt Edgar Walk.
10: Man muss ehrlicherweise sagen, dass China gar nicht mehr so wichtig ist für uns. China ist nur noch der neuntwichtigste Exportmarkt. Wir haben jetzt im ersten Halbjahr, glaube ich, 36 Milliarden Euro nach China exportiert. Das fällt dramatisch. Von daher können wir auch diese Gegenmaßnahmen durchaus verkraften, weil China nicht mehr so wichtig ist.
9: Deutschlands Strategie, sich in der Weltwirtschaft breiter aufzustellen, scheint also aufzugehen. Es sich mit einzelnen Kunden zu verderben, scheint dennoch nicht angeraten zu sein.
4: Berichtet Stefan Wolf. Kein Telefon, kein Internet und nicht mal mehr ein Fax. Anfang Juli ereignete sich sowas wie der Super-GAU in der bayerischen Justiz. Staatsanwaltschaften, Richter und Gerichte waren mindestens einen halben Tag lang einfach nicht zu erreichen. Die Hürden der flächendeckenden Digitalisierung der Ämter. Dabei gibt es Beschwerden darüber, speziell in der Justiz in Bayern, immer wieder. Peter Queton berichtet, wo es da hakt.
12: Eigentlich ist die bayerische Justiz schon seit Jahren dabei, digital zu werden, mit allen Kinderkrankheiten, die so eine Systemänderung mit sich bringt. Statt mit Rollwagen voller Aktenordner in den Gerichtssaal zu kommen, reicht ein Laptop. Soweit die Theorie. Thomas Kuhn von der Rechtsanwaltskammer München fasst seine Erfahrungen so zusammen.
13: Inzwischen sind die Gerichte digitalisiert, sind die Staatsanwaltschaften digitalisiert. Der Teufel liegt wie immer im Detail und sei es die eine Behörde, die gerade technische Schwierigkeiten hat, sei es der Mitarbeiter, die Mitarbeiterin, die es schlicht nicht kann, haken tut es an allen Ecken und Enden.
12: Ein Faxgerät und einen Drucker hat Kuh nach wie vor. Darauf möchte er auch nicht verzichten und das aus gutem Grund.
13: Also es gibt Behörden, da läuft eine sogenannte BEA-Nachricht, also eine digitale Anwaltsnachricht im Keller ein und die werden nach wie vor ausgedruckt und dann im Haus verteilt. Da ist es bei Zeiten schneller, man faxt die Geschäftsstelle direkt an. Die Finanzverwaltung hat etwas andere Zugänge, da ist es über unser Anwaltsportal nicht möglich zu kommunizieren, da ist tatsächlich das Fax das Schnellste.
12: Dazu kommt, Staatsanwälte, Richter und Anwälte sind nicht die einzigen Verfahrensbeteiligten. Da greift man doch gerne auf altbewährte Methoden zurück, berichtet der SPD-Rechtsexperte, ehemalige Staatsanwalt und Richter Horst Arnold.
14: Wir haben ja bei uns Steuerstrafverfahren. Da ist der Zoll bzw. da ist die Bustra, die Buß- und Strafgeldstelle im Steuerbereich notwendigerweise mit der Staatsanwaltschaft verbunden. Die haben sich darauf geeinigt, jetzt nochmal in der Verlängerung, dass die Akten diesbezüglich analog weitergeführt werden. Das heißt also, die Papierakte ist nach wie vor gegeben.
12: Besonders problematisch wird es dann, wenn es um große länderübergreifende Verfahren geht. Hier gelten unterschiedliche Polizeigesetze, unterschiedliche Anforderungen an den Datenschutz. Dennoch, an einer gesamtdeutschen Lösung wird bereits gearbeitet, berichtet Bayerns Justizminister Georg Eisenreich, CSU.
15: Vom Bund und Ländern ist geplant, dass es eine Bundesjustizcloud gibt. Darauf hat sich der Bund und die Länder verständigt und die Federführung dafür hat Baden-Württemberg, aber Bayern arbeitet hier bei diesem ganz, ganz wichtigen Projekt intensiv mit.
12: Die aktuelle Situation fasst Thomas Kuhn von der Rechtsanwaltskammer München so zusammen.
13: Wir sind auf dem Weg und es wird schön werden, es wird noch ein bisschen dauern.
12: Übrigens, so eine Panne wie am 2. Juli soll nicht mehr vorkommen. In Nürnberg entsteht ein Hochsicherheitsrechenzentrum für Justiz und Steuern, das Anfang 2027 in Betrieb gehen soll.
4: 22.45 Uhr.
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4: Der Hochsommer in Deutschland neigt sich so langsam seinem Ende zu. In Erinnerung bleiben vor allem 6 sehr heiße Wochen in diesem Jahr. Die hatten auch wirtschaftliche Folgen. Die Umweltschutzorganisation Greenpeace hat deren Folgeschäden in Milliardenhöhe ausgerechnet. Meine WDR-Kollegin Rebecca Link hat darüber mit Professor Frank Ewert gesprochen. Er ist Direktor vom Leibniz-Zentrum für Agrarlandschaftsforschung in Müncheberg und Professor für Pflanzenbau an der Uni Bonn. Ihre erste Frage war, hatte der heiße Sommer für den Ackerbau auch irgendwas Gutes?
16: Ja, für den Ackerbau auf jeden Fall ein schlechter Sommer, obwohl wir hier regional unterscheiden müssen. Also ganz besonders hart betroffen waren die westlichen und südwestlichen Bundesländer. Im Osten Deutschlands gab es auch Ertragseinbußen, aber nicht in dem Umfang. Und auch zwischen den Fruchtarten muss man unterscheiden. Also die frühen Getreidesorten wie Wintergerste sind wahrscheinlich weniger betroffen als die Fruchtarten, die jetzt noch zur Ernte anstehen, wie Zuckerrüben, Kartoffeln, Mais. Hm. Also da gibt es Unterschiede regional und fruchtartenspezifisch.
17: Womit haben denn die Landwirte und Landwirtinnen ganz besonders zu kämpfen gehabt?
16: Auf jeden Fall die Dürreperiode jetzt in den letzten 6 Wochen, wie Sie es beschrieben haben, die im Juni ja eigentlich einsetzte und zur vorzeitigen Abreife geführt hat und damals zu ersten Ertragseinbußen und sich dann aber weiter durchgezogen hat, kombiniert mit sehr warmen Temperaturen, was die Verdunstung noch zusätzlich bestärkt hat. Also die letzten Monate waren vor allem Ursache für die Ertragsrückgänge.
17: Was raten Sie denn Landwirten und Landwirtinnen, um sich besser zu schützen gegen Dürre, Hitze und andere Starkwetterereignisse, Extremwetterereignisse?
16: Also da gibt es verschiedene Maßnahmen, die auch unterschiedlich greifen können. Wir empfehlen schon seit Jahren, dass Betriebe darüber nachdenken, sich stärker zu diversifizieren, also auf mehrere Fruchtarten zu setzen, die auch dann jeweils unterschiedlich reagieren auf bestimmte Wetterlagen. Und dann kann es dann doch sein, dass man Fruchtarten hat, die weniger betroffen sind, andere wiederum, die stärker betroffen sind. Es ist eine gewisse Risikostreuung. Man kann auf Betriebsebene auch darüber nachdenken, sich neue Geschäftsfelder zu erschließen, also nicht nur rein Ackerbau zu betreiben, vielleicht auch andere Geschäftsfelder zu finden, die interessant sind. Agroforstsysteme werden diskutiert, haben viele Vorteile.
17: Was ist das?
16: Agroforst ist eine Kombination von Forstsystem, Bäumen, beispielsweise Pappeln, Weiden, Haselnuss, die so in Streifenanbau, das ist so eine übliche Anbaumethode, gepflanzt werden und dazwischen finden dann Ackerbaukulturen ihre Anwendung und durch diese Bäume gibt es einen gewissen Windschutz, einen Verdunstungsschutz und hat gewisse Vorteile, auch was den Wasserhaushalt anbetrifft. Darüber hinaus ist natürlich ganz wichtig, den Boden intakt zu halten. Fruchtbarer Boden, der Wasser aufnehmen kann, Wasser besser halten kann, ist ganz wichtig. Bei sehr starken Dürren werden diese Maßnahmen auch nicht ausreichen. Da müssen wir über eine Wasserwirtschaft nachdenken, Landschaftswasserhaushalt besser zu regulieren und zu nutzen, um solche Dürreperioden besser überstehen zu können. Dann geht das auch in Richtung Bewässerung und das sind dann ganz andere Themen. Die
17: müssen wir uns vielleicht auch landwirtschaftlich langfristig auf eher mediterrane Pflanzen Arten umstellen? Zitronen,
16: ja,
17: Wein, Olivenbäume?
16: Naja, das sind jetzt keine Ackerfruchtarten, die Sie genannt haben. Der Obstbau ist im Vergleich zu den Ackerfrüchten sicher in den östlichen Bundesländern weniger betroffen worden von dieser Dürre. Wir sprechen in Brandenburg sogar von positiven Erträgen im Bereich der Apfelernte, Kirschernte. Aber im Ackerbau wird schon darüber nachgedacht, experimentiert und Landwirte bauen das zum Teil auch schon an, Fruchtarten, die wir eher aus südlichen Gebieten kennen, wie beispielsweise Zwerghirse, Teff auch genannt, oder Kichererbsen. Es gibt auch Betriebe, die mit Chiasamen experimentieren, Ingwer, Süßkartoffeln. Also das findet nach und nach Eingang. Wir haben natürlich den Nachteil, vielleicht noch eine Bemerkung, dass wir immer auch noch wieder kalte Winter haben. Das macht es ein bisschen schwierig, sich wirklich auf ein volles mediterranes Klima einzustellen.
17: Bilanzierend, Herr Ewert, wie gut ist denn Deutschland insgesamt vorbereitet auf Klimawandel, auf Starkwetterereignisse?
16: Ja, ich denke, wir müssen akzeptieren, dass solche Situationen, wie wir sie in diesem Jahr hatten, keine Ausnahme mehr sind. Also wenn wir mal die Dichte dieser Extremjahre sehen in den letzten 10 Jahren, ja, berücksichtigen wir 2018, 2019, 2020, jetzt das Jahr 2026, dann sind solche Dürrejahre keine Ausnahme mehr. Dann ist das schon fast das Normal. Wir hatten 2003 gedacht, das war vergleichbar trocken und heiß, dass das eine absolute Ausnahme war, ein Jahrhundertsommer, aber das ist nicht mehr so. Wir müssen uns darauf einstellen, das wird das Normal. Wir sollten eher darüber nachdenken, wie die Extremjahre der Zukunft aussehen, die dann noch extremer ausfallen werden.
4: Sagt Frank Ewert, Direktor vom Leibniz-Zentrum für Agrarlandschaftsforschung in Münchenberg. Jetzt wird es süß und bitter. Zucker gehört in Indien zu den wichtigsten Grundnahrungsmitteln. Aber wenn so ein wichtiger Stoff dann plötzlich massiv teurer wird, teilweise sogar zu teuer für die breite Masse, dann ist das natürlich problematisch für das ganze Land. Zuletzt hat der Preis spürbar angezogen und ein Ende ist nicht in Sicht. Schuld daran ist das Wetterphänomen El Niño. Das tritt zwar regelmäßig auf, aber in diesem Jahr könnte das Wetter sich viel stärker ändern als in der Vergangenheit. Mit fatalen Folgen für den Monsun und damit eben auch für die Zuckerpreise. Lena Bodewein.
18: Ob an einem der zahlreichen Teestände in Indiens Hauptstadt Neu-Delhi oder in den Läden voller Naschereien, Zucker darf in Indien nicht fehlen. Aber ich habe in den vergangenen 2 Tagen bemerkt, wie teuer Zucker geworden ist, meint die Verkäuferin Lakshmi. Ich werde jetzt weniger Tee trinken, aber meine Eltern brauchen Tee mit viel Zucker, 2 bis 3 Mal am Tag. Die ältere Generation und Indiens Arbeiter brauchen Tee, bei dem der Zucker mindestens 1/4 der Gesamtmenge ausmacht. Sie trinken viel Zucker, sie arbeiten Tag und Nacht, erzählt Manpreet Singh, der einen Teestand betreibt. Die Arbeiter brauchen Energie. Ich werde die Preise nicht erhöhen, auch wenn der Zucker noch teurer wird. Mehr als 15 Rupien, also 12 Cent, muss bei ihm niemand für einen kleinen Becher Tee bezahlen. Süß, stark, heiß, ein echter Energieschub, von Manpreet Singh stets frisch zubereitet. Die Preise für Zucker haben sich verdoppelt und liegen jetzt bei etwa 70 Cent für ein Kilo.
19: Is India running out of sugar?
18: Da stellt sich die Frage, geht Indien der Zucker aus? So berichtet es ein Finanzkanal. Indien ist der 2. größte Zuckerproduzent nach Brasilien. Der Eigenbedarf des Landes ist zwar auch riesig, aber in guten Jahren bleiben einige Millionen Tonnen Zucker übrig, die exportiert werden können.
19: But this year, that buffer has become much tighter.
18: Doch dieses Jahr geht die Rechnung nicht auf. Indiens Zuckerrohrernten werden schlecht ausfallen, so wird es erwartet. Schuld ist das Klimaphänomen El Niño. Denn die Monsunregenfälle waren bis jetzt sehr unregelmäßig. Zu spät, zu schwach oder in Überschwemmungsstärke. Kurz, es steht nicht gut ums Zuckerrohr auf indischen Feldern. Und das, welches wächst, landet zu einem guten Teil als E20-Sprit im Tank. Dass zwischen der Zuckerknappheit und dem Nutzen von Zuckerrohr für die Biospritherstellung ein Zusammenhang besteht, bestreitet die indische Regierung zwar entschieden. Doch viele sehen es so, wie Gautam Agarwal, der Konfekt und anderen Naschkram verkauft. Zuckerprodukte sind sehr teuer geworden, wegen der Ethanolherstellung. Es heißt, dass Ethanol produziert wird und deshalb sind die Preise gestiegen. Das darf aber doch nicht sein. Die Vorräte schrumpfen, die Preise steigen. Damit diese Entwicklung gebremst wird, handelt Indien jetzt. Großkonsumenten ist es verboten, zu umfassende Vorräte anzulegen. Softdrinkhersteller oder Süßigkeitenproduzenten dürfen nur Vorräte für 15 Tage auf einmal horten. So soll die vorhandene Zuckermenge nicht noch weiter reduziert werden. Der wichtigste Schritt? Zum ersten Mal seit 10 Jahren hat die Außenhandelsbehörde die zollfreie Einfuhr von 1 Million Tonnen Rohzucker erlaubt. Bis zum 31. Oktober, wenn die Feiertage wie das Lichterfest Diwali und die Hochzeitssaison beginnen. Die sind ohne Süßigkeiten nicht vorstellbar. Aber der Preis hat sich verdoppelt. An Süßigkeiten von großen Marken ist nicht mehr zu denken, so der Wachmann Madan Singh. Für arme Menschen wie ihn, sagt er, bleiben dann nur die Billigversionen. Auf Tee verzichtet er inzwischen.
4: Ein Beitrag von Lena Bodewein.
20: Kultur.
4: Was passiert, wenn Rechtsextreme nicht nur auf der Straße stehen, sondern sich in Polizei, Justiz oder anderen staatlichen Institutionen breitmachen? Davon erzählt Staatsschutz, der neue Polizthriller von Faraz Shariat. Der Film wurde auf der Berlinale gleich dreifach ausgezeichnet und startet übermorgen bei uns in den Kinos. Anna Wollner hat ihn sich für uns schon mal angesehen.
20: Ich will nicht ins Krankenhaus. Ich muss in die forensische Ambulanz. Sichern Sie hier alles an. Ich bräuchte einen Schutzanzug.
21: Es ist ein erschreckend pragmatischer Umgang mit einem Angriff gegen sie selbst. Die junge deutsch-koreanische Staatsanwältin Seo Kim wird auf dem Weg zur Arbeit vom Fahrrad gedrängt und mit einem Molotow-Cocktail beworfen.
20: Sperren Sie die Überführung und geben Sie eine Fahndung nach drei oder mehr Männern. Einer von ihnen hatte ein schwarzes Herrenrad, schwarze Kleidung, schwarzer Helm und einer war auf dem Moped. Wahrscheinlich dunkelgrün.
21: Als sie den Anschlag aufklären will, erlebt sie, wie er verharmlost wird, stößt auf weitere Fälle, bei denen die Ermittlungen auffällig schnell eingestellt wurden.
22: Haben Sie die Akte?
23: Frau Kim, wie stellen Sie sich das vor? Ich dürfte nicht mal hier sein. Aber ich kann verstehen, warum Sie die Akte interessiert. Das ist eine ähnliche Vorgehensweise wie in Ihrem Fall.
21: Das Drehbuch ist inspiriert von realen Fällen wie dem NSU-Komplex, Hanau oder Halle. Der Regisseur Faraz Shariat bezeichnet den Film als Bestandsaufnahme.
24: Ich finde, Bestandsaufnahme trifft es eigentlich sehr gut, um zu beschreiben, was dieser Film vielleicht jetzt in Beziehung zu der Realität oder so leisten kann. Diesem Drehbuch und der Geschichte geht eine mehrjährige Recherche voraus, in der wir viel gesprochen haben mit Opfern rechter Gewalt, mit aber auch Menschen, die in der Justiz arbeiten.
21: Es ist ein beklemmender Film. Shariat hat aus der Geschichte bewusst einen Thriller gemacht. Seo hält sich beim Versuch der Aufklärung immer weniger an die Regeln. Sie wühlt sich durch die Akten, bekommt Unterstützung einer Anwältin, ermittelt auf eigene Faust und will die Behörden zur Rede stellen.
22: Ich arbeite wirklich sehr gerne in unserer Behörde. Ich bin mit Leib und Seele Staatsanwältin. Und gerade jetzt, wo die Demokratie zunehmend angegriffen wird, ist nichts wichtiger als mit staatlicher Gewalt, die Würde aller Menschen zu schützen und sich besonders gegen die Diskriminierung von Minderheiten einzusetzen.
25: Das ist hier nicht der Ort für linke Parolen. Frau Kim zitiert das Grundgesetz.
21: Newcomerin Chen Emilian trägt den Film beeindruckend. Sie spielt Seo sehr kontrolliert, fast kühl, lässt die Wut und Angst hinter der Fassade immer nur erahnen. Staatsschutz will nicht nur erklären, wie institutioneller Rassismus funktionieren kann. Er will, dass die Zuschauenden Seos Ohnmacht nachvollziehen können. Und das gelingt.
26: Auf wessen Seite stehen Sie eigentlich? Warum haben Sie denn kein Vertrauen in Ihre eigene Behörde?
22: Ich bin hier das Opfer.
26: Ja. Aber das gibt Ihnen doch nicht das Recht, die Augen vor der Realität zu verschließen. Ich meine, reißen Sie sich jetzt mal zusammen, Frau Kim. Sie sind in erster Linie Repräsentantin dieses Staates.
21: Regisseur Shariat hinterfragt klug, was passiert, wenn demokratische Institutionen unter Druck geraten. Dass er in Ostdeutschland spielt, ist eine bewusste Entscheidung. Der Film behauptet aber nie, dass es nur ein ostdeutsches Problem ist. Staatsschutz erzählt Widerstand als Entscheidung, sich einzumischen, demokratische Institutionen nicht denen zu überlassen, die sie von innen verändern wollen. Shariat will verhindern, dass der Widerstand zum Stillstand kommt.
24: Gibt der Film halt hoffentlich ein paar Impulse, die inspirieren können, also nicht aufzugeben, sich zu verbinden, sich zu solidarisieren und zu organisieren, aber eben auch mit daran zu arbeiten, dass halt man nicht bei der Angst stehen bleibt.
21: Genau diese Mischung aus Wut und Hoffnung bleibt nach einem der wichtigsten deutschen Filme des Jahres hängen.
4: Anna Wollner über den Film Staatsschutz, der übermorgen am Donnerstag bei uns in die Kinos kommt.
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1: Um 23 Uhr mit Inken Henkel. Die umstrittene Rentenreform der Bundesregierung soll bis zum Jahresende stehen. Das kündigte Finanzminister Klingbeil im ZDF an. Die sozialen Sicherheitssysteme müssten fit gemacht werden, sagte der SPD-Chef nach dem Auftakt einer Kabinettsklausur auf Schloss Neuhardenberg.
2: Aber klar ist doch auch, im Detail werden wir diskutieren. Und was für mich wichtig ist, wir müssen natürlich auch Vertrauen schaffen gegenüber den Bürgerinnen und Bürgern. Da treffe ich welche, die sagen, ich wäre gern nächstes oder übernächstes Jahr dann nach 45 Jahren abschlagsfrei in Rente gegangen. Wie macht ihr das jetzt genau mit dem Übergang? Und dafür werden wir Lösungen finden. Wir wollen das schnell machen. Wir wollen die Vorschläge der Rentenkommission umsetzen. Wir müssen aber einige Dinge klären. Und die Zeit braucht man in der Demokratie auch. Und trotzdem ist das Ziel doch klar. Wir wollen die Rente zukunftsfest machen. Dafür müssen Entscheidungen getroffen werden. Und das werden wir tun.
1: Bundesfinanzminister Klingbeil im ZDF. VW-Chef Blume hat heute eine Betriebsversammlung in Wolfsburg besucht, um die Beschäftigten auf die Sparpläne des Vorstands einzuschwören. Auch die Schließung ganzer Werke ist im Gespräch. Niedersachsens Ministerpräsident Lies sieht das weiterhin kritisch.
3: Unser gemeinsames Anliegen muss doch sein, den Industriestandort Deutschland zu stabilisieren. Ein ganz wesentlicher Anker, machen wir übrigens mit anderen Teilen auch, ist dabei die Automobilindustrie. Worauf wir aufpassen müssen, und da sind wir als Land gefragt und als Bund gefragt, wie schaffen wir das eigentlich, zu fairen Wettbewerbssituationen zu kommen? Also wir haben bei den reinen Elektrofahrzeugen das Thema Zölle, also fairer Handel mit China gelöst. Bei den hybriden Fahrzeugen haben wir es nicht gelöst. Also müssen wir doch auch den fairen Wettbewerb im Blick haben.
1: Niedersachsens Ministerpräsident Lies auf NDR Info. Kanada hat im Handelsstreit mit den USA Gegenzölle im Wert von rund 20 Milliarden Dollar verhängt. Betroffen sind unter anderem Stahl, Molkereiprodukte, Haushaltsgeräte und landwirtschaftliche Maschinen. Die Zollsätze liegen zwischen 15% und 50% und sollen am 8. September in Kraft treten. Die Handelsgespräche zwischen beiden Ländern waren Ende vergangener Woche gescheitert. Die USA verhängten daraufhin Zölle von 50% auf kanadische Waren, darunter etwa Hockeyschläger, Möbel, Honig und Wein. Die US-Country-Sängerin Dolly Parton ist tot. Sie starb im Alter von 80 Jahren, wie ihre Familie mitteilte. Die Queen der Country-Musik wurde mit Hits wie Jolene und der Ballade I Will Always Love You bekannt, die in der Version von Whitney Houston zu einem der erfolgreichsten Hits aller Zeiten wurde. Das waren die Nachrichten. Das Wetter in Deutschland. In der Nacht ist es meist trocken. In der Mitte gibt's Schauer, Tiefstwerte 16 bis 10 Grad. Morgen gebietsweise Schauer, im Nordosten mehr Sonne, 20 Grad im Erzgebirge bis 29 am Oberrhein. Am Donnerstag ist es im Osten trocken, im Westen fallen einzelne Schauer, 23 bis 33 Grad. Und am Freitag ist es unbeständig mit etwas Sonne bei 20 bis 30 Grad. Es ist 23.03 Uhr.
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4: Mit diesen Meldungen von den Straßen. Die A1 Osnabrück Richtung Bremen ist zwischen Groß-Ippener und Bremen-Brinkum nach einem Unfall gesperrt. Dadurch staut es sich. Achtung, im Stau befindliche Personen zwischen Groß-Ippener und Dreieck Stur sollen selbstständig wenden und an der nächsten Ausfahrt abfahren. Das hat uns die Polizei mitgeteilt. Personen zwischen Dreieck Stur und Brinkum werden einzeln von der Polizei aufgefordert zu wenden. Nochmal die A1 Hamburg Richtung Lübeck. Die ist außerdem zwischen Kreuzbargter Heide und Bad Oldesloe gesperrt, noch bis 6 Uhr morgen früh. Und die A1 Lübeck Richtung Hamburg auf der Norderelbbrücke ist in beiden Richtungen wegen eines Schwertransports mit Verkehrsbehinderungen zu rechnen. Weitere Meldung von der A1, jetzt aber Köln Richtung Euskirchen. Die ist zwischen Köln-Bocklemünd und Kreuz-Köln-West wegen Tunnelwartungsarbeiten noch bis 5 Uhr gesperrt. Dann die A7, Flensburg Richtung Hamburg, ist zwischen Hamburg-Volkspark und dem Elbtunnel aktuell 2 Kilometer stockender Verkehr. Die A23 Heide Richtung Hamburg ist zwischen Heide-West und Heide-Süd wegen eines brennenden Fahrzeugs gesperrt. Auf der A45 Gießen Richtung Hagen ist zwischen Talbrücke Lüdespert und Talbrücke Beustenbach wegen Fahrbahnerneuerung noch bis 5 Uhr früh nur eine Die A71 Erfurt Richtung Schweinfurt ist zwischen Arnstadt Süd und Stadt Ilm wegen Wartungsarbeiten im Tunnel Behringen bis morgen früh 6 Uhr gesperrt. Die A215 Kiel Richtung Neumünster ist zwischen Kreuz Kiel West und Blumenthal nach einem LKW-Unfall gesperrt. Und die B17, B300 Augsburg Richtung Landsberg ist zwischen Leitershofen, Pfersee Süd und Göggingen Ausfahrt Gabelsberger Straße nach einem Unfall gesperrt. Wo immer Sie unterwegs sind, eine gute und sichere Fahrt.
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4: Von NDR Info in Hamburg mit Tom Westerholz. Wir eröffnen die Stunde mit einem Blick auf die Klausurtagung der Bundesregierung. Heute und morgen auf Schloss Neuhardenberg in Brandenburg. Und damit herzlich willkommen hier in der Infonacht. Neustart in Neuhardenberg oder auch die Wirtschaft will Taten sehen. Die Schlagzeilen von heute veranschaulichen den Druck, unter dem die Bundesregierung bei ihrer zweitägigen Klausur steht. Nach der Sommerpause und dem Kabinettsumbau will oder besser muss Schwarz-Rot wieder Geschlossenheit und Handlungsfähigkeit zeigen. Das verlangen die Wirtschaftslage, die Reformnotwendigkeiten und nicht zuletzt auch das verlorene Vertrauen vieler Menschen im Land an die Regierung. Heute standen Wachstum, Innovation und die Wettbewerbsfähigkeit der Industrie im Mittelpunkt. Das Kanzleramt selbst gibt dem die Überschrift Deutschland auf Kurs bringen. Birte Sönnigsen fasst Tag 1 der Beratungen zusammen, wie dieser Kurs aussieht.
5: Pünktlich zum Start der Klausur hatte sich der Nebel im Osten Brandenburgs verzogen. Ein gutes Omen findet der Bundeskanzler.
6: Nehmen Sie das gute Wetter und die angenehmen Temperaturen auch als Beleg dafür, dass wir uns an einer guten Atmosphäre hier in Neuhardenberg im Kabinett treffen.
5: Bei Sonnenschein fuhr eine dunkle Limousine nach der nächsten vor. Minister und Ministerinnen eilten nacheinander an den wartenden Kameras vorbei ins Schloss. Arbeitsministerin Bärbel Baas sagte, ihre Laune sei bestens. Und die der Regierung?
7: Die wird gleich noch besser.
5: Die schwarz-rote Bundesregierung gibt sich zum Start nach der parlamentarischen Sommerpause betont gut gelaunt. Auch Bauministerin Verena Huberts hofft,
8: dass wir hier gut mit einem Schwung wieder rauskommen und vor allen Dingen die Wirtschaft ankurbeln, Arbeitsplätze sichern.
5: Und ein bisschen Teambuilding sei auch noch dabei, ruft die Ministerin. Damit ist das Programm für diese Klausur ziemlich gut beschrieben. Friedrich Merz will sein Regierungsteam auf die nächsten Monate einschwören. Dann gilt es, weitere Reformen auch wirklich umzusetzen. Bei Rente, Steuern und Pflege. Neu im Team sind Gesundheitsminister Carsten Linnemann und Verkehrsminister Steffen Bilger, die bei ihrer ersten Kabinettsklausur freundlich begrüßt wurden. Auch auf sie wird es in den nächsten Wochen ankommen. Der Bundeskanzler fordert von seiner Regierung,
6: dass wir Entscheidungen treffen, dass wir ja parlamentarisch auch diskutieren, debattieren, wo notwendig streiten, aber am Ende des Tages Entscheidungen treffen, damit wir angesichts dieser Lage, in der wir sind, schnell herauskommen aus den Problemen.
5: Gemeint ist die Wirtschaftslage und die ist weiter schlecht. Damit das nicht so bleibt, will die Regierung auch Mittelstand, Handwerk und Innovation besser miteinander vernetzen.
6: Deutschland soll ein starkes Industrieland bleiben, auch im KI-Zeitalter wollen wir an der Weltspitze stehen.
5: Gibt der Kanzler als Ziel vor und holt sich Input aus der Wirtschaft. Zu Gast waren Siemens-Chef Roland Busch und Aidan Gomez, Chef des kanadischen KI-Entwicklers Cohere. Aus Regierungskreisen heißt es, beide Wirtschaftsbosse hätten der Bundesregierung noch einmal deutlich gemacht, welcher Umbruch durch KI in vollem Gange ist. Es bliebe ein Zeitfenster von Monaten, nicht Jahren, wenn Deutschland nicht den Anschluss ans KI-Zeitalter verpassen wolle. Ein Weckruf fürs gesamte Bundeskabinett.
9: Mir ist besonders wichtig, dass die Dringlichkeit, die uns allen bewusst sein sollte, wirklich noch mal verdeutlicht wurde. Aber es wurden eben aber auch Handlungsoptionen aufgezeigt.
5: Sagt Digitalminister Carsten Wildberger. Er weiß, dass KI große Auswirkungen auf alle Lebensbereiche haben wird und es auch um die Souveränität Deutschlands gehen wird. Politisch, militärisch und wirtschaftlich. Die Frage ist, wie abhängig wird Deutschland in Zukunft von KI-Modellen aus den USA oder China sein? Wildberger glaubt, dass Deutschland zumindest in einigen Bereichen noch aufholen kann. Etwa beim Einsatz von KI in der Industrie.
9: Es geht nicht immer nur darum, die Nummer eins zu sein. Wir sind drittgrößte Volkswirtschaft und ich würde mal sagen, das Ziel, Nummer drei, Nummer vier zu sein in der Welt, ist auch mal ein gutes Zwischenziel.
5: Für den zweiten Tag hat sich die Bundesregierung vorgenommen, auch über die Konsequenzen aus den Hitzewellen und der Dürre in diesem Sommer zu beraten. Konkrete Beschlüsse sind dazu allerdings nicht geplant.
4: Auf der Klausurtagung der Regierung in Schloss Neuhardenberg ging es auch um das Thema Drohnen. Bundeskanzler Merz hat sich die neue Titandrohne Hyperion zeigen lassen. Eine Abfangdrohne, die Angriffe verhindern soll, wie jüngst am Flughafen Leipzig. Merz hatte den Urhebern wörtlich gedroht, sie würden dafür bezahlen. Julia Niharika-Senn hat in den ARD-Tagesthemen darüber mit Kanzleramtsministerin Waken gesprochen und sie gefragt, wie denn dieser Preis aussehen soll.
7: Ja, der Kanzler hat sehr deutliche Worte gefunden. Wir sind immer wieder im Fadenkreuz von hybriden Anschlägen anderer Mächte. Die Sicherheitsbehörden ermitteln ja ganz konkret zu den Vorfällen in und um Leipzig. Und zu gegebener Zeit wird es dann von uns dazu auch eine Äußerung geben. Und dann wird auch klar sein, welche Folgen es haben wird.
10: Und wie ist Bezahlen zu verstehen, auch wenn es zum Beispiel um Russland ginge?
7: Da darf ich um Verständnis bitten, dass wir uns jetzt ganz genau noch die Entwicklungen der Arbeit der Ermittlungsbehörden anschauen und dann ganz konkret überlegen, welche Folgen dann aus den Ermittlungsergebnissen zu ziehen sind und die dann auch zu gegebener Zeit so mitteilen werden.
10: Dann schauen wir auf die Kabinettsklausur insgesamt. Gemeinsame Beschlüsse soll es in Neuhardenberg ja nicht geben. Dafür wird heute mehrfach die gute Stimmung beschworen. Ist das Ganze also eher eine Art Teambuilding-Seminar zum Einschwören auf eine einheitliche Meinung?
7: Na, es ist zum einen wichtig, sich jetzt nach der sitzungsfreien Zeit noch einmal hier zu treffen, auszutauschen über den Stand der Dinge bei den verschiedenen Reformvorhaben in den Ressorts. Aber es ist auch wichtig, sich mal ausreichend Zeit zu nehmen, um über grundlegende Fragen der Herausforderungen unseres Landes zu sprechen. Wir haben heute mit zwei Unternehmern zum Beispiel gesprochen und uns dann die Frage gestellt, wie können wir noch mehr Geschwindigkeit bekommen beim Thema Innovationen, beim Thema Souveränität, Wettbewerbsfähigkeit des Landes. Das haben wir ausführlich diskutiert, haben aber auch geschaut auf das, was wir schon gemeinsam erreicht haben. Insofern ist es gut, zusammenzukommen und mit ausreichend Zeit auf die Reformvorhaben, auf die Gesetzesvorhaben, die jetzt im Herbst auch vor uns liegen, zu schauen und uns darüber auch auszutauschen.
10: Ja, um die Vorhaben ging es ja schon vor der Sommerpause. Und bei der Rente liegt ja eigentlich schon alles auf dem Tisch. Nun haben drei CDU-Ministerpräsidenten und eine SPD-Ministerpräsidentin in Ostdeutschland ja gesagt, es gehe so auf keinen Fall. Man müsse auch früher in Rente gehen können. Was gilt denn jetzt?
7: Die Alterssicherungskommission hat, wie ich meine, sehr gute Ergebnisse vorgelegt. Das haben wir auch alle so kommentiert seitens der Bundesregierung. Und es wäre jetzt schlecht, im Voraus schon einzelne Dinge zu diskutieren oder schon totzureden. Deswegen ist es wichtig, dass das Sozialministerium jetzt einen Vorschlag vorlegt. Und natürlich gibt es an der einen oder anderen Stelle jetzt Bedenken. Das haben wir gehört. Und selbst die Dinge, die jetzt vorgetragen worden sind von den vier Ministerpräsidenten, das sind alles Dinge, wie zum Beispiel Härtefallregelungen, die durchaus auch die Alterssicherungskommission schon in ihren Vorschlägen adressiert hat, sodass ich guter Dinge bin, dass wir da einen gemeinsamen Vorschlag finden, dass wir aber dieses Gesamtpaket so jetzt auch im Wesentlichen auf den Weg bringen werden.
10: Das heißt, es wird dabei bleiben und gibt es damit eine CDU Ost und eine Union West?
7: Nein, ich bin der Meinung, wir werden die Dinge zusammenführen können mit dem, was die Alterssicherungskommission vorgeschlagen hat. Wie gesagt, auch da schon für verschiedene Lebenssituationen Sonderregelungen auch vorgesehen und vorgeschlagen mit dem, was dann das Sozialministerium jetzt vorschlagen wird. Da werden wir natürlich auch weitere Diskussionen haben an der einen oder anderen Stelle. Das ist bei so großen Reformpaketen natürlich üblich. Aber wir sind alle der Meinung, auch die Ministerpräsidentinnen und Ministerpräsidenten der Länder, dass wir bei der Rente jetzt Änderungen brauchen, dass diese Ergebnisse gut waren und dass wir sie jetzt auch umsetzen sollen. Und wie gesagt, auch auf die einzelnen Lebensumstände kann ja auch nach den Empfehlungen eingegangen werden.
10: Aber nochmal, Sie haben gerade schon von der Geschwindigkeit gesprochen und es soll ja vor allem Tempo gemacht werden. Das haben Ihre Ministerkollegen und der Kanzler heute mehrfach betont. Glauben Sie, das alles geht schnell genug vor eben diesen anstehenden Landtagswahlen?
7: Es sind ja große Pakete, die da jetzt vor uns liegen. Eine Reform der Rentenversicherung mit der Bildung eines Kapitalstocks, mit organisatorischen Veränderungen innerhalb der Rentenversicherung, wo auch Länder betroffen sein werden. Das muss vorbereitet sein. Das wird aber in diesem Jahr, wie besprochen, auch beschlossen werden. So sieht es auch der Beschluss des Koalitionsausschusses vor. Gleichzeitig stehen ja noch weitere Vorhaben an, zum Beispiel bei der Pflegeversicherung, aber auch die gesetzlichen Regelungen zu Arbeitszeiten, auf die wir uns ja verständigt haben, auch im Koalitionsausschuss im Juli. irgendwie, das alles wird jetzt kommen, muss jetzt kommen. Es wird ein Herbst werden, der sehr arbeitsreich sein wird, aber ich bin guter Dinge. Wir haben alle den gemeinsamen Willen, die Dinge jetzt auch auf einen guten Weg zu bringen, und das werden wir jetzt im Herbst auch tun.
4: Sagt Kanzleramtsministerin Nina Wagen von der CDU in den ARD-Tagesthemen. Und damit ist es jetzt 23:15 Uhr.

0: Sprengstoff. Julia Niharika-Senn hat in den ARD-Tagesthemen mit Jörg Diehl von der Recherchekooperation NDR-WDR-SZ gesprochen und ihn gefragt, was genau sie herausgefunden haben.
1: Ja, unsere Recherchen haben ergeben, dass die Ermittler vor einer guten Woche eine weitere Drohne entdeckt haben. Sie lag auf einem Feld in der Nähe des Flughafens Leipzig, in einer kleinen Gemeinde in Sachsen-Anhalt. Und was diese Drohne eben so besonders interessant macht aus Sicht der Ermittler, ist der Umstand, dass um sie herum Spuren einer Substanz gefunden wurden, die Sprengstoff sein soll, und zwar militärischer Sprengstoff, sodass die Behörden inzwischen davon ausgehen, dass diese Drohne zusammen mit der ersten Drohne, die ja schon vor einiger Zeit gefunden wurde, eingesetzt werden sollte, um diese Frachtmaschinen anzugreifen.
2: Aber trotzdem ist sie vergleichsweise spät entdeckt worden. Warum?
1: Das Areal des Leipziger Flughafens ist wirklich groß, 1400 Hektar, das sind ungefähr 2000 Fußballfelder, das muss erstmal abgesucht werden. Nun lag diese Drohne, die relativ klein ist, auch noch außerhalb dieser Region. Insofern braucht das einfach Zeit, bis es soweit ist. Und dass es uns jetzt gelungen ist, aufgrund intensiver Recherchen diesen Fund zu vermelden, das hat eben auch damit zu tun, dass im Verfahren des Generalbundesanwalts nicht fortlaufend Wasserstandsmeldungen herausgegeben werden.
2: Nun hat der Kanzler heute angekündigt, er wolle sich zu den Urhebern des Vorfalls bald äußern. Was weißt du darüber?
1: Die Sicherheitsbehörden gehen inzwischen davon aus, dass die Spuren nach Russland weisen. Gleichwohl ist die Beweislage noch nicht so dicht, dass man jetzt wirklich auf Einzelne schon deuten könnte. Insofern ist die Bundesregierung sicherlich gut beraten, nicht zu früh Schuldige zu benennen. Gleichwohl hat Kanzler Merz jetzt Erwartungen geschürt mit diesen markigen Worten, die er in den nächsten Tagen und Wochen wird erfüllen müssen.
0: Das sagt Jörg Diehl von der Recherchekooperation NDR-WDR-SZ. Wir schauen als nächstes auf das vielleicht drängendste Wirtschaftsthema des Landes. VW muss dringend sparen und das heißt auch, dass zehntausende Stellen wegfallen können und selbst Werksschließungen, Mehrzahl, nicht ausgeschlossen sind. Wie das aber genau aussehen soll mit dem Sparen, das ist eben immer noch nicht klar. Für die Beschäftigten ist diese Hängepartie nur schwer zu ertragen. Seit heute soll es für sie auf mehreren außerordentlichen Betriebsversammlungen Antworten geben. 9 Veranstaltungen sind in den kommenden Tagen geplant. Wir schauen jetzt mal nach Nordrhein-Westfalen. Dort gibt es zwar kein VW-Werk, aber dort sitzen viele Autozuliefererbetriebe und die sind eben auch maximal von VW abhängig. Sebastian Moritz.
3: Wenn Europas größter Automobilkonzern strauchelt, sorgt das auch in Nordrhein-Westfalen für Unsicherheit.
4: Man denkt drüber nach und denkt, was machen wir jetzt hier? Wird das hier auch geschlossen oder was? Man kriegt ein bisschen Angst, klar.
3: Anke Stüber arbeitet in der Qualitätskontrolle beim Solinger Autozulieferer BIA. Hier werden unter anderem elektrische Fensterheber hergestellt. Auf der Kundenliste stehen fast alle großen Autohersteller, BMW, Mercedes und auch Volkswagen. Die Krise in der Branche macht sich dementsprechend bemerkbar, sagt Geschäftsführer Jörg Püttbach.
5: Die Automobilindustrie hat schon viele Vorteile. Leider läuft es in den letzten Jahren nicht mehr so wie zuvor.
3: Der Konzern aus dem Bergischen Land ist typisch für die Zulieferbranche in NRW. Rund 800 Firmen mit etwa 200.000 Beschäftigten produzieren Elektronik, Kunststoffteile oder Kabelsysteme, die dann auch in Fahrzeugen des VW-Konzerns landen. Doch die Nachfrage von Volkswagen ist längst nicht mehr so hoch wie einst kalkuliert, sagt Stefan Vogelskamp, Geschäftsführer des Branchenvereins Automotive Land NRW.
6: Von den ursprünglich vereinbarten Abrufmengen ruft Volkswagen im Moment nicht mehr als 20-30% bei den Zulieferern ab. Und das führt natürlich zu erheblichen wirtschaftlichen Problemen bei unseren Zulieferbetrieben, die sicherlich nicht auch alle Betriebe überleben werden.
3: Wegen der schlechten Auftragslage hatte erst vor wenigen Wochen der Autozulieferer NEAPCO sein Werk am Standort in Düren geschlossen. In Ennepetal steht der traditionsreiche Autozulieferer Baradforge CDP vor dem Aus. Im vergangenen Jahr musste der Remscheider Zulieferer Winning BLW Insolvenz anmelden. Nur einige Beispiele, die zeigen, wie schwierig die Lage auch für die Zulieferbetriebe in NRW ist. Neben der sinkenden Nachfrage der deutschen Autobauer wächst die Konkurrenz aus China. Die Zulieferer dort sind weltweit führend bei der Batterieproduktion. Seit dem Jahr 2015 hat China seinen Anteil am Weltmarkt fast verdreifacht, während die deutschen Zulieferer weiter an Boden verlieren. Manche Betriebe gehen deshalb

0: inzwischen ganz neue Wege. Nicht nur weg vom Verbrenner oder weg von Volkswagen, sondern auch ganz weg von der Automobilindustrie. Sie richten ihr Geschäftsmodell komplett neu aus, sagt Stefan Vogelskamp von Automotive Land NRW.
1: Und engagieren sich auch in Bereichen wie der Verteidigungswirtschaft, der Medizintechnik oder zunehmend mehr auch im Bereich der humanoiden Robotik. Weil es einfach große Zukunftsmärkte sind, die vielleicht mehr Erfolgspotenziale versprechen als die Automobilindustrie.
0: Auch bei BIA in Solingen versucht man, sich unabhängiger zu machen vom Automarkt. Bisher machen die Aufträge aus der Branche etwa 90% aus. Künftig sollen nur noch 70% der Aufträge aus der Autobranche kommen. Stattdessen produziert der Konzern inzwischen Teile für den Haushaltswarenhersteller Vorwerk oder Cover für die Spielekonsole PlayStation. Die Krise bei den Autobauern wie Volkswagen sorgt auch dafür, dass sich das Gesicht der Zulieferbranche in Nordrhein-Westfalen verändert.
2: Ein Beitrag von Sebastian Moritz. Viele von Ihnen sind auch Eltern und kennen dieses Gefühl, wenn sich das eigene Kind unwohl oder kränklich fühlt, es ihm körperlich schlecht geht und man sich als Eltern unweigerlich Sorgen macht. Da ist sofort die Frage, was sollen wir tun? Doch noch schnell zur Kinderärztin und wenn die schon zu hat, dann doch ins Krankenhaus, in die Notaufnahme? Das geht natürlich, doch sind die Anlaufstellen oft ohnehin schon ziemlich überlastet. Um sie zu entlasten und Eltern und Kindern trotzdem ein gutes Gefühl zu geben, gibt es in Hessen inzwischen seit mehreren Monaten die kinderärztliche Videosprechstunde. Eltern können dort einen Kinderarztbesuch wahrnehmen, einfach und digital. Wie gut das funktioniert, hat sich unsere Reporterin Viktoria Enzenauer mal angesehen.
3: Kommst du mal näher, Jakob, und mach mal die Augen ganz weit auf.
4: Wegen einer Entzündung im Auge suchen Mutter Carmen Burkhardt und ihr kleiner Sohn Jakob Hilfe bei der kinderärztlichen Videosprechstunde. Aus ihrem Wohnzimmer in Wehrheim sprechen sie über ihr Handy mit dem Kinder- und Jugendarzt Dr. Burkhardt Vogt.
3: Einfach nur so ein bisschen runterziehen, dann sehe ich das. Ja, okay. Das ist jetzt noch etwas gereizt. Das ist jetzt nichts, was ich mit Antibiotikern behandeln würde. Okay. Sondern das würde ich tatsächlich nur mechanisch behandeln. Das ist eine Reizung. Warst du vielleicht im Sandkasten?
4: Ja, war er. Der Kinderarzt kann weiterhelfen. Die kinderärztliche Videosprechstunde ist ein Angebot der Kassenärztlichen Vereinigung an Eltern in Hessen, egal ob sie gesetzlich oder privat versichert sind. Kinderarzt Dr. Burkhardt Vogt hat es mit aufgebaut.
3: Die Idee kam natürlich über die Zukunftsproblematik in der ärztlichen Versorgung, insbesondere in der kinderärztlichen Versorgung, insbesondere im ländlichen Raum. Es gibt halt über die Zeit immer weniger Kolleginnen und Kollegen. Das ist der eine Punkt. Der andere Punkt ist, dass diese Kollegen und Kolleginnen nicht mehr 46 Stunden in der Woche arbeiten können.
4: Wenn die Kinderarztpraxis geschlossen ist, können Eltern sich unter der kostenfreien Rufnummer des ärztlichen Bereitschaftsdienstes melden.
5: Patientenservice 667, guten Tag.
4: Der Anruf kommt in der Zentrale in Frankfurt oder in Kassel an. Dort werden die Termine beim Kindervideoarzt vergeben, wie einer der Mitarbeiter erklärt.
5: Hier sitzt medizinisches Fachpersonal, von der Arzthelferin, medizinisch Fachangestellten bis zum hochqualifizierten Notfallsanitäter. Und alle fragen anhand einer strukturierten medizinischen Ersteinschätzung ab, woran uns natürlich auch gelegen ist, dass jeder Patient die gleiche medizinische Hilfe bekommt.
4: Seit Oktober 2025 ist die Kindervideosprechstunde im Regelbetrieb. Mehr als 5000 Patienten konnten so bereits behandelt werden. Eltern bekommen medizinische Beratung oder ein E-Rezept. Auch Jakobs Mutter kann der Kinderarzt schnell helfen.
3: Was Sie machen können, um dass das besser wird, Sie waschen die Augen aus, wie die Tränen fließen. Also von außen nach innen so auswaschen. Und dann, ganz wichtig, Finger auf die Nase so leicht ausstreichen und dann nochmal auswaschen. Das machen sie mehrfach am Tag.
4: Für Carmen Burkhardt ist das eine große Hilfe.
6: Freitag 14.15 Uhr kam der Anruf vom Kindergarten, natürlich Kinderarzt nicht mehr verfügbar. Und dann war natürlich die Frage, okay, wenn es jetzt was Bakterielles ist, das müssen wir tun. Und mir war aber klar, zum ärztlichen Bereitschaftsdienst nehme ich Kapazitäten weg für andere Kinder. Und war das jetzt das erste Mal Tatsache, dass wir das gemacht haben? Und ich war Tatsache, also auch echt begeistert, wie unkompliziert es ging.
4: Die kinderärztliche Videosprechstunde kann die Notdienste entlasten und gleichzeitig schnell und unkompliziert helfen. Für viele Eltern eine echte Hilfe. Künftig soll es die Videosprechstunde auch für Erwachsene geben.
7: Sport. Mit Marcel Stober. Tennisprofi Alexander Zverev ist bei den US Open ausgeschieden. Ja, die Einzelwettbewerbe haben noch gar nicht angefangen, das stimmt, aber im Mixed ist Zverev dieses Jahr auch wieder angetreten und wie im Vorjahr war gleich in der ersten Runde Schluss. Zusammen mit Taylor Townsend aus den USA verlor er in 2 Sätzen gegen das gesetzte Duo Bencic-Kobolli. Der Mixed-Wettbewerb bei den US Open, der ist allerdings ohnehin so ein bisschen speziell, wie Ina Kast berichtet.
8: Das Format setzt auf Show und große Namen. Es geht vor allem darum, Geld zu verdienen. So die Kritik von vielen Doppelspezialisten, die in die Röhre gucken, weil die meisten von ihnen eben gar nicht teilnehmen dürfen. Stattdessen sind zum Beispiel die Weltranglisten Erste im Einzel Sabalenka oder auch Rekord-Grand-Slam-Sieger Novak Djokovic dabei und gleich in der ersten Runde als Paar rausgeflogen. Insgesamt ist der sportliche Wert durch dieses neue Format deutlich gesunken. Dafür haben aber die Zuschauer mehr Entertainment. Die Spielerinnen und Spieler werden zum Beispiel manchmal beim Seitenwechsel auf der Bank interviewt. Die Matches sind außerdem kürzer als sonst. Man gewinnt den Satz mit 4 statt mit 6 Spielen. Das Ganze ist also dann zeitlich überschaubar. Die deutsche Doppelexperte Laura Siegemund, die pausiert ja aktuell. Sie hat aber schon vor einem Jahr gesagt, als das neue Format seine Premiere gefeiert hat, ein ernsthafter Wettbewerb werde zu einem kurzen Show-Event degradiert.
7: Tadej Pogacar ist aktuell der beste Radprofi der Welt. Seriensieger bei der Tour de France, auch den Giro d'Italia hat er schon gewonnen. Die Vuelta in Spanien allerdings noch nicht. Das möchte er dieses Jahr gerne ändern und das sieht gut aus. Nachdem die 3. Etappe wegen schlechten Wetters abgebrochen werden musste, gewann der Slowene nun die 4. Luca Benincasa.
9: Der Slowene absolvierte die 105 Kilometer lange Etappe mit Start und Ziel in Andorra in 2 Stunden, 40 Minuten und 35 Sekunden. Knapp 2900 Höhenmeter waren dabei zu überwinden. Nach dem Start setzte sich erst eine große Fluchtgruppe ab, die wurde aber schnell wieder gestellt. 50 Kilometer vor dem Ziel zog Pogacar dann am Berg davon und war nicht mehr einzuholen. Seine Konkurrenten kamen erst 2,5 Minuten später ins Ziel. Zweiter wurde der Belgier Jano Wida, 3. der Österreicher Felix Gall. Bester Deutscher wurde Marco Brenner auf Rang 15 mit knapp 5 Minuten Rückstand. In der Gesamtwertung baut Tadej Pogacar seinen Vorsprung weiter aus. Er liegt nun 3 Minuten und 21 Sekunden vor seinem Landsmann Primož Roglič.
7: Der FC Bayern München ist schon sicher dabei in der Fußball-Champions League der Frauen. 2 Bundesliga-Clubs müssen noch den Weg durch die Quali gehen. In Hin- und Rückspiel haben es Wolfsburg und Frankfurt in eigener Hand, den Bayern in die Ligaphase zu folgen. Wolfsburg trifft dabei auf Inter Mailand. Zuerst zu Hause, Inter Mailand, ein international großer Name im Männerfußball. Bei den Frauen ist da aber noch ein bisschen Luft nach oben, Klara Jakubczyk.
10: Im Gegensatz zu den Wolfsburgerinnen konnten sich die Mailänderinnen noch nie für die Champions League qualifizieren. Die Mannschaft gibt es aber auch erst seit 2018. Zuletzt wurde das Team um die ehemalige Wolfsburgerin Lina Magul 2-mal italienischer Vizemeister. Direkte Duelle mit Wolfsburg gab es noch keine. Beide Mannschaften treffen zum allerersten Mal aufeinander. Wolfsburgs Trainer Stefan Lerch erwartet einen defensiv starken Gegner, der aber auch gut umschalten und Tempo machen kann. Dem wollen die Wolfsburgerinnen entgegenwirken, indem sie den Ball selbst gut laufen lassen. So will der VfL schon im Hinspiel eine gute Ausgangslage schaffen. Das entscheidende Rückspiel steigt dann am kommenden Mittwoch in Mailand.
7: Nach 3 Jahren Pause möchten auch die Frankfurterinnen wieder in die Champions League. Man ist aber Außenseiter gegen Paris Saint-Germain. Egal, sagt Frankfurt-Trainer Nico Anautis.
11: Ja, mit Selbstvertrauen spielen. Wir sind gut drauf. Wir sind im Rhythmus. Die Mannschaft hat sich in der kurzen Zeit gefunden. Und am Ende müssen wir deren Stärken nehmen und unsere Waffen einsetzen.
7: Und auch hier dann das Rückspiel 7 Tage später, nächste Woche Mittwoch.

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1: Um 23.30 Uhr mit Wolfgang Berger. Kanzleramtsministerin Warken hat sich zuversichtlich gezeigt, dass die schwarz-rote Koalition ihre Differenzen zur Rente mit 63 ausräumen wird. Man werde das geplante Rentenpaket wie besprochen noch in diesem Jahr beschließen, sagte die CDU-Politikerin in den Tagesthemen.
2: Die Alterssicherungskommission hat, wie ich meine, sehr gute Ergebnisse vorgelegt. Und es wäre jetzt schlecht, im Voraus schon einzelne Dinge zu diskutieren oder schon totzureden. Deswegen ist es wichtig, dass das Sozialministerium jetzt einen Vorschlag vorlegt. Und selbst die Dinge, die jetzt vorgetragen worden sind von den vier Ministerpräsidenten, das sind alles Dinge wie zum Beispiel Härtefallregelungen, die durchaus auch die Alterssicherungskommission schon in ihren Vorschlägen adressiert hat, sodass ich guter Dinge bin, dass wir dieses Gesamtpaket so jetzt auch im Wesentlichen auf den Weg bringen werden.
1: Die Chefin des Kanzleramts Warken. Volkswagen-Chef Blume hat die Beschäftigten des Autobauers erneut auf drastische Einschnitte eingeschworen. Auf einer außerordentlichen Betriebsversammlung im Stammwerk Wolfsburg sagte Blume, der Konzern müsse die Kosten senken und Strukturen konsequent verschlanken. Ob auch Standorte geschlossen werden müssen, sei noch nicht entschieden. Sein Ziel sei, alle VW-Werke

0: 23. Heide Richtung Hamburg ist zwischen Heide West und Heide Süd wegen eines brennenden Fahrzeugs gesperrt. Eine Meldung von der A71, Erfurt Richtung Schweinfurt, die ist zwischen Arnstadt Süd und Stadt Ilm wegen Wartungsarbeiten im Tunnel Behringen gesperrt. Und die A215, Kiel Richtung Neumünster, ist zwischen Kiel West und Blumenthal nach einem LKW-Unfall gesperrt. Kommen Sie überall gut und sicher durch.
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0: Mit Tom Westerholt am Mikrofon, ich grüße Sie. Er gilt als einer der Chefideologen hinter dem russischen Angriffskrieg gegen die Ukraine, Patriarch Kirill, Oberhaupt der russisch-orthodoxen Kirche. Jetzt hat der Religionsführer ein neues Buch veröffentlicht mit dem Titel Krieg jenseits sichtbarer Gründe und Folgen. Bisher ist es in westlichen Medien noch nicht viel diskutiert worden, wohl auch deshalb, weil es hierzulande kaum zu bekommen ist. Mein Kollege und Autor Jasper Riemann hat aber mit Menschen gesprochen, die es trotzdem gelesen haben.
2: 240 Seiten, 16 Kapitel. Und inhaltlich eigentlich nicht viel Neues, sagt Regina Elsner, Ostkirchenexpertin an der Uni Münster.
3: Die Botschaft, die Kirill hier vermitteln möchte und auch in all seinen Reden immer vermitteln möchte, ist, dieser Krieg gegen die Ukraine gerade steht nicht für sich alleine, sondern er ist eingebunden in unseren Auftrag, den wir seit dem Zweiten Weltkrieg kennen und sehen, unseren quasi Weltauftrag, den wir von Gott bekommen haben, die Welt vor dem Bösen zu bewahren.
2: Die Ukraine sei ein Schlachtfeld dieses metaphysischen Kampfes, fasst die Theologin Elsener das neue Buch von Patriarch Kirill zusammen. Diese Zusammenstellung bekannter Predigten und Vorträge liefert gebündelt und systematisiert das, was das russische Kirchenoberhaupt über den Krieg denkt.
3: Der Nationalismus ist zurück als Neonationalismus. Das sagt er auch so wortwörtlich. Ne? In Europa wird die im Kern antichristliche neonationalistische Ideologie gerade wiedergeboren. Und wir als Russland haben diesen Auftrag, seit dem Zweiten Weltkrieg das zu bekämpfen.
2: In Russland ist die russische Orthodoxie die dominante Religion, festgeschrieben in vielen Gesetzen, wie die Theologin Elsner erklärt. Nicht alle glaubten, was Kirill sage, aber Mitglieder seiner Kirche hätten nur die Wahl, seiner Ideologie zuzustimmen oder die Kirche zu verlassen.
3: Und ich würde auch sagen, dass gerade für die Bevölkerung auf dem Land in Russland, wo die Kirche wirklich eigentlich die einzige sichtbare und präsente Akteurin ist, dass eben das dominante Narrativ die Hauptdeutung für diesen Krieg eigentlich wird und Menschen deswegen gewillt sind, sich und ihre Familien zum Opfer zu bringen.
2: Elsner fordert deswegen, Kirill als politischen Akteur wahrzunehmen, nicht nur als Kirchenoberhaupt. Von Politik und Kirche fordert sie klare Reaktionen, auch Sanktionen. Einzelne Staaten wie Litauen, Tschechien, Kanada oder Großbritannien haben den Patriarchen sanktioniert. Die EU konnte sich wegen eines Vetos von Bulgarien zuletzt im Juli nicht darauf einigen. Und die Kirchen? In München empfängt Metropolit Mark in seinem Kloster. Der Erzbischof leitet die deutsche Diözese der russisch-orthodoxen Auslandskirche. Er möchte das neue Buch von Patriarch Kirill nicht kommentieren, er habe es nicht gelesen. Metropolit Mark sagt, er sei gegen jeden Krieg, auch gegen den in der Ukraine. Diese Haltung wünsche er sich auch vom Patriarchen.
4: Ich glaube, seine Verantwortung ist so, wie ein Metropolit in Westeuropa geschrieben hat, dass er sich nicht ganz klar dagegen ausspricht. Das würde man von einem Mann der Kirche erwarten. Das ist nicht geschehen und das bedauere ich.
2: 2022 forderte eine Reihe Theologinnen und Religionswissenschaftler in einem offenen Brief, die russisch-orthodoxe Kirche aus dem Weltkirchenrat auszuschließen. Etwas, das der Vorsitzende von dessen Zentralausschuss, Heinrich Bedford Strom, bis heute ablehnt, wie er im Gespräch mit dem BR erneut betont.
5: Das heißt ja dann letztlich, dass die letzten Gesprächsbrücken in die andere Welt, in die Welt der russischen Propaganda, auch noch abgebrochen werden. Und das, was etwa die Delegierten der russisch-orthodoxen Kirche im Gespräch mit uns an anderen Einschätzungen hören, dann ja auch noch wegfällt. Es ist im Grunde niemandem gedient.
2: Den Münsteraner, evangelischen Theologen Hans-Peter Großhans, überzeugt das nicht. Er fordert, die Mitgliedschaft auf Eis zu legen und dennoch miteinander zu sprechen.
6: Wobei ich also der Meinung bin, dass es im Gespräch bleiben ein Euphemismus ist, weil eigentlich kein Gespräch besteht.
0: Berichtet Jasper Riemann.
1: Wirtschaft.
0: Auch ein schwieriges Thema, Lobbyismus. Oft undurchsichtig, manchmal zwielichtig, auch wenn es da regelrechte Lobbyregister gibt. Nur wie transparent und umfangreich sind die eigentlich? Gibt es Karenzzeiten, gerade für Politikerinnen und Politiker, wann sie aus einer Regierung in die Wirtschaft wechseln? dürfen. Damit befasst sich hierzulande die Organisation Transparency International Deutschland. In ihrem aktuellen Lobby-Ranking stellt die Organisation Unterschiede, und zwar zum Teil große Unterschiede, in den einzelnen Bundesländern fest. Immerhin, 12 unserer 16 Länder haben sich beim Thema Transparenz von Lobbyarbeit leicht verbessert. Anja Dobrodinsky berichtet.
7: Baden-Württemberg führt das Ranking an, Bremen ist Schlusslicht. Bewertet wurden 4 Bereiche. Nummer 1 ist das Lobbyregister, also eine öffentliche Liste von allen Akteuren, die Einfluss auf die Politik nehmen wollen. Nur 10 von 16 Bundesländern haben ein solches Register, kritisiert Norman Löcke. Er leitet bei Transparency Deutschland die Arbeitsgruppe Politik und erklärt, was nach Ansicht der Organisation alles in ein Lobbyregister gehört.
8: Wer bin ich? In wessen Auftrag handle ich? Welche konkreten Gesetzesvorhaben möchte ich beeinflussen? Welche Interessen verfolge ich? Und ganz wichtig natürlich, wie tue ich das? Wie groß sind meine Ressourcen? Wie viele Leute habe ich?
7: Hamburg liegt beim Kriterium Lobbyregister im Ranking vorn. Erst kürzlich hat es eine umfangreiche Datenbank eingeführt. Aber auch die habe Lücken, so Transparency. In vielen Registern muss ich zum Beispiel nur registrieren, wer Gesetze beeinflussen möchte. Für Verordnungen oder Verwaltungsakte gilt das nicht. Der zweite Bereich nennt sich legislativer Fußabdruck. Norman Löcke erklärt, was das bedeutet.
8: In der Regel ist es so, dass Interessenvertreter in der Erarbeitung oder sogar bei der Initiierung angehört werden. Und dann werden halt bestimmte Ideen aufgenommen und einformuliert oder andere eben nicht. Und der Fußabdruck soll eben genau erfassen, welche Interessenvertreter mit welchen Ideen erfolgreich waren.
7: Hier schneidet Berlin am besten ab. Kriterium Nummer 3 sind die Verhaltensregeln für Politiker. Dazu gehört unter anderem, dass Nebentätigkeiten und die Einnahmen daraus offengelegt und direkte Spenden an Einzelpersonen verboten werden sollen. Bertolt Gries ist bei Transparency Deutschland Experte für das Thema.
9: Ganz ausdrücklich gibt es in einigen Ländern keinerlei Regelung, die Direktspenden an Abgeordnete meldepflichtig machen oder die Annahme versagen.
7: In Hamburg, Nordrhein-Westfalen und Brandenburg zum Beispiel sind Direktspenden nicht verboten. Bayern schneidet bei den Verhaltensregeln am besten ab. Seit dem Maskenskandal werden Nebentätigkeiten hier strenger reguliert. Der vierte Bereich ist die Karenzzeit. Aus dem Amt ausgeschiedene Politiker sollten beim Wechsel in die Wirtschaft eine Zeit warten, um Interessenskonflikte zu vermeiden, fordert Norman Löcke.
8: Gerhard Schröder damals ist wenige Monate nach seinem Ausscheiden in die Betreibergesellschaft von Nord Stream gewechselt. Ein Projekt, das er selbst politisch und finanziell auf den Weg gebracht hatte. Das geht nicht. Wir wollen also mindestens 3 Jahre als Karenzzeit haben für schwerste Interessenskonflikte.
7: Bei den Karenzzeiten ist Thüringen mit 2 Jahren Spitzenreiter. Nur hier gibt es zudem Sanktionen, wenn sich Politiker nicht daran halten. Allerdings macht sich Norman Löcke dennoch Sorgen um Thüringen. Der Landtag habe dort 2024 sämtliche Regelungen zu Lobbyregister und legislativem Fußabdruck wegen verfassungsrechtlicher Bedenken außer Kraft gesetzt, ohne dass ein Gericht das geprüft hätte. Thüringen fällt deshalb im Ranking zurück.
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0: Nicht ohne Grund heißt es Leben wie Gott in Frankreich. Wer einmal Urlaub an einem der vielen schönen Orte dort gemacht hat, versteht, woher dieser Spruch kommt. Landschaft, Wein, Champagner und natürlich die französische Küche überzeugen viele. Eine der großen Spezialitäten, Austern am Atlantik, in der Bretagne etwa. Wieder zurück zu Hause in Deutschland sind diese Delikatessen scheinbar unerreichbar weit weg, aber ausgerechnet im Allgäu gibt es sie. Oliver Röhmhild hat sich die bayerische Austernfarm angesehen.
10: Eine Werkshalle in Wiggensbach bei Kempten. Umwälzpumpen surren, gefiltertes Wasser plätschert in 4 große Wassertanks. Es sind 4 Aquarien, kann man sagen, mit hohem Salzgehalt. Ein Mikroatlantik, so wie er an der Küste der französischen Bretagne brandet. Und in den Tanks das vielleicht französischste aller Lebensmittel – lebendige Austern. Seit fast 2 Jahren gibt es jetzt diese Austernzucht mitten im Allgäu. Und das kam so, erzählt Bernd Englisch.
11: Die Idee stammt klassisch im Urlaub, wo wir gesehen haben, wie die Austern kultiviert werden. Wir wollten einfach zu Hause frische Austern haben und so kam das Ganze ins Rollen.
10: Vor 5 Jahren hatte der gelernte Heizungsinstallateur mit seiner Frau Sabine das erste Mal die Idee, Austern zu züchten. Vor 2 Jahren haben sie dann ernst gemacht. Einmal in der Woche kommt nun per Express die Austernlieferung von einem traditionellen Züchter in der Bucht von Cancale. Nach ein, zwei Tagen im sogenannten Welcome-Becken macht sich Sabine Englisch, hauptberuflich Bauingenieurin, an die erste Behandlung der Austern mit Spachtel und Wurzelbürste.
12: Alles, was an den Austern außen natürlich drauf wächst, so Seepocken, Algen und andere Sachen, beeinflussen natürlich den Geschmack des Wassers und damit auch wieder den Geschmack der Austern. Deswegen machen wir uns die Arbeit, jede Auster von Hand zu reinigen.
10: Danach kommen die Tiere in die Reifebecken. 3 bis 4 Wochen bleiben die Austern im Allgäuer Meerwassertank. Jede Muschel filtert rund 200 Liter Wasser am Tag. Und je klarer das Wasser und je besser das Futter, desto mehr Fleisch setzt die Auster an und verfeinert ihren Geschmack. Affinage heißt das, wie beim Käse.
11: Und Austern sind Filtrierer und von dem her fressen sie Phytoplankton. Die Mischung an sich, welche Phytoplanktonsorten wir benutzen, haben wir eine ganze Weile rumgetan. Denn es beeinflusst den Geschmack und die Konsistenz der Austern.
10: Am Ende der Woche arbeiten die Englisch dann die Bestellungen der Kunden ab, holen die Austern aus den Becken und verpacken sie, wie es auch in Frankreich Tradition ist, in Holzschachteln mit Holzwolle. Lieferung innerhalb von 24 Stunden.
12: Als Endkunde hat man die vollen 7 bis 10 Tage im Schnitt Versehrzeit von den Austern. Dadurch, dass man eben keine Zwischenhändler, keine Großmärkte dazwischen stehen hat.
10: Die Pakete gehen ins gesamte Bundesgebiet. Noch ist das für die Englisch ein Nebenjob. Wenn es aber so weiterläuft, wer weiß, vielleicht machen sie es irgendwann dann hauptberuflich.
0: Es sind absolut unruhige Zeiten für das norwegische Königshaus. Zum einen ist gerade erst der aufsehenerregende Prozess gegen den Sohn von Kronprinzessin Mette-Marit mit einem Schuldspruch zu Ende gegangen. Mette-Marit selbst ist nach einer Lungentransplantation noch gesundheitlich angeschlagen und hat parallel mit ihrer früheren Bekanntschaft zum später verurteilten Sexualstraftäter Jeffrey Epstein zu kämpfen. Und König Harald, der liegt aktuell mit einer Blutinfektion im Krankenhaus. Sein Zustand sei ernst, heißt es. Da ist es kein Wunder, dass keine rechte Feierstimmung zur aktuellen Silberhochzeit im Königshaus aufkommt. Anders als vor 25 Jahren. Da feierte ganz Oslo mit dem Kronprinzenpaar Mette-Marit und Hakon. Arne Bartram schaut zurück.
13: Will du ha Mette-Marit, Kjessem Høiby, til din hustru?
14: Ja.
15: Vor 25 Jahren steht Norwegen still. Im Osloer Dom gibt Kronprinz Håkon der bürgerlichen Mette-Marit Tjessem Høiby das Ja-Wort. Sie bringt eine Vergangenheit mit, über die die norwegische Klatschpresse ausführlich berichtet. Ein Kind aus einer früheren Beziehung, aber vor allem Partys und Drogen.
16: Ich kann das nicht da die Wahlgang nicht. Uansett, um ich es wünsche, ich könnte.
15: Ich kann die Zeit nicht zurückdrehen, auch wenn ich es mir wünschte, sagt Mette-Marit damals in einem Interview. Mit ihrer Offenheit über das, was war, gewinnt sie nach und nach die Herzen der Norweger für sich. Ihren Mann, Kronprinz Håkon, hat sie da schon längst um den Finger gewickelt. Die beiden hatten sich auf einem Musikfestival kennengelernt. Håkon erinnert sich später: Dieses blonde Mädchen aus Südnorwegen hat mich beeindruckt. Man spürt sofort, wenn Mette den Raum betritt. Da ist eine Kraft. Sie wirkt selbstsicher und weltgewandt. Wir haben uns sofort gut unterhalten. Es fühlte sich einfach richtig an mit ihr. Und Mette-Marit findet in Håkon offenbar jemanden, der sie so akzeptiert, wie sie ist, erzählt Kristi Marie Skrede, die für den norwegischen Rundfunk über die Royals berichtet. Sie hat mal gesagt, dass sie sich von ihm gesehen fühlte, und zwar auf eine Weise, die es ihr möglich machte, sich selbst zu mögen, auch an schlechten Tagen. Ineinander fanden sie nicht nur die große Liebe, sondern auch die Möglichkeit, sich gemeinsam etwas aufzubauen.
16: Den Rollen, die er wollte, zusammen.
15: Doch aus der glücklichen Liebesgeschichte wird mit der Zeit eine Tragödie. Vor ein paar Jahren wird bekannt, dass Mette-Marit an einer seltenen, unheilbaren Lungenkrankheit leidet. Vor 2 Monaten bekommt sie eine Spenderlunge, muss aber weiter kürzer treten und ihre royalen Pflichten auf Eis legen. Ihr ältester Sohn Marius aus einer früheren Beziehung wird wegen Vergewaltigungen zu einer Haftstrafe verurteilt. Kurz vor dem Prozess wird außerdem Mette-Marits frühere intensive Freundschaft zu dem US-Sexualstraftäter Jeffrey Epstein öffentlich. Sie muss sich öffentlich erklären. Ich wusste nicht, dass er ein Sexualstraftäter und Gewalttäter war. Ich kann mich zumindest nicht daran erinnern. Es ist 15 Jahre her. Ich wünschte, es wäre anders. Es hätte mein Leben jetzt wahrscheinlich ein wenig leichter gemacht. Die letzten Monate waren für Mette-Marit und Håkon eine große Herausforderung, Da sind sich die Norweger einig.
14: Ich bin beeindruckt, wie sie das schaffen, dass sie immer noch aufrecht zueinander stehen.
15: Ich glaube, viele andere hätten größere Probleme damit. Sie müssen alles in der Öffentlichkeit machen. Wir anderen können zu Hause auch mal ein bisschen abtauchen. Ich mache mir schon Sorgen um die Monarchie. Früher waren die Royals Leute, zu denen man aufgeschaut hat. Nicht Menschen mit denselben Problemen wie alle anderen auch. Sie haben jetzt eine sehr schwierige Zeit durchgemacht. Deshalb habe ich großes Verständnis dafür, dass es keine Feier zur Silberhochzeit gibt. Die wurde wegen der aktuellen Umstände verschoben. Kronprinz Håkon hätte dafür heute aber sowieso keine Zeit gehabt, denn er muss seinen Vater, König Harald, vertreten, der mit einer Blutinfektion im Krankenhaus liegt. Kristi Mariskrede, Royal-Expertin beim norwegischen Rundfunk. Kronprinz Håkon ist absolut darauf vorbereitet, eines Tages zu übernehmen und König von Norwegen zu werden. Er hat bereits viel Erfahrung gesammelt. Bei der Kronprinzessin ist unklar, in welchem Umfang sie ihre Rolle in Zukunft ausfüllen kann. Das hängt davon ab, wie gut ihre Gesundheit nach der Lungentransplantation langfristig sein wird. 25 Jahre Mette-Marit und Håkon. Aus der einst umstrittenen Liebe ist eine Partnerschaft geworden, die sich gerade in der Krise bewähren muss.
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0: Dass eine Zuckersteuer eingeführt werden soll, war schon bekannt. Jetzt deutet sich aber an, dass die geplante Abgabe ausgeweitet werden könnte, zum Beispiel auch auf Fruchtnektar, Haferdrinks und zuckerfreie Getränke mit Süßungsmitteln. Wäre das dann überhaupt noch eine Zuckersteuer, die den Namen verdient und der Gesundheit dienlich ist? Oder einfach eine Getränkesteuer auf fast alles außer Wasser, um Geld einzunehmen? Innerhalb der Bundesregierung sind die Pläne umstritten und auch in der öffentlichen Debatte ist viel Kritik zu hören und zu lesen. Als Gastautorin ist heute in den Standpunkten Miriam Holstein dabei. Sie ist stellvertretende Politikchefin bei der Bild. Sie sagt, die Idee einer Zuckersteuer an sich sei gut. So wie das Ganze jetzt aber ausgestaltet werden soll, sei es fragwürdig.
17: Fast jeder fünfte Erwachsene in Deutschland ist adipös und rund 6% der Kinder und Jugendlichen. Ärzte warnen, dass dazu auch ein hoher Konsum zuckerhaltiger Getränke beitragen kann. Es klingt daher erstmal vernünftig, die Hersteller mit einer Zuckersteuer dazu bringen zu wollen, weniger Zucker in ihre Getränke zu packen. Doch der Plan, der nun aus dem Finanzministerium vorliegt, wirkt unausgegoren. Selbst für eine Cola Zero oder Hafermilch müsste man künftig tiefer in die Tasche greifen. Der Verdacht liegt nahe, dass diese Steuer nicht nur lenken, sondern auch die Staatskasse füllen soll. Es sind Momente wie diese, in denen man sich manchmal eine Küchenzurufvorschrift für die Regierung wünscht. Jeder Minister und jede Ministerin müsste ein neues Gesetz erst einmal zu Hause am Küchentisch erklären. Und wenn die Familie dann rufen würde, was ist denn das für ein Mist, dann müsste der Entwurf zurück ins Ministerium.
0: Die Meinung von Miriam Holstein. Im Kommentar vom Redaktionsnetzwerk Deutschland heißt es, eine Zuckersteuer ist zwar längst überfällig, aber wenn auch Süßstoffdrinks besteuert werden sollen, scheint das eine reine Einnahmequelle zu sein.
18: Wer Süßstoffe im selben Maß besteuert wie Zucker, zerstört den Anreiz für die Industrie, ihre Rezepturen anzupassen. Die Reform verfehlt damit ihr eigenes Ziel. Herstellern fehlt der Grund, auf kalorienfreie Alternativen umzusteigen. Am Ende zahlen die Konsumentinnen und Konsumenten drauf, ohne gesundheitlichen Mehrwert. Dass die Süßstoffsteuer im Entwurf steht, entlarvt das Vorhaben. Hier sollen Haushaltslöcher gestopft werden. Nötig wäre eher eine Abgabe auf Scheingesundes. Viele Joghurts enthalten 11 bis 13 Gramm Zucker pro 100 Gramm, mehr als jede Cola.
0: Die Berliner Morgenpost sieht das in ihrem Kommentar nicht ganz so kritisch. Ja, die Steuer spüle Geld in die Kasse, wie jede Abgabe, aber der Vorwurf, es gehe nur ums Abkassieren, wird hier nicht geteilt.
18: Vor allem ein Punkt treibt viele um. Auch Getränke mit Süßstoff sollen besteuert werden, obwohl doch gar kein Zucker drin ist. Aber warum werden sie besteuert? Weil auch sie ungesund sind, im Verdacht stehen, Krankheiten wie Krebs zu begünstigen und für einen Gewöhnungseffekt sorgen. Wer von klein auf alles extrem süß kennt, entwickelt Geschmacksvorlieben, die ein Leben lang halten, auch wenn der Zucker durch Chemie ersetzt wurde. Der Staat darf, ja muss eingreifen, wenn eine Industrie systematisch auf Produkte setzt, die Menschen krank machen.
0: Im Kommentar des Reutlinger Generalanzeigers wird der Zuckersteuerentwurf scharf kritisiert. Für das gemeine Volk sei diese Reform nur die Peitsche und nicht das Zuckerbrot.
18: Was einmal als wichtiges Konzept gestartet ist, hat Klingbeils Ministerium zu einem Monster verunstaltet. So wird diese Steuer dem Land garantiert keine Flügel verleihen. Die geplante Abgabe konzentriert sich nämlich nicht mehr auf Energy-Drinks oder zuckerhaltige Limonaden. Der Fiskus nimmt nun gefühlt alles ins Visier, außer Wasser und Alkoholika. Ferner soll die einst zweckgebundene Abgabe eine fette Finanzspritze für den allgemeinen Haushalt werden. Die Fraktionen dürfen Klingbeil jetzt auf keinen Fall auch noch parlamentarischen Zucker für dieses Konstrukt geben. Es wird Zeit, dass er dafür Saures bekommt.
0: Das waren die Standpunkte. Zusammengestellt hat sie heute Pascal Küpper.
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0: Die Band Weezer hat den Alternative Rock der 1990er Jahre nachhaltig geprägt. Mit Songs wie Buddy Holly, mit viel Selbstironie und einem ganz eigenen Humor. Jetzt veröffentlicht die Kultband aus Los Angeles ihr 20. Album Weezer. The Gold Album. Was die Band nach inzwischen mehr als 3 Jahrzehnten noch zu erzählen und zu rocken hat, hat sich Matthias Mauersberger angehört.

Bei der US-amerikanischen Band Weezer hat es Tradition, Albumtitel nach der Farbe ihrer Titelbilder auszuwählen. Das schlicht Weezer benannte Debüt aus dem Jahr 1994 wurde aufgrund des blauen Covers als The Blue Album bekannt. Ein rotes, ein schwarzes, ein weißes und sogar ein dunkeltürkises Album hat das Quartett aus LA schon auf den Markt gebracht. Die 20. Veröffentlichung der Gruppe ist jetzt nach einem gelb glänzenden Edelmetall benannt: Weezer The Gold Album.

Gold gilt als Symbol für Erfolg und Reichtum. Die Farbgebung sei laut Gitarrist Brian Bell aber durch ein Zitat aus dem Roman The Outsiders von Susan E. Hinton inspiriert. Der jugendliche Protagonist Ponyboy Curtis prägt den Spruch Stay Golden. Er meint damit, das Staunen, das innere Leuchten nicht zu verlieren. Nach der Veröffentlichung ihres letzten überambitionierten Albums Seasons befanden sich die Musiker von Weezer in einer kreativen Sackgasse. Mastermind Rivers Cuomo, Schlagzeuger Patrick Wilson, Brian Bell und E-Bassist Scott Schreiner beschlossen, einen Proberaum zu mieten und wie in den 90er Jahren einfach zusammen Musik zu machen.

Mit Toningenieur Kenny Beats haben Weezer einen Produzenten verpflichtet, der zur jungen Generation zählt. Er ermutigte die Bandmitglieder dazu, ihren Instinkten zu vertrauen. Weezer The Gold Album ist eine Rückbesinnung auf den ungeschliffenen Sound der ersten zwei Alben der Band, das Debüt und dessen Nachfolger Pinkerton. Lange nicht mehr klang die E-Gitarre so verzerrt, das Schlagzeug so scheppernd. Der Song CEO ist eine Hommage an den Sweater-Song von 1994. Die Leute wollen immer die alten Sachen hören, singt Rivers Cuomo hier selbstironisch. Aber wen wundert's, die frühen Stücke scheinen etwas Besonderes an sich zu haben. Mit einer Mischung aus Hardrock, Indie und kalifornischem Powerpop wurde Weezer in den 90er Jahren berühmt. Dem Existenzialismus des Grunge-Rock setzte die Gruppe eine kalifornische Lockerheit entgegen. Nach über 30 Karrierejahren und etlichen verzichtbaren Veröffentlichungen kehrt Weezer zurück zu alter Form und baut dem Rock'n'Roll ein kleines Denkmal. Das goldene Album dürfte eine der besseren Veröffentlichungen in der langen Diskografie der Band sein. In Zeiten von KI-Musik geht doch nichts über rauschende Verstärker und von echten Menschen gespielte Instrumente.

0: Musik aus dem neuen Album der Alternative Rock Band Weezer war das, vorgestellt von Matthias Mauersberger.
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2: Um 0 Uhr mit Wolfgang Berger. Die umstrittene Rentenreform der Bundesregierung soll bis zum Jahresende stehen. Das kündigte Finanzminister Klingbeil im ZDF an. Die sozialen Sicherheitssysteme müssten fit gemacht werden, sagte der SPD-Chef nach dem Auftakt einer Kabinettsklausur auf Schloss Neuhardenberg.
3: Aber klar ist doch auch, im Detail werden wir diskutieren. Und was für mich wichtig ist, wir müssen natürlich auch Vertrauen schaffen gegenüber den Bürgerinnen und Bürgern. Da treffe ich welche, die sagen, ich wäre gern nächstes oder übernächstes Jahr dann nach 45 Jahren abschlagsfrei in Rente gegangen. Wie macht ihr das jetzt genau mit dem Übergang? Und dafür werden wir Lösungen finden. Wir wollen das schnell machen. Wir wollen die Vorschläge der Rentenkommission umsetzen. Wir müssen aber einige Dinge klären. Und die Zeit braucht man in der Demokratie auch. Und trotzdem ist das Ziel doch klar. Wir wollen die Rente zukunftsfest machen. Dafür müssen Entscheidungen getroffen werden. Und das werden wir tun.
2: Bundesfinanzminister Klingbeil im ZDF. VW-Chef Blume hat auf einer Betriebsversammlung in Wolfsburg den Sparkurs des Vorstands verteidigt. Die Strukturen des Konzerns müssten verschlankt und Kosten gesenkt werden, sagte Blume vor tausenden Beschäftigten. Einzelheiten von Annette Deutzkens aus Hannover.
4: Also klar, sagt Blume, wir brauchen auch gute Produkte, aber da sagt er immer, wir gewinnen mittlerweile Preise. Die Produkte sind sehr, sehr viel besser geworden, da seien sie auf Spur. Aber bei den Kosten, da reiche es eben noch nicht, was man bisher geschafft habe. Blume sagt, 30% liege man immer noch über dem Kostenniveau vergleichbarer Wettbewerber. Das hat er heute noch mal deutlich klar gemacht. Und da müsse man eben runterkommen. Und deswegen ist eben auch die Frage, wie kann es mit den nicht ausgelasteten Werken hier weitergehen? Und heute haben wir gehört, dass 6 bis 12 Monate vergehen sollen, bis eben Klarheit an den einzelnen Standorten herrscht.
2: Kanada hat im Handelsstreit mit den USA Gegenzölle im Wert von rund 20 Milliarden Dollar verhängt. Betroffen sind unter anderem Stahl, Molkereiprodukte, Haushaltsgeräte und landwirtschaftliche Maschinen. Die Zollsätze liegen zwischen 15% und 50% und sollen am 8. September in Kraft treten. Die Handelsgespräche zwischen beiden Ländern waren Ende vergangener Woche gescheitert. Die USA verhängten daraufhin Zölle von 50% auf kanadische Waren. Die US-Country-Sängerin Dolly Parton ist tot. Sie starb im Alter von 80 Jahren, wie ihre Familie mitteilte. Die Queen der Country-Musik wurde mit Hits wie Jolene und der Ballade I Will Always Love You bekannt, die in der Version von Whitney Houston zu einem der erfolgreichsten Hits aller Zeiten wurde. Das waren die Nachrichten. Das Wetter in Deutschland. Meist trocken, in der Mitte Schauer, im Süden Nebel, Tiefstwerte 16 bis 10 Grad. Tagsüber gebietsweise Schauer und Gewitter, im Nordosten und Südwesten mehr Sonne. Höchstwerte 20 Grad im Erzgebirge bis 29 Grad am Oberrhein. Am Donnerstag im Osten trocken, im Westen Schauer oder Gewitter 23 bis 33 Grad. Am Freitag unbeständig bei 20 bis 30 Grad. Es ist jetzt 0 Uhr 3.
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0: Die A1 Osnabrück Richtung Bremen ist zwischen Groß-Ippenau und Bremen-Brinkum nach einem Unfall gesperrt. Dadurch staut es sich hier. Die Polizei bittet um ihre Mithilfe. Im Stau befindliche Personen zwischen Groß-Ippenau und Dreieck Stur sollen selbstständig wenden und an der nächsten Ausfahrt abfahren. Personen zwischen Dreieck Stur und Brinkum werden einzeln von der Polizei aufgefordert zu wenden. Nochmal A1 Hamburg Richtung Lübeck, die ist zwischen Kreuz Bargteheide und Bad Oldesloe noch bis etwa 6 Uhr gesperrt. Jetzt die A1 Köln Richtung Euskirchen, die ist zwischen Köln-Bocklemünd und Kreuz Köln-West wegen Tunnelwartungsarbeiten noch bis 5 Uhr gesperrt. Auf der A4 Erfurt Richtung Chemnitz ist zwischen Erfurt Ost und Magdala wegen eines Schwertransports mit Verkehrsbehinderungen zu rechnen. Die A23 Heide Richtung Hamburg ist zwischen Heide West und Heide Süd wegen eines brennenden Fahrzeugs gesperrt. Auf der A45 Gießen Richtung Hagen ist zwischen Talbrücke Lüdespert und Talbrücke Beustenbach wegen Fahrbahnerneuerungen bis 5 Uhr nur eine Spur frei. Die A71 Erfurt Richtung Schweinfurt ist zwischen Arnstadt Süd und Stadt Ilm wegen Wartungsarbeiten im Tunnel Behringen noch bis 6 Uhr gesperrt. Und die A215 Kiel Richtung Neumünster ist zwischen Kreuz Kiel West und Blumenthal nach einem LKW-Unfall gesperrt.
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0: Von NDR Info in Hamburg mit Tom Westerholt. Wir schauen zu Beginn dieser Stunde auf eine der größten Wirtschaftskrisen unseres Landes in der Automobilbranche. Und damit herzlich willkommen hier bei uns in der Infonacht. VW steckt tief in der Krise. Seit Monaten ist die Rede von Werksschließungen, von möglicherweise Zehntausenden Entlassungen. Volkswagen steht wohl vor dem folgenschwersten Umbau seiner Geschichte. Gestern dann der Showdown in der Herzkammer bei VW in Wolfsburg. Im Stammwerk wollte Vorstandschef Oliver Blume vor mehr als 10.000 Beschäftigten erstmals auf einer Betriebsversammlung für seine Sparpläne werben. Ergebnis: Die deutschen Werke in Emden, Hannover, Zwickau und Neckarsulm stehen nach wie vor auf der Kippe. Aber genau diese Werksschließungen seien keine Zukunftslösung, sagt Niedersachsens Ministerpräsident Olaf Lies und attackiert VW-Chef Blume. Wir hören Olaf Lies gleich im Interview bei uns. Vorher fasst Bertil Starke die Betriebsversammlung in Wolfsburg gestern zusammen.
5: Die Arbeitnehmerseite zeigte sich von dem Auftritt von Konzernchef Blume im Stammwerk in Wolfsburg enttäuscht. Von VW-Betriebsratschefin Daniela Cavallo hieß es im Anschluss schriftlich, Blume habe Stellenabbauzahlen mit dem groben Rechenschieber theoretisch herleiten lassen. Heraus komme die Zahl von 50.000 Jobs, die zusätzlich wegfallen könnten. Das Vertrauen in Blume sei beschädigt, so Cavallo. Nach VW-Angaben hatte Blume am Vormittag den Beschäftigten noch einmal die Probleme bei Volkswagen benannt. Das sind aus seiner Sicht vor allem die Kosten. Die lägen bei VW rund 30% über dem Durchschnitt vergleichbarer Unternehmen. Volkswagen kämpft zurzeit außerdem mit einer schwachen Auslastung der Werke. Das betrifft vor allem die Standorte Emden, Hannover, Zwickau und das Audi-Werk in Neckarsulm. Für diese Standorte gibt es noch keine Nachfolgemodelle. Der Auftritt von Blume in Wolfsburg heute markiert den Auftakt weiterer außerordentlicher Betriebsversammlungen. Die sind noch bis zum kommenden Montag an den weiteren VW-Standorten in Deutschland geplant.
0: Also nochmal, Werksschließungen seien nicht beschlossen, das betonte VW-Chef Blume gestern. Stattdessen sollen innerhalb der kommenden 6 bis 12 Monate belastbare Perspektiven für alle Standorte entwickelt werden. Eine sichere Rettung klingt auch deutlich anders. Einer der schärfsten Kritiker möglicher Werksschließungen ist Niedersachsens Ministerpräsident Olaf Lies. Der ist allerdings kein Beobachter von außen. Niedersachsen hält 20% der VW-Stimmrechte und Lies sitzt selbst im Aufsichtsrat. Meine NDR-Kollegin Nina Zimmermann hat mit ihm gesprochen. Es kommen also noch ähnliche Auftritte von Automobilboss Blume in Werken in Emden und Hannover zum Beispiel. Frage an den Ministerpräsidenten. Was rät er dem VW-Vorstand dazu?
6: Erstmal ist es richtig, dass das stattfindet, weil ich glaube, dass die Kolleginnen und Kollegen bei Volkswagen auch einen Anspruch darauf haben, aus erster Hand zu erfahren, was eigentlich diskutiert und geplant ist. Und wichtig ist dabei, jetzt nicht den Versuch zu unternehmen, in der Sache harte Entscheidungen treffen zu wollen, aber gegenüber den Kolleginnen und Kollegen das nicht offen anzusprechen, sondern der Disput, den wir haben, und der ist wirklich groß, den muss man auch offen benennen, aber immer die Tür öffnen, und dafür will ich auch gerne mitsorgen, dass wir wieder an den Tisch kommen und gemeinsame Lösungen finden.
7: Aber was hat Sie heute geärgert?
6: Na, mein Eindruck ist, bei dem, was ich gehört habe, dass sozusagen das, was ich gerade im Streit erlebe, dass es doch sehr hart um die Frage der Standorte geht, dass wir sehr dafür werben, dass wir sozusagen Zukunftsoptionen brauchen, dass sich das nicht nur in den Worten dann wiederfinden muss, sondern das müssen wir dann auch gemeinsam so auf den Weg bringen. Und wenn das die Lösung sein kann, dann bin ich sehr froh. Ich weiß, dass die Herausforderungen groß sind, aber wir brauchen gerade auch für die Standorte Zukunftsperspektiven.
7: Ja, man hält sich ja ganz bedeckt im Vorstand. Sie sagen auch Werksschließung, das ist nicht die Zukunftslösung. Oder Sie sagen auch, die Größe von Volkswagen, diese Stärke, die ist international ein riesiges Fund für uns. Aber Studien kommen ja eben auch zu dem Ergebnis, dass wir eben Überkapazitäten haben in Europa. Mehr als 35 Werke, müsste man sagen, sind zu viel auf dem Markt. Also wie realistisch ist es da ausgerechnet, bei Volkswagen jeden Standort erhalten zu wollen?
6: Man muss das nochmal unterteilen. Zum einen, es gab ja mit der Einigung 24 auch Auflagen an die Standorte. Ich sage das mal für den Standort Emden, der in beeindruckender Form bewiesen hat, die Fabrikkosten zu minimieren. Das mag noch ein Unterschied sein zu anderen europäischen Standorten, aber die haben es geschafft, unglaublich nahe dem zu kommen. Das finde ich ist ja erstmal ein Signal. Das heißt, die Standorte selber sind bereit, sich dem Wettbewerb zu stellen, und dann haben wir auch eine Chance, und das muss uns darum gehen, in Deutschland Industriestandort zu bleiben. Das gilt auch für die Automobilproduktion. Das Zweite ist, ich habe immer gesagt, wir müssen auch über zukünftig andere Varianten reden. Also wir haben die in China entwickelten und gebauten Volkswagen-Fahrzeuge, die wir möglicherweise für den europäischen Markt eben auch hier bauen können. Das könnte wieder Werkstattlastung bringen. Ich habe immer über Zukunftsfelder gesprochen, zukünftige Wachstumsmärkte, wenn ich an Drohnen denke, wenn ich an humanoide Roboter denke. Und ich habe auch immer gesagt, das Thema Verteidigung oder Rüstung kann für einzelne Standorte eben auch eine zusätzliche Option sein, die die Auslastung und die Beschäftigung gewährleistet. Also es ist ein breites Portfolio. Ich würde nie sagen, es reicht einfach, das richtige Modell dazu platzieren. Ich weiß, wie groß die Anforderungen und Herausforderungen für den Vorstand sind. Aber wir brauchen eben sozusagen diese breite Palette von Lösungen, die wir erst miteinander diskutieren, abgestuft nacheinander, bevor wir zur Fragestellung kommen, ob die Standorte erhalten bleiben können.
7: Nach Medienberichten wird aber auch überlegt, die Kernmarke Volkswagen in eine eigene Aktiengesellschaft auszugliedern. Ist Ihnen ein solcher Plan offiziell bekannt?
6: Ich will mal nicht über Internas vom Aufsichtsrat reden. Ich will mal sagen, was mir wichtig ist. Und ich glaube, dass wir allesamt aufpassen müssen, dass wir uns jetzt mit den Fragen beschäftigen, die wirklich elementar sind. Und die hat der Vorstand adressiert. Synergien zu heben, sich zu überlegen, ob die Variantenvielfalt nicht zu groß ist. Das sind alles Themen, bei denen ich absolut der Meinung bin, da müssen wir gemeinsam hart dran arbeiten, um auch die Wettbewerbsfähigkeit sicherzustellen. Irgendwelche Strukturfragen, die heute überhaupt nicht weiterhelfen, wo ich auch gar nicht erkennen kann, was sie bringen sollen, die lenken aus meiner Sicht viel zu stark von den eigentlichen Herausforderungen ab.
7: Aber Sie sagen schon, das VW-Gesetz, das ja Niedersachsen seit Jahrzehnten eine Sonderstellung verschafft, das ist zeitgemäß, weil es scheint ja teilweise aus wirtschaftlicher Sicht, aus Konzernsicht einfach auch ein großer Tanker zu sein, ein schwieriges Vehikel, das man da bewegt.
6: Ich glaube, dass das Unternehmen immer ein Tanker ist. Deswegen war er auch immer als mit einer geraden Furche unterwegs und zwar sehr, sehr erfolgreich. Sehr erfolgreich, muss man daran erinnern, und zwar mit dem VW-Gesetz, mit der Mitbestimmung. Also ich muss ein bisschen aufpassen, dass man nicht den Eindruck erweckt, wenn es die sozusagen das VW-Gesetz nicht gäbe oder die Mitbestimmung, dann wäre das Unternehmen erfolgreich. Das ist falsch. Das hat eine Eigentümerstruktur, so wie sie ist, und dazu gehört das Land und dazu gehört auch das Volkswagen-Gesetz. Und daran halten wir auch fest und wir sind Teil von Zukunftsentwicklung und wir sind nicht Teil eines Problems, wie es gerne dargestellt wird. Da bin ich zutiefst überzeugt und ich finde es immer fatal, wenn man in den schwierigen Zeiten, die es immer mal gegeben hat, den Eindruck erweckt, als sei das sozusagen dem System geschuldet. Das ist ja auch der Frage geschuldet, haben wir zur richtigen Zeit die richtigen Modelle? Schaffen wir das, die Kunden zu adressieren? Ich meine, wir sind das erfolgreichste Unternehmen in Europa, der Volkswagen-Konzern mit den Elektrofahrzeugen. Besser als alle anderen. Also wir bauen ja auch auf einer Stärke auf. Wenn ich den ID Polo und die Derivate nehme, dann entwickelt sich gerade was wirklich Positives. Wir müssen auch da sehen, wir müssen den Anspruch an uns haben, mit dem wachsenden E-Mobilitätsmarkt wächst bei uns auch die Produktion. Und dann frage ich mich, warum ich dann gerade an Standorten, bei denen ich E-Mobile produziere, die dann zukünftig nicht brauche, wenn ich doch davon zukünftig mehr in den Markt bringen will.
7: Um diese Fragen zu klären, gibt sich der Vorstand jetzt noch ein paar Monate. Was ist, wenn es eben doch auf Werksschließungen hinausläuft? Emden, das ist eine große schwarze Wolke, die da über der Stadt, über der Belegschaft immer noch hängt. Wie könnte man sich wehren da auch seitens Landes?
6: Na, zunächst kann man sich, glaube ich, kaum vorstellen, was für Sorgen sich die Kolleginnen und Kollegen da machen. Die Familien, die gar nicht wissen, wie es weitergeht, die jetzt vor dem Urlaub, da muss man sich auch mal überlegen, was das für eine Art ist, zu kommunizieren, so in Angst und Schrecken versetzt werden. Was das auch mit den Regionen macht. Ich hatte die Oberbürgermeister der Region, der Städte ja bei mir. Wir haben sehr intensiv diskutiert. Also unser gemeinsames Anliegen muss doch sein, den Industriestandort Deutschland zu stabilisieren. Ein ganz wesentlicher Anker, machen wir übrigens mit anderen Teilen auch, ist dabei die Automobilindustrie. Worauf wir aufpassen müssen, und da sind wir als Land gefragt und als Bund gefragt, wie schaffen wir das eigentlich, zu fairen Wettbewerbssituationen zu kommen? Also wir haben bei den reinen Elektrofahrzeugen das Thema Zölle, also fairer Handel mit China gelöst. Bei den hybriden Fahrzeugen haben wir es nicht gelöst. Also müssen wir doch auch den fairen Wettbewerb im Blick haben. Das heißt, auch wir als Politik, Land, Bund und Europa, haben natürlich auch eine Verantwortung dafür, eine Wettbewerbssituation zu schaffen, bei der eben auch die Standorte in Deutschland eine echte Perspektive haben.
0: Sagt der niedersächsische SPD-Ministerpräsident Olaf Lies über die aktuelle Entwicklung bei VW im Gespräch mit meiner NDR-Kollegin Nina Zimmermann.
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0: Es scheint, als könne Bundeskanzler Friedrich Merz derzeit wirklich gar nichts richtig machen. Ist er im Kanzleramt und regiert, schimpfen viele, er mache alles falsch. Ist er wie zuletzt im Urlaub, dann wird ihm vorgeworfen, er lasse sich in Krisenzeiten zu wenig blicken und sei zu untätig. Und jetzt kommt alles zusammen. Parlamentarische Sommerpause vorbei, dicke Reformpakete stapeln sich bis hoch unters Dach, während die Umfragewerte der schwarz-roten Koalition unten im Keller sind. Der Plan? Eine neue Offensive. Für alle sichtbar, dafür jetzt die zweitägige Regierungsklausur auf Schloss Neuhardenberg in Brandenburg. Die große Überschrift: Deutschland auf Kurs bringen. Was sich die Regierung von dieser Klausur verspricht, habe ich mit unserer Korrespondentin Dagmar Pepping besprochen. Welche ungelösten Konflikte hat das Kabinett denn mit nach Neuhardenberg gebracht?
8: Naja, ganz aktuell haben wir natürlich immer noch jetzt die Frage, was machen wir mit dem Thema Klimaschutz? Die SPD möchte ja gerne, dass der Klimaschutz ins Grundgesetz genommen wird als Gemeinschaftsaufgabe. Dafür braucht man eine Grundgesetzänderung. Die Union, CDU und CSU, die sehen das eher skeptisch. Also das ist sicherlich noch ein ungelöstes Thema. Und dann kam jetzt aktuell noch die Geschichte dazu, dass es sozusagen einen Dissens gibt in der Bundesregierung, was man mit der Zuckersteuer macht. Da

0: Fähigkeit, wirtschaftlicher Aufschwung, einer der Schwerpunkte dieser zweitägigen Klausur. Dazu sind auch einige Wirtschaftsbosse eingeladen worden. Welche Impulse sollen die denn setzen?
1: Also am ersten Tag, am Dienstag, war das sehr spannend. Da war ein herausragender Unternehmer aus der KI-Szene hier, der Chef des Konzerns Cohere. Der hat einen wohl sehr beeindruckenden Vortrag gehalten. Da ging es auch darum, wie sich Deutschland sozusagen auf den Weg machen muss, endlich Tempo gewinnen muss, um beim Thema KI wettbewerbsfähig zu sein, dass man nicht komplett abgehängt wird von China, von den USA. Das war ein wohl wichtiger Impuls. Dann war der Chef von Siemens da. Der hat auch sozusagen die unglaublich schnellen Veränderungen in der Wirtschaftswelt unter dem Eindruck von KI im Kabinett gezeichnet. Und da war man sozusagen gemeinsam der Meinung, wir müssen jetzt mehr tun, mehr Tempo auf die Strecke bringen, um Deutschland beim Thema industrialisierte KI nach vorne zu bringen. Da sieht man immense Wachstumschancen für die deutsche Wirtschaft, denn die deutsche Wirtschaft schwächelt, das schon seit Jahren. Und wenn wir nicht endlich wieder mehr Wachstum hinbekommen und höhere Steuereinnahmen, dann wird es unfassbar schwierig, die Sozialausgaben zu stemmen.
0: Von außen kam eine Wortmeldung von Wolfgang Große-Entrup vom Verband der Chemischen Industrie. Der hat von der Bundesregierung mehr Mut zum Schrödern gefordert. Also so eine Art neue Agenda 2010, wie Kanzler Gerhard Schröder sie einst mit seiner rot-grünen Koalition durchgeboxt hat. Wäre diese Koalition dafür überhaupt gerade stabil genug, besonders mit Blick auf die SPD-Fraktion mit ihrem starken linken Flügel?
1: Es wäre schwierig. Ich glaube, der Kanzler will natürlich viel mehr. Der hat ja auch noch mal hier in Neu-Hardenberg gesagt, die Menschen erwarten zu Recht, dass diese Regierung handelt. Wir handeln. Er hat gesagt, man will jetzt mehr Tempo, höhere Geschwindigkeit und Entscheidungen treffen. Die Frage ist eben, ob der Koalitionspartner mitzieht. Wenn die Wirtschaft Schröder fordert, eine neue Agenda, ich glaube, am Bundeskanzler wird es jetzt nicht scheitern, wenn man da ein bisschen mehr Tempo reinbekäme. Aber es ist einfach auch eine komplizierte Dreierkonstellation.
0: Das, was Sie gerade gesagt haben, dieses vom Müssen ins Machen zu kommen, das hört man die letzten Tage sehr häufig über diese Klausurtagung. Der Druck ist extrem hoch, die Umfragewerte sind im Keller, das Vertrauen vieler Menschen aufgebraucht. Dieses nicht mehr reden, sondern handeln, also Zählbares schaffen. Wie schlägt sich denn dieser Druck auf die Stimmung am ersten Tag nieder?
1: Also hier wollte man auf jeden Fall zeigen, dass die Stimmung gut ist. Man war jetzt in der Sommerpause, der Kanzler war fast 4 Wochen im Urlaub. Überall haben wir gehört, wie gut die Stimmung ist, tolle Atmosphäre. Es gibt ein gemeinsames Abendessen. Man hat noch einen Spaziergang zu einer Kirche gemacht. Also man will nach außen zeigen, die Stimmung ist gut, jedenfalls besser als die Umfragewerte. Und jetzt will man eben versuchen, mit diesen Mega-Reformen, die anstehen im Herbst, jetzt Entscheidungen zu treffen, die dann durch den Bundestag zu bringen und dann sozusagen als Gesetz umzusetzen. Da ist auf jeden Fall total viel Druck im Kessel. Aber ja, freundliche Gesichter, fröhliche Gesichter zu sehr viel Druck.
0: Ich habe gehört, die SPD-Parteikorvorsitzende Bärbel Baas hätte sich Notizen mit einem CDU-Kugelschreiber gemacht. Ist das mehr Mut oder mehr Verzweiflung?
1: Vielleicht hatte sie einfach ihren Kugelschreiber vergessen oder Dorothee Bär, die Forschungsministerin, die diese kleine Anekdote heute ausgeplaudert hat, um eben zu unterstreichen, wie offenbar gut die Stimmung in dieser Koalition ist. Die hat das ausgeplaudert. Also Bärbel Baas selber haben wir dazu noch nicht fragen können. Wir wissen auch nicht, wie der Kugelschreiber aussah. Eigentlich hatte sie heute eine große Aktentasche mit. Hätte mich gewundert, wenn da kein anderer Kugelschreiber drin ist.
0: Das sagt Dagmar Pepping, die Klausurtagung der Bundesregierung auf Schloss Neu-Hardenberg in Brandenburg für uns begleitet. Was machen Sie denn eigentlich so am liebsten in Ihrer Freizeit? Spazieren, Radfahren, Sport, Familie und Freunde treffen oder vielleicht reisen? Wenn Ihre Antwort schlicht Internet lautet, dann herzlichen Glückwunsch. Denn dann gehören Sie, ob man es glaubt oder nicht, zur Mehrheit der Deutschen. Die verbringt ihre freie Zeit mit großer Vorliebe online. So steht es im neuen Freizeitmonitor der Hamburger Stiftung für Zukunftsfragen, der gestern vorgestellt worden ist. Demnach surfen die Älteren über 50 sogar noch häufiger als die unter 25-Jährigen. Um herauszufinden, wie es ums Freizeitverhalten der Deutschen bestellt ist, sind insgesamt 3000 Erwachsene befragt worden. Was sonst noch so in der repräsentativen Studie steht, das erklärt Anja Grigoleit.
2: Knapp 4 Stunden Freizeit pro Tag haben die Erwachsenen im Durchschnitt. Menschen in Familie nur 3, Ruheständler fast 5 Stunden. Und zum Großteil beschäftigt man sich in dieser Zeit mit Medien, sagt Freizeitforscher Ulrich Reinhardt. Ganz vorn mit 97% das Internet. Schon mit Abstand von 13 Prozentpunkten folgt das Fernsehen.
3: Dann weitere Medienaktivitäten, Musik hören, PC-Nutzung, Social Media ist nochmal weiter gestiegen, Radio hören bleibt dabei, also alles Aktivitäten, die den Medien zugeordnet sind.
2: Unter den Top

0: 10 der Freizeitaktivitäten sind auch in diesem Jahr nur 3, die nichts mit Medienkonsum zu tun haben. Davon am meisten genannt, seinen eigenen Gedanken nachhängen. Und dann?
1: Faulenzen, chillen, also eher diese Erholung. Und dann natürlich auch das Soziale, mit dem Partner reden, Kaffee trinken mit den Nachbarn, solche Sachen. Spazieren gehen, was für die eigene Gesundheit tun. Nach wie vor die Mehrheit ist auch wenigstens einmal die Woche sportlich aktiv. Also schon wirklich viele Aktivitäten, die die Bundesbürger ausüben.
0: Ulrich Reinhardt beobachtet aber auch, dass die Menschen in die 4 Stunden Freizeit immer mehr reinpacken.
1: Also die Freizeitaktivitäten dauern insgesamt kürzer. Und man wechselt sie viel, viel häufiger. Während Sie Sport machen, lesen Sie und telefonieren mit Freunden. Also das ist so, allein im Fitnessstudio, wenn ich mir anschaue, wie viele Leute da mittlerweile telefonieren, Podcast hören, Fernsehen schauen. Also ganz klar, ich muss mehrere Reize haben, während ich eine Sache mache. Spazieren gehen ist ja nicht mehr nur spazieren gehen, sondern ist jetzt gleichzeitig dann irgendwie telefonieren und Termine wieder klären, Sachen organisieren, sich weiterbilden, neue Informationen aufnehmen. Also fast, dass die Bürger nicht mehr in der Lage sind, eine Sache zu einer Zeit zu tun.
0: Interessant, so Reinhardt, sei auch der Blick aufs Detail. So ist der Anteil der Menschen, die regelmäßig handarbeiten, in den vergangenen 10 Jahren konstant geblieben. Aber es gibt eine deutliche Verschiebung in der Altersstruktur. Nähen und Stricken ist besonders bei den Jüngeren beliebt. Menschen unter 35 Jahren greifen mehr als doppelt so häufig zu Nadel und Faden wie die Älteren ab 65. Und noch etwas haben die Freizeitforscher festgestellt.
1: Also fast könnte man ja sagen, man handarbeitet, um dann darüber zu posten und das wieder nach draußen zu stellen und sich die Anerkennung zu holen, die Bestätigung zu holen. Also da merken wir schon, dass das fast mittlerweile eins ist. Online und offline läuft zusammen. Ich mache etwas offline, um es dann online wieder nach vorne zu bringen. In der Vergangenheit war es nur, wenn ich im Urlaub bin, klar muss ich darüber posten, was ich gerade mache. Aber jetzt halt auch im Hobbybereich, in der Freizeit insgesamt viel, viel stärker, dass ich das, was ich zu Hause mache, in den eigenen vier Wänden, im stillen Kämmerchen, dann auch wieder nach draußen gebe.
0: Immer mehr Zeit mit digitalen Medien verbringen und immer weniger soziale Kontakte? Ulrich Reinhardt schaut ein wenig mit Sorge drauf.
1: Wir sind natürlich alle Couch-Potatoes und bequem. Und es ist faszinierend, zu Hause auf dem Sofa seine Freizeit zu verbringen. Und ich kann ganz viel Sachen dort auch machen. Aber letztendlich diesen inneren Schweinehund zu überwinden, in den Aktivitätsmodus reinzukommen, wäre nicht nur für uns selbst gut, sondern natürlich auch für die Nachbarschaft gut, für den Austausch, für die Diskussionsbereitschaft. Das, was wichtig ist in einer Gesellschaft, die immer ist, was völlig verloren gegangen ist im Moment.
0: In der Zukunft, so Freizeitforscher Reinhardt, sei es wichtig, dass die Menschen es schaffen, im Spannungsfeld aus ständiger Reizüberflutung, beruflichen Anforderungen und privaten Verpflichtungen sich bewusst Platz für Erholung und persönliche Entfaltung zu bewahren.
2: Sport. Mit Ina Kast. Kurz vor dem Start der Fußball-Bundesliga-Saison hat RB Leipzig einen sehr treffsicheren Stürmer zurückgeholt. Die Sachsen haben den Franzosen Christopher Nkunku verpflichtet. 2023 ist er Torschützenkönig der Fußball-Bundesliga geworden. Luca Benincasa mit den Einzelheiten.
3: Der 28-Jährige wird zunächst für ein Jahr von der AC Mailand ausgeliehen. Im Anschluss verfügt Leipzig über die Option, Nkunku dauerhaft zu verpflichten. Für Nkunku ist es bereits seine zweite Station bei Leipzig. Schon von 2019 bis 2023 stand der Stürmer bei den Sachsen unter Vertrag und spielte sich dabei in den Fokus der Weltspitze. In 119 Bundesligaspielen erzielte Nkunku 47 Tore und bereitete 43 vor. 2023 verließ er dann als Torschützenkönig die Bundesliga und wechselte für 60 Millionen Euro nach England zu Chelsea. Nach einer weiteren Station in Italien bei der AC Mailand kehrt der 28-Jährige nun zu Leipzig und in die Bundesliga zurück.
2: Damit hat Leipzig also einen Nachfolger für Yann Diomande gefunden. Der FC Bayern setzt weiterhin auf seine Führung. Die Verträge von Sportvorstand Max Eberl und Vorstandschef Jan-Christian Dresen werden verlängert. Das hat der Aufsichtsrat des deutschen Rekordmeisters am Dienstagabend bei einer Sitzung beschlossen. Beide Verträge wären im kommenden Jahr ausgelaufen. Nun gibt es eine Verlängerung bis 2029. Deutschlands Volleyballerinnen sind nach einem schlechten Start nun doch bei der Europameisterschaft in der Türkei auf Achtelfinalkurs. Die DVV-Frauen konnten nach dem zweiten auch das dritte Gruppenspiel gegen Ungarn gewinnen. Und zwar deutlich mit 3:0 Sätzen. Raimo Hinsdorf berichtet.
4: Die deutschen Volleyballerinnen dürfen mit einigem Selbstvertrauen in die beiden schweren EM-Duelle gegen die Türkei und Polen gehen. Gegen Außenseiter Ungarn schafften die Schützlinge von Bundestrainer Giulio Brigoli in Istanbul einen überzeugenden 3:0-Sieg. Nach dem zweiten Erfolg im dritten Gruppenspiel ist den deutschen Damen der Einzug ins EM-Achtelfinale kaum noch zu nehmen. Im Duell mit den Ungarinnen steigerte sich das DVV-Team in allen Aspekten, punktete sowohl über die Angreiferinnen als auch im ersten Tempo durch die Mittelblockerinnen. Lina Alsmaier war mit 13 Punkten erfolgreichste deutsche Spielerin. Die Sätze 1 und 3 gingen mit 25:17 bzw. 25:14 an die Deutschen. Im zweiten Abschnitt hielt Ungarn lange mit. Lena Grosser verwandelte hier den Satzball zum 25:21. Morgen geht es dann vor vollen Rängen in Istanbul gegen Gastgeber und Titelverteidiger Türkei.
2: Und das dürfte stimmungsvoll werden, denn Frauenvolleyball ist in der Türkei hoch im Kurs. Für Deutschlands besten Tennisprofi Alexander Zverev sind die US Open in New York bereits beendet. Zumindest im Mixed-Wettbewerb. Der 29-Jährige hat sein Auftaktmatch klar verloren, Marcel Stober.
5: Nur 49 Minuten hat Zverevs erster Auftritt bei den US Open gedauert. An der Seite der dreimaligen Grand-Slam-Siegerin im Doppel, Taylor Townsend aus den USA, unterlag er dem Duo Bencic-Kopoli in 2 Sätzen. Seine Mixed-Partnerin konnte im ersten Satz eines ihrer Aufschlagspiele nicht durchbringen, im zweiten dann vergab er seinen Aufschlag einmal und zeigte auch noch zu viele leichte Fehler im Grundlinienspiel. Wie schon im Vorjahr schied Zverev also bei diesem neuen Mixed-Format bereits nach einem Match ohne Satzgewinn verdient aus. Seit 2025 setzen die US Open nicht wie die anderen Grand-Slam-Turniere auf Doppelspezialisten im Mixed, sondern auf Einzelstars, die in teils ungewohnten Paarungen mit und gegeneinander antreten. Die einzelnen Gewinnsätze gehen nur bis 4 und nicht bis 6 und innerhalb von 2 Tagen ist der Mixed-Wettbewerb bereits entschieden.
2: Für Zverev geht es dann mit dem Einzelturnier bei den US Open frühestens am Sonntag los. Die Auslosung dazu findet am Donnerstag statt.
6: Das waren die Meldungen vom Sport in der Infonacht mit Ina Kast.
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1: Um 0.30 Uhr mit Wolfgang Berger. Kanzleramtsministerin Warken hat sich zuversichtlich gezeigt, dass die schwarz-rote Koalition ihre Differenzen zur Rente mit 63 ausräumen wird. Man werde das geplante Rentenpaket wie besprochen noch in diesem Jahr beschließen, sagte die CDU-Politikerin in den Tagesthemen.
2: Na, die Alterssicherungskommission hat, wie ich meine, sehr gute Ergebnisse vorgelegt. Und es wäre jetzt schlecht, im Voraus schon einzelne Dinge zu diskutieren oder schon totzureden. Deswegen ist es wichtig, dass das Sozialministerium jetzt einen Vorschlag vorlegt. Und selbst die Dinge, die jetzt vorgetragen worden sind von den vier Ministerpräsidenten, das sind alles Dinge wie zum Beispiel Härtefallregelungen, die durchaus auch die Alterssicherungskommission schon in ihren Vorschlägen adressiert hat, sodass ich guter Dinge bin, dass wir dieses Gesamtpaket so jetzt auch im Wesentlichen auf den Weg bringen werden.
1: Die Chefin des Kanzleramts Warken. Auf dem Hamburger Dom hat es einen Großeinsatz von Polizei und Feuerwehr gegeben. Mehr als 20 Menschen saßen in einem Kettenkarussell fest. Aus Hamburg, Finn Kessler.
3: Das Kettenkarussell war in etwa 25 Metern Höhe stehen geblieben. Laut Feuerwehr, weil offenbar eine Bremse blockiert war. Weil die Betreiber das Fahrgeschäft nicht mehr in Gang setzen konnten, wurde die Feuerwehr gerufen. Die rückte mit einem Großaufgebot an. 45 Feuerwehrleute, darunter auch speziell ausgebildete Höhenretter und mehrere Rettungswagenbesatzungen waren im Einsatz. Doch gerettet werden mussten die Gestrandeten am Ende nicht. Die Betreiber konnten die Bremsenblockade beheben und die 23 Fahrgäste zurück auf den sicheren Boden befördern.
1: Volkswagen-Chef Blume hat die Beschäftigten des Autobauers erneut auf drastische Einschnitte eingeschworen. Auf einer außerordentlichen Betriebsversammlung im Stammwerk Wolfsburg sagte Blume, der Konzern müsse die Kosten senken und Strukturen konsequent verschlanken. Ob auch Standorte geschlossen werden müssen, sei noch nicht entschieden. Sein Ziel sei, alle VW-Werke zu erhalten. Die Vorsitzende des VW-Betriebsrats Cavallo warf dem Vorstand vor, die Mitarbeiter im Ungewissen zu lassen. Das Vertrauen insbesondere in Blume sei beschädigt. Astronauten der ISS haben an der Raumstation eine neue Außenantenne angebracht. Der Einsatz dauerte 6 Stunden. Von der Raumfahrtbehörde NASA hieß es dazu, die Antenne sei wichtig für die Verbindung der ISS mit dem Kontrollzentrum in Houston. Erste Tests zeigten, dass der Austausch gelungen sei. Das Wetter in Deutschland: häufig trocken, in der Mitte Schauer, im Süden Nebel, Tiefstwerte 16 bis 10 Grad. Tagsüber gebietsweise Schauer und Gewitter, im Nordosten und Südwesten mehr Sonne, Höchstwerte 20 Grad im Erzgebirge bis 29 Grad am Oberrhein. Am Donnerstag im Osten trocken, im Westen einzelne Schauer oder Gewitter bei 23 bis 33 Grad, am Freitag dann unbeständig und etwas Sonne bei 20 bis 30 Grad. Das waren die Nachrichten.
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4: Mit diesen akuten Meldungen um 0.33 Uhr. Die A1 Osnabrück Richtung Bremen ist zwischen Groß-Eppenau und Bremen-Brinkum nach einem Unfall immer noch gesperrt. Dadurch staut es sich hier. Die Polizei bittet um ihre Mithilfe. Im Stau befindliche Personen zwischen Groß-Eppenau und Dreieck-Stur sollen selbstständig wenden und an der nächsten Ausfahrt abfahren. Personen zwischen Dreieck-Stur und Brinkum werden einzeln von der Polizei aufgefordert zu wenden. Die A1 Köln Richtung Euskirchen ist zwischen Köln-Bocklemünd und Kreuz Köln-West wegen Tunnelwartungsarbeiten gesperrt. Auf der A4 Erfurt Richtung Chemnitz ist zwischen Erfurt Ost und Magdala wegen eines Schwertransports mit Verkehrsbehinderungen zu rechnen. Die A23 Heide Richtung Hamburg ist zwischen Heide West und Heide Süd wegen eines brennenden Fahrzeugs gesperrt. Die A27 Bremerhaven Richtung Bremen ist zwischen Utlede und Schwanenwede nach einem Unfall gesperrt. Auf der A45 Gießen Richtung Hagen ist zwischen Talbrücke Lüdespert und Talbrücke Beustenbach wegen Fahrbahnerneuerungen nur eine Spur frei. Und die A71 Erfurt Richtung Schweinfurt ist zwischen Arnstadt Süd und Stadt Ilm wegen Wartungsarbeiten im Tunnel Behringen gesperrt.
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4: Mit Tom Westerholt am Mikrofon, ich grüße Sie. Der Umstieg auf erneuerbare Energien ist eine der ganz großen Herausforderungen unserer Zeit. Dafür müssen Stromnetze komplett umgekrempelt werden, denn vorher waren es zahlenmäßig nur wenige Kraftwerke, die den Strom ins Netz brachten. Jetzt sind es viele verschiedene Wind- und Solarparks, die den Strom einspeisen und das auch mal mehr und mal weniger stark. Schleswig-Holstein hat sich frühzeitig darauf eingestellt. Zwei große Überlandleitungen sind fertig und zuletzt wurde unter der Elbe ein Tunneldurchstich für das leistungsstarke Kabel Südlink gefeiert. Per Axel Kröske berichtet.
5: Durchbruch vergangene Woche an der Elbe für Südlink, das Kabel, das 4 Gigawatt Windstrom in den Süden leiten soll. Ein Meilenstein und doch nur ein Tropfen auf den heißen Stein. Gestern feierte Schleswig-Holstein 10 Gigawatt Windenergie an Land. Auf See sollen es bis 2045 sogar 70 Gigawatt werden. Stromleitungen müssen diese Energie verteilen. Durch Widerstand gegen den Bau hat Südlink aber mittlerweile 6 Jahre Verzug. Vergleichsweise reibungslos lief dagegen der Bau zweier großer Überlandleitungen innerhalb von Schleswig-Holstein. Die Mitteltrasse verbindet entlang der A7 den Hamburger Raum mit Dänemark. Auch die Westküstenleitung ist in Betrieb. Für Netzbetreiber TenneT, verantwortlich für die Höchstspannungsebene, ist aber weiterhin viel zu tun. Sprecherin Maria Köhler.
6: Derzeit befinden sich mehr als 400 Kilometer neuer Leitungen in Schleswig-Holstein im Genehmigungsverfahren oder bereits im Bau.
5: Wenn es darum geht, neue Windanlagen, Solarparks oder Batteriespeicher anzuschließen, ist aber meistens die SA-Netz der erste Ansprechpartner. Eine Ebene tiefer, weiß Energiewendeminister Tobias Goldschmidt von den Grünen.
7: Wir haben darunter, haben wir natürlich noch im Verteilnetz sehr viel zu tun und auch da kann man Beschleunigungsmaßnahmen ergreifen, denn genau da spielt jetzt gerade die Musik. Es entstehen Umspannwerkstandorte und dort wollen sich wieder Unternehmen ansiedeln. Das ist alles gut fürs Land, es braucht aber auch weitere Stromleitungsinfrastruktur.
5: Das Ziel in Schleswig-Holstein lautet Klimaneutralität 2040. Keine fossilen Abhängigkeiten mehr, Wertschöpfung vor Ort statt Milliarden für Importe. Für die Energiewende muss das Stromnetz nur einmal umgebaut werden. Aber diese Aufgabe hat es in sich, stellt SA-Netz-Geschäftsführerin Lisa Hebenstreit fest.
8: Also wir investieren aktuell auf Rekordniveau über 400 Millionen Euro pro Jahr. Aber selbst das Geld reicht nicht aus. Wir sehen massive Preissteigerungen. Wir haben mittlerweile über 25 Gigawatt an Anfragen von Batteriespeichern. Das ist ein Zehnfaches von dem, was ich heute am Bezug im Netz habe.
5: Bundeswirtschaftsministerin Katharina Reichel von der CDU will nun das Tempo bei der Energiewende drosseln. So die Wahrnehmung der Branche, weil die Netze nicht hinterherkommen und somit Druck aus dem Kessel für die Netzbetreiber nehmen. Doch die SA-Netz-Chefin findet das gar nicht zielführend.
8: Nein, weil ich verdiene letztendlich ja Geld mit dem Netzausbau und ich freue mich über jede Windanlage, über jede PV-Anlage und auch über jeden Speicher.
5: Der Batteriespeicher in Bollingstedt bei Schleswig war mit 103 Megawatt zwischenzeitlich der größte in Deutschland.
8: Und da haben wir ganz viel gelernt, dass Speicher, wenn ich sie einfach so ans Netz nehme, ohne Regeln, sich netzschädlich verhalten.
5: Das Problem taucht auf, wenn Speicher und Windenergie gleichzeitig ihre volle Leistung einspeisen wollen, was selten sinnvoll ist. Batteriespeicher sollen ja die schwankende Produktion erneuerbarer Energie glätten. Entweder speist dann die Windenergie oder eben der Speicher ein. Trotzdem brauchten beide bisher einen eigenen vollen Anschluss, selbst wenn sie nebeneinander stehen. Einfacher wird es, wenn sie sich ihn teilen. FCA, Flexible Connection Agreement, heißt das Zauberwort. Die Netzbetreiber in Schleswig-Holstein sind bereit, noch einen Zahn zuzulegen. Doch dafür müsste die Politik eben die Rahmenbedingungen schaffen.
0: Wirtschaft.
4: Die EU-Kommission will gemeinsam mit Japan, Südkorea und Großbritannien gegen billige Importe chinesischer Autos vorgehen. Dazu plant sie, chinesische Hersteller von Subventionen auszuschließen. Die Reaktionen aus der deutschen Wirtschaft darauf sind gespalten. Aus der ARD-Finanzredaktion Stefan Wolf.
9: Chinas Autoindustrie hat den großen Marsch angetreten, will die Weltmärkte erobern. Eine Strategie, die Spuren hinterlässt. Auf der internationalen Automobilausstellung IAA im vergangenen Jahr waren 116 Aussteller aus dem Reich der Mitte vertreten, davon allein 30 Hersteller, so viele wie nie. Dabei drängte sich schon damals der Verdacht auf, dass die chinesischen Autobauer ihre Modelle dank großzügiger staatlicher Hilfen zu Kampfpreisen anbieten. Die EU-Kommission will deshalb auch ihrerseits mit Subventionen, Kaufprämien und Rohstoffabkommen die heimische Industrie unterstützen und sucht dafür den Schulterschluss mit Japan, Südkorea, Großbritannien und eventuell auch Kanada. Zwar soll China von Subventionen ausgeschlossen werden. Edgar Walk, Chefvolkswirt des Privatbankhauses Metzler, sieht dringenden Handlungsbedarf.
10: Ich halte das für dringend notwendig, weil China nicht fair spielt. Also die haben unfaire Wettbewerbsvorteile durch Subventionen, durch unterbewerteten Wechselkurs. Und es ist ganz entscheidend, dass wir hier Gegenmaßnahmen ergreifen, weil sonst unsere Industrie früher oder später kaputt geht.
9: Bei den Maßnahmen geht es vor allem um Fahrzeuge mit hybriden Antrieben. Schon im November 2024 hat die EU Zusatzzölle auf reine E-Autos aus China eingeführt, gegen das Votum Deutschlands. Seitdem sind 35% für Autolieferungen aus China fällig. Jürgen Pieper sieht diese Entwicklung mit Sorge. Der unabhängige Autoexperte glaubt, dass mit Maßnahmen wie Sonderzöllen eigene Versäumnisse überdeckt werden sollen.
11: Die Europäer haben diese ganz große Hybridwelle auch tatsächlich verpasst, haben sie unterschätzt, ja. Und deren Hybridfahrzeuge sind eben preiswert, sind auch in der Regel ganz gut.
9: Befürworter der Maßnahmen gegen China sind überzeugt, dass der Wettbewerb am E-Automarkt nicht gestört würde. Nur würde eben unfairen Praktiken ein Riegel vorgeschoben. Ob China wirklich den Wettbewerb verzerrt, gilt als nicht abschließend geklärt. Europa hat noch in schlechter Erinnerung, wie China den Solarmarkt aufrollte und inzwischen mehr produziert, als die Welt benötigt. Trotzdem hält Jürgen Pieper Sanktionen gegen China für übertrieben.
11: Ja, es ist zunächst mal ein defensiver Plan. Immer wenn man nach Schutzzöllen oder Schutzmaßnahmen ruft, dann ist das erstmal ein Eingeständnis, dass man irgendwie in einer schwächeren Position ist. Das finde ich per se erstmal schon mal weniger gut.
9: Dass weitere Zölle einen Handelskrieg zwischen der EU und China auslösen könnten, gilt indes als unwahrscheinlich. China habe ohnehin vor allem gegenüber Deutschland an Marktmacht verloren, erklärt Edgar Walk.
10: Man muss ehrlicherweise sagen, dass China gar nicht mehr so wichtig ist für uns. China ist nur noch der neuntwichtigste Exportmarkt. Wir haben jetzt im ersten Halbjahr, glaube ich, 36 Milliarden Euro nach China exportiert. Das fällt dramatisch. Von daher können wir auch diese Gegenmaßnahmen durchaus verkraften, weil China nicht mehr so wichtig ist.
9: Deutschlands Strategie, sich in der Weltwirtschaft breiter aufzustellen, scheint also aufzugehen. Es sich mit einzelnen Kunden zu verderben, scheint dennoch nicht angeraten zu sein.
4: Kein Telefon, kein Internet und nicht mal mehr ein Fax. Anfang Juli ereignete sich sowas wie der Super-GAU in der bayerischen Justiz. Staatsanwaltschaften, Richter und Gerichte waren mindestens einen halben Tag lang einfach nicht zu erreichen. Die Hürden der flächendeckenden Digitalisierung der Ämter. Dabei gibt es Beschwerden darüber, speziell in der Justiz in Bayern, immer wieder. Peter Queton berichtet, wo es da hakt.
12: Eigentlich ist die bayerische Justiz schon seit Jahren dabei, digital zu werden, mit allen Kinderkrankheiten, die so eine Systemänderung mit sich bringt. Statt mit Rollwagen voller Aktenordner in den Gerichtssaal zu kommen, reicht ein Laptop. Soweit die Theorie. Thomas Kuhn von der Rechtsanwaltskammer fasst seine Erfahrungen so zusammen.
13: Inzwischen sind die Gerichte digitalisiert, sind die Staatsanwaltschaften digitalisiert. Der Teufel liegt wie immer im Detail und sei es die eine Behörde, die gerade technische Schwierigkeiten hat, sei es der Mitarbeiter, die Mitarbeiterin, die es schlicht nicht kann, haken tut es an allen Ecken und Enden.
12: Ein Faxgerät und einen Drucker hat Kuh nach wie vor. Darauf möchte er auch nicht verzichten und das aus gutem Grund.
13: Also es gibt Behörden, da läuft eine sogenannte BEA-Nachricht, also eine digitale Anwaltsnachricht im Keller ein und die werden nach wie vor ausgedruckt und dann im Haus verteilt. Da ist es bei Zeiten schneller, man faxt die Geschäftsstelle direkt an. Die Finanzverwaltung hat etwas andere Zugänge, da ist es über unser Anwaltsportal nicht möglich zu kommunizieren, da ist tatsächlich das Fax das Schnellste.
12: Dazu kommt, Staatsanwälte, Richter und Anwälte sind nicht die einzigen Verfahrensbeteiligten. Da greift man doch gerne auf altbewährte Methoden zurück, berichtet der SPD-Rechtsexperte, ehemalige Staatsanwalt und Richter Horst Arnold.
14: Wir haben ja bei uns Steuerstrafverfahren. Da ist der Zoll bzw. da ist die Bustra, die Buß- und Strafgeldstelle im Steuerbereich notwendigerweise mit der Staatsanwaltschaft verbunden. Die haben sich darauf geeinigt, jetzt nochmal in der Verlängerung, dass die Akten diesbezüglich analog weitergeführt werden. Das heißt also, die Papierakte ist nach wie vor gegeben.
12: Besonders problematisch wird es dann, wenn es um große länderübergreifende Verfahren geht. Hier gelten unterschiedliche Polizeigesetze, unterschiedliche Anforderungen an den Datenschutz. Dennoch, an einer gesamtdeutschen Lösung wird bereits gearbeitet, berichtet Bayerns Justizminister Georg Eisenreich, CSU.
15: Vom Bund und Ländern ist geplant, dass es eine Bundesjustizcloud gibt. Darauf hat sich der Bund und die Länder verständigt. Und die Federführung dafür hat Baden-Württemberg, aber Bayern arbeitet hier bei diesem ganz, ganz wichtigen Projekt intensiv mit.
12: Die aktuelle Situation fasst Thomas Kuhn von der Rechtsanwaltskammer München so zusammen.
13: Wir sind auf dem Weg und es wird schön werden, es wird noch ein bisschen dauern.
12: Übrigens, so eine Panne wie am 2. Juli soll nicht mehr vorkommen. In Nürnberg entsteht ein Hochsicherheitsrechenzentrum für Justiz und Steuern, das Anfang 2027 in Betrieb gehen soll.
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4: Der Hochsommer in Deutschland neigt sich so langsam seinem Ende zu. In Erinnerung bleiben vor allem 6 sehr heiße Wochen in diesem Jahr. Die hatten auch wirtschaftliche Folgen. Die Umweltschutzorganisation Greenpeace hat diese Schäden in Milliardenhöhe berechnet. Meine WDR-Kollegin Rebecca Link hat darüber mit Professor Frank Ewert gesprochen. Er ist Direktor vom Leibniz-Zentrum für Agrarlandschaftsforschung in Müncheberg und Professor für Pflanzenbau an der Uni Bonn. Ihre erste Frage war, hatte der heiße Sommer für den Ackerbau auch irgendwas Gutes?
16: Ja, für den Ackerbau auf jeden Fall ein schlechter Sommer, obwohl wir hier regional unterscheiden müssen. Also ganz besonders hart betroffen waren die westlichen und südwestlichen Bundesländer. Im Osten Deutschlands gab es auch Ertragseinbußen, aber nicht in dem Umfang. Und auch zwischen den Fruchtarten muss man unterscheiden. Also die frühen Getreidesorten wie Wintergerste sind wahrscheinlich weniger betroffen als die Fruchtarten, die jetzt noch zur Ernte anstehen, wie Zuckerrüben, Kartoffeln, Mais. Also da gibt es Unterschiede regional und fruchtartenspezifisch.
17: Womit haben denn die Landwirte und Landwirtinnen ganz besonders zu kämpfen gehabt?
16: Auf jeden Fall die Dürreperiode jetzt in den letzten 6 Wochen, wie Sie es beschrieben haben, die einsetzte und zur vorzeitigen Abreife geführt hat und damals zu ersten Ertragseinbußen und sich dann aber weiter durchgezogen hat, kombiniert mit sehr warmen Temperaturen, was die Verdunstung noch zusätzlich bestärkt hat. Also die letzten Monate waren vor allem Ursache für die Ertragsrückgänge.
17: Was raten Sie denn Landwirten und Landwirtinnen, um sich besser zu schützen gegen Dürre, Hitze und andere Starkwetterereignisse, Extremwetterereignisse?
16: Also da gibt es verschiedene Maßnahmen, die auch unterschiedlich greifen können. Wir empfehlen schon seit Jahren, dass Betriebe darüber nachdenken, sich stärker zu diversifizieren, also auf mehrere Fruchtarten zu setzen, die auch dann jeweils unterschiedlich reagieren auf bestimmte Wetterlagen. Und dann kann es dann doch sein, dass man Fruchtarten hat, die weniger betroffen sind, andere wiederum, die stärker betroffen sind. Es ist eine gewisse Risikostreuung. Man kann auf Betriebsebene auch darüber nachdenken, sich neue Geschäftsfelder zu erschließen, also nicht nur rein Ackerbau zu betreiben, vielleicht auch andere Geschäftsfelder zu finden, die interessant sind. Agroforstsysteme werden diskutiert, haben viele Vorteile.
17: Was ist das?
16: Agroforst ist eine Kombination von Forstsystem, Bäumen, beispielsweise Pappeln, Weiden, Haselnuss, die so in Streifenanbau, das ist so eine übliche Anbaumethode, gepflanzt werden und dazwischen finden dann Ackerbaukulturen ihre Anwendung und durch diese Bäume gibt es einen gewissen Windschutz, einen Verdunstungsschutz und hat gewisse Vorteile, auch was den Wasserhaushalt anbetrifft. Darüber hinaus ist natürlich ganz wichtig, den Boden intakt zu halten. Fruchtbarer Boden, der Wasser aufnehmen kann, Wasser besser halten kann, ist ganz wichtig. Der gemulcht ist und das Wasser dadurch auch länger im System hält. Das sind so Maßnahmen, die beitragen können, dass das Wasser länger im System bleibt. Bei sehr starken Dürren werden diese Maßnahmen auch nicht ausreichen. Da müssen wir über eine Wasserwirtschaft nachdenken, Landschaftswasserhaushalt besser zu regulieren und zu nutzen, um solche Dürreperioden besser überstehen zu können. Dann geht das auch in Richtung Bewässerung und das sind dann ganz andere Themen.
17: Was würden Sie sagen grundsätzlich, Herr Ewert, wer hier besser aufgestellt ist, also von Haus aus schon, die konventionelle Landwirtschaft oder die Biobranche?
16: Ja, das ist schwer zu verallgemeinern. Der ökologische Landbau ist auch betroffen von der Dürre. Da muss man genauer hingucken, wie jetzt die Ertragsunterschiede sind. Aber bei so starken Dürren ist auch die ökologische Landwirtschaft betroffen. Vielleicht hier und da nicht in dem Umfang aufgrund der besseren Bodenbearbeitungs- und Führungsmethoden, die dort Anwendung finden. Auch eine größere Diversifizierung, Einrichtung von längeren Fruchtfolgen. Das sind alles so kleinere Maßnahmen. Aber wie gesagt, bei so starken Dürren sind die Unterschiede relativ gering.
17: Müssen wir uns vielleicht auch landwirtschaftlich langfristig auf eher mediterrane Pflanzenarten Sorten umstellen? Zitronen, ja, Wein, Olivenbäume?
16: Naja, das sind jetzt keine Ackerfruchtarten, die Sie genannt haben. Der Obstbau ist im Vergleich zu den Ackerfrüchten sicher in den östlichen Bundesländern weniger betroffen worden von dieser Dürre. Wir sprechen in Brandenburg sogar von positiven Erträgen im Bereich der Apfelernte, Kirschernte. Aber im Ackerbau wird schon darüber nachgedacht, experimentiert, und Landwirte bauen das zum Teil auch schon an, Fruchtarten, die wir eher aus südlichen Gebieten kennen, wie beispielsweise Zwerghirse, Teff auch genannt, oder Kichererbsen. Es gibt auch Betriebe, die mit Chiasamen experimentieren, irgendwas Süßkartoffeln. Also das findet nach und nach Eingang. Wir haben natürlich den Nachteil, vielleicht noch eine Bemerkung, dass wir immer auch noch wieder kalte Winter haben. Mhm. Das macht es ein bisschen schwierig, sich wirklich auf ein volles mediterranes Klima einzustellen.
17: Bilanzierend, Herr Ewert, wie gut ist denn Deutschland insgesamt vorbereitet auf Klimawandel, auf Starkwetterereignisse?
16: Ja, ich denke, wir müssen akzeptieren, dass solche Situationen, wie wir sie in diesem Jahr hatten, keine Ausnahme mehr sind. Also wenn wir mal die Dichte dieser Extremjahre sehen in den letzten 10 Jahren, ja, berücksichtigen wir 2018, 2019, 2020, jetzt das Jahr 2026, dann sind solche Dürrejahre keine Ausnahme mehr. Dann ist das schon fast das Normal. Wir hatten 2003 gedacht, das war vergleichbar trocken und heiß, dass das eine absolute Ausnahme war, ein Jahrhundertsommer, aber das ist nicht mehr so. Wir müssen uns darauf einstellen, das wird das Normal. Wir sollten eher darüber nachdenken, wie die Extremjahre der Zukunft aussehen, die dann noch extremer ausfallen werden.
4: Das sagt Frank Ewert. Er ist Direktor am Leibniz-Zentrum für Agrarlandschaftsforschung in Müncheberg.
0: Kultur.
4: Was passiert, wenn Rechtsextreme nicht nur auf der Straße stehen, sondern sich in Polizei, Justiz und anderen staatlichen Institutionen breit machen? Davon erzählt Staatsschutz, der neue Polit-Thriller von Faraz Shariat. Der Film wurde auf der Berlinale gleich dreifach ausgezeichnet und startet übermorgen in unseren Kinos.
18: Ich will nicht ins Krankenhaus. Ich muss in die forensische Ambulanz. Sichern Sie hier alles ab. Ich bräuchte einen Schutzanzug.
19: Es ist ein erschreckend pragmatischer Umgang mit einem Angriff gegen sie selbst. Die junge deutsch-koreanische Staatsanwältin Seo Kim wird auf dem Weg zur Arbeit vom Fahrrad gedrängt und mit einem Molotow-Cocktail beworfen.
18: Sperren Sie die Überführung und geben Sie eine Fahndung nach 3 oder mehr Männern. Einer von ihnen hatte ein schwarzes Herrenrad, schwarze Kleidung, schwarzer Helm und einer war auf dem Moped. Wahrscheinlich dunkelgrün.
19: Als sie den Anschlag aufklären will, erlebt sie, wie er verharmlost wird, stößt auf weitere Fälle, bei denen die Ermittlungen auffällig schnell eingestellt wurden.
20: Haben Sie die Akte?
21: Frau Kim, wie stellen Sie sich das vor? Ich dürfte nicht mal hier sein. Aber ich kann verstehen, warum Sie die Akte interessiert. Das ist eine ähnliche Vorgehensweise wie in Ihrem Fall.
19: Das Drehbuch ist inspiriert von realen Fällen wie dem NSU-Komplex, Hanau oder Halle. Der Regisseur Faraz Shariat bezeichnet den Film als Bestandsaufnahme.
22: Ich finde, Bestandsaufnahme trifft es eigentlich sehr gut, um zu beschreiben, was dieser Film vielleicht jetzt in Beziehung zu der Realität oder so leisten kann. Diesem Drehbuch und der Geschichte geht eine mehrjährige Recherche voraus, in der wir viel gesprochen haben mit Opfern rechter Gewalt, mit aber auch Menschen, die in der Justiz arbeiten.
19: Es ist ein beklemmender Film. Shariat hat aus der Geschichte bewusst einen Thriller gemacht. Seo hält sich beim Versuch der Aufklärung immer weniger an die Regeln. Sie wühlt sich durch die Akten, bekommt Unterstützung einer Anwältin, ermittelt auf eigene Faust und will die Behörden zur Rede stellen.
20: Ich arbeite wirklich sehr gerne in unserer Behörde. Ich bin mit Leib und Seele Staatsanwältin. Und gerade jetzt, wo die Demokratie zunehmend angegriffen wird, ist nichts wichtiger als mit staatlicher Gewalt, die Würde aller Menschen zu schützen und sich besonders gegen die Diskriminierung von Minderheiten einzusetzen.
23: Das ist hier nicht der Ort für linke Parolen. Frau Kim zitiert das Grundgesetz.
19: Newcomerin Chen Emilian trägt den Film beeindruckend. Sie spielt Seo sehr kontrolliert, fast kühl, lässt die Wut und Angst hinter der Fassade immer nur erahnen. Staatsschutz will nicht nur erklären, wie institutioneller Rassismus funktionieren kann. Er will, dass die Zuschauenden Seos Ohnmacht nachvollziehen können. Und das gelingt.
24: Auf wessen Seite stehen Sie eigentlich? Warum haben Sie denn kein Vertrauen in Ihre eigene Behörde?
20: Ich bin hier das Opfer.
24: Ja. Aber das gibt Ihnen doch nicht das Recht, die Augen vor der Realität zu verschließen. Ich meine, reißen Sie sich jetzt mal zusammen, Frau Kim. Sie sind in erster Linie Repräsentantin dieses Staates.
19: Regisseur Shariat hinterfragt klug, was passiert, wenn demokratische Institutionen unter Druck geraten. Dass er in Ostdeutschland spielt, ist eine bewusste Entscheidung. Der Film behauptet aber nie, dass es nur ein ostdeutsches Problem ist. Staatsschutz erzählt Widerstand als Entscheidung, sich einzumischen, demokratische Institutionen nicht denen zu überlassen, die sie von innen verändern wollen. Shariat will verhindern, dass der Widerstand zum Stillstand kommt.
22: Gibt der Film halt hoffentlich ein paar Impulse, die inspirieren können, also nicht aufzugeben, sich zu verbinden, sich zu solidarisieren und zu organisieren, aber eben auch mit daran zu arbeiten, dass halt man nicht bei der Angst stehen bleibt.
19: Genau diese Mischung aus Wut und Hoffnung bleibt nach einem der wichtigsten deutschen Filme des Jahres hängen.
4: Anna Wollner über den Film Staatsschutz, der morgen am Donnerstag bei uns in die Kinos kommt.
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4: Dass eine Zuckersteuer eingeführt werden soll, war schon bekannt. Jetzt deutet sich aber an, dass die geplante Abgabe ausgeweitet werden könnte. Zum Beispiel auch auf Fruchtnektar, Haferdrinks und zuckerfreie Getränke mit Süßungsmitteln. Wäre das dann überhaupt noch eine Zuckersteuer, die den Namen verdient und der Gesundheit dienlich ist? Oder einfach eine Getränkesteuer auf fast alles außer Wasser, um Geld einzunehmen? Innerhalb der Bundesregierung sind die Pläne umstritten und auch in der öffentlichen Debatte ist viel Kritik zu hören und zu lesen. Als Gastautorin ist heute in den Standpunkten Miriam Holstein dabei. Sie ist stellvertretende Politikchefin bei der Bild. Sie sagt, die Idee einer Zuckersteuer an sich sei gut. So wie das Ganze aber jetzt ausgestattet werden soll, sei es fragwürdig.
1: Fast jeder fünfte Erwachsene in Deutschland ist adipös und rund 6% der Kinder und Jugendlichen. Ärzte warnen, dass dazu auch ein hoher Konsum zuckerhaltiger Getränke beitragen kann. Es klingt daher erstmal vernünftig, die Hersteller mit einer Zuckersteuer dazu bringen zu wollen, weniger Zucker in ihre Getränke zu packen. Doch der Plan, der nun aus dem Finanzministerium vorliegt, wirkt unausgegoren. Selbst für eine Cola Zero oder Hafermilch müsste man künftig tiefer in die Tasche greifen. Der Verdacht liegt nahe, dass diese Steuer nicht nur lenken, sondern auch die Staatskasse füllen soll. Es sind Momente wie diese, in denen man sich manchmal eine Küchenzurufvorschrift für die Regierung wünscht. Jeder Minister und jede Ministerin müsste ein neues Gesetz erst einmal zu Hause am Küchentisch erklären. Und wenn die Familie dann rufen würde, was ist denn das für ein Mist, dann müsste der Entwurf zurück ins Ministerium.
4: Die Meinung von Miriam Holstein. Im Kommentar vom Redaktionsnetzwerk Deutschland heißt es, eine Zuckersteuer ist zwar längst überfällig, aber wenn auch Süßstoffdrinks besteuert werden sollen, scheint das eine reine Einnahmequelle zu sein.
2: Wer Süßstoffe im selben Maß besteuert wie Zucker, zerstört den Anreiz für die Industrie, ihre Rezepturen anzupassen. Die Reform verfehlt damit ihr eigenes Ziel. Herstellern fehlt der Grund, auf kalorienfreie Alternativen umzusteigen. Am Ende zahlen die Konsumentinnen und Konsumenten drauf, ohne gesundheitlichen Mehrwert. Dass die Süßstoffsteuer im Entwurf steht, entlarvt das Vorhaben. Hier sollen Haushaltslöcher gestopft werden. Nötig wäre eher eine Abgabe auf Scheingesundes. Viele Joghurts enthalten 11 bis 13 Gramm Zucker pro 100 Gramm, mehr als jede Cola.
4: Die Berliner Morgenpost sieht das in ihrem Kommentar nicht ganz so kritisch. Ja, die Steuer spüle Geld in die Kasse, wie jede Abgabe. Aber der Vorwurf, es gehe nur ums Abkassieren, wird hier nicht geteilt.
2: Vor allem ein Punkt treibt viele um. Auch Getränke mit Süßstoff sollen besteuert werden, obwohl doch gar kein Zucker drin ist. Aber warum werden sie besteuert? Weil auch sie ungesund sind, im Verdacht stehen, Krankheiten wie Krebs zu begünstigen und für einen Gewöhnungseffekt sorgen. Wer von klein auf alles extrem süß kennt, entwickelt Geschmacksvorlieben, die ein Leben lang halten, auch wenn der Zucker durch Chemie ersetzt wurde. Der Staat darf, ja muss eingreifen, wenn eine Industrie systematisch auf Produkte setzt, die Menschen krank machen.
4: Und im Kommentar des Reutlinger Generalanzeigers wird der Zuckersteuerentwurf scharf kritisiert. Für das gemeine Volk sei diese Reform eben nur die Peitsche und nicht das Zuckerbrot.
2: Was einmal als wichtiges Konzept gestartet ist, hat Klingbeils Ministerium zu einem Monster verunstaltet. So wird diese Steuer dem Land garantiert keine Flügel verleihen. Die geplante Abgabe konzentriert sich nämlich nicht mehr auf Energy-Drinks oder zuckerhaltige Limonaden. Der Fiskus nimmt nun gefühlt alles ins Visier, außer Wasser und Alkoholika. Ferner soll die einst zweckgebundene Abgabe eine fette Finanzspritze für den allgemeinen Haushalt werden. Die Fraktionen dürfen Klingbeil jetzt auf keinen Fall auch noch parlamentarischen Zucker für dieses Konstrukt geben. Es wird Zeit, dass er dafür Saures bekommt.
4: Das waren die Standpunkte. Zusammengestellt hat sie heute Pascal Küpper.

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1: Um 1 Uhr mit Wolfgang Berger. Die Bundesregierung setzt heute ihre Klausurtagung auf Schloss Hardenberg in Brandenburg fort. Im Mittelpunkt stehen dabei die Themen Hitzeschutz und Wettbewerbsfähigkeit der Wirtschaft. Aus der NDR Nachrichtenredaktion Karin Busche.
2: Die Bundesregierung will Konsequenzen ziehen aus der Hitzewelle dieses Sommers. Aber zunächst einmal soll heute die Lage analysiert werden. Beschlüsse sind auf Schloss Neuhardenberg nicht geplant. Die sollen erst in späteren Kabinettssitzungen folgen. Außerdem geht es heute auch noch um das Wirtschaftswachstum. Kanzleramtschefin Wagen zeigte sich mit dem Auftakt zufrieden. Sie sagte in den ARD-Tagesthemen, es sei wichtig, sich auszutauschen über den Stand der Dinge bei den Reformvorhaben. Es werde ein arbeitsreicher Herbst, so Wagen. Aber sie zeigte sich zuversichtlich. Alle hätten den gemeinsamen Willen, die Dinge jetzt auch auf einen guten Weg zu bringen.
1: Auf dem Hamburger Dom hat es einen Großeinsatz von Polizei und Feuerwehr gegeben. Mehr als 20 Menschen saßen in einem Kettenkarussell fest. Aus Hamburg Finn Kessler.
3: Das Kettenkarussell war in etwa 25 Metern Höhe stehen geblieben. Laut Feuerwehr, weil offenbar eine Bremse blockiert war. Weil die Betreiber das Fahrgeschäft nicht mehr in Gang setzen konnten, wurde die Feuerwehr gerufen. Die rückte mit einem Großaufgebot an. 45 Feuerwehrleute, darunter auch speziell ausgebildete Höhenretter und mehrere Rettungswagenbesatzungen waren im Einsatz. Doch gerettet werden mussten die Gestrandeten am Ende nicht. Die Betreiber konnten die Bremsenblockade beheben und die 23 Fahrgäste zurück auf den sicheren Boden befördern.
1: Volkswagen-Chef Blume stellt sich heute auf weiteren außerordentlichen Betriebsversammlungen der VW-Belegschaft. Die hat er gestern schon im Stammwerk in Wolfsburg auf drastische Einschnitte eingeschworen. Heute reist er zu den Standorten Emden und Zwickau. Ob auch Standorte geschlossen werden müssen, sei noch nicht entschieden, so Blume. Die Vorsitzende des VW-Betriebsrats Cavallo warf dem Vorstand vor, die Mitarbeiter im Ungewissen zu lassen. Niedersachsens Ministerpräsident Lies betonte, VW habe Potenziale in der Elektromobilität. Auch könnten Volkswagen-Werke vorübergehend für die Rüstungsproduktion genutzt werden. Die US-Country-Sängerin Dolly Parton ist tot. Sie starb im Alter von 80 Jahren, wie ihre Familie mitteilte. Die Queen der Country-Musik wurde mit Hits wie Jolene und der Ballade I Will Always Love You bekannt. Im Laufe ihrer über 60-jährigen Karriere veröffentlichte Parton fast 50 Studioalben und verkaufte mehr als 100 Millionen Platten. Das waren die Nachrichten. Das Wetter in Deutschland. Häufig trocken, in der Mitte Schauer, im Süden Nebel, Tiefstwerte 16 bis 10 Grad. Tagsüber gebietsweise Schauer und Gewitter, im Nordosten und Südwesten mehr Sonne. Höchstwerte 20 Grad im Erzgebirge bis 29 Grad am Oberrhein. Am Donnerstag im Osten trocken, im Westen einzelne Schauer oder Gewitter, 23 bis 33 Grad. Freitag unbeständig und etwas Sonne bei 20 bis 30 Grad. Es ist 1.03 Uhr.
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4: Mit diesen Meldungen. Die A1 Osnabrück Richtung Bremen ist zwischen Groß-Ippenau und Bremen-Brinkum immer noch nach einem Unfall gesperrt. Dadurch staut es sich hier. Die Polizei bittet um ihre Mithilfe. Im Stau befindliche Personen zwischen Groß-Ippenau und Dreieck-Stur sollen selbstständig wenden und an der nächsten Ausfahrt abfahren. Personen zwischen Dreieck-Stur und Brinkum werden einzeln von der Polizei aufgefordert zu wenden. Die A1 jetzt Hamburg Richtung Lübeck ist zwischen Kreuzberg der Heide und Bad Oldesloe noch bis etwa 6 Uhr gesperrt. Die A1 jetzt Köln Richtung Euskirchen ist zwischen Köln-Bocklemünd und Kreuzköln-West wegen Tunnelwartungsarbeiten noch bis etwa 5 Uhr gesperrt. Auf der A4 Erfurt Richtung Chemnitz ist zwischen Erfurt Ost und Magdala wegen eines Schwertransports mit Verkehrsbehinderungen zu rechnen. Die A23 Heide Richtung Hamburg ist zwischen Heide West und Heide Süd wegen eines brennenden Fahrzeugs gesperrt. Die A27 Bremerhaven Richtung Bremen ist zwischen Utlede und Schwanenwede nach einem Unfall gesperrt. Auf der A45 Gießen Richtung Hagen ist zwischen Talbrücke Lüdespert und Talbrücke Beustenbach wegen Fahrbahnerneuerung bis 5 Uhr nur eine Spur frei. Und die A71 Erfurt Richtung Schweinfurt ist zwischen Arnstadt Süd und Stadt Ilm wegen Wartungsarbeiten im Tunnel Behringen noch bis 6 Uhr gesperrt.
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4: Von NDR Info in Hamburg mit Tom Westerholt und wir eröffnen die Stunde mit einem Blick auf die Klausurtagung der Bundesregierung gestern und heute auf Schloss Neuhardenberg in Brandenburg. Und damit herzlich willkommen hier bei uns in der Infonacht. Neustart in Neu-Hardenberg oder auch die Wirtschaft will Taten sehen. Die aktuellen Schlagzeilen veranschaulichen den Druck, unter dem die Bundesregierung bei ihrer zweitägigen Klausur steht. Nach der Sommerpause und dem Kabinettsumbau will, oder besser muss, Schwarz-Rot wieder Geschlossenheit und Handlungsfähigkeit zeigen. Das verlangen die Wirtschaftslage, die Reformnotwendigkeiten und nicht zuletzt auch das verlorene Vertrauen vieler Menschen im Land an die Regierung. Gestern standen Wachstum, Innovation und die Wettbewerbsfähigkeit der Industrie im Mittelpunkt. Das Kanzleramt selbst gab dem die Überschrift Deutschland auf Kurs bringen. Birte Sönnigsen fasst Tag 1 der Beratungen zusammen und wie dieser Kurs aussieht.
5: Pünktlich zum Start der Klausur hatte sich der Nebel im Osten Brandenburgs verzogen. Ein gutes Omen, findet der Bundeskanzler.
6: Nehmen Sie das gute Wetter und die angenehmen Temperaturen auch als Beleg dafür, dass wir uns an einer guten Atmosphäre hier in Neu-Hardenberg im Kabinett treffen.
5: Bei Sonnenschein fuhr eine dunkle Limousine nach der nächsten vor. Minister und Ministerinnen eilten nacheinander an den wartenden Kameras vorbei ins Schloss. Arbeitsministerin Bärbel Baas sagte, ihre Laune sei bestens. Und die der Regierung?
7: Die wird gleich noch besser.
5: Die schwarz-rote Bundesregierung gibt sich zum Start nach der parlamentarischen Sommerpause betont gut gelaunt. Auch Bauministerin Verena Huberts hofft,
8: dass wir hier gut mit einem Schwung wieder rauskommen und vor allen Dingen die Wirtschaft ankurbeln, Arbeitsplätze sichern.
5: Und ein bisschen Teambuilding sei auch noch dabei, ruft die Ministerin. Damit ist das Programm für diese Klausur ziemlich gut beschrieben. Friedrich Merz will sein Regierungsteam auf die nächsten Monate einschwören. Dann gilt es, weitere Reformen auch wirklich umzusetzen. Bei Rente, Steuern und Pflege. Neu im Team sind Gesundheitsminister Carsten Linnemann und Verkehrsminister Steffen Bilger, die bei ihrer ersten Kabinettsklausur freundlich begrüßt wurden. Auch auf sie wird es in den nächsten Wochen ankommen. Der Bundeskanzler fordert von seiner Regierung,
6: dass wir Entscheidungen treffen, dass wir ja parlamentarisch auch diskutieren, debattieren, wo notwendig streiten, aber am Ende des Tages Entscheidungen treffen, damit wir angesichts dieser Lage, in der wir sind, schnell herauskommen aus den Problemen.
5: Gemeint ist die Wirtschaftslage und die ist weiter schlecht. Damit das nicht so bleibt, will die Regierung auch Mittelstand, Handwerk und Innovation besser miteinander vernetzen.
6: Deutschland soll ein starkes Industrieland bleiben, auch im KI-Zeitalter wollen wir an der Weltspitze stehen.
5: Gibt der Kanzler als Ziel vor und holt sich Input aus der Wirtschaft. Zu Gast waren Siemens-Chef Roland Busch und Aidan Gomez, Chef des kanadischen KI-Entwicklers Cohere. Aus Regierungskreisen heißt es, beide Wirtschaftsbosse hätten der Bundesregierung noch einmal deutlich gemacht, welcher Umbruch durch KI in vollem Gange ist. Es bliebe ein Zeitfenster von Monaten, nicht Jahren, wenn Deutschland nicht den Anschluss ans KI-Zeitalter verpassen wolle. Ein Weckruf fürs gesamte Bundeskabinett.
9: Mir ist besonders wichtig, dass die Dringlichkeit, die uns allen bewusst sein sollte, wirklich noch mal verdeutlicht wurde. Aber es wurden eben aber auch Handlungsoptionen aufgezeigt,
5: sagt Digitalminister Carsten Wildberger. Er weiß, dass KI große Auswirkungen auf alle Lebensbereiche haben wird und es auch um die Souveränität Deutschlands gehen wird, politisch, militärisch und wirtschaftlich. Die Frage ist, wie abhängig wird Deutschland in Zukunft von KI-Modellen aus den USA oder China sein? Wildberger glaubt, dass Deutschland zumindest in einigen Bereichen noch aufholen kann. Etwa beim Einsatz von KI in der Industrie.
9: Es geht nicht immer nur darum, die Nummer eins zu sein. Wir sind drittgrößte Volkswirtschaft und ich würde mal sagen, das Ziel, Nummer drei, Nummer vier zu sein in der Welt, ist auch mal ein gutes Zwischenziel.
5: Für den zweiten Tag hat sich die Bundesregierung vorgenommen, auch über die Konsequenzen aus den Hitzewellen und der Dürre in diesem Sommer zu beraten. Konkrete Beschlüsse sind dazu allerdings nicht geplant.
4: Und auf der Klausurtagung der Regierung im Schloss Neu-Hardenberg ging es auch um das Thema Drohnen. Bundeskanzler Merz hat sich die neue Titan-Drohne Hyperion zeigen lassen. Eine Abfangdrohne, die Angriffe verhindern soll, wie jüngst am Flughafen Leipzig-Halle. Merz hatte den Urhebern wörtlich gedroht, sie würden dafür bezahlen. Julia Niharika-Senn hat in den ARD-Tagesthemen am Abend darüber mit Kanzleramtsministerin Nina Warken gesprochen und sie gefragt, wie denn dieser Preis aussehen soll.
7: Ja, der Kanzler hat sehr deutliche Worte gefunden. Wir sind immer wieder im Fadenkreuz von hybriden Anschlägen anderer Mächte. Die Sicherheitsbehörden ermitteln ja ganz konkret zu den Vorfällen in und um Leipzig. Und zu gegebener Zeit wird es dann von uns dazu auch eine Äußerung geben. Und dann wird auch klar sein, welche Folgen es haben wird.
10: Und wie ist Bezahlen zu verstehen, auch wenn es zum Beispiel um Russland ginge?
7: Da darf ich um Verständnis bitten, dass wir uns jetzt ganz genau noch die Entwicklungen der Arbeit der Ermittlungsbehörden anschauen und dann ganz konkret überlegen, welche Folgen dann aus den Ermittlungsergebnissen zu ziehen sind und die dann auch zu gegebener Zeit so mitteilen werden.
10: Dann schauen wir auf die Kabinettsklausur insgesamt. Gemeinsame Beschlüsse soll es in Neu-Hardenberg ja nicht geben. Dafür wird heute mehrfach die gute Stimmung beschworen. Ist das Ganze also eher eine Art Teambuilding-Seminar zum Einschwören auf eine einheitliche Meinung?
7: Na, es ist zum einen wichtig, sich jetzt nach der sitzungsfreien Zeit noch einmal hier zu treffen, auszutauschen über den Stand der Dinge bei den verschiedenen Reformvorhaben in den Ressorts. Aber es ist auch wichtig, sich mal ausreichend Zeit zu nehmen, um über grundlegende Fragen der Herausforderungen unseres Landes zu sprechen. Wir haben heute mit zwei Unternehmern zum Beispiel gesprochen und uns dann die Frage gestellt, wie können wir noch mehr Geschwindigkeit bekommen beim Thema Innovationen, beim Thema Souveränität, Wettbewerbsfähigkeit des Landes. Das haben wir ausführlich diskutiert, haben aber auch geschaut auf das, was wir schon gemeinsam erreicht haben. Insofern ist es gut, zusammenzukommen und mit ausreichend Zeit auf die Reformvorhaben, auf die Gesetzesvorhaben, die jetzt im Herbst auch vor uns liegen, zu schauen und uns darüber auch auszutauschen.
10: Ja, um die Vorhaben ging es ja schon vor der Sommerpause. Und bei der Rente liegt ja eigentlich schon alles auf dem Tisch. Nun haben drei CDU-Ministerpräsidenten und eine SPD-Ministerpräsidentin in Ostdeutschland ja gesagt, es gehe so auf keinen Fall. Man müsse auch früher in Rente gehen können. Was gilt denn jetzt?
7: Na, die Alterssicherungskommission hat, wie ich meine, sehr gute Ergebnisse vorgelegt. Das haben wir auch alle so kommentiert seitens der Bundesregierung. Und es wäre jetzt schlecht, im Voraus schon einzelne Dinge zu diskutieren oder schon ja, tot zu reden. Deswegen ist es wichtig, dass das Sozialministerium jetzt einen Vorschlag vorlegt. Und natürlich gibt es an der einen oder anderen Stelle jetzt Bedenken. Das haben wir gehört. Und selbst die Dinge, die jetzt vorgetragen worden sind von den vier Ministerpräsidenten, das sind alles Dinge wie zum Beispiel Härtefallregelungen, die durchaus auch die Alterssicherungskommission schon in ihren Vorschlägen adressiert hat, sodass ich guter Dinge bin, dass wir da einen gemeinsamen Vorschlag finden, dass wir aber dieses Gesamtpaket so jetzt auch im Wesentlichen auf den Weg bringen werden.
10: Das heißt, es wird dabei bleiben und gibt es damit eine CDU Ost und eine Union West?
7: Nein, ich bin der Meinung, wir werden die Dinge zusammenführen können mit dem, was die Alterssicherungskommission vorgeschlagen hat. Wie gesagt, auch da schon für verschiedene Lebenssituationen Sonderregelungen auch vorgesehen und vorgeschlagen. Mit dem, was dann das Sozialministerium jetzt vorschlagen wird, da werden wir natürlich auch weitere Diskussionen haben an der einen oder anderen Stelle. Das ist bei so großen Reformpaketen natürlich üblich. Aber wir sind alle der Meinung, auch die Ministerpräsidentinnen und Ministerpräsidenten der Länder, dass wir bei der Rente jetzt Änderungen brauchen, dass diese Ergebnisse gut waren und dass wir sie jetzt auch umsetzen sollen. Und wie gesagt, auch auf die einzelnen Lebensumstände kann ja auch nach den Empfehlungen eingegangen werden.
10: Aber nochmal, Sie haben gerade schon von der Geschwindigkeit gesprochen und es soll ja vor allem Tempo gemacht werden. Das haben Ihre Ministerkollegen und der Kanzler heute mehrfach betont. Glauben Sie, das alles geht schnell genug vor eben diesen anstehenden Landtagswahlen?
7: Na, es sind ja große Pakete, die da jetzt vor uns liegen. Eine Reform der Rentenversicherung mit der Bildung eines Kapitalstocks, mit organisatorischen Veränderungen innerhalb der Rentenversicherung, wo auch Länder betroffen sein werden. Das muss vorbereitet sein. Das wird aber in diesem Jahr, wie besprochen, auch beschlossen werden. So sieht es auch der Beschluss des Koalitionsausschusses vor. Gleichzeitig stehen ja noch weitere Vorhaben an, zum Beispiel bei der Pflegeversicherung, aber auch die gesetzlichen Regelungen zu Arbeitszeiten, auf die wir uns ja verständigt haben, auch im Koalitionsausschuss im Juli. Das alles wird jetzt kommen, muss jetzt kommen. Es wird ein Herbst werden, der sehr arbeitsreich sein wird. Aber ich bin guter Dinge. Wir haben alle den gemeinsamen Willen, die Dinge jetzt auch auf einen guten Weg zu bringen. Und das werden wir jetzt im Herbst auch tun.
4: Sagt Kanzleramtsministerin Nina Wagen von der CDU in den ARD-Tagesthemen. Und wir bleiben noch dort, nämlich in den Tagesthemen. Eine zentrale Frage zum Thema Drohnen in Leipzig. wollte der Kanzler bei der Klausurtagung jetzt ja noch nicht beantworten, nämlich wen die Bundesregierung eben verantwortlich macht für den Vorfall mit einer Sprengstoffdrohne vor 3 Wochen. In Kürze, wie es hieß, soll es dann mehr Informationen dazu geben, denn vor kurzem ist ja auch noch eine dritte Drohne entdeckt worden, mitsamt militärischem Sprengstoff. Und Julia Niharika-Senn hat in den ARD-Tagesthemen darüber mit Jörg Diehl von der Recherche-Kooperation NDR, WDR, SZ gesprochen und ihn gefragt, was sie denn genau herausgefunden haben.
11: Ja, unsere Recherchen haben ergeben, dass die Ermittler vor einer guten Woche eine weitere Drohne entdeckt haben. Sie lag auf einem Feld in der Nähe des Flughafens Leipzig, in einer kleinen Gemeinde in Sachsen-Anhalt. Und was diese Drohne eben so besonders interessant macht aus Sicht der Ermittler, ist der Umstand, dass um sie herum Spuren einer Substanz gefunden wurden, die Sprengstoff sein soll, und zwar militärischer Sprengstoff, sodass die Behörden inzwischen davon ausgehen, dass diese Drohne zusammen mit der ersten Drohne, die ja schon vor einiger Zeit gefunden wurde, eingesetzt werden sollte, um diese Frachtmaschinen anzugreifen.
10: Aber trotzdem ist sie vergleichsweise spät entdeckt worden. Warum?
11: Das Areal des Leipziger Flughafens ist wirklich groß, 1400 Hektar, das sind ungefähr 2000 Fußballfelder, das muss erstmal abgesucht werden. Nun lag diese Drohne, die relativ klein ist, auch noch außerhalb dieser Region. Insofern braucht das einfach Zeit, bis es soweit ist. Und dass es uns jetzt gelungen ist, aufgrund intensiver Recherchen diesen Fund zu

0: Gleichwohl hat Kanzler Merz jetzt Erwartungen geschürt mit diesen markigen Worten, die er in den nächsten Tagen und Wochen wird erfüllen müssen.
1: Das sagt Jörg Diehl von der Recherchekooperation NDR, WDR und SZ.
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1: Und da schauen wir als nächstes auf das vielleicht drängendste Wirtschaftsthema des Landes. VW muss dringend sparen. Und das heißt auch, dass zehntausende Stellen wegfallen können und selbst Werksschließungen, Mehrzahl, nicht ausgeschlossen sind. Was das aber genau sein soll, wie das aussehen soll mit dem Sparen, das ist eben immer noch nicht klar. Und für die Beschäftigten ist diese Hängepartie nur schwer zu ertragen. Seit gestern soll es für sie auf mehreren außerordentlichen Betriebsversammlungen Antworten geben. 9 dieser Veranstaltungen sind in den kommenden Tagen geplant. Wir schauen jetzt mal nach Nordrhein-Westfalen. Dort gibt es zwar kein VW-Werk, aber dort sitzen viele Autozuliefererbetriebe und die sind eben auch maximal von VW abhängig. Sebastian Moritz berichtet.
3: Wenn Europas größter Automobilkonzern strauchelt, sorgt das auch in Nordrhein-Westfalen für Unsicherheit.
4: Man denkt drüber nach und denkt, was machen wir jetzt hier? Wird das hier auch geschlossen oder was? Man kriegt ein bisschen Angst, klar.
3: Anke Stüber arbeitet in der Qualitätskontrolle beim Solinger Autozulieferer BIA. Hier werden unter anderem elektrische Fensterheber hergestellt. Auf der Kundenliste stehen fast alle großen Autohersteller, BMW, Mercedes und auch Volkswagen. Die Krise in der Branche macht sich dementsprechend bemerkbar, sagt Geschäftsführer Jörg Püttbach.
5: Die Automobilindustrie hat schon viele Vorteile. Leider läuft es in den letzten Jahren nicht mehr so wie zuvor.
3: Der Konzern aus dem Bergischen Land ist typisch für die Zulieferbranche in NRW. Rund 800 Firmen mit etwa 200.000 Beschäftigten produzieren Elektronik, Kunststoffteile oder Kabelsysteme, die dann auch in Fahrzeugen des VW-Konzerns landen. Doch die Nachfrage von Volkswagen ist längst nicht mehr so hoch wie einst kalkuliert, sagt Stefan Vogelskamp, Geschäftsführer des Branchenvereins Automotive Land NRW.
6: Von den ursprünglich vereinbarten Abrufmengen ruft Volkswagen im Moment nicht mehr als 20-30% bei den Zulieferern ab. Und das führt natürlich zu erheblichen wirtschaftlichen Problemen bei unseren Zulieferbetrieben, die sicherlich nicht auch alle Betriebe überleben werden.
3: Wegen der schlechten Auftragslage hatte erst vor wenigen Wochen der Autozulieferer NEAPCO sein Werk am Standort in Düren geschlossen. In Ennepetal steht der traditionsreiche Autozulieferer Barat Forge CDP vor dem Aus. Im vergangenen Jahr musste der Remscheider Zulieferer Winning BLW Insolvenz anmelden. Nur einige Beispiele, die zeigen, wie schwierig die Lage auch für die Zulieferbetriebe in NRW ist. Neben der sinkenden Nachfrage der deutschen Autobauer wächst die Konkurrenz aus China. Die Zulieferer dort sind weltweit führend bei der Batterieproduktion. Seit dem Jahr 2015 hat China seinen Anteil am Weltmarkt fast verdreifacht, während die deutschen Zulieferer weiter an Boden verlieren. Manche Betriebe gehen deshalb ganz neue Wege. Nicht nur weg vom Verbrenner oder weg von Volkswagen, sondern auch ganz weg von der Automobilindustrie. Sie richten ihr Geschäftsmodell komplett neu aus, sagt Stefan Vogelskamp von Automotive Land NRW.
7: Und engagieren sich auch in Bereichen wie der Verteidigungswirtschaft, der Medizintechnik oder zunehmend mehr auch im Bereich der humanoiden Robotik. Weil es einfach große Zukunftsmärkte sind, die vielleicht mehr Erfolgspotenziale versprechen als die Automobilindustrie.
3: Auch bei BIA in Solingen versucht man, sich unabhängiger zu machen vom Automarkt. Bisher machen die Aufträge aus der Branche etwa 90% aus. Künftig sollen nur noch 70% der Aufträge aus der Autobranche kommen. Stattdessen produziert der Konzern inzwischen Teile für den Haushaltswarenhersteller Vorwerk oder Cover für die Spielekonsole PlayStation. Die Krise bei den Autobauern wie Volkswagen sorgt auch dafür, dass sich das Gesicht der Zulieferbranche in Nordrhein-Westfalen verändert.
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1: Und da geht es heute um eine berühmte Sehenswürdigkeit und ein bedeutendes Symbol. Vor genau 300 Jahren wurde nämlich der Grundstein für die Frauenkirche in Dresden gelegt. Michael Kück erzählt die Geschichte des Bauwerks.
8: Sie ist eine der größten Sandsteinbauten der Welt und eine der bedeutendsten Bauwerke des Barock. Besonders faszinierend die über 12.000 Tonnen schwere, weltberühmte Kuppel der Frauenkirche, die bis zum Turmkreuz in einer Höhe von über 90 Metern die Silhouette der Stadt Dresden prägt. 1723 beschließt der Rat der Stadt, die alte Kirche abzureißen und an gleicher Stelle eine neue zu bauen. Allerdings nicht

0: freiwillig. So erklärt es der Dresdner Bauhistoriker Jürgen Paul.
1: Der Rat der Stadt wurde mehr oder weniger vom Hof gezwungen, eine neue Frauenkirche zu bauen. Die Stadt wollte eigentlich gar nicht.
0: Auftrag und Befehl dazu gibt der sächsische Kurfürst August der Starke. Eine Demonstration seiner Macht soll sie werden. Prunkvoll, imposant und schon von weitem sichtbar. So wie August die Kirchen aus Italien kennt. Der beauftragte Baumeister George Bär aber hat Probleme. Seine Skizzen werden verworfen. Es mangelt an Baumaterial, Arbeitern und vor allem an Geld. Daran ändert auch die extra erhöhte Biersteuer wenig.
1: Der Bau der Frauenkirche musste von der Stadt bezahlt werden. Und die Finanzierungsgeschichte der Frauenkirche ist abenteuerlich. Mit Lotterien, mit dem Verkauf von Grabstätten, mit dem Verkauf von Betstübchen wurde das finanziert.
0: Um Geld zu sparen, will Bär die Kuppel aus Sandstein bauen, anstatt aus Holz und Kupfer. Kritiker warnen, sie werde einstürzen und eine Katastrophe verursachen. Doch Bär setzt sich durch und sollte Recht behalten. Es wird sein größtes Werk, mit dem er nach seinem Tod in die Geschichte eingeht. Auf seinem Grabstein in der Krypta der Frauenkirche steht:
2: Nun habe ich genug gelebt und gebaut, hab vollen Sieg und Ruhm erlangt.
0: Während der Belagerung Dresdens im Siebenjährigen Krieg ab 1756 durch die preußischen Truppen von Friedrich dem Großen wird viel zerstört. Nicht aber die Frauenkirche, heißt es in Berichten erstaunter Zeitzeugen.
3: Zwar diente auch der prächtige Turm der Frauenkirche zum Ziel, allein die Kugeln prallten immer von der Kuppel ab und verursachten bloß Risse.
0: Doch den schweren Bombenangriffen der Alliierten zum Ende des Zweiten Weltkriegs kann die Frauenkirche nicht mehr standhalten und stürzt ein, wenn auch erst einen Tag nach dem Beschuss. Nach dem Krieg lässt die DDR-Führung die Trümmer nicht beseitigen. Die Steine türmen sich unberührt auf einer riesigen Fläche und sollen ein Mahnmal gegen den Krieg sein. Erst nach der Wiedervereinigung Deutschlands und langem Für und Wider gelingt, was Skeptiker bis dahin nicht für möglich gehalten hatten, der originalgetreue Wiederaufbau. 130 Millionen Euro Spenden aus aller Welt konnten eingesammelt werden, vor allem von privaten Geldgebern. Im Oktober 2005 folgt die feierliche Wiedereröffnung. Für viele ist damit eine offene Wunde in der Stadtgeschichte geschlossen. Bundespräsident Horst Köhler lobt beim Festakt die gemeinsame Kraftanstrengung. Und Altbundespräsident Roman Herzog betont:
4: Es gibt außer Schwarz-Rot-Gold kein besseres Symbol für Deutschland als die Frauenkirche.
0: Der Grundstein der Frauenkirche wurde am 26. August 1726 gelegt. Das war heute vor 300 Jahren.
5: Und das war der Stichtag von Michael Kück.
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7: Mit Marcel Stober. Tennisprofi Alexander Zverev ist bei den US Open ausgeschieden. Ja, die Einzelwettbewerbe haben noch gar nicht angefangen, das stimmt. Aber im Mixed ist Zverev dieses Jahr auch wieder angetreten. Und wie im Vorjahr war gleich in der ersten Runde Schluss. Zusammen mit Taylor Townsend aus den USA verlor er in zwei Sätzen gegen das gesetzte Duo Bencic-Cobolli. Der Mixed-Wettbewerb bei den US Open, der ist allerdings ohnehin so ein bisschen speziell, wie Ina Kast berichtet.
8: Das Format setzt auf Show und große Namen. Es geht vor allem darum, Geld zu verdienen. So die Kritik von vielen Doppelspezialisten, die in die Röhre gucken, weil die meisten von ihnen eben gar nicht teilnehmen dürfen. Stattdessen sind zum Beispiel die Weltranglisten Erste im Einzel Sabalenka oder auch Rekord-Grand-Slam-Sieger Novak Djokovic dabei und gleich in der ersten Runde als Paar rausgeflogen. Insgesamt ist der sportliche Wert durch dieses neue Format deutlich gesunken. Dafür haben aber die Zuschauer mehr Entertainment. Die Spielerinnen und Spieler werden zum Beispiel manchmal beim Seitenwechsel auf der Bank interviewt. Die Matches sind außerdem kürzer als sonst. Man gewinnt den Satz mit 4 statt mit 6 Spielen. Das Ganze ist also dann zeitlich überschaubar. Die deutsche Doppelexperte Laura Siegemund, die pausiert ja aktuell. Sie hat aber schon vor einem Jahr gesagt, als das neue Format seine Premiere gefeiert hat, ein ernsthafter Wettbewerb werde zu einem kurzen Show-Event degradiert.
7: Tadej Pogacar ist aktuell der beste Radprofi der Welt. Seriensieger bei der Tour de France, auch den Giro d'Italia hat er schon gewonnen. Die Vuelta in Spanien allerdings noch nicht. Das möchte er dieses Jahr gerne ändern und das sieht gut aus. Nachdem die dritte Etappe wegen schlechten Wetters abgebrochen werden musste, gewann der Slowene nun die vierte. Luca Benincasa.
6: Der Slowene absolvierte die 105 Kilometer lange Etappe mit Start und Ziel in Andorra in 2 Stunden, 40 Minuten und 35 Sekunden. Knapp 2900 Höhenmeter waren dabei zu überwinden. Nach dem Start setzte sich erst eine große Fluchtgruppe ab, die wurde aber schnell wieder gestellt. 50 Kilometer vor dem Ziel zog Pogacar dann am Berg davon und war nicht mehr einzuholen. Seine Konkurrenten kamen erst 2,5 Minuten später ins Ziel. Zweiter wurde der Belgier Jano Wider, dritter der Österreicher Felix Gall. Bester Deutscher wurde Marco Brenner auf Rang 15 mit knapp 5 Minuten Rückstand. In der Gesamtwertung baut Tadej Pogacar seinen Vorsprung weiter aus. Er liegt nun 3 Minuten und 21 Sekunden vor seinem Landsmann Primož Roglič.
7: Der FC Bayern München ist schon sicher dabei in der Fußball-Champions League der Frauen. Zwei Bundesliga-Clubs müssen noch den Weg durch die Quali gehen. In Hin- und Rückspiel haben es Wolfsburg und Frankfurt in eigener Hand, den Bayern in die Ligaphase zu folgen. Wolfsburg trifft dabei auf Inter Mailand. Zuerst zu Hause. Inter Mailand, ein international großer Name im Männerfußball. Bei den Frauen ist da aber noch ein bisschen Luft nach oben. Clara Jakubczyk.
9: Im Gegensatz zu den Wolfsburgerinnen konnten sich die Mailänderinnen noch nie für die Champions League qualifizieren. Die Mannschaft gibt es aber auch erst seit 2018. Zuletzt wurde das Team um die ehemalige Wolfsburgerin Lina Magul zweimal italienischer Vizemeister. Direkte Duelle mit Wolfsburg gab es noch keine. Beide Mannschaften treffen zum allerersten Mal aufeinander. Wolfsburgs Trainer Stefan Lerch erwartet einen defensiv starken Gegner, der aber auch gut umschalten und Tempo machen kann. Dem wollen die Wolfsburgerinnen entgegenwirken, indem sie den Ball selbst gut laufen lassen. So will der VfL schon im Hinspiel eine gute Ausgangslage schaffen. Das entscheidende Rückspiel steigt dann am kommenden Mittwoch in Mailand.
7: Nach 3 Jahren Pause möchten auch die Frankfurterinnen wieder in die Champions League. Man ist aber Außenseiter gegen Paris Saint-Germain. Egal, sagt Frankfurt-Trainer Nico Anautis.
10: Ja, mit Selbstvertrauen spielen. Wir sind gut drauf. Wir sind im Rhythmus. Die Mannschaft hat sich in der kurzen Zeit gefunden und am Ende müssen wir deren Stärken nehmen und unsere Waffen einsetzen.
7: Und auch hier dann das Rückspiel 7 Tage später, nächste Woche Mittwoch.
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12: Um 1.29 Uhr mit Wolfgang Berger. Die umstrittene Rentenreform der Bundesregierung soll bis zum Jahresende stehen. Das kündigte Finanzminister Klingbeil im ZDF an. Die sozialen Sicherheitssysteme müssten fit gemacht werden, sagte der SPD-Chef nach dem Auftakt einer Kabinettsklausur auf Schloss Neuhardenberg.
13: Aber klar ist doch auch, im Detail werden wir diskutieren. Und was für mich wichtig ist, wir müssen natürlich auch Vertrauen schaffen gegenüber den Bürgerinnen und Bürgern. Da treffe ich welche, die sagen, ich wäre gerne nächstes oder übernächstes Jahr dann nach 45 Jahren abschlagsfrei in Rente gegangen. Wie macht ihr das jetzt genau mit dem Übergang? Und dafür werden wir Lösungen finden. Wir wollen das schnell machen. Wir wollen die Vorschläge der Rentenkommission umsetzen. Wir müssen aber einige Dinge klären. Und die Zeit braucht man in der Demokratie auch. Und trotzdem ist das Ziel doch klar. Wir wollen die Rente zukunftsfest machen. Dafür müssen Entscheidungen getroffen werden. Und das werden wir tun.
12: Bundesfinanzminister Klingbeil im ZDF. Die geplante Zuckersteuer könnte deutlich mehr Getränke betreffen als gedacht. Das geht nach ARD-Informationen aus Eckpunkten des Finanzministeriums hervor. Demnach soll die Steuer nicht nur bei zuckerhaltigen Getränken wie Limonaden fällig werden, sondern auch bei Fruchtsäften, Smoothies und Produkten wie Hafermilch. Sogar zuckerfreie Softdrinks könnten den Eckpunkten zufolge betroffen sein. In der Union gibt es schon jetzt Kritik an den Plänen. Auch heute finden bei Volkswagen weitere Betriebsversammlungen mit Konzernchef Blume statt. Hintergrund sind die geplanten Sparmaßnahmen des Autobauers. Im Raum stehen der Abbau zehntausender Stellen und die mögliche Schließung von 4 Werken. Aus der Nachrichtenredaktion Betül Sarikaya.
14: Am Vormittag beginnt eine Betriebsversammlung in Emden. Anschließend geht es in Zwickau weiter. Konzernchef Blume hatte gestern erklärt, dass Werksschließungen noch keine beschlossene Sache seien. Viele Beschäftigte hatten Berichten zufolge bei dem Auftritt gestern in Wolfsburg protestiert. Für den Standort Emden, wo es heute weitergeht, ist die Zukunft ungewiss. Die aktuelle Produktion läuft aus, für die 2030er Jahre gibt es noch keine Perspektive. Volkswagen hatte dort in den vergangenen Jahren viel Geld in den Umstieg auf Elektromobilität investiert.
12: Das Raumfahrtunternehmen SpaceX will im US-Bundesstaat Louisiana einen riesigen neuen Weltraumbahnhof bauen. Rund 100 Milliarden US-Dollar will das Unternehmen in den Standort an der Golfküste investieren. SpaceX und Vertreter Louisianas sprechen vom Bau der größten Anlage der Welt. Tausende Flüge ins All sollen jährlich von 5 Startkomplexen mit je 2 Startrampen aus absolviert werden. Geplanter Baubeginn ist 2027. Das Wetter in Deutschland. Häufig trocken, in der Mitte Schauer, im Süden Nebel, Tiefstwerte 16 bis 10 Grad. Tagsüber gebietsweise Schauer und Gewitter, im Nordosten und Südwesten mehr Sonne. Höchstwerte 20 Grad im Erzgebirge bis 29 Grad am Oberrhein. Am Donnerstag im Osten trocken, im Westen einzelne Schauer oder Gewitter, 23 bis 33 Grad. Am Freitag unbeständig und etwas Sonne bei 20 bis 30 Grad. Das waren die Nachrichten.
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5: Mit den akuten Meldungen um 1.32 Uhr. Die A1 Osnabrück Richtung Bremen ist zwischen Groß-Ippenau und Bremen-Brinkum nach einem Unfall gesperrt. Dadurch staut es sich hier immer noch. Personen zwischen Dreieck Stur und Brinkum werden einzeln von der Polizei aufgefordert zu wenden. Dann eine Meldung von der A23 Heide Richtung Hamburg. Die ist zwischen Heide West und Heide Süd wegen eines brennenden Fahrzeugs immer noch gesperrt. Die A27 Bremerhaven Richtung Bremen ist zwischen Utlede und Schwanenwede nach einem Unfall gesperrt. Und das waren die Meldungen, die wir im Moment für Sie haben.
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5: Mit Tom Westerholt am Mikrofon. Ich grüße Sie. Er gilt als einer der Chefideologen hinter dem russischen Angriffskrieg gegen die Ukraine, Patriarch Kirill, Oberhaupt der russisch-orthodoxen Kirche. Jetzt hat der Religionsführer ein neues Buch veröffentlicht mit dem Titel Krieg, jenseits sichtbarer Gründe und Folgen. Bisher gab es in westlichen Medien noch nicht viel dazu zu lesen oder zu diskutieren, wohl auch deshalb, weil es hierzulande kaum zu bekommen ist. Mein Kollege und Autor Jasper Riemann hat aber mit Menschen gesprochen, die es trotzdem schon gelesen haben.
15: 240 Seiten, 16 Kapitel. Und inhaltlich eigentlich nicht viel Neues, sagt Regina Elsner, Ostkirchenexpertin an der Uni Münster.
16: Die Botschaft, die Kirill hier vermitteln möchte und auch in all seinen Reden immer vermitteln möchte, ist, dieser Krieg gegen die Ukraine gerade steht nicht für sich alleine, sondern er ist eingebunden in unseren Auftrag, den wir seit dem Zweiten Weltkrieg kennen und sehen, unseren quasi Weltauftrag, den wir von Gott bekommen haben, die Welt vor dem Bösen zu bewahren.
15: Die Ukraine sei ein Schlachtfeld dieses metaphysischen Kampfes, fasst die Theologin Elsener das neue Buch von Patriarch Kirill zusammen. Diese Zusammenstellung bekannter Predigten und Vorträge liefert gebündelt und systematisiert das, was das russische Kirchenoberhaupt über den Krieg denkt.
16: Der Nationalismus ist zurück als Neonationalismus. Das sagt er auch so wortwörtlich. Ne? In Europa wird die im Kern antichristliche neonationalistische Ideologie gerade wiedergeboren. Und wir als Russland haben diesen Auftrag seit dem Zweiten Weltkrieg, das zu bekämpfen.
15: In Russland ist die russische Orthodoxie die dominante Religion, festgeschrieben in vielen Gesetzen, wie die Theologin Elsner erklärt. Nicht alle glaubten, was Kirill sage, aber Mitglieder seiner Kirche hätten nur die Wahl, seiner Ideologie zuzustimmen oder die Kirche zu verlassen.
16: Und ich würde auch sagen, dass gerade für die Bevölkerung auf dem Land in Russland, wo die Kirche wirklich eigentlich die einzige sichtbare und präsente Akteurin ist, dass eben das dominante Narrativ die Hauptdeutung für diesen Krieg eigentlich wird und Menschen deswegen gewillt sind, sich und ihre Familien zum Opfer zu bringen.
15: Elsner fordert deswegen, Kirill als politischen Akteur wahrzunehmen, nicht nur als Kirchenoberhaupt. Von Politik und Kirche fordert sie klare Reaktionen, auch Sanktionen. Einzelne Staaten wie Litauen, Tschechien, Kanada oder Großbritannien haben den Patriarchen sanktioniert. Die EU konnte sich wegen eines Vetos von Bulgarien zuletzt im Juli nicht darauf einigen. Und die Kirchen? In München empfängt Metropolit Mark in seinem Kloster. Der Erzbischof leitet die deutsche Diözese der russisch-orthodoxen Auslandskirche. Er möchte das neue Buch von Patriarch Kirill nicht kommentieren, er habe es nicht gelesen. Metropolit Mark sagt, er sei gegen jeden Krieg, auch gegen den in der Ukraine. Diese Haltung wünsche er sich auch vom Patriarchen.
17: Ich glaube, seine Verantwortung ist so, wie ein Metropolit in Westeuropa geschrieben hat, dass er sich nicht ganz klar dagegen ausspricht. Das würde man von einem Mann der Kirche erwarten. Das ist nicht geschehen und das bedauere ich.
15: 2022 forderte eine Reihe Theologinnen und Religionswissenschaftler in einem offenen Brief, die russisch-orthodoxe Kirche aus dem Weltkirchenrat auszuschließen. Etwas, das der Vorsitzende von dessen Zentralausschuss, Heinrich Bedford Strom, bis heute ablehnt, wie er im Gespräch mit dem BR erneut betont.
18: Das heißt ja dann letztlich, dass die letzten Gesprächsbrücken in die andere Welt, in die Welt der russischen Propaganda, auch noch abgebrochen werden. Und das, was etwa die Delegierten der russisch-orthodoxen Kirche im Gespräch mit uns an anderen Einschätzungen hören, dann ja auch noch wegfällt. Es ist im Grunde niemandem gedient.
15: Den Münsteraner, evangelischen Theologen Hans-Peter Großhans, überzeugt das nicht. Er fordert, die Mitgliedschaft auf Eis zu legen und dennoch miteinander zu sprechen.
19: Wobei ich also der Meinung bin, dass es im Gespräch bleiben ein Euphemismus ist, weil eigentlich kein Gespräch besteht.
5: Ein Beitrag von Jasper Riemann.
11: Wirtschaft.
5: China kritisiert die jüngst angedrohten US-Sanktionen gegen den Iran und dessen Handelspartner. Die USA hatten andere Staaten dazu aufgerufen, ihre Wirtschaftsmaßnahmen zum Iran abzubrechen und drohten mit Strafen. Aus Shanghai berichtet Eva Lambi-Schmidt.
20: China werde alle notwendigen Maßnahmen ergreifen, um seine Interessen entschlossen zu schützen, teilt ein Sprecher des chinesischen Außenministeriums mit. Die Sanktionen seien einseitig und illegal und daher entschieden abzulehnen. Die USA hatten gedroht, Sanktionen gegen all jene Länder zu verhängen, die Handel mit dem Iran treiben. Die Strafen würden auf wichtige Bereiche wie Finanzen, Öl, Technologie und die Schifffahrt abzielen. Aus dem US-Finanzministerium heißt es dazu, die Behörde habe jeden Knotenpunkt, jeden Vermittler und jedes Netzwerk erfasst, das der Iran für Ölschmuggel und die Umgehung für Sanktionen genutzt habe. Einige Maßnahmen richteten sich demnach gegen mehrere in der chinesischen Sonderverwaltungsregion Hongkong ansässige Firmen sowie einzelne Personen in China. Chinesische Finanzinstitute und Raffinerien wurden bei den Androhungen noch verschont, womöglich um ein geplantes Treffen zwischen US-Präsident Donald Trump und Chinas Staats- und Parteichef Xi Jinping Ende September in den USA nicht zu gefährden. China ist der wichtigste Handelspartner des Irans und der weltweit größte Abnehmer iranischen Öls. Im Gegenzug liefert die Volksrepublik Autos, Maschinen, Elektronik und Metalle. Darunter auch Dual-Use-Güter, das heißt Waren, die sowohl zivil als auch militärisch genutzt werden können. Das chinesische Außenministerium betont, die Zusammenarbeit zwischen den beiden Ländern habe stets im Rahmen des Völkerrechts stattgefunden. Der Handel sollte nicht behindert werden.
5: Wir bleiben in der Wirtschaft und fragen, wie transparent und umfangreich sind eigentlich die sogenannten Lobbyregister? Und gibt es Karenzzeiten für Politikerinnen und Politiker beim Wechsel in die Wirtschaft? Damit befasst sich die Organisation Transparency International Deutschland. In ihrem aktuellen Lobby-Ranking stellt die Organisation Unterschiede und zum Teil große Unterschiede in den einzelnen Bundesländern fest. Immerhin 12 von 16 Bundesländern haben sich beim Thema Transparenz von Lobbyarbeit leicht verbessert. Anja Dobrodinsky berichtet.
21: Baden-Württemberg führt das Ranking an, Bremen ist Schlusslicht. Bewertet wurden 4 Bereiche. Nummer 1 ist das Lobbyregister, also eine öffentliche Liste von allen Akteuren, die Einfluss auf die Politik nehmen wollen. 10 von 16 Bundesländern haben ein solches Register. Hamburg liegt hier im Ranking vorn. Der zweite Bereich nennt sich legislativer Fußabdruck. Hier soll dokumentiert werden, welcher Lobbyist mit welchen Vorschlägen welches Gesetz beeinflusst hat. Hier schneidet Berlin am besten ab. Kriterium Nummer 3 ist die Karenzzeit. Aus dem Amt ausgeschiedene Politiker müssen beim Wechsel in die Wirtschaft eine bestimmte Zeit warten, um Interessenskonflikte zu vermeiden. Transparency Deutschland fordert 3 Jahre bei schweren Konflikten. Als Beispiel nennt die Organisation Ex-Kanzler Schröder und das Nord Stream-Projekt, das er als Politiker vorangetrieben hatte und für das er wenig später arbeitete. Bei den Karenzzeiten ist Thüringen mit 2 Jahren Spitzenreiter. Nur hier gibt es zudem Sanktionen, wenn sich Politiker nicht daran halten. Der vierte Bereich sind die Verhaltensregeln für Politiker. Dazu gehört unter anderem, dass Nebentätigkeiten und die Einnahmen daraus offengelegt und direkte Spenden an Einzelpersonen verboten werden sollen. Beides ist nicht in allen Bundesländern der Fall. Bayern schneidet hier am besten ab. Seit dem Maskenskandal in der Covid-Zeit werden Nebentätigkeiten hier strenger reguliert.
5: Und wir wechseln von Deutschland in die USA. Erst Zölle, dann Gegenzölle, dann Gegenzölle gegen die Gegenzölle, gefolgt von Gegenzoll, Gegenzöllen gegen die Gegenzoll, Gegenzölle. Dieses teils absurde Spiel prägt heute die Welthandelsordnung. Die EU diskutiert aktuell Aufschläge auf chinesische Importe und US-Präsident Trump scheint seine selbst auserkorenen Gegner je nach Tagesform immer mal wieder mit plötzlichen Zollschocks in die Knie zwingen zu wollen. Einer dieser Streits ist jetzt eskaliert, mal wieder mit Kanada. Und als Reaktion auf die jüngsten US-Strafzölle gegen den Nachbarn im Norden hat der, na klar, Vergeltungsmaßnahmen in gleicher Höhe angekündigt. Aus New York berichtet Giselle Uka.
21: Kanadas Reaktion kommt nicht überraschend. Von Anfang an hatte Premierminister Mark Carney klargemacht, dass er auf US-Zölle mit kanadischen Gegenzöllen Dollar für Dollar antworten wird. Nun haben seine Fachminister Details bekannt gegeben. Kanadas Finanzminister François-Philippe Champagne kündigte Vergeltungszölle von bis zu 50% auf Importe aus dem Nachbarland an. Betroffen sein werden US-Produkte mit einem Gesamtvolumen von rund 20 Milliarden US-Dollar. Darunter beispielsweise Stahl, Milchprodukte oder landwirtschaftliche Maschinen. Kanadas Gegenzölle sollen in der zweiten Septemberwoche in Kraft treten. Um kanadische Betriebe und Arbeitnehmer vor den Folgen eines länger andauernden Zollkonflikts mit den USA zu schützen, schnürt die kanadische Regierung außerdem ein milliardenschweres Hilfspaket. Außenministerin Melanie Joly ermutigte kleine, mittelgroße und auch große Betriebe, sich bei den zuständigen Behörden zu erkundigen. Seit dem Scheitern der Handelsgespräche zwischen Washington und Ottawa Ende vergangener Woche ist der Streit zwischen den Nachbarländern eskaliert. Die USA verhängten bereits am Wochenende Zölle von 50% auf diverse kanadische Waren.
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5: Nicht ohne Grund heißt es Leben wie Gott in Frankreich. Wer einmal Urlaub an einem der vielen schönen Orte dort gemacht hat, versteht, woher dieser Spruch kommt. Landschaft, Wein, Champagner und natürlich die französische Küche überzeugen viele. Eine der großen Spezialitäten, Austern am Atlantik, in der Bretagne etwa. Wieder zurück, zu Hause in Deutschland, sind diese Delikatessen scheinbar unerreichbar weit weg, aber ausgerechnet im Allgäu gibt es sie. Oliver Röhmhild hat sich die bayerische Austernfarm angesehen.
2: Eine Werkshalle in Wiggensbach bei Kempten. Umwälzpumpen surren, gefiltertes Wasser plätschert in vier große Wassertanks. Es sind vier Aquarien, kann man sagen, mit hohem Salzgehalt. Ein Mikroatlantik, so wie er an der Küste der französischen Bretagne brandet. Und in den Tanks das vielleicht französischste aller Lebensmittel, lebendige Austern. Seit fast 2 Jahren gibt es jetzt diese Austernzucht mitten im Allgäu. Und das kam so, erzählt Bernd Englisch.
22: Die Idee entstand klassisch im Urlaub, wo wir gesehen haben, wie die Austern kultiviert werden. Wir wollten einfach zu Hause frische Austern haben und so kam das Ganze ins Rollen.
2: Vor 5 Jahren hatte der gelernte Heizungsinstallateur mit seiner Frau Sabine das erste Mal die Idee, Austern zu züchten. Vor 2 Jahren haben sie dann ernst gemacht. Einmal in der Woche kommt nun per Express die Austernlieferung von einem traditionellen Züchter in der Bucht von Cancal. Nach 1-2 Tagen im sogenannten Welcome-Becken macht sich Sabine Englisch, hauptberuflich Bauingenieurin, an die erste Behandlung der Austern mit Spachtel und Wurzelbürste.
23: Alles, was an den Austern außen natürlich draufwächst, so Seepocken, Algen und andere Sachen, beeinflussen natürlich den Geschmack des Wassers und damit auch wieder den Geschmack der Austern. Deswegen machen wir uns die Arbeit, jede Auster von Hand zu reinigen.
2: Danach kommen die Tiere in die Reifebecken. 3 bis 4 Wochen bleiben die Austern im Allgäuer Meerwassertank. Jede Muschel filtert rund 200 Liter Wasser am Tag. Und je klarer das Wasser und je besser das Futter, desto mehr Fleisch setzt die Auster an und verfeinert ihren Geschmack. Affinage heißt das, wie beim Käse.
22: Und Austern sind Filtrierer und von dem her fressen sie Phytoplankton. Die Mischung an sich, welche Phytoplanktonsorten wir benutzen, haben wir eine ganze Weile rumgetan. Denn es beeinflusst den Geschmack und die Konsistenz der Austern.
2: Am Ende der Woche arbeiten die Englisch dann die Bestellungen der Kunden ab. holen die Austern aus den Becken und verpacken sie, wie es auch in Frankreich Tradition ist, in Holzschachteln mit Holzwolle. Lieferung innerhalb von 24 Stunden.
23: Als Endkunde hat man die vollen 7 bis 10 Tage im Schnitt Versehrzeit von den Austern. Dadurch, dass man eben keine Zwischenhändler, keine Großmärkte dazwischen stehen hat.
2: Die Pakete gehen ins gesamte Bundesgebiet. Noch ist das für die Englishs ein Nebenjob. Wenn es aber so weiterläuft, wer weiß, vielleicht machen sie es irgendwann dann hauptberuflich.
5: Austern aus dem Allgäu von Oliver Röhmheld. Es sind absolut unruhige Zeiten für das norwegische Königshaus. Zum einen ist gerade erst der aufsehenerregende Prozess gegen den Sohn von Kronprinzessin Mette-Marit mit einem Schuldspruch zu Ende gegangen. Mette-Marit selbst ist nach einer Lungentransplantation noch gesundheitlich angeschlagen und hat parallel mit ihrer früheren Bekanntschaft zum später verurteilten Sexualstraftäter Jeffrey Epstein zu kämpfen. Und König Harald, der liegt aktuell mit einer Blutinfektion im Krankenhaus. Sein Zustand sei ernst, heißt es. Da ist es kein Wunder, dass keine rechte Feierstimmung zur aktuellen Silberhochzeit im Königshaus aufkommt. Anders als vor 25 Jahren. Da feierte ganz Oslo mit dem Kronprinzenpaar Mette-Marit und Hakon. Arne Bartram schaut zurück.
0: Will du ha Mette-Marit, Kjessem Høiby, til din hustru?
3: Ja.
4: Vor 25 Jahren steht Norwegen still. Im Osloer Dom gibt Kronprinz Håkon der bürgerlichen Mette-Marit Tjessem Høiby das Ja-Wort. Sie bringt eine Vergangenheit mit, über die die norwegische Klatschpresse ausführlich berichtet. Ein Kind aus einer früheren Beziehung, aber vor allem Partys und Drogen. Ich kann die Zeit nicht zurückdrehen, auch wenn ich es mir wünschte, sagt Mette-Marit damals in einem Interview. Mit ihrer Offenheit über das, was war, gewinnt sie nach und nach die Herzen der Norweger für sich. Ihren Mann, Kronprinz Håkon, hat sie da schon längst um den Finger gewickelt. Die beiden hatten sich auf einem Musikfestival kennengelernt. Håkon erinnert sich später: Dieses blonde Mädchen aus Südnorwegen hat mich beeindruckt. Man spürt sofort, wenn Mette den Raum betritt. Da ist eine Kraft. Sie wirkt selbstsicher und weltgewandt. Wir haben uns sofort gut unterhalten. Es fühlte sich einfach richtig an mit ihr. Und Mette-Marit findet in Håkon offenbar jemanden, der sie so akzeptiert, wie sie ist, erzählt Kristi Marie Skrede, die für den norwegischen Rundfunk über die Royals berichtet. Sie hat mal gesagt, dass sie sich von ihm gesehen fühlte. Und zwar auf eine Weise, die es ihr möglich machte, sich selbst zu mögen. Auch an schlechten Tagen. Ineinander fanden sie nicht nur die große Liebe, sondern auch die Möglichkeit, sich gemeinsam etwas aufzubauen. Doch aus der glücklichen Liebesgeschichte wird mit der Zeit eine Tragödie. Vor ein paar Jahren wird bekannt, dass Mette-Marit an einer seltenen, unheilbaren Lungenkrankheit leidet. Vor 2 Monaten bekommt sie eine Spenderlunge, muss aber weiter kürzer treten und ihre royalen Pflichten auf Eis legen. Ihr ältester Sohn Marius aus einer früheren Beziehung wird wegen Vergewaltigungen zu einer Haftstrafe verurteilt. Kurz vor dem Prozess wird außerdem Mette-Marits frühere intensive Freundschaft zu dem US-Sexualstraftäter Jeffrey Epstein öffentlich. Sie muss sich öffentlich erklären. Ich wusste nicht, dass er ein Sexualstraftäter und Gewalttäter war. Ich kann mich zumindest nicht daran erinnern. Es ist 15 Jahre her. Ich wünschte, es wäre anders. Es hätte mein Leben jetzt wahrscheinlich ein wenig leichter gemacht. Die letzten Monate waren für Mette-Marit und Håkon eine große Herausforderung. Da sind sich die Norweger einig. Ich bin beeindruckt, wie sie das schaffen, dass sie immer noch aufrecht zueinander stehen. Ich glaube, viele andere hätten größere Probleme damit. Sie müssen alles in der Öffentlichkeit machen. Wir anderen können zu Hause auch mal ein bisschen abtauchen. Ich mache mir schon Sorgen um die Monarchie. Früher waren die Royals Leute, zu denen man aufgeschaut hat. Nicht Menschen mit denselben Problemen wie alle anderen auch. Sie haben jetzt eine sehr schwierige Zeit durchgemacht. Deshalb habe ich großes Verständnis dafür, dass es keine Feier zur Silberhochzeit gibt. Die wurde wegen der aktuellen Umstände verschoben. Kronprinz Håkon hätte dafür heute aber sowieso keine Zeit gehabt, denn er muss seinen Vater, König Harald, vertreten, der mit einer Blutinfektion im Krankenhaus liegt. Kristi Marie Skrede, Royal-Expertin beim norwegischen Rundfunk. Kronprinz Håkon ist absolut darauf vorbereitet, eines Tages zu übernehmen und König von Norwegen zu werden. Er hat bereits viel Erfahrung gesammelt. Bei der Kronprinzessin ist unklar, in welchem Umfang sie ihre Rolle in Zukunft ausfüllen kann. Das hängt davon ab, wie gut ihre Gesundheit nach der Lungentransplantation langfristig sein wird. 25 Jahre Mette-Marit und Håkon. Aus der einst umstrittenen Liebe ist eine Partnerschaft geworden, die sich gerade in der Krise bewähren muss.
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5: Dass eine Zuckersteuer eingeführt werden soll, war schon bekannt. Jetzt deutet sich aber an, dass die geplante Abgabe ausgeweitet werden könnte, zum Beispiel auch auf Fruchtnektar, Haferdrinks und zuckerfreie Getränke mit Süßungsmitteln. Innerhalb der Bundesregierung sind die Pläne umstritten und auch in der öffentlichen Debatte ist viel Kritik zu hören und zu lesen. Als Gastautorin dazu ist heute in den Standpunkten Miriam Holstein dabei. Sie ist stellvertretende Politikchefin bei der Bild. Sie sagt, die Idee einer Zuckersteuer an sich sei gut. So wie das Ganze jetzt aber ausgestaltet werden soll, sei es fragwürdig.
6: Fast jeder fünfte Erwachsene in Deutschland ist adipös und rund 6% der Kinder und Jugendlichen. Ärzte warnen, dass dazu auch ein hoher Konsum zuckerhaltiger Getränke beitragen kann. Es klingt daher erstmal vernünftig, die Hersteller mit einer Zuckersteuer dazu bringen zu wollen, weniger Zucker in ihre Getränke zu packen. Doch der Plan, der nun aus dem Finanzministerium vorliegt, wirkt unausgegoren. Selbst für eine Cola Zero oder Hafermilch müsste man künftig tiefer in die Tasche greifen. Der Verdacht liegt nahe, dass diese Steuer nicht nur lenken, sondern auch die Staatskasse füllen soll. Es sind Momente wie diese, in denen man sich manchmal eine Küchenzurufvorschrift für die Regierung wünscht. Jeder Minister und jede Ministerin müsste ein neues Gesetz erst einmal zu Hause am Küchentisch erklären. Und wenn die Familie dann rufen würde, was ist denn das für ein Mist, dann müsste der Entwurf zurück ins Ministerium.
5: Die Meinung von Miriam Holstein. Im Kommentar vom Redaktionsnetzwerk Deutschland heißt es, eine Zuckersteuer ist zwar längst überfällig, aber wenn auch Süßstoffdrinks besteuert werden sollen, scheint das eine reine Einnahmequelle zu sein.
8: Wer Süßstoffe im selben Maß besteuert wie Zucker, zerstört den Anreiz für die Industrie, ihre Rezepturen anzupassen. Die Reform verfehlt damit ihr eigenes Ziel. Herstellern fehlt der Grund, auf kalorienfreie Alternativen umzusteigen. Am Ende zahlen die Konsumentinnen und Konsumenten drauf, ohne gesundheitlichen Mehrwert. Dass die Süßstoffsteuer im Entwurf steht, entlarvt das Vorhaben. Hier sollen Haushaltslöcher gestopft werden. Nötig wäre eher eine Abgabe auf Scheingesundes. Viele Joghurts enthalten 11 bis 13 Gramm Zucker pro 100 Gramm. Mehr als jede Cola.
5: Die Berliner Morgenpost sieht das in ihrem Kommentar ganz so kritisch. Ja, die Steuer spüle Geld in die Kasse wie jede Abgabe. Aber der Vorwurf, es gehe nur ums Abkassieren, wird hier nicht geteilt.
8: Vor allem ein Punkt treibt viele um. Auch Getränke mit Süßstoff sollen besteuert werden, obwohl doch gar kein Zucker drin ist. Aber warum werden sie besteuert? Weil auch sie ungesund sind, im Verdacht stehen, Krankheiten wie Krebs zu begünstigen und für einen Gewöhnungseffekt sorgen. Wer von klein auf alles extrem süß kennt, entwickelt Geschmacksvorlieben, die ein Leben lang halten, auch wenn der Zucker durch Chemie ersetzt wurde. Der Staat darf, ja muss eingreifen, wenn eine Industrie systematisch auf Produkte setzt, die Menschen krank machen.
5: Und im Kommentar des Reutlinger Generalanzeigers wird der Zuckersteuerentwurf scharf kritisiert. Für das gemeine Volk sei diese Reform eben nur die Peitsche und nicht das Zuckerbrot.
8: Was einmal als wichtiges Konzept gestartet ist, hat Klingbeils Ministerium zu einem Monster verunstaltet. So wird diese Steuer dem Land garantiert keine Flügel verleihen. Die geplante Abgabe konzentriert sich nämlich nicht mehr auf Energydrinks oder zuckerhaltige Limonaden. Der Fiskus nimmt nun gefühlt alles ins Visier, außer Wasser und Alkoholika. Ferner soll die einst zweckgebundene Abgabe eine fette Finanzspritze für den allgemeinen Haushalt werden. Die Fraktionen dürfen Klingbeil jetzt auf keinen Fall auch noch parlamentarischen Zucker für dieses Konstrukt geben. Es wird Zeit, dass er dafür Saures bekommt.
5: Und das waren die Standpunkte in der ARD-Infonacht. Zusammengestellt hat sie heute Pascal Küpper.
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5: Die Band Weezer hat den Alternative Rock der 1990er Jahre klar mitgeprägt mit Songs wie Buddy Holly, mit viel Selbstironie und einem ganz eigenen Humor. Jetzt veröffentlicht die Kultband aus Los Angeles ihr 20. Album, Weezer The Gold Album. Was die Band nach inzwischen mehr als 3 Jahrzehnten noch zu erzählen und zu rocken hat, hat sich Matthias Mauersberger angehört.

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Bei der US-amerikanischen Band Weezer hat es Tradition, Albumtitel nach der Farbe ihrer Titelbilder auszuwählen. Das schlicht Weezer benannte Debüt aus dem Jahr 1994 wurde aufgrund des blauen Covers als The Blue Album bekannt. Ein rotes, ein schwarzes, ein weißes und sogar ein dunkeltürkises Album hat das Quartett aus LA schon auf den Markt gebracht. Die 20. Veröffentlichung der Gruppe ist jetzt nach einem gelb glänzenden Edelmetall benannt: Weezer The Gold Album.

Gold gilt als Symbol für Erfolg und Reichtum. Die Farbgebung sei laut Gitarrist Brian Bell aber durch ein Zitat aus dem Roman The Outsiders von Susan E. Hinton inspiriert. Der jugendliche Protagonist Ponyboy Curtis prägt den Spruch Stay Golden. Er meint damit, das Staunen, das innere Leuchten nicht zu verlieren. Nach der Veröffentlichung ihres letzten überambitionierten Albums Seasons befanden sich die Musiker von Weezer in einer kreativen Sackgasse. Mastermind Rivers Cuomo, Schlagzeuger Patrick Wilson, Brian Bell und E-Bassist Scott Schreiner beschlossen, einen Proberaum zu mieten und wie in den 90er Jahren einfach zusammen Musik zu machen.

Mit Toningenieur Kenny Beats haben Weezer einen Produzenten verpflichtet, der zur jungen Generation zählt. Er ermutigte die Bandmitglieder dazu, ihren Instinkten zu vertrauen. Weezer The Gold Album ist eine Rückbesinnung auf den ungeschliffenen Sound der ersten zwei Alben der Band, das Debüt und dessen Nachfolger Pinkerton. Lange nicht mehr klang die E-Gitarre so verzerrt, das Schlagzeug so scheppernd. Der Song CEO ist eine Hommage an den Sweater-Song von 1994. Die Leute wollen immer die alten Sachen hören, singt Rivers Cuomo hier selbstironisch. Aber wen wundert's, die frühen Stücke scheinen etwas Besonderes an sich zu haben. Mit einer Mischung aus Hard Rock, Indie und kalifornischem Power Pop wurde Weezer in den 90er Jahren berühmt. Dem Existenzialismus des Grunge Rock setzte die Gruppe eine kalifornische Lockerheit entgegen. Nach über 30 Karrierejahren und etlichen verzichtbaren Veröffentlichungen kehrt Weezer zurück zu alter Form und baut dem Rock'n'Roll ein kleines Denkmal. Das goldene Album dürfte eine der besseren Veröffentlichungen in der langen Diskografie der Band sein. In Zeiten von KI-Musik geht doch nichts über rauschende Verstärker und von echten Menschen gespielte Instrumente.

Musik ist das aus dem neuen Album der Alternative Rock Band Weezer, vorgestellt von Matthias Mauersberger. Das war die erste Hälfte der ARD Infonacht mit Tom Westerholt. Tschüss von mir. Hier übernimmt gleich um kurz nach zwei mein Kollege Christopher Gaube das Ruder. Bleiben Sie also gerne bei uns.

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1: Die Bundesregierung setzt heute ihre Klausurtagung auf Schloss Neuhardenberg in Brandenburg fort. Heute reden die Kabinettsmitglieder über die Wirtschaft und den Hitzeschutz. Aus der Nachrichtenredaktion Karin Busche.
2: Die Bundesregierung will Konsequenzen ziehen aus der Hitzewelle dieses Sommers. Aber zunächst einmal soll heute die Lage analysiert werden. Beschlüsse sind auf Schloss Neuhardenberg nicht geplant. Die sollen erst in späteren Kabinettssitzungen folgen. Außerdem geht es heute auch noch um das Wirtschaftswachstum. Kanzleramtschefin Wagen zeigte sich mit dem Auftakt zufrieden. Sie sagte in den ARD-Tagesthemen, es sei wichtig, sich auszutauschen über den Stand der Dinge bei den Reformvorhaben. Es werde ein arbeitsreicher Herbst, so Wagen. Aber sie zeigte sich zuversichtlich. Alle hätten den gemeinsamen Willen, die Dinge jetzt auch auf einen guten Weg zu bringen.
1: Volkswagen-Chef Blume stellt sich heute auf weiteren Betriebsversammlungen der VW-Belegschaft. Die hat er gestern schon in Wolfsburg auf drastische Einschnitte eingestimmt. Heute reist er zu den Standorten Emden und Zwickau. Aus der NDR-Nachrichtenredaktion Konstanze Simidey.
3: Unter anderem für diese Werke gibt es laut der VW-Führung noch keine wettbewerbsfähige Nutzung für die Zeit nach 2030. Volkswagen hatte dort jeweils große Summen in den Umstieg auf Elektromobilität gesteckt. Ob Standorte geschlossen werden müssen, sei aber noch nicht entschieden, sagte Blume. Für Niedersachsens Ministerpräsident Lies sind Fabrikschließungen keine Option. Er sieht in der Elektromobilität Potenziale für VW. Auch könnten Volkswagen-Werke vorübergehend für die Rüstungsproduktion genutzt werden.
1: Auf dem Hamburger Dom hat es einen Großeinsatz von Polizei und Feuerwehr gegeben. Mehr als 20 Menschen saßen in einem Kettenkarussell fest. Aus Hamburg, Finn Kessler.
4: Das Kettenkarussell war in etwa 25 Meter